0: Ungar die mit Abstand meisten Punkte. Aus Wien, Oliver Schosch.
1: Es war ein sensationeller Sieg für Dara aus Bulgarien mit riesigem Abstand. Sie holte 516 Punkte, 173 Punkte mehr als der zweitplatzierte Noam Betan aus Israel. Bulgarien bekam sowohl die meisten Jurystimmen als auch die meisten Publikumsstimmen. Der große Favorit Finnland landete nur auf Platz 6. Sehr enttäuschend verlief der Abend auch für Deutschland und Sarah Engels. Sie erreichte mit 12 Punkten nur Platz 23 und wurde Drittletzte.
0: Nachdem in Modena ein Mann mit einem Auto in eine Gruppe von Menschen gefahren ist, haben die Behörden weitere Details bekannt gegeben. Demnach ist unter den Schwerverletzten auch eine deutsche Touristin. Insgesamt gäbe es 8 Verletzte, 4 davon schwer, so der Bürgermeister der norditalienischen Stadt. Die Hintergründe des Vorfalls sind noch unklar. Der mutmaßliche Täter, ein etwa 30 Jahre alter Mann, wurde festgenommen. Medienberichten zufolge soll er sich zuletzt in psychiatrischer Behandlung befunden haben. Bayerns Ministerpräsident Söder warnt davor, dass die Demokratie in Deutschland in Gefahr gerät. Dies drohe, wenn die Bundesregierung aus CDU, CSU und SPD scheitert, sagte Söder beim Katholikentag in Würzburg. Dann könne es, so wörtlich, Weimarer Verhältnisse geben. Söder bezeichnete die AfD als schlimmste rechte Organisation in Europa. Der FC St. Pauli steigt in die zweite Fußball-Bundesliga ab. Die Hamburger verloren das letzte und entscheidende Saisonspiel gegen den VfL Wolfsburg mit 1:3. Aus der Sportredaktion Stefanie Lavoie.
2: Das Tor von Pečinović hatte in der 80. Minute den Weg zum Sieg geebnet. Zum dritten Mal nach 2017 und 2018 spielt Wolfsburg damit die Relegation. Neben St. Pauli steigt auch Heidenheim ab. Der FC verlor gegen Mainz mit 0:2. Stuttgart folgt Meister Bayern, Dortmund und Leipzig in die Champions League. In der Europa League treten in der kommenden Saison Hoffenheim und Leverkusen an. Als Siebter hat sich Freiburg für die Conference League qualifiziert. Sollte der Sportclub am Mittwoch das Europa League-Finale gewinnen, wäre er gar in der Champions League spielberechtigt.
0: Das waren die Nachrichten. Das Wetter in Deutschland. Heute Nacht nach anfänglichen Schauern, teils klar, teils wolkig und oft trocken, Werte zwischen +8 und -2 Grad. Tagsüber Sonne und Wolken im Wechsel, vereinzelt Schauer. Im Westen mehr Wolken und einzelne Gewitter, maximal 13 bis 20 Grad. Am Montag im Westen Schauer und Gewitter, im Osten freundlich und trocken, 12 bis 22 Grad. Es ist 2:03 Uhr.
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4: Achtung an Falschfahrer auf der B2 Donauwörth-Augsburg zwischen Stettenhofen und der A8 Augsburg-West in Gersthofen. Kommt Ihnen ein Falschfahrer entgegen, fahren Sie äußerst rechts und überholen Sie nicht. Auf der B2 Donauwörth-Augsburg zwischen Stettenhofen und der A8 Augsburg-West in Gersthofen ist ein Falschfahrer unterwegs. Vorsicht bitte in beiden Richtungen. Autobahn 1 Hamburg Richtung Lübeck. Die Norderelbbrücke ist wegen eines Polizeieinsatzes gesperrt. Die A1 Lübeck Richtung Fehmarn ist zwischen Siretz und Radekau wegen einer Nachtbaustelle bis 3 Uhr gesperrt. Die Umleitung führt über die U83. Die A1 Lübeck Richtung Hamburg ist in Höhe Hamburg-Moorfleet nach einem Unfall gesperrt. Die A39 Richtung Wolfsburg ist zwischen Baddeckenstedt und Westerlinde wegen Aufräumarbeiten gesperrt. Die A40 Essen Richtung Duisburg ist zwischen Kreuz Kaiserberg und Kreuz Duisburg wegen Brückenarbeiten bis Dienstag früh gesperrt. Die Autobahn 61 Mönchengladbach-Venlo ist zwischen Kreuz Mönchengladbach und Mackenstein in beiden Richtungen bis Montag 5 Uhr gesperrt. Die A67 Darmstadt Richtung Mannheim ist zwischen Lorsch und Viernheimer Dreieck wegen Bauarbeiten bis Montagmorgen etwa 5 Uhr gesperrt. Umleitungsempfehlung ab dem Darmstädter Kreuz über die parallel verlaufende A5.
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4: Und die kommt wie immer aus Hamburg, aus den Studios von NDR Info. Am Mikrofon begrüßt sie Sven Hasenkleber. Die FDP sucht nach dem Ausscheiden aus dem Bundestag im Februar 2025 und aus zwei Landtagen 2026 weiter nach einem Neustart. Wochenlang wurde spekuliert, wer die Liberalen künftig führen soll und ob es zu einem echten Machtkampf um die Parteispitze kommt. Zuletzt hatten sich mit Wolfgang Kubicki und Nordrhein-Westfalens FDP-Chef Henning Höhne gleich zwei prominente Liberale in Stellung gebracht. Kurz vor dem Bundesparteitag zeichnet sich jetzt aber eine Lösung ab. Dietrich Karl Meurer.
5: Der Streit um die Führung der FDP ist entschieden. Der Landeschef der Liberalen in Nordrhein-Westfalen, Henning Höhne, zieht seine Kandidatur für den Bundesvorsitz zurück. Das bestätigte ein Sprecher der FDP NRW mehreren Nachrichtenagenturen. Zuerst berichtete die Frankfurter Allgemeine Zeitung darüber. Höhne will nun als erster stellvertretender Bundesvorsitzender antreten. Damit bleibt Wolfgang Kubicki der einzige Kandidat für den Parteivorsitz. Der langjährige FDP-Vize will sich Ende Mai auf dem Bundesparteitag wählen lassen. Höhne und Kubicki sagten der FAZ, sie hätten den Schritt gemeinsam vorbereitet. Beide wollten die Partei wieder stärken und die Kräfte in der FDP bündeln. Kubicki kündigte an, eng mit Höhne zusammenzuarbeiten. Die Liberalen stecken seit Monaten in einer schweren Krise. Bei der Bundestagswahl scheiterte die FDP an der 5%-Hürde und zog nicht mehr in den Bundestag ein. Auch bei mehreren Landtagswahlen verlor die Partei zuletzt deutlich. Danach trat die gesamte Parteiführung zurück. Zunächst wollte auch Ex-Fraktionschef Christian Dürr wieder kandidieren. Nach der Bewerbung von Kubicki zog er seine Kandidatur aber zurück.
4: Und über das Thema hat meine WDR-Kollegin Rebecca Link mit Stefan Marschall gesprochen. Er ist Politikwissenschaftler an der Uni Düsseldorf. Die erste Frage an ihn war, Höhne zieht seine Kandidatur zurück. Kubicki geht als einziger ins Rennen. Das ist eine interessante Entwicklung, oder?
6: Ja, es ist interessant, aber es ist strategisch schlau, was da passiert. Man erspart sich nun auf dem Parteitag eine Kampfabstimmung, die ja immer Gewinner und Verlierer produziert, sowohl auf Seiten der Kandidaten, aber auch auf Seiten derer, die abstimmen. Und das hätte die Partei noch ein wenig mehr strapaziert, als sie ohnehin strapaziert ist. Und insofern ist das ein schlauer Move gewesen, der jetzt gemacht wurde.
7: Schauen wir mal auf prägende Gesichter der Partei wie Christian Lindner oder auch Guido Westerwelle. Kubicki ist ja auch so einer, seit 1971 in der Partei. Also der ist länger Parteimitglied als Höhne auf der Welt ist. Womit er andererseits nicht gerade, sagen wir mal, die Parteijugend repräsentiert. Was sagt das über die Erneuerungschancen der FDP, wenn Kubicki jetzt Chef wird?
6: Ja, gut, ich würde Kubicki eher lesen, das ist eine lebensrettende Maßnahme für die FDP. Also es geht darum, dass die FDP jetzt überhaupt noch stattfinden muss in irgendeiner Form. Und sie ist nicht mehr oder kaum noch Parlamenten vertreten. Und wenn die Umfragen sich bewahrheiten, wäre sie im nächsten Jahr, Mitte nächsten Jahres nur noch in einem Landesparlament vertreten. Also das ist eine existenzbedrohende Situation, in der die FDP ist. Und da ist Kubicki jetzt eine Art Retter in der Not, vielleicht auch eine Art Mission Silberlocke in der FDP, in der es darum geht, jetzt wird mehr Aufmerksamkeit für die FDP zu gewinnen für dieses eine Jahr. Und es ist ja auch gleichzeitig eine Art Teamlösung, die da gefunden wurde. Die nächste Generation steht dann ja schon auch vor der Tür und ist mit Henning Höhne ja auch an Bord.
7: Für welchen Kurs steht denn jetzt dieses neue Team?
6: Ja, beide vertreten unterschiedliche Perspektiven innerhalb der FDP. Henning Höhne gilt eher als jemand, der die liberale Mitte vertritt und hier insbesondere im Bereich der Bildungspolitik profiliert ist. Wolfgang Kubicki ist wirtschaftsliberal und hat teilweise aber auch ein paar Ausschläge nach rechts. Also von daher auch unterschiedliche Strömungen, die hier zusammengebunden werden. Auch das eine Lösung, die ja integrieren soll, die die verschiedenen Richtungen innerhalb der Partei zusammenbringen soll.
7: Sie reden ja von einer klugen Strategie, ne, die hier gerade umgesetzt wird. Und diese Strategie scheint ja auch zu beinhalten, Höhne dann so ein bisschen in Stellung zu bringen, um dann eben in nächster Zukunft vielleicht mehr Verantwortung in der Partei zu übernehmen. So sehen das ja viele. Sie auch?
6: Ja, ich würde das so lesen, dass da tatsächlich auch schon eine Perspektive aufgebaut wird. Es ist klar, und das hat Kubicki auch immer gesagt, dass er nur eine Zwischenlösung sein kann, dass er nicht die Zukunft der Partei ist. Aber er ist derjenige, der es schafft, aufgrund seiner Prominenz, aufgrund auch seiner markanten Sprache und seiner Provokationen, der Partei wieder die Aufmerksamkeit zu bringen, die sie jetzt zurzeit benötigt, weil ihr die parlamentarische Basis bröckelt. Und insofern ist er eine Übergangsperson, eine Übergangsfigur innerhalb der FDP. Die Zukunft wird anders aussehen und da hat sich jetzt Henning Höhne schon in Stellung gebracht mit seinen Positionen und er ist ja nun auch als Landesvorsitzender der FDP in NRW in einer ganz zentralen Position jetzt schon in der Partei.
7: Finden das eigentlich alle in der FDP gut? Also da gibt es ja durchaus auch Stimmen, die sagen, hier werden Entscheidungen im Hinterzimmer getroffen. FDP-Vorstand Helmer Hahner hat gesagt, wenn die Partei des Wettbewerbs Angst vor einem innerparteilichen Wettbewerb habe, was habe sie dann noch für einen Gestaltungsanspruch?
6: Ja gut, also der Wettbewerb jetzt in hinsichtlich der Führungsspitze wäre ja für die Partei durchaus auch eine Zerreißprobe geworden. Also von daher ist diese Lösung, die gefunden wurde, ja vielleicht auch gar nicht so ganz schlecht, auch trotz des Wettbewerbs. Und der Wettbewerb hat ja so gesehen schon ein wenig stattgefunden. Wir haben ja schon einen kurzen Wahlkampf gesehen zwischen den beiden Kandidaten und jetzt ist das überführt worden in eine Teamlösung. Das ist für Parteien generell immer besser, wenn man versucht, solche Konflikte dann auch von Parteitagen wegzuhalten und das nicht eskalieren zu lassen. Denn letzten Endes geht es ja darum, dass die FDP geschlossen in die nächsten Wahlkämpfe geht, die ja sehr schwer sein werden für diese Partei.
7: Es ist ja, das muss man auch immer mal wieder sagen, nicht das erste Mal, dass die FDP wirklich schwere Zeiten hatte. Ne? Also die sind immer mal wieder unter die 5% gerutscht. Ne? Und gerade Herr Kubicki hat sich da ja als guter Wahlkämpfer dann tatsächlich erwiesen und hat da wieder Erfolge erreichen können. Wie ist so Ihr Ausblick in die Zukunft für diese Partei?
6: Ja, ist ein bisschen schwierig jetzt zu sagen an der Stelle. Wir sehen, dass die FDP so eine Stammwählerschaft von rund 3% hat. Das heißt, sie ist unterhalb der 5%-Hürde. Im Moment schaut sie sich auch die 5%-Hürde von unten an, was alle Umfragen angeht. Aber sie hat ein Potenzial von 15%. Das heißt, sie könnte noch mehr Menschen gewinnen. Sie könnte über die 5%-Hürde springen. Dazu braucht sie zum einen Aufmerksamkeit. Dafür sorgt Kubicki. Dafür muss sie aber auch nochmal programmatisch klar machen, wofür sie steht. Und eigentlich ist die Zeit für die FDP keine schlechte, denn die CDU rückt weiter in Richtung links, sowohl auf Landesebene als auch auf Bundesebene durch die entsprechenden Koalitionen. Da ist Raum für die FDP, von daher gibt es da eine Möglichkeit. Und wir sehen ohnehin sehr viel Dynamik im Parteiensystem und bei den Wählern. Da gibt es also Möglichkeiten, aber es ist trotzdem noch unwägbar.
4: Sagt der Politikwissenschaftler Stefan Marschall. Dass Bundeskanzler Merz bisweilen einen eigenwilligen Kommunikationsstil pflegt, würde er vermutlich nicht mal selbst bestreiten. Er wolle nicht rund wie ein Kieselstein sein, hat er zuletzt gesagt. Auf dem Katholikentag war jetzt ein Kanzler zu erleben, der offenbar ernsthaft verstehen möchte, warum er weite Teile des Landes bei bestimmten Themen nicht erreicht. Tim Aßmann über den Kanzler und Kommunikator Friedrich Merz, der sich auf dem Kirchentag in Würzburg nachdenklich zeigte.
8: Ich beschäftige mich in den letzten Wochen mit immer größerer Intensität mit der Frage, woran liegt das, dass es mir offensichtlich nicht gelingt, die Menschen im Lande hinreichend zu erreichen, auch zu überzeugen.
9: Das Problem ist dabei aus Sicht des Kanzlers, seine Art mit den Menschen zu reden.
8: Ich weiß, dass ich in meiner Kommunikation etwas verbessern muss, damit diese Botschaft besser verstanden wird. Das weiß ich.
9: Dass der Kanzler ein Kommunikationsproblem hat und das auch weiß, ist nicht neu. Dass er es so offen einräumt, allerdings schon. Merz arbeitet an sich. Ich muss noch mehr erklären, sagt er auf der Bühne in Würzburg. Und er will offenbar neben negativen Lagebeschreibungen stärker als bisher eine positive Aufbruchsstimmung vermitteln.
8: Ich möchte versuchen, ich gebe zu, der Versuch ist noch nicht erfolgreich abgeschlossen. Ich möchte versuchen, uns, dem Land, der Bevölkerung, trotz dieser Herausforderungen den Optimismus zu geben, dass wir es hinbekommen können.
9: Beim Katholikentag gab es nicht nur Applaus für den Kanzler, es wurde auch gepfiffen und gestört. Merz ließ sich davon nicht provozieren. Beim Bundeskongress des Deutschen Gewerkschaftsbundes einige Tage zuvor waren die Proteste lauter. Zum Beispiel, als der Kanzler die Notwendigkeit einer Rentenreform unterstrich und dafür ausgebuht wurde.
10: Das alles ist keine Bösartigkeit von mir oder von der Bundesregierung. Ja, meine Damen und Herren. Meine Damen und Herren, das ist Demografie und Mathematik.
9: Der Kanzler wird in den nächsten Wochen und Monaten voraussichtlich um viel Verständnis für die Reformen werben müssen. Er wird versuchen, dabei besser zu kommunizieren, Missverständnisse und Provokationen zu vermeiden. Merz ist allerdings ein Freund des offenen Wortes und er legt weiterhin schnell mal nach, auch wenn es vielleicht besser wäre, nichts zu sagen. Beispiel Katholikentag. Obwohl sein Verhältnis zu US-Präsident Trump gerade nicht das Beste ist, ließ sich der Kanzler ohne Not zu diesem Satz hinreißen.
8: Ich würde meinen Kindern heute nicht empfehlen, in die USA zu gehen, dort ausgebildet zu werden und dort zu arbeiten.
9: Friedrich Merz und seine Art, Dinge zu sagen. Die Auseinandersetzung des Kanzlers mit der eigenen Kommunikation, sie ist wohl noch nicht abgeschlossen.
4: Tim Aßmann berichtet.
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4: Bulgarien hat überraschend den Eurovision Song Contest gewonnen. Sängerin Dara konnte sich mit Bangaranga deutlich vor Israel durchsetzen. Ich habe unseren Korrespondenten in Wien, Marc Dugge, gefragt, ob das ein verdienter Sieg war.
11: Ja, ich denke schon. Also Bangaranga hat hier wirklich alle bewegt im Laufe des Abends. Es war interessant, dass die tatsächlich sowohl von den Jurys viele Punkte bekommen haben, aber vor allen Dingen tatsächlich eben auch vom Publikum. Lange hatte ja Israel vorne gelegen an Platz 1 und eben auch beim Publikum viele Punkte sammeln können. Aber dann kam tatsächlich ganz zum Schluss die Überraschung. Bulgarien konnte Israel noch mit einem ganz großen Abstand überholen. Und so heißt eben der ESC-Sieger von 2026 Bulgarien.
12: Was müssen wir über die Sängerin Dara wissen und was ist Bangaranga für ein Song?
11: Also Bangaranga ist ein Song, ja, hören wir nochmal vielleicht kurz rein.
12: Ah ja, okay.
11: Genau, also es ist ein ziemlicher Dance-Song, kann man sagen, der ziemlich nach vorne geht. Und Dara ist eine Sängerin aus Bulgarien. Dort ist sie tatsächlich auch ein Superstar. Im Rest Europas ist sie nicht so ganz bekannt. Sie ist 27 Jahre alt, hat jetzt tatsächlich für Bulgarien auch das erste Mal den ESC-Sieg nach Hause geholt. 4 Jahre lang hatte Bulgarien nicht am ESC teilgenommen, jetzt wieder dabei und dann eben auf Anhieb dieser Sieg. Bangaranga ist ein Wort aus dem Kreolischen. Das bedeutet so viel wie Selbstbewusstsein finden, innere Stärke entdecken und ausleben. Also es ist im Prinzip eine Ermutigung und so kam das heute Abend auch an.
12: Was ist denn mit den favorisierten Finnen und Australien passiert?
11: Das ist eine sehr gute Frage. Also die Finnen und Australier, die liegen auch weit vorne in der Tabelle, aber sie haben es eben nicht geschafft. Die Jurypunkte sahen noch ganz gut aus, aber das Publikum hatte noch andere Favoriten. Und wir waren ein bisschen erstaunt tatsächlich hier auch, weil wir hatten Finnland und auch Australien wirklich weit vorn gesehen. Beide Länder haben fantastische Performances hier gebracht. Also Australien war eine unglaublich perfekt inszenierte Show und auch Finnland wahnsinnig lebendig. Da wurde ja auch live auf der Bühne Geige gespielt. Es gab Feuer, es gab wahnsinnig viel Dynamik, es gab Lasershows. Und trotzdem, letztlich hat sich das Publikum dann doch für das relativ einfache Bangaranga entschieden. Ein Lied, was dann doch recht simpel daherkommt. Und die Sängerin hat dann eben auch den Preis überreicht bekommen von JJ, dem Gewinner von Österreich aus dem vergangenen Jahr. Und das waren dann sehr emotionale Szenen.
13: Congratulations, girl! This is yours!
14: Oh my God!
11: Also man hört die Begeisterung aus dem Publikum.
12: Ja, sehr schön. Und wie hat der deutsche Beitrag von Sarah Engels abgeschnitten?
11: Also der deutsche Beitrag von Sarah Engels hat nicht gut abgeschnitten, zumindest lange nicht so gut, wie man sich das erhofft hat. Es ist der drittletzte geworden auf Platz 23, wie auch zum Beispiel das Vereinigte Königreich oder auch Belgien hat Deutschland keinen Punkt vom Publikum bekommen. Es haben natürlich Menschen für Sarah Engels gestimmt, aber es ging eben nicht über eine bestimmte Schwelle hinüber und so zählt es dann eben als null Punkte. Das ist eine Enttäuschung sicherlich für Sarah Engels. Sie hat es aber zum Schluss auch sehr entspannt genommen, hatte ich den Eindruck. Die hatte mit einem Sieg offensichtlich auch nicht wirklich mehr gerechnet und insofern hatte sie sich wahrscheinlich auch innerlich darauf vorbereitet.
12: Fanden Sie die Platzierung von Sarah Engels gerechtfertigt oder war das der bekannte deutschen Malus?
11: Also sie hatte es wirklich schwer. Sie war ja auf Platz 2 gestartet, ein sehr schwieriger Platz, weil eben noch sehr weit am Anfang und ein Platz, wo auch in der Vergangenheit wenige Länder wirklich dann auch Erfolg hatten. Insofern ist es ein bisschen malus gewesen für Deutschland, dass das so war. In Wien selber habe ich hier das Publikum sehr begeistert erlebt und auch die Fans, mit denen wir gesprochen haben, übrigens nicht nur aus Deutschland, denen hat das wirklich gut gefallen. Die Show war gut, die war knackig, die war schnell, aber es hat dann letztlich einfach nicht gereicht.
12: Wie war denn die Stimmung insgesamt? War es ein schönes Fest oder war es doch irgendwie noch ein bisschen überschattet von den Ereignissen zuvor, von den Debatten und von den Boykotten wegen Israel?
11: Es war ein schönes Fest, auf jeden Fall. Also in der Halle, es war eine Gala, die wirklich den Namen verdient. Freunde und Bekannte, die wirklich den ESC seit vielen Jahren sehr, sehr eng verfolgen, haben gesagt, das ist der beste Eurovision Song Contest, auch was eben die Songs angeht. Seit Jahren, die Stimmung ist großartig, die Bühnenshow war gewaltig. Da hat Österreich wirklich alles aufgefahren. Und natürlich hat das Thema Israel auch im Hintergrund Grund gewabert, sage ich mal. Es gab ja am Nachmittag in Wien auch eine pro-palästinensische Kundgebung, die einigermaßen Zulauf gefunden hat. 2600 Menschen waren dort, sagt die Polizei. Am Abend gab es dann auch noch einen Zwischenfall mit einigen vermummten Demonstranten, die dann auch festgenommen wurden, 14 an der Zahl. Aber nach allem, was wir wissen, war es das auch. Insgesamt konnte das Ereignis relativ reibungslos dann eben auch stattfinden.
12: Marc Ducke war das vom ESC in diesem Jahr aus Wien. Gleich 2.21 Uhr. Genau ein Monat nach der Abwahl von Premier Viktor Orbán und seiner Fidesz-Partei in Ungarn haben die Ministerinnen und Minister der neuen Regierung von Peter Modja ihren Amtseid abgelegt. Sarah Beham über die wichtigsten Figuren in der neuen ungarischen Regierung.
15: Erstmals in der ungarischen Geschichte ist auch ein blinder Minister. Vilmos Katoly-Németh übernimmt das Sozial- und Familienministerium. Ein bewusstes Signal für politischen Wandel. Auch Gesundheitsminister Scholt Hegedűs steht für diesen Neuanfang. Seine Tanzeinlagen, wie bei diesem Song zur Vereidigung des Ministerpräsidenten vor dem ungarischen Parlament, gehen in sozialen Medien viral und symbolisieren die Aufbruchsstimmung im Land. Wo Orbán auf Loyalität setzte, setzt Modja auf Fachkompetenz. Mehrere Minister waren früher in der Wirtschaft Manager, wie Außenministerin Anita Orbán, früher bei Vodafone. Sie ist zugleich Modjas Stellvertreterin. Trotz gleichen Nachnamens ist sie aber nicht mit Viktor Orbán verwandt. Ulf Brunnbauer, wissenschaftlicher Direktor des Leibniz-Instituts für Ost- und Südosteuropa-Forschung und Professor an der Universität Regensburg, erkennt im Fachkabinett eine Strategie.
16: Was, glaube ich, auch ein wenig widerspiegelt, dass sich immer neu Partei handelt, die jetzt gerade auch versucht hat, in den letzten Jahren auch so Leute, die vielleicht jetzt politisch gar nicht so oder ideologisch nicht so exponiert sind, auch zu rekrutieren.
15: Vor der neuen Regierung liegen gewaltige Aufgaben. Bei der Vereidigung der neuen Minister machte Peter Modja klar, es gibt Ministerien, die bei einem Regimewechsel eine Schlüsselrolle spielen. Die vier wichtigsten Ministerien in diesem Zusammenhang sind das Gesundheitsministerium, das Justizministerium, das Ministerium für Bildung und Kinderangelegenheiten sowie das Finanzministerium. Jetzt gilt, in das heruntergekommene Gesundheitssystem investieren, Steuern senken, Renten anheben, Sozialleistungen ausbauen, kurz das Leben wieder bezahlbar machen. Dafür will der neue Ministerpräsident auch die eingefrorenen EU-Gelder ins Land holen.
12: Sarah Beham berichtete. Im Einklang mit der Natur in einem neuen Kindergarten in Bamberg wird das Erleben großgeschrieben. Der Natur- und Ackerkindergarten ist für Kinder von 2,5 bis zum Schuleintritt gedacht und legt den Fokus neben Natur und Umwelt auch auf Entschleunigung. Ein spannendes Projekt. Nicole Schmidt hat den Naturkindergarten besucht.
17: Der Gong im Morgenkreis kündigt es an. Ein neuer Tag im Natur- und Ackerkindergarten beginnt. Still sitzen die Kinder im Kreis auf großen Baumstämmen und warten darauf, dass Kindergartenleiterin Jana Göller mit dem Morgenlied beginnt.
18: Wir sitzen im Kreis, ja das sind wir. Seht euch einmal um, wer ist denn hier?
17: Die wilden Rüben sind hier, so heißt der Outdoor-Kindergarten, gelegen am Stadtrand von Bamberg. Im März erst eröffnet, auf einem weitläufigen Grundstück. Angefangen haben sie mit 2 Kindern. Mittlerweile sind es 6, erzählt Jana Göller.
19: Wir sind den ganzen Tag eigentlich draußen. Wir spielen, wir lernen, wir toben hier, erkunden die Welt gemeinsam mit den Kindern. Also hier passiert die Bildung, das Lernen eigentlich ganz nebenbei im Alltag. Und das ist das Schöne hier.
17: Buddeln, forschen, spielen und das draußen bei jedem Wetter. So sieht es das pädagogische Konzept vor. Der beheizbare Bauwagen wurde bislang eigentlich kaum genutzt. Er dient als Rückzugsort oder zum Aufwärmen. Momentan aber sind die Kinder eh lieber draußen. Die Erfahrung der vergangenen Wochen? Durchweg positiv.
19: Ich glaube, das merkt man, wenn man hier steht, dass man total ruhig wird. Und so geht es den Kindern eben auch. Also nur weil es Kinder sind, haben die ja trotzdem ein Empfinden für viele Reize. Und hier können sie einfach Kind sein, ankommen und zur Ruhe kommen. Und das tut vielen Kindern sehr gut.
17: Sagt Eva Schumacher, die Leiterin des Internationalen Bundes Bamberg. Der ist Träger des Kindergartens. Der Schwerpunkt liege vor allem auf den Themen Natur, Umwelt, Nachhaltigkeit. ganz im Sinne einer solidarischen Landwirtschaft, ergänzt Jana Göller.
20: Hier das Besondere soll noch der Acker sein, also dass wir gemeinsam mit den Kindern was anpflanzen werden, uns da um die Pflanzen kümmern und dann auch letztendlich was ernten werden.
17: Darauf freut sich auch schon die dreijährige Rosa. Sie ist seit einer Woche zur Eingewöhnung im Natur- und Ackerkindergarten. Dabei ist auch ihre Mama Luise Schaufel.
21: Ich finde das einfach richtig gut, wie sie hier mit den Kindern umgehen. Es gibt zwar klare Regeln, aber es gibt auch einfach ganz viel Raum, dass die Kinder rausfinden können, was sie selbst machen möchten und sich entfalten können.
17: An einem geschützten Ort, an dem die Mädchen und

0: Einzug in die Relegation gesichert. Das Tor von Cenan Pejcinovic hatte in der 80. Minute den Weg zum Sieg geebnet. Der Stürmer war im Anschluss an die Partie dementsprechend erleichtert.
1: Ja, ich würde schon sagen, dass eine gewisse Last von den Schultern gefallen ist. Wir wissen, es ist noch nicht vorbei. Wir haben noch zwei Spiele, aber ich glaube, nach heute kann man sagen, wir haben gekämpft. Ja, ich bin unglaublich stolz auf die Mannschaft und auf die Fans, die da waren und uns geholfen haben und supportet haben, weil dieser Sieg war wichtig.
0: Zum dritten Mal nach 2017 und 2018 spielt Wolfsburg damit die Relegation. Diese wird kommenden Donnerstag und am Pfingstmontag ausgetragen. Neben St. Pauli steigt auch Heidenheim ab. Der FC verlor gegen Mainz mit 0:2. Die Meisterschaft gesichert hatte sich der FC Bayern ja bereits am 30. Spieltag. Die Saison schlossen die Münchner mit einem 5:1 gegen Köln ab. Taufik Khalil war in der Allianz Arena dabei.
2: Zum Schluss nochmal ein meisterlicher Auftritt, passend zur Übergabe der Meisterschale an einem emotionalen Nachmittag in der Münchner Arena, an dem unter anderem Leon Goretzka nach 8 Jahren in München verabschiedet wurde. Im Spiel die große Harry Kane Show mit 2 Treffern in der ersten Viertelstunde und einem weiteren in der zweiten Hälfte. Said Elmala verkürzt mal kurz für Köln. Dazwischen trifft aber nochmal Tom Bischoff. Nicolas Jackson macht den 5. Treffer für die Münchner, die damit auf 122 Saisontore kommen. Niemals zuvor hat eine Mannschaft in den europäischen Top-Ligen so oft getroffen. Manuel Neuer nimmt am Ende die Meisterschale entgegen. Und nächste Woche wollen die Bayern mehr im Pokalfinale gegen Stuttgart.
0: Der VfB spielte gegen Frankfurt 2:2 und folgt Meister Bayern, Dortmund und Leipzig in die Champions League. In der Europa League treten in der kommenden Saison Hoffenheim und Leverkusen an. Als 7. hat sich Freiburg für die Conference League qualifiziert. Sollte der Sportclub am Mittwoch das Europa League Finale gewinnen, wäre er gar in der Champions League spielberechtigt. Die weiteren Ergebnisse des 34. Spieltages. Leverkusen und der HSV trennten sich 1:1. Bremen unterlag Dortmund 0:2. Freiburg schlug Leipzig 4:1 und Mönchengladbach Hoffenheim mit 4:0. Union Berlin schoss gegen Augsburg ebenfalls 4:0 Tore. Der Gegner Wolfsburgs in der Relegation wird heute ermittelt, wenn in der 2. Liga der letzte Spieltag ausgetragen wird. 3 Teams rechnen sich dort noch Chancen aus. Alle 3 haben 59 Punkte auf ihrer Habenseite. Der aktuell 2. Elversberg empfängt Schlusslicht Münster. Hannover 96 spielt zu Hause gegen Nürnberg. Und Paderborn muss in Darmstadt ran. Alle Zweitligapartien werden zeitgleich um 15.30 Uhr angepfiffen. Startschuss für die Playoffs in der deutschen Basketball-Bundesliga. Im ersten Viertelfinalspiel der Best-of-Five-Serie besiegte Pokalsieger Bamberg Ulm mit 80:74. Die Baskets Bonn unterlagen Würzburg 54:69. Jonathan Navarez hat seinem arg gebeutelten Team Emirates seinen weiteren Etappensieg beim Giro d'Italia beschert. Holger Gerska berichtet von der 8. Etappe.
3: Tadej Pogacar ist nicht am Start und dennoch prägt die Mannschaft des 4-maligen Tour de France-Gesamtsiegers diese Giro-Woche. Dabei hat das Team Emirates durch Stürze schon 3 seiner 8 Fahrer verloren. Und dennoch gelang Etappensieg Nummer 3 zum 2. Mal durch Jonathan Navarez aus Ecuador. Der war der eindeutig stärkste eines großen Ausreißerfeldes und ließ sich auch am extrem steilen Anstieg zum Ziel nicht mehr einholen. Nur mit der Gesamtwertung hat das Team aktuell nichts zu tun. Es führt weiterhin der Portugiese Afonso Olalio mit über 3 Minuten vor den dahinter lauernden Topfavoriten, angeführt vom 2-maligen Toursieger Jonas Vingegaard aus Dänemark.
0: Der Giro endet am 31. Mai in Rom.
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5: Um 2.30 Uhr mit Gabriela Kühne. Bulgarien hat den 70. Eurovision Song Contest gewonnen. Die 27-jährige Sängerin Dara erhielt am Abend bei der Live-Show in Wien für ihren Partyhit Banga Ranga die mit Abstand meisten Punkte. Den 2. Rang belegte Israel vor Rumänien. Für Deutschland gab es erneut ein enttäuschendes Ergebnis. Sängerin Sarah Engels landete mit ihrem Lied Fire auf dem 3. Platz. Im Vorfeld des ESC-Finales war es erneut zu anti-israelischen Demonstrationen gekommen. Die Polizei nahm 14 Menschen fest, die sich zu einer nicht angemeldeten Versammlung eingefunden hatten. In der norditalienischen Stadt Modena ist ein Mann mit einem Auto in eine Menschenmenge gerast. Dabei sind offenbar auch Ausländer verletzt worden, darunter eine Deutsche. Das Motiv des mutmaßlichen Täters ist weiter unklar. Für das ARD

0: E-Studio Rom, Bettina Weitz.
1: Eine der vier Schwerverletzten wurde vom Auto in eine Schaufensterscheibe gedrückt, sodass ihr beide Beine amputiert werden mussten. Vier weitere Personen wurden leichter verletzt. Ministerpräsidentin Meloni bedankte sich auch bei den Bürgern, die den Mann beim Versuch zu fliehen stoppten. Und das, obwohl er ein Messer gezückt hatte. Die Polizei fasste den mutmaßlichen Täter, einen etwa 30-jährigen Italiener mit marokkanischen Wurzeln. Sein Motiv ist weiter unklar. Laut Behörden hatte er in der Vergangenheit psychische Probleme gehabt.
0: In London sind Zehntausende Demonstranten bei zwei gegensätzlichen Demos auf die Straßen gegangen. Bei der Kundgebung eines rechtsextremen Aktivisten waren nach Schätzungen 60.000 Menschen dabei. Zeitgleich fand eine pro-palästinensische Demo statt, an der 20.000 Menschen teilgenommen haben sollen. Die Londoner Polizei war mit einem Großaufgebot von 4.000 Kräften im Einsatz. Bei den Kundgebungen kam es nur zu kleineren Zwischenfällen. Etwa 30 Menschen wurden festgenommen. Die dänischen Behörden haben im Moment keine Pläne, den vor der Insel Anholt angespülten toten Buckelwal zu bergen. Sie warnten davor, sich dem Tier zu nähern. Wegen austretender Gase bestehe Explosionsgefahr und das Tier könne Krankheiten übertragen. Inzwischen steht fest, dass es sich bei dem toten Buckelwal um dasselbe Tier handelt, das wochenlang immer wieder in der Wismar-Bucht gestrandet war. Das Wetter in Deutschland. Heute Nacht nach anfänglichen Schauern, teils klar, teils wolkig und oft trocken, Werte zwischen plus 8 und minus 2 Grad. Tagsüber Sonne und Wolken im Wechsel, vereinzelt Schauer, im Westen mehr Wolken und einzelne Gewitter, maximal 13 bis 20 Grad. Am Montag im Westen Schauer und Gewitter, im Osten freundlich und trocken, 12 bis 22 Grad. Am Dienstag wechselhaft bei 16 bis 22 Grad. Das waren die Nachrichten.
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3: Mit einer Entwarnung für die B2 Donauwörth-Augsburg. Kein Falschfahrer mehr zwischen Stettenhofen und A8 Augsburg-West.
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3: Heute mit Sven Hasenclever. 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Wird es die bald geben und wie kann sie aussehen? Darüber sprechen jetzt in unserem Podcast.eu Katrin Schmidt, Jean-Marie Magro und Kerstin Klein.
4: Jean-Marie, erstmal, man kann in diesem Jahr super leicht den Überblick verlieren, was also mit diesen Zöllen los ist, was soll gelten. Du darfst den nicht verlieren, weil du berichtest immer wieder drüber und sehr intensiv. Also lass uns das eingangs noch mal einmal aufdröseln. Liberation Day, das ist jetzt über ein Jahr her. Da wollte er, also das konnte man auf der Tafel dann ablesen, den Europäern 20% Zoll auf alles, wie es immer so schon hieß, außer Tierfutter und so weiter, aufdrücken. Und seitdem muss man sagen, um das noch mal zu rekapitulieren, ist vor allem ein Mann permanent unterwegs zwischen Brüssel und Washington. Also was geschah seitdem sozusagen?
5: Nicht nur zwischen Brüssel und Washington. Maroš Šefčovič ist der Handelskommissar der Europäischen Union und er ist in der ganzen Welt unterwegs, sieht sehr, sehr viel. Aber vielleicht fangen wir eben noch einmal mit diesem Liberation Day an, weil das ja wirklich so markant war. Das war der 2. April 2025. Da steht Trump im Rose Garden des Weißen Hauses und hält diese Tafel hoch. Und ich muss da immer daran denken, weil ich sehr gerne amerikanische Late-Night-Shows schaue, wie dann Stephen Colbert ein paar Tage später dann sagt, naja, do you all feel liberated? Weil dann die Börse so richtig kollabiert ist an den nächsten Tagen. Und das hat dann eben so dazu geführt, dass eigentlich großes Aufregen war, überall in der Welt, Trump mit dem Zollhammer, nicht nur in der Europäischen Union, aber speziell hier haben sich dann Unternehmen natürlich gewünscht, sehr schnell eine Einigung zu bekommen. So, was ist dann passiert? Im Juli macht Trump Urlaub in Schottland, in Turnberry, dort, wo es auch einen schönen Golfplatz gibt, das zur Trump-Familie gehört. Und dann besucht ihn Ursula von der Leyen und dann sitzen sie sich gegenüber und finden dann eben so eine Vereinbarung und dann ist es dann nicht mehr 20%, sondern 15% auf alles, bis auf Stahl, Aluminium und Kupfer, die sind dann bei 50%. Und dann haben sich einige in Europa, wie soll ich sagen, so als die Verlierer eigentlich gefühlt, weil dann auch noch Zusatzvereinbarungen kamen, also die EU sollte 600 Milliarden Investitionen in den USA tätigen, 750 Milliarden Dollar dann auch noch für Energie ausgeben, also es war dann wirklich eine sehr einseitige Vereinbarung. Und Maroš Šefčovič, um jetzt wieder auf ihn zurückzukommen, der musste dann ein paar Tage später hier in Brüssel dafür gerade stehen und diesen Deal mal erklären, weil Frau von der Leyen sich nicht dafür hergab.
4: Die macht nur die Glanztermine. Ne? So also, aber er hat es ja auch vorbereitet. Insofern hat er das dann verkündet. Und wir haben jetzt gerade die Tage hier im ARD-Studio Brüssel mit Maroš Šefčovič nochmal sprechen können, auch fürs Europa-Magazin im Fernsehen. Und er hat im Prinzip nochmal gesagt, dieser Deal, der da verkündet wurde, der von manchen schlecht gehalten wurde, aber immerhin, es gab einen, der gilt. Und da können wir auch gerade nochmal reinhören.
6: We have to work with 50% all inclusive. That was the outcome of the Turnberry. And we understand that if they have, I would say, the different legal procedures in US, as we have in European Union, but we have to conclude and end up at 15% all inclusive for our cars and for other products as well.
4: Also, kurz gesagt, er geht davon aus, diese 15% All-Inclusive, sagt er, da darf eigentlich noch nichts mehr dazukommen. Das gilt und wir müssen auch, wenn natürlich unterschiedliche Prozeduren, da kommen wir gleich noch drauf, auf beiden Seiten dahinter stehen, das muss am Ende sozusagen die Landing Zone, wie es immer so schön heißt, sein. Das heißt, Kerstin, alles, was wir hier in Brüssel diskutieren, geht darauf hin, dass man sagt, wir gehen davon aus, dass das mal da so beschlossen wurde auf diesem schönen Golfplatz und dass das gilt. Ist das auf der anderen Seite des Atlantiks eigentlich eben noch so die Marschrichtung?
7: Ja, doch, bis auf Weiteres ist das die, glaube ich. Also Donald Trump, der hat ja gerade erst in einem Post darauf gepocht, dass die EU ihren Teil des Deals auch einhält. Aber natürlich sind dieses ganze Zollthema für Trump, da geht es um so vieles. Und da geht es einmal darum, Geld in die Staatskassen zu bringen, also dieser wirtschaftliche Aspekt. Es ging aber auch immer darum, das als Hebel zu benutzen, als Drohpotenzial in Verhandlungen nach dem Motto, wenn du dich nicht so verhältst, wie ich will, dann kriegst du höhere Zölle. Und das Dritte ist eben, dass es auch so als ja quasi als Strafinstrument benutzt wird, wenn sich jemand nicht ordentlich verhält. Und das haben wir ja Anfang Mai gesehen. Da hat ja sich Donald Trump über den deutschen Bundeskanzler Friedrich Merz geärgert, der seine Politik mit Blick auf den Iran-Krieg kritisiert hat. Und schon droht Trump damit, dass die Autozölle für die EU jetzt nicht mehr 15% sein sollen, sondern 25%. Aber auch das ist ein Paradebeispiel. Diese 25% Autozölle, die sollten in der vergangenen Woche kommen. Nichts ist passiert. Das haben wir ja auch gesehen in den letzten Monaten, dass Donald Trump gerne auch Zölle ankündigt, die da nicht kommen. Da gibt es hier in den USA sogar einen eigenen Begriff für, nämlich TACO. Trump always chickens out. Also Trump zieht am Ende zurück. Und jetzt mit diesen Autozöllen zum Beispiel, da hat er das versucht, so ein bisschen zu vernuscheln, indem er in seinem Post, den er da veröffentlicht hat, neue Stärke und ein neues Ultimatum proklamiert hat. In Wahrheit hat er aber einfach wieder einen Rückzieher gemacht und diese Zölle jetzt erstmal nicht wie angedroht in Kraft gesetzt.
5: Ich würde auch sagen, dass in Brüssel tatsächlich eher die Ansicht herrscht, das ist kein neues Ultimatum, sondern es ist ein weiterer Aufschub, der gewährt wurde tatsächlich.
7: Genau so ist es.
5: Und normalerweise, wenn alles gut gehen sollte, kann Donald Trump am 4. Juli seine Parade feiern und dazu kommt dann der Zolldeal in Kraft.
4: Aber es ist ja interessant, auch durch diese neue Drohung oder auch wieder Rückzieher, so wie Kerstin es beschrieben hat, ist ja hier auch schon nochmal diskutiert worden. Naja gut, es dauert ja jetzt ja auch schon eine ganze Weile. Also der Turnberry ist lange her und Liberation Day nochmal gerade mehr. Es ist manchmal vielleicht ja auch nicht ganz so verstehen, warum jetzt Brüssel eigentlich auch nicht fertig wird irgendwie mit dem Deal. Ne? Vielleicht muss man das auch nochmal irgendwie erklären. Das ist schon fast verständlich, dass Trump auch ungeduldig werden könnte,
5: sozusagen. Ja, es ist verständlich aus seiner Sicht als US-Präsident, beziehungsweise so, wie er die Rolle des US-Präsidenten versteht. Weil Donald Trump, der setzt ja Zölle in Kraft per Dekret. Also so per Order, die Mufti von oben herab, verkündet er dann eben 15% für den, 25% für den. Oder bei China waren es dann ja 140 oder wie auch immer.
4: Ist nicht zwingend gerichtsfest, so. Darauf kommen wir gleich noch,
5: genau.
4: Aber er macht es.
5: Und
4: so,
5: das war ja eben der Punkt des obersten amerikanischen Gerichtshofs, des Supreme Courts, der ja dann gesagt hat, nun ja, Herr Trump, Sie müssen ja aber auch mal den Kongress dazu befragen, weil das eigentlich das Hoheitsgebiet ist, des Kongresses ist. Also Kerstin, korrigier mich, wenn ich das falsch sage.
7: Ja, nicht ganz.
5: Ja, bitte.
7: Ja, es stimmt, es ist das Hoheitsgebiet des Kongresses und was die Trump-Regierung macht ist, sie nehmen irgendwelche alten Gesetze, in dem Fall aus den 70ern und sagen, auf der Grundlage darf der Präsident das alleine machen und der Supreme Court hat gesagt, nee, dieses Gesetz, das war das mit dem Rosengarten, mit den Tafeln, das taugt nicht dafür. Dann hat Trump gesagt, okay, dann nehme ich ein anderes Gesetz, auch aus den 70ern und das ist jetzt gerade von einem New Yorker Gericht gekippt worden. Also der Supreme Court hat nicht gesagt, das ist die Aufgabe des Kongresses, aber es ist natürlich die Aufgabe des Kongresses.
5: Ja, also und jedenfalls in der Europäischen Union ist das etwas komplizierter. Wir haben unterschiedliche Institutionen. Du hast den Rat auf der einen Seite, also den Mitgliedstaaten. Die müssen für sich erklären, so stellen wir uns eine Zollvereinbarung vor. Dann gibt es die Europäische Kommission, die eben Vorschläge erarbeitet, als Mittler da sitzt. Und dann gibt es das Europäische Parlament, das auch noch eine Position festlegen muss. So, und dann beim Europäischen Parlament gibt es dann eben verschiedene Stufen. Es gibt den Ausschuss, dann gibt es eben das Plenum, das verabschiedet das. Dann gibt es einen Vermittlungsausschuss zwischen diesen dreien.
4: Wir hören schon raus.
5: Trilog. So, dann setzen die eine Position fest, einigen sich nach irgendeiner Zeit und dann muss das noch einmal zurück ins Europaparlament und in die Mitgliedstaaten und die müssen dann noch einmal darüber abstimmen. So läuft das bei uns und das dauert seine Zeit. Und Donald Trump hat natürlich auch noch mal dafür gesorgt, dass es ein bisschen langsamer geht, indem er im Januar damit gedroht hat, Grönland einzunehmen. Und das hat dann noch einmal für ein paar Monate Verzögerung gesorgt. Also Herr Trump hat sich da auch ein bisschen ein Eigentor geschossen. Ich habe darüber mit Bernd Lange, dem Haushaltsausschussvorsitzenden, gesprochen und der hat dazu das Folgende gesagt.
8: Was wir hier machen, ist eine Gesetzgebung, die muss auch gerichtsfest sein. Und das machen wir demokratisch zwischen Parlament und dem Ministerrat, wo die 27 Staaten sich hinter verbergen. Und das dauert manchmal etwas länger. Aber es ist eben demokratisch und hier entscheidet nicht ein Mann alleine, und das ist ja objektiv so in den USA, ohne demokratische Kontrolle, selbst ohne Beratung von seinen Mitarbeiterinnen und Mitarbeitern. Und das ist ein großer Unterschied und ich hoffe, dass auch der Kongress in den Vereinigten Staaten sich endlich mal wieder den Mut fasst, das, was seine Aufgabe ist, auch wahrzunehmen, den Präsidenten zu kontrollieren.
4: Kleine Demokratiekritik noch von Bernd Lange, dem Vorsitzenden des Handelsausschusses im EU-Parlament. Aber das ist das, wo wir jetzt stehen. Wir wollen aber ja auf jeden Fall in diesem Europa-Podcast darüber sprechen, was macht das langfristig und was macht das für die Unternehmen, die jetzt seit einem Jahr eigentlich nicht wissen, wo hinten und vorne ist, was ihren US-Handel da betrifft. Und darüber konnte ich jetzt auch sprechen mit Andreas Buchloh. Der ist Geschäftsführer des Automobilzulieferers Thiel und Hoche aus Erkrath in NRW. Also eine Firma, die grob gesagt Teile für Karosserie, für Motor, für Lenkung herstellt, Kraftstoffleitungen. Und ich habe ihn erstmal gefragt, inwieweit ihm das Zollchaos jetzt seit einem Jahr zu schaffen macht.
9: Unsere Produkte finden sich in einer Vielzahl unterschiedlicher Fahrzeuge deutscher Automobilhersteller. Und wenn zum Beispiel Audi Probleme hat, Fahrzeuge in den USA zu verkaufen, weil Audi eines der Unternehmen ist, das sehr betroffen ist von den Zöllen, weil die keine amerikanische Produktion haben, dann fordern die natürlich bei uns weniger Produkte an, zum Beispiel für Fahrwerkskomponenten. Und damit sind wir dann auch betroffen.
4: Was macht das mit Ihnen als Unternehmer, auch als Chef, der gegenüber seiner Belegschaft ja auch nicht Unsicherheit weitergeben möchte, sondern wie lässt Sie das quasi in diesen Zeiten agieren?
9: Ja, also wir leben ja leider, muss man sagen, seit einigen Jahren in einer Zeit erheblichen Hin und Her und damit erheblicher Verunsicherung, was natürlich es schwierig macht, in Zeiten wie diesen einmal langfristig zu planen und auch Investitionsentscheidungen zu treffen. Da sind auch viele unserer Marktbegleiter sehr zurückhaltend, natürlich. Wir dagegen gucken klassischerweise mit einem gewissen Optimismus nach vorne, muss man sagen, sodass wir auch gerade dabei sind in Mexiko. Wir haben eine Fertigung in Mexiko, da zu investieren. Wir werden das Werk in Mexiko erweitern, weil wir doch langfristig daran glauben, dass die Art und Weise, wie wir unser Geschäft machen, auch der Sektor Automobilindustrie, dass das langfristig ein profitables Geschäft sein wird.
4: Welche Schlüsse ziehen Sie insgesamt als Unternehmer jetzt aus dieser Gemengelage, dass man grob gesagt nach über einem Jahr hin und her im Zollstreit eigentlich immer noch nicht so genau weiß, mit was man rechnen darf und ob noch was dazukommt oder auch nicht? Wie gehen Sie sozusagen das US-Geschäft für sich künftig an?
9: Meine persönliche Einschätzung ist, dass uns die Unsicherheit weiter begleiten wird. Wenn man sich das Verhalten der aktuellen amerikanischen Administration, also sprich im Wesentlichen von Herrn Trump, anguckt, und nochmal, mein persönlicher Eindruck ist, dass die Erzeugung von Unsicherheit Teil einer Strategie ist, einer geschäftlichen und politischen Strategie, die darauf gerichtet ist, bei dem Gegner, wir sind ja in vieler Beziehung heute Gegner der Amerikaner, hat man den Eindruck, niemals ein Gefühl der Entspannung und Sicherheit aufkommen zu lassen, sondern die Leute sollen weiter auf den Zehenspitzen bleiben. Ich glaube aber auch, dass natürlich die amerikanische Wirtschaft und damit auch die amerikanische Politik auf den Welthandel angewiesen ist, sodass man letztlich ja zu Bedingungen kommen wird, die auch für uns Europäer tragbar sind. Das glaube ich schon. Aber es wird immer wieder solche Vorstöße geben, dass dann gesagt wird, die Europäer haben sich ans Abkommen nicht gehalten oder haben hier was getan und da was getan. Und dann wird, wenn man das mal so flapsig sagen darf, die nächste Sau durchs Dorf getrieben.
4: Also, soweit Andreas Buchloh, Geschäftsführer von Thiel und Hoche, einem Automobilzulieferer. Ja, Kerstin, würdest du das auch so unterschreiben? Ist das die Langfriststrategie da?
7: Ach, sein eigenes Team, also Trumps eigenes Team will es auf jeden Fall immer so darstellen, dass so eine Strategic Ambiguity sei, dass der Präsident nicht nur bei den Zöllen, sondern auch anderswo das extra so im Wagen lässt, die Unsicherheit Ziel ist. Ich glaube, es ist eher ein Ausdruck von Dilettantismus, weil eigentlich hat Trump das ernst gemeint. Mit diesen Zöllen im Rosengarten, mit den Tafeln, der wollte die haben. Aber Herr Lange hat ja recht, ne, um das nicht nur demokratisch zu legitimieren, sondern auch um es gerichtsfest zu machen, müsste man durchs Parlament gehen. Das dauert auch in den USA. Da hat Trump keine Geduld für, also macht das per Dekret. Und das ist jetzt vor dem Gericht vom Supreme Court gescheitert. Dann hat sein Team eine neue gesetzliche Grundlage gefunden. Das ist jetzt wieder gescheitert. Jetzt müssen sie die nächste gesetzliche Grundlage finden. Also das ist eher so, Trump will diese Zölle, will nicht den Weg durchs Parlament gehen, will das alleine machen und sein Team rennt hinterher.
4: Ja, aber weil du gerade das ganz sprichst, was hat das jetzt schon für einen Effekt auch wirtschaftlich? Also die Frage ist ja am Ende auch immer, nützt es ihm? Ne? Und wenn jetzt das wirtschaftlich so schädlich ist, was ist da der aktuelle Stand hier? Kompensationsklagen und was da jetzt nicht alles auf ihn zukommt?
7: Ja. Also naja, also ich glaube, wenn du ihn fragst, ist es ein großer Erfolg. Also ihm war ja immer dieses Handelsdefizit ein Dorn im Auge. Das hat sich aus Sicht der USA verbessert. Die Zölle haben auch Geld in die Kassen gespült. Ein Teil davon müssen sie jetzt zurückzahlen aufgrund dieses Supreme Court Urteils. Aber wenn man mal von seiner politischen Ebene weggeht und sich die Lage der Industrie und der Menschen anguckt, dann hat sich überhaupt nichts verbessert. Im Gegenteil. Also es war ja auch das Versprechen, dass Industriearbeitsplätze zurückkehren, dass es nicht passiert. Und auch die Unternehmen. Also ich habe einen Bekannten, der arbeitet in der Aluminiumbranche und ich habe auch gefragt, na, freut ihr euch über die Zölle? Und er sagt, nee, für uns wird das auch teurer. Dasselbe für die Automobilindustrie. Selbst die Autos, die made in USA sind, die hier gebaut werden, die haben Teile drin, die von außerhalb kommen. Und auf diese Teile gibt es ja auch Zölle, ne? Ja. Und manche Dinge, ich habe jetzt gelernt, Sitzgurte, die werden hier gar nicht produziert. Also das heißt, auch amerikanische Kunden zahlen drauf. Autos in den USA sind teurer geworden. Und es ist ja nicht so, dass die Unternehmen, also es gibt ja auch deutsche Autohersteller, die hier Produktionsstätten haben, aber das lässt sich auch nicht alles so schnell hierhin verlegen. Und wer weiß, was in ein paar Jahren gilt, dann macht man das vielleicht auch nicht. Und wo man es am meisten spürt, ist tatsächlich bei den Kosten für die Menschen. Also jetzt gerade kurz bevor wir den Podcast aufzeichnen, kam die neue Inflationsrate. Die ist jetzt bei 3,8%. Das ist der höchste Wert seit Mai 2023. Also die Leute hier zahlen drauf. Und für den Durchschnittsamerikaner ist das Leben teurer geworden. Auch nicht nur, aber auch dank der Zölle. Mhm.
4: Kann man fast sagen, Jean-Marie. Nur Verlierer auf beiden Seiten.
5: Oder? Ja, man kann von einer Verlierergeschichte sprechen und zwar für beide Seiten. Es gab vor kurzem eine Schätzung, wenn jetzt eben Trump tatsächlich die Zölle auf 25% hochgesetzt hätte, dass dann den europäischen Autobauern noch einmal 30 Milliarden Euro entgehen würden. Aber im Endeffekt ist das ja allen klar und es war von Anfang an vor allem klar, dass Zölle immer dazu führen, dass Produkte teurer werden und dass das dann für die Menschen vor Ort teurer wird und dass dann gleichzeitig dann eben aber auch die Nachfrage nach Gütern, wie eben zum Beispiel Autos, zurückgehen wird. Also Verlierer auf beiden Seiten.
4: Mhm. Ja. Und mit einem wahrscheinlich nachhaltigen Effekt für am Ende das Europa-US-Geschäft, weil alle natürlich jetzt wachsam sind oder verschreckt sind. Ja. Wir haben ihn gerade gehört, Herrn Buchloh, der sagt ja, das Mexiko-Werk wird jetzt aufgestockt oder das Mexiko-Geschäft im Prinzip. Das ist letztendlich das, was die meisten jetzt einschlagen und das wird sich wahrscheinlich auch nicht mehr so umdrehen lassen,
5: das ist,
4: vermutlich. Ne?
5: Ja, das ist auch die Strategie der Europäischen Union, beziehungsweise hier der Europäischen Kommission. Also die große Handelsagenda hat ja wirklich in den vergangenen Monaten, also in den vergangenen anderthalb Jahren, ziemlich an Fahrt aufgenommen. Wir haben ja diverse Handelsdeals, beziehungsweise Handelsabkommen abgeschlossen mit den Mercosur-Staaten, mit dann Indien, dann auch noch Indonesien, Australien, Mexiko wird erneuert. Also es ist allen klar, wir müssen in Europa unabhängiger werden von China, aber vor allem auch von den Vereinigten Staaten von Amerika.
4: Wir sind jetzt gerade auch in deutschen Medien oder auch überhaupt in Europa ein klein bisschen noch mal wieder aufgeschreckt, weil jetzt was aufkam, dass man sagt, zum Beispiel Mercedes könnte noch mal mehr Probleme bekommen in den USA, weil dort, es ist ein Gesetzentwurf, soweit sind wir noch nicht, kann gleich Kerstin noch was dazu sagen, das quasi darstellt, dass man künftig, um sich vor China und Spionage zu schützen, irgendwie versuchen will, überall da, wo chinesische Investoren mit drin sind, die auszuschließen vom Automarkt in den USA. So, Achtung, Achtung, weil Mercedes hat einen chinesischen Investor. Was steckt da dahinter? Ich meine, das droht ja auch noch mal viel Ungemach.
5: Genau, also es geht da um einen Gesetzentwurf, den ausnahmsweise mal ein Republikaner und eine Demokratin in den Senat eingebracht haben. Und zwar Bernie Moreno und Elisa Slotkin. Und die haben eben vorgeschlagen, dass man tatsächlich Importe von Herstellern vermeidet, die quasi irgendwas mit China zu tun haben. So, und ein Kriterium wäre dann eben, dass das Unternehmen, das ist die Automarke sozusagen, nicht mehr als 15% der Anteile chinesischen Investoren gehören dürfen. Mhm. Und bei Mercedes ist es so, dass es zwei chinesische Investoren gibt, die jeweils ungefähr 9% halten. Das heißt, sie wären über 15% und dürften dann keine Connected Cars mehr in die USA exportieren. Connected Cars, das kann man so übersetzen, das sind eigentlich alle Autos damit gemeint, die quasi irgendwie sich mit dem WLAN verbinden können.
4: Daten sammeln.
5: Also eigentlich jegliches moderne Auto ist damit gemeint. Und das wäre natürlich ein harter Schlag für Mercedes.
4: Das heißt, letztendlich, wir müssen nicht nur an der Zollfront gucken, wir müssen an vielen Sachen gucken. Deswegen, Kerstin, wäre es nochmal interessant, du bist da ja viel, viel näher dran. Ist das, würdest du auch sagen, letztendlich eine grundsätzliche Leitidee, mehr auf Protektionismus zu setzen, mehr Buy American, den Markt abzuschotten, wenn man gar nicht in die Details geht, aber so in der grundsätzlichen Linie, ist das dein Eindruck?
7: Also ich glaube, bei diesem Gesetzentwurf geht es gar nicht so sehr um Protektionismus, sondern um Sicherheitsfragen. Die Diskussion haben wir ja in Deutschland auch. Welche Teile von Staaten, die potenziell unsere Gegner sein können, wollen wir in kritischer Infrastruktur haben. Das ist ja eine Diskussion, die da läuft. Da muss man mal abwarten, wie das jetzt weitergeht. Und gleichzeitig ist der US-Präsident jetzt ja gerade in China. Ich könnte mir auch gut vorstellen, dass der da mit dem einen oder anderen Handelsdeal zurückkommt und sagt, ach komm, lass uns doch mehr machen mit China. Also ja. Da weiß ich gar nicht. Da ist der Kongress, glaube ich, eher auf der vorsichtigeren Seite als der Präsident. Protektionismus, ja. Also ich glaube wirklich, diese Zölle, das ist nicht was, was Donald Trump sich jetzt mal gerade eben so ausgedacht hat. Das ist was, woran der seit Jahren oder Jahrzehnten eigentlich glaubt. Also er ist, glaube ich, wirklich fest davon überzeugt, die ganze Welt zieht die USA über den Tisch und wir müssen da endlich mal was gegen machen. Ich glaube, da ist er Überzeugungstäter und da wird sich nichts dran ändern.
4: Aber würdest du sagen, es gibt schon einen Effekt nach einem Jahr? Haben wir schon mehr Fords und Chevys auf den US-Straßen oder ist das ein Langfristziel von Donald Trump, das noch nicht so durchgeschlagen ist?
7: Also ich nehme das nicht so wahr. Ich meine, wenn man ein Auto hat, fährt man es ja auch ein paar Jahre. Aber tatsächlich, es gibt hier so Zahlen von so einem Verband, der sagt, tatsächlich sind die Importe aus der EU weniger geworden. Es gibt auch Zahlen, dass die amerikanischen Autos teurer geworden sind. Und natürlich, wenn die Neuwagen teurer werden, werden auch Gebrauchtwagen teurer. Also das ist tatsächlich hier so eine Spirale, die gerade in Richtung nach oben geht. Aber dass ich jetzt keine europäischen Autos mehr sehe, das stimmt überhaupt nicht. Aber natürlich, die amerikanischen Autohersteller, die werben damit. Also ich habe gerade so einen Werbespot von Ford gesehen, der sagt hier, wenn du an amerikanische Werte glaubst, dann kauf amerikanische Autos. Also das ist schon so ein Ding, was hier, glaube ich, bei vielen Leuten verfängt.
5: Ich glaube, das Wichtige ist jetzt tatsächlich auch noch einmal zu betonen, diese Zollvereinbarung zwischen den USA und der Europäischen Union, die wird höchstwahrscheinlich kommen. Also am 19. Mai gibt es eben den Trilog, da wird sich auf die finale Position geeinigt, dann kommen noch einmal Parlament und Mitgliedstaaten zusammen und dann wird das festgezurrt. 4. Juli sollte eingehalten werden. Aber trotzdem, das Wichtige für die Unternehmen in Europa war ja eigentlich immer Planungssicherheit. Und ich bin der festen Überzeugung, dass das auch nicht mit dieser Zollvereinbarung in Kraft treten wird. Donald Trump wird immer irgendeinen Grund dafür finden, noch einen Zollhammer rauszuholen. Mhm. Und ein Beispiel dafür ist, ich habe es eingangs, als wir noch einmal zurückgeschaut haben, ein Jahr gesagt, das, worüber jetzt gerade im Parlament abgestimmt wird und mit den Mitgliedstaaten, da geht es ja nur darum, dass die Zölle für amerikanische Industriegüter auf Null gesetzt werden. Aber was noch überhaupt nicht geregelt ist, das sind diese Investitionen in den USA über 600 Milliarden Dollar und dass wir Energie kaufen sollen für 750 Milliarden Dollar. Da wissen wir noch nicht, wann das kommen soll. Und da kann Donald Trump immer sagen, ihr habt mir doch versprochen, dass ihr da 1,3 Billionen mir geben werdet. Und wo ist das Geld? Also Zölle wieder rauf.
7: Ich bin total bei dir. Ich würde aber auch an uns alle appellieren, nur weil Donald Trump wieder eine neue Zahl raushaut. Das heißt noch nicht, dass die kommt. Also da kann man erstmal entspannt abwarten. Und selbst wenn sie kommt, heißt es nicht, dass die hält. So, da muss man auch mal einmal, also nicht alle, stimmt nicht. Es gibt welche, die noch halten, die Autozölle 15%, die gelten ja noch. Aber ich glaube, man kann aus diesem Jahr wirklich auch lernen, dass er Rückzieher macht. Taco Trump tatsächlich, wenn die Aktienkurse wackeln und runtergehen, weil da ist er sehr sensibel. Oder dass vielleicht auch gar nichts draus folgt, weil er was impulsiv rausgehauen hat und sein Team gesagt hat, funktioniert jetzt gerade gar nicht so. Also die Unsicherheit bleibt, aber ein bisschen mehr Gelassenheit kann man, glaube ich, schon haben. Ja.
3: 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In der Demokratischen Republik Kongo steigt die Zahl der Ebola-Toten. Nach Angaben des Gesundheitsministeriums wurden im Nordosten des Landes bislang 80 Todesfälle gemeldet, die auf das Ebola-Virus zurückgehen. Die WHO hat für den Kongo und für Uganda eine internationale Gesundheitsnotlage ausgerufen. Es handelt sich jedoch nicht um einen Pandemiealarm. Die WHO hat zudem 500.000 US-Dollar aus einem Katastrophenfonds freigegeben und schickt medizinisches Personal und Ausrüstung, um den Ebola-Ausbruch einzudämmen. Karin Bentsch berichtet.
10: Ein Alltag mit Angst. Menschen sind auf der Straße unterwegs, kaufen an kleinen Marktständen Obst und Gemüse in der Provinzhauptstadt der betroffenen Region Ituri. Hier im äußersten Nordosten der Demokratischen Republik Kongo sind viele in großer Sorge wegen des Ebola-Ausbruchs. Einer von ihnen ist Jean-Marc Asimwe. Er arbeitet als Motorradtaxifahrer, erzählt er der Nachrichtenagentur AP. Wir fürchten uns sehr vor dieser Krankheit. Im Moment wissen wir nicht wirklich, um welche Variante es sich handelt. Jeden Tag sterben Menschen. Jeden Tag begraben wir 2, 3 oder sogar mehr Tote. Es wurden erste Fälle einer seltenen Ebola-Variante nachgewiesen. Laut der Weltgesundheitsorganisation WHO gibt es für diese Variante derzeit keinen zugelassenen Impfstoff. Der Ausbruch ist auch deshalb gefährlich, weil Teile der Region Ituri sehr abgeschieden und deshalb schwer erreichbar sind. Dort gibt es dichten Regenwald und kein ausgebautes Straßennetz. Es ist also schwierig, genau zu sagen, wie viele Menschen dort wirklich infiziert sind. Und es ist auch schwierig, diesen Menschen zu helfen. Der letzte Ebola-Ausbruch in der Demokratischen Republik Kongo endete vor knapp einem halben Jahr. Er konnte innerhalb von 3 Monaten eingedämmt werden. Zum Schutz der Bevölkerung wurden knapp 50.000 Menschen gegen Ebola geimpft. Ebola ist eine Virusinfektion, die von Mensch zu Mensch übertragen wird. Vor allem durch Blut oder andere Körperflüssigkeiten. Wird die Krankheit nicht behandelt, endet sie meist tödlich. Die Weltgesundheitsorganisation wird die örtlichen Gesundheitsbehörden unterstützen, sagt WHO-Generaldirektor Tedros Adhanom Ghebreyesus. Wir haben medizinische Hilfsgüter und Schutzausrüstung nach Bunia geschickt, in die Provinzhauptstadt der betroffenen Region Ituri. Zudem haben wir 500.000 US-Dollar aus einem Notfallfonds für Katastrophen freigegeben, um den Ausbruch einzudämmen. Die Zahl der Infizierten und Toten, sie könnte noch steigen. Im Nachbarland Uganda gibt es einen ersten Fall. Durch den lebhaften Grenzverkehr könnte sich Ebola auch dort weiter verbreiten.

Die Lage für den britischen Premier Starmer spitzt sich immer weiter zu. Wir berichten ausführlich in der kommenden Viertelstunde nach den nächsten Nachrichten um 3 Uhr.

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1: Um 3 Uhr mit Gabriela Kühne. Bulgarien hat mit der Sängerin Dara und dem Song Banga Ranga den Eurovision Song Contest gewonnen. Sarah Engels landete für Deutschland auf Platz 23. Aus der Nachrichtenredaktion Mareike Makosch.
2: Am Ende war es überraschend deutlich. Bulgarien bekam vom Publikum und der Jury mit Abstand die meisten Punkte. Zweiter wurde Israel, Favorit Finnland landete auf Platz 6. Für Sarah Engels reichte es trotz einer aufwendigen Choreografie mit viel Pyrotechnik nur für 12 Punkte und Platz 23. Nach der Show zeigte sie sich trotzdem zufrieden. Sie sei dankbar für die Erfahrung, habe ihr Bestes zeigen dürfen und, so wörtlich, mein Leben geht weiter.
1: Die Weltgesundheitsorganisation hat wegen eines Ebola-Ausbruchs in Zentralafrika eine internationale Gesundheitsnotlage ausgerufen. Hintergrund sind mehrere bestätigte Infektionen in der Demokratischen Republik Kongo und Uganda. 80 Menschen sind dort bislang an dem Virus gestorben. Mit dem Schritt soll laut WHO die Nachbarländer in erhöhte Alarmbereitschaft versetzt und internationale Unterstützer mobilisiert werden. Gegen die grassierende Ebola-Virus-Variante gibt es aber weder einen Impfstoff noch eine spezifische Behandlung. Nachdem in Modena ein Mann mit einem Auto in eine Gruppe von Menschen gefahren ist, haben die Behörden weitere Details bekannt gegeben. Demnach ist unter den Schwerverletzten auch eine deutsche Touristin. Insgesamt gäbe es 8 Verletzte, 4 davon schwer. Die Hintergründe des Vorfalls sind noch unklar. Der mutmaßliche Täter, ein etwa 30 Jahre alter Mann, wurde festgenommen. Medienberichten zufolge soll er sich zuletzt in psychiatrischer Behandlung befunden haben. Der FC St. Pauli steigt in die zweite Fußball-Bundesliga ab. Die Hamburger verloren das letzte und entscheidende Saisonspiel gegen den VfL Wolfsburg mit 1:3. Aus der Sportredaktion Stefanie Lavoie.
3: Das Tor von Pečinović hatte in der 80. Minute den Weg zum Sieg geebnet. Zum dritten Mal nach 2017 und 2018 spielt Wolfsburg damit die Relegation. Neben St. Pauli steigt auch Heidenheim ab. Der FC verlor gegen Mainz mit 0:2. Stuttgart folgt Meister Bayern, Dortmund und Leipzig in die Champions League. In der Europa League treten in der kommenden Saison Hoffenheim und Leverkusen an. Als Siebter hat sich Freiburg für die Conference League qualifiziert. Sollte der Sportclub am Mittwoch das Europa-League-Finale gewinnen, wäre er gar in der Champions League spielberechtigt.
1: Das waren die Nachrichten. Das Wetter in Deutschland. Heute Nacht nach anfänglichen Schauern teils klar, teils wolkig und oft trocken, Werte zwischen +8 und -2 Grad. Tagsüber Sonne und Wolken im Wechsel, vereinzelt Schauer, im Westen mehr Wolken und einzelne Gewitter bei maximal 13 bis 20 Grad. Die Zeit, es ist 3:03 Uhr.
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4: Die Autobahn 1 Hamburg Richtung Lübeck. Die Norderelbbrücke ist dort wegen eines Polizeieinsatzes gesperrt. Die A1 Lübeck Richtung Fehmarn ist zwischen Seretz und Rathekau wegen einer Nachtbaustelle weiterhin gesperrt. Die Umleitung führt über die U83. Die A1 Lübeck Richtung Hamburg ist in Höhe Hamburg-Morfleth nach einem Unfall gesperrt. Die A40 Essen Richtung Duisburg ist zwischen Kreuz Kaiserberg und Kreuz Duisburg wegen Brückenarbeiten bis Dienstag früh gesperrt. Die Autobahn 61 Mönchengladbach-Venlo ist zwischen Kreuz Mönchengladbach und Mackenstein in beiden Richtungen bis Montag 5 Uhr gesperrt. Und die A67 Darmstadt Richtung Mannheim ist zwischen Lorsch und Vierenheimer Dreieck wegen Bauarbeiten bis Montag etwa 5 Uhr gesperrt. Umleitungsempfehlung ab dem Darmstädter Kreuz über die parallel verlaufende A5.
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4: Und die kommt aus den Studios von NDR Info in Hamburg. Am Mikrofon ist Sven Hasenclever. Im vergangenen Jahr folgten mehr als 100.000 Menschen dem Aufruf des vorbestraften Rechtsextremen Tommy Robinson. Sie demonstrierten unter dem Motto Unite the Kingdom in London. Offiziell ging es um das Thema Redefreiheit, aber unter den Demonstrierenden und Sprechern dominierte vor allem die Wut auf Großbritanniens Asylpolitik. Gestern hat Robinson die zweite Unite the Kingdom Demo in London organisiert. Franziska Hoppen berichtet.
5: Wir stoppen schon weiter. Keir Starmer ist ein Idiot, lautet die noch höfliche Übersetzung. Immer wieder fallen Demonstranten in diesen Sprechchor ein. Zwischen tausenden England-Flaggen und dem Union Jack ist oft auch das Gesicht des Premiers auf Plakaten zu sehen, mit Sätzen wie "Sperrt ihn weg". Demonstrant Kevin Wilding etwa sagt, es sei Zeit für die gesamte Labour-Regierung zurückzutreten. Labour habe nicht genug gegen Migration getan, das ist immer wieder von den Teilnehmern zu hören, auch von Mark Cook. Er sagt, er habe das Vertrauen in die Politik verloren, traue dem Premier nichts mehr zu. Die Regierung wird vom Volk eingesetzt, um eine Aufgabe zu erfüllen. Offensichtlich ist Starmer dazu nicht in der Lage und die Konservativen sind es auch nicht. Es ist also an der Zeit, ob es den Leuten gefällt oder nicht, dass sich etwas ändert. Lasst Reform an die Macht kommen, gebt ihnen eine Chance.
6: Let reform come in, give them a chance.
5: Fast alle unterstützen im Gespräch die Rechtspopulisten von Reform UK, die bei den Regional- und Kommunalwahlen vergangene Woche massive Zugewinne erzielt haben. Auch Demonstrantin Lawrence Watson. Nigel Farage wird unser nächster Premier. Ich hoffe, er hält, was er verspricht. Wen nicht, wem sollen wir dann noch vertrauen? Ein Wunderpunkt für viele? Asylsuchende würden angeblich mehr Geld von der Regierung bekommen als bedürftige Briten. Dabei erhalten sie weniger Geld vom Staat als Arbeitslose. In dem Zusammenhang kommt die Sprache auch auf Labours unbeliebte Kürzung des Heizkostenzuschusses für Rentner. Noch einmal Mark Cook. Wir haben unser ganzes Leben für alles, was wir haben, gearbeitet. Das ist nicht viel und vielen anderen geht es genauso. Wir sind Rentner, aber sie haben uns das Geld für die Heizung abgezogen. Deshalb müssen wir manchmal ohne Heizung auskommen. Justizminister David Lammy hatte im Vorfeld der Großdemonstration getwittert, dass die Organisatoren des Protests zu Hass und Spaltung aufrufen und Großbritannien nicht widerspiegeln würden. Organisiert hat den Protest der vorbestrafte Rechtsextreme Stephen Yaxley Lennon, besser bekannt als Tommy Robinson, der auch von der Bühne zu den Demonstranten sprach. Zudem untersagte die Regierung im Vorfeld 11 rechtsextremen Agitatoren die Einreise. Und die Polizei ist mit einem Großaufgebot vor Ort. Doch aus Sicht von Demonstrant Kevin Wilding seien hier nur gewöhnliche Briten unterwegs. Das sind normale Leute mit Kindern, Hunden, Familie, Großeltern. Das sind keine rechtsextremen Anarchisten, sondern normale arbeitende Leute. Eine erste Auflage des Unite the Kingdom Protests im vergangenen September hatten mehr als 100.000 Menschen besucht. Dabei wurden gut 2 Dutzend Polizisten verletzt. Stellenweise kam es zu Ausschreitungen. Diesmal hatte die Polizei im Vorfeld mit bis zu 50.000 Teilnehmern gerechnet. Der Protest verlief bis zum Nachmittag friedlich. Die Wut auf Starmer jedoch war deutlich zu spüren.
4: Keir Starmer ist also angeschlagen. Die Kommunalwahlen für seine Partei Labour sind dramatisch schlecht gelaufen. Es gibt einen zurückgetretenen Gesundheitsminister Streeting, der inzwischen sein Interesse am Premierposten angemeldet hat. Und es gibt auch einen Bürgermeister aus Manchester, der demnächst den Kampf um den Parteivorsitz und Regierungschef aufnehmen könnte. Gucken wir uns das genauer an mit Alexander Clarkson. Er ist Politologe und Historiker und forscht am King's College in London zu Deutschland und Europa. Ihn hat meine WDR-Kollegin Rebecca Link gefragt. Keir Starmer, der englische Regierungschef, war nie besonders beliebt. Aber warum steht er so in der Kritik? Was wird ihm vorgeworfen, auch aus den eigenen Reihen?
7: Naja, die Enttäuschung ist groß, einfach weil Starmer vieles versprochen hat an faktisch jeden Flügel seiner Partei und jeder soziale oder ideologische Seite der britischen Gesellschaft. Er hat an der linken oder liberalen Wähler versprochen, auch den linken liberalen Flügel seiner eigenen Partei, dass es eine Zeit des Aufbruchs sein wird, eine Zeit der Reformen, eine Liberalisierung der Gesellschaft. Und eine Annäherung an die EU, an die rechteren Seiten und die konservativeren Seiten der Gesellschaft, hat er eine viel konsequentere Migrationspolitik, sichere Grenzen und anderen Aspekten einer rechten Agenda. Natürlich stehen beide Wege in Widerspruch. Und er hat als dritter Faktor auch einfach Stabilität und Sicherheit und Wohlstand versprochen. In der jetzigen Lage hat er keinen Flügel und kein Element der Gesellschaft einen Gefallen getan. Er hat keinen Aspekt seiner Agenda, hat sie irgendeinen Teil der Gesellschaft entsprochen, deren ideologischen Zielen entsprochen. Natürlich steht er jetzt massiv in der Kritik, weil seine eigene Regierung und das Land sich im Stillstand befindet.
8: Jetzt muss man natürlich sagen, dass Starmer etwas zu verwalten hat, was schwierig zu verwalten ist, der Brexit. Und das packt er ja auch nicht an. Also das ist dieses Thema, das irgendwie nicht angetastet werden darf. Und das, obwohl mittlerweile ja 80% der Bevölkerung in Großbritannien eigentlich darin übereinstimmen, dass das ein Fehler war, aus der Europäischen Union auszusteigen. War das am Ende ein Fehler, da nicht dran zu gehen?
7: Ja, es war ein erhebliches Fehler, aber es ist natürlich auch ein strategisches Problem. Es ist zwar 70 bis 80% der Bevölkerung sieht Brexit als Fehler. Das Problem für Starmer ist, dass das andere 20 bis 25%, das zwar nicht Brexit gut findet, aber immer noch sehr europaskeptisch ist, sich gerade in den Sitzen konzentriert, wo Labour einfach die Wählerstimmen braucht, um eine Mehrheit zu kriegen. Das heißt, eine Mehrheit der Bevölkerung wird eine Annäherung an der EU, gerade in Wales und Schottland, das sind auch Nationen, wo es auch Parlamente gibt innerhalb des Vereinigten Königreichs, wo Labour auch massive Verluste eingefahren hat und auch die Macht in Wales verloren hat, was ein Riesenschock war. Aber auf der anderen Seite gibt es erheblichen Teilen der Bevölkerung, nur noch 20% der Bevölkerung, ist aber noch ein erhebliches Teil der Bevölkerung, die jetzt jegliche Annäherung im Widerstand sehen. Das ist gerade irgendwie Kern des Problems für Starmer, nicht nur bei der Europapolitik. Er braucht Wähler aus der rechten Minderheit der Bevölkerung, gerade in gewissen Regionen, wo er Sitze braucht, um seine Mehrheit aufrechtzuerhalten. Das heißt, er kann sich nicht zu weit nach links, sondern auf der liberalen Richtung bewegen. Aber wenn er nicht zu weit an der liberalen linken Richtung bewegt, verliert er jetzt massiv Wähler an den linken Grünen, beziehungsweise an den Nationalisten in Schottland, die SNP, und die Nationalisten in Wales, Plaid Cymru. Und das ist ein Dilemma, das nicht nur für Starmer bleiben wird. Das wird jetzt auch ein Dilemma sein für seine Nachfolger, sei es Andy Burnham oder West Reading oder Angela Rayner.
8: Da müssen wir aber kurz drüber reden. Andy Burnham, haben Sie erwähnt, dass der Bürgermeister von Manchester, da ist jetzt mittlerweile ziemlich klar, der steht in den Startlöchern. Also er will einen Sitz im Unterhaus noch bekommen, damit er sich dann offiziell als Parteichef zur Wahl stellen lassen könnte. Und er zielt auf den Posten von Starmer. Wie gefährlich könnte das werden?
7: Na, ich glaube schon, wenn Andy Burnham jetzt diesen Sitz gewinnt und er ist jetzt einen faktischen Sitz angeboten von einem anderen Abgeordneten, der abgetreten ist, und da jetzt gibt es eine Nebenwahl da in dieser Region von Wigan. Wenn er diese Wahl gewinnt, was ja nicht sicher ist, weil Reform da, die sehr rechte Partei von Reform, die durchaus konkurrenzfähig ist, wenn er diesen Sitz gewinnt, wird es sehr schwer für Keir Starmer, schlicht und einfach, weil Burnham gerade in den nördlichen Teilen des Landes von Yorkshire, im Nordwesten des Landes, auch zum Teil in Wales, das natürlich eine separate Nation ist, sehr, sehr beliebt ist und durchaus Wähler anspricht, die durchaus auch linksliberal zu den Grünen abgehen oder auch Wähler, die zu Recht Reform abgehen. Und ich glaube nicht, dass Keir Starmer sich gegen Andy Burnham halten wird. Das Problem ist eben auch bei Andy Burnham, dass Andy Burnham zwar eine charismatischere Figur ist, eine Figur, die einfach vielleicht auch eine charmantere Figur ist im Vergleich zum Keir Starmer, der auch selber sehr stark verwurzelt im nördlichen Nordwesten des Landes, um Liverpool und Manchester. Das heißt, dass er viel eher näher ist an vielen Wählern, die jetzt gerade sehr wütend sind an der Regierung. Aber er wird immer noch dasselbe Dilemma von Starmer vor sich halten. Er wird eine wachsende Mehrheit der Bevölkerung haben, die eher europafreundlich ist, die eher liberale und linksgerichtet ist, aber immer noch diese Sitze brauchen, gerade im Norden des Landes, die eher rechts tendieren, rechtskonservativ und nach Reform tendieren. Auch nicht nur im Norden, aber auch Teilen des Südens, aber immer noch eben Sitzen, die er braucht. Und wie er dieses Dilemma lösen wird, das hat er auch nicht gerade kohärent erklärt.
4: Sagt Alexander Clarkson, Politologe und Historiker am King's College in London.
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4: Zum weltweiten Tag gegen Homo-, Bi-, Inter- und Transfeindlichkeit am heutigen Sonntag, den 17. Mai, fordert die Queerbeauftragte der Bundesregierung, Sophie Koch, mehr rechtlichen Schutz und Gleichberechtigung für queere Menschen. Die SPD-Politikerin verweist auf offene Fragen im Familien- und Verfassungsrecht. Dietrich Karl Meurer berichtet.
9: Wenn Sophie Koch über die Lage von lesbischen, schwulen, bi-, inter- und transsexuellen Menschen in Deutschland spricht, wird sie deutlich. Im Interview mit dem ARD-Hauptstadtstudio sagt die Beauftragte für die Akzeptanz sexueller und geschlechtlicher Vielfalt:
10: Wir merken, der Wind wird rauer, Queerfeindlichkeit nimmt zu, Kampagnen nehmen zu, aber natürlich auch Straf- und Gewalttaten.
9: Viele Betroffene fühlten sich im Alltag unsicher. Sie hätten Angst, offen zu leben oder ihre Beziehungen zu zeigen. Deshalb bekommt der internationale Tag gegen Homo-, Bi-, Inter- und Transfeindlichkeit für Koch mehr Gewicht. Der Tag erinnert daran, dass Homosexualität lange als Krankheit galt. Erst am 17. Mai 1990 strich die Weltgesundheitsorganisation sie aus ihrem Katalog. Seitdem steht der Tag für den Kampf gegen Diskriminierung. Für Koch ist klar:
10: Die zentrale Botschaft dieses Tages ist die gleiche wie eigentlich jeden Tag für die Community, nämlich dass queere Menschen vor allem sicher, frei und selbstbestimmt in dieser Gesellschaft leben wollen und wir dafür eben noch einiges machen müssen.
9: Die Bundesbeauftragte verbindet den Tag mit konkreten Forderungen, etwa bezüglich des Abstammungsrechts. Koch findet, lesbische Ehepartnerinnen sollen von Geburt an automatisch als zweite Mutter gelten. Außerdem bekräftigt sie die Forderung, Artikel 3 des Grundgesetzes zu ändern, um mehr Schutz für queere Personen zu ermöglichen.
10: Weil die sexuelle Orientierung als ein wichtiges Merkmal dort aktuell noch fehlt und ja Menschen unter diesem Grundgesetz bis in die 90er Jahre wiederum noch verfolgt wurden, weil sie zum Beispiel schwul waren.
9: Außerdem ruft sie dazu auf, das Selbstbestimmungsgesetz gegen politische Angriffe zu verteidigen, damit Transpersonen weiter ihren Geschlechtseintrag ohne aufwendige Verfahren ändern können. Sophie Koch ist seit knapp einem Jahr Queer-Beauftragte der Bundesregierung. Die aus Sachsen stammende SPD-Politikerin versteht sich dabei als Vermittlerin zwischen Politik und Community. Wichtig sind für sie dabei auch die Christopher Street Day Demonstrationen. Sie brächten Menschen auf die Straße und machten Forderungen sichtbar. Kritik übt sie erneut an einer Entscheidung in Dresden. Dort sollen Teile des CSD nicht mehr als politische Versammlung gelten. Koch hält das für falsch und betont:
10: Wir wissen aus der Geschichte, dass eben der Protest von der queeren Community deutlich bunter ist, musikalischer ist, vielfältiger ist, und trotzdem ist es immer ein Protest, weil wir eben nicht nur tanzen und Spaß haben, sondern da stehen politische Botschaften dahinter. Deswegen sind für mich CSD-Demonstrationen ohne Wenn und Aber politische Demonstrationen.
9: Viel sei bereits erreicht worden, sagt Koch. Zugleich bleibe noch viel zu tun. Deshalb will sie in diesem Jahr bei etlichen CSDs im ganzen Land dabei sein, auch im ländlichen Raum.
4: Bürokratieabbau, das wünschen sich Städte, Kommunen und auch die Bürger. Seit der Regierungserklärung von Ministerpräsident Söder im Sommer 2024 haben CSU und Freie Wähler in Bayern 4 Entbürokratisierungsgesetze durch den Bayerischen Landtag gebracht. Das erste Modernisierungsgesetz ist jetzt fast 1,5 Jahre in Kraft. Und Daniel Knopp hat sich als Beispiel die darin enthaltene Stellplatzsatzung angeschaut, die landesweit gestrichen wurde. Wurde so tatsächlich Bürokratie abgebaut?
11: In der Marktgemeinde Fischach bei Augsburg sind Parkplätze ein knappes Gut. Das will gerecht verwaltet werden. Die Streichung der staatlich geregelten Stellplatzpflicht hat deswegen im vergangenen Jahr im Fischacher Rathaus viel Wirbel verursacht. Daran erinnert sich Altbürgermeister Peter Ziegelmeier, der am Ende seiner 18-jährigen Amtszeit nochmals viel Bürokratie aushalten durfte. Erstmals musste er sich mit dem Thema Stellplatzsatzung beschäftigen und eine neue Satzung für seine Gemeinde ausarbeiten.
12: Dann müssen Sie das Ganze mit dem Gemeinderat diskutieren. Das waren 2 Sitzungen. Dann müssen Sie diese Satzung entsprechend dem Gemeinderatsbeschluss ausfertigen. Und dann müssen Sie die Satzung in Kraft treten lassen. Und das führt beim Bauamt, beim Rechtsamt und beim Bürgermeister zu einem vermehrten Verwaltungsaufwand. Also unterm Strich gut gemeint, aber bei uns nicht zu einer Entbürokratisierung, sondern zu einer Mehrbelastung.
11: Dass die landesweite Streichung der Stellplatzpflicht mehr Bürokratie verursacht, sagt auch Johannes Becher von den Landtagsgrünen.
13: Ja, dieses Schlagwort Entbürokratisierung, es eignet sich ja schon fast als Unwort des Jahres. Also in jeder Sonntagsrede wird es gepredigt, aber dann macht man Bürokratieverschiebung vom Freistaat auf die Kommunen und sagt, wir haben eine Regel beim Staat abgeschafft, dafür gibt es hunderte neue Satzungen bei den Kommunen.
11: Vor Bürokratieverlagerung warnt auch Martin Burgi, Professor für öffentliches Recht an der Ludwig-Maximilians-Universität München. Er berät die Enquete-Kommission Bürokratieabbau des Landtags.
14: Der Freistaat schafft eine Regelung ab, zum Beispiel die Stellplatzpflicht beim Bau neuer Wohnhäuser. Was passiert? Die Kommunen sagen, oh schrecklich, das führt dazu, dass die Straßen zugeparkt sind, die Nachbarn uns aufs Dach steigen und eigentlich niemand das will. Also machen wir als Gemeinden eigene Regelungen. Ergebnis, am Anfang hatte ich ein Landesgesetz, am Ende habe ich über 2000 kommunale Satzungen, die in etwa das Gleiche vorschreiben. Da kann ich jetzt als Land sagen, gut, ich bin nicht mehr der Verantwortliche, aber ich muss, glaube ich, schon von Anfang an einbeziehen, dass dieser Folgeeffekt eintritt.
11: Insgesamt hat Bayern seit 2018 über 700 Einzelmaßnahmen zur Entbürokratisierung ergriffen. Meist geht es dabei um Verwaltungsvorschriften, also Regeln für die Verwaltung, beispielsweise im Bau-, Umwelt- oder Vergaberecht. Die ersten Maßnahmen zeigen schon erste Veränderungen. Die Umsetzung der meisten Gesetze in den Alltag der Bürger läuft gerade. Das bestätigt auch der Beauftragte für den Bürokratieabbau in Bayern, Walter Nussel. Er sagt, die Gesetze müssen jetzt erst noch ihre Wirkkraft entfalten.
4: Daniel Knopp berichtete.
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15: Heute vor 70 Jahren wurde der US-amerikanische Boxer Sugar Ray Leonard geboren. Er wurde Weltmeister in 5 verschiedenen Gewichtsklassen. Christian Schwalb mit einem Porträt.
16: Der Mann begeisterte Amerika, gerade wenn es eng wurde, der Gegner ihn immer tiefer in die Ecke des Boxrings drängte. April 1987 im Caesars Palace, Nevada, der Gegner Marvin Hagler, amtierender Weltmeister im Mittelgewicht.
17: Look at that determination of Ray Leonard. You talk about a champion. Look at him go again. What a display, Tim.
16: Hagler treibt Leonard unerbittlich durch den Ring. Aber der, einige Male kurz vor dem Knockout, explodiert, überrascht Hagler mit fliegenden Schlagkombinationen. Die Zuschauer reißt es von den Sitzen. Am Ende gewinnt Leonard den Kampf knapp nach Punkten. Ray Charles Leonard kommt im Bundesstaat North Carolina zur Welt. Seine Eltern nennen ihn nach der Soul-Legende Ray Charles. Sein Bruder nimmt ihn mit ins Boxstudio, da ist er 14.
18: In den Boxhandschuhen konnte ich wachsen. Ich hatte mich immer klein und unterlegen gefühlt, aber jetzt, mit jedem Schlag, konnte ich meine Ängste abbauen. Boxen und ich, das war eine perfekte Beziehung.
16: 1976, Olympiasieger. Er kämpft tänzerisch, elegant, ästhetisch, inspiriert von den großen Stilisten im Ring Muhammad Ali und Sugar Ray Robinson. Den Sugar macht er sich zu eigen.
19: Boxen became my way up and out.
18: Ich konnte im Ring meine Grenzen verschieben. Ich hatte zwar nicht angefangen, um Champion zu werden, aber ich habe hart gearbeitet, um anders, ja, vielleicht besonders zu sein.
16: Besonders ist er. Als Profi holt er 6 Weltmeistertitel in 5 verschiedenen Gewichtsklassen, schreibt Geschichte in der Ära der 4 Könige zusammen mit Marvelous, Marvin Hagler, Thomas Hitman Hearns und Roberto Duran, die Hände aus Stein. Duran gelingt ein Sieg gegen Leonard. Er verliert aber die Neuauflage einige Monate später, als er von Leonard demoralisiert wird und mitten im Kampf völlig entnervt aufgibt. Einer der dramatischen Momente des Boxsports, November 1980.
17: Duran has quit! Roberto Duran has quit!
18: It's indescribable. Diese Kämpfe waren unglaublich. Du pusht dich raus aus der Realität. Irgendwann hörst du nichts mehr von dem, was passiert. Der Ring wird klein, kleiner, immer kleiner. Das sind die Momente.
19: It's smaller and smaller and smaller. It always gets that way.
17: Yes, ma'am. You don't do right.
16: Wenige haben das Charisma und diese sportliche Qualität. Und so streicht Leonard als erster Boxprofi mehr als 100 Millionen Dollar an Kampfgagen ein. Am Ende bekommt sein Image Kratzer, Eheprobleme, Alkohol, Drogen. 1997 tritt er ab als einer der besten Boxer aller Zeiten, so der Trainer Teddy Atlas.
20: Der hat den Ring zum Leuchten gebracht. Er hätte wirklich in jeder Box-Ära oben gestanden. Sugar, Ray, Leonard. Du musst verdammt gut sein, wenn du dir den Namen eines Boxers ausleihen darfst, der wohl der Beste aller Zeiten war.
16: Heute kümmert sich Leonard mit einer Stiftung um die Behandlung von Diabetes bei Kindern. Geboren wurde Sugar Ray Leonard am 17. Mai 1956, heute vor 70 Jahren.
15: Der Stichtag von Christian Schwalb.
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22: Mit Christian Hake. Der VfL Wolfsburg ist der lachende Dritte bzw. der lachende Drittletzte in dieser Bundesliga-Saison. 3:1 Sieg am Millerntor beim FC St. Pauli und damit die Relegation gesichert. Dementsprechend war Trainer Dieter Hecking nach dem Spiel...
23: Ja, ein bisschen entspannter natürlich, dass wir jetzt diesen ersten Step gehen konnten mit dem Sieg hier. Aber wir dürfen auch nicht meinen, dass wir irgendwas geleistet hätten schon, weil zweimal 90 Minuten Minimum stehen noch vor uns.
22: Und zwar in der Relegation am Donnerstag und Montag in einer Woche. Entweder gegen Elversberg, Hannover oder Paderborn. Die 3 kämpfen um die Plätze 2 bis 4 in der zweiten Liga. In die steigen direkt Heidenheim und der FC St. Pauli ab. Trainer Alexander Blessin.
24: Ja, es muss einfach jetzt nochmal sacken lassen, weil es einfach verdammt wehtut. Schade, ja. Das ist, weil nochmal, die Fans haben hier wieder alles abgebrannt und haben wirklich uns das ganze Jahr dann auch unterstützt. Und das ist toll, da kann man sich nur bedanken. Und das ist einfach ein toller Club.
22: Deutlich besser dagegen die Laune in Dortmund, Leipzig und Stuttgart. Alle drei sind kommende Saison in der Champions League dabei. Die Stuttgarter sicherten sich Platz 4 mit einem 2:2 in Frankfurt. Philipp Hofmeister berichtet.
1: Eine ordentliche Leistung und dieser eine Punkt in Frankfurt reichten dem VfB Stuttgart, um den Champions League-Einzug perfekt zu machen. Gegen eine wieder mal viel zu lange, viel zu harmlose Eintracht spielten die Schwaben eine konzentrierte erste Hälfte, lagen durch die Tore von Cemma und Nati zur Pause bereits mit 2:0 vorn. Nach dem Wechsel nahm der VfB allerdings etwas den Fuß vom Gas. Mit Blick auf das Ergebnis von Konkurrent Hoffenheim konnten sich die Stuttgarter das auch leisten und machten eine Woche vor dem DFB-Pokalfinale gegen die Bayern mit diesem 2:2 in Frankfurt die Königsklasse klar. Die Eintracht traf durch Johnny Burkhardt zweimal vom Elfmeterpunkt, verpasst aber nach einer insgesamt enttäuschenden Saison erstmals seit 5 Jahren die Europapokalteilnahme.
22: Die TSG Hoffenheim verpasst nach dem 0:4 in Mönchengladbach den Einzug in die Königsklasse und spielt zusammen mit Leverkusen Europa League. Der SC Freiburg wird Siebter und löst das Conference League-Ticket. Mit einem Sieg im Europa-League-Finale könnten die Breisgauer sich aber auch noch für die Champions League qualifizieren. Da ist natürlich der FC Bayern dabei. Klares 5:1 am letzten Spieltag gegen Köln und dann ging die Feierei los.
2: Es war genau 17.46 Uhr. Dann ist es soweit gewesen. Mittelfeldspieler Leon Goretzka bekam nach seinem letzten Bundesligaspiel für die Bayern die silberne Meisterschale von Kapitän Manuel Neuer in die Hände

0: Vor allem ein Fabelrekord von 122 erzielten Toren und vor allem jede Menge Ehrungen hinterher. Für Sportverstand Max Eberl eine Bundesliga-Saison, wie man sie sich besser eigentlich kaum vorstellen kann.
1: Harry Kane, Torschützenkönig, Lennart Kahl, bester Jungprofi, Michael Olisi, bester Spieler, gewählt von der Bundesliga, ist aus meinen Augen auch verdient.
0: Die Bayern werden am Sonntag auf dem Marienplatz die Titelverteidigung mit ihren Fans feiern, bevor dann schon der Fokus voll auf dem Pokalfinale steht. Nächsten Samstag gegen Stuttgart.
2: Jetzt geht der Fokus in Richtung zweite Liga. Da kämpfen, wie gesagt, noch drei Teams um den Aufstieg. Schalke ist ja bereits Meister und sechs Teams kämpfen um den Klassenerhalt. In die zweite Liga aufgestiegen ist neben dem VfL Osnabrück Energie Cottbus. Rot-Weiß Essen steht nach einem Sieg in der Nachspielzeit in Ulm in der Relegation. In der Basketball-Bundesliga sind die Playoffs zur deutschen Meisterschaft gestartet. Die Bamberg Baskets haben Ulm mit 80-74 geschlagen und die Würzburg Baskets konnten in Bonn mit 69-54 gewinnen. Bayern München trifft noch auf die Gladiators Trier und Alba Berlin muss gegen Vechta ran.
3: Der Sport mit Christian Hake. Und wir bleiben noch beim Sport und eigentlich auch bei der Politik. Beim Stadtderby zwischen Roma und Lazio heute Mittag kochen traditionell die Emotionen hoch. Aber dieses Mal ist alles anders. Denn die Lazio-Fans boykottieren die Heimspiele und damit auch das Derby. Stattdessen wollen sie vor dem Stadion gegen den Clubpräsidenten Claudio Lotito demonstrieren. Lisa Weiß berichtet.
4: Es dürfte ein ganz besonderes Derby zwischen den Stadtrivalen Roma und Lazio werden. Die Lazio-Fans haben schon angekündigt, die Nordkurve bleibt leer. Es dürften dann so gut wie ausschließlich Roma-Fans im Stadion sein. Die Fußballfans von Lazio Rom boykottieren schon seit einiger Zeit fast alle Spiele ihres Clubs. Der Grund? Unzufriedenheit mit dem Clubpräsidenten Claudio Lotito. Ihr Vorwurf? Lotito investiere nicht, hole keine Topspieler und lasse Leistungsträger ziehen. Mit dem Tabellenplatz im Mittelfeld sind die Lazio-Fans auch nicht glücklich. Der Konflikt zwischen Fans und Präsidenten schwelt aber schon seit Jahren. Jetzt überlegt auch noch der bei den Fans beliebte Lazio-Trainer Maurizio Sarri, dem Spiel fernzubleiben. Hintergrund dafür ist in seinem Fall kein Streit mit dem Clubpräsidenten, sondern das Chaos bei der Terminierung des Derbys. Das Finale der Internazionale d'Italia, das ist ein großes Tennisturnier, findet am gleichen Tag wie das Derby, nur wenige Meter entfernt vom Stadio Olimpico statt. Daher wurde das Derby erst aus Sicherheitsgründen auf Montagabend und dann doch wieder zurück auf den Sonntag verlegt. Die Roma-Fans hatten damit gedroht, bei einer Austragung am Montagabend das Spiel zu boykottieren. Der Lazio-Trainer hatte gesagt, er komme nur, wenn das Spiel am Montag stattfinde.
3: Und jetzt die schlechte Nachricht. Sie müssen reich werden. Ihnen bleibt gar nichts anderes übrig. Warum, das erfahren Sie ganz ausführlich bei uns in der kommenden Viertelstunde nach den nächsten Nachrichten um 3:30.

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1: Um 3.30 Uhr mit Gabriela Kühne. Bulgarien hat den 70. Eurovision Song Contest gewonnen. Die 27-jährige Sängerin Dara erhielt am Abend bei der Live-Show in Wien für ihren Partyhit Banga Ranga die mit Abstand meisten Punkte. Aus Wien, Oliver Schosch.
2: Es war ein sensationeller Sieg für Dara aus Bulgarien mit riesigem Abstand. Sie holte 516 Punkte, 173 Punkte mehr als der zweitplatzierte Noam Betan aus Israel. Bulgarien bekam sowohl die meisten Jurystimmen als auch die meisten Publikumsstimmen. Der große Favorit Finnland landete nur auf Platz 6. Sehr enttäuschend verlief der Abend auch für Deutschland und Sarah Engels. Sie erreichte mit 12 Punkten nur Platz 23 und wurde Drittletzte.
1: In der norditalienischen Stadt Modena ist ein Mann mit einem Auto in eine Menschenmenge gerast. Dabei sind offenbar auch Ausländer verletzt worden, darunter eine Deutsche. Das Motiv des mutmaßlichen Täters ist weiter unklar. Für das ARD-Studio Rom Bettina Weitz.
3: Eine der vier Schwerverletzten wurde vom Auto in eine Schaufensterscheibe gedrückt, sodass ihr beide Beine amputiert werden mussten. Vier weitere Personen wurden leichter verletzt. Ministerpräsidentin Meloni bedankte sich auch bei den Bürgern, die den Mann beim Versuch zu fliehen stoppten. Und das, obwohl er ein Messer gezückt hatte. Die Polizei fasste den Mutmaßlichen.

0: Täter, einen etwa 30-jährigen Italiener mit marokkanischen Wurzeln. Sein Motiv ist weiter unklar. Laut Behörden hatte er in der Vergangenheit psychische Probleme gehabt.
1: Die USA wollen russisches Öl weiter sanktionieren. In den letzten Wochen galt eine Ausnahmeregelung, dass russisches Öl, das sich schon auf Tankern befand, verkauft werden durfte. Damit wollten die USA die Energiemärkte beruhigen, weil Öl durch den Iran-Krieg so teuer geworden war. Jetzt ist die Ausnahmeregelung ausgelaufen und soll nicht verlängert werden. Im baden-württembergischen Pforzheim wird heute eine Weltkriegsbombe entschärft. Rund 27.000 Menschen müssen die Evakuierungszone bis 8 Uhr verlassen haben. Der Radius des Sperrbezirks ist 1,5 Kilometer weit und betrifft einen Großteil der Innenstadt. Rund 1.500 Einsatzkräfte von Polizei, Feuerwehr und DRK sind im Pforzheim im Einsatz. Gegen Mittag wird für die Entschärfung auch die Bahnstrecke für den Nah- und Fernverkehr gesperrt. Dann können die Kampfmittelbeseitiger ihre Arbeit aufnehmen und die britische 1,8 Tonnen Weltkriegsbombe mit ihren drei Zündern entschärfen. Das Wetter in Deutschland. Tagsüber Sonne und Wolken im Wechsel, vereinzelt Schauer. Im Westen mehr Wolken und einzelne Gewitter, maximal 13 bis 20 Grad. Am Montag im Westen Schauer und Gewitter, im Osten freundlich und trocken, 12 bis 22 Grad. Am Dienstag wechselhaft bei 16 bis 22 Grad. Das waren die Nachrichten.
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3: Die Autobahn 1 Hamburg Richtung Lübeck. Dort ist die Norderelbbrücke wegen eines Polizeieinsatzes gesperrt. Die A1 Lübeck Richtung Fehmarn ist zwischen Seretz und Rathekau wegen einer Nachtbaustelle weiterhin gesperrt. Die Umleitung führt über die U83. Die A1 Lübeck Richtung Hamburg ist in Höhe Hamburg-Moorfleet nach einem Unfall gesperrt. Die A40 Essen Richtung Duisburg ist zwischen Kreuz Kaiserberg und Kreuz Duisburg wegen Brückenarbeiten bis Dienstag früh gesperrt. Die A61 Mönchengladbach-Venlo ist zwischen Kreuz Mönchengladbach und Mackenstein in beiden Richtungen bis Montag 5 Uhr gesperrt. Und die A67 Darmstadt Richtung Mannheim ist zwischen Lorsch und Viernheimer Dreieck wegen Bauarbeiten bis Montagmorgen etwa 5 Uhr gesperrt. Umleitungsempfehlung ab dem Darmstädter Kreuz über die parallel verlaufende A5.
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3: Heute mit Sven Hasenclever. Hätten Sie Lust auf 1 Million Euro? Wahrscheinlich. Und da sind Sie bestimmt nicht alleine. Wie kann der beste Weg aussehen, um an so viel Geld zu kommen? Oder populär formuliert, wie werde ich schnell reich? Das hört sich jetzt erstmal nach Luxusurlaub, schicken Autos und teurem Schmuck an. Was aber ist, wenn wir alle reich werden müssen, damit wir unseren Lebensstandard halten können, später, wenn wir in Rente gehen? Denn klar ist, von der gesetzlichen Rente werden die wenigsten leben können. Im Plus-Minus-Podcast geben jetzt Anna Planken und David Alf an, Antworten auf all die Fragen rund ums Reich werden wollen und müssen.
4: Die gute Nachricht ist, reich werden ist keine Zauberei. Denn auch mit kleinem Geld kann man das schaffen, am Ende einiges auf die hohe Kante zu bekommen. Aber natürlich braucht man dazu so ein paar Tricks und ein paar Kniffe, damit man seine Sparziele erreicht. Und genau dabei helfen wir euch. In dieser Folge sprechen wir darüber, was ihr tun könnt, um später mal nicht zu große finanzielle Sorgen zu haben. Und wir decken die größten Fehler der Sparer auf, damit ihr sie nicht macht.
5: Na dann, mal ganz konkret. Wie viel braucht man denn, um im Alter entspannt über die Runden zu kommen? Unsere Kolleginnen und Kollegen vom Magazin Finanztipp haben da mal modellhaft rumgerechnet und die Zahlen, die dabei rauskamen, haben mich echt schockiert vom Hocker gehauen. Wenn man mal eine Beispielperson nimmt, sagen wir eine heute 30-jährige Frau. Wir geben ihr den Namen Paula. Paula hat ein monatliches Nettogehalt von 2.700 Euro. Also liegt damit minimal über dem Durchschnittsverdienst.
4: Und Finanztipp hat jetzt berechnet, was Paula wohl an Geld sparen muss, um bis an ihr Lebensende finanziell sorgenfrei durchzukommen. Also nicht das Geld, was sie jetzt in den nächsten Jahren braucht, sondern was sie braucht, wenn sie mit 67 in Rente ist und wir gehen mal vom besten Fall aus, 100 Jahre alt wird. Ist übrigens gar nicht so unwahrscheinlich. Wir werden nämlich immer älter. Und jetzt kommt's. Laut der Berechnung braucht Paula dafür bis zu 1 Million Euro.
5: Das muss man wirken lassen. 1 Million Euro klingt maximal absurd. 1 Million Euro, und zwar nicht, um sich Luxus zu gönnen oder sonst irgendwas. Nee, einfach um den ganz normalen Lebensstandard.

0: im Alter zu halten. Da muss man, und deshalb wird die Summe so groß, auch die Inflation der nächsten Jahrzehnte mit reinrechnen. Okay, jetzt könnte sagen, wer wird schon 100 Jahre alt? Dann sagen wir, erstens werden immer mehr so alt. Zweitens, selbst wenn Paula nur 85 wird, dann bräuchte sie laut den Berechnungen von Finanztipp immer noch fast eine halbe Million.
1: Die Frage ist halt, wo soll denn das herkommen? Die Antwort ist, das Vermögen, das wir im Alter brauchen, setzt sich aus verschiedenen Bausteinen zusammen. Es geht hier nicht nur um Cash, sondern auch um Finanzanlagen, um Sachwerte. Bei einigen geht es auch um die eigene Immobilie. Auf die einzelnen Bausteine gehen wir später ein. Was wir aber jetzt schon sagen können, gerade auf die Kombination kommt es an. Da muss man aufpassen.
0: Ja, da kann nämlich einiges schief gehen. Die schlimmsten Fehler lassen sich mit diesen drei Wörtern zusammenfassen. Verkalkulieren, verzocken, verpeilen.
1: Damit euch nichts daneben geht bei der Finanzplanung, schauen wir uns jetzt mal an, was man alles falsch machen kann. Wir erklären euch die größten Fehler, die Sparer machen auf dem Weg zur Million. Und dazu gehört als allererstes, viele unterschätzen die Summe, die sie zur Absicherung in der Rente brauchen.
0: Ja, wir haben das vorhin am Beispiel von Paula gehört. Wer alt werden will und dann entspannt leben möchte, der muss ungefähr zwischen einer halben Million bis zu 1 Million Euro haben. Und das wirkt für die meisten so absurd viel, dass viele denken, ja, das ist doch gar nicht meine Kragenweite. Ich bin ja gar kein Unternehmer oder Millionär. Aber wenn man das Ganze mal genau durchrechnet, dann ist die Summe leider nicht mehr so absurd, sondern leider erschreckend realistisch.
1: Die gute Nachricht dabei ist, ihr könnt das schaffen, an diese Summe ranzukommen, auch als Normalverdiener, wenn ihr es richtig angeht. Aber dazu braucht ihr einen Plan. Einfach so loslegen, ohne Vorbereitung, das ist ein Risiko, weil ihr könnt so viel Geld sparen, wie ihr wollt. Wenn ihr Pech habt, kann das ganze gesparte Geld auf einmal weg sein, weil ein Unglück passiert, etwas Unvorhergesehenes passiert. Und da müsst ihr euch absichern. Mit den richtigen Versicherungen, wir meinen damit jetzt keine Lebensversicherung, sondern mindestens eine Haftpflichtversicherung und eine Hausratversicherung. Beide decken wesentliche Risiken ab, die euch im Alltag passieren können.
0: Und bevor man sich dann um seine eigene Altersmillion kümmern kann, sollte man sich noch ganz dringend ein anderes Must-Have angucken. Berufsunfähigkeitsversicherung. Verbraucherschützer sind sich einig, dass die wichtig ist, wenn zum Beispiel euer Rücken nicht mehr mitmacht oder euer Kopf, die Psyche. Dann braucht ihr sowas, sonst könnt ihr euch das mit dem Ansparen der Millionen gleich abschminken.
1: Neben den Versicherungen gehört zum Sicherheitsnetz, dass ihr eure Schulden tilgt. Das klingt einfacher, als es getan ist, schon klar. Wir reden jetzt hier auch nicht vom Bereich Haus abbezahlen oder so. Aber es ist total wichtig für eure Vorsorge, Schulden zu vermeiden oder bestehende schnell zurückzuzahlen. Und sowas fängt ja schon, keine Ahnung, bei einem Fernseher auf Pumpe an.
0: Und ein letzter wesentlicher Punkt, bevor wir mit der Million endlich losstarten, der heißt Notgroschen. Obersinnvoll. Sowas braucht ihr, wenn man was unerwartet kommt, das Auto kaputt oder die Waschmaschine sagt ciao, dann braucht ihr sowas wie Notgroschen. Experten empfehlen sogar 3 Notgroschen, nämlich 3 Nettogehälter als Rücklage, auf die man dann sofort zurückgreifen kann und die nicht in irgendeinem Bausparplan oder einem anderen Sparplan festhängen.
1: So, haben wir das Sicherheitsnetz geklärt, dann jetzt aber bitte reich werden. Das geht nicht so schnell, dafür brauchen wir viel Zeit, die meisten von uns Jahrzehnte. Und damit sind wir schon beim nächsten Fehler, den viele machen. Fangt nicht zu spät mit dem Sparen für später an. Und dabei geht es jetzt nicht darum, ob ihr das mit 30 oder mit 50 angeht. Nee, hier machen wirklich 5 Jahre früher oder später einen enormen Unterschied. Wir dröseln das später nochmal genau auf, aber die Zeit ist hier wirklich entscheidend. Je früher ihr anfangt, desto weniger Geld müsst ihr später monatlich beiseite legen.
0: Ich habe das Gefühl, David, ich rede gerade mit meinem Papa. Früher, vor 40 Jahren, da hat er auch schon immer das gesagt, spießiger Elterntipp. Aber das lässt sich tatsächlich echt auf diese wahre Formel zusammenfassen. Sofort, wenn ihr das erste Geld übrig habt, so hat mein Papa das damals auch gesagt, nach Abzug von Miete, Lebenshaltungskosten und so weiter, wenn dann so ein bisschen was übrig bleibt, verwendet es zum Sparen. Wie genau und was da die besten Bausteine sind, darüber sprechen wir gleich nochmal.
1: Bleiben wir erstmal dabei, was läuft häufig schief? Wir haben gerade darüber gesprochen, ein Problem ist, man verpeilt das Sparen anzugehen. Man verkalkuliert sich bei der Summe, die benötigt wird. Und jetzt geht's ums Verzocken. Viele rechnen damit, zu erben zum Beispiel und damit ihr Rentenproblem schon zu wuppen. Laut einer Umfrage von YouGov plant jeder zweite von den Befragten, das Erbe für die Altersvorsorge einsetzen zu können.
0: Klar, Kann funktionieren, muss aber nicht. Oft gehen Erben leer aus oder es bleibt dann doch viel weniger übrig als gedacht. Also ist es überhaupt keine gute Idee, genauso wie auf eine reiche Heirat oder so zu setzen. Ob das mit einem reichen Partner klappt, ist mindestens so unkalkulierbar wie das mit dem Erben. Beides völlig ungeeignet für eine vernünftige Finanzplanung.
1: Eine andere Überzeugung, die viele haben, eine Immobilie ist die richtige Altersvorsorge. Das klingt ja auch attraktiv. Man wohnt da ja kostenfrei oder kann das Haus oder Wohnung vermieten und dadurch Geld einnehmen. Dabei kann diese Rechnung auch daneben gehen und es sich später als Riesenfehler herausstellen, wenn man beim Sparen fürs Alter nur auf die Karte Eigenheim setzt.
0: Darüber haben wir mit Christian Richter gesprochen. Der berät beim Verbraucherservice Bayern regelmäßig Menschen, wie sie am besten Geld für das restliche Alter zurücklegen. Und auch er sagt, wenn man nur auf diese Karte setzt, kann es schwierig werden.
2: So die Meinung, wenn ich im Alter mietfrei lebe, brauche ich ansonsten keine Altersvorsorge, ist ein absoluter Irrweg. Denn eine dann 30, 40 Jahre Immobilie, die muss auch unterhalten werden. Also ein wichtiger Baustein, ja, ist mit Sicherheit das mietfreie Wohnen als Thema, aber es darf auf gar keinen Fall die einzige Einnahmequelle im Alter sein.
1: Auch Immobilien verursachen richtig hohe Kosten. In der Immobilienbranche sagt man ja, man zahlt den Kaufpreis zweimal. Erstmals beim Kauf und später dann bei den ganzen Renovierungen und Sanierungen nochmal den gleichen Betrag.
0: Also halten wir fest, es ist keine gute Idee, das haben wir jetzt verstanden, wenn man fürs Alter nur auf die Eigentumswohnung und das Haus der Oma setzt. Aber nach den ganzen Don'ts kommen wir jetzt endlich zu den positiven Nachrichten. Wir haben euch am Anfang ja versprochen, das kann tatsächlich klappen mit dem Reichwerden. Und dafür gucken wir uns jetzt als erstes an, wie viel muss man denn im Monat ungefähr zur Seite legen?
1: Wir haben dazu mit einem Experten gesprochen, mit Saidi Sulilatu, der ist Chefredakteur von Finanztipp. Und er hat uns einen ziemlich guten Richtwert genannt, wie viel unseres Einkommens zum Beispiel in einen Aktien-ETF-Sparplan gelegt werden sollte.
3: 10, 15, vielleicht auch sogar 20% von meinem Einkommen. Das sind schon die Größenordnungen, über die wir bei der ernsthaften Altersvorsorge reden.
0: Aber 10, 15, 20% sind auch eine Hausnummer, ne? Wenn wir das nochmal auf das Beispiel von Paula vorhin rechnen. 30 Jahre alt, Nettoeinkommen 2700 Euro. Für Paula wird das bedeuten, sie müsste bis zu 500 Euro im Monat zur Seite legen. Krass bis krass unrealistisch. Wenn ich jetzt mal so überlege, was sie wahrscheinlich an Miete je nach Stadt auch hat und auch an Lebenshaltungskosten ausgeben muss. Aber was wäre denn, wenn man nicht erst mit 30, haben wir uns überlegt, sondern schon wirklich, wie alle Väter der Welt sagen, eher anfängt mit dem ersten Gehalt. Schafft man dann, sich die Millionen zusammenzusparen?
1: Nehmen wir mal an, Paula hat eine kleine Schwester. Wir haben es ja schon gesagt, Paula ist 30, ihre Schwester ist jetzt 20. Beide fangen zum selben Zeitpunkt an zu sparen und legen jeweils pro Monat 50 Euro zurück. Unter den gleichen Voraussetzungen. Sie beide erwischen eine gute Anlage mit einer guten Rendite. Also alles ist gleich. Der einzige Unterschied ist die Dauer ihrer Anlage.
0: Ja, ja. Paula hat mit ihren 30 Jahren noch genau 37 Jahre bis zur Rente. Jetzt mal angenommen, ne, der Renteneintritt, der bleibt, wie er ist. Ihre kleine Schwester hätte 10 Jahre mehr Zeit, also 47 Jahre, um sich was anzusparen. Und 10 Jahre mehr beim Ansparen machen unfassbar viel aus. Wir überlegen nochmal, 50 Euro pro Monat. Die kleine Schwester käme auf satte 230.000 Euro. Paula selber, 10 Jahre weniger gespart, nur auf 100.000.
1: Einfach, weil sie 10 Jahre später angefangen hat.
0: Krass,
1: was wir damit nochmal betonen wollen, je früher ihr anfangt, desto mehr Geld bekommt ihr raus. Und es ist auch deshalb so wichtig, früh mit dem Sparen anzufangen, weil ihr so vermeidet, aufholen zu müssen. Sprich später hohe Summen zurückzulegen. Das sorgt dann für Stress. Passiert aber vielen, die halt erst mit 35 oder mit 40 mit dem Sparen für das Alter beginnen. Und die dann natürlich merken, oh Gott, da muss ja richtig was auf die hohe Kante, damit das reicht.
0: Okay, wir haben jetzt den Papaspruch, er ist richtig, so früh wie möglich anfangen, geklärt. Wir haben auch die Zeitfrage wirklich geklärt. Aber was soll ich denn jetzt machen, um reich zu werden? Welche Anlageform? Natürlich dürfen wir gar keine konkreten Anlagetipps nach dem Motto, jetzt mal bitte schnell das kaufen und das auf keinen Fall und da verkaufen geben. Das machen wir nicht. Dürfen wir nicht, machen wir nicht. Aber wir gucken mal grundsätzlich drauf. Und da gibt es was von dem alle, die wir gefragt haben, wirklich sagen, hey, das ist eine gute Empfehlung. Sowohl Verbraucherschützer als auch andere Experten sind sich für die Altersvorsorge einig. Setzt doch bitte auf ETF-Aktienfonds. Am besten ganz breit gestreut, zum Beispiel nach wie vor auf den MSCI World.
1: Ich gebe zu, mit Blick auf Aktien und das, was in den USA passiert, kann einem schon die Lust vergehen, in diesen Aktienmarkt zu investieren. Da hat man einfach schnell das Gefühl, das eigene Geld verschwindet, ist einfach weg, nur wenn ein amerikanischer Präsident irgendeine Entscheidung getroffen hat. Und ja, das stimmt. Aber wenn man anlegen will, dann muss man das einfach aushalten.
0: Ja, so phasenweise. Ne? Und es gehört tatsächlich an den Börsen dazu, dass man Sachen aushält, wenn mal eine Krise kommt. Alle, die sich auskennen, sagen, ruhig bleiben, kein Grund zur Panik. Die Erfahrung zeigt, über einen gewissen Zeitraum erholen sich Aktienkurse wieder und die Rendite stimmt dann am Ende. Deshalb sind ETF-Aktienfonds auch langfristig erfolgreich. Und auch der Tipp zum Beispiel vom Finanzexperten Saidi Sulilatu. Wir legen euch einen Link zu seinem Interview hier ans Ende der Folge. Wir haben mit ihm nämlich genau über diese ETFs gesprochen. Und es ist eine Empfehlung, die übrigens für alle Altersgruppen gilt. Nur in unterschiedlichem Umfang. Je jünger du bist, desto größer könnte dein Anteil da sein. Je älter du bist, desto mehr solltest du auch zum Beispiel in Festgeld investieren, weil man vielleicht nicht mehr so viel Zeit hat, so eine Krise auszusitzen.
1: Wichtig beim Vermögensaufbau sind auch Angebote eures Arbeitgebers. Da gibt's ja beispielsweise die betriebliche Vorsorge, bei der in eine Pensionskasse eingezahlt wird. Das ist aber von Unternehmen zu Unternehmen unterschiedlich. Da müsst ihr euch einfach erkundigen, was da bei euch geht.
0: Eine Sache ist übrigens total wichtig, egal wie viel ihr wo angespart habt. An einen Teil eures Geldes müsst ihr immer gut rankommen können. Auch im Alter braucht ihr Cash, zum Beispiel für einen Urlaub oder eine Arztrechnung. Oder eine neue Couch. Und deshalb lautet die Empfehlung, sucht euch am besten jetzt schon ein Festgeldkonto und füllt das ganz langsam mit so einem kleinen Dauerauftrag. Das Konto grenzt ihr dann ab von allen anderen Konten. Das wartet auf euch in der Rente. Also auf keinen Fall vorher rangehen.
1: Und wichtig, wenn ihr euch für das Festgeldsparen entscheidet, schaut, dass die Verzinsung möglichst hoch ist. Es gibt ja immer Vergleichstests oder Rechner, wo ihr rausfindet, welches gerade der beste Anbieter mit den höchsten Zinsen ist.
0: Ein Problem sehe ich aber bei all unseren Tipps. Für alles, was wir gerade aufgezählt haben, muss man Geld übrig haben. Das ist aber bei vielen einfach nicht der Fall. Bei vielen geht so viel Geld für das aktuelle Leben raus. Alles ist so auf Kante genäht, da gibt's wenig Spielraum fürs Sparen. Schon gar nicht für so 20% vom Nettoeinkommen. Aber auch für die gilt, egal, einfach mitmachen, soweit es geht. Diese 20% sind ja nur der Idealfall. Wichtig ist, dass man überhaupt auch so ein kleines bisschen was tut.
1: Aber was ist mit denen, die wirklich überhaupt gar nichts übrig haben, dass sie sparen könnten? Darüber haben wir mit Christian Richter vom Verbraucherservice Bayern gesprochen. Er sagt dazu,
4: es ist dann einfach so, dass es sich für jeden Sparer oder für jeden, der sich fürs Alter was zurücklegen will, immer anbietet, Haushaltsplaner vielleicht zu erstellen, also einen Finanzplan, sich mal einen Überblick zu verschaffen, welche Einnahmen sind tatsächlich da und welche Ausgaben. Weil man oftmals auf der Ausgabenseite doch relativ leicht Einsparmaßnahmen findet, die man dann sinnvollerweise fürs Alter nutzen kann.
1: Man kann ja zum Beispiel schauen, gibt's einen günstigeren Anbieter für den Mobilfunkvertrag? Was ist mit meinem Stromanbieter? Ist der noch der günstigste? Benutzt man wirklich jedes Streaming-Abo, was man hat? Kurz, so ein Kassensturz hilft total, mögliche Geldfresser zu erkennen und mehr Geld für die Vermögensbildung freizumachen.
0: Es ist tatsächlich so, wenn man das mal macht, ne, ihr habt im Prinzip keine andere Wahl und nachher macht's glücklich, wenn man es hinter sich gebracht hat, weil es ist so einfach, ne, die gesetzliche Rente wird nicht reichen, um unseren Lebensstandard so wie heute zu halten. Das sagt auch Christian Richter vom Verbraucherservice.
4: Altersvorsorge ist nun mal zu 100% die Privatangelegenheit von jedem selber, sich früh und so effektiv wie möglich darum zu kümmern. Denn im Alter, ja, was macht der Staat? Also man landet entweder in der Grundsicherung oder hat eben seine Probleme, aber Vorsorge- oder Auffangprogramme von staatlicher Seite gibt es in dem Bereich einfach nicht. Wer da nichts oder zu wenig macht, der zahlt tatsächlich im Alter die Zeche selber, muss man ganz ehrlich so sagen.
1: Leider ist das die bittere Wahrheit. Wer sich nicht kümmert oder nicht genügend Geld freischaufeln kann, der hat echt ein Problem. Und da fragt man sich ja doch, warum es nicht irgendwie so ein Programm gibt von Seiten des Staates, das dafür sorgt, dass jeder automatisch und verpflichtend in eine private Vorsorge einbezahlt. Andere Länder machen das schon, zum Beispiel Schweden. Da ist es zum Beispiel so, dass 2,5% des Einkommens in Fonds investiert werden müssen. Und wenn du keine eigene Anlageentscheidung triffst, dann regelt das dort der Staat für dich und steckt deinen Anteil in einen staatlichen Aktienfonds. Das ist so vorgegeben und das kann sich auch lohnen, denn der Fonds ist super breit gestreut und hat auch in den letzten Jahren hohe Rendite erzielt. Das ist da verpflichtend, Geld anzulegen und in Fonds zu investieren.
0: Naja, in Deutschland gibt's das noch nicht bisher. Aber man überlegt schon seit mehreren Jahren, so ein ähnliches Modell einzuführen. Das Ganze würde sich dann Deutschlandrente nennen. Ist eigentlich recht nah an diesem schwedischen Modell. Auch hier ist es so, dass Arbeitnehmer automatisch in den Staatsfonds einzahlen würden. Der Unterschied zu Schweden ist aber, in Deutschland könnte man dem Ganzen widersprechen und einfach nicht einzahlen. Dann wäre es das aber auch wieder mit der verpflichtenden Altersvorsorge für alle. In Schweden ist das Ganze strenger geregelt. Man kann einfach nicht aussteigen.
1: Genau das ist der Punkt. Wir brauchen vom Staat verbindliche Vorgaben, um zum Sparen gezwungen zu werden. Weil, seien wir mal ehrlich, die meisten von uns gehen das doch eh nie an. Aber da ist das so dringend notwendig, wie wir ja in dieser Folge gerade merken.
0: Ja. Jeder Zweite, haben wir vorhin schon gesagt, kümmert sich nicht darum, wenn es keinen Druck gibt. Das kann so eigentlich nicht weitergehen, angesichts der Probleme, die man bekommt, wenn man im Alter zu wenig Geld hat. Die Bundesregierung hat übrigens noch eine weitere Idee, um uns das Thema Geldanlage so ein bisschen schmackhafter zu machen. Es heißt Frühstartrente.
1: Die Idee, jedes Kind, das in Deutschland eine Schule oder eine Bildungseinrichtung besucht, bekommt monatlich 10 Euro vom Staat. Diese 10 Euro werden automatisch in ein Altersvorsorgedepot eingezahlt, das auf den Namen des Kindes läuft. Das Depot ist kein klassisches Sparbuch, sondern das soll in Wertpapiere rein, wie ETF oder Fonds.
0: Wenn das so kommt, diese Idee, wenn die umgesetzt würde, dann würden Einzahlungen dann gestoppt, wenn Kinder 18 Jahre alt sind. Insgesamt würden dann bei jedem Kind 1.140 Euro rauskommen. Und dann, das ist die Frage und auch der Knackpunkt, denn dann müssen alle wieder selbst entscheiden, ob sie selber auf eigene Kosten so weitermachen vielleicht oder das Ganze irgendwo anlegen oder ob sie die 1.000 Euro auf dem Konto einfach liegen lassen wollen.
1: Es gibt aber auch sicherlich welche, die das Geld nicht anlegen, weil es bei uns in Deutschland an einem entscheidenden Punkt fehlt, der Finanzbildung. Wie sollen wir denn wissen, was wir mit dem Geld und der Anlage machen sollen, wenn wir das nie gelernt haben?
0: Dass da in Deutschland gerade bei jungen Leuten echt ein großes Fragezeichen steht, das zeigen nicht nur meine Kinder, die immer sagen, ich weiß darüber ja gar nichts, sondern auch die neuen Ergebnisse der Metallrente-Jugendstudie. Dort sagen 2/3 der Befragten zwischen 17 und 27, wir sind total überfordert mit dem Thema Altersvorsorge. Die wissen einfach nicht, was sie tun sollen.
1: Aber klar wird auch, sie wüssten gerne mehr. Fast 90% der Befragten hätten nämlich laut der Jugendstudie gerne Finanzbildung als Teil eines Schulfaches. Und das ist aber bisher in nur sehr wenigen Bundesländern der Fall.
0: Okay, fassen wir zusammen. Wir müssen uns wirklich drum kümmern, an genug Geld fürs Alter zu kommen. Und wir sind dabei ziemlich auf uns gestellt. Konkret geht es tatsächlich darum, dass wir sicherstellen, dass wir unser Leben einfach so weiterführen können, wie wir das bisher getan haben und vielleicht auch genossen haben. Wenn ihr also das Thema Geldsparen angehen wollt, wie wären denn dann eure ersten Schritte? Das klären wir jetzt.
1: Wenn ihr jetzt direkt nach diesem Podcast loslegen wollt mit der Planung der privaten Altersvorsorge, ist der wichtigste Punkt, lasst euch dabei helfen. Das Thema Altersvorsorge und Vermögensbildung ist super kompliziert und da müssen Spezialisten mit euch ran.
0: Ja, und wirklich Leute, die sich total damit auskennen. Im Detail ist das Thema Geldsparen sowas Individuelles und hängt wirklich von euren jetzigen und künftigen Lebenssituationen ab. Ihr braucht da echt eine persönliche, gute Beratung. Welche gibt's da so genau? Da ist es total wichtig, dass ihr euch nicht irgendeine holt, nicht auf irgendwen reinfallt, der euch im Netz über den Weg läuft, sondern euch von einer vertrauenswürdigen Institution beraten lasst.
1: Und vertrauenswürdig heißt in diesem Punkt unabhängig. Finger weg erstmal von Finfluencern auf Social Media und auch der klassische Gang zu Finanzunternehmen oder Fondshändlern, ist nicht immer sinnvoll. Die sind in vielen Fällen eben nicht immer unabhängig, sondern haben oft ein eigenes Interesse daran, an den Produkten, zu denen sie euch raten, mitzuverdienen.
0: Naja, und wo gibt's denn überhaupt noch unabhängige Beratung? Tatsächlich bei der Deutschen Rentenversicherung. Da kann man sich Infos holen und eine kostenlose Beratung. Dann hat man auch erstmal so ein Gefühl dafür, wie groß die eigene Lücke so werden könnte und wie viel man ansparen muss und sollte. Und dann kann man zum Beispiel zu einem verbraucherorientierten Verband gehen, wie zum Beispiel dem Verbraucherservice oder der Verbraucherzentrale. Die sitzen an verschiedenen Orten. Und da müsst ihr nicht unbedingt hinfahren. Viele Beratungstermine werden einfach für jeden Einzelnen online virtuell gemacht. Und in diesen Terminen macht ihr dann meistens das, was wir hier auch schon durchgespielt haben. Nur eben angepasst auf eure Situation.
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5: Im Kampf um die FDP-Spitze hat es eine Art Vorentscheidung gegeben. Wir berichten ausführlich in der kommenden Viertelstunde nach den nächsten Nachrichten um 4 Uhr.

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1: Um 4 Uhr mit Gabriela Kühne. Bulgarien hat mit der Sängerin Dara und dem Song Banga Ranga dem Eurovision Song Contest gewonnen. Sarah Engels landete für Deutschland auf Platz 23. Aus der Nachrichtenredaktion Mareike Markosch.
2: Am Ende war es überraschend deutlich. Bulgarien bekam vom Publikum und der Jury mit Abstand die meisten Punkte, nämlich insgesamt 516. Das waren 173 mehr als für den Zweitplatzierten aus Israel. Finnland, das für viele der große Favorit war, landete am Ende auf Platz 6. Sarah Engels war für Deutschland mit der Startnummer 2 ins Rennen gegangen. Trotz einer aufwendigen Choreografie mit viel Pyrotechnik reichte es zum Schluss nur für 12 Punkte und Platz 23. Engels zeigte sich nach der Show trotzdem zufrieden. Sie sei dankbar für die Erfahrung, habe ihr Bestes zeigen dürfen und, so wörtlich, mein Leben geht weiter.
1: Die Weltgesundheitsorganisation hat wegen eines Ebola-Ausbruchs in Zentralafrika eine internationale Gesundheitsnotlage ausgerufen. Hintergrund sind mehrere bestätigte Infektionen in der Demokratischen Republik Kongo und Uganda. 80 Menschen sind dort bislang an dem Virus gestorben. Mit dem Schritt sollen laut WHO die Nachbarländer in erhöhte Alarmbereitschaft versetzt und internationale Unterstützer mobilisiert werden. Gegen die grassierende Ebola-Virus-Variante gibt es aber weder einen Impfstoff noch eine spezifische Behandlung. Die dänischen Behörden haben im Moment keine Pläne, den vor der Insel Anholt angespülten toten Buckelwal zu bergen. Sie warnten davor, sich dem Tier zu nähern. Wegen austretender Gase bestehe Explosionsgefahr und das Tier könne Krankheiten übertragen. Inzwischen steht fest, dass es sich bei dem toten Buckelwal um dasselbe Tier handelt, das wochenlang immer wieder in der Wismarer Bucht gestrandet war. Der FC St. Pauli steigt in die zweite Fußball-Bundesliga ab. Die Hamburger verloren das letzte und entscheidende Saisonspiel gegen den VfL Wolfsburg mit 1:3. Aus der Sportredaktion Stefanie Lavoie.
3: Das Tor von Pečinović hatte in der 80. Minute den Weg zum Sieg geebnet. Zum dritten Mal nach 2017 und 2018 spielt Wolfsburg damit die Relegation. Neben St. Pauli steigt auch Heidenheim ab. Der FC verlor gegen Mainz mit 0:2. Stuttgart folgt Meister Bayern, Dortmund und Leipzig in die Champions League. In der Europa League treten in der kommenden Saison Hoffenheim und Leverkusen an. Als Siebter hat sich Freiburg für die Conference League qualifiziert. Sollte der Sportclub am Mittwoch das Europa-League-Finale gewinnen, wäre er gar in der Champions League spielberechtigt.
1: Das waren die Nachrichten. Das Wetter in Deutschland. Tagsüber Sonne und Wolken im Wechsel, vereinzelt Schauer, im Westen mehr Wolken und einzelne Gewitter, maximal 13 bis 20 Grad. Die Zeit, es ist 4:03 Uhr.
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4: Die A1 Lübeck Richtung Fehmarn ist zwischen Seretz und Rathekau wegen einer Nachtbaustelle weiterhin gesperrt. Die Umleitung führt über die U83. Die A1 Lübeck Richtung Hamburg ist in Höhe Hamburg-Morfleth nach einem Unfall gesperrt. Die A40 Essen Richtung Duisburg ist zwischen Kreuz Kaiserberg und Kreuz Duisburg wegen Brückenarbeiten bis Dienstag früh gesperrt. Die A61 Mönchengladbach-Venlo ist zwischen Kreuz Mönchengladbach und Mackenstein in beiden Richtungen bis Montag 5 Uhr gesperrt. Und die A67 Darmstadt Richtung Mannheim ist zwischen Lorsch und Viernheimer Dreieck wegen Bauarbeiten bis Montagmorgen etwa 5 Uhr gesperrt. Umleitungsempfehlung ab dem Darmstädter Kreuz über die parallel verlaufende A5.
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4: Und die kommt vom Norddeutschen Rundfunk in Hamburg. Am Mikrofon ist Sven Hasenklever. Die FDP sucht nach dem Ausscheiden aus dem Bundestag im Februar 2025 und aus zwei Landtagen in diesem Jahr weiter nach einem Neustart. Wochenlang wurde spekuliert, wer die Liberalen künftig führen soll und ob es zu einem echten Machtkampf um die Parteispitze kommt. Zuletzt hatten sich mit Wolfgang Kubicki und Nordrhein-Westfalens FDP-Chef Henning Höhne gleich zwei prominente Liberale in Stellung gebracht. Kurz vor dem Bundesparteitag zeichnet sich jetzt aber eine Lösung ab. Dietrich Karlmeurer.
5: Der Streit um die Führung der FDP ist entschieden. Der Landeschef der Liberalen in Nordrhein-Westfalen, Henning Höhne, zieht seine Kandidatur für den Bundesvorsitz zurück. Das bestätigte ein Sprecher der FDP NRW mehreren Nachrichtenagenturen. Zuerst berichtete die Frankfurter Allgemeine Zeitung darüber. Höhne will nun als erster stellvertretender Bundesvorsitzender antreten. Damit bleibt Wolfgang Kubicki der einzige Kandidat für den Parteivorsitz. Der langjährige FDP-Vize will sich Ende Mai auf dem Bundesparteitag wählen lassen. Höhne und Kubicki sagten der FAZ, sie hätten den Schritt gemeinsam vorbereitet. Beide wollten die Partei wieder stärken und die Kräfte in der FDP bündeln. Kubicki kündigte an, eng mit Höhne zusammenzuarbeiten. Die Liberalen stecken seit Monaten in einer schweren Krise. Bei der Bundestagswahl scheiterte die FDP an der 5%-Hürde und zog nicht mehr in den Bundestag ein. Auch bei mehreren Landtagswahlen verlor die Partei zuletzt deutlich. Danach trat die gesamte Parteiführung zurück. Zunächst wollte auch Ex-Fraktionschef Christian Dürr wieder kandidieren. Nach der Bewerbung von Kubicki zog er seine Kandidatur aber zurück.
4: Und über das Thema hat meine WDR-Kollegin Rebecca Link mit Stefan Marschall gesprochen. Er ist Politikwissenschaftler an der Uni Düsseldorf. Die erste Frage an ihn war, Höhne zieht seine Kandidatur zurück. Kubicki geht als einziger ins Rennen. Das ist ja eine interessante Entwicklung.
6: Ja, es ist interessant, aber es ist strategisch schlau, was da passiert. Man erspart sich nun auf dem Parteitag eine Kampfabstimmung, die ja immer Gewinner und Verlierer produziert, sowohl auf Seiten der Kandidaten, aber auch auf Seiten derer, die abstimmen. Und das hätte die Partei noch ein wenig mehr strapaziert, als sie ohnehin strapaziert ist. Und insofern ist das ein schlauer Move gewesen, der jetzt gemacht wurde.
7: Schauen wir mal auf prägende Gesichter der Partei wie Christian Lindner oder auch Guido Westerwelle. Kubicki ist ja auch so einer, seit 1971 in der Partei. Also der ist länger Parteimitglied als Höhne auf der Welt ist. Womit er andererseits nicht gerade, sagen wir mal, die Parteijugend repräsentiert. Was sagt das über die Erneuerungschancen der FDP, wenn Kubicki jetzt Chef wird?
6: Ja, gut, ich würde Kubicki eher lesen, das ist eine lebensrettende Maßnahme für die FDP. Also es geht darum, dass die FDP jetzt überhaupt noch stattfinden muss in irgendeiner Form. Und sie ist nicht mehr oder kaum noch Parlamenten vertreten. Und wenn die Umfragen sich bewahrheiten, wäre sie im nächsten Jahr, Mitte nächsten Jahres nur noch in einem Landesparlament vertreten. Also das ist eine existenzbedrohende Situation, in der die FDP ist. Und da ist Kubicki jetzt eine Art Retter in der Not, vielleicht auch eine Art Mission Silberlocke in der FDP, in der es darum geht, jetzt wird mehr Aufmerksamkeit für die FDP zu gewinnen für dieses eine Jahr. Und es ist ja auch gleichzeitig eine Art Teamlösung, die da gefunden wurde. Die nächste Generation steht dann ja schon auch vor der Tür und ist mit Henning Höhne ja auch an Bord.
7: Für welchen Kurs steht denn jetzt dieses neue Team?
6: Ja, beide vertreten unterschiedliche Perspektiven innerhalb der FDP. Henning Höhne gilt eher als jemand, der die liberale Mitte vertritt und hier insbesondere im Bereich der Bildungspolitik profiliert ist. Wolfgang Kubicki ist wirtschaftsliberal und hat teilweise aber auch ein paar Ausschläge nach rechts. Also von daher auch unterschiedliche Strömungen, die hier zusammengebunden werden. Auch das eine Lösung, die ja integrieren soll, die die verschiedenen Richtungen innerhalb der Partei zusammenbringen soll.
7: Sie reden ja von einer klugen Strategie, ne, die hier gerade umgesetzt wird. Und diese Strategie scheint ja auch zu beinhalten, Höhne dann so ein bisschen in Stellung zu bringen, um dann eben in nächster Zukunft vielleicht mehr Verantwortung in der Partei zu übernehmen. So sehen das ja viele. Sie auch?
6: Ja, ich würde das so lesen, dass da tatsächlich auch schon eine Perspektive aufgebaut wird. Es ist klar, und das hat Kubicki auch immer gesagt, dass er nur eine Zwischenlösung sein kann, dass er nicht die Zukunft der Partei ist. Aber er ist derjenige, der es schafft, aufgrund seiner Prominenz, aufgrund auch seiner markanten Sprache und seiner Provokationen, der Partei wieder die Aufmerksamkeit zu bringen, die sie jetzt zurzeit benötigt, weil ihr die parlamentarische Basis bröckelt. Und insofern ist er eine Übergangsperson, eine Übergangsfigur innerhalb der FDP. Die Zukunft wird anders aussehen und da hat sich jetzt Henning Höhne schon in Stellung gebracht mit seinen Positionen und er ist ja nun auch als Landesvorsitzender der FDP in NRW in einer ganz zentralen Position, jetzt schon in der Partei.
7: Finden das eigentlich alle in der FDP gut? Also da gibt es ja durchaus auch Stimmen, die sagen, hier werden Entscheidungen im Hinterzimmer getroffen. FDP-Vorstand Helmer Hahner hat gesagt, wenn die Partei des Wettbewerbs Angst vor einem innerparteilichen Wettbewerb habe, was habe sie dann noch für einen Gestaltungsanspruch?
6: Ja gut, also der Wettbewerb jetzt in hinsichtlich der Führungsspitze wäre ja für die Partei durchaus auch eine Zerreißprobe geworden. Also von daher ist diese Lösung, die gefunden wurde, ja vielleicht auch gar nicht so ganz schlecht, auch trotz des Wettbewerbs. Und der Wettbewerb hat ja so gesehen schon ein wenig stattgefunden. Wir haben ja schon einen kurzen Wahlkampf gesehen zwischen den beiden Kandidaten und jetzt ist das überführt worden in eine Teamlösung. Das ist für Parteien generell immer besser, wenn man versucht, solche Konflikte dann auch von Parteitagen wegzuhalten und das nicht eskalieren zu lassen, denn letzten Endes geht es ja darum, dass die FDP geschlossen in die nächsten Wahlkämpfe geht, die ja sehr schwer sein werden für diese Partei.
7: Es ist ja, das muss man auch immer mal wieder sagen, nicht das erste Mal, dass die FDP wirklich schwere Zeiten hatte. Ne? Also die sind immer mal wieder unter die 5% gerutscht. Ne? Und gerade Herr Kubicki hat sich da ja als guter Wahlkämpfer dann tatsächlich erwiesen und hat da wieder Erfolge erreichen können. Wie ist so Ihr Ausblick in die Zukunft für diese Partei?
6: Ja, ist ein bisschen schwierig jetzt zu sagen an der Stelle. Wir sehen, dass die FDP so eine Stammwählerschaft von rund 3% hat. Das heißt, sie ist unterhalb der 5%-Hürde. Im Moment schaut sie sich auch die 5%-Hürde von unten an, was alle Umfragen angeht. Aber sie hat ein Potenzial von 15%. Das heißt, sie könnte noch mehr Menschen gewinnen. Sie könnte über die 5%-Hürde springen. Dazu braucht sie zum einen Aufmerksamkeit. Dafür sorgt Kubicki. Dafür muss sie aber auch nochmal programmatisch klar machen, wofür sie steht. Und eigentlich ist die Zeit für die FDP keine schlechte, denn die CDU rückt weiter in Richtung links, sowohl auf Landesebene als auch auf Bundesebene durch die entsprechenden Koalitionen. Da ist Raum für die FDP, von daher gibt es da eine Möglichkeit. Und wir sehen ohnehin sehr viel Dynamik im Parteiensystem und bei den Wählern. Da gibt es also Möglichkeiten, aber es ist trotzdem noch unwägbar.
4: Sagt der Politikwissenschaftler Stefan Marschall. In Limburger Hof in Rheinland-Pfalz ist gestern am Vormittag ein Kleinflugzeug verunglückt. Zwei Insassen der Maschine starben. Jessica Sitschi fasst das Geschehen zusammen.
8: Trümmerteile lagen über mehrere Straßen verteilt. In einem Garten landete der Propeller. Mehrere Hausdächer wurden beschädigt. Anwohner wurden durch den direkten Absturz nicht verletzt. Leonie Schwörer wohnt in der Nähe der Absturzstelle und wollte sofort helfen.
9: Bin dann direkt raus, da ich auch medizinische Fachangestellte bin und geguckt, ob man irgendwo Erste Hilfe leisten kann. Und mit den anderen Anwohnern hier haben wir dann auch geguckt, ob wir das Cockpit finden, haben das dann auch in einem Vorgarten gefunden. Leider hat man schon beim ersten Sehen gesehen, dass man nichts mehr machen kann, leider, dass die Person ziemlich eingequetscht war.
8: Vor Ort waren unter anderem Polizei, Feuerwehr, THW und der Katastrophenschutz. Die Anwohner kamen immer wieder aus ihren Häusern, schauten nach oben oder suchten Gespräche in der Nachbarschaft.
10: Ich war in meiner Küche, hab die Spülmaschine eingeräumt, hab währenddessen aus dem Fenster geguckt, dann gab es einen lauten Knall. Hab dann bei unserer Garage gesehen, wie da so ein Trümmerteil reingeflogen ist. Ich habe zuerst gedacht, es war eine Rakete oder irgendwas. Dann war es sehr lange sehr laut und dann kamen auch schon die Einsatzkräfte, es hat angefangen zu regnen und war überall Chaos. Hier eigentlich.
11: Also im Zimmer hat man wie so einen Überschall gehört. Dann gab es die ganzen Teile, die rumgeflogen sind.
12: Da ist auch ein Teil im Haus nebenan eingekracht, also ins Dach vom Nachbarhaus. Ich dachte, das wäre irgendeine Art von Luftangriff. So hat sich das angehört, weil es einfach extrem laut war und auch sehr, sehr viele Geräusche nacheinander irgendwie eingeprasselt sind. Dann habe ich einfach gesagt, wir sollten schnell in den Keller gehen, weil ich eben nicht wusste, was das ist.
8: Für Anwohner wurde eine Anlaufstelle eingerichtet, sagt Andreas Poigné, Bürgermeister von Limburger Hof.
13: Wir haben eine Stelle eingerichtet im Albert-Schweitzer-Haus. Dort können alle Zeuginnen und Zeugen sich melden und ihre Erkenntnisse mitteilen. Wir haben an der gleichen Örtlichkeit auch Kräfte der Notfallseelsorge, falls dort Bedarf bestünde. Ansonsten ist das Technische Hilfswerk im Moment vor Ort und schaut, wie wir Dächer abdecken können. Und eine große zeitliche Dimension wird auch noch die Bergung der Trümmerteile und auch der Personen mit sich bringen.
8: Laut der Polizei war das Flugzeug in Aachen-Merzbrück gestartet. Augenzeugen berichteten von einem lauten Knall, bevor das Flugzeug abstürzte. Wohin die Maschine unterwegs war, ist nach Polizeiangaben noch unklar.
4: Es ist 4.13 Uhr. 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Heute neben Sonnenschein, im Tagesverlauf einige Quellwolken und vereinzelt Schauer. Im Westen später schauerartiger Regen, vereinzelt auch Gewitter möglich. Mancherorts auch durchweg trocken. Am meisten Sonne gibt es im Osten. Höchstwerte 13 bis 20 Grad, dazu schwacher bis mäßiger Wind aus südlicher bis südwestlicher Richtung. Morgen am Montag von Westen her teils kräftige Schauer und Gewitter, im Osten und Nordosten noch freundlich und trocken bei 12 bis 22 Grad. Dienstag ein Wechsel aus Sonne, dichten Wolken und Schauern bei 16 bis 22 Grad. Die Temperaturen zurzeit: Berlin meldet 5 Grad, Frankfurt am Main 7 Grad, Hamburg 6, Köln und Leipzig melden ebenfalls 6 Grad und München meldet 8 Grad.
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4: Bulgarien hat überraschend den Eurovision Song Contest gewonnen. Sängerin Dara konnte sich mit Bangaranga deutlich vor Israel durchsetzen. Marc Dugge in Wien, ein verdienter Sieg?
14: Ja, ich denke schon. Also Bangaranga hat hier wirklich alle bewegt im Laufe des Abends. Es war interessant, dass die tatsächlich sowohl von den Jurys viele Punkte bekommen haben, aber vor allen Dingen tatsächlich eben auch vom Publikum. Lange hatte ja Israel vorne gelegen an Platz 1 und eben auch beim Publikum viele Punkte sammeln können. Aber dann kam tatsächlich ganz zum Schluss die Überraschung. Bulgarien konnte Israel noch mit einem ganz großen Abstand überholen. Und so heißt eben der ESC-Sieger von 2026 Bulgarien.
4: Was müssen wir über die Sängerin Dara wissen und was ist Bangaranga für ein Song?
14: Also Bangaranga ist ein Song, ja, hören wir nochmal vielleicht kurz rein.
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4: Ah ja, okay.
14: Genau, also es ist ein ziemlicher Dance-Song, kann man sagen, der ziemlich nach vorne geht. Und Dara ist eine Sängerin aus Bulgarien. Dort ist sie tatsächlich auch ein Superstar. Im Rest Europas ist sie nicht so ganz bekannt. Sie ist 27 Jahre alt, hat jetzt tatsächlich für Bulgarien auch das erste Mal den ESC-Sieg nach Hause geholt. 4 Jahre lang hatte Bulgarien nicht am ESC teilgenommen, jetzt wieder dabei und dann eben auf Anhieb dieser Sieg. Bangaranga ist ein Wort aus dem Kreolischen. Das bedeutet so viel wie Selbstbewusstsein finden, innere Stärke entdecken und ausleben. Also es ist im Prinzip eine Ermutigung und so kam das heute Abend auch an.
4: Was ist denn mit den favorisierten Finnen und Australien passiert?
14: Das ist eine sehr gute Frage. Also die Finnen und Australier, die haben auch liegen auch weit vorne in der Tabelle, aber sie haben es eben nicht geschafft. Die Jurypunkte sahen noch ganz gut aus, aber das Publikum hatte noch andere Favoriten. Und wir waren ein bisschen erstaunt tatsächlich hier auch, weil wir hatten Finnland und auch Australien wirklich weit vorn gesehen. Beide Länder haben fantastische Performances hier gebracht. Also Australien war eine unglaublich perfekt inszenierte Show und auch Finnland wahnsinnig lebendig. Da wurde ja auch live auf der Bühne Geige gespielt. Es gab Feuer, es gab wahnsinnig viel Dynamik, es gab Lasershows. Und trotzdem, letztlich hat sich das Publikum dann doch für das relativ einfache Bangaranga entschieden. Ein Lied, was dann doch recht simpel daherkommt. Und die Sängerin hat dann eben auch den Preis überreicht bekommen von JJ, dem Gewinner von Österreich aus dem vergangenen Jahr. Und das waren dann sehr emotionale Szenen.
16: Congratulations, girl! This is yours!
17: Oh my God!
14: Also man hört die Begeisterung aus dem Publikum.
4: Ja, sehr schön. Und wie hat der deutsche Beitrag von Sarah Engels abgeschnitten?
14: Also der deutsche Beitrag von Sarah Engels hat nicht gut abgeschnitten, zumindest lange nicht so gut, wie man sich das erhofft hat. Es ist der drittletzte geworden auf Platz 23, wie auch zum Beispiel das Vereinigte Königreich oder auch Belgien hat Deutschland keinen Punkt vom Publikum bekommen. Es haben natürlich Menschen für Sarah Engels gestimmt, aber es ging eben nicht über eine bestimmte Schwelle hinüber und so zählt es dann eben als null Punkte. Das ist eine Enttäuschung sicherlich für Sarah Engels. Sie hat es aber zum Schluss auch sehr entspannt genommen, hatte ich den Eindruck. Die hatte mit einem Sieg offensichtlich auch nicht wirklich mehr gerechnet und insofern hatte sie sich wahrscheinlich auch innerlich darauf vorbereitet.
4: Fanden Sie die Platzierung von Sarah Engels gerechtfertigt oder war das der bekannte deutschen Malus?
14: Also sie hatte es wirklich schwer. Sie war ja auf Platz 2 gestartet, ein sehr schwieriger Platz, weil eben noch sehr weit am Anfang und ein Platz, wo auch in der Vergangenheit wenige Länder wirklich dann auch Erfolg hatten. Insofern ist es ein bisschen malus gewesen für Deutschland, dass das so war. In Wien selber habe ich hier das Publikum sehr begeistert erlebt und auch die Fans, mit denen wir gesprochen haben, übrigens nicht nur aus Deutschland, denen hat das wirklich gut gefallen. Die Show war gut, die war knackig, die war schnell, aber es hat dann letztlich einfach nicht gereicht.
4: Wie war denn die Stimmung insgesamt? War es ein schönes Fest oder war es doch irgendwie noch ein bisschen überschattet von den Ereignissen zuvor, von den Debatten und von den Boykotten wegen Israel?
14: Es war ein schönes Fest, auf jeden Fall. Also in der Halle, es war eine Gala, die wirklich den Namen verdient. Freunde und Bekannte, die wirklich den ESC seit vielen Jahren sehr, sehr eng verfolgen, haben gesagt, das ist der beste Eurovision Song Contest, auch was die eben die Songs angeht, seit Jahren. Die Stimmung ist großartig, die Bühnenshow war gewaltig. Da hat Österreich wirklich alles aufgefahren. Und natürlich hat das Thema Israel auch im Hintergrund gewabert, sage ich mal. Es gab ja am Nachmittag in Wien auch eine pro-palästinensische Kundgebung, die einigermaßen Zulauf gefunden hat. 2600 Menschen waren dort, sagt die Polizei. Am Abend gab es dann auch noch einen Zwischenfall mit einigen vermummten Demonstranten, die dann auch festgenommen wurden, 14 an der Zahl. Aber nach allem, was wir wissen, war es das auch. Insgesamt konnte das Ereignis relativ reibungslos dann eben auch stattfinden.
18: Marc Dugge war das vom ESC in diesem Jahr aus Wien. Offiziell herrscht zwischen Israel und dem Libanon eine Waffenruhe seit einem Monat. Nach US-Angaben haben sich nun die beiden Länder auf eine Verlängerung der Waffenruhe um weitere 45 Tage geeinigt. Die Verhandlungen laufen unter Vermittlung der Vereinigten Staaten weiter. Aber die aktuell geltende Waffenruhe war immer wieder verletzt worden. Moritz Behrendt berichtet.
19: Die Waffenruhe wurde verlängert. Die Waffenruhe scheint weiterhin nicht zu halten. Kurz nachdem in Washington die Einigung zwischen den Unterhändlern der libanesischen und der israelischen Regierung verkündet wurde, meldete die libanesische Nachrichtenagentur einen israelischen Angriff im Süden des Landes. Ein Zentrum des Zivilschutzes sei getroffen worden. Es habe 6 Tote gegeben, unter ihnen 3 Sanitäter. Das ist keine Waffenruhe, das ist Betrug, sagt Sahra, eine junge Frau, die aus dem Süden nach Beirut geflohen ist. Sie kommt aus der Nähe von Nabatir. Dort gäbe es weiterhin täglichen Beschuss mit Toten und Verletzten. In Beirut hoffen die Menschen, dass sie wenigstens hier in der Hauptstadt sicher sind. Aber das ständige Surren der über der Stadt kreisenden israelischen Drohnen macht ihnen die Machtverhältnisse deutlich. Dies habe sich auch bei den Verhandlungen in Washington gezeigt, sagt ein Mann namens Khalil Khalil. Auch er ist aus dem Süden geflohen, sucht momentan in Beirut nach Arbeit. Unsere Regierung ist schwach dorthin gegangen und hat unsere Druckmittel aufgegeben. Jetzt stellt Israel die Bedingungen. Die zentrale Forderung der Israelis, eine konsequente Entwaffnung und Entmachtung der pro-iranischen Hisbollah. Die Libanesen wiederum verlangen zunächst einen Rückzug der israelischen Armee aus ihrem Land. Es ist eine Art Teufelskreis, sagt der Anwalt und politische Aktivist Fuad Dibbis. Niemand sei bereit, den ersten Schritt zu tun. Es ist unwahrscheinlich, dass die Menschen im Süden bereit sind, ihre Waffen niederzulegen, solange israelische Soldaten im Libanon sind und Israel seine Angriffe fortsetzt. Im Libanon herrscht Skepsis vor, dass Verhandlungen in Washington und Absprachen mit Israel zu mehr Frieden führen. Präsident Joseph Aoun und die aktuelle Regierung wollen Gesprächen dennoch eine Chance geben. Ali Hamdan ist der wichtigste Berater des mächtigen Parlamentspräsidenten Nabih Berri. Dessen schiitische Amal-Partei steht der Hisbollah nahe. Die lehnt Verhandlungen mit Israel ab. Hamdan äußert sich öffentlich diplomatischer. Aus Respekt vor dem libanesischen Präsidenten, wie er sagt. Aber er hat auch eine klare Forderung.
20: Definitely we would like to see.
19: Auf jeden Fall wünschen wir uns, dass der Vermittler, also die USA, Druck auf Israel ausübt, sich zu einer echten Waffenruhe zu bekennen, sodass die Verhandlungen fortgeführt werden, während die Waffen ruhen und nicht unter Beschuss. Dass auch die Hisbollah weiterhin Ziele in Israel angreift und gegen israelische Soldaten im Libanon kämpft, bezeichnet Hamdan als Reaktion auf das andauernde israelische Bombardement. Es gibt im Libanon aber auch scharfe Kritik an der pro-iranischen Miliz. Johnny Abi Haida, ein Krankenhausmanager im Ruhestand, behauptet, die große Mehrheit der Libanesen, sogar ein großer Teil der Schiiten, ist nicht für die Hisbollah. Sie wollen den Staat und die Armee stärken. Wer für den Iran ist, der soll doch dorthin gehen. Was die Mehrheit der Libanesen will, ist schwer zu belegen. Meinungen im Land gehen weit auseinander, Umfragen sind notorisch unzuverlässig. Die Hoffnung auf mehr Sicherheit und Stabilität ist in jedem Fall weit verbreitet. Der Weg dorthin ist jedoch noch lang. Die Gespräche mit Israel sollen in weiteren Runden Ende Mai und Anfang Juni fortgesetzt werden.
21: Sport.
3: mit Stefanie Lavoie. Es war ein Krimi, aber kein Leckerbissen. Das Abstiegsduell zwischen dem FC St. Pauli und dem VfL Wolfsburg an diesem letzten Spieltag der Fußball-Bundesliga. Die Niedersachsen haben es geschafft. Sie dürfen nachsitzen. Durch den 3:1-Erfolg bei den Hamburgern hat sich Wolfsburg den Einzug in die Relegation gesichert. Das Tor von Cenan Pejcinovic hatte in der 80. Minute den Weg zum Sieg geebnet. Der Stürmer war im Anschluss an die Partie dementsprechend erleichtert.
2: Ja, ich würde schon sagen, dass eine gewisse Last von den Schultern gefallen ist. Wir wissen, es ist noch nicht vorbei. Wir haben noch 2 Spiele, aber ich glaube, nach heute kann man sagen, wir haben gekämpft. Ja, ich bin unglaublich stolz auf die Mannschaft und auf die Fans, die da waren und uns geholfen haben und supportet haben, weil dieser Sieg war wichtig.
3: Zum dritten Mal nach 2017 und 2018 spielt Wolfsburg damit die Relegation. Diese wird kommenden Donnerstag und am Pfingstmontag ausgetragen. Neben St. Pauli steigt auch Heidenheim ab. Der FC verlor gegen Mainz mit 0:2. Die Meisterschaft gesichert hatte sich der FC Bayern ja bereits am 30. Spieltag. Die Saison schlossen die Münchner mit einem 5:1 gegen Köln ab. Taufik Khalil war in der Allianz Arena dabei.
21: Zum Schluss nochmal ein meisterlicher Auftritt, passend zur Übergabe der Meisterschale an einem emotionalen Nachmittag in der Münchner Arena, an dem unter anderem Leon Goretzka nach 8 Jahren in München verabschiedet wurde. Im Spiel die große Harry Kane Show mit 2 Treffern in der ersten Viertelstunde und einem weiteren in der zweiten Hälfte. Said Elmala verkürzt mal kurz für Köln. Dazwischen trifft aber nochmal Tom Bischoff. Nicolas Jackson macht den 5. Treffer für die Münchner, die damit auf 122 Saisontore kommen. Niemals zuvor hat eine Mannschaft in den europäischen Top-Ligen so oft getroffen. Manuel Neuer nimmt am Ende die Meisterschale entgegen und nächste Woche wollen die Bayern mehr im Pokalfinale gegen Stuttgart.
3: Der VfB spielte gegen Frankfurt 2:2 und folgt Meister Bayern, Dortmund und Leipzig in die Champions League. In der Europa League treten in der kommenden Saison Hoffenheim und Leverkusen an. Als 7. hat sich Freiburg für die Conference League qualifiziert. Sollte der Sportclub am Mittwoch das Europa League Finale gewinnen, wäre er gar in der Champions League spielberechtigt. Die weiteren Ergebnisse des 34. Spieltages. Leverkusen und der HSV trennten sich 1:1. Bremen unterlag Dortmund 0:2. Freiburg schlug Leipzig 4:1 und Mönchengladbach Hoffenheim mit 4:0. Union Berlin schoss gegen Augsburg ebenfalls 4:0 Tore. Der Gegner Wolfsburgs in der Relegation wird heute ermittelt, wenn in der zweiten Liga der letzte Spieltag ausgetragen wird. Drei Teams rechnen sich dort noch Chancen aus. Alle drei haben 59 Punkte auf ihrer Heimseite.

0: 69:69. Jonathan Narváez hat seinem arg gebeutelten Team Emirates einen weiteren Etappensieg beim Giro d'Italia beschert. Holger Gersker berichtet von der 8. Etappe.
1: Tadej Pogacar ist nicht am Start und dennoch prägt die Mannschaft des 4-maligen Tour de France Gesamtsiegers diese Giro-Woche. Dabei hat das Team Emirates durch Stürze schon 3 seiner 8 Fahrer verloren. Und dennoch gelang Etappensieg Nummer 3 zum 2. Mal durch Jonathan Narváez aus Ecuador. Der war der eindeutig stärkste eines großen Ausreißerfeldes und ließ sich auch am extrem steilen Anstieg zum Ziel nicht mehr einholen. Nur mit der Gesamtwertung hat das Team aktuell nichts zu tun. Es führt weiterhin der Portugiese Afonso Olalho mit über 3 Minuten vor den dahinter lauernden Topfavoriten, angeführt vom 2-maligen Toursieger Jonas Vingegaard aus Dänemark.
0: Der Giro endet am 31. Mai in Rom.
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Heute ist der internationale Tag gegen Homophobie, Inter- und Transfeindlichkeit. Dazu gleich ein Interview mit der Beauftragten der Bundesregierung für die Akzeptanz sexueller und geschlechtlicher Vielfalt, Sophie Koch, in der kommenden Viertelstunde nach den nächsten Nachrichten.

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1: Um 4.30 Uhr mit Gabriela Kühne. Bulgarien hat den 70. Eurovision Song Contest gewonnen. Die 27-jährige Sängerin Dara erhielt am Abend bei der Live-Show in Wien für ihren Partyhit Bangaranga die mit Abstand meisten Punkte. Aus Wien, Oliver Schosch.
2: Es war ein sensationeller Sieg für Dara aus Bulgarien mit riesigem Abstand. Sie holte 516 Punkte, 173 Punkte mehr als der zweitplatzierte Noam Betan aus Israel. Bulgarien bekam sowohl die meisten Jurystimmen als auch die meisten Publikumsstimmen. Der große Favorit Finnland landete nur auf Platz 6. Sehr enttäuschend verlief der Abend auch für Deutschland und Sarah Engels. Sie erreichte mit 12 Punkten nur Platz 23 und wurde Drittletzte.
1: Die Weltgesundheitsorganisation hat wegen eines Ebola-Ausbruchs in Zentralafrika eine internationale Gesundheitsnotlage ausgerufen. Nach Angaben der afrikanischen Gesundheitsbehörde sind bislang 88 Menschen daran gestorben. Aus der Nachrichtenredaktion Markus Wolf.
3: Betroffen von dem Ausbruch sind die Demokratische Republik Kongo und das Nachbarland Uganda. Dort gibt es neben den bestätigten Todesfällen auch hunderte Verdachtsfälle. Die WHO will mit der Gesundheitsnotlage weitere Anrainerstaaten in erhöhte Alarmbereitschaft versetzen und internationale Partner um Unterstützung bitten. Die steigenden Fallzahlen würden darauf hinweisen, dass der Ausbruch möglicherweise viel größer sei als bislang berichtet, heißt es von der Weltgesundheitsorganisation.
1: Nachdem in Modena ein Mann mit einem Auto in eine Gruppe von Menschen gefahren ist, haben die Behörden weitere Details bekannt gegeben. Demnach ist unter den Schwerverletzten auch eine deutsche Touristin. Insgesamt gäbe es 8 Verletzte, 4 davon schwer. Die Hintergründe des Vorfalls sind noch unklar. Der mutmaßliche Täter, ein etwa 30 Jahre alter Mann, wurde festgenommen. Medienberichten zufolge soll er sich zuletzt in psychiatrischer Behandlung befunden haben. In baden-württembergischem Pforzheim

0: ist heute die Entschärfung einer Weltkriegsbombe geplant. 27.000 Menschen müssen das Gebiet verlassen. Auch der Bahnverkehr zwischen Karlsruhe und Stuttgart ist eingeschränkt. Aus Karlsruhe, Rebecca Plies.
1: Jeder fünfte Pforzheimer muss bis 8 Uhr die Evakuierungszone verlassen haben. Der Radius des Sperrbezirks ist 1,5 Kilometer weit und betrifft einen Großteil der Innenstadt. Es sei die größte Evakuierungsaktion der Pforzheimer Nachkriegsgeschichte, aber man sei gut vorbereitet, so Oberbürgermeister Peter Boch. Rund 1500 Einsatzkräfte von Polizei, Feuerwehr und DRK unterstützen bei der Mammutaufgabe. Die Räumung von Pflege- und Altenheimen stellt die Beteiligten vor besondere Herausforderungen.
0: Das Wetter in Deutschland. Tagsüber Sonne und Wolken im Wechsel, vereinzelt Schauer, im Westen mehr Wolken und einzelne Gewitter, maximal 13 bis 20 Grad. Am Montag im Westen Schauer und Gewitter, im Osten freundlich und trocken, 12 bis 22 Grad. Das waren die Nachrichten.
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3: Die Autobahn 1 Lübeck Richtung Hamburg ist in Höhe Hamburg-Moorfleet nach einem Unfall gesperrt. Die A40 Essen Richtung Duisburg ist zwischen Kreuz Kaiserberg und Kreuz Duisburg wegen Brückenarbeiten bis Dienstag früh gesperrt. Die Autobahn 61 Mönchengladbach-Venlo ist zwischen Kreuz Mönchengladbach und Mackenstein in beiden Richtungen bis Montag 5 Uhr gesperrt. Die A67 Darmstadt Richtung Mannheim ist zwischen Lorsch und Vierenheimer Dreieck wegen Bauarbeiten bis Montagmorgen etwa 5 Uhr gesperrt. Umleitungsempfehlung ab dem Darmstädter Kreuz über die parallel verlaufende A5.
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3: Heute mit Sven Hasenclever. Der 17. Mai ist der internationale Tag gegen Homophobie, Bi-, Inter- und Transfeindlichkeit. Der Anlass für unseren Hauptstadtkorrespondenten Karl-Dietrich Meurer, im ARD-Interview der Woche mit Sophie Koch zu sprechen. Sie ist Beauftragte der Bundesregierung für die Akzeptanz sexueller und geschlechtlicher Vielfalt. Schauen wir zunächst auf eine Debatte, die Sophie Koch selbst ausgelöst hat. Wegen eines Instagram-Posts steht Koch in der Kritik. In dem Post hatte sie unter anderem Alice Schwarzer vorgeworfen, Frauenrechte gegen die Rechte von Transmenschen auszuspielen. Der Post zeigt eine Bildmontage auf einer Ebene Ali Schwarzer mit der Harry Potter-Autorin J.K. Rowling und US-Präsident Trump. Daran gibt es heftige Kritik. Und so war die erste Frage an Sophie Koch, ob der Post ein Fehler war.
4: Nein, der Post war kein Fehler. Ich möchte auch dazu sagen, dass ich mit dem Post nicht die Debatte angefangen habe, sondern ich glaube vor allem Alice Schwarzer, die danach nicht nur einen Artikel, sondern mehrere dazu geschrieben hat, zeigt für mich aber auch, dass ich ja auf jeden Fall einen Nerv getroffen habe, weil was wir mit dem Post gemacht haben, war einfach nur klarzustellen, dass es drei Personen sind, die eben sehr eindeutig Frauenrechte oft über Transrechte stellen oder Transrechte nutzen für eben eine, wie ich finde, vergiftete Debatte. Und meine Meinung dazu ist ganz klar, dass es eben zwei Gruppen sind, die sich nicht gegeneinander ausspielen lassen dürfen. Und ich möchte auch nicht, dass das passiert.
5: Können Sie noch ein bisschen erläutern, wo Sie sehen, dass Frau Schwarzer was falsch gemacht hat?
4: Sie hat in vielen Interviews, ich glaube auch rund um das Selbstbestimmungsgesetz, immer wieder die Ansichten unterstützt, die zum Beispiel Transpersonen und das Selbstbestimmungsgesetz als eine Gefahr sehen für Frauenrechte. Und wir sehen aber, dass das nicht der Fall ist. Das Selbstbestimmungsgesetz wurde von unfassbar vielen Menschen genutzt, damit sie endlich ihre eigene Identität auch entsprechend ausleben können. Und das ist ein riesengroßer Gewinn für die Community und ist nichts, was Frauenrechte irgendwie einschränkt.
5: In der Zeitschrift Emma, deren Herausgeberin Alice Schwarzer ist, wird sogar ihre Entlassung gefordert. Wie sehr trifft sie das?
4: Ich sag mal so, Frau Schwarzer ist mit Sicherheit nicht die Einzige oder Erste, die sowas fordert, aber ich bin da ganz gelassen. Ich finde, ich mache meinen Job ziemlich gut und ich werde den auch gerne weiter noch machen.
5: Gehört zu Ihrem Selbstverständnis als Bundesbeauftragte eben auch, dass Sie wirklich da klar Stellung beziehen müssen?
4: Ich bin Beauftragte der Bundesregierung, aber für die queere Community. Natürlich muss ich deshalb auch klar Stellung beziehen, wenn Teile der Community angegriffen oder vielleicht verächtlich gemacht werden.
5: Bleiben wir beim Thema, schauen aber auf die politische Dimension dieser Debatte. Sie sind als Bundesbeauftragte angedockt am Bundesfamilienministerium. Und die Ministerin Karin Prien von der CDU, die hat ihren Beitrag auch recht scharf kritisiert. Wie sehr belastet das Ihr Verhältnis?
4: Das belastet unser Verhältnis, glaube ich, gar nicht. Frau Prien und ich, wir haben auch demnächst ein Gespräch, das war regulär sowieso angesetzt. Wir haben jetzt auch keinen Streit miteinander. Klar gibt es manchmal in der Öffentlichkeit Debatten, die werden dann auch ein bisschen härter aufgegriffen. Und wir haben auch sicher unterschiedliche Meinungen. Ich bin auch nicht mit allem zufrieden, was sie macht. Und da äußere ja auch ich entsprechend Kritik. Das gehört für mich ganz normal zum politischen Verlauf einfach mit dazu.
5: Da muss man vielleicht auch nochmal sagen, nicht jeder weiß, Sie sind in der SPD, Frau Prien in der CDU. Wenn Sie sagen, da gibt es auch Debatten, die da sozusagen mit reingemischt werden. Ein Punkt ist, der wird auch gerade kritisiert in den Medien, der Begriff Queerpolitik wurde aus dem Titel Ihres Referats gestrichen. Und auch beim Aktionsplan der Bundesregierung Queer Leben zeichnet sich eine inhaltliche Neuausrichtung ab. Fühlen Sie sich da ausgebremst?
4: Ich muss hier kurz nochmal zwei Sachen etwas klarer machen. Das eine ist, ich bin unabhängig, das heißt auch mein Team ist zwar angestellt am Familienministerium, wir arbeiten aber unabhängig auch von den Referaten und das betroffene Referat ist quasi auch eins, das gab es schon vorher im Haus. Und ja, der Titel dort wurde jetzt angepasst, das Wort Queerpolitik wurde gestrichen. Mich ärgert sowas, weil diese ganzen Begriffdebatten finde ich unnötig. Ich finde, sie gehen daran vorbei, was für eigentliche Herausforderungen wir haben. Und ich befürchte, dass hier eben jemand wahrscheinlich aus reinem Verwaltungshandeln den Titel gestrichen hat, ohne zu bedenken, was es gegebenenfalls für Auswirkungen hat, auch für die Community. Weil natürlich viele in der Community jetzt das Gefühl haben, ihnen wird dort etwas weggenommen, auch wenn es nur ein Wort ist. Aber das macht was mit der Identität, mit der Sorge, nicht gesehen zu werden.
5: Ich hatte ja schon den Aktionsplan Queer Leben angesprochen. Der bundesweite Plan stammte noch aus der Zeit der Ampel und hatte das Ziel, die Akzeptanz und den Schutz sexueller und geschlechtlicher Vielfalt zu stärken. Wie geht's weiter damit?
4: Beim Aktionsplan Queer Leben, da wäre ich jetzt noch drauf gekommen, da ist es so, der ist nicht beendet. Die Maßnahmen, die begonnen wurden, werden auch weiter umgesetzt. Ich habe auch mit dem Ministerium ausgemacht, dass ich quasi gegen Ende des Jahres nochmal einen weiteren Bericht anfordern werde, sprich bei allen Ministerien nachfrage, was ist denn passiert mit den noch offenen, einen Drittel war es ja schließlich am Ende von den Maßnahmen, um zu gucken, was hat die Regierung noch gemacht seit 2025. Und mein Ziel ist es auch, weitere Maßnahmen mit den einzelnen Häusern zu besprechen. Was stimmt ist, dass es keine große Neuauflage geben wird, aber die braucht es auch gar nicht, weil im letzten Aktionsplan so viele weitere Forderungen aufgestellt wurden und Maßnahmen und Ideen, die aber einfach noch nicht in dem bisherigen Plan drin standen. Das heißt, wir finden da auch ganz entspannt auf anderen Wegen Sachen, wie die Regierung weiterhin sich für die Community einsetzen kann.
5: Haben Sie trotzdem vor dem Hintergrund dieser Diskussion um den Begriff Queer, die unklare Zukunft des Aktionsplans, wenn ich Sie richtig verstanden habe, und auch die Kritik der Ministerin an ihrem Post, an ihrer Arbeit letzten Endes, haben Sie das Gefühl, da wird Ihre Arbeit ausgebremst? Können Sie sagen, wie wirkt sich das alles auf Ihre Arbeit aus?
4: Ausgebremst ist, glaube ich, nicht das Wort, was ich wählen würde, aber es ist natürlich so, wenn ich mich gerade inhaltlich daran setzen möchte, wie wir eben den Aktionsplan weiter fortschreiben oder wie wir weitere Gesetzesvorhaben voranbringen, ich dann aber zu Recht erstmal in Erklärung und in ein Nachfragen gehe, warum denn jetzt hier irgendwas gestrichen wurde, dann ist das zusätzliche Arbeit, die ich gerne woanders reinstecken würde. Ähnlich verhält es sich mit Flaggendiskussionen. Das sind alles Sachen, die brauchen wir eigentlich nicht, weil das bringt nichts für die Community vor Ort. So, die queeren Menschen wollen sehen, dass sie in Sicherheit leben können, wollen sehen, dass sie frei leben können, dass ihre Familien sicher sind. Und keine Flaggendiskussion und keine Diskussion über Begriffe ändert daran irgendwas.
5: Flaggendiskussion, Sie sprechen von der Regenbogenfahne, über die sprechen wir später noch. Ich möchte ganz gern nochmal schauen auf das Programm Demokratie leben. Da drohen Kürzungen, wohl auch für queere Projekte. Haben Sie dort Einfluss?
4: Das wird ein Gegenstand unseres Gesprächs sein, also von der Ministerin und mir. Ich habe mich in einem Schreiben an sie gewandt, weil ich eben auch die Gefahr sehe, dass wenn queere Projekte und Vielfalt nicht explizit genannt werden in der Förderrichtlinie, dass es dann schwerer ist für Vereine, sich weiterhin zu bewerben um Geld von Demokratie leben. Und es ist eines der wichtigsten Förderprogramme, das wir haben im Bereich Demokratie, Vielfalt, Zusammenhalt, Gesellschaft. Und dementsprechend versuche ich dort alles, was geht, um mich mit einzubringen. Gleichermaßen stimmt es natürlich, dass die Erstellung der Förderrichtlinie allein im Hause der Familienministerin liegt und demnach auch vor allem auf ihrem Tisch. Aber ich weiß, dass sie auch schon einige Gespräche führt zu dem Thema und gehe davon aus, dass da noch Bewegungsspielraum ist.
5: Frau Koch, Kritik kommt auch aus der Community selbst. Da wird Ihnen vorgeworfen, Sie seien zu wenig sichtbar, zu wenig durchsetzungsstark. Was antworten Sie darauf?
4: Also sehen wird man mich in den nächsten Monaten sehr häufig, und zwar auf den CSD-Demonstrationen in ganz Deutschland. Genau da versuche ich nämlich einerseits mit aufzunehmen, was bewegt gerade die Community, aber eben auch zu zeigen, wir sind da. Also ich als Vertreterin der Bundesregierung nehme ernst, was dort im ländlichen Raum passiert. Ich sitze natürlich nicht mit am Kabinettstisch, das ist ein Fakt, und trotzdem eben die Debatte zum Beispiel um den Aktionsplan, dass er eben nicht einfach beerdigt wurde. So, das ist auch Verdienst von meinem Amt und von meinem Einfluss auch, dass dieses Jahr wieder die Bundesregierung, diesmal explizit die Regierung in Form von meinem Amt, nicht nur ein einzelnes Ministerium, am CSD Berlin teilnehmen wird. Also da ist so eine Sichtbarkeit gegeben. Aber ich verstehe die Community auch, dass sie Sorgen hat, dass es nicht reicht, so dass da mehr kommen muss. Ich nehme das für mich eher als ein Ansporn mit, noch mehr auch in Gespräche zu gehen.
5: Wollen wir nochmal dabei bleiben und nochmal schauen, wie viel Gestaltungsmacht Sie tatsächlich haben. Das heißt, Ihr Vorgänger, Sven Lehmann von den Grünen, der hatte mehr direkten Zugang zur Regierung. Fehlt Ihnen dieser Hebel?
4: Sven Lehmann war parlamentarischer Staatssekretär und dadurch automatisch natürlich hin und wieder mal am Kabinettstisch. Das ist bei mir nicht der Fall. Aber diese Unabhängigkeit ist auch manchmal ein Vorteil. Und wie gesagt, ich gehe vor allem in Gespräche mit den Ministerien, mit den Fraktionen, und versuche eben dadurch, durch viel Erklären, mein Job hat viel mit Erklären auch zu tun, zu überzeugen, dass das, was die Community fordert, nicht irgendwelche Randideen sind, sondern sie kommen aus der Mitte der Gesellschaft. Es sind Millionen Menschen, die jedes Jahr auf die Straße gehen, und demnach auch wichtig, dem zuzuhören. Und mein Job ist genau das, in der Regierung stark zu machen.
5: Zu Gast im ARD-Interview der Woche die Beauftragte der Bundesregierung für die Akzeptanz sexueller und geschlechtlicher Vielfalt, Sophie Koch. Frau Koch, wir haben jetzt schon mehrmals den Begriff queer benutzt. Der Begriff ist auch innerhalb der Community durchaus umstritten. Können Sie die Debatte nachvollziehen, und warum entscheiden Sie sich dafür, den Begriff queer zu benutzen?
4: Ich entscheide mich dafür, weil er ein selbst eroberter Begriff ist, sage ich mal. Früher wurde der eher abwertend genutzt. Heutzutage nutzen den queere Menschen sehr selbstbewusst. Und ganz ehrlich, also die einfache pragmatische Variante ist, queer ist kürzer, als jedes Mal alle Buchstaben oder alle einzelsexuellen Identitäten aufzuzählen. Deswegen ist es auch so ein Oberbegriff. Aber ich verstehe total, wenn jemand zum Beispiel auch sagt, hey, ich will mich nicht queer nennen, weil ich bin schwul. Oder ich will mich nicht queer nennen, weil ich bin lesbisch. So, das ist total okay, weil das ist ja eine total individuelle Geschichte. Für mich, ich mag den Wort queer, queere Community. Und wir sind halt ein, was Vereinendes vor allem. So, also wir stehen füreinander, aber wir sind gleichermaßen so viele. Ich habe es ja gesagt, ne, eine Million Menschen gehen auf die, oder über Millionen von Menschen gehen bei den Demonstrationen auf die Straße. Das sind natürlich ganz viele unterschiedliche Personen, die sich auch ganz unterschiedlich vertreten sehen wollen. Deswegen ist es auch okay, wenn es da mal Debatten gibt. Das Entscheidende ist, dass wir am Ende zusammenstehen.
5: Also, dass der Begriff queer auch durchaus polarisiert, nehmen Sie da den Kauf?
4: Ja, wobei ich auch das Gefühl habe, dass die Polarisierung manchmal aus der Community kommt, aber vorrangig, ehrlich gesagt, eher von außen polarisiert wird.
5: Gleich möchte ich mit Ihnen über die Sicherheit auf den CSD-Demos sprechen. Bevor wir darauf schauen, noch ein kurzer Blick auf Sie persönlich. Ich nenne ein paar Fakten. Sie antworten bitte kurz nur mit Ja oder Nein und korrigieren, falls nötig. Verstanden und einverstanden?
4: Jawohl.
5: Sie wurden 1993 im sächsischen Vogtland geboren.
4: Korrekt.
5: Sie haben Politik studiert.
4: Ja.
5: Sie sind SPD-Politikerin und auch weiterhin im Landtag in Dresden aktiv.
4: Genau.
5: Sie mögen die Musik von Taylor Swift.
4: Absolut.
5: Warum?
4: Weil sie für nahezu jede Form, in der man sich befindet, ob man traurig ist, fröhlich ist, gestresst ist, genervt, für alles gibt es ein Lied.
5: Und als Beauftragte der Bundesregierung wollen Sie zwischen Politik und Community vermitteln. Das war das Ziel, was Sie am Anfang gesagt haben. Bleibt's dabei.
4: Auf jeden Fall.
5: Vielen Dank. Ab jetzt gerne wieder ausführlicher. Ein sichtbarer Ausdruck sexueller Vielfalt sind ja die Christopher Street Day Demonstrationen. Die ersten CSDs in diesem Jahr gab es bereits. Mhm. Wie ich höre, waren Sie auch schon dabei. Mhm. Manche sagen, Gleichberechtigung ist doch erreicht. Brauchen wir CSDs überhaupt noch? Oder anders gefragt, wie steht es insgesamt um die Situation queerer Menschen in Deutschland?
4: Ich glaube, diese Saison wird sehr stark zeigen, warum wir weiterhin CSD-Demonstrationen brauchen. Das eine ist, dass wir merken, der Wind wird rauer. Queerfeindlichkeit nimmt zu, Kampagnen nehmen zu, aber natürlich auch Straf- und Gewalttaten. Das zeigen die Zahlen vom BKA ganz stark, dass da einfach die Lage für queere Menschen in Teilen der Gesellschaft gefährlicher wird. Und auf der anderen Seite haben wir viel, sehr viel erreicht in den letzten Jahren. Das stimmt. Also das Selbstbestimmungsgesetz, die Ehe für alle. Aber wir haben in der Tat auch noch Lücken. Zum Beispiel, wenn es um das Abstammungsrecht geht. Das bedeutet, dass zum Beispiel lesbische verheiratete Paare nicht automatisch beides Mütter sind, wenn die eine das Kind auf die Welt bringt, sondern die andere Mutter muss das Kind sehr, sehr umständlich adoptieren. Das ist was anderes bei zum Beispiel heterosexuellen Paaren. Wenn da ein Kind in der Ehe geboren wird, sind automatisch beide Elternteile die Eltern. Und da frage ich mich, warum machen wir da einen Unterschied für das Kind? Weil wenn es mir ums das Wohl des Kindes geht, dass es sicher aufwachsen kann, dann muss ich diese Ungerechtigkeit zum Beispiel ganz dringend noch beheben. Und das ist auch wirklich ein wichtiges Anliegen für die Community.
5: Und das ist auch ein Anliegen, was bei den CSDs in diesem Jahr auf die Straße getragen wird?
4: Das Abstammungsrecht mit Sicherheit, die Frage der Sicherheit generell und auch die Forderung, Artikel 3 des Grundgesetzes zu ergänzen. Weil die sexuelle Orientierung als ein wichtiges Merkmal dort aktuell noch fehlt und ja Menschen unter diesem Grundgesetz bis in die 90er Jahre wiederum noch verfolgt wurden, weil sie zum Beispiel schwul waren.
5: Jetzt haben Sie es gerade schon angesprochen, die Zahlen bei queerfeindlicher Gewalt steigen. Steigen tatsächlich die Vorfälle oder ist einfach die Öffentlichkeit stärker sensibilisiert? Die Betroffenen sind vielleicht auch mutiger und gehen zur Polizei und zeigen an.
4: Genau, das ist eine Frage, die ich schwer mit dem einen oder dem anderen beantworten kann, weil es kann natürlich beides sein. Einerseits kann es sein, dass in der Tat mehr Straftaten da sind und wie gesagt, ich glaube, die öffentliche Wahrnehmung, die Debatte, wenn man sich Kommentarspalten anguckt, die würden dem auch recht geben und gleichermaßen sehe ich auch, dass Polizeibehörden sich auf den Weg machen, sich selbst zu sensibilisieren, dadurch auch offener zu werden für eben eine Community, die zur Polizei geht, um dort nach Hilfe zu fragen. Das BKA zum Beispiel wird hoffentlich bald auch eine Dunkelfeldstudie in Auftrag geben, die eben genau da vielleicht ein bisschen mehr Licht ins Dunkel bringt, um zu gucken, wie viele Menschen trauen sich denn noch nicht zur Polizei zu gehen, damit wir dann wiederum gucken, wie können wir das verbessern, damit eben mehr Menschen sich auch trauen, bei der Polizei Hilfe zu suchen.
5: Sie haben es schon angesprochen, rechtsextreme Gruppen mobilisieren verstärkt gegen CSD-Demonstrationen, gegen queere Veranstaltungen. Was würden Sie sagen, wie sicher sind CSDs in Deutschland heute?
4: Also man hat einen deutlichen Unterschied gesehen von 2024 zu 2025. 2024 ging das verstärkt los, dass rechte Gruppen demonstriert haben am Rande von CSD-Demonstrationen, auch übergriffig geworden sind. Das war im letzten Jahr schon weniger, auch weil die Polizei deutlich besser vorbereitet war. Und deswegen gehe ich stark davon aus, dass auch dieses Jahr die CSDs sichere Orte sind. Das Entscheidende ist immer die An- und Abreise, aber auch vor allen Dingen der Alltag. Ich glaube, die meisten queeren Menschen haben eher Sorge, wenn sie im Alltag mit ihren PartnerInnen Händchen haltend durch die Straßen laufen, ob sie dann, weiß ich nicht, beleidigt werden, angespuckt werden oder ähnliches. Da ist halt nicht der Schutz einer Demonstration drumherum, sondern da sind sie eben im Zweifel auf sich und auf die Gesellschaft drumherum alleingestellt.
5: Was sagen Sie denen, die verunsichert sind?
4: Ich verstehe diese Verunsicherung, weil sie kommt eben nicht von ungefähr. Ich kann aber nur sagen, dass ich auch viel Hoffnung habe und viel Mut. Eben gerade, wo ich jetzt in Limburg war, an der Lahn, was ja doch auch eher ein ländlicherer Raum ist, wie viele dort auf die Straße gegangen sind, auch gesagt haben, es war noch mehr als letztes Jahr und gefühlt wachsen CSDs jedes Jahr mehr an. Das heißt, mehr Leute sind entweder Teil der Community oder stehen ja auch einfach unterstützend an unserer Seite. Und das ist es, was mir Mut gibt, was mir Hoffnung macht und was hoffentlich jetzt bei der CSD-Saison in diesem Jahr ganz, ganz vielen Menschen auch Mut gibt.
5: Für manche Beobachter sind CSDs an der Grenze zwischen politischem Protest und Event. Die Entscheidung, in Dresden Teile des CSDs nicht mehr als politische Versammlung einzustufen, hat Kritik ausgelöst, auch von Ihnen. Mhm. Warum genau?
4: Ich glaube, die meisten denken bei Demonstrationen an eine Demo, wo jemand steht, Schilder hochhält und Parolen ruft. Das mag auch meistens so sein. Wir wissen aber aus der Geschichte, dass eben der Protest von der queeren Community deutlich bunter ist, musikalischer ist, vielfältiger ist und trotzdem ist es immer ein Protest, weil wir eben nicht nur tanzen und Spaß haben, sondern da stehen politische Botschaften dahinter. Deswegen sind für mich CSD-Demonstrationen ohne Wenn und Aber politische Demonstrationen. Ich finde es deswegen auch schwierig, da jetzt eine Entscheidung zum Beispiel in Dresden treffen zu wollen, politischerweise, ob eine CSD-Demonstration in ihrer Gänze auch mit der Kundgebung drumherum eine Veranstaltung oder eine Demonstration ist. Wir werden gucken, was da in Dresden rauskommt. Ich werde das auf jeden Fall verfolgen, werde auch, wenn eine Demonstration stattfindet, vor Ort sein. So ist es ja auch mein quasi Heimat-CSD, da im Vogtland der Plauener quasi auch, aber in Dresden wohne ich. Dementsprechend, ja, für mich sind das auf jeden Fall politische Demonstrationen.
5: Frau Koch, wir haben das Thema schon so ganz kurz angerissen. Ein Symbol für die queere Community ist die Regenbogenflagge. Sie wird seit dem letzten Jahr im Bundestag oder am Bundestag nur noch einmal im Jahr gehisst. Sie hatten das kritisiert. Ist das ein Rückschritt, dass die Flagge nur noch an einem Tag gehisst wird?
4: Eine Sache, die bei der Debatte oft untergeht, ist, wann sie am Bundestag gehisst wird. Und das finde ich ja eigentlich ein super starkes Symbol, nämlich eben am 17.05. am Eider Hobbit, am Internationalen Tag gegen Queerfeindlichkeit. Meine Hoffnung war eigentlich auch, und das habe ich auch versucht, ich habe einen Brief geschrieben an die Ministerien der Bundesregierung, den Bundeskanzler und auch an Frau Klöckner als Bundestagspräsidentin, mit dem Vorschlag, durch dieses Jahr eben keine Debatten zu führen, wann wird was wo wie gehisst, sondern sich einheitlich dazu zu entscheiden, den Eider Hobbit zu nutzen und als starkes Signal auf allen Gebäuden die Regenbogenflagge zu hissen. Da der 17. dieses Jahr ein Sonntag ist, war mein Vorschlag zu gucken, nehmen wir einfach den Montag darauf und unterstützen das dann wiederum auch, dass die Mitarbeitenden der Häuser dabei sein können, dass wir es öffentlichkeitswirksam nutzen, Pressemitteilungen, Social Media rausgehen.
5: Wie ist das Echo?
4: Ja, genau. Leider muss ich sagen, selbst bei so einer simplen Entscheidung, manche Ministerien und auch der Bundestag werden am 17.05. hissen, andere am 18., andere auch an ganz anderen Tagen. Auf jeden Fall zeigt sich, wir haben es nicht geschafft, eine einheitliche Entscheidung zu schaffen. Finde ich jetzt schade, aber dann ist es so. Auf der anderen Seite sehen wir dann jetzt an verschiedenen Tagen eine Regenbogenflagge über Bundesbehörden. Nächstes Jahr ist der 17.05. ein Montag. Dann versuche ich es einfach nochmal.
5: Das heißt, dann haben wir eine neue Debatte dann. Was man aber auch, wenn man mit offenen Augen durchs Regierungsviertel in Berlin geht, sagen muss, diese ganze Debatte um die Regenbogenfahne auf dem Reichstag hatte zum Effekt, dass zum Beispiel die U-Bahn-Stationen am Bundestag quasi regenbogenfarbig gestaltet wurde. Das ist natürlich ein Effekt, der hat Sie gefreut wahrscheinlich?
4: Ich fand das total schön. Ich finde es schade, dass es nicht dauerhaft so ist. Ich weiß zum Beispiel, in Köln hat man, glaube ich, einfach eine Station dann einen Regenbogen gelassen. Ja, das ist, was ich halt so ein bisschen, ich sag mal, schade finde an diesen Debatten, hissen wir jetzt die Flagge, wann und wo und wie, ist, dass es eben ablenkt von den anderen Herausforderungen, die ich schon angesprochen habe, die wir haben, nämlich die Sicherheit von queeren Menschen, die Ungerechtigkeiten, die wir noch haben bei queeren Familien. So, darüber reden wir nicht, wenn wir halt darüber reden, wann und wo wir eine Flagge hissen. Und trotzdem sind auch diese Symbole eben wichtig für die Community.
5: Was sagen Sie denen, die irgendwie auch genervt sind von Regenbogenaufklebern an Supermärkten, an Bahnhöfen und so weiter?
4: Das tut mir leid, dass die bunte Farben scheinbar so schlimm finden. Ich finde einen Regenbogen, also ich würde gern von den Menschen dann wissen, warum, weil es ist wirklich nur ein Regenbogen. Früher waren das irgendwie Kinderspielzeuge, die auch bunt waren. Das hat auch niemanden gestört. Und jetzt sind es halt Flaggen, die sichtbar sind. Ich glaube nicht, dass sich die Menschen an den Symbol der Flagge stören, sondern eher an den Menschen, die dahinter stehen. Und denen kann ich halt dann nur leider eine klare Absage erteilen.
5: Ich würde mit Ihnen gern noch auf ein Thema schauen, was auch viele Menschen bewegt, die Leihmutterschaft. Ein prominenter Fall sorgt da aktuell für Diskussionen, eigentlich in Deutschland verboten. Was sagen Sie, sollte Deutschland das Thema Leihmutterschaft politisch neu regeln?
4: Ich habe bei dem Thema keine abschließende Meinung, bin ehrlich gesagt auch noch skeptisch und weiß auch, dass es ein Thema ist, was viel Diskussion erstmal braucht innerhalb der Gesellschaft in Deutschland, ehe man dort zu einer Entscheidung braucht. Das ist generell eine Sache, die wir, glaube ich, machen müssen, so große gesellschaftliche Debatten auch mal auszudiskutieren und abzuwägen, ehe wir dort eine Entscheidung treffen. Das Entscheidende für mich ist bei der Sache, dass es zeigt, viele, zum Beispiel homosexuelle Paare, lesbische Paare, schwule Paare, auch generell queere Familien, haben einen Kinderwunsch. Deutschland ist ein Land, was immer weniger Kinder hat. Und ich finde, wir sollten dringend politisch überlegen, wie können wir denn queere Familien dabei unterstützen, diesen Kinderwunsch wahr werden zu lassen. Ich denke da zum Beispiel auch dran, dass lesbische Paare seltenst finanzielle Unterstützung bekommen. bei künstlicher Befruchtung zum Beispiel, wohin, also wo das bei Heteropaaren da schon mehr Förderung gibt. Bei lesbischen Paaren gibt es das nicht, obwohl wir dort quasi auch dazu beitragen könnten, dass mehr Kinder auf die Welt kommen.
5: Zum Schluss möchte ich nochmal auf den 17. Mai, den Internationalen Tag gegen Homo-, Bi-, Inter- und Transfeindlichkeit schauen mit Ihnen. Er erinnert ja an die Streichung von Homosexualität als Krankheit aus dem Diagnoseschlüssel der Weltgesundheitsorganisation. Das war am 17. Mai 1990. Was ist denn für Sie die zentrale Botschaft dieses Tages?
4: Ja, die zentrale Botschaft dieses Tages ist die gleiche wie eigentlich jeden Tag für die Community, nämlich dass queere Menschen vor allem sicher, frei und selbstbestimmt in dieser Gesellschaft leben wollen und wir dafür eben noch einiges machen müssen.
5: Was muss sich denn aus Ihrer Sicht in den nächsten Jahren nochmal ganz konkret ändern?
4: Ja, also ich würde auf jeden Fall gern dazu beitragen, dass eben diese queerfeindlichen Straftaten wieder abnehmen, dass wir als Gesellschaft eben genau diese Akzeptanz für sexuelle und geschlechtliche Vielfalt verstärken können. Wir waren da, glaube ich, schon mal auf einem besseren Weg. Ich möchte sehr gern, dass queere Familien endlich gleichberechtigt sind. Dafür müssen wir das Abstammungsrecht anpassen. Und mein Ziel ist es auch, dass wir das Selbstbestimmungsgesetz verteidigen und vor allen Dingen aber auch Artikel 3 ergänzen, weil die Würde des Menschen ist unantastbar, das stimmt. Und alle Menschen sind gleich, sollte eben auch für Menschen mit verschiedenen sexuellen Orientierungen gelten.
5: Zu Gast im ARD-Interview der Woche die Beauftragte der Bundesregierung für die Akzeptanz sexueller und geschlechtlicher Vielfalt, Sophie Koch. Vielen Dank für das Gespräch.
4: Vielen Dank.

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1: Um 5 Uhr mit Gabriela Kühne. Bulgarien ist mit der Sängerin Dara und dem Song Banga Ranga. Sie hat den Eurovision Song Contest gewonnen. Sarah Engels landete für Deutschland auf Platz 23. Aus der Nachrichtenredaktion Mareike Markosch.
2: Am Ende war es überraschend deutlich. Bulgarien bekam vom Publikum und der Jury mit Abstand die meisten Punkte, nämlich insgesamt 516. Das waren 173 mehr als für den Zweitplatzierten aus Israel. Finnland, das für viele der große Favorit war, landete am Ende auf Platz 6. Sarah Engels war für Deutschland mit der Startnummer 2 ins Rennen gegangen. Trotz einer aufwendigen Choreografie mit viel Pyrotechnik reichte es zum Schluss nur für 12 Punkte und Platz 23. Engels zeigte sich nach der Show trotzdem zufrieden. Sie sei dankbar für die Erfahrung, habe ihr Bestes zeigen dürfen und, so wörtlich, mein Leben geht weiter.
1: Die Weltgesundheitsorganisation hat wegen eines Ebola-Ausbruchs in Zentralafrika eine internationale Gesundheitsnotlage ausgerufen. Hintergrund sind mehrere bestätigte Infektionen in der Demokratischen Republik Kongo und Uganda. 80 Menschen sind dort bislang an dem Virus gestorben. Mit dem Schritt sollen laut WHO die Nachbarländer in erhöhte Alarmbereitschaft versetzt und internationale Unterstützer mobilisiert werden. Gegen die grassierende Ebola-Virus-Variante gibt es aber weder einen Impfstoff noch eine spezifische Behandlung. Die USA wollen russisches Öl wieder sanktionieren. In den letzten Wochen galt eine Ausnahmeregelung, dass russisches Öl, das sich schon auf Tankern befand, verkauft werden durfte. Damit wollten die USA die Energiemärkte beruhigen, weil Öl durch den Iran-Krieg so teuer geworden war. Jetzt ist die Ausnahmeregelung ausgelaufen und soll nicht verlängert werden. Der FC St. Pauli steigt in die zweite Fußball-Bundesliga ab. Die Hamburger verloren das letzte und entscheidende Saisonspiel gegen den VfL Wolfsburg mit 1:3. Aus der Sportredaktion Stefanie Lavoie.
3: Das Tor von Pečinović hatte in der 80. Minute den Weg zum Sieg geebnet. Zum dritten Mal nach 2017 und 2018 spielt Wolfsburg damit die Relegation. Neben St. Pauli steigt auch Heidenheim ab. Der FC verlor gegen Mainz mit 0:2. Stuttgart folgt Meister Bayern, Dortmund und Leipzig in die Champions League. In der Europa League treten in der kommenden Saison Hoffenheim und Leverkusen an. Als Siebter hat sich Freiburg für die Conference League qualifiziert. Sollte der Sportclub am Mittwoch das Europa League-Finale gewinnen, wäre er gar in der Champions League spielberechtigt.
1: Das waren die Nachrichten. Das Wetter in Deutschland. Tagsüber Sonne und Wolken im Wechsel, vereinzelt Schauer, im Westen mehr Wolken und einzelne Gewitter, maximal 13 bis 20 Grad. Am Montag im Westen Schauer und Gewitter, im Osten freundlich und trocken, 12 bis 22 Grad. Die Zeit, es ist 5.03 Uhr.
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4: Die A40 Essen Richtung Duisburg ist zwischen Kreuz Kaiserberg und Kreuz Duisburg wegen Brückenarbeiten bis Dienstag früh gesperrt. Die Autobahn 61 München-Gladbach-Venlo ist zwischen Kreuz München-Gladbach und Mackenstein in beiden Richtungen bis Montag 5 Uhr gesperrt. Und die A67 Darmstadt Richtung Mannheim ist zwischen Lorsch und Viernheimer Dreieck wegen Bauarbeiten bis Montagmorgen etwa 5 Uhr gesperrt. Umleitungsempfehlung ab dem Darmstädter Kreuz über die parallel verlaufende A5.
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4: Und die kommt vom Norddeutschen Rundfunk in Hamburg. Am Mikrofon ist Sven Hasenclever. Guten Morgen. Im vergangenen Jahr folgten mehr als 100.000 Menschen dem Aufruf des vorbestraften Rechtsextremen Tommy Robinson. Sie demonstrierten unter dem Motto Unite the Kingdom in London. Offiziell ging es dabei um das Thema Redefreiheit, aber unter den Demonstrierenden und Sprechern dominierte vor allem die Wut auf Großbritanniens Asylpolitik. Gestern hat Robinson die zweite Unite the Kingdom Demonstration in London organisiert. Franziska Hoppen berichtet.
5: Keir Starmer ist ein Idiot, lautet die noch höfliche Übersetzung. Immer wieder fallen Demonstranten in diesen Sprechchor ein. Zwischen tausenden England-Flaggen und dem Union Jack ist oft auch das Gesicht des Premiers auf Plakaten zu sehen, mit Sätzen wie "Sperrt ihn weg". Demonstrant Kevin Wilding etwa sagt, es sei Zeit für die gesamte Labour-Regierung zurückzutreten. Labour habe nicht genug gegen Migration getan, das ist immer wieder von den Teilnehmern zu hören, auch von Mark Cook. Er sagt, er habe das Vertrauen in die Politik verloren, traue dem Premier nichts mehr zu. Die Regierung wird vom Volk eingesetzt, um eine Aufgabe zu erfüllen. Offensichtlich ist Starmer dazu nicht in der Lage und die Konservativen sind es auch nicht. Es ist also an der Zeit, ob es den Leuten gefällt oder nicht, dass sich etwas ändert. Lasst Reform an die Macht kommen, gebt ihnen eine Chance.
6: Let reform come in, give them a chance.
5: Fast alle unterstützen im Gespräch die Rechtspopulisten von Reform UK, die bei den Regional- und Kommunalwahlen vergangene Woche massive Zugewinne erzielt haben. Auch Demonstrantin Lawrence Watson. Nigel Farage wird unser nächster Premier. Ich hoffe, er hält, was er verspricht. Wen nicht, wem sollen wir dann noch vertrauen? Ein Wunderpunkt für viele? Asylsuchende würden angeblich mehr Geld von der Regierung bekommen als bedürftige Briten. Dabei erhalten sie weniger Geld vom Staat als Arbeitslose. In dem Zusammenhang kommt die Sprache auch auf Labours unbeliebte Kürzung des Heizkostenzuschusses für Rentner. Noch einmal Mark Cook. Wir haben unser ganzes Leben für alles, was wir haben, gearbeitet. Das ist nicht viel und vielen anderen geht es genauso. Wir sind Rentner, aber sie haben uns das Geld für die Heizung abgezogen. Deshalb müssen wir manchmal ohne Heizung auskommen. Justizminister David Lammy hatte im Vorfeld der Großdemonstration getwittert, dass die Organisatoren des Protests zu Hass und Spaltung aufrufen und Großbritannien nicht widerspiegeln würden. Organisiert hat den Protest der vorbestrafte Rechtsextreme Stephen Yaxley Lennon, besser bekannt als Tommy Robinson, der auch von der Bühne zu den Demonstranten sprach. Zudem untersagte die Regierung im Vorfeld 11 rechtsextremen Agitatoren die Einreise. Und die Polizei ist mit einem Großaufgebot vor Ort. Doch aus Sicht von Demonstrant Kevin Wilding seien hier nur gewöhnliche Briten unterwegs. Das sind normale Leute mit Kindern, Hunden, Familie, Großeltern. Das sind keine rechtsextremen Anarchisten, sondern normale arbeitende Leute. Eine erste Auflage des Unite the Kingdom-Protests im vergangenen September hatten mehr als 100.000 Menschen besucht. Dabei wurden gut 2 Dutzend Polizisten verletzt. Stellenweise kam es zu Ausschreitungen. Diesmal hatte die Polizei im Vorfeld mit bis zu 50.000 Teilnehmern gerechnet. Der Protest verlief bis zum Nachmittag friedlich. Die Wut auf Starmer jedoch war deutlich zu spüren.
4: Der britische Regierungschef Starmer ist also angeschlagen. Die Kommunalwahlen für seine Partei Labour sind dramatisch schlecht gelaufen. Es gibt einen zurückgetretenen Gesundheitsminister Streeting, der inzwischen sein Interesse am Premierposten angemeldet hat. Und es gibt auch einen Bürgermeister aus Manchester, der demnächst den Kampf um den Parteivorsitz und den des Regierungschefs aufnehmen könnte. Gucken wir uns das genauer an mit Alexander Clarkson. Er ist Politologe und Historiker und forscht am King's College in London zu Deutschland und Europa. Ihn hat meine WDR-Kollegin Rebecca Link gefragt. Keir Starmer, der englische Regierungschef, war nie sonderlich beliebt. Aber warum steht er so in der Kritik? Was wird ihm vorgeworfen, auch aus den eigenen Reihen?
7: Naja, die Enttäuschung ist groß, einfach weil Starmer vieles versprochen hat an faktisch jeden Flügel seiner Partei und jeder soziale oder ideologische Seite der britischen Gesellschaft. Er hat an der linken oder liberalen Wähler versprochen, auch den linken liberalen Flügel seiner eigenen Partei, dass es eine Zeit des Aufbruchs sein wird, eine Zeit der Reformen, eine Liberalisierung der Gesellschaft und eine Annäherung an die EU, an die rechteren Seiten und die konservativeren Seiten der Gesellschaft, hat er eine viel konsequentere Migrationspolitik, sichere Grenzen und anderen Aspekten einer rechten Agenda. Natürlich stehen beide Wege in Widerspruch. Und hat als dritter Faktor auch einfach Stabilität und Sicherheit und Wohlstand versprochen. In der jetzigen Lage hat er keinen Flügel und kein Element der Gesellschaft einen Gefallen getan. Er hat keinen Aspekt seiner Agenda, hat sie irgendeinen Teil der Gesellschaft entsprochen, deren ideologischen Zielen entsprochen. Natürlich steht er jetzt massiv in der Kritik, weil seine eigene Regierung und das Land sich im Stillstand befindet.
8: Jetzt muss man natürlich sagen, dass Starmer etwas zu verwalten hat, was schwierig zu verwalten ist, der Brexit. Und das packt er ja auch nicht an. Also das ist dieses Thema, das irgendwie nicht angetastet werden darf. Und das, obwohl mittlerweile ja 80% der Bevölkerung in Großbritannien eigentlich darin übereinstimmen, dass das ein Fehler war, aus der Europäischen Union auszusteigen. War das am Ende ein Fehler, da nicht dran zu gehen?
7: Ja, es war ein erhebliches Fehler, aber es ist natürlich auch ein strategisches Problem. Es ist zwar 70 bis 80% der Bevölkerung sieht Brexit als Fehler. Das Problem für Starmer ist, dass das andere 20 bis 25%, das zwar nicht Brexit gut findet, aber immer noch sehr europaskeptisch ist, sich gerade in den Sitzen konzentriert, wo Labour einfach die Wählerstimmen braucht, um eine Mehrheit zu kriegen. Das heißt, eine Mehrheit der Bevölkerung wird eine Annäherung an der EU, gerade in Wales und Schottland, das sind auch Nationen, wo es auch Parlamente gibt innerhalb des Vereinigten Königreichs, wo Labour auch massive Verluste eingefahren hat und auch die Macht in Wales verloren hat, was ein Riesenschock war. Aber auf der anderen Seite gibt es erheblichen Teilen der Bevölkerung, nur noch 20% der Bevölkerung, ist aber noch ein erhebliches Teil der Bevölkerung, die jetzt jegliche Annäherung im Widerstand sehen. Das ist gerade irgendwie Kern des Problems für Starmer, nicht nur bei der Europapolitik. Er braucht Wähler aus der rechten Minderheit der Bevölkerung, gerade in gewissen Regionen, wo er Sitze braucht, um seine Mehrheit aufrechtzuerhalten. Das heißt, er kann sich nicht zu weit nach links, sondern auf der liberalen Richtung bewegen. Aber wenn er nicht zu weit an der liberalen linken Richtung bewegt, verliert er jetzt massiv Wähler an den linken Grünen, beziehungsweise an den Nationalisten in Schottland, die SNP, und die Nationalisten in Wales, Plaid Cymru. Und das ist ein Dilemma, das nicht nur für Starmer bleiben wird. Das wird jetzt auch ein Dilemma sein für seine Nachfolger, sei es Andy Burnham oder West Reading oder Angela Rayner.
8: Da müssen wir aber kurz drüber reden. Andy Burnham, haben Sie erwähnt, dass der Bürgermeister von Manchester, da ist jetzt mittlerweile ziemlich klar, der steht in den Startlöchern. Also er will einen Sitz im Unterhaus noch bekommen, damit er sich dann offiziell als Parteichef zur Wahl stellen lassen könnte. Und er zielt auf den Posten von Starmer. Wie gefährlich könnte das werden?
7: Na, ich glaube schon, wenn Andy Burnham jetzt diesen Sitz gewinnt und er ist jetzt einen faktischen Sitz angeboten von einem anderen Abgeordneten, der abgetreten ist, und da jetzt gibt es eine Nebenwahl da in dieser Region von Wigan, wenn er diese Wahl gewinnt, was ja nicht sicher ist, weil Reform da, die sehr rechte Partei von Reform, die durchaus konkurrenzfähig ist, wenn er diesen Sitz gewinnt, wird es sehr schwer für Keir Starmer, schlicht und einfach, weil Burnham gerade in diesen nördlichen Teilen des Landes, von Yorkshire, im Nordwesten des Landes, auch zum Teil in Wales, das natürlich eine separate Nation ist, sehr, sehr beliebt ist und durchaus Wähler anspricht, die durchaus auch linksliberal zu den Grünen abgehen oder auch Wähler, die zu Recht Reform abgehen. Und ich glaube nicht, dass Keir Starmer sich gegen Andy Burnham halten will. Das Problem ist eben auch bei Andy Burnham, dass Andy Burnham zwar eine charismatischere Figur ist, eine Figur, die einfach vielleicht auch eine charmantere Figur ist im Vergleich zu Keir Starmer, der auch selber sehr stark verwurzelt im nördlichen Nordwesten des Landes, um Liverpool und Manchester. Das heißt, dass er viel eher näher ist an vielen Wähler, die jetzt gerade sehr wütend sind an der Regierung. Aber er wird immer noch dasselbe Dilemma von Starmer vor sich halten. Er wird eine wachsende Mehrheit der Bevölkerung haben, die eher europafreundlich ist, die eher liberale und linksgerichtet ist, aber immer noch diese Sitze brauchen, gerade im Norden des Landes, die eher rechts tendieren, rechtskonservativ und nach Reform tendieren. Auch nicht nur im Norden, aber auch Teilen des Südens, aber immer noch eben Sitzen, die er braucht. Und wie er dieses Dilemma lösen wird, das hat er auch nicht gerade kohärent erklärt.
4: Sagt Alexander Clarkson, Politologe und Historiker am King's College in London. Und jetzt das Wetter in der ARD-Infonacht. Heute neben Sonnenschein, im Tagesverlauf einige Quellwolken und vereinzelt Schauer. Im Westen später schauerartiger Regen, vereinzelt auch Gewitter möglich, mancherorts auch durchweg trocken. Am meisten Sonne gibt es im Osten, Höchstwerte 13 bis 20 Grad. Dazu schwacher bis mäßiger Wind aus südlicher bis südwestlicher Richtung. Morgen am Montag von Westen her teils kräftige Schauer und Gewitter, im Osten und Nordosten noch freundlich und trocken bei 12 bis 22 Grad. Am Dienstag dann ein Wechsel aus Sonne, dichten Wolken und Schauern bei 16 bis 22 Grad. Die Temperaturen zurzeit: Berlin meldet 5 Grad, Frankfurt am Main 7, Hamburg 6, ebenso Köln und Leipzig, und München meldet 8 Grad.
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4: Seit genau 2 Jahren gibt es bundesweit einheitliche Regeln für die Bezahlkarte. Menschen im Asylverfahren bekommen damit nur noch einen geringen Betrag in bar ausgezahlt. Den Rest sollen sie mit der Karte bezahlen. Bund und Länder verfolgen damit vor allem 2 Ziele. Zum einen sollen Asylbewerber abgeschreckt werden, nach Deutschland zu kommen. Zum anderen soll der Verwaltungsaufwand für die Kommunen gesenkt werden. Ist das gelungen? Gibt es überhaupt Zahlen, die das belegen? Und sind die Regeln jetzt wirklich einheitlich? Eine Zwischenbilanz von Birte Sönnigsen.
9: Asylbewerber wie Theodore Mbayorbe bekommen 455 Euro im Monat auf ihre Bezahlkarte. Nur einen Teil davon können sie als Bargeld abheben.
10: Wir können nur 50 Euro pro Monat abheben.
9: 50 Euro Bargeld, Überweisung oder Online-Einkäufe funktionieren für ihn nicht.
10: Ich habe Vertrag mit Zug. Ich muss jeden Monat bezahlen.
9: Das Monatsticket für den Zug oder den Handyvertrag kann Mbayorbe nicht einfach bezahlen. Jede Überweisung muss vom Amt geprüft und genehmigt werden. Das ist aufwendig und kostet Zeit.
11: Anmelden.
9: Mbayorbe setzt wie auch andere Asylsuchende stattdessen auf die Hilfe von Aktivisten.
10: Ich habe Gutscheine zu tauschen.
9: Er kauft mit der Bezahlkarte Gutscheine für Supermärkte und tauscht diese bei einer Hilfsorganisation gegen Bargeld um.
11: 200, ja.
9: Einen Teil des Geldes zahlt er wiederum auf sein Konto ein, um leichter Überweisungen tätigen zu können. Seit 2 Jahren gibt es einen bundesweiten Gesetzesrahmen für die Bezahlkarte. Einheitliche Regeln gibt es dennoch nicht. Länder und Kommunen können selbst entscheiden, wie und ob sie mitmachen. Das kann der Bund nicht vorschreiben, sagt der SPD-Abgeordnete Hakan Demir.
12: Wir haben also einen Flickenteppich und wir sehen auch, dass innerhalb der Bundesländer einige Städte gesagt haben, wir machen das gar nicht mit. Also deshalb haben wir eine gemischte Bilanz.
9: Während in Sachsen alle Landkreise dabei sind, ist es in NRW gerade mal rund die Hälfte der Städte und Kommunen. Berlin hat die Karte als einziges Bundesland bisher noch nicht eingeführt. In vielen Ländern sind Online-Käufe mit der Bezahlkarte möglich, in anderen nicht. Und auch für Überweisungen gibt es unterschiedliche Regeln. Bund und Länder verfolgen mit der Bezahlkarte vor allem 2 Ziele. Zum einen sollen Asylbewerber abgeschreckt werden, nach Deutschland zu kommen.
13: Das ist aus meiner Sicht ein ganz wichtiger Schritt, um Anreize für illegale Migration nach Deutschland zu senken,
9: sagte der hessische Ministerpräsident Boris Rhein vor 2 Jahren. Einige Landräte sind überzeugt davon, dass die Abschreckung auch durch die Bezahlkarte funktioniert. Mit Zahlen lässt sich das nicht belegen. Dass aktuell viel weniger Menschen nach Deutschland fliehen, hat für den SPD-Abgeordneten Hakan Demir andere Gründe.
12: Das liegt nicht an der Bezahlkarte, sondern es liegt daran, dass in einigen Ländern Kriege aufgehört haben.
9: Mit der Karte sollen auch Überweisungen in die Heimatländer der Asylsuchenden verhindert werden. Wiebke Bartelt ist bei der Arbeiterwohlfahrt in Potsdam zuständig für Integration und Flucht. Sie bezweifelt, dass viel Geld ins Ausland fließen kann.
14: Dass man von 455 Euro noch sehr viel an Schleuser oder Familienangehörige überweisen kann. Das ist auch nicht erheblich.
9: Zweites Ziel der Bezahlkarte, sie soll die Verwaltung entlasten. Etwa dadurch, dass sie kein Bargeld mehr auszahlen muss. Aus Sicht des AWO-Bundesverbandes verursacht die Bezahlkarte allerdings neue Hürden, statt Abläufe für alle leichter zu machen. Das bekämen vor allem Familien und Kinder zu spüren. Aber auch für viele Kommunen habe sich durch die Karte nichts verbessert, meint Wiebke Bartelt von der AWO.
14: Verfahren, die vorher sehr, sehr aufwendig waren, da hat sich was verbessert. Und für alle die vorher schon sehr gut funktionierende Verfahren hatten, da ist der Verwaltungsaufwand gewachsen.
9: Während die Bezahlkarte vor 2 Jahren für intensive Diskussionen zwischen Bund und Ländern gesorgt hat, ist es inzwischen ruhig geworden. Und es bleibt unklar, was die Karte bisher wirklich gebracht hat.
4: Informationen von Birte Sönnigsen. Gleich 5.18 Uhr. Europa hat offenbar Lust auf Bangaranga, denn mit diesem Song hat die bulgarische Sängerin Dara den Song Contest gewonnen. Es war für alle, egal ob Experten oder Publikum vor Ort, eine große Überraschung. Oliver Schosch.
15: The winner of the Eurovision Song Contest 2026 is...
16: Die Moderatoren Viktoria Swarovski und Michael Ostrowski kündigen eine Sensation an.
17: Congratulations, it's Bangaranga time to Bulgaria!

0: Banga Ranga mit diesem Balkan-Disco-Kracher, einer Art Balkan-Version von Gangnam-Style, hat Dara einen großen Internet-Trend ausgelöst. Die 27-jährige Sängerin heißt mit vollem Namen Darina Jotova, kommt aus der bulgarischen Schwarzmeerstadt Varna und ist in Bulgarien ein Popstar. Sie wurde durch die Castingshow The X Factor Bulgaria bekannt. Und jetzt ihr größter Triumph, der Gewinn des Eurovision Song Contest. Er wird im kommenden Jahr in Bulgarien stattfinden, zum ersten Mal überhaupt.
1: It's unbelievable. I still don't know if this is a dream or reality. Thank God for everything that is going on tonight. It's the first time Bulgaria ever win Eurovision!
0: Nächstes Jahr werden wir den Eurovision Song Contest in Sofia haben und wir müssen uns vorbereiten, damit wir all diese Menschen empfangen können in unserem Land. Es ist eine große Errungenschaft, nicht nur für mich, sondern für die gesamte Kunstszene in ganz Bulgarien. Enttäuschend war der Abend dagegen für Deutschland und Sarah Engels. Sie landete mit Fire auf Platz 23 von 25. Sie holte nur 12 Punkte, alles Jurypunkte. Von den Zuschauern aus den einzelnen Ländern gab es nichts. Dabei war der Auftritt von Sarah Engels souverän. Im Vorfeld wurde allerdings immer wieder kritisiert, dass das Lied eine zu gewöhnliche Popnummer sei. Sarah Engels versuchte, das Ganze sportlich zu nehmen.
2: Mein Leben geht weiter, Leute. Morgen, ich stehe auf, meine Familie liebt mich genauso wie gestern und wie morgen und wie heute. Egal, ob erster Platz oder letzter, das habe ich von Anfang an gesagt, das Ranking ist scheißegal. Ich hatte eine mega krasse Erfahrung. Ich habe vor 180 Millionen Menschen singen dürfen und habe das Beste zeigen dürfen von mir, von Sarah, mit meinen Mädels zusammen. Wir haben alles, wirklich alles, 1000% da reingegeben. Ich glaube, man hat es gesehen. Meine ganze Leidenschaft, meine ganze Liebe, alles, was ich hätte reinstecken können, habe ich reingesteckt. Und alles andere liegt nicht in meiner Macht, Leute.
0: Auch die über viele Monate als haushohe Favoriten gehandelten Finnen waren am Ende enttäuscht mit ihrem 6. Platz.
3: Bulgarien gewinnt den ESC, ein Beitrag von Oliver Schusch. Bürokratieabbau, das wünschen sich Städte, Kommunen und auch die Bürger. Seit der Regierungserklärung von Ministerpräsident Söder im Sommer 2024 haben CSU und Freie Wähler 4 Entbürokratisierungsgesetze durch den Bayerischen Landtag gebracht. Das erste Modernisierungsgesetz ist jetzt fast 1,5 Jahre in Kraft. Und Daniel Knopp hat sich als Beispiel die darin enthaltene Stellplatzsatzung angeschaut, die landesweit gestrichen wurde. Wurde so aber auch tatsächlich Bürokratie abgebaut?
4: In der Marktgemeinde Fischach bei Augsburg sind Parkplätze ein knappes Gut. Das will gerecht verwaltet werden. Die Streichung der staatlich geregelten Stellplatzpflicht hat deswegen im vergangenen Jahr im Fischacher Rathaus viel Wirbel verursacht. Daran erinnert sich Altbürgermeister Peter Ziegelmeier, der am Ende seiner 18-jährigen Amtszeit nochmals viel Bürokratie aushalten durfte. Erstmals musste er sich mit dem Thema Stellplatzsatzung beschäftigen und eine neue Satzung für seine Gemeinde ausarbeiten.
5: Dann müssen Sie das Ganze mit dem Gemeinderat diskutieren. Das waren 2 Sitzungen. Dann müssen Sie diese Satzung entsprechend dem Gemeinderatsbeschluss ausfertigen und dann müssen Sie die Satzung in Kraft treten lassen. Und das führt beim Bauamt, beim Rechtsamt und beim Bürgermeister zu einem vermehrten Verwaltungsaufwand. Also unterm Strich gut gemeint, aber bei uns nicht zu einer Entbürokratisierung, sondern zu einer Mehrbelastung.
4: Dass die landesweite Streichung der Stellplatzpflicht mehr Bürokratie verursacht, sagt auch Johannes Becher von den Landtagsgrünen.
6: Ja, dieses Schlagwort Entbürokratisierung, es eignet sich ja schon fast als Unwort des Jahres. Also in jeder Sonntagsrede wird's gepredigt, aber dann macht man Bürokratieverschiebung vom Freistaat auf die Kommunen und sagt, wir haben eine Regel beim Staat abgeschafft, dafür gibt's hunderte neue Satzungen bei den Kommunen.
4: Vor Bürokratieverlagerung warnt auch Martin Burgi, Professor für öffentliches Recht an der Ludwig-Maximilians-Universität München. Er berät die Enquete-Kommission Bürokratieabbau des Landtags.
7: Der Freistaat schafft eine Regelung ab, zum Beispiel die Stellplatzpflicht beim Bau neuer Wohnhäuser. Was passiert? Die Kommunen sagen, oh schrecklich, das führt dazu, dass die Straßen zugeparkt sind, die Nachbarn uns aufs Dach steigen und eigentlich niemand das will. Also machen wir als Gemeinden eigene Regelungen, Ergebnis, am Anfang hatte ich ein Landesgesetz, am Ende habe ich über 2000 kommunale Satzungen, die in etwa das Gleiche vorschreiben. Da kann ich jetzt als Land sagen, gut, ich bin nicht mehr der Verantwortliche, aber ich muss, glaube ich, schon von Anfang an einbeziehen, dass dieser Folgeeffekt eintritt.
4: Insgesamt hat Bayern seit 2018 über 700 Einzelmaßnahmen zur Entbürokratisierung ergriffen. Meist geht es dabei um Verwaltungsvorschriften, also Regeln für die Verwaltung, beispielsweise im Bau-, Umwelt- oder Vergaberecht. Die ersten Maßnahmen zeigen schon erste Veränderungen. Die Umsetzung der meisten Gesetze in den Alltag der Bürger läuft gerade. Das bestätigt auch der Beauftragte für den Bürokratieabbau in Bayern, Walter Nussel. Er sagt, die Gesetze müssen jetzt erst noch ihre Wirkkraft entfalten.
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9: Mit Christian Hake. Der VfL Wolfsburg ist der lachende Dritte bzw. der lachende Drittletzte in dieser Bundesliga-Saison. 3:1 Sieg am Millerntor beim FC St. Pauli und damit die Relegation gesichert. Dementsprechend war Trainer Dieter Hecking nach dem Spiel...
10: Ja, ein bisschen entspannter natürlich, dass wir jetzt diesen ersten Step gehen konnten mit dem Sieg hier. Aber wir dürfen auch nicht meinen, dass wir irgendwas geleistet hätten schon, weil zweimal... 90 Minuten Minimum stehen noch vor uns.
9: Und zwar in der Relegation am Donnerstag und Montag in einer Woche. Entweder gegen Elversberg, Hannover oder Paderborn. Die drei kämpfen um die Plätze 2 bis 4 in der zweiten Liga. In die steigen direkt Heidenheim und der FC St. Pauli ab. Trainer Alexander Blessin.
11: Ja, es muss es einfach jetzt nochmal sacken lassen, weil es einfach verdammt wehtut. Schade. Ja. Das ist, weil nochmal, die Fans haben hier wieder alles abgebrannt und haben wirklich uns das ganze Jahr dann auch unterstützt. Und das ist toll, da kann man sich nur bedanken und das ist einfach ein toller Club.
9: Deutlich besser dagegen die Laune in Dortmund, Leipzig und Stuttgart. Alle drei sind kommende Saison in der Champions League dabei. Die Stuttgarter sicherten sich Platz 4 mit einem 2:2 in Frankfurt. Philipp Hofmeister berichtet.
12: Eine ordentliche Leistung und dieser eine Punkt in Frankfurt reichten dem VfB Stuttgart, um den Champions League Einzug perfekt zu machen. Gegen eine wieder mal viel zu lange, viel zu harmlose Eintracht spielten die Schwaben eine konzentrierte erste Hälfte, lagen durch die Tore von Cemma und Nati zur Pause bereits mit 2:0 vorn. Nach dem Wechsel nahm der VfB allerdings etwas den Fuß vom Gas. Mit Blick auf das Ergebnis von Konkurrent Hoffenheim konnten sich die Stuttgarter das auch leisten und machten eine Woche vor dem DFB-Pokalfinale gegen die Bayern mit diesem 2:2 in Frankfurt die Königsklasse klar. Die Eintracht traf durch Johnny Burkhardt zweimal vom Elfmeterpunkt, verpasst aber nach einer insgesamt enttäuschenden Saison erstmals seit 5 Jahren die Europapokalteilnahme.
9: Die TSG Hoffenheim verpasst nach dem 0:4 in Mönchengladbach den Einzug in die Königsklasse und spielt zusammen mit Leverkusen Europa League. Der SC Freiburg wird Siebter und löst das Conference League Ticket. Mit einem Sieg im Europa-League-Finale könnten die Breisgauer sich aber auch noch für die Champions League qualifizieren. Da ist natürlich der FC Bayern dabei. Klares 5:1 am letzten Spieltag gegen Köln und dann ging die Feierei los.
13: Es war genau 17.46 Uhr. Dann ist es soweit gewesen. Mittelfeldspieler Leon Goretzka bekam nach seinem letzten Bundesligaspiel für die Bayern die silberne Meisterschale von Kapitän Manuel Neuer in die Hände gedrückt. Und er durfte sie dann auch in die Luft strecken.
14: Beim Wahrmachen haben sie Bochum angespielt, haben auch sehr, sehr viele mitgesungen.

0: Max Eberl eine Bundesliga-Saison, wie man sie sich besser eigentlich kaum vorstellen kann.
1: Harry Kane, Torschützenkönig, Lennart Kahl, bester Jungprofi, Michael Olisi, bester Spieler, gewählt von der Bundesliga, ist aus meinen Augen auch verdient.
0: Die Bayern werden am Sonntag auf dem Marienplatz die Titelverteidigung mit ihren Fans feiern, bevor dann schon der Fokus voll auf dem Pokalfinale steht. Nächsten Samstag gegen Stuttgart.
2: Jetzt geht der Fokus in Richtung zweite Liga. Da kämpfen, wie gesagt, noch 3 Teams um den Aufstieg. Schalke ist ja bereits Meister und 6 Teams kämpfen um den Klassenerhalt. In die zweite Liga aufgestiegen ist neben dem VfL Osnabrück Energie Cottbus. Rot-Weiß Essen steht nach einem Sieg in der Nachspielzeit in Ulm in der Relegation. In der Basketball-Bundesliga sind die Playoffs zur deutschen Meisterschaft gestartet. Die Bamberg Baskets haben Ulm mit 80-74 geschlagen und die Würzburg Baskets konnten in Bonn mit 69-54 gewinnen. Bayern München trifft noch auf die Gladiators Trier und Alba Berlin muss gegen Vechta ran.

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1: Um 5.30 Uhr mit Gabriela Kühne. Bulgarien hat den 70. Eurovision Song Contest gewonnen. Die 27-jährige Sängerin Dara erhielt am Abend bei der Live-Show in Wien für ihren Partyhit Banga Ranga die mit Abstand meisten Punkte. Aus Wien Oliver Schusch.
2: Es war ein sensationeller Sieg für Dara aus Bulgarien mit riesigem Abstand. Sie holte 516 Punkte, 173 Punkte mehr als der zweitplatzierte Noam Betan aus Israel. Bulgarien bekam sowohl die meisten Jurystimmen als auch die meisten Publikumsstimmen. Der große Favorit Finnland landete nur auf Platz 6. Sehr enttäuschend verlief der Abend auch für Deutschland und Sarah Engels. Sie erreichte mit 12 Punkten nur Platz 23 und wurde Drittletzte.
1: Die Weltgesundheitsorganisation hat wegen eines Ebola-Ausbruchs in Zentralafrika eine internationale Gesundheitsnotlage ausgerufen. Nach Angaben der afrikanischen Gesundheitsbehörde sind bislang 88 Menschen daran gestorben. Aus der Nachrichtenredaktion Markus Wolf.
3: Betroffen von dem Ausbruch sind die Demokratische Republik Kongo und das Nachbarland Uganda. Dort gibt es neben den bestätigten Todesfällen auch hunderte Verdachtsfälle. Die WHO will mit der Gesundheitsnotlage weitere Anrainerstaaten in erhöhte Alarmbereitschaft versetzen und internationale Partner um Unterstützung bitten. Die steigenden Fallzahlen würden darauf hinweisen, dass der Ausbruch möglicherweise viel größer sei als bislang berichtet, heißt es von der Weltgesundheitsorganisation.
1: Die dänischen Behörden haben im Moment keine Pläne, den vor der Insel Anholt angespülten toten Buckelwal zu bergen. Sie warnten davor, sich dem Tier zu nähern. Jan Busche aus der Nachrichtenredaktion berichtet, warum ein Sicherheitsabstand eingehalten werden sollte.
4: Die Fachleute sagen, dass Explosionsgefahr besteht, denn aus dem toten Wal treten Gase aus. Außerdem könne das Tier Krankheiten übertragen. Seit gestern steht fest, dass es sich bei dem Buckelwal um dasselbe Tier handelt, das wochenlang immer wieder in der Wismarer Bucht gestrandet war. Ein am Wal angebrachter Tracker hat Gewissheit gebracht. Eine private Initiative hatte das Tier Ende April in einer umstrittenen Aktion Richtung Nordsee geschleppt und Anfang Mai vor der Nordspitze Dänemarks ins Meer ausgesetzt. Warum der Wal schließlich gestorben ist, ist unklar.
1: Im baden-württembergischen Pforzheim wird heute eine Weltkriegsbombe entschärft. Rund 27.000 Menschen müssen die Evakuierungszone bis 8 Uhr verlassen haben. Der Radius des Sperrbezirks betrifft einen Großteil der Innenstadt. Rund 1.500 Kräfte sind im Einsatz. Gegen Mittag wird für die Entschärfung auch die Bahnstrecke für den Nah- und Fernverkehr gesperrt.

0: Dann können die Kampfmittelbeseitiger ihre Arbeit aufnehmen und die britische 1,8 Tonnen Weltkriegsbombe mit ihren drei Zündern entschärfen. Das Wetter in Deutschland. Tagsüber Sonne und Wolken im Wechsel, vereinzelt Schauer. Im Westen mehr Wolken und einzelne Gewitter, maximal 13 bis 20 Grad. Am Montag im Westen Schauer und Gewitter, im Osten freundlich und trocken bei 12 bis 22 Grad. Das waren die Nachrichten.
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2: Die A40 Essen Richtung Duisburg ist zwischen Kreuz Kaiserberg und Kreuz Duisburg wegen Brückenarbeiten noch bis Dienstag früh gesperrt. Die Autobahn 61 Mönchengladbach-Venloh ist zwischen Kreuz Mönchengladbach und Mackenstein in beiden Richtungen bis Montag 5 Uhr gesperrt. Und die A67 Darmstadt Richtung Mannheim ist zwischen Lorsch und Vierenheimer Dreieck wegen Bauarbeiten bis Montagmorgen etwa 5 Uhr gesperrt. Umleitungsempfehlung ab dem Darmstädter Kreuz über die parallel verlaufende A5.
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2: Mit Sven Hasenclever. Diese Meldung hat viele aufhorchen lassen. Vor der dänischen Insel Anholt ist ein toter Wal gefunden worden. Da lag die Frage nahe, ob es der Wal ist, der vor einigen Wochen vor Timmendorf und vor der Insel Pöhl gestrandet ist und dann von einer privaten Initiative zurück zur Nordsee gebracht wurde. Der Verdacht hat sich als begründet herausgestellt. ARD-Korrespondentin Jana Sinram berichtet aus Dänemark.
3: 2 Tage nach dem Fund des Walkadavers vor der dänischen Insel Anholt herrscht nun Gewissheit. Der Buckelwal, der im März zunächst vor Timmendorfer Strand in der Ostsee gestrandet war, ist tot. Das bestätigen deutsche und dänische Behörden und auch die deutsche Tierärztin, die beim Rettungsversuch einer privaten Initiative dabei war. Anne Herrschaft ist direkt nach der Meldung über den toten Wal nach Anholt gereist.
4: Als ich ihn gesehen habe, als ich den Flipper gesehen habe, er könnte es sein, aber es war immer noch ungewiss.
3: Denn das tote Tier liegt auf dem Rücken, sodass spezielle Merkmale an der Schwanzflosse nicht zu sehen sind. Zusammen mit 2 dänischen Tauchern untersucht Herrschaft den Kadaver noch einmal ganz genau und findet schließlich mit ihrer Hilfe den GPS-Sender, den die Initiative an dem Buckelwal angebracht hatte.
4: Und damit wir dann wirklich Sicherheit bekommen haben, dass das der richtige Tracker ist, haben die den vor Ort abgebaut. Und ich habe dann später die Tracker-Nummer verglichen und konnte dann endgültig sagen, ja, das ist genau der Tracker, den wir verbaut haben.
3: Über Wochen zogen sich die Versuche, den in der Ostsee gestrandeten Wal zu retten. Die private Initiative ließ ihn schließlich mithilfe eines Spezialschiffs in Richtung Nordsee transportieren. An der Nordspitze Dänemarks wurde der Wal am 2. Mai freigelassen, kurz danach verlor sich seine Spur. Für Meeresbiologen wie Ralf Sonntag war der Tod des Tieres nur eine Frage der Zeit.
5: Das ging jetzt schneller, als manche gedacht haben, aber das Tier hat jetzt wochenlang heftigsten Stress erlebt. Es wurde an ihm rumgezerrt, er wurde vom Sand gezogen, er wurde in eine Barke reingedrückt und so weiter. Von daher war es zu erwarten, dass das Tier wahrscheinlich sehr schnell gestorben ist.
3: Die private Initiative hält es weiter für richtig, dass sie zumindest versucht hat, das Tier ins Meer zurückzubringen. Der Kadaver des toten Wals wird wohl vorerst vor Anholt liegen bleiben. Das sei das normale Vorgehen bei gestrandeten Meeressäugern, erklärt Morten Abelström von der örtlichen Naturschutzbehörde auf der kleinen Insel.
6: Wir halt diesem Bar in Dänemark lag den Politik.
3: Wir verfolgen hier in Dänemark die Politik, der Natur ihren Lauf zu lassen. Ich verstehe, dass es schwer ist, ein riesiges Tier sterben zu sehen. Aber das ist die Entscheidung, die wir hier in Dänemark getroffen haben.
6: Das ist ein Beslutung, wir erzählen Dänemark.
2: Informationen von Jana Sinram.
1: Wirtschaft.
2: Es sah so aus, als würde an den Rohölmärkten etwas wie Beruhigung einkehren. Dem ist nicht so. Zum Wochenende sind die Preise für Rohöl erneut geklettert. Dies alles vor dem Hintergrund, dass es mit den Friedensbemühungen im Irankrieg nicht vorangeht. Und die Ergebnisse des Trump-Besuchs in Peking viele Händler enttäuscht haben. Über eine Börsenwoche, die nicht zum ersten Mal von nur einem Mann geprägt wurde, berichtet Angela Göpfert aus der ARD-Finanzredaktion.
7: Donald Trump hat den globalen Finanzmärkten einmal mehr seinen Stempel aufgedrückt. Die Börsenwoche stand ganz im Zeichen seines Besuchs bei Chinas Präsident Xi Jinping. Trump schürte bei den Anlegern zwischenzeitlich Hoffnungen, dass China im Iran-Konflikt eine Vermittlerrolle einnehmen könnte. Der US-Aktienindex S&P 500 und die Technologiebörse Nasdaq stiegen daraufhin auf Rekordstände.
8: Also darauf setzen die Anleger, dass die Waffenruhe zum einen hält, aber zum anderen auch irgendwann zu einer Lösung des Krieges oder des Konfliktes kommt und damit auch zur Öffnung der Straße von Hormus.
7: Sagt Helen Windischbauer, Anlageexpertin beim Vermögensverwalter Amundi. Der zweitägige Gipfel in Peking brachte hier aber keinen Durchbruch. Zum Wochenschluss wurden die Anleger deshalb wieder vorsichtiger. Und auch das zweite große Thema in Peking blieb schwierig. Der Handel zwischen den USA und China. Von normalen Beziehungen sind beide Seiten noch weit entfernt.
9: Die Chinesen haben ja Donald Trump im letzten Jahr die Grenzen ganz deutlich aufgezeigt. Wir erinnern uns daran, wir hatten irgendwann dieses Hochbieten bei Zöllen 100, 125, 150%. Und letztendlich hat der Donald Trump Ende letzten Jahres dann klein beigeben müssen.
7: Betont Carsten Preski, Chefvolkswirt Deutschland und Österreich der ING. Einen klaren Weg aus dem Zollkonflikt hat der Gipfel nicht gebracht. Statt eines Fahrplans für Zollsenkungen gab es nur einige vage Handelsvereinbarungen, etwa für Sojabohnen, Rindfleisch und Öl aus den USA.
9: Die Amerikaner wollen eher in den chinesischen Markt. Das erklärt ja auch, warum Elon Musk mitfliegt, warum auch der CEO von Apple mitfliegt. Also das ist eine hochkarätige Delegation, die aus den USA nach China geht.
7: Brisant ist diese Delegation noch aus einem anderen Grund. Trump hat in den Monaten vor seiner China-Reise kräftig in genau jene Konzerne investiert, deren Chefs ihn nun begleiten durften. Apple, Boeing und Nvidia. Allein in Apple investierte Trump in den ersten 3 Monaten des Jahres bis zu 7,2 Millionen Dollar. Noch genauer als Trumps Aktienkäufe verfolgen die Finanzmärkte allerdings seine Versuche, die Geldpolitik zu beeinflussen. Am Freitag übernahm Kevin Warsh den Vorsitz der US-Notenbank. Trump erwartet von seinem Wunschkandidaten vor allem eines, niedrigere Zinsen. Doch dafür braucht Warsh eine Mehrheit im sogenannten Offenmarktausschuss, dem wichtigsten geldpolitischen Steuerungsorgan der Fed. Und die anderen Notenbanker dürften nicht automatisch auf Linie des Weißen Hauses liegen, sagt Stefan Risse, Kapitalmarktstratege beim Fondsanbieter Acatis.
10: Da müsste Trump noch mehrere Posten austauschen, damit er die Zinspolitik der Fed bestimmen kann. Und dann müssten diese ernannten Kandidaten eben auch noch willfährige Lakaien sein, die all das tun, was Donald Trump tut. Und das sehe ich selbst bei Kevin Warsh nicht.
7: Tatsächlich nehmen an den Finanzmärkten inzwischen sogar die Spekulationen auf eine Zinserhöhung der Fed noch in diesem Jahr zu. Hintergrund ist die stark steigende Inflation. Im April schnellte sie auf 3,8% nach oben und lag damit so hoch wie seit 3 Jahren nicht mehr.
2: Informationen von Angela Göpfert.
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2: Annette Dittert ist Journalistin, Autorin und langjährige Auslandskorrespondentin der ARD. Ihr Herz hat sie an Großbritannien verloren, lebt dort auf einem Hausboot und besitzt sowohl die deutsche als auch die britische Staatsbürgerschaft. Ihr komplexes Verhältnis stellt sie gerade in einem Buch dar. Dear Britain, auf der Suche nach der Seele Großbritanniens, erscheint pünktlich zum 10-jährigen Brexit-Referendum. Meine Kollegin Rebecca Link hat mit Annette Dittert über ihren Blick auf Europa gesprochen und sie zunächst mit einem Zitat eines Kollegen konfrontiert. Von Annette Dittert fühlt man sich nicht nur angesprochen, man fühlt sich gemeint und sehr gut verstanden im eigenen Unverständnis für all die britischen Seltsamkeiten. Das hat Claudius Seidel von der Süddeutschen geschrieben. Was löst das für Empfindungen in Ihnen aus?
11: Ach, das hat mich total gefreut. Es war ein sehr schönes Abschiedsgeschenk, als ich im Dezember bei der ARD in London nach fast 18 Jahren aufgehört habe. Und das hat mich gefreut, dass er das so gesehen hat, denn ich hatte ja wirklich eine lange und komplizierte Zeit, in der ich über Großbritannien für die ARD berichten durfte, in der mir das Land nicht nur ans Herz gewachsen ist, sondern in der ich das Land auch zunehmend besser verstanden habe. Denn es ist mitnichten so, dass man das leicht kapiert. Das ist doch ein sehr komplexes und vielschichtiges Land. Und ja, dieses Buch, was ich jetzt zum 10. Jahrestag des Brexit herausbringe, das ist letztlich der Versuch, das ein bisschen genauer zu verstehen und ein bisschen tiefer zu gehen, als man in den oft doch kurzatmigen, also notwendigerweise kurzen Beiträgen in der Tagesschau so erklären kann.
12: Auch da konnte man Ihnen aber ja wirklich manchmal richtig dabei zuschauen, wie Sie selbst auch leiden an diesem Unverständnis für all diese britischen Seltsamkeiten.
11: Naja, es war nicht immer ganz einfach, das zu erklären, weil es ja auch mal in der Zeit nach dem Brexit und in der Boris-Johnson-Zeit wirklich völlig verrückt wurde. Also 2019, als Johnson den harten Brexit dann gegen den Willen des Parlaments im Grunde erst durch durchsetzen wollte und ich wirklich täglich vor dem Parlament stand, um zu erklären, was jetzt wieder passiert ist. Das war schon eine verrückte Zeit. Und da habe ich aber eben auch wirklich verstanden, was für eine verletzliche und anfällige Demokratie so ein Land ohne geschriebene Verfassung ist. Es wurde nämlich jeden Tag wieder neu erfunden, wo es jetzt lang geht oder nach welchen Regeln oder an welche Gesetze man sich hält. Das basiert ja alles in Großbritannien im Wesentlichen auf Konventionen und es gibt eben diese geschriebene Verfassung nicht. Und das macht vieles oft kompliziert im Alltag und es dauert eine Weile, bis man wirklich versteht, wie dieses Land so tickt.
12: Das Interessante ist ja übrigens, wenn Sie jetzt von Boris Johnson reden, hat man das Gefühl, das ist Äonen her sozusagen. Ich habe kürzlich im Kleiderschrank ganz unten ein T-Shirt gefunden, Gays Against Boris, das habe ich irgendwann mal gekauft, weil ich das so lustig fand und dachte, ach ja, Boris Johnson, den gab es ja auch mal.
11: Naja, aber dabei ist das noch gar nicht so lange her. Ne? Das sind jetzt 5-6 Jahre, noch nicht mal 5 Jahre, seit er gegangen ist. Und die Folgen dieser Zeit und eben die Folgen des harten, relativ harten Brexit, den er den Briten beschert hat, daran leidet das Land eben noch heute.
12: Ja, und diese Nachwirkungen, die sehen wir ja zum Beispiel auch darin, dass heute rund 80% der Menschen in Großbritannien in Umfragen sagen, ja, das war ein Fehler mit dem Brexit. Und gleichzeitig...
11: Ich glaube, es sind nicht ganz so viele, aber es ist die überwiegende Mehrheit.
12: Ja. Und gleichzeitig, und das ist ja das Verrückte, ist einer seiner Architekten, Nigel Farage, mit seiner Partei Reform UK wieder einmal sehr erfolgreich. Wieder so ein Widerspruch. Wie erklären Sie sich das?
11: Ja, das ist nur auf den allerersten Blick ein Widerspruch. Im Grunde ist das ganz logisch. Also das hat einmal faktisch damit zu tun, dass Farage immer sagen kann, ich war ja an der Regierung, die den Brexit umgesetzt hat, nicht beteiligt und das ist einfach nur falsch umgesetzt worden. Leider fragen dann die wenigsten Journalisten nach, wie er es denn umgesetzt hätte, weil darauf gibt es keine Antwort. Es gibt keinen Brexit, der funktioniert hätte. Es hätte höchstens einen softeren gegeben, wo der harte Bruch nicht ganz so hart gewesen wäre. Das hatte ja Theresa May versucht, aber ist damit gescheitert. Und der zweite Grund, warum Farage jetzt wieder so erfolgreich ist, das liegt daran, dass wenn ein Land einmal vom Rechtspopulismus zerschossen wurde, und der Brexit war ja letztlich der erste Ausbruch des Rechtspopulismus, dann ist das in einer zweiten Runde noch anfälliger davon. Weil Rechtspopulisten und ein Farage ja immer aus der Unzufriedenheit der Wähler seine Energie bezieht und davon lebt. Und dem Land geht es jetzt deutlich schlechter als noch vor dem Brexit. Der Brexit hat die Briten, wenn man der Finanzministerin glaubt, aber auch vielen unabhängigen Instituten, bis zu 8% des Bruttosozialprodukts jetzt schon gekostet. Das sind Milliarden und das ist Geld, das überall fehlt. Und deshalb geht es den Leuten noch schlechter als vorher. Und das war ja schon eine Protestwahl in 2016. Und davon wiederum profitieren dann wieder die Populisten und in Großbritannien vor allem die Rechtspopulisten.
12: Und es ist ja wieder mal Regierungskrise. Sie haben auch vor dem Gespräch gesagt, Sie sind ganz froh, dass wir live miteinander reden, weil es wirklich jederzeit passieren könnte, dass Keir Starmer, der derzeitige Regierungschef, zurücktritt. Was wäre denn dann?
11: Naja, dann kommt erstmal wieder mal ein neuer. Das wäre dann, ich glaube, der 7. oder 6. seit dem Brexit innerhalb von nur 10 Jahren und der 5. in 4 Jahren. Es wurde ja immer kurzatmiger zum Schluss. Dann käme ein neuer, also es würde keine Neuwahlen geben, sondern es gäbe dann einen anderen Labour-Mann oder eine Frau, die übernehmen würde. Keir Starmer wehrt sich da im Moment noch gegen, aber die Revolte in seiner Partei nach einem katastrophal schlechten Wahlergebnis bei den Regionalwahlen am 7. Mai ist so groß mittlerweile, dass ich mir nicht vorstellen kann, dass er politisch den Sommer überlebt, dieser Premier. Und es gibt auch schon einen, wenn man so will, einen Kronprinzen, der ihm nachfolgen könnte. Das ist Andy Burnham, das ist der jetzige Bürgermeister von Manchester, der allerdings noch kein Mandat hat, also der ist kein Abgeordneter und das müsste er sein, um Starmer beerben zu können. Und deswegen hat man jetzt in einer wirklichen Nacht- und Nebelaktion für ihn einen Sitz in einem Bezirk freigemacht, wo er sich einer Nachwahl stellen kann. Das wird jetzt am 18. Juni sein, das wurde gestern bekannt gegeben. Das heißt, da wird es eine Wahl geben, dieses möglichen Kronprinzen. Und wenn der da gewinnt in Macclesfield, dann denke ich, wird der neue Premier sein im Herbst.
12: Okay, darüber sprechen wir, wenn es dann passiert ist.
11: Genau, bis dahin kann noch viel passieren.
12: Ja, jeden Tag eine neue Überraschung. Aber jetzt, wo Sie so ein gutes halbes Jahr raus sind aus Ihrem alten Job, eben für die ARD zu berichten aus Großbritannien, wie fühlt sich dieses England ohne Europa heute für Sie an?
11: Anders. Also war schon ein ziemlicher Einschnitt, also auch für mich persönlich, aber auch für die Briten selber, also nicht nur für die Europäer. Und es ist einfach ein zerrisseneres Land. Und das betrifft nicht nur die Tatsache, dass es eben insgesamt das Geld an allen Ecken und Enden fehlt, sondern das hat auch damit zu tun, dass eben die politische Kultur eine brutalere, kurzatmigere geworden ist. Das hat nun nicht nur mit dem Brexit zu tun, das ist ja auch in anderen Ländern passiert, aber der Brexit und diese unfassbar unehrliche Kampagne, dass es dem Land eben so viel Geld sparen würde, wenn man die EU verlässt und dass es alles besser würde danach, die hat schon das Vertrauen in die Politik massiv beschädigt. Und ich glaube fast noch massiver als in anderen Ländern, die vor allem eben auch durch diese Polarisierung in den sozialen Medien auf diesen Kurs geraten sind. Ich glaube, diese Enttäuschung und der Zynismus der britischen Wähler ist viel, viel stärker noch als in anderen europäischen Ländern. Und das hat zum Teil auch mit dem Brexit zu tun, dass eben die Leute das Gefühl haben, naja, damals hat man uns die Welt versprochen, das hat nicht funktioniert. Und viele, die jetzt im Übrigen, es war auch bei den Reisen und Recherchen für mein Buch immer wieder so erstaunlich, dass mir viele Leute erzählt haben, die jetzt wieder Reform wählen wollen, die haben gar nicht mehr die Hoffnung, dass Nigel Farage irgendetwas besser machen kann. Die sagen einfach immer nur, und das kam wirklich oft bei den Recherchen zu Dear Britain, der jagt dann wenigstens alles in die Luft, dann haben die da oben auch nichts mehr. Das fand ich ziemlich erschütternd, weil da doch ein tiefer Zynismus auch mitspielt und letztlich auch so eine Stimmung, wo man fast aufgegeben hat, dass diese Art von Demokratie oder diese Art des Systems überhaupt noch diese politischen Krisen, in denen die Briten sich befinden, ansatzweise lösen kann. Und das ist eben auch der Grund, warum Keir Starmer so verhasst ist. Der ist ja eigentlich, ich würde mal sagen, im schlimmsten Fall ein mittelmäßiger Premier. Aber die Leute, die hassen den. Die sagen richtig, I hate him, wenn man mit denen spricht. Und das hat eben damit zu tun, dass er letztlich in seiner Person diese alte analoge Demokratie verkörpert, die eben für viele eine so komplette Enttäuschung geworden ist.
12: Das Interessante ist ja, wenn man sich den Blick aus Europa auf Großbritannien anschaut, da gab es natürlich wahnsinnig viel Häme und auch Zynismus im Hinblick auf den Brexit in den letzten Jahren. Aber trotzdem gibt es da ja auch so sehr viel Gefühl. Ich meine, Sie kommen ja eben auch aus Köln, aus Nordrhein-Westfalen. Also auch für uns, die wir in Nordrhein-Westfalen groß geworden sind, war ja die Präsenz der Briten sowas ganz Normales, ne? Also viele Menschen hier haben ein ganz emotionales Verhältnis zu diesem Volk. Also ich bin mit BFBS groß geworden, dem britischen Radio, dem Armeesender. Ja. Ne? Und da ist so viel Trauer auch mit drin, merke ich auch bei mir persönlich ganz häufig. Mhm. So, was passiert da bei denen?
11: Aber diese Trauer sollte man auch mal ein bisschen zur Seite schieben, weil ich meine, wir haben ja ähnliche Probleme. Wenn man sich das anguckt, womit sich gerade Friedrich Merz rumschlägt, das ist ja so meilenweit davon nicht entfernt. Die Briten waren halt nur eher mit ihrem großen ersten Ausbruch dieses Rechtspopulismus. Und das Land ist natürlich immer noch ein absolut zauberhaftes und die Menschen sind immer noch genauso witzig, auch wenn das ein Klischee ist, aber da ist was dran und genauso liebenswert und freundlich und höflich, wie sie das immer waren. Natürlich ist die Stimmung angespannter und düsterer geworden, wie überall. Aber das ist jetzt kein uniquely British Phenomenon. Also das ist nicht nur ein britisches Phänomen. Und ich habe das im Übrigen aber auch bei der Buchpremiere am Mittwoch war das in Berlin gemerkt, wo das Delphi, ein großes Kino, komplett voll war und wo die Leute wirklich total begeistert für dieses Großbritannien wieder sind. Also ich glaube, es haben auch viele diese Trauer mittlerweile hinter sich gelassen. Und ich hoffe das auch, weil, wie gesagt, das Land als solches ist nach wie vor ein wunderbares, liebenswertes Land und die politische Krise, in die die Briten geraten sind, dafür können sie selbst am allerwenigsten, würde ich sagen.
2: Annette Dittert im Gespräch mit Rebecca Link aus der Reihe Denke ich an Europa.

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1: Udo Lindenberg, heute feiert Deutschlands Panikrocker Nummer 1 Geburtstag, seinen 80. Auf ein Leben mit extremen Ups und Downs blickt Susanne Hasenjäger.
2: Dann hatte ich so eine Flaute, eine Krise, eine fiese, miese, kleine Midlife-Krise, die hat ja jeder mal, die hatte ich ja immer. Und jetzt ist der Erfolg ja noch viel größer als in den 70er Jahren, 80er Jahren und so. Und das habe ich gelernt, dass alles geht.
3: Ich mach mein Ding, egal was die anderen labern.
4: Und sein Ding macht er. Als Musiker, Maler, Zeuge und kritischer Begleiter deutscher Geschichte und Mahner für den Frieden. Alles mit diesem Nuscheln, dem Hut, der Sonnenbrille hinterm Zigarrenrauch, dem tänzelnden Schritt. Udo Lindenberg ist seine eigene Marke.
2: Denn Udo ja eben auch ein bisschen dann so ausgedacht. Ja? Er war in mir angelegt, aber halt noch nicht so kultiviert. Erst so ein bisschen entworfen und dann wurde es immer mehr der echte Udo.
3: Und überhaupt ist heute wieder alles klar.
4: 1946 im westfälischen Gronau geboren, will er früh raus aus der Enge, kommt 1968 nach Hamburg.
2: Ich kam nach Hamburg und ich hatte das Feeling hier in dieser Stadt, das ist eine Stadt, die bringt mir Glück und ich bringe der Stadt auch Glück und das passt gut zusammen und ich gehe auf die Ripperbahn und dann kommen wir zur Sache und dann geht das ab wie Luzi. Ne?
4: Und ab ging die Lucy für Hamburgs Ehrenbürger Lindenberg und seine Panikband Anfang der 70er mit Rockmusik, mit deutschen Texten.
2: Und dann habe ich gedacht, es muss doch gehen in Deutsch. Es muss irgendwie gehen. Und einer wird kommen, das habe ich ganz genau gewusst. Einer wird kommen und bringt das. Und vielleicht bin ich das.
3: Auch im Norden, hinter den Deichen.
5: Das ist für mich der Godfather auf deutschsprachige Pop-Rockmusik. Und er war der Erste, der es geschafft hat, die deutsche Sprache in einen nicht kitschigen Textzusammenhang zu bringen. Und das ist das, wovon wir jungen Songwriter natürlich uns was abgeschaut haben.
6: Und wenn ich gehe, dann so wie ich gekommen bin, wie ein Komet.
4: Ob Johannes Oerding oder Rapper Apache 207, mit dem Udo 2023 mit 76 seinen ersten Nummer-1-Hit hatte, Lindenberg ist Inspiration und Vorbild, weil er authentisch ist und Haltung zeigt. Ob als musikalischer Wegbereiter der deutschen Wiedervereinigung,
7: entschuldigen Sie, ist das der Sonderzug nach Pankow?
4: Oder als kritischer Beobachter der Weltpolitik. Lindenberg mischt sich ein.
3: Komm, wir ziehen in den Frieden. Wir sind mehr als du glaubst.
2: Kannst du als Sänger eigentlich irgendwas bewegen mit den Songs? Kannst du wirklich irgendwas erreichen? Wollen wir ja mal. Wir sind ja mal angetreten mit sowas. Wir können auch die Welt verändern.
4: Und so macht er auch mit 80 weiter. Setzt sich für die bunte Republik Deutschland ein. Ein nachdenklicher, kluger Kopf, der da hinter den flotten Sprüchen und unter dem Hut steckt.
1: Und zum 80. Geburtstag gibt's bei ARD Sounds einen Podcast, Udo, ein Leben an der Grenze.
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1: Heute vor 70 Jahren wurde der US-amerikanische Boxer Sugar Ray Leonard geboren. Er wurde Weltmeister in 5 verschiedenen Gewichtsklassen. Christian Schwalb mit einem Porträt.
8: April 1987 im Caesars Palace, Nevada. Der Gegner Marvin Hagler, amtierender Weltmeister im Mittelgewicht.
9: Look at that determination of Ray Leonard. You talk about a champion.
8: Hagler treibt Leonard unerbittlich durch den Ring. Aber der, einige Male kurz vor dem Knockout, explodiert, überrascht Hagler mit fliegenden Schlagkombinationen. Am Ende gewinnt Leonard den Kampf knapp nach Punkten. Ray Charles Leonard kommt im Bundesstaat North Carolina zur Welt. Seine Eltern nennen ihn nach der Soul-Legende Ray Charles. Sein Bruder nimmt ihn mit ins Boxstudio, da ist er 14.
10: In den Boxhandschuhen konnte ich wachsen. Ich hatte mich immer klein und unterlegen gefühlt, aber jetzt, mit jedem Schlag, konnte ich meine Ängste abbauen.
8: 1976, Olympiasieger. Er kämpft tänzerisch, elegant, ästhetisch, inspiriert von den großen Stilisten im Ring, Muhammad Ali und Sugar Ray Robinson. Als Profi holt er 6 Weltmeistertitel in.
11: Wir müssen da leider einmal drüber gehen. Achtung, ein Falschfahrer auf der Autobahn 99, Autobahnring München, zwischen Kirchheim und Ottobrunn, kommt Ihnen ein Falschfahrer entgegen. Fahren Sie äußerst rechts und überholen Sie nicht. Auf der A99, Autobahnring München, München Nord, München Süd, zwischen Kirchheim und Ottobrunn, ist ein Falschfahrer unterwegs. Vorsicht in beiden Richtungen.
8: Völlig entnervt aufgibt. Einer der dramatischen Momente des Boxsports. November 1980. Roberto Duran has quit. 1997 tritt er ab. Geboren wurde Sugar Ray Leonard am 17. Mai 1956. Heute vor 70 Jahren.
11: Und das war der Stichtag heute von Christian Schwalb. Und das war auch die ARD-Infonacht mit Sven Hasenclever. Gleich um 6 geht's hier wie gewohnt weiter mit den Nachrichten. Heute ist Sonntag, der 17. Mai 2026. Ich wünsche Ihnen einen schönen Tag. Die Zeit, es ist gleich 5:58 Uhr.

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1: Um 6 Uhr mit Reza Wafa. Bulgarien hat mit der Sängerin Dara und dem Song Bangaranga den Eurovision Song Contest gewonnen. Sarah Engels landete für Deutschland auf Platz 23. Aus der NDR-Nachrichtenredaktion Mareike Markosch.
2: Am Ende war es überraschend deutlich. Bulgarien bekam vom Publikum und der Jury mit Abstand die meisten Punkte, nämlich insgesamt 516. Das waren 173 mehr als für den Zweitplatzierten aus Israel. Finnland, das für viele der große Favorit war, landete am Ende auf Platz 6. Sarah Engels war für Deutschland mit der Startnummer 2 ins Rennen gegangen. Trotz einer aufwendigen Choreografie mit viel Pyrotechnik reichte es zum Schluss nur für 12 Punkte und Platz 23. Engels zeigte sich nach der Show trotzdem zufrieden. Sie sei dankbar für die Erfahrung, habe ihr Bestes zeigen dürfen und, so wörtlich, mein Leben geht weiter.
1: Die USA wollen russisches Öl wieder sanktionieren. In den vergangenen Wochen galt eine Ausnahmeregelung, dass russisches Öl, das sich schon auf Tankern befand, verkauft werden durfte. Damit wollten die USA die Energiemärkte beruhigen, weil Öl durch den Iran-Krieg so teuer geworden war. Jetzt ist die Ausnahmeregelung ausgelaufen und soll nicht verlängert werden. In der norditalienischen Stadt Modena ist ein Mann mit einem Auto in eine Menschenmenge gerast. Dabei sind offenbar auch Ausländer verletzt worden, darunter eine Deutsche. Das Motiv des mutmaßlichen Täters ist weiter unklar. Für das ARD-Studio Rom Bettina Weitz.
3: Eine der vier Schwerverletzten wurde vom Auto in eine Schaufensterscheibe gedrückt, sodass ihr beide Beine amputiert werden mussten. Vier weitere Personen wurden leichter verletzt. Ministerpräsidentin Meloni bedankte sich auch bei den Bürgern, die den Mann beim Versuch zu fliehen stoppten. Und das, obwohl er ein Messer gezückt hatte. Die Polizei fasste den mutmaßlichen Täter, einen etwa 30-jährigen Italiener mit marokkanischen Wurzeln. Sein Motiv ist weiter unklar. Laut Behörden hatte er in der Vergangenheit psychische Probleme gehabt.
1: Die dänischen Behörden haben im Moment keine Pläne, den vor der Insel Anholt angespülten toten Buckelwal zu bergen. Sie warnten davor, sich dem Tier zu nähern. Wegen austretender Gase bestehe Explosionsgefahr und das Tier könne Krankheiten übertragen. Inzwischen steht fest, dass es sich bei dem toten Buckelwal um dasselbe Tier handelt, das wochenlang immer wieder in der Wismarer Bucht gestrandet war. Der FC St. Pauli ist aus der Fußball-Bundesliga abgestiegen. Zum Abschluss der Saison unterlagen die Hamburger dem VfL Wolfsburg zu Hause mit 1:3. Aus der NDR-Sportredaktion Stefanie Lavoie.
4: Nach 2 Jahren Erstligazugehörigkeit muss St. Pauli zurück in Liga 2. Die Niedersachsen indes konnten sich nach 2017 und 2018 zum dritten Mal in die Relegation retten. Diese wird kommenden Donnerstag und am Pfingstmontag ausgetragen. Gegner könnte Hannover werden. Die 96er empfangen zum Abschluss der Zweitligasaison am Nachmittag Nürnberg und befinden sich aktuell punktgleich mit Elversberg und Paderborn auf Platz 3. Braunschweig möchte bei Tabellenführer Schalke aus eigener Kraft den Klassenerhalt sichern. Angepfiffen werden die Partien um 15.30 Uhr.
1: Das waren die Nachrichten.
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6: Willkommen zur 3732. Sendung. Heute mit einer ganz besonderen Ausgabe zum 80. Geburtstag von Udo Lindenberg. Wer ist dieser Mann unterm Hut, hinter der Sonnenbrille und dem Zigarrenrauchschwaden? Willkommen zu einer Entdeckungsreise zum Panikkapitän. Am Mikrofon Susanne Hasenjäger und...
7: Hallöchen, liebe Hörerinnen und Hörer. Hier ist euer Udo auf NDR 90,3. Yeah.
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0: Und ja, er macht sein Ding. Seit 80 Jahren als Musiker, Maler, Schriftsteller, Sänger, Rockstar, Rebell, Legende. In diesen 2 Stunden Hamburger Hafenkonzert gucken wir auf sein Leben oder genau genommen auf seine vielen Leben. Zwischen Absturz und Exzessen, Karriereknick und sensationellem Comeback. Wer ist dieser Phönix aus der Asche, der Mann mit den vielen Identitäten? Ist er der schrille Vogel, die Nachtigall, der Spontifex, also die coole Socke Johnny Controlletti, oder doch Rudi Ratlos? Oder nicht vielmehr der melancholische, der nachdenkliche, der politisch denkende, suchende, zweifelnde Udo, der sich manchmal, so scheint es wohl auch aus Selbstschutz, wie seine eigene Parodie inszeniert? Ich möchte Sie einladen, mich auf die brennend heiße Spur hin zum Phänomen Udo zu begleiten. Das kann, Warnung und Spoiler zugleich, eine Liebeserklärung werden. Schließlich hatte ich schon mit 13, damals war hoch im Norden sein Hit, ein Bravo-Starschnitt an der Wand. Und das wirkt auch 50 Jahre später noch nach. Wir treffen in diesem Hafenkonzert Weggefährten, die Panikfamilie und natürlich den Meister selbst, dem wir ja vielleicht sogar noch das eine oder andere Geheimnis entlocken können. Zum Beispiel das seiner neongrünen Socken.
1: Ich habe die immer an, weil die bringen Glück. Ich bin ein Glücksfrosch, ne? Und das hat sich mal so ergeben, die grünen Socken, ich dachte, sie unverschämt lange Beine habe, ja? Da muss ich mich ja irgendwie orientieren können. Und dann, wenn ich, dann weiß ich, wo ich lang gehe, aus der lang geht. Da sind die grünen Socken, die leuchten so, ne? Und dann weiß ich, ah, da ist wieder lang und so, ne?
0: Also immer den grünen Socken nach und dann wird das in diesem Hafenkonzert ein sehr naher Blick auf Udo Lindenberg.
1: Ich würde meine Brille abnehmen, dir ganz tief in die Augen gucken und runtersingen in deine Seele. Ganz nah dran, ne? Ja.

0: Nachkriegszeit in Deutschland. Am 17. Mai 1946 wird Udo Gerhard Lindenberg im westfälischen Gronau geboren. Als mittleres Kind zwischen dem bewunderten großen Bruder und den süßen kleinen Zwillingsschwestern sucht er Beachtung. Mit dem Vater versteht er sich in dieser Zeit nicht. Dessen Schweigen über den vergangenen Krieg belastet den Jungen.
1: Er blieb bei seinem eisernen Schweigen. Das hätte er im Pakt mit dem Bösen und so, da redet man nicht drüber. Das hat mich sehr genervt. Dieses Schweigen, das fand ich irgendwie eisig und beklemmend, ja, und beängstigend. Ja.
0: Früh weiß er, dass er raus muss aus Gronau. Die Musik ist sein Ticket.
1: Ich habe gelernt, dass nichts unmöglich ist. Das Undenkbare denke ist, ne? Ja, und zieh das durch und so. Ja. Ich komme aus einer kleinen Stadt, wo es da immer hieß, ne, das geht nicht und das geht nicht und das macht man nicht, das tut man nicht und das gehört sich an den ganzen Scheiß. Ich wollte mindestens Weltstar werden am Schlagzeug. Und dann Sänger, ja, plötzlich war ich dann nicht Sänger, war kein anderer Sänger da. Ich konnte ja gar nicht richtig singen. Also ich singe ja nicht so wie ein Sänger. Und das war ja gerade der Trick. Und dann ging es damit ja richtig geil nach oben und so. Dann hatte ich so eine Flaute, eine Krise, eine fiese, miese, kleine Midlife-Krise. Die hat ja jeder mal, die hatte ich dann ja auch mal. Und jetzt ist der Erfolg ja noch viel größer als in den 70er Jahren, 80er Jahren und so. Und das habe ich gelernt. Das ist das, okay, das gibt es und alles geht.
0: Bis diese Erkenntnis allerdings zur Udo-Philosophie wird, braucht es noch eine Weile.
1: Ich nehm die Sonnenbrille ab, check den Moment. Wenn eine Seele die andere erkennt, du spürst sofort, und das ist gut.

0: Familie ist für Udo Lindenberg heute vor allem sein Team.
1: Ist ja wie eine Familie. Sind 300 Leute auf Tournee und auf der Bühne dann so an die 70 Leute, ne? Und das ist sehr, sehr schön. Immer noch reisen zusammen und so. Das ist so meine Familie, weißt du? Ich habe meine Schwester Inge in Hamburg noch. Die anderen von meiner Blutsfamilie leben alle schon oben in der Chefetage, ne? Über den Wolken, hinter den Sternen. Gucken aber immer runter, kriegen auch immer alles mit. Ansonsten ist meine Wahlverwandtschaft, die Panikfamilie. Und das ist mir halt so das höchste Gut, weißt du, die Freundschaft und der Zusammenhalt. Ja.
0: Einer, der von Anfang an zur Panikfamilie gehörte, das Panikorchester mitgegründet hat, ist Freund und Panikbassist Steffi Stephan.
2: Die erste Begegnung war, das werde ich auch nie vergessen, ich spielte in einer Band und unser Trommler war krank geworden. Und wir hatten einen Job in Borkhorst. Borkhorst liegt an der B54, ich komme aus Münster, Udo kommt aus Gronau. Und dann hieß es so innerhalb der Szenerie, sag mal, da ist irgendein Trommler in Gronau, das ist ein ganz guter, den kann man ja anrufen. Ich habe ihn dann angerufen und haben gesagt, das passt auch ganz gut, weil Borkhorst liegt genau in der Mitte von dieser zwischen Münster und Gronau. Und da haben wir uns getroffen und das ist eigentlich so der Anfang gewesen, muss ich sagen, von unserer Freundschaft, weil das hat irgendwie zick. Das hat irgendwie gepasst. Ging ganz schnell. Wir waren dann irgendwann unten im Keller, haben dann uns die Flasche Wein uns geklaut und haben die dann ausgetrunken. Und dann kam das eigentlich das Verrückte, weil ich war kaufmännischer Lehrling. Und er hat dann mich und meine Mutter davon überzeugt, dass ich doch auch Musik studieren sollte. Und dann habe ich mit dem Lehrer aufgehört, habe meine Aufnahmeprüfung an der Musikhochschule auch bestanden. Und dann haben wir beiden Musik studiert in Münster. Das ging 2,5 Jahre gut, weil wir waren auch nicht so die überzeugten klassischen Mozart-Kenner und so. Sondern wir waren... Wir sind dann auf jeden Fall der Schule verwiesen worden mit, ich finde, ein legendärer Spruch. Da weiß man ungefähr auch noch, wie das damals lief. Meine Herren Lindenberg und Stephan, wollen Sie weiter Ihre Hottentottenmusik machen oder sich ernsthaft um Ihr Studium kümmern? Wir haben uns dann für Hottentottenmusik entschieden und sind original von der Schule runter. Ne? Und dann gab es das riesige Problem, weil wir hatten nicht mehr die Studienbescheinigung zur Vorlage beim Kreiswehrersatzamt. Das war damals der größte Gegner von irgendwelchen 18-, 19-, 20-Jährigen war die Bundeswehr. Und schwupp hatten sie Udo auch gegriffen. Auf jeden Fall, Udo musste dann wirklich den Dienst an der Waffe antreten. Mit dem Ergebnis, nach einem halben Jahr haben sie dann auch wegen Nervenschwäche irgendwie entlassen. War schon verrückt. Und dann kam Udo zurück und hat so richtig in Münster keinen Fuß mehr ans Bein gekriegt. Und hat dann wirklich gesagt, okay, ich hau jetzt ab. Ich habe zwischenzeitlich Barmusik gemacht. Das heißt, ich bin in so einer Combo eingestiegen, damals noch Tanzcombo. Und in der Zeit hat Udo doch eine ziemlich steile Karriere hingelegt als Trommler. Nämlich in Hamburg, am Anfang bei den City Preachers. Dann in die Jazzabteilung, weil er wollte immer schon Jazz machen. Eigentlich war er gar kein Rocker, sondern wollte Jazz machen. Und jedenfalls hat er dann sich irgendwann bis zum deutschen Rockpapst, so kann man ihn nennen, Klaus Doldinger, hochgetrunken. Ich hatte irgendwann geheiratet und habe dann meine Musikerkarriere ganz nach hinten angestellt, sondern wollte seriös werden. Schöner Bausparkassen, schöner Wohnwohnung, Hölzerschlafzimmer. Und dann kam irgendwann Udo, treffe ich Udo in Münster zufällig. Ich sage, Mensch Steffi, ich habe Bock zu spielen, hast du Bock zu spielen? Ich sage, ja. Und da wurde dann praktisch beschlossen, dann machen wir gemeinsam eine Band. Also erstmal eine erste Platte, die erste Platte Lindenberg, die man noch kennt, ein großer Flop, aber in Englisch. Und dann war das aber so, dass man dann doch sagte, irgendwann, wir müssen, wenn ich wieder Musik machen will, muss ich richtig gehen, dann muss ich nach Hamburg gehen.
0: Hier in Hamburg wohnt man mit jungen Kollegen wie Gottfried Böttger, Westernhagen oder Otto Walkes. Eine wilde WG-Zeit.
3: Ich kam nach Hamburg und ich hatte so das Feeling hier in dieser Stadt. Das ist eine Stadt, die bringt mir Glück. Und ich bringe der Stadt auch Glück und das passt gut zusammen. Und ich gehe auf die Ripperbahn und dann kommen wir zusammen und dann geht das ab wie Luzi. Ne?
0: Und das ging es. In dem Moment, in dem Udo anfing, auf Deutsch zu singen. Auf seine ganz eigene Art und Weise.
1: Mein Englisch war auch nicht gut genug. Ich bin auch kein Sänger. Vielleicht ist es gerade der Trick. Ja, ein Trommler, ja, Schlagzeuger. Dass ich gedacht dass ich alles machen kann. Ja? Und es ist kein Wort da, findet man halt Neues. Ne? Sprache ist ein bisschen so wie Kaugummi. Knetgummi, ne, kannst du auch mitmachen. Deswegen habe ich eingesehen, dass Rock nur in Englisch ist. Jeder sagt, oder geht nur in Angloamerikanisch und so. Ne? Und ich wollte es selber einfach auch hören. Ich habe gedacht, es muss doch gehen, muss doch gehen.

0: Hier ist das Hamburger Hafenkonzert heute zum 80. Geburtstag von Udo Lindenberg. Anfang der 70er Jahre Hamburg, der Traum vom Popstar sein wird wahr. Udo ist der erste deutschsprachige Rockmusiker mit Millionenvertrag und nicht nur deshalb Inspiration für ganze Generationen deutschsprachiger Musikerinnen und Musiker.
1: Für mich der Godfather of deutschsprachige Pop-Rockmusik und er war der Erste, der es geschafft hat, ich sag mal, die deutsche Sprache in einen nicht kitschigen Textzusammenhang zu bringen. Und das ist das, wovon wir jungen Songwriter natürlich uns was abgeschaut haben.

0: Johannes Oerding und Udo, einer von den jungen deutschsprachigen Musikern, den Udo gern eine Bühne bietet, genau wie Clüso oder Jan Delay.
1: Einige haben vielleicht so ein Bild von ihm, wenn sie ihn immer so sehen. Ja, so ein Typ, der da halt so durchschwebt und als ob er das alles irgendwie nicht mitkriegt, was um ihn herum passiert. Aber das Gegenteil ist der Fall. Der Typ hat 40 Augen, die einmal so 360 Grad um den Kopf rumgehen. Darunter sind 20 Ohren, die auch 360 Grad um den Kopf rumgehen. Alles unterm Hut. Und der kriegt alles mit und ist voll am Start und voll auf der Höhe.
0: Jan Delay, nicht nur im Nuscheln ein Bruder im Geiste von Udo Lindenberg. Hier im Hamburger Hafenkonzert. Was Lindenberg für die deutsche Sprache in der Pop- und Rockmusik getan hat, als Pionier damals, aber nicht nur für seine Texte, wird Udo bis heute und gerade heute an seinem Geburtstag gefeiert.
2: Alter Schwede, wie hast du das bloß gemacht? Du, und ich möchte dir heute einfach mal was sagen, nämlich, dass du für mich schon immer eine Rieseninspiration warst und immer noch bist. Warum? Weil du mir gezeigt hast, dass, und zwar vor allen Dingen in den jungen Jahren und als es für mich wirklich wichtig war, dass man auch ganz anders leben kann, nämlich so, wie man will und nicht, wie man muss. Und dafür feiere ich dich, jeden Tag. Hör mal, hier, ich trinke schon auf dich. Bam, ich feiere dich und das nicht nur an deinem Geburtstag. Tschüss.
0: Sagt Ina Müller und gratuliert Udo Lindenberg jetzt hier im Hafenkonzert mit ihrer Version seines Songs Bis ans Ende der Welt.

0: Hier ist das Hamburger Hafenkonzert mit zwei Coverversionen von Udo Lindenberg-Liedern. Zu seinem 80. Geburtstag, We Love Udo, heißt ein nagelneues Album, auf dem 24 Musikerinnen und Musiker die Hits von Udo Lindenberg singen. Rechtzeitig zum runden Geburtstag fertig geworden. Da nimmt auch die Plattenfirma nachvollziehbarerweise alles an Marketing und Verdienstmöglichkeiten mit, was geht. Da sind sie auch nicht die einzigen. Ebenfalls passend zum runden Geburtstag gibt's eine neue Ausstellung, das Udo-Versum in Hamburg an der Großen Elbstraße im Stielwerk eröffnet. Es gibt ein neues Buch über Udo von Benjamin von Stuckrad-Barre. Sprich, der Panikkapitän, der zieht auch mit 80 noch mehr denn je, möchte man sagen. Mehr dazu auch in der kommenden Stunde hier im Hamburger Hafenkonzert. Nicht nur in seiner Wahlheimat Hamburg hat Udo seine Fans. Viele kommen aus dem Osten des Landes. Und das erklärt Schauspielerin Anna Loos so.
1: Udo hat die Leute im Osten wahrgenommen, hat ihnen eine Stimme gegeben im Westen. Ne? Und das war der Eindruck, den man damals hatte von ihm. Und deshalb war er so ein kleiner Held auch, ne?

0: Товарищ шериф, между прочим, Верховный Совет не имеет ничего против гастролей господина Линденберга в ГДР.
1: Udo Lindenberg, der mit seiner Musik Geschichte geschrieben hat. Ohne seine Lieder, ohne sein Engagement im Osten wäre das Jahr 1989 möglicherweise ganz anders verlaufen. Und selbst wenn man Udos Musik nichts abgewinnen kann oder dem Nuscheln oder der Selbstinszenierung, für seine politische Haltung, Unterhaltung, Mithaltung kann man ihn nur feiern. Happy Birthday, Udo Lindenberg, gleich auch in der zweiten Stunde dieses Hamburger Hafenkonzertes.

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1: Um 7 Uhr mit Reza Wafa. Bulgarien hat den 70. Eurovision Song Contest gewonnen. Die 27-jährige Sängerin Dara erhielt am Abend bei der Live-Show in Wien für ihren Partyhit Bangaranga die mit Abstand meisten Punkte. Aus Wien Oliver Schusch.
2: Es war ein sensationeller Sieg für Dara aus Bulgarien mit riesigem Abstand. Sie holte 516 Punkte, 173 Punkte mehr als der zweitplatzierte Noam Betan aus Israel. Bulgarien bekam sowohl die meisten Jurystimmen als auch die meisten Publikumsstimmen. Im kommenden Jahr findet der Eurovision Song Contest also zum allerersten Mal in Bulgarien statt. Platz 3 holte auch überraschend Rumänien mit Alexandra Capitanescu und der Metal-Operngesangnummer Choke Me. Der große Favorit Finnland landete nur auf Platz 6. Sehr enttäuschend verlief der Abend auch für Deutschland und Sarah Engels. Sie erreichte mit 12 Punkten nur Platz 23 und wurde Drittletzte.
1: In der norditalienischen Stadt Modena ist ein Mann mit einem Auto in eine Menschenmenge gerast. Nach Angaben der Behörden wurden mindestens 8 Menschen verletzt, davon 4 schwer. Aus der NDR-Nachrichtenredaktion Viktor Kupka.
3: Der Wagen soll mit hoher Geschwindigkeit in eine Gruppe von Passanten gefahren sein. Danach soll der Fahrer versucht haben zu fliehen und verließ das Auto mit einem Messer in der Hand, berichteten mehrere Augenzeugen. Die Polizei konnte ihn wenig später festnehmen. Die Hintergründe der Tat sind noch unklar. Die italienische Regierungschefin Meloni sprach von einem äußerst schwerwiegenden Vorfall und dankte den Bürgern, die mutig eingegriffen haben, um den Täter aufzuhalten.
1: Die Weltgesundheitsorganisation hat wegen eines Ebola-Ausbruchs in Zentralafrika eine internationale Gesundheitsnotlage ausgerufen. Hintergrund sind mehrere bestätigte Infektionen in der Demokratischen Republik Kongo und Uganda. 80 Menschen sind dort bislang an dem Virus gestorben. Mit dem Schritt sollen laut WHO die Nachbarländer in erhöhte Alarmbereitschaft versetzt und internationale Unterstützer mobilisiert werden. Gegen die grassierende Ebola-Virus-Variante gibt es aber weder einen Impfstoff noch eine spezifische Behandlung. In der britischen Hauptstadt London sind bei einer Großkundgebung eines rechtsextremen Aktivisten zehntausende Menschen durch die Straßen gezogen. Parallel dazu fand eine pro-palästinensische und gegen Rassismus gerichtete Demonstration statt, an der sich mehrere tausend Menschen beteiligten. Die Londoner Polizei war mit einem Großaufgebot von etwa 4000 Kräften vor Ort, um die rivalisierenden Protestzüge voneinander zu trennen. Die Behörde sprach von einem der größten derartigen Einsätze seit Jahren. Der FC St. Pauli ist aus der Fußball-Bundesliga abgestiegen. Zum Abschluss der Saison unterlagen die Hamburger dem VfL Wolfsburg zu Hause mit 1:3. Aus der NDR-Sportredaktion Stefanie Lavoie.
4: Nach 2 Jahren Erstligazugehörigkeit muss St. Pauli zurück in Liga 2. Die Niedersachsen indes konnten sich nach 2017 und 2018 zum dritten Mal in die Relegation retten. Diese wird kommenden Donnerstag und am Pfingstmontag ausgetragen. Gegner könnte Hannover werden. Die 96er empfangen zum Abschluss der Zweitligasaison am Nachmittag Nürnberg und befinden sich aktuell punktgleich mit Elversberg und Paderborn auf Platz 3. Braunschweig möchte bei Tabellenführer Schalke aus eigener Kraft den Klassenerhalt sichern. Angepfiffen werden die Partien um 15.30 Uhr.
1: Das waren die Nachrichten.
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5: Willkommen zur 3732. Folge, heute zum 80. Geburtstag von Hamburgs Ehrenbürger Udo Lindenberg.
6: Udo Lindenberg hat als Gesamtkünstlerpersönlichkeit eine unfassbare Bedeutung für Hamburg. Das gilt für den Texter, den Lyriker, den Musiker, den Maler, den aufrechten Demokraten, den Ehrenbürger. In jeder Dimension ein Gewinn und zusammen einfach Udo. Und es ist großartig, dass er bei uns in der Stadt lebt.
5: Sagt Hamburgs Kultursenator Carsten Broster. Und recht hat er. Viel Spaß mit Udo wünscht Susanne Hasenjäger.

0: Udo Lindenberg und Hamburg, eine Liebesgeschichte. Hier lebt er in seiner Suite im Hotel Atlantik. Hier ist er nach Johannes Brahms der zweite Musiker, der Ehrenbürger geworden ist. Im September vor 4 Jahren war das. Und mein Kollege Carsten Sekund war für uns damals im Rathaus dabei.
1: Grüne Socken, Hut, Sonnenbrille, Nietengürtel. Gewohnt lässig erschien Udo Lindenberg zum großen Festakt und sparte nicht mit Lob für seine Wahlheimat.
2: Hamburg war und bleibt meine goldene Start- und Landebahn, mein persönliches Eldorado.
1: 1968 zog Udo Lindenberg von Gronau in Nordrhein-Westfalen hierher, um zu bleiben, so Hamburgs erster Bürgermeister Peter Tschentscher.
3: Udo Lindenberg ist Hanseat, nicht von Geburt, aber aus Überzeugung.
4: Er ist als Künstler ein Botschafter, der für Hamburg steht. Herzlichen Glückwunsch.
5: Alles Gute.
1: Zuvor hatte das Hamburger Parlament die Bürgerschaft fast einstimmig der Ehrung zugestimmt. Einzig die AfD stimmte mehrheitlich dagegen, so sagte der stellvertretende Fraktionsvorsitzende Alexander Wolf in Anlehnung an den kürzlich verstorbenen Ehrenbürger Uwe Seeler.
6: Verglichen mit uns Uwe, fürchte ich, wird Udo Lindenberg nicht uns Udo werden.
1: Lindenberg konterte mit einer abfälligen Handbewegung. Seine Haltung gegen rechts, ein Grund für viele Fans aus ganz Deutschland herzukommen, um dem Festakt beizuwohnen.
7: Wir kommen aus Erfurt.
8: Aus Dresden.
9: Aus Hamburg. Aus Stuttgart.
7: Die Lebenseinstellung, seine Toleranz, einfach ein ganz feiner Mensch.
10: Er hat auch sehr viel Herz, der Udo.
11: Er hat so viel erreicht für Deutschland, er hat so viel gemacht, also mehr wie verdient, dass er Ehrenbürger wird.
1: Musikalisch ließ sich Udo Lindenberg feiern, etwa von Kollege Johannes Oerding.
12: Hinterm Horizont geht's weiter.
1: Auch Musikerkollege Jan Delay gratulierte.
13: Udo Lindenberg!
14: Hey Papa, ich komme an.
15: Mir würde ehrlich gesagt jetzt niemand in der Stadt einfallen, der das mehr verdient hat.
1: Direkt vom Kiez kam, gewohnt schrill gekleidet, Olivia Jones zu Ehren von Udo Lindenberg.
16: Ich bin ein Riesen-Udo-Fan. Er ist ein leuchtender Stern der Toleranz. Es gibt nur einen Udo und den feiern wir hier heute.
1: Ehrensache auch für seinen alten Freund Otto Waalkes, hierher zu kommen.
17: Tolle Sache. Überfällig, würde ich sagen. Ne? Ich kenne den Mann seit 50 Jahren und heute ist der Zeitpunkt gekommen. Wir sind happy, dabei sein zu dürfen und stolz.
1: Stolz zeigte sich am Ende auch Udo Lindenberg über seine Auszeichnung und nahm diese als Ansporn.
2: Der Titel Ehrenbürger ist für mich auch ein Ansporn, unsere Stadt weiter kreativ anzupushen. Es gibt viel zu tun. Wir haben eine ganze Menge geile Sachen vor. Und 2046 feiern wir dann den 100. Geburtstag der Panik Nachtigall im Uwe Seeler Stadion.
0: Sind ja nur noch 20 Jahre, in denen Lindenberg mit Sicherheit nicht müde werden wird, für das zu kämpfen, was nicht nur Olivia Jones an ihm feiert.
18: Du hast mich und andere dazu inspiriert, Unterhaltung mit Haltung zu machen, für eine friedliche, bunte Republik Deutschland zu kämpfen.

0: Hafenkonzert zum 80. Geburtstag von Udo Lindenberg. Hinter der Sonnenbrille, unter dem Hut, steckt ein überaus kluger, reflektierter, reflektierender Mensch, der auch politisch Dinge zum Besseren verändern will. 1980 initiierte er in Hamburg das erste Rock-gegen-Rechts-Konzert und wo immer er gehört wird, plädiert er für Toleranz, Respekt und Frieden. In einem Interview vor einigen Jahren hat er die politische Situation nahezu prophetisch beschrieben, immer mit einem optimistischen Ansatz. Er ist halt auch Träumer.
1: Selbst angesichts dieser so komplizierten Weltlage, ich glaube, so kompliziert war es überhaupt noch nie, so viel Scheiße und so viel Krisen und Kriege und Elend an jeder Ecke mit den unterschiedlichsten Ursachen, also ganze Ethno-Religionsstress, dass die Menschen nicht endlich mal sagen, ey, der Himmel ist dann wirklich groß genug, da passen genug Götter rein, ja. Da ist Platz für jede Menge Götter und Religion Privatsache und man soll den anderen nicht damit irgendwie belästigen und so, ne, ja. Man soll es tolerieren, fertig aus, und hier praktiziert das so. Und dass man Freude hat an Begegnungen mit anderen Kulturen, auch so interessant und, ne. Solange das nicht sehr immer diesen Alleinvertretungsanspruch hat, die einzige richtige Wahrheit und so. Das ist ja nun die Ursache der ganzen Religionswahn und so. Und natürlich die Geschäftemacherei, die Rüstungsindustrie, die natürlich also reichlich den Champagner hebt und so, ne? Ja, und dann die Verflechtung und Macht und geopolitische Angelegenheiten. Und Putin ist ja alles so schwer zu durchschauen, ne? Dann dass sie trotzdem nicht resignieren. Und dann sagen, okay, wir müssen Stück für Stück, müssen die Sachen. Trotzdem Regeln. Wir müssen auch ein gemeinsames, großes, starkes, solidarisches Europa werden. Diese Vision, die dürfen wir auch nicht aufgeben, wir dürfen Europa jetzt nicht kaputt gehen lassen. An dieser schweren Aufgabe. Deutschland allein kann es natürlich nicht machen, also müssen die anderen europäischen Mitgliedstaaten, die müssen alle da an den Start kommen und so. Und dann kriegen wir das auch geregelt. Wir müssen den Zufluchtsuchenden jetzt hier natürlich Schutz gewähren und wenn so Schreie hier in Sachsen, brenn die Flüchtlingsheime nieder, schick sie zurück, ja wohin denn, in die Geisterstädte von Aleppo oder Homs oder zurück in die Hände der ISIS, und so. Ist natürlich untragbar, gerade in der Bundesrepublik Deutschland. Aber klar, man muss auch die Ängste der Leute, die sich manchmal da so entlädt, vielleicht besoffen, gerade kommen gerade vom Stammtisch, grölen dann da in Scheiß. Man muss die Ängste natürlich auch wahrnehmen und mit den Leuten auch reden und sagen, ey, wir müssen es europäisch insgesamt, also das große Europa muss es hinkriegen und dann kriegen wir das auch geregelt. Also Europa ist ja echt eine tolle große Vision. Nicht resignieren, sondern hier geht gar nichts mehr. Also ich rette mich jetzt hier noch so lange über die Runden, bis die ganze Welt zusammenbricht. Dann müsst ihr trotzdem nach vorne gucken. Ob im privaten oder auch im größeren politischen Zusammenhang und so. Ne? Also dieses Prinzip Optimismus gibt es bei uns ja immer in den Songs und so. Ne? Sonst können wir die Mikrofone wirklich gleich einpacken.

0: Das Hamburger Hafenkonzert zum heutigen 80. Geburtstag von Udo Lindenberg.
1: Die ganze Nation dreht ein bisschen ab und so, wegen eines Geburtstags. Da habe ich echt gewundert, weißt du, ne? Aber ich bin ja vom Club der 100-Jährigen. Aber ich habe einen Freund, der wird jetzt so ungefähr 80 rum. Ne? Ein Alien-Freund. Ich kenne ihn sehr gut, trägt auch einen Hut und so. Ne? Ja. Und für den reichlich Geschenke. Das ist auch hier diese Ausstellung ein Geschenk.
0: Die Ausstellung, von der Udo da spricht, ist das Udo-Versum. Vor 2 Wochen im Stielwerk an der Großen Elbstraße eröffnet. Anders als die Panic City, die es ja zum Thema Udo auch in Hamburg gibt, ist das Udo-Versum eher museal ausgerichtet mit ja vor allem vielen Bildern von Udo. Denn der ist ja schon sehr lange viel, viel mehr als ein Musiker, ein sehr erfolgreicher Maler. Udo war bei der Eröffnung des Udo-Versums dabei und konnte sich an dem Tag gleich über 2 Geschenke freuen, denn ebenfalls rechtzeitig zum 80. ist ein Album mit Coverversionen seiner Lieder veröffentlicht worden. Was heißt seiner Lieder? Von den 800 Liedern, die er geschrieben hat, sind auf We Love Udo 20 in neuem Gewand zu hören. Petra Volkwarzen hat Udo an diesem Tag Ende April begleitet.
2: Tänzchen auf der Bühne kurz vorm 80. Zur Eröffnung der Udo-Versum-Ausstellung gibt es natürlich auch eine Konzerteinlage.
3: Manchmal Detektive, die Hütte tief im Gesicht.
2: Udo Lindenberg schwingt das Mikro, gurgelt zwischendurch mit Eierlikör, ganz so, wie man ihn kennt.
1: Oh, mi, mi, mi, mi, mi, mi, mi. Yeah, hört ihr?
2: Die Ausstellung nimmt die Besucherinnen und Besucher mit auf eine Zeitreise durch Udos Leben. Frank Bartsch, Archivar und Kurator, hat Fotos aus Jahrzehnten zusammengetragen.
4: Hier gibt es Udo in Amerika oder es gibt eben Cover-Shootings, Szenen aus seinem Kinofilm Panische Zeiten.
2: In einer Vitrine hängt die Lederjacke, die Udo Lindenberg 1987 in die damalige DDR geschickt hat. Eine an die Wand gemalte Hamburg-Karte zeigt seine Wohnort und die Orte, an denen er aufgetreten ist.
1: Das Onkel Pö, da haben sich ja damals alle getroffen. Da haben wir auch gepennt, auch nass. Und wir gehen gar nicht mehr nach Hause. War so schön da.
2: Längst ist Udo Lindenberg nicht mehr nur als Musiker, sondern auch als Maler aktiv.
1: Manchmal nachts, weißt du, Unruhe und so. Da stehe ich auf, gehe ins Atelier und fange an zu malen. Es sind tierisch viele Bilder entstanden.
2: In einer Laudatio würdigt Olivia Jones Udo Lindenberg.
5: Du hast mich und andere dazu inspiriert, Unterhaltung mit Haltung zu machen, für eine friedliche, bunte Republik Deutschland zu kämpfen.
2: Konsequent und unermüdlich tritt der Panikrocker für Toleranz und Frieden ein.
1: Keiner

Noch vor der Ausstellungseröffnung haben über 20 Künstlerinnen und Künstler ihr Geschenk zum runden Geburtstag vorgestellt. Auf dem Tribute-Album We Love Udo singen sie ihre Versionen von Udo Lindenberg-Songs. Mitgemacht haben unter anderem Johannes Oerding, Stefanie Heinzmann, Ina Müller, die Kaulitz-Brüder, Rapper Thomas D. oder Max Giesinger.

0: Also was ich wahnsinnig inspirierend finde, ist, dass Udo seit 50 Jahren relevant ist musikalisch.
1: Der hat immer wahnsinnig politische Texte gemacht. Der war immer unglaublich menschennah. Ich glaube, dass Udo Lindenberg für ganz viele Menschen wirklich ein Fels in der Brandung ist.
2: Könnt ihr mal Feuerzeuge anmachen, oder geht das hier nicht? Oder die Lampen oder so, ja, spezielle Stimmung herstellen.
3: Das Tribute-Album, eine große ARD-Dokumentation, die Udo-Versum-Ausstellung. Udo Lindenberg, das spürt man, freut sich über all das.
2: Und ich danke euch allen für eure Liebe, die ihr mir entgegenbringt.
3: Die nächsten Shows sind in Vorbereitung und auch sonst gehen ihm die Ideen nicht aus. Sein erklärtes Ziel, der Club der 100-Jährigen.
4: Ich wünsche ihm einfach diese Freude, diese Power, diese Energie weiter.
5: Dass er fit bleibt, weiter Eierlikör trinkt und uns noch lange unterhält.
6: Das Udo-Versum. Die Ausstellung kostet 18 Euro Eintritt, ist im Stielwerk an der Großen Elbstraße noch bis zum 4. Oktober zu sehen. Und für alle Musikfans gibt's das Album We Love Udo. Darauf neben Max Giesinger auch Ina Müller, Tokyo Hotel, Jan Delay, The Boss Hoss, Peter Maffay, Zoe Wees oder auch Stefanie Heinzmann und das Takeover Ensemble, die ganz im Sinne von Udo ihr ganz eigenes Ding aus durch die schweren

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0: We Love Udo, das Udo Lindenberg Tribute Album. I Love Udo, das können Worte von einem von Udos engsten Buddies sein, Benjamin von Stuckrad-Barre. Der hat ja schon in seinem Roman Panikherz von Udo geschrieben. Von ihm kommt auch ein Geburtstagsgeschenk für Udo, das er Udo Fröhliche nennt. Eine Liebeserklärung in Form eines verspielten Lexikons von Alkohol bis Zigarre. Knut Kortzen hat es gelesen und mit Benjamin von Stuckrad-Barre gesprochen.
1: Ich habe mich mit Udo befreundet, gewähnt, schon seit ich 8, 9 Jahre alt bin. Und ist ein großer Anstifter für mich gewesen. Ich dachte immer schon, das ist eigentlich, es war so, als ob das so ein Freund ist oder ein älterer Bruder, so ein Korrespondent aus der tollen Welt.
2: Benjamin von Stuckrad-Barre hat Udo Lindenberg bereits vor 10 Jahren in seinem autobiografischen Roman Panikherz ein bleibendes Denkmal gesetzt. Vielerlei fasziniert ihn an diesem Sänger und genialen Lieddichter, den sogar ein Friedrich Merz, ob nun bewusst oder unbewusst, zitiert, wenn er von Rambo Zambo spricht. Bekanntlich eine Formulierung aus Lindenbergs Song Bodo Ballermann von 1976.
1: Wenn man jetzt rausgeht, hier aus dem Haus und ein bisschen über die Straßen und Leute nach Udo Lindenberg fragt, da werden sehr viele Zeilen im Kopf haben, ne, und können ein bisschen auswendig was zitieren.
2: Der Mann ist ein Volksdichter, findet Stuckrad-Barre. Ihn begeistert seine stete Beweglichkeit und Festlegungsaversion. Sowie natürlich Udo Lindenbergs Gabe, immer wieder aufzustehen, die ihm viele gar nicht zutrauen in all seinem ausgestellten Schluffismus, wie Stuckrad-Barre Lindenbergs Haltung treffend nennt. Sein locker Swing, seine Sprachspiellust inspirieren Benjamin von Stuckrad-Barre.
1: Da empfinde ich ihn als sehr, sehr vorbildlich. Rock'n'Roll ohne Protokoll, ne?
2: Udo Fröhliche erzählt viel darüber, wie ansteckend Udo auf andere wirkt.
1: All diese Regeln, ne, so enges Korsett und so, ne, ist ja auch ein bisschen steif dann, ne? Hier die Steiftiere, Steiftieralarm. Und dann sind Leute leicht beschwipst. Also wenn man mit ihm, ich fahre mit ihm wirklich überall, also in irgendwelchen Kellern in New York, aber genauso auch im Schloss Bellevue oder so. Und gerade an solchen Orten hinterlässt er eine Schneise des Schubidoo, ja. Also wirklich Leute, die nur fürs Protokoll da sind, benehmen sich danach so leicht angeheitert. Und das ist ein sehr schöner Effekt, den es hat, mit Udo unterwegs zu sein.
2: Stuckrad-Barres Buch wartet mit vielen überraschenden Informationen auf. Oder hätten Sie gewusst, dass einer der integralen Markenzeichenbestandteile dieses Künstlers, sein Hut nämlich, in einer Manufaktur in Bayern hergestellt wird?
1: In einem Ort, der wirklich Lindenberg heißt, im Allgäu, ja.
2: Einen Selbsterfindungsextremisten nennt Benjamin von Stuckrad-Barre seinen Freund.
1: Udo ist ein Gesamtkunstwerk, der auch das ganze Jahr und seit er die Bühne betreten hat, da ist, ne? Das ist sein radikalstes Kunstwerk, ist er selbst. Diese Figur Udo Lindenberg, die er sich ausgedacht hat schon als Kind. Also das, da gibt es wirklich Zeugnisse davon, ne? Wie er das aufgemalt hat, sich Karrierepläne und wie man dann heißen müsse. Er ist dann dazu gekommen, muss eigentlich so heißen, wie er heißt und so. Das hat er sich alles sehr, sehr genau ausgedacht und den Menschen dahinter, den so bezeichneten, ja, diese Kitsch-Sache immer, der gibt's gar nicht mehr. Das ist die eigentliche Sensation. Und so ist seine eigene Biografie auch sein größter Songtext eigentlich.
0: Udo Fröhliche erschien bei Kiepenheuer und Witsch, kostet 20 Euro. 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

0: Musik aus Hagbooms Film Nordsee ist Mordsee von Udo Lindenberg, klar. Ja, es gibt eine Menge Geburtstagsgeschenke für den Jubilar, der selbst am wenigsten glauben kann, doch noch älter als 50 geworden zu sein.
1: Ich finde es irgendwie lustig, dass so ein Typ wie ich, dass da so eine Zahl da jetzt aufkommt. Ich habe früher immer gedacht, so ein Typ wie ich, der wird vielleicht 50, also bei dem Rock'n'Roll-Lebensstil, so wie ich meinen Buddy geschunden habe und alle möglichen, weißt du, hoch die Tassen und rund um die Uhr nach der Mengenlehre gesoffen, weißt du, mehr ist mehr und so, ne? Rund um die Uhr immer Partytime, Halligalli und in der Ritze unterm Tisch gelegen und so. Und natürlich jede Menge Gifte ausprobiert und Psychedelics, ganz schön. Aber natürlich irgendwie, man kann auch daran hops gehen, ne? Und dass ich jetzt immer noch lebe und dass ich auch jetzt sehr fit bin, finde ich eigentlich eine hochvergnügliche und schöne und auch ganz so lustige Sache.
0: Ans Aufhören denkt er nicht.
1: So einen ganz guten Draht mit dem Tod. Ich kenne ihn ja schon ein bisschen länger, der war schon öfter mal da. So an der Bar sagt, ey, ich komme dich mal irgendwann abholen. Und so, ne? Jetzt habe ich so, Alter, verpiss dich. Sensemann, verpiss dich. Wir haben gerade den Club der 100-Jährigen hier aufgemacht. Und ich bleibe hier noch lange am Stadion, noch lange singen und das Mikro schwingen. Und wir haben noch viel vor. Ich kann den Fans das auch gar nicht antun, aufzuhören, weißt du, ne? Und mir selber auch nicht, weil es ist so ein geiler Flash, unterwegs zu sein, mit der Band große Shows zu machen und diesen Abenteuerleben zu leben, ne?
0: Ja, und nicht nur die 80 hat der Udo erreicht, sondern nach dem großen Comeback 2008 mit dem Nummer 1 Album Stark wie zwei, auch seine erste Nummer 1 Single im Jahr 2023 mit 76 Jahren damals. Der Hit Komet, sein Duett mit Apache 207. Den gibt's zum Abschluss dieses Hafenkonzerts in einer ganz besonderen Version, arrangiert von Hollywoods Filmkomponisten Nummer 1 dem deutschen Hans Zimmer, so zu finden auf der exklusiven Vinyl-Edition von We Love Udo. Vorher der Hinweis auf kommenden Sonntag. Da geht's auch um einen Kämpfer, um Albert Ballin. Der Hamburger Reeder und Generaldirektor der HAPAG von 1899 bis 1918 gilt als ein Motor der ersten Globalisierung um 1900. Er verknüpfte wirtschaftliche Tatkraft immer mit gesellschaftlicher und politischer Verantwortung. Daran erinnert die Hamburger Reederei HAPAG-Lloyd, deren Gründer Ballin war, mit einer aktuellen politischen Veranstaltung, dem Albert-Ballin-Forum. Gesucht wurden Antworten auf die drängenden Probleme der Sicherheit auf den Weltmeeren. Denn die Lage für die Handelsschifffahrt ist nach wie vor schwierig. Die internationalen Frachtschiffe geraten immer wieder zwischen die politischen Fronten. Krieg und Frieden auf See, unser Thema im Hafenkonzert dann am kommenden Sonntag. Susanne Hasenjäger sagt Tschüss jetzt mit Komet.

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1: Um 8 Uhr mit Reza Wafa. Bulgarien hat mit der Sängerin Dara und dem Song Bangaranga den Eurovision Song Contest gewonnen. Sarah Engels landete für Deutschland auf Platz 23. Aus der NDR Nachrichtenredaktion Mareike Markosch.
2: Am Ende war es überraschend deutlich. Bulgarien bekam vom Publikum und der Jury mit Abstand die meisten Punkte, nämlich insgesamt 516. Das waren 173 mehr als für den Zweitplatzierten aus Israel. Finnland, das für viele der große Favorit war, landete am Ende auf Platz 6. Sarah Engels war für Deutschland mit der Startnummer 2 ins Rennen gegangen. Trotz einer aufwendigen Choreografie mit viel Pyrotechnik reichte es zum Schluss nur für 12 Punkte und Platz 23. Engels zeigte sich nach der Show trotzdem zufrieden. Sie sei dankbar für die Erfahrung, habe ihr Bestes zeigen dürfen und, so wörtlich, mein Leben geht weiter.
1: In der norditalienischen Stadt Modena ist ein Mann mit einem Auto in eine Menschenmenge gerast. Dabei sind offenbar auch Ausländer verletzt worden, darunter eine Deutsche. Das Motiv des mutmaßlichen Täters ist weiter unklar. Für das ARD-Studio Rom, Bettina Walz.
3: Eine der vier Schwerverletzten wurde vom Auto in eine Schaufensterscheibe gedrückt, sodass ihr beide Beine amputiert werden mussten. Vier weitere Personen wurden leichter verletzt. Ministerpräsidentin Meloni bedankte sich auch bei den Bürgern, die den Mann beim Versuch zu fliehen stoppten. Und das, obwohl er ein Messer gezückt hatte. Die Polizei fasste den mutmaßlichen Täter, einen etwa 30-jährigen Italiener mit marokkanischen Wurzeln. Sein Motiv ist weiter unklar. Laut Behörden hatte er in der Vergangenheit psychische Probleme gehabt.
1: Die USA wollen russisches Öl wieder sanktionieren. In den vergangenen Wochen galt eine Ausnahmeregelung, dass russisches Öl, das sich schon auf Tankern befand, verkauft werden durfte. Damit wollten die USA die Energiemärkte beruhigen, weil Öl durch den Iran-Krieg so teuer geworden war. Jetzt ist die Ausnahmeregelung ausgelaufen und soll nicht verlängert werden. Im baden-württembergischen Pforzheim wird heute eine Weltkriegsbombe entschärft. Etwa 27.000 Menschen mussten bis 8 Uhr die Evakuierungszone verlassen haben. Polizei und Feuerwehr kontrollieren nun, ob sich noch jemand in dem 1,5 Kilometer weiteren Evakuierungsradius befindet. Wenn der Bereich freigegeben wird, können die Kampfmittelbeseitiger mit der Entschärfung des britischen 1,8 Tonnen Blindgängers beginnen. Währenddessen wird auch die Bahnstrecke bei Pforzheim für den Nah- und Fernverkehr gesperrt. Rund 1.500 Einsatzkräfte von Polizei, Feuerwehr und DRK sind im Einsatz. Der FC St. Pauli ist aus der Fußball-Bundesliga abgestiegen. Zum Abschluss der Saison unterlagen die Hamburger dem VfL Wolfsburg zu Hause mit 1:3. Aus der NDR Sportredaktion Stefanie Lavoie.
4: Nach 2 Jahren Erstligazugehörigkeit muss St. Pauli zurück in Liga 2. Die Niedersachsen indes konnten sich nach 2017 und 2018 zum dritten Mal in die Relegation retten. Diese wird kommenden Donnerstag und am Pfingstmontag ausgetragen. Gegner könnte Hannover werden. Die 96er empfangen zum Abschluss der Zweitligasaison am Nachmittag Nürnberg und befinden sich aktuell punktgleich mit Elversberg und Paderborn auf Platz 3. Braunschweig möchte bei Tabellenführer Schalke aus eigener Kraft den Klassenerhalt sichern. Angepfiffen werden die Partien um 15.30 Uhr.
1: Das waren die Nachrichten. Das Wetter in Norddeutschland. Teils sonnig, teils bewölkt, am Nachmittag vor allem im westlichen Niedersachsen einzelne Schauer möglich. Die Höchstwerte 13 bis 18 Grad. Morgen neben Sonnenschein oft dichte Wolken und von Westen her gelegene Schauer und Gewitter. Ganz im Osten länger freundlich, maximal 13 bis 21 Grad. Am Dienstag ist es wechselhaft mit Schauern, die Temperaturen 15 bis 20 Grad. Es ist 8.04 Uhr.
5: Gerade war Christi Himmelfahrt. Für Christen ist das ja ein ziemlich wichtiger Feiertag. Andere freuen sich einfach über einen freien Tag. Auch ich verbinde Himmelfahrt eher mit Grillen im Garten und mit Vatertag. In Deutschland gibt es aber viele Menschen, die gläubig sind. Es gibt nicht nur Christen, sondern auch Muslime, Juden und andere Religionsgruppen. Und über diese bunte Vielfalt in Deutschland wollen wir heute reden. Wir sprechen auch über die Konflikte und Herausforderungen, die diese Vielfalt manchmal mit sich bringt, und finden heraus, wie ein friedliches Miteinander gelingen kann.
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5: So, heute geht es ja um ein ziemlich spannendes Thema, um Religion. Darüber wollen wir heute sprechen. Und ich möchte gern wissen, ob es als religiöser Mensch möglich ist, mit jemandem befreundet zu sein, der einen anderen Glauben hat oder vielleicht auch gar nicht gläubig ist. Und wie geht man eigentlich damit um, wenn es vielleicht auch mal Streit gibt zum Thema Glauben, also zum Beispiel in der Schule? Meine Studiogäste sind dafür Experten. Hier bei mir sitzen Akin, Nayla, Maya und Florian. Hallo, ihr vier.
7: Hallo.
5: Stellt euch doch mal vor, wir fangen mit euch dreien mal an. Nennt mir doch mal euren Vornamen, Alter und eure Religion.
8: Also ich bin Maya, ich bin 11 Jahre alt und ich bin jüdisch.
9: Hallo, ich bin Nayla, bin 11 Jahre alt und ich bin Muslimin.
10: Hallo, ich bin Akin, bin 12 Jahre alt und bin Christ.
5: Und jetzt wollen wir natürlich auch wissen, wer du bist, Florian. Du bist einer der ARD-Religionsexperten. Und was macht für dich Religion so spannend?
11: Das Thema Religion, das finde ich eben so spannend, weil es eben so viel zu lernen gibt darüber. Man ist immer ein bisschen wie ein Detektiv, der sich was zusammensucht. Dann entdeckt man was, dann verbindet man was miteinander. Und man ist eigentlich nie so ganz fertig mit der Geschichte. Und da ist so eine unheimliche Vielfalt drin in der Religion, mit Fächern, die mir in der Schule auch Spaß gemacht haben, so Geschichte und Sprachen, Literatur. Und das finde ich an dem Thema Religion so ganz spannend.
5: Und so wird man dann Religionsexperte bei der ARD. Und ich bin Anniko. Mich hört ihr heute auch. Ich bin eure Mikado-Moderatorin. Und ich finde diese religiöse Vielfalt in Deutschland richtig, richtig gut und auch hier bei uns im Studio ganz großartig. Und heute soll es nicht nur um Religion gehen, sondern auch um Andersgläubige und Nichtgläubige. Und außerdem gibt es natürlich wie immer bei Mikado gute Musik obendrauf.

0: Ihr hört Mikado, euren NDR-Podcast für Kinder, heute über die Vielfalt an Religion in Deutschland. Maja, du gehst manchmal in die Synagoge. Was ist denn dein Lieblingsfest?
1: Also mein Lieblingsfest ist Purim, weil man kann sich da verkleiden und dann feiert man da sehr viel mit der Gemeinde.
0: Als was hast du dich schon verkleidet?
1: Oft als Hund, manchmal als Polizistin und einmal als Tänzerin.
0: Und Akin, wie oft gehst du denn in die Kirche? Was magst denn du so doll an der Kirche?
2: Ich gehe jeden Sonntag in die Kirche. Wir reden da viel über den Glauben. Wir gehen ja immer in den Kindergottesdienst, da reden wir viel zusammen. Und danach spielen wir Kinder einfach noch zusammen Ticken, Fußball oder irgendetwas.
0: Und hast du auch ein religiöses Fest, was du besonders gern magst?
2: Weihnachten.
0: Naila. Jetzt erzähl du uns doch mal vom muslimischen Gotteshaus. Wie oft betest du denn? Und wie oft gehst du da auch hin?
3: Also normalerweise beten wir Muslime 5-mal am Tag. Aber ich war ja schon mal bei meinem Onkel. Er hat mal so einen Unterricht gemacht. Da lernen wir beten und so. Und da habe ich auch richtig das Beten und so gelernt. Und er meinte, wir müssten jetzt nicht 5-mal am Tag beten. Wir können, also mindestens sollten wir eigentlich 3-mal am Tag beten. Aber ich bete so 4-mal am Tag.
0: Das ist jetzt vielleicht keine leichte Frage, die ich als nächstes habe. Aber was bedeutet euch denn euer Glaube an Gott? Also könnt ihr das so ein bisschen beschreiben?
1: Also bei mir ist es so, dass ich denke, dass Gott mich kontrolliert. Dass er mir mein Talent, den ich habe, geschenkt hat. Und dass er immer in meinem Herzen ist und ja.
0: Wie ist das bei dir, Naila?
3: Also bei mir ist das so zum Beispiel, das fühlt sich halt so an, immer wenn ich bete, habe ich immer so eine neue Kraft in mir. Also es fühlt sich so an, als würde ich irgendwie stärker werden. Es hilft mir auch sehr, wenn ich bete, weil ich werde so frei. Die schwere Last wird weggehen, sobald ich bete.
0: Und Akin, wann betest du denn?
2: Ja, immer wenn ich das Gefühl habe, ich brauche es jetzt. Und immer, wenn ich ins Bett gehe, abends schlafen gehe, dann bete ich nochmal oder morgens an Frühstück.
0: Jetzt haben wir schon gehört, es gibt ganz viele verschiedene Religionen und verschiedene Arten zu beten. Florian, kannst du uns mal so einen kleinen Überblick verschaffen? Welche Religionen gibt es denn in Deutschland? Was ist denn da so vertreten?
4: Ja, das sind also ganz viele. Es gibt in Deutschland so über 100 Religionsgemeinschaften oder Weltanschauungsgemeinschaften. Geht jetzt nicht so um Zahlen, also Christentum ist so die größte Religion. Da zählen aber jetzt nicht nur Katholiken oder Protestanten dazu, die man vielleicht kennt, sondern zum Beispiel auch orthodoxe Christen oder die Neuapostolische Kirche, Mennoniten, Anglikaner, Judentum, Islam sind bekannte und wichtige Religionen, gibt aber auch Hinduisten, Buddhisten, Bahai und es gibt auch viele Menschen in Deutschland, die keiner Religion angehören, die konfessionslos sind oder konfessionsfrei, ganz wie man will. Das ist so ungefähr die Hälfte der Bevölkerung, die nicht glaubt an Gott, aber trotzdem an Werte glaubt, manchmal auch an die menschliche Vernunft. Und das sind eben unterschiedliche Positionen der Religionsgemeinschaften, aber auch der Weltanschauungen, die es in Deutschland gibt. Also eine große Vielfalt.
0: Und diese Vielfalt, die trifft sich ja dann auch bei euch zum Beispiel in der Schulklasse oder auch im Kindergarten, in Sportverein. Habt ihr denn Freunde, Freundinnen, die eine andere Religion haben als ihr oder vielleicht gar keine? Ja, Naila.
3: Also ich habe so eine Freundin, sie ist Deutsche, aber sie hat sich konvertiert zu einer Buddhistin und ich habe auch Juden als Freunde und Christen und ganz verschiedene andere auch noch.
0: Ist denn das Thema Religion auch, also sprichst du da viel mit deinen Freunden drüber oder ist das eigentlich egal, woran die glauben?
3: Ich spreche halt gerne über meine Religion, aber ich spreche nicht mit jedem darüber. Also ich spreche ja schon mit meinen Freunden über unsere Religion, wie schön die ist und ich respektiere auch die anderen Religions. Ich finde es jetzt nicht schlimm, wenn jetzt eine Person zum Beispiel Christen oder so ist. Ich finde es eigentlich voll gut, weil ich kann auch mit meinen Freunden darüber reden, weil wir lernen aus andere Religionen mit.
0: Akin, wie ist denn das bei dir? Haben deine Freunde und Freundinnen andere Religionen?
2: Ja, ich zum Beispiel mein allererster Freund in meinem ganzen Leben, der ist Muslim. Aber bei uns beiden ist das eigentlich komplett egal, woran wir glauben. Wir spielen einfach zusammen und sind glücklich.
0: Und Maja, wie sieht's bei deinen Freunden aus?
1: Also ich habe eine beste Freundin vom Tanzen und sie ist türkisch, also aus dem Islam. Und wir sind sehr nah zueinander und wir reden eigentlich, also ich rede mit meinen Freunden nicht so viel über Religion. Ja.
0: Ist das dann vielleicht auch interessant, mal was über andere Religionen zu erfahren?
1: Ja, also ich finde es interessant, aber ich rede nicht oft über Religion mit meinen Freunden. So.
0: Naila, weißt du denn viel über andere Religionen?
3: Also ich weiß nicht so ganz genau viel, aber wir haben auch in der Schule gerade Thema Religion und wir sind gerade auch bei den Juden. Und da habe ich irgendwie so gelernt, dass man das so einen Teller gibt. In dem Teller gibt es so Löcher, so 5 oder 6, ne? Und da machen sie immer sowas drauf und das hat immer so eine Bedeutung, habe ich auch gelernt. Ich weiß nicht mehr ganz genau, was da alles drin ist. Ich konnte natürlich auch alles merken.
0: Maja, kannst du da weiterhelfen? Was ist denn das für ein Teller?
1: Ich glaube, sie meint den Zederteller.
3: Ja, ja.
1: Für Pessach, da feiert man den Auszug aus Ägypten, glaube ich.
0: In Deutschland darf ja jeder glauben, woran er möchte und wie er möchte. Gibt es denn auch Menschen, die aufhören zu glauben oder vielleicht auch wechseln ihre Religion?
4: Ja, das gibt's. Also das ist alles möglich. Ne? Das ist der Begriff so der Religionsfreiheit. Also man kann sich entscheiden, Teil einer Religionsgemeinschaft zu sein oder auch nicht Teil einer Religionsgemeinschaft zu sein, eine bestimmte Weltsicht auf Dinge zu haben, auch mit Gott zu leben oder ganz ohne Gott und auch zu wechseln und sich manchmal zu entscheiden, jetzt finde ich doch vielleicht eine andere Religion besser. Und das ist in Deutschland eben so ganz gut, wie ich finde, auch Ausdruck, weil es eben so viele Religionen gibt, dass man das tatsächlich auch machen kann. Und gibt ja auch manche Länder, wo das etwas schwieriger ist, wo vielleicht eine Religion sehr dominant auftritt und sagt, wir wollen gar nicht, dass andere Religionen vielleicht so die gleichen Rechte haben wie wir. Aber in Deutschland ist das nicht so. Da kann also jeder tatsächlich mit seinem Glauben leben oder auch sich bewusst dafür entscheiden, ich glaube nicht an Gott, aber interessiere mich trotzdem für meine Mitmenschen und lebe das so.
0: Und zum Thema Religionsfreiheit haben wir auch noch einen Faktencheck vorbereitet.
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6: Bei uns in Deutschland kann jeder an eine Religion glauben. Das steht in unserem Grundgesetz. Das sind die wichtigsten Regeln, die Freiheit und Gleichheit der Menschen schützen sollen. Und darin steht eben auch die Freiheit des Glaubens, des Gewissens und die Freiheit des religiösen und weltanschaulichen Bekenntnisses sind unverletzlich. Was hier so umständlich klingt, heißt, jeder darf auch selbst wählen, an welche Religion er glauben möchte. Das bedeutet auch, niemand ist gezwungen, an etwas zu glauben. Du darfst also auch keiner Religion angehörig sein. Außerdem bedeutet Religionsfreiheit, dass jeder Mensch seine Religion nicht nur frei wählen, sondern auch ausleben kann. Das heißt zum Beispiel, dass jeder Mensch das Recht hat, Gottesdienste zu feiern, religiöse Gebäude wie Moscheen oder Synagogen zu bauen, sich religiös zu kleiden und vieles mehr. In unserem Gesetz steht auch, dass man ab 14 Jahren selbst entscheiden kann, welche Religion man wählt oder auch nicht wählt, unabhängig, was die Eltern dazu sagen.
0: Religionsfreiheit ist ja auch super, super wichtig und trotzdem gibt es da manchmal so ein paar Situationen oder Punkte, wo man dann auch aneckt, weil man an etwas glaubt. Darüber sprechen wir gleich hier bei Mikado.

0: Das ist Mikado, euer NDR-Podcast, diesmal mit einer Folge über die Religion. Ich bin Anniko und hier geht es um das friedliche Miteinander unterschiedlicher Religionen in Deutschland. Und hier im Studio habe ich heute zu Gast Akin, der Christ ist, Naila, Muslimin und Maya, Jüdin und Florian, unseren NDR-Experten zu Religion. Wir haben schon erfahren, dass es kein Problem ist, eher eine Bereicherung, mit Kindern befreundet zu sein, die eine andere Religion haben als man selbst. So sehen das zumindest unsere Studiogäste, aber vielleicht ist das nicht immer so. Akin, du hattest schon mal Probleme mit anderen Kindern, ne? Weil du religiös bist.
1: Ja.
0: Was ist denn da passiert?
1: Ich wurde geärgert viel, es gab viele Prügeleien.
0: Und wie war das für dich?
1: Nicht schön.
0: Geärgert werden wegen des Glaubens ist total blöd und wenn das richtig, richtig schlimm wird, dann kann das ja auch zu Mobbing werden. Und da ist es ganz wichtig, einmal zu sagen, dass ihr okay seid, so wie ihr seid. Ihr habt keine Schuld daran, wenn ihr gemobbt werdet. Das ist total gemein, es gibt keine Rechtfertigung dafür. Tipps, wie man sich gegen Mobbing wehren kann, gibt's übrigens bald als Buch extra für Kinder von der Psychologin Elisabeth Raff auf. Das heißt Stark gegen Mobbing und erscheint im August. Maya, jetzt hat uns ja Akin gerade schon erzählt, er hat da so ein paar blöde Erfahrungen gemacht. Ist dir schon mal sowas passiert, dass du irgendwie geärgert wurdest wegen deinem Glauben?
2: Also eigentlich nicht, aber es gab mal so eine Situation, die fand ich nicht höflich und nicht nett. Ich hatte eine Muslimin als Freundin. Wir wohnten nebeneinander und wir waren in einer Klasse und ich habe sie dann gefragt, ob wir zusammen zur Schule fahren wollen. Und hat sie zu mir gesagt, nee, mit Freunden von anderer Religion möchte ich nicht befreundet sein. Und ab dann war sie nicht mehr mit mir befreundet und wollte nie wieder mit mir zur Schule fahren.
0: Okay. Naila, wenn du sowas hörst, was sagst denn du dazu? Wie findest du das?
3: Also eigentlich finde ich das schon echt doof, weil du musst ja nicht die Religion leben. Es ist halt nur eine Freundschaftssache, aber schon ein bisschen traurig, weil man wird da reingeboren, man fühlt sich dann auch in der Religion wohl, aber wenn man eine andere Religion ist und die andere Person auch, sagt, sie ist Jude und ich bin Muslim, ich würde niemals sowas sagen wollen, weil wir leben alle in einer Gemeinschaft, wir sind alle in einer Welt und wir müssen nicht so frech zueinander sein. So, ich finde das eigentlich richtig doof, jetzt was die gesagt hat.
0: Florian, kann man denn das irgendwie so ein bisschen erklären, warum es dann manchmal zu solchen Problemen kommt?
4: Ja, also es gibt ja manchmal Situationen, wo Kinder jetzt einfach vielleicht mal was sagen wollen, wo sie wissen, wenn ich jetzt was sage, das ärgert die oder den. Das kann ja manchmal ganz unterschiedliche Gründe haben. Manchmal, weil man eine Brille trägt wie ich oder weil man groß ist oder klein oder weil man vielleicht Anhänger von einem bestimmten Fußballverein ist oder weil man vielleicht einer Religion angehört und ein anderer weiß das und denkt sich, ah, wenn ich da jetzt was über die Religion sage, dann ärgert die oder der sich darüber. Das kann einmal ein Grund sein, weshalb es eben so zu solchen Situationen kommt. Es kann auch manchmal sein, dass wer gläubig ist, so davon überzeugt ist, dass seine Religion gut ist, eine starke Kraft auch für einen persönlich ist und dass man dann wie in so eine Art Wettbewerb reingeht, dass man sagt, meine Religion ist aber besser als deine und auch das kann manchmal so verletzend wirken. Und auch sein, ganz real, wenn man sagt, nee, du glaubst gar nicht das Richtige und was ich glaube, das ist eigentlich viel besser.
0: Gibt es denn auch Streit innerhalb von Religionsgemeinschaften?
4: Ja, das gibt's auch. Es hat ja immer wieder Formen gegeben, wo manche Leute dann in einer Religionsgemeinschaft gesagt haben, wir machen jetzt eine eigene, weil wir gesagt haben, das finden wir besser, wenn wir unseren Glauben so ausleben. Also auch innerhalb von Religionen gibt es dann so eigene Abspaltungen, kann man dazu sagen. Es gibt aber manchmal auch Streit innerhalb von Religionsgemeinschaften, die glauben zwar auch an denselben Gott, aber sagen dann, ja, aber so wie du das lebst mit deinem Glauben, das finden wir eigentlich nicht so richtig, weil man müsste es eigentlich so machen oder so. Und das führt auch manchmal zu Streit, auch innerhalb von Religionsgemeinschaften.
0: Habt ihr denn sowas schon mal erlebt? Vielleicht auch innerhalb eurer Religion, in der Gemeinde, dass es da Streit gab? Du nickst schon, Naila.
3: Also ich habe mal so eine Freundin, also das ist ja genau die, wo ich gerade erzählt habe, dass sie zu Buddhisten gewechselt hat. Und sie meinte so, ja, die Buddhisten sind halt schön, weil das sind halt solche Figuren und sie betet sie halt so gerne an. Dann meinte sie so, ja, das ist für dich echt schön, aber ich folge jetzt nicht die Religion oder so. Ich fand das nicht böse. Aber da meinte sie zu mir, ich bete ja keinen Gott an. Hat sie auch das richtig betont. Und da meinte sie so, ich mag diesen muslimischen Glauben nicht mit, das ist zu streng und so. Ihr müsst auch noch Kopftücher anziehen. Aber ich bin ehrlich, wir zwingen uns nicht, wir machen das selber. Weil wir uns damit wohl vielleicht auch fühlen und weil es Leute auch so wollen. Sie werden ja nicht gezwungen, sie machen es so für ihre eigene Religion.
0: Wichtig ist ja in solchen Situationen auch irgendwie im Austausch zu bleiben, ne? Und sich nicht zu streiten, sondern weiter miteinander auch zu reden. Und in der Hamburger Stadtteilschule Öhlendorf, da gibt es sogar einen festen Termin, um sich über Themen rund um Religion auszutauschen. Während der Mittagspause gibt es dafür die Oase, so nennt sich der Gesprächskreis, der für alle Schülerinnen und Schüler offen ist. Und dort können sie über unterschiedliche Themen miteinander reden und von ihren Erfahrungen auch berichten. Und unterstützt wird das durch eine Lehrerin und manchmal auch von Religionsexperten. Und unsere Mikado-Reporterin Dörte Cougelon, die war in diesem Schulkreis mal mit dabei, die hat sich einfach dazugesetzt. Und diesmal ging es um das Thema Religion und Toleranz. Und die Lehrerin Stefanie Böhmann, die startet in dieser Runde erstmal mit einer Frage rein.
5: Habt ihr das schon erlebt, dass aufgrund der Religion ihr irgendwie von Geschülern oder so nicht toleriert wurdet, nicht akzeptiert wurdet?
6: Ja. Wie in der Grundschule war das. Ich hatte ein Kreuz und dann wurde ich wegen das auch gemobbt, weil die meinten, da waren so, meine halbe Klasse war halt Muslim oder halt andere Religion und dann wurde ich gemobbt und dann meinten die auch immer so, wir wollen nicht mit dir sitzen oder sowas. Aber die Lehrer haben dann was dagegen gemacht. Es gab sehr schlimme Leute und dann wurden die auch von der Schule rausgeschmissen, aber danach ist wieder gut geworden.
7: Asa'ir fällt es im Gesprächskreis der Oase leicht, über ihre Erfahrungen als Christin zu sprechen. Ähnlich wie sie hat auch Elif schlechte Erfahrungen gemacht, weil sie Muslimin ist.
8: Also bei mir auch in der Grundschule, es wurde passiert, dass eine Junge gegen die Muslime war und zum Beispiel gesagt hat, so, warum ein paar Frauen Kopftücher tragen und ein paar Muslime waren dagegen und dann gab es da so einen großen Streit dazu.
7: Und Ailina hat das hier erlebt, weil sie nicht gläubig ist.
9: Von Jahrgang 7 bis 8 wurde ich verurteilt dafür, dass ich keinen Glauben habe. Ich bin ja Atheistin. Und dann hat mir jemand mal gesagt, du bist gottlos. Und ich wusste jetzt nicht, was das bedeutet. Und das konnten dann meine ehemaligen Klassenkameraden nicht tolerieren, dass sie mich dann halt aktiv da wirklich gemobbt haben.
7: Warum so etwas passiert, verstehen die Schülerinnen und Schüler nicht. Und so wird auch darüber diskutiert. Ailina findet, dass Herkunft und Religion nicht viel über jemanden aussagen.
9: Ich würde mir halt denken, okay, warum tolerierst du mich nicht wegen meines Glaubens? Ich meine, ich schade dir ja nicht. Man muss die Person ja nicht lieben oder so. Man kann sie ja tolerieren. Ich finde, das ist was komplett Normales. Also ich sehe keinen Grund, warum wir uns alle nicht tolerieren sollten. Ich meine, sagen wir mal Herkunft und Religion sagt nicht groß was über uns aus. Wir sind ja alle ganz nette Menschen.
5: Ja, genau. Und das sollte nicht irgendwie dir einen Stempel aufsetzen, für den du irgendwie verurteilt wirst.
9: Ja, genau.
5: Jeder darf auch anders sein. Und das macht uns ja alle als Menschen so spannend.
7: Stefanie Böhmann hört zu und nimmt sich Zeit. In der Oase haben die Schülerinnen und Schüler der Stadtteilschule Öhlendorf in Hamburg einen Raum, um ganz offen über ihre Gedanken zu reden. In dieser Schule sind die meisten Kinder Muslime und Christen. Deshalb hat die Lehrerin heute Experten für das Christentum und den Islam eingeladen. So wie Sarah Sophie Klaus. Sie arbeitet bei der christlichen Kinder- und Jugendeinrichtung Die Arche. Auch dort kommen Kinder unterschiedlicher Religionen zusammen. Sarah Sophie Klaus selbst ist Christin.
10: Unsere Religion ermutigt uns dazu, Menschen mit Liebe und offen und Toleranz zu begegnen, egal was sie denken, egal wo sie gerade stehen. Deswegen ist meine Religion etwas, das mich zu Toleranz ermutigt.
7: Und wie sieht es mit der Toleranz im Islam aus? Das erfahren die Kinder und Jugendlichen von Nedra Wagi und Jed Izidi vom Fachrat für islamische Studien.
11: Toleranz ist kein Begriff, was in der islamischen Tradition gibt, sondern da sind andere Begriffe. Und eines davon wäre zum Beispiel Ta'aruf. Und Ta'aruf bedeutet eigentlich sowas wie den Duft des anderen wahrnehmen. Also die Menschen haben Düfte und diese Düfte riechen gut

0: Auf jeden Fall.
1: Und sich zu trauen, nachzufragen.
0: Interesse, dieses Neugier schadet nicht.
2: Und dann überlegen sie gemeinsam, ob man beim Nachfragen vielleicht auch Gemeinsamkeiten der Religionen entdecken kann. Zum Beispiel im Christentum, Judentum und Islam.
3: Was denkt ihr denn, in den drei abrahamitischen Religionen glauben wir an denselben Gott?
4: Also ich glaube, wir glauben an denselben Gott und nicht an verschiedene. Nur wir haben eine andere Denkweise von dem Gott.
5: Wir machen das alles unnötig, dieses Streiten gegen Muslime und so. Ich finde es halt nicht gut, weil wir glauben sowieso am Ende nur an einen Gott.
6: Ich bin sehr beeindruckt von den Antworten der Kinder. Wenn die Erwachsenen auch so denken würden, ich glaube, dann hätten wir viel, viel weniger Probleme auf der Welt.
7: In der Reportage ging es ja auch darum, dass manche Kinder sich ein Bild machen, ohne die Person wirklich zu kennen, also Vorurteile haben. Wir haben es gerade von den Kindern in Hamburg-Oehendorf gehört. Es kann auch spannend sein, jemanden kennenzulernen, der anders ist als man selbst. Und Offenheit und Neugier sind da natürlich erwünscht. Und wir sprechen gleich darüber, wie man dann auch respektvoll miteinander umgeht.

0: Ich spreche heute mit 4 tollen Experten über das Thema Religion. Wir sprechen genauer gesagt über Christentum, Islam und Judentum. Es geht um Freundschaft, aber auch um Konflikte zwischen Menschen unterschiedlichen Glaubens. Ein Begriff, der scheint dabei ganz wichtig, wie wir auch gerade in der Reportage schon gehört haben, Toleranz. Da haben wir einen Faktencheck vorbereitet, der uns das mal verrät. Was steckt da eigentlich dahinter?
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2: Findest du den Musikgeschmack deiner Mitschülerin doof oder du magst ihren Kleidungsstil nicht oder du verurteilst sogar, dass die Person einen anderen Glauben hat als du? Dann kommt Toleranz ins Spiel. Das Wort Toleranz kommt aus dem Lateinischen und bedeutet ertragen, dulden oder zulassen. Ein toleranter Umgang in dieser Situation wäre, dass du den anderen Musikgeschmack einfach hinnimmst. Denn Toleranz bedeutet, dass man Verhalten und Ansichten, die für einen selbst anders sind, duldet, es zulässt. Toleranz ist also wichtig für ein friedliches Zusammenleben und dass Menschen sich gegenseitig respektieren.
0: So, jetzt wo wir geklärt haben, was Toleranz eigentlich bedeutet, was würdet ihr euch denn wünschen von anderen Kindern? Wie sollen sie euch denn begegnen? Nayla?
3: Also Toleranz fängt bei mir selbst an. Wenn jemand wegen meiner Religion mich so nicht mag, sozusagen, ist es für mich halt sehr traurig, das zu hören, dass eine Person runtergemacht wird wegen seiner Religion. Aber man versucht halt trotzdem freundlich zu bleiben und nicht daraus einen Streit zu führen.
0: Und Akin, was ist ein respektvoller Umgang für dich?
4: Dass, wenn jemand anderes einen anderen Glauben hat, das akzeptiert und sagt, okay, aber wir können ja trotzdem Freunde sein.
0: Die meisten Menschen in Deutschland, gehen die miteinander friedlich und tolerant um, Florian? Was würdest du sagen?
5: Ja, im Großen und Ganzen kann man das schon sagen, dass man tatsächlich auch seine Religion leben kann. Es ist auch vollkommen okay, davon überzeugt zu sein, dass seine Religion für einen persönlich auch die beste ist. Darüber kann man auch sprechen und das auch anderen erzählen und sagen, ich finde an meiner Religion das und das toll. Aber ich finde auch mal offen zu sein, zu hören, was leben denn andere für Traditionen, das ist schon gut. Wenn dann die Religion gar nicht so sehr im Vordergrund steht, sondern manchmal damit auch Politik gemacht wird und man versucht eben andere runterzuziehen,

0: ziehen und reinzuziehen. Und dann ist die Religion manchmal so ein Mittel, um Druck auszuüben auf andere. Und dann wird es auch hier, auch in Deutschland, problematisch.
1: Habt ihr da schon mal Erfahrung gemacht und irgendwie sowas erlebt? Naila vielleicht? Ausländerfeindlichkeit? Gab es da mal irgendwie sowas?
2: Ja, in der alten Schule gab es schon oft sowas.
1: Wie gehst du denn damit um?
2: Also meistens, ich ignoriere solche Sachen. Also hör einfach gar nicht hin, weil du kannst ja mal fragen oder so, was man in der Religion oder so macht, aber nicht direkt so böse Antworten und so.
1: Und Maya, hast du auch mal was in die Richtung erlebt?
3: Es ist jetzt nichts zwischen mir und einer Person, sondern zwischen zwei anderen Personen. Nach der Schule ist es mal so passiert, dass ein Mädchen, das Muslimin ist, mit Kopftuch und mit Kleid immer zur Schule kommt, aber ein anderes halt mit offenen Haaren, schminkt sich und einfach sich frei anzieht, so wie sie möchte. Und dann hat das Mädchen mit dem Kopftuch angefangen zu sagen, so, du gehörst nicht richtig zu unserer Religion, weil du dich so anziehst, so nicht so, wie es angegeben ist in unserer Religion, und dass sie Kopftuch tragen müsste, obwohl es eigentlich ja nicht stimmt, und dass sie sich mal nicht so freizügig anziehen soll und dass sie sich so anziehen soll wie die meisten Muslime, halt mit Kopftuch und mit Kleid, obwohl es nicht stimmt, dass sich alle so anziehen.
2: Es hat nichts mit dem Kopftuch zu tun, dass man Muslim ist, wenn man das welche trägt. Es hat was damit zu tun, dass du daran glaubst, an den Gott, und nicht wegen dem Kopftuch. Du musst halt nur an diesen Gott glauben. Es hat auch nichts damit zu tun, wenn du jetzt einen Zopf zum Beispiel trägst oder ein bisschen Make-up oder so. Also, dass eine Person zwingt, dass sie ein Kopftuch trägt, das finde ich jetzt auch gerade echt doof. Ich würde mich niemals einreden lassen.
1: Wir wollen ein gutes Miteinander kriegen, und wie wir das hinbekommen, das besprechen wir gleich hier bei Mikado.

0: Wir haben gehört, wie wichtig es ist, dass man tolerant gegenüber Andersgläubigen bzw. auch Nichtgläubigen ist. In der Reportage aus der Schule, da fielen im Gesprächskreis ja schon so Ideen wie neugierig sein, den Duft der anderen als Bereicherung betrachten. Warum fällt das manchen eigentlich so schwer, Florian? Was glaubst denn du?
1: Also ich glaube, es hat immer ein bisschen was mit dem Mut zu tun, sich mal was zu trauen und unterwegs so zu sein. Ich würde mal so ein Beispiel sagen, das Schiff. Das Schiff, das spielt ja in allen Religionen von den Kindern, die hier sind, immer eine ganz große Rolle. Und so ein Schiff, das kann im Hafen liegen und da ist es auch ganz gut, da ist es ganz sicher und da kennt man vielleicht auch andere Besitzer von anderen Schiffen und tauscht sich mit denen auch aus. Aber so ein Schiff, was nur im Hafen liegt, das ist ja eigentlich kein richtiges Schiff. So ein Schiff muss ja rausfahren aufs Meer. Und da ist es ja manchmal unbekannt und gar nicht so klar, wie tief das Meer da ist und wo die Inseln sind und wo das Wetter vielleicht umschlägt oder so. Und wenn man mit dem Schiff unterwegs ist, und das Schiff wäre jetzt seine eigene Religion, dann trifft man ja vielleicht auf diesem Weg auch andere Schiffe und Besatzung von anderen Schiffen und spricht mit denen und kann vielleicht sagen, wir haben ein gutes Schiff, wir fühlen uns hier sicher auf diesem Meer der Unwissenheit und das Meer der Unwissenheit, das ist vielleicht die Welt. Und das ist eigentlich ganz gut, wenn man sich mit den Besatzungen von anderen Schiffen mal austauscht, weil die einem nämlich vielleicht was sagen können, wie weit die Entfernung zu der anderen Insel ist oder passt mal auf, da hinten kommt ein schweres Gewitter oder da sind Strudel, da kann es einen runterziehen. Also es ist immer gut, sich mit den anderen auszutauschen und trotzdem auf seinem Schiff zu bleiben und auch zu sagen, das ist das beste Schiff. Man kann auch manchmal Schiffe wechseln und sagen, ich finde das andere Schiff aber besser, das ist auch okay, das kann man auch machen. Aber es ist immer, glaube ich, wichtig, einfach miteinander so zu sprechen und nicht wie so ein Pirat aufzutreten und das andere Schiff zu entern oder zu überfallen oder gefangen zu nehmen. Und dann kann man auch wieder so zurückfahren in seinen Hafen und davon zu erzählen, was da auf der Welt los war. Aber es ist immer schön, finde ich, diesen Mut zu haben, auch rauszufahren in diesem Meer der Unwissenheit. Und dadurch, dass man mit anderen spricht, da kriegt man auch selber mehr Wissen und wird ein bisschen sicherer und kann auch wieder zurückfahren in seinen Hafen und dann wieder aufbrechen. Und wenn man selber mutig ist und sich das traut, das ist, glaube ich, eine ganz wichtige Geschichte, dass man auch überzeugt ist von der Qualität seines Schiffes und es ist gut gebaut und es hat eine gute Struktur. Und deshalb kann man sich vielleicht auch mit anderen Schiffen unterhalten und rausfahren. Und das ist aber trotzdem Mut. Das ist nicht so einfach, so selbstverständlich von seinem Glauben zu sprechen und davon zu erzählen und das nicht so ängstlich zu machen oder sich dafür zu schämen, weil das ist ja eigentlich eine Sache, die eine Persönlichkeit ausmacht. Das ist ja alltäglich, ne? Wenn ihr gesagt, ihr betet oder ihr geht in die Synagoge oder in die Kirche. Und das ist ja ein Teil von euch, genauso wie ihr Sport macht oder Lieblingsfächer in der Schule habt. Und davon kann man ja auch erzählen und andere das auch mitteilen. Und vielleicht gibt es auch andere, die sagen, ich lebe auch gut ohne Religion und ohne Gott. Und die sind trotzdem nett und interessant. Und mit denen kann man auch was erleben und die Welt irgendwie entdecken. Und das wäre eigentlich so eine Vorstellung, wie man sagt, das wäre eigentlich gut. Aber es ist eben ganz schwer.
0: Ich finde, wir können ja auch mal über die Gemeinsamkeiten sprechen. Also vielleicht sind ja auch die Religionen, die hier heute auch alle so anwesend sind, gar nicht so unterschiedlich. Weil in der Reportage wurde ja schon gesagt, dass ja alle an einen und denselben Gott glauben. Was glaubt ihr denn? Welche Gemeinsamkeiten haben denn vielleicht eure Religion?
2: Zum Beispiel bei den Christen. In Osterfasten machen die. Wir Muslime verzichten ja auf Essen bis abends. Das reinigt so die Seele und reinigt die Leber und so. Und die Christen, die verzichten auf das, was sie häufiger machen. Zum Beispiel auf Handy oder auf Fleisch und so.
0: Und welche Gemeinsamkeiten es noch gibt, da haben wir einen Beitrag vorbereitet, den Faktencheck.
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4: In allen drei Religionen glauben die Menschen an einen Gott. Im Christentum wird er auch genau so genannt. Im Islam heißt er Allah, im Judentum gibt es viele Namen für Gott. Einer davon steht auch in dem für Jüdinnen und Juden heiligsten Buch, der Torah. Diesen Namen spricht man allerdings nicht aus. Damit sind wir bei einer weiteren Gemeinsamkeit. Alle drei Religionen haben heilige Schriften. Also die Torah ist sowas wie die Lehre für Jüdinnen und Juden. Im Islam gibt es den Koran und im Christentum die Bibel. In allen Schriften wird von Gott, dem Schöpfer der Welt, berichtet. Es stehen auch sowas wie Regeln oder Gebote darin, wie Menschen miteinander leben sollen.
0: So, wieder was dazugelernt, ne? Was für Gemeinsamkeiten es gibt. Wir haben jetzt eben schon über das Fasten gesprochen. Und ich habe heute auch generell ganz, ganz viel gelernt. Vor allem, dass es natürlich total normal ist, dass Kinder aus unterschiedlichen Religionen befreundet sind, Dinge zusammen machen. Die Unterschiede sind ja auch gar nicht so groß, weil wenn man ein gemeinsames Hobby hat, also zum Beispiel tanzen oder auch schwimmen, dann spielt ja die Religion auch eigentlich gar keine Rolle. Und wenn man nicht befreundet sein möchte, ja, dann sollte man zumindest tolerant sein und den anderen sein lassen, wie er möchte und ja auch glauben lassen, was der möchte. Denn nur so funktioniert ein friedliches Zusammensein. Habt ihr denn noch mehr Ideen? Was kann man denn so machen, dass Menschen unterschiedlicher Religionen zusammenkommen und auch toleranter gegenüber werden? Hast du eine Idee, Nayla, was man so veranstalten könnte?
2: So, ich glaube, so ein Allgemeinfest, wo alle Leute kommen können, die wollen. So zum Beispiel hier an so einem Nachbarhaus oder eine kleine Feier. Da können alle Leute kommen und dann tauschen sie sich auch aus über Religionen, über deren Ländern und so.
0: Akin, könnte man auch irgendwie eine Aktion in der Schule machen? Hast du eine Idee?
5: Dass man es einfach schön macht. Jeder bringt was zu essen mit und so. Und dann macht man Musik an und kann miteinander reden, essen, sich unterhalten und einfach glücklich sein.
0: Glücklich sein, das ist ja irgendwie auch das Wichtigste. Das war doch schon jetzt so ein bisschen Inspiration. Könnt ihr ja mal mitnehmen und auch alle, die uns zuhören, vielleicht mal so einen Workshop in der Schule. Mir bleibt jetzt erstmal zu sagen, vielen Dank ihr vier, Maya, Akin, Nayla und Florian. Danke für dieses freundliche Zusammensein mit euch. Toll, dass ihr da seid und da wart. Vielleicht könnt ihr mir ja noch zum Abschluss verraten, auf welches religiöse Event ihr euch als nächstes freut.
2: Also bei mir ist es mal wieder Chanukka. Da bekommt man nämlich Geschenke. Das ist vor Weihnachten, aber auch im Dezember. Aber ich freue mich da, weil man da auch Geschenke bekommt und schön mit der Familie feiert.
0: Und auf was freust du dich, Nayla?
2: Also ich freue mich schon auf nächstes Jahr, auf Ramadan. Die ganzen Fastenzeiten auf Zuckerfest, darauf freue ich mich auch extrem.
0: Und Akin?
5: Ich freue mich auch auf Weihnachten.
0: Ist noch ein Stückchen hin, ne?
5: Wow.
0: Und über eure Religion werden wir hier bei Mikado nochmal ausführlich reden, denn jetzt möchten wir natürlich mehr wissen über Christentum, Judentum und den Islam, welche Feste gefeiert werden und wie ihr im Alltag eure Religion genau lebt und vor allem auch erlebt. Bis dahin verabschieden wir uns jetzt aber. Ich sage, macht's gut und bis zum nächsten Mal. Tschüss!
6: Tschüss! Tschüss.
0: Wir haben hier in dieser Folge über Religion und Toleranz geredet. Und dabei ging es auch um Freundschaften, bei denen es unseren Gästen hier im Studio total egal ist, welche Religion jemand hat. Hauptsache, man versteht sich halt gut. Wie wichtig Freundschaft ist, das zeigt sich ja auch darin, wie viele tolle Bücher es darüber gibt. Und eins davon ist Leo und Ralf, wobei es hier um eine fantasievolle Freundschaft geht von einem anderen Stern.
7: Leo und Ralf von Peter Canevas.
8: Und darum geht's.
7: Leo hat einen Freund, sogar einen besten, und der heißt Ralf. Er ist gelb und flauschig und, ihr ahnt es schon, kein Mensch. Leo hat sich Ralf ausgedacht. Er ist ein Fantasiefreund. Und weil Leo den Weltraum so cool findet, ist Ralf ein Außerirdischer. Echte menschliche Freunde hat Leo dagegen kaum. Sie sind ihm schnell zu viel oder verstehen ihn nicht. Aber irgendwann ist man doch zu groß für einen Fantasiefreund, oder?
8: Die Mikado-Redaktion meint,
7: diese Geschichte ist echt toll, voller Fantasie und Freundschaft. Sie ist warmherzig und voller Verständnis mit einem flüssigen, altersgerechten Schreibstil geschrieben. Man fühlt direkt mit Leo mit. Er wechselt die Schule und das ist gar nicht leicht. Noch dazu der Druck, endlich richtige Freundschaften zu finden und Ralf loszulassen. Zumindest wünschen sich das seine Eltern.
8: Das perfekte Buch für
7: alle ab 8. Nicht nur der Schreibstil passt, auch die kleinen Comics, die das Buch immer wieder auflockern, sorgen dafür, dass auch Leseanfänger dranbleiben. Die Kapitel haben eine gute Länge. Am Ende bleibt das Gefühl, es ist okay, anders zu sein. So wie man ist man genau richtig. Auch für erwachsene Mitleser ist diese Geschichte vor allem zwischen den Zeilen berührend und eine kleine, ruhige Flucht aus dem oft zu schnellen Alltag.
0: Und jetzt möchte ich aber auch was aus diesem Buch hören. Ihr auch? In dem Ausschnitt können wir Leo und Ralf gleich erleben.
9: Leo und Ralf lagen auf einer Decke im Garten und schauten in den Abendhimmel. Es war dunkel, aber nicht zu dunkel. Denn das Leuchten der Straßenlaternen tauchte die Nachbarschaft in ein warmes, sanftes Licht. Nur einige besonders helle Sterne waren zu sehen. »Hey, Ralf!« Leo hielt sich sein Teleskop vors Auge. In der Linse war ein Sprung. »Nach welchem Planeten sollen wir suchen?« Sein Freund stieß einen Seufzer aus und seine Stimme brummelte leise, als er antwortete, »Flumsel.« Leo lächelte. Von allen Planeten, die sie sich ausgedacht hatten, war Flumsel sein Lieblingsplanet. Dort lebten freundliche außerirdische Wesen, die Grumsel. Sie hatten zwei Köpfe, einen glatten, birnenförmigen Körper und sie sprachen rückwärts. »Okay.« Leo richtete die gesprungene Linse wieder in den Himmel. »Stell dir vor, ein Grumsel aus Flumsel würde jetzt bei uns im Garten landen. Was würdest du zu ihm sagen?« Ralf lag ganz still da. Das Funkeln eines Sterns spiegelte sich in seinen Augen wieder.
6: »Ich würde sagen, mitgebracht Süßigkeiten uns du hast?«
9: Leo ließ das Teleskop fallen und kugelte sich vor Lachen. Wenn Ralf grumselisch sprach, lachte er sich immer schlapp. Hunderte Male hatten sie schon gemeinsam auf dieser Decke gelegen und in den Himmel gestarrt. Von Planeten mit komischen Namen geträumt, sich die Wesen ausgemalt, die dort lebten, sich ihre Raumschiffe vorgestellt. Würde seine Mutter ihn nicht jeden Abend reinrufen, würde er wahrscheinlich die ganze Nacht draußen bleiben. Bis zum Morgengrauen, versunken in diesen weit entfernten Welten, von denen niemand sonst etwas wusste. Niemand außer Ralf. Sie schauten noch ein wenig länger zu den Sternen auf. Es wurde allmählich kühler und in Leo veränderte sich etwas. Ein kaltes Gefühl breitete sich in seinem ganzen Körper aus und ihm fiel wieder ein, was er am liebsten vergessen hätte. Leo wusste, dass Ralf und er das heute Abend zum letzten Mal machen würden. Das letzte Mal zusammen auf dieser Decke im Gras sitzen, das letzte Mal durch das Teleskop gucken und über Außerirdische reden. Morgen würde ein Lastwagen kommen und all die gepackten Kartons aus dem Wohnzimmer mitnehmen. Alle Möbel und alles aus der Garage. Dann würde Leo ins Auto steigen und wegfahren, um ganz von vorne anzufangen. An einem neuen Ort, an einer neuen Schule. Ein ganz neues Leben ohne seinen besten Freund.
0: Leo und Ralf, so heißt das Buch, das im Atrium Verlag erschienen ist. Ein tolles Buch über Freundschaft für alle ab 8 Jahren. 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
10: Logbuch der Space Arche Alpha. Hi, ich bin Carlotta Meyer. Ich bin 10 Jahre alt, heute ist mein erster Tag an Bord des Raumschiffes Space Arche Alpha und damit ist es auch offiziell. Die falsche und völlig ungeeignete Familie Meyer fliegt zum Mars. Und ich bin da irgendwie reingeraten. Tada! Also in diese Reise und auch irgendwie in diese Familie. Ich weiß ja auch nicht. Manchmal habe ich das Gefühl, dass ich irgendwie anders bin als die anderen in meiner Familie. Und um ehrlich zu sein, habe ich mich schon immer so gefühlt, als wäre ich auf dem falschen Planeten geboren. Und deshalb, ja, deshalb freue ich mich auf den Mars. Und vielleicht bekomme ich da oben ja auch eine coole, schlaue, grüne Alien-Tante. So, soll ich sie euch mal vorstellen? Also, die Familie, die für die Erhaltung der Menschheit sorgen soll. Fangen wir mal bei meinem 13-jährigen Bruder Carlo an.
11: Hey, moin, Bro.
10: Carlo hört gern Deutschrap, weil seine Freunde das halt gern hören. Still und heimlich hört er aber mit seiner Mutter Helene Fischer. Aber das würde er natürlich nie zugeben.
11: Boah, Carlotta!
10: Ansonsten ist Carlo gerne am Handy, will eine Frisur wie die Elevator Boys und wünscht sich Brustmuskeln wie Superman. Erinnert mich vom Aussehen her aber eher an Dobby den Hauself.
11: Mama, gibt's auf dem Mars eigentlich Haarspray und Hanteln?
10: Ach, eigentlich mag ich den ja. Aber vielleicht sollte er mal weniger in den Spiegel und öfter in ein Buch schauen. Kleines Quiz, habt ihr eine Idee, was er hiermit meinen könnte?
11: Ey Papa, was talken die Dudes und die Chayas eigentlich auf dem Mars so vom Kommunikationsdings her? Und wenn ich Minecraft zocken will, craften die da den gleichen Strom oder muss ich so ein Adapter-Dings reinstöpseln?
10: Na, habt ihr eine Idee? Ich spreche ja mittlerweile fließend Kalisch und weiß daher, dass er sich bei meinem Vater erkundigt hat, welche Sprache man auf dem Mars spricht und ob er seinen PC mit dem für Europa typischen doppelpoligen Typ-C-Stromstecker in die für den Mars üblichen Steckdosen stecken kann. Gute Fragen, Carlo. Ich habe auch keinen Plan. So, zu meiner Mutter Delia.
12: Ja, so.
10: Meine Mama ist, ich glaube 36, kommt eigentlich aus Griechenland und hat meinen Papa kennengelernt, als der im Urlaub auf Kreta war. Aber ich glaube, meine Mama ist mittlerweile richtig übertrieben deutsch. Sie liebt Zucht und Ordnung. Und Helene Fischer.
12: Wenn meine Helene Fischer-CDs auf dem Flug zum Mars kaputt gehen, können die von der Schotto-Raumfahrtbehörde sich schon mal auf meinen Schmerzgriff freuen.
10: Ja, meine Mama ist eine Frau der direkten Worte. Aber sie kann auch lieb sein, wenn sie will.
12: Ich liebe meine Familie.
10: Na gut, vielleicht kann sie es nicht immer so zeigen. Meine Mama ist Polizeihauptmeisterin und hat sich übrigens überlegt, ihren Job zu behalten und remote vom Mars zu arbeiten.
12: Wo waren Sie in der letzten Nacht zwischen 3 und 4 Uhr?
13: Ich kann Sie ganz schlecht verstehen. Ich glaube, die Verbindung ist schlecht.
12: Ja, entschuldigen Sie, werter Herr. Ich reise hier mit 90.000 km/h durchs Weltall. Hallo?
13: Hallo?
12: Wo waren Sie?
13: Hallo.
12: Ah, Skatovela.
10: Ah, ich glaube, dass mit dem Remote arbeiten kann tricky werden. Aber sie träumt schon davon, die erste Polizeiwache auf dem Mars aufzumachen. Vielleicht muss sie dann ja auch Aliens festnehmen.
12: Hände hoch! Ah, na, alle 4! Na los, red ich marsianisch oder was?
10: Dann hätten wir da noch meinen Dad Roland. Obwohl, eigentlich Roland Kasper Cornelius Meyer. Der ist 38, glaube ich. Alt auf jeden Fall. Er liebt seine alten Hörspielkassetten und ist gerne gut vorbereitet.
14: Wie viele Übergangsjacken brauche ich denn eigentlich? Oder gibt es auf dem Mars gar keine Übergangssaison und man braucht nur Winterjacken und einen leichten Polunder für laue Sommerabende? Ich weiß es nicht. Und wie ist das mit der Sonneneinstrahlung? Also reicht Lichtschutzfaktor 30 für einen normalen Spaziergang im Park?
10: Wollt ihr ein paar nerdige Funfacts, in die ich mich vorher noch schnell reingelesen habe? Also, soweit ich das gecheckt habe, die Sonne ist auf dem Mars eigentlich nur halb so stark wie auf der Erde. Aber die Strahlung ist wohl so hart, dass wir eh nicht ohne Raumanzug rausgehen können. Wir leben da wohl hauptsächlich in einer Marsstation. Die Übergangsjacken und die Sonnencreme kann er sich also sparen. Ich glaube, das alles macht meinen Papa schon richtig panisch.
14: Ja, ich glaube, das war keine gute Idee, in dieses Raumschiff zu steigen.
15: Warum haben wir uns überhaupt beworben?
14: Ich war ja eigentlich von Anfang an dagegen.
15: Und jetzt habe ich auch noch meine Hausschuhe auf der Erde vergessen.
14: Ich friere jetzt schon.
15: Total fußkalt, dieses Raumschiff.
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Das war der Mikado-Podcast für heute. In unserem Team waren diesmal Karin Huxdorf und Christian Beseke in der Regie und vorbereitet haben die Sendung für euch Dörte Cougenon und Janine Albrecht. Am Mikrofon im Studio war ich heute für euch, Anniko Schusterius. Toll, dass ihr dabei wart. Und wenn ihr jetzt 1000 Fragen im Kopf habt zum Islam, dem Christentum oder Judentum, dann her damit. Wir wollen die natürlich ganz bald beantworten in künftigen Sendungen. Schreibt uns dazu am besten an mikado@ndr.de und wir hören uns hier ganz bald wieder. Tschüss!

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1: Um 9 Uhr mit Reza Wafa. Bulgarien hat mit der Sängerin Dara und dem Song Bangaranga den Eurovision Song Contest gewonnen. Sarah Engels landete für Deutschland auf Platz 23. Aus der NDR-Nachrichtenredaktion Mareike Markosch.
2: Am Ende war es überraschend deutlich. Bulgarien bekam vom Publikum und der Jury mit Abstand die meisten Punkte, nämlich insgesamt 516. Das waren 173 mehr als für den Zweitplatzierten aus Israel. Finnland, das für viele der große Favorit war, landete am Ende auf Platz 6. Sarah Engels war für Deutschland mit der Startnummer 2 ins Rennen gegangen. Trotz einer aufwendigen Choreografie mit viel Pyrotechnik reichte es zum Schluss nur für 12 Punkte. Und Platz 23. Engels zeigte sich nach der Show trotzdem zufrieden. Sie sei dankbar für die Erfahrung, habe ihr Bestes zeigen dürfen und, so wörtlich, mein Leben geht weiter.
1: Russische Behörden berichten über einen erneuten Großangriff mit ukrainischen Drohnen. Dabei seien in der Region um Moskau mindestens 3 Menschen getötet worden, erklärte der örtliche Gouverneur. Wie das russische Verteidigungsministerium meldet, habe die Luftabwehr in der Nacht auf heute insgesamt gut 550 Drohnen über mehr als einem Dutzend Regionen abgefangen. Nach einer dreitägigen Waffenruhe rund um den Jahrestag des Sieges der Sowjetunion über Nazi-Deutschland vor einer Woche hatten Russland und die Ukraine die gegenseitigen Attacken wieder aufgenommen. Bei schweren russischen Angriffen auf die ukrainische Hauptstadt Kiew waren nach offiziellen Angaben 24 Menschen ums Leben gekommen. Die Weltgesundheitsorganisation hat wegen eines Ebola-Ausbruchs in Zentralafrika eine internationale Gesundheitsnotlage ausgerufen. Nach Angaben der afrikanischen Gesundheitsbehörde sind bislang 88 Menschen daran gestorben. Aus der Nachrichtenredaktion Markus Wolf.
3: Betroffen von dem Ausbruch sind die Demokratische Republik Kongo und das Nachbarland Uganda. Dort gibt es neben den bestätigten Todesfällen auch hunderte Verdachtsfälle. Die WHO will mit der Gesundheitsnotlage weitere Anrainerstaaten in erhöhte Alarmbereitschaft versetzen und internationale Partner um Unterstützung bitten. Die steigenden Fallzahlen würden darauf hinweisen, dass der Ausbruch möglicherweise viel größer sei als bislang berichtet, heißt es von der Weltgesundheitsorganisation.
1: In der britischen Hauptstadt London sind bei einer Großkundgebung eines rechtsextremen Aktivisten zehntausende Menschen durch die Straßen gezogen. Parallel dazu fand eine pro-palästinensische und gegen Rassismus gerichtete Demonstration statt, an der sich mehrere tausend Menschen beteiligten. Die Londoner Polizei war mit einem Großaufgebot von etwa 4000 Kräften vor Ort, um die rivalisierenden Protestzüge voneinander zu trennen. Die Behörde sprach von einem der größten derartigen Einsätze seit Jahren. Der FC St. Pauli ist aus der Fußball-Bundesliga abgestiegen. Zum Abschluss der Saison unterlagen die Hamburger dem VfL Wolfsburg zu Hause mit 1:3. Aus der NDR Sportredaktion Stefanie Lavor.
4: Nach 2 Jahren Erstligazugehörigkeit muss St. Pauli zurück in Liga 2. Die Niedersachsen indes konnten sich nach 2017 und 2018 zum dritten Mal in die Relegation retten. Diese wird kommenden Donnerstag und am Pfingstmontag ausgetragen. Gegner könnte Hannover werden. Die 96er empfangen zum Abschluss der Zweitligasaison am Nachmittag Nürnberg und befinden sich aktuell punktgleich mit Elversberg und Paderborn auf Platz 3. Braunschweig möchte bei Tabellenführer Schalke aus eigener Kraft den Klassenerhalt sichern. Angepfiffen werden die Partien um 15.30 Uhr.
1: Das waren die Nachrichten. Das Wetter in Norddeutschland. Teils sonnig, teils bewölkt. Am Nachmittag vor allem im westlichen Niedersachsen einzelne Schauer möglich. Bei 13 bis 18 Grad. Morgen viel Sonne, auch oft dicht bewölkt. Vereinzelt auch Schauer und Gewitter bis 21 Grad. Es ist 9.04 Uhr.
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5: Der Katholikentag in Würzburg geht heute mit einem großen Abschlussgottesdienst zu Ende. Der tote Wal vor der dänischen Insel Enholt ist der Buckelwal, der lange vor der Insel Pöhl festlag. Der FC St. Pauli steigt in die zweite Liga ab und Udo Lindenberg wird 80. Das alles jetzt in den Themen des Tages an diesem Sonntag. Ich bin Klaas Christoffersen. Guten Morgen. Starten wollen wir aber mit dem ESC, einem Musikwettbewerb, bei dem vielleicht nicht immer besonders ausgeklügelte oder feinsinnige Melodien zu hören sind, wo es aber im besten Fall eingängige Refrains gibt und oftmals grelle und schräge Shows. Das ist der Eurovision Song Contest. Gestern haben 25 Länder das Finale in Wien ausgetragen. Und Siegerin war Dara aus Bulgarien mit einer Art Balkan-Disco-Kracher namens Bangaranga. Oliver Schosch berichtet.
6: The winner of the Eurovision Song Contest 2026 is...
7: Die Moderatoren Viktoria Swarovski und Michael Ostrowski kündigen eine Sensation an.

0: Ranga Ranga mit diesem Balkan-Disco-Kracher, einer Art Balkan-Version von Gangnam Style, hat Dara einen großen Internet-Trend ausgelöst. Die 27-jährige Sängerin heißt mit vollem Namen Darina Jotova, kommt aus der bulgarischen Schwarzmeerstadt Varna und ist in Bulgarien ein Popstar. Sie wurde durch die Castingshow The X Factor Bulgaria bekannt. Und jetzt ihr größter Triumph, der Gewinn des Eurovision Song Contests. Er wird im kommenden Jahr in Bulgarien stattfinden, zum ersten Mal überhaupt.
1: It's unbelievable. I still don't know if this is a dream or a reality. Thank God for everything that is going on tonight. It's the first time Bulgaria ever win Eurovision! Ще имаме Евровизия до година в София и трябва да се подготвим.
0: Nächstes Jahr werden wir den Eurovision Song Contest in Sofia haben und wir müssen uns vorbereiten, damit wir all diese Menschen empfangen können in unserem Land. Es ist eine große Errungenschaft, nicht nur für mich, sondern für die gesamte Kunstszene in ganz Bulgarien. Enttäuschend war der Abend dagegen für Deutschland und Sarah Engels. Sie landete mit Fire auf Platz 23 von 25. Sie holte nur 12 Punkte, alles Jurypunkte. Von den Zuschauern aus den einzelnen Ländern gab es nichts. Dabei war der Auftritt von Sarah Engels souverän. Im Vorfeld wurde allerdings immer wieder kritisiert, dass das Lied eine zu gewöhnliche Popnummer sei. Sarah Engels versuchte, das Ganze sportlich zu nehmen.
2: Mein Leben geht weiter, Leute. Morgen, ich stehe auf, meine Familie liebt mich genauso wie gestern und wie morgen und wie heute. Egal, ob erster Platz oder letzter, das habe ich von Anfang an gesagt, das Ranking ist scheißegal. Ich hatte eine mega krasse Erfahrung. Ich habe vor 180 Millionen Menschen singen dürfen und habe das Beste zeigen dürfen von mir, von Sarah, mit meinen Mädels zusammen. Wir haben alles, wirklich alles, 1000% da reingegeben. Ich glaube, man hat es gesehen. Meine ganze Leidenschaft, meine ganze Liebe, alles, was ich hätte reinstecken können, habe ich reingesteckt. Und alles andere liegt nicht in meiner Macht, Leute.
3: Aber gewonnen hat eben Bulgarien und das durchaus überraschend beim ESC. Und darüber habe ich mit Daniel Kähler in Wien gesprochen. Wie konnte Dara denn die Herzen der Zuschauerinnen und Zuschauer erobern?
4: Naja, was immer wichtig ist beim ESC, ist, dass man sowohl das Publikum zu Hause, aber eben auch die Fachjurys begeistern kann. Und diese Kombination hat Dara aus Bulgarien erreicht. Zum einen ganz wichtig beim ESC für das Publikum, dass man sich nicht langweilt während der Performance und dass es sich irgendwie vom, ich sag mal, ESC-Einheitsbrei ein bisschen abhebt. Da gab es zum Beispiel diese doch relativ aufwendige Bühnenperformance. Die Bühne war ja so ein bisschen aufgebaut wie ein Haus, in dem sich Dara mit ihren Tänzern bewegt hat und die Kamera ist auch sehr geschickt da rumgefahren. Das heißt, es wurde wirklich an keiner Stelle langweilig. Gleichzeitig war das mit diesem, ja, ich sag mal, Popsong mit Rap-Elementen und noch ein bisschen Balkan-Sounds da drin. Einfach ein Beitrag, der so an keiner anderen Stelle nochmal im Contest zu hören war. Also es war wirklich ein einzigartiger Beitrag. Und dazu, und da komme ich dann jetzt zu den Fachjurys, die auch nach der Stimme bewerten sollen, hat Dara das Ganze auch sehr sauber performt, gut gesungen, keine stimmlichen Probleme gehabt und auch natürlich, da schauen die Jurys auch drauf, insgesamt eine originelle Performance hingelegt. Und das ist eben der Punkt, wo man sich dann von anderen Beiträgen abheben kann. So hat sie gewonnen.
3: Schon im letzten Jahr und auch diesmal wieder war der ESC ja auch eine ziemlich politisierte Veranstaltung wegen der Teilnahme Israels. Aus Protest gegen das israelische Vorgehen im Gazakrieg haben ja 5 Länder den Wettbewerb gar nicht ganz boykottiert. Der israelische Musiker Noam Betan, der musste Sicherheitskräfte um sich haben. Und am Ende wurde er dann, zwar mit großem Abstand, aber sogar Zweiter, dank des Publikumsvotings. Zeigte sich da eine Solidarisierung mit Israel oder vielleicht auch mit dem Musiker, der ja nun nicht primär einfach nur ein Abgesandter seiner umstrittenen Regierung ist? Oder fanden die Leute vielleicht einfach den Song gut?
4: Ich glaube, es ist auch Letzteres, denn auch dieser Beitrag war perfekt präsentiert. Wahrscheinlich die beste männliche Stimme im gesamten Wettbewerb war das von Noam Betan. Also von daher auch gerechtfertigt, dass dieser Beitrag viele Punkte bekommen hat. Ich könnte mir aber auch vorstellen, und so ist es beispielsweise in den vergangenen beiden Jahren gewesen, dass es eben auch einige Gruppen gab, die ein Zeichen setzen wollten und dementsprechend häufig für Israel abgestimmt haben. Da gab es vor kurzem auch nochmal eine Recherche der New York Times, wo exakt das auch in den vorherigen Jahren angedeutet wurde. Und aus diesem Grund kann ich mir vorstellen, dass das auch ein Grund dafür war, weshalb Israel so gut abgeschnitten hat, auch wenn viele Fans aus Israel sich das am Ende so gar nicht gewünscht hatten, wie diese Frau, die ich nach der Show getroffen habe.
5: We are very stressed that we'll win, so for us it's the perfect result.
4: Also sie sagt, Zweiter zu werden ist eigentlich das perfekte Ergebnis, denn sie hatte die Sorge, dass wenn Israel, wenn ihr Land gewinnt, die Diskussion einfach wieder sehr stark hochkochen, hätte man überhaupt dabei sein sollen, wo soll der nächste ESC dann stattfinden. So ist es für manche israelische Fans eine eher entspannte Lösung.
3: Also ist das praktisch das Zweitplatzierte schon fast wie ein Sieg für die israelischen Fans offensichtlich. Gab es denn eigentlich pro-palästinensische Proteste in Wien?
4: Die gab es. Es waren mehrere angekündigt. Am Freitag ein Protestkonzert, das letztlich aber nur von ein paar hundert Leuten besucht wurde. Und gestern auch noch eine Demo. Da waren bis zu 3000 Leute angekündigt. Es gab keine offiziellen Zahlen von der Polizei, wie viele es denn tatsächlich geworden sind. Unserer Schätzung nach sind es auch hier eher einige hundert gewesen, die am Ende dabei waren. Das sind auch Zahlen, die der ORF so veröffentlicht hat. Also ja, es gab diese Proteste auch kurz vor der Show, wurden nochmal an einer zentralen Straßenbahn- bzw. U-Bahn-Station 14 Personen festgenommen, die eine unangemeldete Demonstration abgehalten haben. Aber man muss sagen, insgesamt war das hier in Wien durchaus ruhiger, als es viele erwartet hatten.
3: Aus Wien war das zum diesjährigen ESC Daniel Kähler. Und da sind wir also am Ende bei der Politik gelandet. Und zu den großen Linien der Politik, da hat sich gestern Bayerns Ministerpräsident Söder eindringlich geäußert. Er hat nämlich vor einem Scheitern der Bundesregierung gewarnt. Sollte dies geschehen, dann drohten in Deutschland Weimarer Verhältnisse. Und gesagt hat das der CSU-Politiker gestern Abend auf dem Katholikentag in Würzburg. Christian Wölfel berichtet.
6: Um die Demokratie zu erhalten, müssen alle an der Regierung Beteiligten viel mehr über den eigenen Schatten springen als bisher, so der Appell von Söder am Samstagabend. Auf dem Katholikentag in Würzburg erinnerte der bayerische Ministerpräsident an seine eigene Aussage zum Start der Regierung aus Union und SPD, dass dieses Bündnis die letzte Patrone der Demokratie sei. Und er verwies auf das Scheitern der Ampelkoalition.
7: Wenn jetzt wieder eine demokratische Regierung wieder scheitert, aus welchen Gründen auch immer, weil wir es nicht schaffen, am Ende ein Ergebnis zu erzielen, dann gehen wir den Weimarer Weg. Die Anzeichen sind doch da. Es ist nicht das Gleiche, aber es ist irgendwie ähnlich.
6: Der Idee einer Minderheitenregierung erteilte Söder eine Absage. Am Ende sei das nur die Vorstufe zu Neuwahlen mit einem gigantischen Erfolg von Leuten, die er nicht unterstütze.
3: Und heute geht der 104. Deutsche Katholikentag nach insgesamt 5 Tagen zu Ende. Eine solche Veranstaltung, die soll natürlich einerseits nach außen wirken. Wir haben ja gerade schon vom Auftritt des bayerischen Ministerpräsidenten Söder gestern auf dem Katholikentag gehört. Und auch andere prominente Politiker waren da und diskutierten mit dem Publikum, allen voran Kanzler Friedrich Merz. Aber es ging auch um interne kirchliche Fragen. Ich habe mit Sabine Brütting gesprochen, die den Katholikentag beobachtet hat. Und die erste Frage war, was steht heute zum Abschluss auf dem Programm?
8: Also heute zum Abschluss gibt es nochmal einen großen Gottesdienst hier auf dem Residenzplatz mit Bischof Heiner Wilmer. Das ist der neue Vorsitzende der Bischofskonferenz. Mit dabei ist natürlich auch der Würzburger Bischof Franz Jung und Josef Schuster, der Vorsitzende des Zentralrats der Juden. Und natürlich Irmestetter Karp, das ist die Vorsitzende des ZDK, des Zentralkomitees der deutschen Katholiken. Und man muss sagen, nachdem der Eröffnungsgottesdienst ja ziemlich verregnet war und in den letzten Tagen echt häufig nass und kalt war, ist es jetzt heute in Würzburg strahlend schön und ich glaube, es wird ein sehr schöner Abschluss für die Besucherinnen und Besucher.
3: Und im Hintergrund hört man bei Ihnen ja schon die Kirchenglocken läuten.
8: Genau, ja.
3: Vielleicht noch mal zu den Diskussionen über die Zukunft der Kirche, also sozusagen die Botschaft nach innen. Die katholische Kirche möchte da ja zumindest mehrheitlich den sogenannten synodalen Weg weitergehen. Das heißt, dass Bischöfe und Laien, also die Gläubigen als Vertreter der Basis, kann man sagen, gemeinsam über kirchliche Fragen entscheiden. Letztlich muss das aber Rom absegnen. Und welche Signale gab es dazu beim Katholikentag?
8: Ja, da gab es gestern 2 Veranstaltungen dazu, die sich mit dem synodalen Weg beschäftigt haben. Und da hat man schon ganz gut gesehen, dass es da irgendwie hakt oder nicht so richtig vorangeht. Also ich gebe da mal Beispiele dafür. Während Irmestetter Karp als Vorsitzende des Zentralkomitees der deutschen Katholiken davon sprach, dass es eine absolute Katastrophe wäre, wenn die Satzung für die Synodalkonferenz im Vatikan abgelehnt würde, nahm Heiner Wilmer als Vorsitzender der Bischofskonferenz das zur Kenntnis, meinte aber, man müsse eben Geduld mit Rom haben und die ganzen Prozesse dort dauerten eben und man soll das aber einfach nicht persönlich nehmen, das sei eben so. Und daneben gab es am Nachmittag dann noch eine Veranstaltung mit Kardinal Mario Grech, der ist im Vatikan sozusagen für die Steuerung des weltweiten synodalen Prozesses zuständig. Und das war wirklich eine sehr interessante Veranstaltung. Also da gab es auch Vertreterinnen aus anderen Ländern, die berichtet haben, wie der Prozess bei ihnen läuft, beispielsweise aus Irland. Und Grech hat sich das auch alles sehr wohlwollend angehört, hat dann eben aber auch gesagt, die katholische Kirche sei eben wie ein Orchester und da brauche es ja schließlich auch einen Dirigenten und die Kirche sei eben ihrem Wesen nach eine hierarchische Organisation. Also da kam schon so der Eindruck auf, dass da noch ganz viele Gespräche notwendig sind.
3: Ein Grund, warum sich ja viele von der Kirche abwenden, sind die Missbrauchsskandale. Ist auch die nach Wahrnehmung vieler schleppende Aufarbeitung des sexuellen Missbrauchs in der katholischen Kirche. Inwiefern spielte das in Würzburg eine Rolle?
8: Also das hat eine große Rolle gespielt und vor allem auch eine sichtbare Rolle, denn es gab begleitend zum Katholikentag hier eine Kunstaktion, die nennt sich Schmerzpunkte. Die Schmerzpunkte, das sind so rote, auf Plexiglasscheiben gesprühte Punkte mit einer Kreuzkette in der Mitte. Und diese Punkte wurden überall in der Stadt an Kirchen und kirchlichen Einrichtungen angebracht, um dieses Thema des Missbrauchs auch wirklich in der Stadt sichtbar zu machen. Und es gab natürlich auch Diskussionen dazu, wie es mit der Aufarbeitung weitergehen soll. Also da ging es vor allem darum, dass es wirklich unabhängige Aufarbeitung braucht. Kerstin Klaus hat als unabhängige Bundesbeauftragte gegen den Missbrauch von Kindern und Jugendlichen da auch kritisiert, dass sich die Kirchen nicht ausreichend für unabhängige Landesaufarbeitungskommissionen einsetzen. Und auch der bayerische Ministerpräsident Markus Söder hat gestern kritisiert, dass diese Aufarbeitung einfach so schleppend vorangeht. Also das ist nach wie vor ein großes Thema.
3: Einschätzungen von Sabine Brütting. Um 10 Uhr geht der Katholikentag mit einem Abschlussgottesdienst unter freiem Himmel zu Ende. Und diesen Gottesdienst übertragen wir hier auch live auf NDR Info ab 10 Uhr in circa einer Dreiviertelstunde. Diese Meldung hatte schon am Freitag viele aufhorchen lassen. Vor der dänischen Insel Anholt ist ein toter Buckelwal angeschwemmt worden. Inzwischen ist klar, es handelt sich um dasselbe Tier, das seit März an der deutschen Ostseeküste gestrandet war. ARD-Korrespondentin Jana Sinram berichtet.
9: 2 Tage nach dem Fund des Walkadavers vor der dänischen Insel Anholt herrscht nun Gewissheit. Der Buckelwal, der im März zunächst vor Timmendorfer Strand in der Ostsee gestrandet war, ist tot. Das bestätigen deutsche und dänische Behörden und auch die deutsche Tierärztin, die beim Rettungsversuch einer privaten Initiative dabei war. Anne Herrschaft ist direkt nach der Meldung über den toten Wal nach Anholt gereist.
10: Es war gestern schon so das Bauchgefühl bei ihm im Wasser, als ich ihn gesehen habe, als ich den Flipper gesehen habe, er könnte es sein, aber es war immer noch ungewiss.
9: Denn das tote Tier liegt auf dem Rücken, sodass spezielle Merkmale an der Schwanzflosse nicht zu sehen sind. Zusammen mit 2 dänischen Tauchern untersucht Herrschaft den Kadaver noch einmal ganz genau und findet schließlich mit ihrer Hilfe den GPS-Sender, den die Initiative an dem Buckelwal angebracht hatte.
10: Und damit wir dann wirklich Sicherheit bekommen haben, dass das der richtige Tracker ist, haben die den vor Ort abgebaut. Und ich habe dann später die Trackernummer verglichen und konnte dann endgültig sagen, ja, das ist genau der Tracker, den wir verbaut haben.
9: Über Wochen zogen sich die Versuche, den in der Ostsee gestrandeten Wal zu retten. Die private Initiative ließ ihn schließlich mithilfe eines Spezialschiffs in Richtung Nordsee transportieren. An der Nordspitze Dänemarks wurde der Wal am 2. Mai freigelassen, kurz danach verlor sich seine Spur. Für Meeresbiologen wie Ralf Sonntag war der Tod des Tieres nur eine Frage der Zeit.
11: Das ging jetzt schneller, als manche gedacht haben, aber das Tier hat jetzt wochenlang heftigsten Stress erlebt. Es wurde an ihm rumgezerrt, er wurde vom Sand gezogen, er wurde in eine Barke reingedrückt und so weiter. Also er hatte sehr viel Stress, war verletzt. Von daher war es zu erwarten, dass das Tier wahrscheinlich sehr schnell gestorben ist.
9: Die private Initiative hält es weiter für richtig, dass sie zumindest versucht hat, das Tier ins Meer zurückzubringen. Auch sie stehe hinter der Entscheidung, sagt Tierärztin Anne Herrschaft.
10: Natürlich, wir haben keinen gesunden Wal gehabt. Also keinen durchtrainierten Jungwal. Der hatte auf jeden Fall seine Baustellen. Das mag ich auf gar keinen Fall leugnen. Aber wir hatten jetzt auch keinen Wal, der so sterbenskrank vom ersten Moment war, dass er keine Chance verdient hat.
9: Der Kadaver des toten Wals wird wohl vorerst vor Anholt liegen bleiben. Die dänische Umweltschutzbehörde warnt davor, sich dem Tier zu nähern. Bergen lassen will sie ihn aber nicht. Das sei das normale Vorgehen bei gestrandeten Meeressäugern, erklärt Morten Abelström von der örtlichen Naturschutzbehörde auf der kleinen Insel. Wir verfolgen hier in Dänemark die Politik, der Natur ihren Lauf zu lassen. Ich verstehe, dass es schwer ist, ein riesiges Tier sterben zu sehen. Aber das ist die Entscheidung, die wir hier in Dänemark getroffen haben. Mecklenburg-Vorpommerns Umweltminister Till Backhaus dankte den dänischen Behörden und kündigte Gespräche an, um zu klären, was mit dem toten Wal geschehen soll. Auch Gespräche mit der privaten Initiative seien geplant.
3: Und wir kommen zum Sport. Nach 2 Jahren in der Fußball-Bundesliga muss der FC St. Pauli den Gang in die zweite Liga antreten. Wolfsburg rettet sich in die Relegation. Dabei war es so spannend wie nie zuvor im Abstiegskampf der Bundesliga. Jasmin von Barken.
12: Punktgleich waren Wolfsburg, St. Pauli und Heidenheim ins Saisonfinale gegangen. Pauli und der VfL standen sich sogar im direkten Duell gegenüber, das die Wolfsburger mit 3:1 gewannen und den Abstieg der Hamburger damit besiegelten. Michael Augustin über Frust und Tränen auf der einen und verhaltener Freude und Hoffnung auf der anderen Seite.
13: Nach dem Spiel dröhnte ein Fußballklassiker durchs Millerntor. You'll never walk alone. Und tausende St. Pauli-Fans sangen mit. Applaus und Aufmunterung für die gerade abgestiegene Mannschaft. Deren Trainer Alexander Blessin war danach relativ schnell wieder im Analysemodus, aber vor allem
14: leer. Es ist natürlich nicht ein schönes Gefühl, aber das Spiel ist so ein bisschen sinnbildlich für die ganze Saison. Beschreibt es, glaube ich, ja, mit Höhen und Tiefen. Mehr Tiefen dann, so lässt sich es, glaube ich, am einfachsten dann auch beschreiben.
13: Zu den Tiefen gehörte das Wolfsburger Führungstor Ende der ersten Halbzeit. Der nächste Tiefpunkt war die vergebene Riesenchance durch Utonji zum Ausgleich. Die zweite Halbzeit begann mit einem Höhepunkt, mit dem Ausgleichstreffer von Cisse, gefolgt von einem erneuten Tiefpunkt, dem Eigentor des bis dato überragenden Torhüters Vasil. Danach verschoss Wolfsburg zwar einen Elfmeter, aber traf schließlich zum 3:1. Torschütze Jenan Pejcinovic.
15: Ja, ich würde schon sagen, dass eine gewisse Last von den Schultern gefallen ist. Wir wissen, es ist noch nicht vorbei. Wir haben noch 2 Spiele, aber ich glaube, nach heute kann man sagen, wir haben gekämpft. Wir hätten auch in eine ganz andere Situation sein können. Aber ja, ich bin unglaublich stolz auf die Mannschaft und auf die Fans, die da waren und uns geholfen haben und supportet haben, weil dieser Sieg war wichtig.
13: Und dafür brauchte der VfL Wolfsburg nicht einen, nicht zwei, sondern 3 Trainer in dieser Saison. Nummer 3, Dieter Hecking. In der vergangenen Saison verpasste er es, den VfL Bochum zu retten. Mit Wolfsburg könnte es nun klappen. Mit einem teuren Kader, der für viel höhere Ziele zusammengestellt worden ist.
16: Das ist das, was dann eben rauskommt. Das ist eine Mannschaft, die natürlich auch Potenzial hat, dass sie dann eben auch Leistung bringen kann, gerade in diesen Drucksituationen wie heute dann zu bestehen. Und wir wissen, wir müssen es noch 2-mal liefern.
13: In der Relegation gegen den Tabellendritten der zweiten Liga. Entweder gegen Elversberg, Hannover oder Paderborn. Dann könnte der VfL Wolfsburg seinen ersten Abstieg aus der Bundesliga verhindern. Der FC St. Pauli hat sich dagegen nur 2 Jahre oben gehalten. Vor einem Jahr konnten die Hamburger ihre schwache Offensive noch mit der zweitbesten Abwehr kaschieren. Das hat in diesem Jahr nicht geklappt.
17: Wir haben einfach zu wenig Chancen genutzt in Form von Spiele gewinnen. Und da meine ich jetzt nicht, dass unsere Stürmer zu wenig Chancen genutzt haben, sondern wir als Mannschaft hatten häufig die Chance, irgendwie Punkte zu holen, und das haben wir einfach nicht geschafft.
13: Nur 6 Saisonsiege für die Hamburger um Hauke Wahl, nur 29 Tore. Der FC St. Pauli hat nicht nur seine gute Ausgangslage verspielt, sondern ist am Ende verdient und völlig zu Recht in die zweite Liga abgestiegen.
12: Genau wie der erste FC Heidenheim. Wolfsburg tritt bereits am Donnerstag in der Relegation gegen Elversberg, Hannover oder Paderborn an. Die kämpfen um die Plätze 2 bis 4 in der zweiten Liga. Alle 3 haben 59 Punkte. Der zweite Elversberg empfängt Schlusslicht Münster. Hannover spielt zu Hause gegen Nürnberg. Und der vierte Paderborn muss in Darmstadt ran. Hannover ist zwar seit 8 Spielen ungeschlagen, hat aber in den letzten 4 Partien nur einen Sieg geholt. Trainer Christian Titz ist trotzdem optimistisch.
18: Wir spielen hier zu Hause und wir wollen dieses Spiel unbedingt gewinnen. Und genauso gehen wir es an. Ich wünsche mir und ich bin auch davon überzeugt, dass meine Spieler wirklich es schaffen, ihre Tagesform auf den Platz zu bringen. Und die wird auch entscheidend sein. Die benötigen wir auch gegen das FC Nürnberg.
12: Mit einem Sieg wäre die Relegation für Hannover so gut wie sicher. Für den direkten Aufstieg nach 7 Zweitliga-Jahren müsste Elversberg zu Hause gegen Münster patzen. Der Abstiegskampf ist nicht weniger spannend. 6 Teams stecken tief drin. Für Preußen Münster ist der Gang in Liga 3 ja schon besiegelt. Eintracht Braunschweig muss gegen Meister Schalke ran, hat als 14. mit 3 Punkten Vorsprung auf Rang 17. Allerdings gute Karten und dennoch ist in diesem Abstiegskampf noch alles möglich.
3: Der Sport mit Jasmin von Bargen. Jetzt geht's um Udo Lindenberg, der Panikrocker, der feiert heute seinen 80. Geburtstag. Und in seinem Leben, da ging's mal steil bergab und nicht minder steil wieder bergauf. Susanne Hasenjäger.
19: Dann hatte ich so eine Flaute, eine Krise, eine fiese, miese kleine Midlife-Krise, die hat ja jeder mal, die hatte ich dann ja auch mal. Und jetzt ist der Erfolg ja noch viel größer als in den 70er Jahren, 80er Jahren und so. Und das habe ich gelernt, dass alles geht.
20: Ich mach mein Ding.
21: Und sein Ding macht er. Als Musiker, Maler, Zeuge und kritischer Begleiter deutscher Geschichte und Mahner für den Frieden. Alles mit diesem Nuscheln, dem Hut, der Sonnenbrille hinterm Zigarrenrauch, dem tänzelnden Schritt. Udo Lindenberg ist seine eigene Marke.
19: Den Udo ja eben auch ein bisschen dann so ausgedacht. Ja? Er war in mir angelegt, aber halt noch nicht so kultiviert. Erst so ein bisschen entworfen und dann wurde es immer mehr der echte Udo.
20: Und überhaupt ist heute wieder alles klar. Auf der Andrea Doria.
21: 1946 im westfälischen Gronau geboren, will er früh raus aus der Enge, kommt 1968 nach Hamburg.
19: Ich kam nach Hamburg und ich hatte das Feeling hier in dieser Stadt. Das ist eine Stadt, die bringt mir Glück. Und ich bringe der Stadt auch Glück und er passt gut zusammen. Und ich gehe auf die Ripperbahn und dann kommen wir zusammen und dann geht das ab wie Luzi. Ne?
21: Und ab ging die Luzi für Hamburgs Ehrenbürger Lindenberg und seine Panikband Anfang der 70er mit Rockmusik, mit deutschen Texten.
19: Und dann habe ich gedacht, es muss doch gehen in Deutsch. Es muss irgendwie gehen. Und einer wird kommen, das habe ich ganz genau gewusst. Einer wird kommen und bringt das. Und vielleicht bin ich das.
20: Auch im Norden, hinter den Deichen.
22: Für mich der Godfather of deutschsprachige Pop-Rock-Musik und er war der Erste, der es geschafft hat, die deutsche Sprache in einen nicht kitschigen Textzusammenhang zu bringen und das ist das, wovon wir jungen Songwriter natürlich uns was abgeschaut haben.
23: Und wenn ich gehe, dann so wie ich gekommen bin, wie ein Komet.
21: Ob Johannes Oerding oder Rapper Apache 207 mit dem Udo 2023 mit 76 seinen ersten Nummer 1 Hit hatte, Lindenberg ist Inspiration und Vorbild, weil er authentisch ist und Haltung zeigt. Ob als musikalischer Wegbereiter der deutschen Wiedervereinigung,
24: entschuldigen Sie, ist das der Sonderzug nach Pankow?
21: Oder als kritischer Beobachter der Weltpolitik. Lindenberg mischt sich ein.
25: Komm, wir ziehen in den Frieden. Wir sind mehr als du glaubst.
19: Kannst du als Sänger eigentlich irgendwas bewegen mit den Songs? Kannst du wirklich irgendwas erreichen? Wollen wir ja mal. Wir sind ja mal angetreten mit sowas. Wir können auch die Welt verändern.
21: Und so macht er auch mit 80 weiter. Setzt sich für die bunte Republik Deutschland ein. Ein nachdenklicher, kluger Kopf, der da hinter den flotten Sprüchen und unter dem Hut steckt.
19: So einen ganz guten Draht mit dem Tod. Ich kenne ihn ja schon ein bisschen länger. Der war schon öfter mal da. So an der Bar sagt, ey, ich komme dich mal irgendwann abholen. Und so, ne? Jetzt habe ich so, Alter, verpiss dich. Sensemann, verpiss dich. Gerade den Club der 100-Jährigen hier aufgemacht. Und ich bleibe hier noch lange im Stadion, noch lange singen und das Mikro schwingen. Und wir haben noch viel vor. Ich kann den Fans das auch gar nicht antun, aufzuhören, weißt du, ne? Und mir selber auch nicht, weil es ist so ein geiler Flash, unterwegs zu sein, mit der Band große Shows zu machen und diesen Abenteuerleben zu leben, ne?
3: Udo Lindenberg. Und zum 80. Geburtstag gibt's bei ARD Sounds auch einen Podcast, der heißt Udo, ein Leben an der Grenze. Und das waren die Themen des Tages für diesen Morgen. Die nächste Ausgabe hören Sie

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1: Am heutigen Internationalen Tag gegen Homophobie wird auf dem Bundestag in Berlin wieder die Regenbogenflagge gehisst. Bundestagspräsidentin Klöckner bekräftigt im Vorfeld, hierfür gäbe es einen klaren parlamentarischen Anlass. Am 17. Mai 2002 habe der Bundestag die Rehabilitierung homosexueller Opfer der NS-Justiz beschlossen. Zum Christopher Street Day in Berlin Ende Juli soll wie schon im vergangenen Jahr die Regenbogenflagge nicht auf dem Reichstag gehisst werden. Die Entscheidung Klöckners, die im März 2025 das Amt der Parlamentspräsidentin übernommen hat, stieß auf Kritik, unter anderem von der Querbeauftragten der Bundesregierung Koch. Das Wetter in Norddeutschland. Teils sonnig, teils bewölkt. Am Nachmittag vor allem im westlichen Niedersachsen einzelne Schauer möglich. Höchstwerte 13 bis 18 Grad. Morgen neben Sonnenschein oft dichte Wolken und von Westen her gelegene Schauer und Gewitter. Ganz im Osten länger freundlich, maximal 13 bis 21 Grad. Am Dienstag wechselhaft mit Schauern, 15 bis 20 Grad und am Mittwoch wechselnd bewölkt und weitere Schauer oder Gewitter, dann bei 15 bis 21 Grad. Das waren die Nachrichten.
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3: Ja, so klingt das. Fiesta in Belo Horizonte. Ich bin Philipp Abresch.
4: Und ich Charlotte Horn.
3: Zwischen Hamburg und Haiti gibt's heute mal ein bisschen anders, mit etwas Vintage-Feeling, denn diese Folge ist eine besondere Folge.
4: Wir haben nämlich Geburtstag und feiern das auch groß, denn wir werden 75 Jahre zwischen Hamburg und Haiti. Und damit sind wir die älteste Reisesendung im deutschen Radio, Philipp.
3: Älteste Reisesendung im deutschen Radio. Es gab viele Kolleginnen und Kollegen, die hier vor dem Mikrofon schon saßen in den vergangenen Jahrzehnten und diese wahnsinnig tolle, überraschende Sendung moderiert haben. Ja, und auch Abenteuersuchende. Ich glaube, wir sind ja alle irgendwie Abenteurer. Bis jetzt gerade war es Udo Schmidt im März und ich bin jetzt der Neue, Philipp. Aber zu dieser Geburtstagsfolge eben nicht allein im Studio mit Charlotte zusammen. Charlotte, du warst Südasien-Korrespondentin für die ARD in Delhi. Du bist regelmäßige Autorin hier bei Zwischen Hamburg und Haiti. Ich glaube, du liebst das Reisen genauso wie ich, oder?
4: Ja, absolut. Die Welt entdecken, in ferne Länder fahren, aber auch ganz nah an kleinen Orten Dinge entdecken, Menschen kennenlernen, neue Kulturen. Das finde ich so spannend am Reisen. Und deswegen freue ich mich sehr, dass wir diese besondere Sendung heute zusammen machen.
3: Ich freue mich auch, Charlotte und ich hier im Studio. Und wir sind natürlich nicht ganz alleine. Warum soll man es immer erst am Ende der Sendung sagen? Ich mache es jetzt einfach mal ganz am Anfang. Hier gibt's ja so eine Trennscheibe, dahinter ist die Technik und da sitzen nochmal zwei Kollegen, Jürgen Kopp und Konrad Winkler sind's heute.
4: Ja, Jürgen, sag mal, freust du dich denn eigentlich immer, wenn du zwischen Hamburg und Haiti hast?
5: Also ich habe grundsätzlich immer Fernweh und freue mich auch, aber manchmal höre ich ein Thema und denke dann, puh, schwere Kost. Und dann, hilft ja nichts, ne? Dann gehen wir da rein und machen was Gutes draus. Also grundsätzlich freue ich mich, aber bin auch für Überraschungen in beide Richtungen offen.
3: Und du bist ja auch gerne unterwegs, ne? Ich glaube, das letzte Mal, als wir uns nicht im Studio getroffen haben, haben wir uns per Zufall am Flughafen Frankfurt gesehen.
5: Genau, da gab es eine kleine Reise nach Afrika. Aber von der berichten wir anders mal, oder?
3: Genau. Tja, also heute 75 Jahre Geburtstag. Wir haben ein bisschen was vor heute. Stimmt's, Charlotte?
4: Ja, heute geht's vor allem um Sie und um euch, denn wir haben eure Reisegeschichten gesammelt. Wir haben euch nämlich gefragt, was verbindet ihr mit dem Reisen und was verbindet ihr mit uns, mit zwischen Hamburg und Haiti? Und wir haben wirklich ganz viele Nachrichten bekommen von euch und wir haben uns über jede einzelne gefreut und ein paar von euch haben uns auch Audiobotschaften geschickt, wie zum Beispiel diese Hörerin.
6: Es ist großartig, dass es eure Sendung gibt. Ich bin ein Fan von Kindesbeinen an. Meine Eltern haben bei ihrer Hochzeit 1954 schon den Pensionswirt auf der Hochzeitsreise gebeten, dass er die Sendung anschaltet, damit sie nichts verpassen.
3: Tja, also sogar auf der Hochzeitsreise solche Hörer wünschen wir uns. Katharina Ingelhardt aus Hannover war das. In dieser Sendung geht's um eure Reisegeschichten, aber wir haben noch ein bisschen mehr in den Koffer gepackt. Wir haben nämlich richtige Reiseprofis dabei. Wir haben mal bei unseren Auslandskorrespondentinnen und Korrespondenten nachgefragt, was für die eigentlich Reisen bedeutet. Und die sind ja wirklich nur unterwegs. Also wie sieht für die ein erfüllender Trip aus? Wie kann man das Beste aus einer Reise machen? Von Singapur bis Nordamerika, jede Menge Tipps, kramen wir gleich raus aus

0: unserer Reisetasche. Aber wir müssen eben auch ein bisschen Geburtstag feiern, ne? Kurzer Rückblick vielleicht.
1: Ja, total, weil wir feiern ja Geburtstag und ich finde, das kann man ja sehr gebührend angehen. Zum Beispiel fängt schon an, Philipp, mit dem
0: Musik.
1: Sendungstitel. Es gibt übrigens eine eigene Wikipedia-Seite auch für diese Sendung. Und vielleicht erkennt der ein oder die andere den Sänger von diesem Lied.
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0: Zwischen Hamburg und Haiti schwimmt die große Liebe. Genau, die Inspiration zu diesem Sendungstitel, die kam von Hans Albers schnarrige, schnorrige Stimme. Der hat das Lied 47 geschrieben und war selbst inspiriert davon durch einen Ufa-Film, ne? Nochmal älter, von 1940. Der hatte den gleichen Titel, ein Melodrama. Das spielte eben in Hamburg, in Haiti und Mexiko.
1: Genau, und später dann, 1951, also vor 75 Jahren, da wurde dann aus diesem Titel von dem Lied und dem Film die inzwischen älteste Reiseradiosendung von Deutschland, nämlich zwischen Hamburg und Haiti.
0: 16. Mai 1951 lief die erste Sendung im NDR. Seit damals jeden Sonntag. Damals hieß der Bundeskanzler noch Konrad Adenauer. Der Krieg war gerade zu Ende. Die D-Mark gab's gerade erst seit 3 Jahren. Aber irgendwie sowas wie Aufbruchstimmung lag in der Luft. Das Wirtschaftswunder lag um die Ecke. Vielleicht hatten nicht alle Deutschen schon Geld für einen großen Urlaub, aber sie hatten ein Radio und da liefen fortan wir zwischen Hamburg und Haiti.
1: Genau, und man konnte mit dem Kopf in die fernsten Länder reisen. Und auch, was ich auch interessant finde, die Melodien wechselten immer. Wir sprechen ja da bei einer Sendung von einem Vorspann. Und Philipp, wie ist denn bei dir? Hast du ein Lieblingsintro aus den Jahrzehnten von zwischen Hamburg und Haiti?
0: Belo Horizonte fand ich schon ziemlich cool. Also die Vibes mag ich gerne. Da entsteht bei mir Fernweh.
1: Das hörte man ja auch schon ein bisschen, das war so der Vorspann aus den 70ern. Aber wir können ja mal ganz an den Anfang springen, nämlich zur ersten Sendung 1951, wie da die Musik klang.

0: klingt wie ein ganz großer Kinofilm, oder? Nicht wie eine Radioproduktion.
1: Total, wie eine Filmmusik. Ja. Ich habe auch gehört, eine Kollegin wusste die Legende, dass der Redakteur von damals, der mochte wohl Filme und wollte wohl eigentlich auch gerne beim Film arbeiten. Und vielleicht hat er sich deswegen für diese Musik entschieden.
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1: Wir können ja auch mal in den Beginn einer Sendung reinhören. Und zwar habe ich einen Clip von 1959 mit der damaligen Moderatorin Ursula Klamroth.
3: Guten Morgen, meine Damen und Herren. Lassen Sie uns zuerst die nubische Wüste durchqueren. Helmut Knorr kaufte die Fahrkarten für einen außerordentlich komfortablen Express.
4: Prustend und fauchend ratterte der Sudan-Expresszug von Khartoum nach Wadi Halfa. Draußen in der nubischen Wüste brannte jetzt die Sonne fast senkrecht auf den Sand.
0: Ein richtig krasses Abenteuer, so klingt das für mich. Weißt du, was ich so spannend finde, Charlotte? Ich habe den Eindruck, es war damals einfach schon eine Riesenleistung, überhaupt mal irgendwo zu sein als Reporter mit einem Mikrofon und dann seine Eindrücke schildern zu können. Also so wie wir heute arbeiten, O-Töne einholen, Leute interviewen. Vielleicht hatten das unsere Reporter noch gar nicht so im Sinn, sondern sie wollten erst einmal einfach da sein, weil das an sich schon so ein Riesending, eine Riesenerrungenschaft war, mit dem Mikrofon in fremde Welten und diese Welten dann in unsere Küche, in unsere Wohnzimmer zu bringen.
1: Ja, man muss sich ja vorstellen, das war 1959 und damals war es bestimmt sehr besonders, dass da jemand in den Sudan gereist ist. Und das klingt ja auch, diese ganze Anmutung hat ja eher was von so einem Reisebericht und klingt tatsächlich anders zu dem, was wir ja heute machen, dass wir Menschen interviewen und dann diese Zitate, die nennen wir O-Töne, also Originaltöne, dann in die Sendung mit einbringen oder auch atmosphärische Töne, also wie klingt es am Meer, wie klingt der Zug, das hatte er ja auch schon ein bisschen. Aber ja, die Anmutung hat sich tatsächlich über die Jahrzehnte verändert von der Sendung.
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0: Also man merkt schon, das klingt ein bisschen anders. 1976 zwischen Hamburg und Haiti und damals hat der Reporter aus der Südsee berichtet.
5: Ein besonderes Erlebnis war das Fischen während der Nacht am Riff. Das ganze Korallenriff wurde durch die Petroleumlampen erleuchtet. Abends saßen wir vor den Hütten, vor denen zum Schutz gegen die Moskitos Rauchfeuer brannten.
0: 76, die Südsee. Das Reisen hat sich seitdem krass verändert. Auch unsere Sendung. Inzwischen gibt's uns ja sogar als Podcast. Aber eins ist immer gleich geblieben in all den Jahren. Die Faszination fürs Reisen. In den 90ern klang das übrigens so.
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0: Ich finde, das klingt so ein bisschen wie so eine amerikanische Vorabendserie, oder?
1: Ja, total. Und man muss dazu sagen, damals hieß NDR Info noch NDR 4. Wie sich die Zeiten doch ändern.
0: Wie sich die Zeiten ändern. Wir gucken heute gar nicht so weit zurück. Wir gucken jetzt mal nach vorne, würde ich sagen. Und vor allem mit euch zusammen.
1: Wir haben euch gefragt, was verbindet ihr denn mit dem Reisen? Weil wir feiern heute auch euch, die Community, die uns hören. Egal, wo ihr seid, ob ihr mit dem Hund rausgeht oder ob ihr zu Hause hört. Und auch Katharina Engelhardt aus Hannover, die hat uns erzählt, wie sie damals schon als Kind die Reisen der Sendung zu Hause verfolgt hat.
6: Wir hatten eine riesengroße Landkarte in der Küche hängen und haben mit dem Finger drauf verfolgt, wo die Reise heute hingeht. Und das hat mich nachhaltig geprägt.
1: Ja, Katharina Engelhardt, sie reist bis heute gerne und sie hat uns gesagt, am liebsten alleine. Und es geht ja dabei vor allem um Begegnungen, zum Beispiel auch auf Wanderungen über die Alpen. Und das ist es ja das auch, was Reisen ausmacht, dass man immer wieder jemanden kennt, den man vorher nicht kannte.
0: Und sie hat noch was Schönes gesagt, die Fernreise mit dem Finger. Das hat mich total angesprochen, weil ich mich daran erinnert fühlte, wie ich in der Schule auf der Landkarte im Atlas blätternd mit meinem Finger über Ländergrenzen, über Gebirge, über Städtenamen gereist bin. Für mich war das immer ein wunderschönes Gefühl und ich konnte mich ganz oft einfach nicht losreißen davon.
1: Es hat ja einfach was, dieses faszinierende raus in die Welt und einfach von anderen Ländern hören oder wie Menschen eben anders leben. Und auch dieser Hörer aus Hamburg, der hört unsere Sendung seit seiner Kindheit.
0: Klaus Herrmann.
7: Ich bin seit über 60 Jahren überzeugter zwischen Hamburg und Tahiti Hörer. Gratuliere ganz herzlich zum 75. Jubiläum. Und werde immer treu bleiben und, wenn es passt, mich in meinem Bettchen mit dem Ohrhörer in die Welt hinausträumen. Vielen Dank für alles.
0: Mit dem Ohrhörer in die Welt hinausträumen. Ich kann es mir richtig gut vorstellen. Hamburg und Haiti, das war ja immer auch gedacht als ein Hörerlebnis. Eigentlich fast wie so ein Hörspiel, als Abenteuer zum Hören und Miterleben. Und ja, wahrscheinlich gibt's nichts Gemütlicheres, als zu Hause im Bett zu liegen und sich in die Ferne träumen. Charlotte, was würdest du sagen, woher kommt eigentlich bei vielen Menschen überhaupt Fernweh?
1: Ja, vielleicht ist es auch diese Abwechslung aus dem Alltag. Also wir alle haben unsere Routinen zu Hause und man hat dann diesen Alltag, Arbeit oder was man eben alles so macht, seine Hobbys. Aber dass man ab und zu mal rausspringen will, vielleicht ja auch in eine andere Realität. Also Stichwort Tapetenwechsel.
0: Escapism heißt das, glaube ich, heute.
1: Genau, Eskapismus. Tapetenwechsel, was Neues erleben und dann auch sehr erfüllt zurückkommen und vielleicht auch Dinge zu Hause wieder schätzen. Genauso ist es für diesen Hörer, der uns eine Nachricht geschickt hat, weil der fährt besonders gerne mit dem Oldtimer herum.
0: Ja, und das ist Michael Kralemann.
8: Neues entdecken, Vertrautes genießen, meistens in Deutschland und in den Nachbarländern und am liebsten mit dem eigenen historischen Auto. Da ist man immer so ein bisschen auf Zeitreise, da gibt es auf jeden Fall ganz viel Entschleunigung. Da fährt man natürlich keine Autobahn, sondern sieht ganz viel von der Landschaft.
0: Man sieht ganz viel von der Landschaft, da fühlen wir uns ja auch angesprochen. Mit 75 Jahren sind wir ja auch so eine Art Oldtimer. Gibt richtig schöne Geschichten, die ihr uns erzählt habt, wie man richtig gut reist und wie man das meiste auch so einer Reise machen kann.
1: Ja, total. Und so geht es ja auch vielen Hörerinnen und Hörern, wie Heike und Volker Reimers aus Wankendorf. Das ist eine kleine Gemeinde im Kreis Plön in Schleswig-Holstein. Und er hat uns gesagt, dass sie seit 35 Jahren gemeinsam diese Sendung hören, am Sonntagmorgen zum Frühstück. Und sie finden es sehr inspirierend und reisen auch gerne herum in Länder, über die wir berichtet haben. Stell dir mal vor, Philipp, dann reisen wir zum Beispiel ins Baskenland und diese Folge hat Familie Reimers so inspiriert, dass sie selber dorthin wollten.
9: Reisen. Zunächst heißt es ganz banal weg sein, ne? Und die Räder rollen. Ist doch schon mal was. Weg von zu Hause. An einem belebten Markt in einer ruhigen Ecke sitzen und süßen Minztee trinken. Und schauen. Nur schauen. Umgeben von fremden Sprachen, Gerüche und Geräusche, die Luft, die Wärme, nur aufnehmen und genießen. Das ist Reisen, wie wir es mögen. Herzliche Grüße, Ihre Familie Reimers.
0: Also Reisen, wie wir es mögen, einfach nur genießen und die Sonne aufnehmen. Es gibt ja so unterschiedliche Reisetypen und auch Buchertypen, ne? Charlotte, was bist du für jemand? Willst du alles vorher geklärt haben? Buchst du ein Jahr im Voraus oder bist du Spontanbucher?
1: Nee, ich bin definitiv Spontanbucher. Ich habe immer ganz viele Ideen, wo ich noch hin möchte, aber ich kann mich dann so schlecht festlegen, also zu welcher Zeit ich auch reisen möchte. Natürlich haben wir dann auch die berühmten Urlaubstage und manchmal, auch wenn ich mit Freunden reise, dann sagen die, hey, können wir bitte diesmal früher buchen, weil dann ist der Flug natürlich auch günstiger zum Beispiel oder die Zugreise. Aber ich liebe es auch, spontan mir zu überlegen, wo möchte ich hin und was möchte ich machen. Und mein Mantra ist so ein bisschen, mein Reisemotto, der Plan ist kein Plan zu haben, um auch dem Zufall so ein bisschen Raum zu geben. Ja. Aber wie ist denn bei dir?
0: Ja, ich bin eigentlich auch Team Spontanbucher. Das entspricht meinem Naturell. Aber ich habe jetzt kürzlich mal eine Reise gebucht, die einfach ein bisschen mehr Vorlauf hatte. Und ich habe gemerkt, etwas, was ich bisher eigentlich nie so auskosten konnte. Und das war die Vorfreude. Also Vorfreude ist eigentlich sowas wie eine unbezahlte Urlaubsverlängerung. Und das, glaube ich, möchte ich jetzt mal öfter machen. Also einfach früher buchen und sich länger freuen.
1: Total guter Gedanke.
0: Komm, wir bleiben noch ein bisschen in Singapur und fragen mal Jennifer Johnston, unsere Korrespondentin aus dem Studio Singapur. Jenny beackert ja ein riesiges Berichtsgebiet von Myanmar im Westen bis Neuseeland, ganz im Osten. Und ich habe sie gefragt, was für sie eigentlich das Schönste ist am Reisen.
10: Das, was ich am tollsten am Reisen finde, ist, dass ich jedes Mal, wenn ich aus dem Flugzeug aussteige, einfach in eine komplett neue Welt eintauche, neue Menschen kennenlerne. Früher habe ich immer gedacht, so das Besondere am Reisen ist, an diesen Orten zu sein, Monumente zu sehen, so die Sightseeing-Spots. Aber mit der Zeit habe ich immer mehr gemerkt, es hängt eigentlich vor allem an den Menschen, die ich da treffe. Das ist das Besondere und das Schöne für mich am Reisen. Weil die Menschen, die ich treffe, das bleibt mir immer viel, viel länger in Erinnerung als am Ende die Orte, die ich gesehen habe. Und die Kontakte bestehen dann teilweise wirklich noch bis heute.
0: Jenny Johnston in Singapur. Also unsere Corris im Ausland, die reisen oft kurz und extrem. Gibt andere, die machen es genau andersrum. Langsam und mit viel Zeit. Ne? Auch so kann man ja ein Land sehr gut kennenlernen, oder?
1: Ja, total. Es gibt ja auch das berühmte Sabbatical, also ein Jahr mal alles liegen lassen, vielleicht die Wohnung, das Haus untervermieten und dann losziehen, wenn man es sich denn leisten kann. Also slow and long, so hat es unsere Hörerin Maike Wiel beschrieben aus Göttingen, weil die hat das nämlich mal gemacht.
11: Warum ich reise? Weil ich mich freue, wenn ich nicht schon ahne, wie was ausgeht. Und ich befürchte, es klingt abgedroschen, aber wenn ich nicht die ganze Zeit funktioniere und meinen Alltag abspule, sondern vielleicht wirklich was entdecken kann.
1: Maike Wiel ist Lehrerin an einem Gymnasium und sie hat gesagt, dass sie ihren Job sehr liebt, aber trotzdem zieht es sie und ihren Mann oft in die Ferne. Und vor 2 Jahren haben sie dann ein Sabbatical gemacht.
11: Und dieses Ungeplante und Unperfekte, was irgendwie so häufig so wenig reibungslos ist und nicht berechenbar und immer auch anstrengend und frustrierend und manchmal auch furchtbar langweilig, gibt einem halt die Chance auf die so schöne Serendipität. Und irgendwie ist das Glück auf Reisen so kaum planbar, hat uns aber immer voll erwischt bislang. Und wenn ich das Wichtigste sagen müsste, warum ich reise, dann sind das eigentlich die Begegnungen mit den Menschen, so beeindruckend die Natur auch ist. Und wir sind unheimlich viel unterwegs, wandern, klettern mit Mountainbikes oder Skitouren gehend. Und Natur ist echt überwältigend. Aber was mich so richtig rührt und nachhaltig beeindruckt, sind die Gespräche mit den Fremden und die Türen, die sich öffnen. Und das wirklich im wahrsten Sinne des Wortes. Und was mich immer regelrecht umhaut, ist, je weniger die Menschen besitzen, desto größer ist oft ihre Bereitschaft zu teilen. Und nicht nur ihren Wohnraum, sondern Zeit und Essen und ihre Geschichten. Und irgendwie wird man Teil von einem größeren Zusammenhalt. Gefühlt, es klingt kitschig, aber es ist genau so, zumindest wie wir es erlebt haben.
0: Klingt überhaupt nicht kitschig für mich. Ich glaube, wir müssen noch mal über ein Wort reden, was unaussprechbar ist, aber ein wunderschöner Reisebegleiter ist Serendipität. Also das Glück auf sich zukommen zu lassen. Das heißt ja irgendwie auch einfach mal den Reiseführer zur Seite legen und gucken, was passiert, oder?
1: Total. Ich glaube, das hat ganz viel auch mit so der Zuversicht zu tun, wenn man loszieht, dass man Menschen begegnet, die einem dann zum Beispiel helfen. Es gibt
0: man
1: ja auch
0: muss
1: so
0: sich ja auch trauen, auf Leute zuzugehen, ne? Und vielleicht zu fragen.
1: Genau, genau. Und ich glaube, das eine ist, natürlich muss man gut vorbereitet sein bei Reisen, aber ich glaube, ganz viel Schlechtes zu antizipieren, oh, was machen wir denn, wenn der Zug nicht kommt? Naja, dann findet man bestimmt schon jemanden, der oder die einem hilft. Und es ist wirklich ja diese berühmte Serendipity. Und ich glaube sehr daran, dass einem so, ich nenne das dann so die Reiseengel, die man manchmal so hat, wenn Dinge auch ja mal schief gehen. Aber ich habe das erlebt überall und du bestimmt ja auch auf der Welt. Es gibt immer Menschen, die einem weiterhelfen. Und zum Beispiel war ich vor ein paar Monaten in Südindien unterwegs, in Hampi. Das ist so ein altes Hindu-Reich, sowas wie Machu Picchu in Peru. Und ich hatte so einen gewissen Plan, aber auch da ist es mir passiert, dass mir dann Menschen gesagt haben, hier, du musst unbedingt mit dieser einen Frau sprechen, weil die hat ganz viele Kontakte. Und oder dann vor Ort habe ich erst wirklich erfahren, dass es noch ein Nachfahren von einem König gibt. Und das ist diese Serendipity, die ich auch als Reporterin immer wieder erlebe. Und über diese Zeit in Hampi habe ich auch eine Sendung gemacht und
0: kommt
1: die
0: bald.
1: Läuft. Genau, die läuft bald. Zwischen Hamburg und Haiti hört ihr mehr über die Reise nach Hampi.
0: Mit deinen Reiseengeln. Lass uns mal nach Nordamerika gucken. Torben Burgers ist unser Korrespondent im ARD-Studio in Washington. Und ich habe ihn gefragt, ob er eigentlich überhaupt noch Fernweh empfindet als Korrespondent, wo er ja eigentlich beruflich immer so viel reisen muss.
12: Ja, absolut. Hier gibt's sehr viel mehr als nur das Weiße Haus. Wenn man sich die Landkarte mal anschaut der Vereinigten Staaten, dann sieht man ja auf den ersten Blick, dass das ein sehr großes Land ist. Und das ist auch ein sehr faszinierendes Land. Es gibt spektakulärste Landschaften, wenn man nur an das Monument Valley denkt oder den Grand Canyon oder die Rocky Mountains. Es gibt absolut faszinierende Großstädte, New York, Los Angeles, San Francisco oder Boston. Und ich will gar nicht erst von Alaska oder Hawaii anfangen zu sprechen. Und was man oft übersieht, es gibt auch wahnsinnig viele sehr, sehr nette Menschen hier aus allen Ländern dieser Welt. Wir waren gerade zum Beispiel auf der Route 66 unterwegs. Die wird ja dieses Jahr 100 Jahre alt. Und da sind wir von Flagstaff, Arizona nach Santa Monica in Kalifornien gefahren. Über Berge, durch Wüsten und Wälder zum Strand. Und da haben wir in Orten Halt gemacht. Die sahen aus wie Filmkulissen, fast schon surreal. In denen hat aber echtes Leben stattgefunden. Und in denen kann man ganz viele spannende Begegnungen haben.
0: Ja, Torben Burgers aus Washington. Weißt du, Charlotte, was mir immer wieder auffällt, jetzt bei den Dingen, die unsere Hörerinnen und Hörer sagen, aber auch was unsere Korrespondenten sagen, das Wort Menschen, ne, ist gar nicht so sehr der Ort, sondern es sind vielleicht die Menschen, die uns faszinieren, die Begegnungen. Geht dir das auch so?
1: Ja, also die Menschen machen ja einfach auch einen Ort aus. Also auch, es sind ja auch so kurze Begegnungen wie in Indien zum Beispiel an einem Chai-Stand, dass jemand da steht und mit sehr viel Stolz und Würde diesen kleinen Teestand betreibt und dann so eine Art auch Community schafft, weil dann wieder andere Menschen dorthin kommen. Und ich finde immer das so besonders, natürlich auch als an unserem Job als Reporterin oder als Korrespondentin, Menschen auf Augenhöhe zu begegnen, egal ob sie gerade in der Tempelanlage von Hampi zum Beispiel das Gras schneiden oder ob sie der Touristenführer sind, der schon Botschafter darum geführt hat. Also es sind immer die Menschen, die den Ort ausmachen. Sonst fehlt so die Seele von den Orten. Und ich glaube, das ist genau das mit Reisen, warum wir das auch erleben wollen.
0: Ja, das alles erlebt man auf Reisen. 75 Jahre gibt's uns schon und ich habe mich in Vorbereitung auf diese Sendung gefragt, sag mal, wie sieht eigentlich die Zukunft aus? Also, wie werden wir reisen in vielleicht nochmal 75 Jahren? Und wie sieht dann zwischen Hamburg und Tahiti aus im Jahr 2101?
1: Ja, das ist schon verrückt. Vielleicht gibt's dann auch längst Flugtaxis, dass man direkt nach Neapel fliegen kann.
0: Würdest du einsteigen?
1: Ja, ich glaube, ich würde ein paar vor mir einsteigen lassen und dann, wenn ich überzeugt bin, oder autonomes Fahren, was wissen wir denn, wie es funktioniert? Oder mit Virtual Reality, dann bleibe ich einfach in Hamburg sitzen und setze mir eine Brille auf und denke, ich trinke Kaffee in Paris. Es wird
0: mit
1: auf jeden
0: dem Vollautomaten aus der Küche.
1: Genau. Ich hoffe natürlich, dass wir weiter in die Welt reisen werden und in die entlegensten Ecken. Und wir haben euch auch gefragt, was denn eure Ideen sind für die Sendung. Habt ihr Vorschläge? Was sind eure Wünsche? Hier kommen ein paar.
6: Bitte, bitte macht weiter so. Bitte gebt mir Inspirationen und gebt mir Sachen für meine Fantasie. Ich liebe es sehr, eure Sendung zu hören, speziell als Podcast.
8: Zum 75. Jubiläum wünsche ich der Sendung weiterhin ein gutes Gespür und individuelle Berichte. Am besten über Ziele, die so jenseits der erstbesten Aufmerksamkeit liegen.
11: Und ich freue mich, dass ich über den Podcast immer wieder neue Ideen bekomme, wo man mal hinreisen könnte.
6: Wenn ich meinen Kopf auf Reisen schicken kann, bei Hausarbeiten oder bei Gartenarbeit.
11: Fazit, Reisen ist wahnsinnig anstrengend, verlangt mir Mut ab, ist wunderbar.
8: Vielleicht könnte man tatsächlich den lokalen Bezug, also Deutschland, noch ein bisschen mehr betonen. Nicht, dass ich jetzt hier ein riesiger Patriot bin, aber das könnte vielleicht Menschen auch dafür interessieren, ihr eigenes Land zu besuchen.
11: Vielen Dank.
8: Bon voyage.
0: Also ja, Deutschland entdecken, das haben wir uns fest vorgenommen für die nächste Zeit. Das war's jetzt schon, unsere Geburtstagsfeier, 75 Jahre zwischen Hamburg und Haiti. Wir sagen Tschüss vom ganzen Team von zwischen Hamburg und Haiti. Jürgen Korb, Konrad Winkler und von allen Kolleginnen und Kollegen, die sonst dabei sind und diese tolle Sendung produzieren.
1: Und die auch im Hintergrund ja immer dabei sind, das wollte ich auch noch erwähnen, weil hier steht ein ganzes Team dahinter. Insofern vielen Dank heute fürs Hören.
0: Nicht nur wir zwei am Mikrofon, genau.
1: Und Tschüss sagen
0: Philipp Abresch
1: und Charlotte Horn.

0: 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Zugeschaltet sind der Deutschlandfunk, der Norddeutsche Rundfunk, der Rundfunk Berlin-Brandenburg und der Westdeutsche Rundfunk. Heute geht der 104. Deutsche Katholikentag zu Ende. Seit Mittwoch stand die Würzburger Innenstadt ganz im Zeichen dieser Großveranstaltung. Rund 1000 Veranstaltungen standen auf dem Programm. Wir übertragen jetzt live vom Residenzplatz in Würzburg den Abschlussgottesdienst des Deutschen Katholikentags. Hauptzelebrant ist der Vorsitzende der Deutschen Bischofskonferenz, Bischof Heiner Wilmer.
1: Guten Morgen und ein herzliches Grüß Gott aus Würzburg. Ich bin Monsignore Erwin Albrecht und darf Sie heute mitnehmen und begleiten durch diesen Abschlussgottesdienst auf dem großen Platz vor der prachtvollen Residenz mitten in der Stadt. Die Residenz in Würzburg, die zum UNESCO-Weltkulturerbe zählt und die Napoleon einst den schönsten Pfarrhof Europas genannt hat, gibt heute die Kulisse ab für den feierlichen Gottesdienst am Ende des großen Katholikentagstreffens. Feiern Sie, liebe Hörerinnen und Hörer, zusammen mit den vielen, die heute zurückschauen auf den 104. Deutschen Katholikentag in der Main-Franken-Metropole Würzburg, jetzt ein sonntägliches Fest des Glaubens. Der rote Faden durch diese Tage lautete: Hab Mut, steh auf, er ruft dich. Dieses Motto stammt aus dem Markus-Evangelium und ist getragen von Vertrauen und Hoffnung. Und es will Menschen in Bewegung setzen. Es will die Zuversicht in einer großen christlichen Gemeinschaft stärken. Es ermuntert zur Zivilcourage in unserer Gesellschaft. Und es will zu sozialem Engagement ermutigen. Seit Mittwoch hatten sich in Würzburg viele tausende Menschen zusammengefunden und sich in knapp 1000 Veranstaltungen nicht nur in ihrem Glauben gegenseitig angefragt und bestärkt, sondern sich über die Herausforderungen unserer Zeit verständigt. Der Vorsitzende der Deutschen Bischofskonferenz, Heiner Wilmer aus Hildesheim, wird den Gottesdienst am Franconia-Brunnen vor der Residenz feiern, zusammen mit allen, die heute an diesem Sonntagmorgen aus nah und fern auf diesen großen Platz gekommen sind und über Radio, Fernsehen und Internet verbunden sind. Die junge Domkantorei Würzburg unter der Leitung von Domkapellmeister Alexander Rüth und Domkantor Julian Beutmiller werden die Feier musikalisch gestalten. Unterstützt vom Björn Becker Oktett, von Karin Noh und Stefan König.

0: Im Namen des Vaters und des Sohnes und des Heiligen Geistes, der Friede sei mit euch. Was für ein Tag, was für eine Sonne hier in der wunderbaren Stadt Würzburg, was für eine wunderbare Gemeinschaft von Menschen, die glauben. 5 erfüllte Tage, Katholikentag, liegen hinter uns. Wir durften das biblische Wort, den ersten Teil unseres Leitworts, hab Mut, er ruft dich, in vielen Begegnungen und Veranstaltungen erleben. Hab Mut, steh auf und geh. Das ist der Auftrag des Evangeliums an uns, die Botschaft vom Reich Gottes in diese Welt zu tragen. In der Taufe wurde dieser Auftrag an uns ausgesprochen. Deshalb dürfen wir uns am Beginn dieser Feier unserer Taufe und unseres Auftrags im Taufgedächtnis vergewissern. Lasset uns beten. Herr allmächtiger Vater, höre auf unser Gebet, das deiner großen Taten gedenkt. Wunderbar hast du uns erschaffen und noch wunderbarer erlöst. Du hast das Wasser geschaffen und in den Dienst deines Erbarmens gestellt. Durch das Rote Meer hast du dein Volk aus der Knechtschaft Ägyptens befreit und in der Wüste mit Wasser aus dem Felsen seinen Durst gestillt. Durch Christus hast du im Jordan das Wasser geheiligt, damit durch das Wasser der Wiedergeburt sündige Menschen neu geschaffen werden. Segne, Herr, dieses Wasser, damit es uns ein Zeichen sei für die Taufe, die wir empfangen haben. Gib, dass die Wasser des Lebens alle Zeit für uns fließen, damit wir mutig aufstehen, um Zeuginnen und Zeugen deiner heilbringenden Botschaft zu sein. Darum bitten wir durch Christus, unseren Herrn.
1: Der Gottesdienst hat begonnen unter dem großen Zeltdach, unter freiem Himmel. Dort steht die Osterkerze und ein Gefäß mit Wasser, mit Weihwasser, das an die Taufe erinnert. Nach der Weihe des Wassers werden jetzt die Gläubigen auf dem Würzburger Residenzplatz mit diesem Wasser besprengt, zur Erinnerung an die Taufe, die ihnen die Würde von Kindern Gottes gibt.

0: Lasset uns beten. Allmächtiger Gott, wir bekennen, dass unser Erlöser bei dir in deiner Herrlichkeit ist. Erhöre unser Rufen und lass uns erfahren, dass er alle Tage bis zum Ende der Welt bei uns bleibt, wie er verheißen hat. Er, der in der Einheit des Heiligen Geistes mit dir lebt und herrscht in alle Ewigkeit.
1: Amen. Die erste Lesung, die Anja Goller, die Generalvikarin der altkatholischen Kirche in Deutschland, vorträgt, ist umrahmt von einer Einführung und Auslegung
2: die Szene
1: durch Katrin Brockmöller.
2: Die wir gleich im Evangelium in der Apostelgeschichte hören werden, ist wie ein Familienfoto. Ein Familienfoto, wie Sie alle es kennen. Und immer, wenn man es gemeinsam betrachtet, ist die Frage, wer ist drauf? Welcher Anlass war das und welche Geschichten gibt es davon zu erzählen? Auf dem Foto nach der Himmelfahrt im Obergemach sieht man als erstes die 11 Apostel. Sie stehen quasi in der ersten Reihe, sind sehr präsent. Und dann sieht man auf diesem Foto noch Maria und die Geschwister Jesu. Und schließlich sind da, wie es heißt, die Frauen. Keine von ihnen wird mit Namen genannt. Und da passt es sehr gut, dass heute der Festtag der Apostelin Junia ist.

0: Die Apostelin Junia, die schon vor Paulus Christin war und die Paulus herausragend nennt unter den Aposteln. Und lassen Sie uns zu ihrer Ehre nach den Namen der Frauen auf diesem Foto forschen. Von der Himmelfahrt und der Szene danach gibt es im Neuen Testament zwei Bilder. Eins hier in der Apostelgeschichte und eines am Ende des Lukas-Evangeliums. Und das ist ein anderes Foto. Sie sind alle dabei bei der Himmelfahrt, die ganze Gemeinschaft, und danach versammeln sie sich im Tempel. Und hier werden die Namen genannt. Es sind Maria von Magdala, Johanna, und dabei ist auch noch Johanna, Maria und die anderen Frauen. Die ganze Gemeinschaft ist dabei. Blättern wir weiter im Foto der Apostelgeschichte, finden wir noch viele weitere Frauen, die mit Namen genannt sind. Da ist Rhode, Lydia, Priscilla, Maria, Tabitha, Damaris und weitere Frauen. Sie alle verkünden das Evangelium. So alte biblische Geschichten sind wie Familienfotos. Sie schenken uns viel Kraft. Und vermutlich ist das Leben immer mehr, weiter, bunter und vielfältiger, als es eben auf einem Foto zu sehen ist. Hören Sie genau hin auf das Foto aus der Apostelgeschichte.
1: Lesung aus der Apostelgeschichte. Als Jesus in den Himmel aufgenommen worden war, kehrten die Apostel von dem Berg, der Ölberg genannt wird und nur einen Sabbatweg von Jerusalem entfernt ist, nach Jerusalem zurück. Als sie in die Stadt kamen, gingen sie in das Obergemach hinauf, wo sie nun ständig blieben. Petrus und Johannes, Jakobus und Andreas, Philippus und Thomas, Bartholomäus und Matthäus, Jakobus, der Sohn des Alpheus, und Simon, der Zelot, sowie Judas, der Sohn des Jakobus. Sie alle verharrten dort einmütig im Gebet, zusammen mit den Frauen und Maria, der Mutter Jesu, und seinen Brüdern. Wort des lebendigen Gottes.

0: Bevor die Generalvikarin der Oberzeller Franziskanerinnen, Schwester Beatrix Barth, die zweite Lesung vorträgt, deutet noch einmal die Direktorin des katholischen Bibelwerks, Katrin Brockemöller, diesen
1: Gleich
0: Schrifttext.
1: Hören wir Verse aus dem 1. Petrusbrief. Sie sind wirklich herausfordernd. Der erste Satz lautet: Freut euch, wenn ihr Anteil habt am Leiden Christi. Wir werden hier mit dem Thema radikalste Nachfolge konfrontiert. Und das ist heute weltweit sehr aktuell. In der Lesung geht es darum, welche Art von Verfolgung ist ein Martyrium und welche Art von Leiden sind das eben nicht. Lange wurden diese Verse in der Kirche sehr eng ausgelegt. Sich für Gerechtigkeit oder politische Ziele zu engagieren, selbst bei Hingabe des eigenen Lebens, galt zwar als Widerstand, aber nicht als Glaubenszeugnis. Sogar im Blick auf Dietrich Bonhoeffer wurde das mit diesen Versen diskutiert nach dem Zweiten Weltkrieg, da er für Hochverrat verurteilt und ermordet wurde, galt er vielen zunächst nicht als Märtyrer. Heute verehren wir ihn alle gemeinsam natürlich als Märtyrer, als Zeuge seines Glaubens. In der katholischen Kirche haben wir eine ähnliche Geschichte. Lange wurde das Blutzeugnis der Befreiungstheologinnen und Theologen nicht als Martyrium anerkannt. Und erst vor wenigen Jahren hat Papst Franziskus Oscar Romero heilig gesprochen, und zwar als Märtyrer. Sich für Menschenrechte einzusetzen, ist für Christinnen und Christen eben kein politisches Hobby, sondern Kern des Glaubens. Und wer, wie es die Befreiungstheologie nennt, für das gekreuzigte Volk sich einsetzt, leidet, stirbt, hat Anteil am Leiden Christi. In diesen wenigen Versen gibt es noch einen Aspekt, der mich persönlich sehr berührt hat, und zwar in der Unterscheidung, was ist Anteil am Leiden Christi und was sind andere Arten von Leiden. Und da heißt es noch: Wer mordet, wer stiehlt oder sonstige Übeltaten vollbringt, soll seine gerechte Strafe erdulden. Und der Autor fügt hier hinzu, das gilt auch, wenn man sich in fremde Angelegenheiten einmischt. Im Griechischen heißt es hier allotria episkopein. Das kann man übersetzen mit sich in Fremdes einmischen, Fremdes kontrollieren wollen, manipulieren, abwerten, alle diese Dinge. Und in dieser Art von Einmischung, das können Menschen sein, aber auch Institutionen. Und das genau ist eben nicht Nachfolge Christi. Und ich vermute, es ist nicht immer leicht zu entscheiden, was ist Einmischen in fremde Angelegenheiten und was ist Handeln im Namen Christi. Hören Sie genau hin.
2: Lesung aus dem ersten Brief des Apostels Petrus. Schwestern und Brüder, freut euch, dass ihr Anteil an den Leiden Christi habt. Denn so könnt ihr auch bei der Offenbarung seiner Herrlichkeit voll Freude jubeln. Wenn ihr wegen des Namens Christi beschimpft werdet, seid ihr selig zu preisen. Denn der Geist der Herrlichkeit, der Geist Gottes ruht auf euch. Wenn einer von euch leiden muss, soll es nicht deswegen sein, weil er ein Mörder oder ein Dieb ist, weil er Böses tut oder sich in fremde Angelegenheiten einmischt. Wenn er aber leidet, weil er Christ ist, dann soll er sich nicht schämen, sondern Gott darin verherrlichen. Wort des lebendigen Gottes.

0: Diakon Manfred Müller aus der Diözese Würzburg wird jetzt das Evangelium verkünden, bevor es Bischof Wilmer auslegt.
1: Herr sei mit euch.
2: Und mit deinem Geist.
1: Aus dem heiligen Evangelium nach Johannes.

In jener Zeit erhob Jesus seine Augen zum Himmel und sagte: Vater, die Stunde ist gekommen. Verherrliche deinen Sohn, damit der Sohn dich verherrlicht. Denn du hast ihm Macht über alle Menschen gegeben, damit er allen, die du ihm gegeben hast, ewiges Leben schenkt. Das aber ist das ewige Leben, dass sie dich, den einzigen wahren Gott, erkennen und den du gesandt hast, Jesus Christus. Ich habe dich auf der Erde verherrlicht und das Werk zu Ende geführt, das du mir aufgetragen hast. Jetzt verherrliche du mich, Vater, bei dir mit der Herrlichkeit, die ich bei dir hatte, bevor die Welt war. Ich habe deinen Namen den Menschen offenbart, die du mir aus der Welt gegeben hast. Sie gehörten dir, und du hast sie mir gegeben, und sie haben dein Wort bewahrt. Sie haben jetzt erkannt, dass alles, was du mir gegeben hast, von dir ist. Denn die Worte, die du mir gabst, habe ich ihnen gegeben, und sie haben sie angenommen. Sie haben wahrhaftig erkannt, dass ich von dir ausgegangen bin, und sie sind zu dem Glauben gekommen, dass du mich gesandt hast. Für sie bitte ich, nicht für die Welt bitte ich, sondern für alle, die du mir gegeben hast, denn sie gehören dir. Alles, was mein ist, ist dein, und was dein ist, ist mein. In ihnen bin ich verherrlicht. Ich bin nicht mehr in der Welt, aber sie sind in der Welt, und ich komme zu dir. Evangelium unseres Herrn.

0: der Vorsitzende der Deutschen Bischofskonferenz, Bischof Heiner Wilmer, wird nun das Evangelium auslegen.
1: Liebe Geschwister im Glauben, die Welt brennt. Einer von den vielen Brandherden ist der Sudan. Im Sudan erleben wir derzeit die größte humanitäre Katastrophe unserer Zeit. 32 Millionen Menschen sind auf Hilfe angewiesen. Rund 12 Millionen sind auf der Flucht. Zahlen, die uns nicht kalt lassen dürfen. Zahlen, die ein Gesicht haben. Ein Kind, eine Mutter, ein alter Mann. Und wir stehen hier in Würzburg, sicher, erfüllt von wunderbaren Begegnungen der vergangenen Tage. Aber die Welt brennt und wir sind Teil dieser Welt. Brandherde löscht man nicht durch Zuschauen. Wir können heute Afrika nicht vergessen und wir dürfen die Menschen in Afrika nicht vergessen. Mitten in diese brennende Welt hinein hören wir das Wort Jesu aus dem Evangelium nach Johannes. Ich habe deinen Namen den Menschen geoffenbart. Der Name Gottes bedeutet in seiner hebräischen Übersetzung: Ich bin für euch da. In Jesus leuchtet dieser Name Gottes auf. Jesus steht für Versöhnung, Miteinander und Frieden. Der Name Gottes hat Gewicht, ist Dichte, ist Gegenwart. Ich bin da für euch. Diese Zusage schenkt uns die Energie zum Handeln. Brandherde löscht man nicht durch Zuschauen, sondern hab Mut, steh auf. Wir sind nicht geboren, um zu verzweifeln. Wir sind geboren, um zu handeln, Brandherde zu löschen, Frieden zu stiften. Dazu lädt uns unser Glaube ein. Der Glaube befähigt uns zum Handeln. Dem Namen Gottes, der im Tun Jesu aufleuchtet, Raum zu geben, ist eine Zumutung. Denn das geschieht nicht neben der Welt, sondern mitten in der Welt, mitten im Chaos, mitten im Leid, mitten im Sudan, mitten in unseren Städten, mitten in unseren Familien. Bitten wir, wie Paulus im Römerbrief, dass Gott unseren Glauben mit Freude erfülle, damit unsere Hoffnung durch die Kraft des Heiligen Geistes immer stärker und unerschütterlicher werde. Hoffnung ist Gabe und Aufgabe. Wer hofft, sieht die Wirklichkeit und will sie zur Liebe hin wandeln. Wer hofft, handelt, auch wenn der Erfolg ungewiss ist. Wer hofft, steht auf, geht los und macht den nächsten Schritt. Wir Christen glauben an einen Gott, der diese Welt geschaffen hat. Und deshalb glauben wir, diese Welt ist uns anvertraut. In Jesus Christus sendet Gott uns hinauf, er öffnet unsere engen Kreise. Habt keine Angst vor dem Schmutz der Straße. Habt keine Angst vor dem Durcheinander dieser Welt. Habt keine Angst, eine verbeulte Kirche zu sein. Eine Kirche, die hinausgeht, die Brandherde löschen will, wird vielleicht müde, vielleicht angegriffen, vielleicht missverstanden. Aber sie wird leuchten. Papst Leo XIV. Geht hinaus, ist ein unerschrockener Anwalt des Friedens. Auch dann, wenn die Mächtigen dieser Welt versuchen, ihn lächerlich zu machen. Und genau dazu hat uns die Gemeinschaft der zurückliegenden Tage gestärkt. Christsein heißt, sich nicht einschüchtern lassen. Christsein heißt, Gottes Friedensliebe aufleuchten lassen. Feuer des Krieges sollen sich in Friedenslichter wandeln. Die Welt brennt, ja, aber sie ist nicht verloren. Denn Gott schenkt uns die Kraft, Geduld und Ausdauer. Also, wartet nicht, zögert nicht, schaut hin, packt an, geht los, habt Mut, steh auf. Amen.
0: Soweit die Auslegung des Evangeliums von Bischof Heiner Wilmer. Das Volk Gottes antwortet auf diese frohe Botschaft nun mit dem Glaubensbekenntnis. Wir glauben an den einen Gott, den Schöpfer der Welt, der für alles steht, was dem Leben Sinn gibt.

0: Die Gläubigen auf dem Platz können jetzt dann nach dem Credo auf ganz besondere Weise ihre Bitten aktuell in den Mittelpunkt der Versammlung rücken. Der Vorsitzende der Arbeitsgemeinschaft Christlicher Kirchen, Christoph Schmidtner, erklärt, was zu tun ist.
1: Jetzt sind Sie alle eingeladen, über den QR-Code auf Ihrem Liedblatt einen Begriff oder eine Person, einen Namen in Ihr Handy einzugeben. Es wird daraus eine digitale Wortwolke entstehen. Sie sehen sie dort auf den beiden großen Bildschirmen. Und so können wir gemeinsam für alle Anliegen beten, die Sie mitgebracht haben.
0: Langsam und mehr nimmt die digitale Wortwolke auf den Videoleinwänden auf dem Würzburger Residenzplatz Gestalt an. Und die Bitten der Gemeinde bündeln sich in Begriffen wie Kinder, Glück, Synodalität, Liebe, Vertrauen, Leben, Frieden, Gesundheit, Freude und noch viele andere Wünsche, Bitten, auch mit Namen benannt.

0: Für all das bitten wir dich, Gott unser Vater, in der Gemeinschaft mit deinem Sohn Jesus Christus, im Heiligen Geist. Amen.
1: Mit diesen Fürbitten ist nun der Wortgottesdienst abgeschlossen und es beginnt die Eucharistiefeier. Auf dem Platz wird die Kollekte eingesammelt. Mit einem Teil der Kollekte wird das Internat St. Albin im tansanischen Bistum Mbinga unterstützt. Dort erhalten Kinder mit Albinismus Schutz und Bildung als Grundlage für ein selbstbestimmtes Leben. Ziel ist es, die jungen Menschen, die mit gesundheitlichen und sozialen Herausforderungen konfrontiert sind, in das gesellschaftliche Leben vor Ort einzubinden und Begegnungen zu fördern. Und das zweite Projekt, das die Kollekte unterstützt,

Herzenswunsch-Krankenwagen der Malteser in Würzburg. Hier werden die letzten Wünsche von schwerstkranken und sterbenden Menschen erfüllt und begleitet. Zum Beispiel der Besuch im Fußballstadion oder eines Familienfests. Die Erfüllung einer Herzensangelegenheit ermöglicht den Abschied von Personen und Orten, die das Leben begleitet haben.

0: Bischof Wilmer, beweihräuchert die Gaben von Brot und Wein. Und der Diakon gibt diesen Rauch hinaus in die Gemeinde. Alle Zeichen, die auf Jesus Christus, den Auferstandenen, hinweisen, werden durch diesen Ritus geehrt.
1: Lasset uns beten. Herr und Gott, nimm die Gebet und Opfergaben deiner Gläubigen an. Heilige uns durch diese Feier und lass uns mit ganzer Hingabe begehen, damit wir einst das Leben in der Herrlichkeit des Himmels gelangen. Darum bitten wir durch Christus, unseren Herrn.

Wir danken dir, Vater, Herr des Himmels und der Erde, und preisen dich durch unseren Herrn Jesus Christus. Durch ihn, dein Wort, hast du die Welt geschaffen und lenkst sie in deiner Weisheit. Ihn, deinen menschgewordenen Sohn, hast du uns zum Mittler gegeben. Er hat deine Botschaft verkündet und uns gerufen, ihm zu folgen. Er hat uns erlöst durch sein Kreuz und mit deinem Geiste besiegelt. Er ist der Weg, der uns zu dir führt. Er ist die Wahrheit, die uns frei macht. Er ist das Leben und erfüllt uns mit Freude. Durch ihn führst du deine Söhne und Töchter zusammen zu einer einzigen Familie. Darum rühmen wir jetzt und in Ewigkeit dein Erbarmen und singen mit den Chören der Engel das Lob deiner Herrlichkeit.

Zusammen mit Bischof Wilmer stehen noch der Generalsekretär der Bischofssynode aus dem Vatikan, Kardinal Mario Greck, am Altar, der Hochschulpfarrer Burkhard Hose, der Würzburger Diözesanbischof Franz Jung und der Benediktiner Simon Schrott aus der Abtei Münster-Schwarzach.

Ja, du bist heilig, großer Gott. Du liebst die Menschen und bist ihnen nahe. Gepriesen sei dein Sohn, der immer mit uns auf dem Weg ist und uns um sich versammelt zum Mahl der Liebe. Wie den Jüngern von Emmaus deutet er uns die Schrift und bricht das Brot für uns. So bitten wir dich, gütiger Vater, sende deinen Heiligen Geist über die Gaben von Brot und Wein. Er heilige sie, damit sie uns werden Leib und Blut unseres Herrn Jesus Christus. Am Abend vor seinem Leiden nahm er beimal das Brot und sagte dir Dank, brach das Brot, reichte es seinen Jüngern und sprach: Nehmet und esset alle davon, das ist mein Leib, der für euch hingegeben wird.

Ebenso nahm er nach dem Mahl den Kelch, dankte wiederum, reichte ihn seinen Jüngern und sprach: Nehmet und trinket alle daraus, das ist der Kelch des neuen und ewigen Bundes, mein Blut, das für euch und für alle vergossen wird, zur Vergebung der Sünden. Tut dies zu meinem Gedächtnis.

0: Darum, gütiger Vater, feiern wir das Gedächtnis deines Sohnes, der uns erlöst hat. Durch sein Leiden und seinen Tod am Kreuz hast du ihn zur Herrlichkeit der Auferstehung geführt und ihn erhöht zu deiner Rechten. Wir verkünden dieses Werk deiner Liebe, bis er wiederkommt, und bringen dir das Brot des Lebens und den Kelch des Segens dar. Wir feiern das Opfer Christi, das er uns anvertraut hat. Er hat sich für uns hingegeben und schenkt uns Anteil an seinem Leib und Blut. Wir bitten dich, schau gütig auf die Gabe deiner Kirche und gib, dass wir im Geist deiner Liebe für immer verbunden bleiben mit ihm und untereinander.
1: By our partaking of this mystery,
2: barmherziger Gott, schenke uns durch die Teilnahme an dieser Feier den Geist, der uns mit Leben füllt. Erneuere uns nach dem Bild deines Sohnes. Stärke unsere Einheit mit deinem ganzen Volk, mit unserem Papst Leo und unserem Bischof Franz, mit allen Bischöfen, Priestern und Diakonen und mit allen Männern und Frauen, die zu einem Dienst in der Kirche bestellt sind.
3: Lass die Gläubigen die Zeichen der Zeit verstehen und sich mit ganzer Kraft für das Evangelium einsetzen. Mache uns offen für das, was die Menschen bewegt, dass wir ihre Trauer und Angst, ihre Freude und Hoffnung teilen und als treue Zeugen der frohen Botschaft mit ihnen dir entgegengehen.
4: Vater, erbarme dich unserer Brüder und Schwestern, die im Frieden Christi heimgegangen sind, und aller Verstorbenen, deren Glauben du allein kennst. Lass sie dein Angesicht schauen und schenke ihnen das Leben in Fülle.
5: Wenn unser eigener Weg zu Ende geht, nimm auch uns für immer bei dir auf. Und lass uns zusammen mit der seligen Jungfrau und Gottesmutter Maria, mit den Aposteln und Märtyrern und mit allen Heiligen dich loben und preisen durch unseren Herrn Jesus Christus.
0: Durch

Lasset uns beten, wie der Herr uns zu beten gelehrt hat. Vater unser im Himmel, geheiligt werde dein Name.

0: Erlöse uns, Herr allmächtiger Vater, von allem Bösen und gib Frieden in unseren Tagen. Komm uns zur Hilfe mit deinem Erbarmen und bewahre uns vor Verwirrung und Sünde, damit wir voll Zuversicht das Kommen unseres Erlösers, Jesus Christus, erwarten.
1: Denn dein ist das Reich, die Kraft und die Herrlichkeit,
0: in Ewigkeit. Amen. Am Ostertag trat Jesus in die Mitte seiner Jünger und sprach den Friedensgruß. Deshalb bitten wir, Herr Jesus Christus, du Sieger über Sünde und Tod, schau nicht auf unsere Sünden, sondern auf den Glauben deiner Kirche und schenke ihr nach deinem Willen Einheit und Frieden. Der Friede des Herrn sei allezeit mit euch.
2: Gebt einander ein Zeichen des Friedens und der Versöhnung.
0: Friede sei mit dir.
3: Viele fröhliche Gesichter prägen den Platz und die Atmosphäre des Gottesdienstes. Das findet einen besonderen Ausdruck im Austausch des Friedensgrußes, wo man vielleicht den einen oder die andere wieder sieht, die man während dieser Tage auf den Straßen, bei Vorträgen oder Gottesdiensten getroffen hat.

0: Seht das Lamm Gottes, das hinwegnimmt die Sünde der Welt. Bin ich würdig, dass du eingehst unter mein Dach, aber sprich nur ein Wort, so wird meine Seele gesund. Ich bitte dich, Vater, lass sie eins sein, wie wir eins sind. Halleluja.
1: Die Gläubigen auf dem Würzburger Residenzplatz öffnen sich nun für die Begegnung mit Jesus Christus, der in den gewandelten Gaben von Brot und Wein gegenwärtig ist. Dadurch entsteht Kommunion, die Gemeinschaft mit Gott und untereinander.

0: Hab Mut und steh auf, hat Caroline Noh gesungen. Was sich bei jeder heiligen Messe in den Gemeinden oft im Kleinen ereignet,
1: erhöre uns Gott, unser Heil,
0: findet in den Katholikentagen einen besonderen Rahmen. Bischof
1: dass
0: Wilmer.
1: Durch die Feier der heiligen Geheimnisse die ganze Kirche jene Vollendung erlangen wird, die Christus, ihr Haupt, in deiner Herrlichkeit schon besitzt, der mit dir lebt und herrscht in alle Ewigkeit. Amen.

Viele Gleichgesinnte trafen sich bei diesem Großereignis des Deutschen Katholikentags in Würzburg mit seiner 175-jährigen Tradition. Alle 2 Jahre finden Katholikentage statt, jeweils in einer anderen Stadt. Für 5 Tage kommen da viele Katholikinnen und Katholiken, aber auch Gläubige aller Konfessionen und vieler Religionen aus Deutschland, Europa und der Welt zusammen, um gemeinsam zu beten, zu diskutieren und zu feiern. Der nächste Katholikentag wird 2028 in Paderborn stattfinden. Und auch dort ist die Erfahrung in Aussicht gestellt: Wer glaubt, ist nicht allein.

0: bevor mit dem Segen und der Sendung die Mitfeiernden des Gottesdienstes wieder in ihren Alltagsbereich hinausgeschickt werden, melden sich noch einige Stimmen zu Wort und formulieren Rückblicke und Ausblicke. Zuerst Irme Stetter-Karp, die Präsidentin des Zentralkomitees der deutschen Katholiken.
1: Danke, dass Sie hier waren und den 104. Deutschen Katholikentag so mit Leben gefüllt haben. Wie Sie sich vorstellen können, starten die Vorbereitungen für diese 5 Tage bereits lange vorher. Es ist ein Geschenk, dass so viele Menschen bei diesen Vorbereitungen mitwirken, um für so viele Menschen Tage der Begegnung und des Miteinanders zu ermöglichen. Daher gilt mein großer Dank allen, die diesen Katholikentag in Würzburg ermöglicht haben. Es sind so viele, denen dieser Dank gebührt. Dem gastgebenden Bistum Würzburg. Dem Verband der Deutschen Diözesen, der Stadt Würzburg und dem Freistaat Bayern. Den über 1200 Helferinnen und Helfern ganz besonders. Den Sanitäterinnen und Sanitätern, allen Rettungs- und Ordnungskräften, der Polizei und der Feuerwehr. Danke Ihnen allen. Unseren UnterstützerInnen überall im Land und im Bund. Und ich sage ganz persönlich den gastfreundlichen Würzburgerinnen und Würzburgern, ein großes Dankeschön, dass Sie uns in Ihrer Stadt und Region so herzlich willkommen geheißen haben. Ich danke unseren evangelischen Geschwistern, unseren Schwestern und Brüdern in den Religionen, die mit uns gemeinsam dieses Treffen zu einem ökumenischen Katholikentag gemacht haben. Und natürlich ein großes Dankeschön den vielen, vielen Menschen, die sich in der Vorbereitung, der Gestaltung und der Durchführung des Programms in Würzburg eingebracht und engagiert haben. Und nicht zuletzt seien Sie alle, jeder und jede, behütet und kehren Sie mit Freude im Herzen zurück, mit der tiefen Ermutigung, die darin liegt, einander zuzusprechen. Hab Mut, steh auf!
0: Soweit Irme Stetter-Karp, die Präsidentin des Zentralkomitees der deutschen Katholiken. Einen Ausblick geben die Gastgeber des nächsten evangelischen Kirchentags.
2: Und auf den Weg zum 40. deutschen evangelischen Kirchentag. Er findet statt, jawohl, Applaus an dieser Stelle. Er findet statt vom 5. bis 9. Mai 2027 in Düsseldorf. Also gleich schon mal fett im Kalender markieren. Als evangelische Kirche im Rheinland laden wir Sie und euch ganz herzlich ein. Wir freuen uns, dass ihr kommt und bringt Oma, Opa, Kinder, Hund, Katze, Maus gleich mit. Nur gemeinsam mit euch und mit Ihnen wird dieser Kirchentag inspirierend, bunt und vielfältig sein. Ordentlich feiern offen diskutieren und gemeinsam beten, das können wir im Rheinland. Und gute Gastgeberin sein, das liegt tief in unserer rheinischen DNA und in unserem gemeinsamen christlichen Glauben.
0: Thorsten Latzel, Präses der Landeskirche in Rheinland. Und nun Thorsten Zugehör, der Präsident des Evangelischen Kirchentags.
3: Du bist kostbar, erinnert uns daran, dass jeder Mensch wertvoll ist, unabhängig von Herkunft, Meinung oder Lebensweg. Jeder, der seinen Beitrag leistet, ist ein kostbarer Teil unserer Gesellschaft. Auch wenn er schwach ist oder zweifelt, gehört er dazu. Und wir wollen uns fragen, wie kostbar ist eigentlich jemand, der anders denkt als ich? Das macht auch den Kirchentag selbst kostbar, als Bewegung für Menschen, die sich zuhören, aushalten und inspirieren. Und so heißt es vom 5. bis 9. Mai 2027 auf dem 40. Deutschen Evangelischen Kirchentag in Düsseldorf. Herzlich willkommen.
2: So Gott will und wir leben.
0: Auch auf katholischer Seite geht's weiter mit dem Ausblick auf den nächsten Katholikentag in Paderborn.
4: Düsseldorf werden sehr schöne Tage werden. Und jetzt freue ich mich und wir freuen uns, dass wir hier schon einladen dürfen zum 105. Deutschen Katholikentag, den wir Ende Mai 2028 im wunderschönen Paderborn begehen, der Stadt an den Quellen. Und das wird für uns alle wirklich etwas Besonderes sein, denn es ist tatsächlich das allererste Mal, dass ein Katholikentag in unserer Stadt und in unserer Region stattfinden wird. Also, es ist höchste Zeit dafür und unser Erzbistum freut sich darauf und ist geprägt von einer Atmosphäre in der Kirche, Politik und Gesellschaft in einer guten, besonderen Weise auch zusammenwirken und dass wir gestalten. Weit über die Region hinaus. Und das soll und wird auch an diesem Katholikentag erlebbar sein. Und genau mit diesem offenen und einladenden Miteinander wollen wir alle Gäste und alle Teilnehmenden des Katholikentages in Paderborn 2028 begrüßen.
0: Erzbischof Benz aus Paderborn und Nadine Mersch, die Vorsitzende des Diözesankomitees von Paderborn.
5: Sehr viel zu bieten. Im Sommer zum Beispiel leben wir beim weithin bekannten Limbori-Fest seit jeher die drei Ks: Kirche, Kirmes und Kultur. Wir sind also bestens vorbereitet auf das vierte K, den Katholikentag. Wir freuen uns auf diese besonderen Tage der persönlichen Begegnungen, auf das Gebet und auf die inhaltlichen Debatten in Paderborn. Allen, die vom 24. bis 28. Mai 2028 zum 105. Deutschen Katholikentag zu uns kommen werden, rufen wir schon heute zu.
4: Seien Sie uns herzlich willkommen in unserem Erzbistum, in der wunderschönen Stadt Paderborn, gastfreundschaftlich eine Stadt an den Quellen. Herzlich willkommen.
0: Auf nach Paderborn. Aber zuvor hier noch ein Impuls des Präsidenten des Zentralrats der Juden in Deutschland, Josef Schuster.
6: Hab Mut, steh auf. Ja, es erfordert Mut aufzustehen. Und dennoch ist es wichtiger denn je, dass wir alle diesen Mut aufbringen. Der Hass gegen Juden hat sich wieder in der Mitte unserer Gesellschaft ausgebreitet. Jüdisches Leben ist in Deutschland bedroht und nur noch hinter einem Schutzschild möglich. Aber Antisemitismus bedroht nicht nur Jüdinnen und Juden. Es ist die Ideologie jener, die unserer offenen Gesellschaft, unserer Demokratie und unserer Freiheit schaden wollen. Der antisemitische Hass zielt in letzter Konsequenz immer auf das Fundament unseres Zusammenlebens, der Nächstenliebe. Seien Sie also mutig, stehen Sie auf, aber bleiben Sie auch standhaft. Denn gegen den Hass zu streiten, verlangt Ausdauer. Für viele von uns ist es der Glaube, der uns die nötige Standhaftigkeit gibt. Der Glaube an die Werte unserer Demokratie, an die Würde jedes Einzelnen, der Glaube an Gott. Wenn wir das Gift des Antisemitismus wieder aus unserer Gesellschaft verbannen wollen, müssen wir alle unser Glauben auch in Taten zeigen. Beweisen Sie Zivilcourage. Stehen Sie auf gegen Judenhass und für unsere Werte. Haben Sie Mut. Nicht nur jetzt, nicht nur heute, sondern an jenem einzelnen Tag. Stehen Sie auf und bleiben Sie standhaft.
0: Soweit Josef Schuster, der Präsident des Zentralrats der Juden in Deutschland. Und nun noch einmal die Präsidentin des Zentralkomitees, Frau Stette-Karp.
1: 5 Tage Katholikentag durften wir miteinander erleben, genießen und feiern. Tage, die von ganz unterschiedlichen Impulsen geprägt waren. Impulse, die wir mitnehmen und weitergeben wollen. Unsere Würzburger GastgeberInnen haben uns das Bistumsmotto Christsein unter den Menschen spürbar erleben lassen. Zusammen haben wir das Leitwort Hab Mut, steh auf mit Leben gefüllt. Dabei haben wir uns auch gemeinsam gegen Hass und Hetze gestellt, denn wir sagen nicht mit uns. Gemeinsam stehen wir auf für die Demokratie, für Frieden und Gerechtigkeit. Lassen Sie uns genau dies mitnehmen für die Herausforderungen unserer Zeit und gemeinsam daran arbeiten, auf Möglichkeiten der Veränderung zu vertrauen.
0: Bischof Wilmer schließt nun den Gottesdienst ab mit dem Segen.
7: Hab Mut, steh auf. Dazu haben uns die Tage von Würzburg ermuntert. Und das ist der Auftrag nun für uns, wenn wir in den Alltag zurückgehen. Brechen wir auf und gehen wir hinaus in die Welt wie einst Abraham, der aufbrach und sich von Gott führen ließ. Unsere Welt und unsere Kirche brauchen Aufbrüche immer von Neuem. Dazu sind wir jetzt am Ende des Katholikentags eingeladen. Vor dem Aufbruch steht der Dank für das Zurückliegende. Allen danke ich von Herzen, die an diesem Gottesdienst mitgewirkt haben und die ihn mit uns gefeiert haben. Stehen wir auf und brechen wir mit Mut zu neuen Wegen auf und geben wir so Zeugnis in dieser Welt von unserem Glauben an Gott. Dazu wollen wir uns jetzt unter den Segen Gottes stellen, der unseren Weg hinaus in die Weite begleitet. Der Herr sei mit euch. Der Name des Herrn sei gepriesen. Unsere Hilfe ist im Namen des Herrn. Gott, der allmächtige Vater, segne euch. Er hat euch in der Taufe das neue Leben seiner Kinder geschenkt. Er erhalte euch in seiner Liebe. Der eingeborene Sohn Gottes, der seiner Kirche den Geist der Wahrheit verheißen hat, stärke euch zum Bekenntnis des wahren Glaubens. Der Heilige Geist, der in den Herzen der Jünger das Feuer der göttlichen Liebe entzündete, bewahre euch in der Einheit und führe euch zur ewigen Freude. und euch alle, die ihr zu dieser Feier versammelt seid, segne der allmächtige Gott, der Vater und der Sohn und der Heilige Geist. Amen.

0: feierlich und beschwingt geht dieser Gottesdienst in Würzburg am Ende des Deutschen Katholikentags zu Ende. Was bleibt? Es waren bewegende Tage in Würzburg. Was bleibt? Das ist ja auch die Frage der Jünger und Jüngerinnen nach dem Tod und der Auferstehung Jesu. Was bleibt? Wie geht's weiter? Die Erfahrungen, die sie mit Jesus machen durften, werden ihren Weg prägen. Und da heißt es, sie verharrten einmütig im Gebet und erwarteten den Geist Gottes, den Lebensatem. So heißt es in der Apostelgeschichte. Und das ist jetzt ja eine gute Beschreibung im Blick auf das bevorstehende Pfingstfest. Einmütig im Gebet. Menschen aus allen Generationen haben beim Katholikentag Gemeinschaft erfahren. Sich ausgetauscht über die Herausforderungen unserer Gesellschaft und Kirche und sich in Besinnung auf die biblische Botschaft im Gebet und im Gottesdienst neu stärken lassen. Was bleibt? Der Auftrag, hab Mut, steh auf, geh los. Gottes Geist ist dir geschenkt. Darum hab Mut, steh auf, jeder und jede ganz persönlich. Als Gemeinde und Gemeinschaft sind wir von Jesus Christus gerufen, gesendet und in die Welt geschickt. Dass dieses Motto Kraft gewinnt in den kleinen und großen Dingen des Lebens, das steht als Hoffnung am Ende dieses Gottesdienstes. Ich verabschiede mich von Ihnen und wünsche Ihnen im Namen unseres ganzen Teams einen sonnigen Sonntag.
1: 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Vom Residenzplatz in Würzburg haben wir den Abschlussgottesdienst des 104. Deutschen Katholikentags übertragen. Hauptzelebrant war der Vorsitzende der Deutschen Bischofskonferenz, Bischof Heiner Wilmer. Die musikalische Leitung hatten Domkantor Julian Beutmiller und Domkapellmeister Alexander Rüth. Wir verabschieden uns von den zugeschalteten Sendern.

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1: Um 11.30 Uhr mit Reza Wafam. Aus Russland gibt es Berichte über einen groß angelegten ukrainischen Drohnenangriff. Dabei kamen nach Behördenangaben mindestens 4 Menschen ums Leben. Aus der NDR Nachrichtenredaktion Peter Eichenberg.
2: Die Hauptstadt Moskau erlebte den Berichten zufolge in der vergangenen Nacht den schwersten Angriff seit mehr als einem Jahr. Die Luftabwehr habe seit Mitternacht 81 Drohnen zerstört, die auf Moskau zugesteuert seien, meldete die staatliche Nachrichtenagentur TASS. Bürgermeister Sobjanin sprach außerdem von 12 Verletzten, vor allem in der Nähe des Eingangs zur Moskauer Ölraffinerie. Das russische Verteidigungsministerium erklärte, über dem ganzen Land seien mehr als 550 Drohnen abgefangen worden. Moskau hatte seinerseits Mitte der Woche die Ukraine massiv attackiert. Unter anderem wurde in Kiew ein Wohnhochhaus getroffen. Die Behörden meldeten allein dort 24 Todesopfer.
1: In einer internationalen Vergleichsstudie zum Kinderwohl landet Deutschland im unteren Mittelfeld. Bei der Untersuchung eines UNICEF-Forschungsinstituts belegte Deutschland Platz 25 von 37 Ländern. Aus der NDR-Nachrichtenredaktion Tabea Panda.
3: Alarmierend sei laut UNICEF Deutschland das Abschneiden im Bereich Bildung. Nur 60% der 15-Jährigen erreichen demnach die Mindestkompetenz in Lesen und Mathematik. Außerdem ist der Studie zufolge der Abstand zwischen Jugendlichen aus wirtschaftlich benachteiligten und wohlhabenden Familien besonders groß. Das gelte auch für körperliche und mentale Gesundheit. Die Kinderarmutsquote stagniere in Deutschland seit Jahren bei hohen 15%, so UNICEF. Die Organisation empfiehlt der Bundesregierung, gezielt in benachteiligte Kinder zu investieren und Kinderarmut wirksamer zu bekämpfen.
1: Die Weltgesundheitsorganisation hat wegen eines Ebola-Ausbruchs in Zentralafrika eine internationale Gesundheitsnotlage ausgerufen. Hintergrund sind mehrere bestätigte Infektionen in der Demokratischen Republik Kongo und in Uganda. 80 Menschen sind dort bislang an dem Virus gestorben. Mit dem Schritt sollen laut WHO die Nachbarländer in erhöhte Alarmbereitschaft versetzt und internationale Unterstützer mobilisiert werden. Gegen die grassierende Ebola-Virus-Variante gibt es aber weder einen Impfstoff noch eine spezifische Behandlung. Israel und die Hisbollah-Miliz im Libanon haben sich erneut gegenseitig attackiert. Obwohl die seit Mitte April geltende Feuerpause zwischen den Konfliktparteien am Freitag erst verlängert wurde. Aus Beirut Moritz Behren zur Frage, wie fragil diese Feuerpause ist.
4: Ich würde sagen, diese Feuerpause ist nicht nur fragil. Eigentlich kann man überhaupt nicht von einer Feuerpause sprechen. Die Hisbollah hat in der Nacht und am Morgen israelische Ziele, israelische Soldaten im Libanon angegriffen mit Drohnen und auch mit Raketen. Gleichzeitig hat die israelische Armee bekannt gegeben, dass sie in den letzten 2 Tagen 100 Ziele im Libanon angegriffen hat. Sie spricht da immer von Hisbollah-Kämpfern und Infrastruktur der Terrororganisation. Allerdings sind unter den Opfern auch immer wieder Zivilisten. Und auch heute früh gab es wieder Angriffe im Osten des Landes, israelische Angriffe auf die BK-Ebene im Osten des Libanon.
1: Bulgarien hat den 70.

0: Höchstwerte 13 bis 18 Grad. Morgen neben Sonnenschein oft dichte Wolken und von Westen her gelegene Schauer und Gewitter. Ganz im Osten länger freundlich, maximal 21 Grad. Das waren die Nachrichten.
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2: Schön, dass Sie da sind, um sich mit der Innenwelt zu beschäftigen. Aber vielleicht haben Sie eigentlich gar keine Zeit dazu. Und ganz hinten in Ihrem Kopf rotieren die Gedanken darüber, was Sie stattdessen jetzt eigentlich alles machen müssten. Vielleicht legen Sie gerade, während Sie hier versuchen zuzuhören, die Wäsche zusammen. Vielleicht machen Sie die Steuern oder denken an die nächste Geburtstagsfeier mit 20 Kindern. Also ganz schön stressig. Oder ist das alles völlig normal? Sieht so Ihr Leben aus? Das ist alles ziemlich viel. Das sagt Professor Dr. Katharina Wick, Professorin für Psychologie und soziale Arbeit an der Dualen Hochschule Gera. Sie hat sich ziemlich viel mit einem Thema beschäftigt, über das wir heute reden wollen. In dieser Folge der Innenwelt geht es um Mental Load und Stress. Frau Professor Wick, viele Menschen haben dieses Gefühl, dass sie sich vor Aufgaben gar nicht retten können. Derzeit spricht man in solchen Fällen von Mental Load. Was steckt eigentlich hinter diesem Begriff Mental Load?
3: Ja, also hinter dem Begriff steckt tatsächlich diese unsichtbare Denkarbeit, die dafür sorgt, dass der Alltag, Familienleben, Beruf, aber eben auch Fürsorge überhaupt und im besten Fall sogar gut funktionieren. Also sozusagen alles, was mit dem Plan, Organisieren, Erinnern und Koordinieren zu tun hat. Und das verschwimmt dann gerne mit diesen sichtbaren Aufgaben. Also das ist es genau nicht. Die sichtbaren Aufgaben sind eben das, was getan werden muss, sondern das ist das Unsichtbare ringsherum, also wenn ich mir Fragen stelle, was muss ich überhaupt tun in der Vorbereitung? Wer braucht was? Was ist der nächste Schritt? Was darf nicht vergessen werden? Was muss ich hinterher vielleicht sogar noch regeln oder nachbereiten? Und diese Belastung, und das ist wirklich der wesentlichste Punkt, ist unsichtbar, weil sie im Kopf stattfindet.
2: Also das, was ich vorhin beschrieben habe. Eigentlich falte ich gerade die Wäsche, aber gleichzeitig denke ich drüber nach und empfinde diesen Druck, was ich jetzt eigentlich als nächstes noch alles tun muss.
3: Ja, absolut, genau. Mhm. Und das Bild, was ich in diesem Zusammenhang sehr anschaulich finde, ist der Computer mit ganz vielen offenen Tabs, vielleicht sogar in mehreren Fenstern, und der da nie richtig heruntergefahren wird, sondern nur zugeklappt. Und wenn zu viel gleichzeitig offen ist, länger keine Pause gemacht wird, dann wird das System logischerweise langsamer, der Arbeitsspeicher hat viel zu viel zu tun und der Rechner hängt sich vielleicht sogar im schlimmsten Fall irgendwann auf. Und genauso ist es eben auch bei Mental Load, wo es dann auch zu einem System Overload kommen kann, wenn ich das mal so ein bisschen flapsig formulieren kann.
2: Also ich frage mich, ob das vor 20 Jahren auch schon so war oder ob das auch ein Teil unserer Gesellschaft ist, die mit vielen Dingen noch nebenher zu tun hat. Also ich habe ja früher vielleicht nicht mein Handy gehabt, um zu sehen, ob die Kinder in der WhatsApp-Gruppe was geschrieben haben oder ähnliches. Also war das früher auch schon so, also vor vielen Jahren, weil die Rolle vielleicht auch so war, dass man sich um alles kümmern muss?
3: Ja, also Mental Load ist sicherlich kein neues Phänomen, weil Menschen mussten ja auch schon immer planen, organisieren und hatten eine hohe Verantwortung. Aber was sich stark verändert hat, ist unser Alltag, in dem er nämlich sehr viel komplexer, schneller und entscheidungsreicher geworden ist. Das heißt also, wir leben heutzutage mit vielen gleichzeitigen Anforderungen. Wir haben viel mehr Optionen, diese ständige digitale Erreichbarkeit, der Informationsfluss und diesen weniger klaren Grenzen zwischen Arbeit und Privatleben sind es, die das ausmachen, sodass eben ganz viele parallele Denkprozesse ablaufen müssen, der Kopf gar nicht mehr zur Ruhe kommen kann und wir viel mehr improvisieren oder auch flexibel reagieren müssen, da auch Stabilitäten wegbrechen. Also wenn ich zum Beispiel an so Notbetreuung und Streiks denke, wird dieser Aspekt, glaube ich, auch klar. Und zum anderen sind es tatsächlich diese Rollenbilder, die sich verändert haben. Also früher waren Aufgaben oft klarer verteilt. Es gab mehr feste Routinen, auch durch diese festgelegten Rollen. Und heute ist vieles einfach offener, was grundsätzlich natürlich super positiv ist, aber eben auch bedeutet, dass die Zuständigkeiten erstmal neu ausgehandelt werden müssen und dass diese Abstimmungsprozesse wiederum auch zusätzliche kognitive Arbeit bedürfen und wenn die nicht stattfinden, dann ist die mentale Last wieder hoch, weil man auf diese alten Rollenbilder dann doch eher wieder zurückfällt, ja.
2: Woran merke ich denn, dass der Stress zu viel ist? Also ich habe das ja beschrieben, dass ich vorhin gesagt habe, ich habe eigentlich die nächste Geschichte schon im Kopf und ich habe auch einen gewissen Druck. Es ist aber nicht nur, dass ich nicht merke, dass ich meine Termine oder meine Aufgaben nicht mehr erfüllt bekomme, sondern es gibt auch noch ein paar andere Signale.
3: Ja, genau. Es gibt so typische Warnzeichen, würde ich es mal nennen, die auf mehreren Ebenen zu verorten sind. Also insgesamt auf vier Reaktionsebenen, die auch bei Stress sich

0: sichtbar werden. Das heißt, hier gibt es also eine große Überschneidung, weil Mental Load ein großer Stressor sein kann, also ein Stressauslöser und auch zu einer chronischen Stressbelastung werden kann, hier vor allem eben auf der kognitiven Ebene. Und zu den vier Reaktionsebenen gehört die körperliche Ebene, die kognitive, die emotionale und die Verhaltensebene. Und da wird sehr häufig berichtet von Anspannung, die dann auch zu Schmerzerkrankungen führen kann, wie zum Beispiel Kopf- und Rückenschmerzen, Schlafstörungen, Magen-Darm-Beschwerden oder übermäßige Herz-Kreislauf-Aktivierung bis hin zu Verlust von Libido. Auf der kognitiven Ebene sind es dann die Konzentrationsprobleme, Vergesslichkeit und das Gefühl, schlechter denken oder entscheiden zu können, wird da sehr häufig beschrieben. Emotional können wir nennen Gereiztheit, Frustration, Ängstlichkeit bis hin zu innerer Leere oder auch einer depressiven Verstimmung. Und im Verhalten sieht man sehr häufig Rückzug oder dass Aufgaben gern aufgeschoben werden, aber auch kompensatorisches Verhalten, wie zum Beispiel Suchtmittel, die konsumiert werden.
1: Gibt es auch besonders empfängliche Typen, die sagen, ja, ich bin sehr gerne pflichtbewusst oder ich muss es immer auf 100% schaffen? Ist das so ein Indikator dafür, dass ich da eine gute Empfänglichkeit habe?
0: Ja, also grundsätzlich kann man, glaube ich, erstmal sagen, dass Mental Load alle betreffen kann. Also alle, die dauerhaft koordinieren, erinnern und Verantwortung tragen. Aber wenn wir uns da mal so Forschungsergebnisse angucken, dann zeigt sich da doch sehr deutlich, dass es insbesondere Frauen sind, Eltern, Pflegende oder Menschen in sozialen bzw. helfenden Berufen oder eben in organisatorisch dichten Berufen. Die sind da besonders häufig belastet. Und da können dann auch Persönlichkeitsmerkmale noch eine Rolle spielen. Und da sind es vor allem Personen mit einem hohen Verantwortungsgefühl, mit einem starken Pflichtbewusstsein oder einem ausgeprägten Perfektionismus. Das sind also diejenigen, die dann häufiger Aufgaben übernehmen, weiter vorausdenken und sich schwerer damit tun, tatsächlich auch Dinge abzugeben oder unvollständig zu lassen. Und dann können wir vielleicht noch in dem Zusammenhang die People-Pleaser nennen, also die Menschen, die stark darauf ausgerichtet sind, es anderen recht zu machen, Konflikte zu vermeiden oder eben Erwartungen zu erfüllen, nicht nur die eigenen, sondern vor allem die von anderen. Und ja, aus dem, was ich vorher gesagt habe, kommt vielleicht noch hinzu, dass es die Personen auch noch sind mit einer hohen Empathie, die häufiger betroffen sind, weil sie eben nicht nur Aufgaben, sondern auch emotionale Zuständigkeit mittragen. Und da können wir vielleicht noch mal kurz zurückkommen zur Definition des Begriffs, weil auch da finde ich noch ganz interessant zu erwähnen, dass es da eine Veränderung gab, weil eigentlich kommt der Begriff aus der Arbeitspsychologie schon aus den frühen 1970er Jahren und beinhaltete da vor allem die geistige Beanspruchung bei der Bewältigung von Aufgaben im Arbeitskontext, also so ein Mental Workload. Und dann ist tatsächlich der Begriff ja jetzt erst wieder, ich sag mal, in Mode gekommen, weil er durch den Comic Palais Demandé von Emma 2017 dann viral ging und hier die ungleiche Verteilung von Aufgaben im Haushalt zwischen Frauen und Männern sichtbar gemacht hat.
1: Das finde ich ist total spannend, weil ich habe nämlich mal im Vorfeld so eine kleine Umfrage in meinem Freundes- und Bekanntenkreis gemacht und Sie können sich wahrscheinlich denken, wie das Ergebnis war. Frauen kannten den Begriff alle, Männer nicht so.
0: Ja.
1: Ja. Also Frauen sind empfänglicher, die haben es eher.
0: Ja, genau. Und da ist vielleicht auch nochmal wichtig zu sagen, dass es kein trendiger Alltagsbegriff ist oder so ein Lifestyle-Begriff, sondern wirklich anschlussfähig an etablierte psychologische und arbeitswissenschaftliche Konzepte. Das wollte ich damit nämlich auch sagen. Und es ist wichtig, dass das natürlich auch ankommt, was das bedeutet, weil es eben nicht nur Privatsache ist, sondern wirklich eine Frage von Rollenbildern und fairer Arbeitsteilung.
1: Wobei ich sagen möchte, dass auch Männer das so empfinden können. Das ist jetzt nicht eine Geschichte, die nur Frauen betrifft, sondern ich glaube, das, was Sie vorhin gesagt haben, ist das Wesentliche. Fühle ich mich verantwortlich? Bin ich sehr sensibel? Habe ich das Gefühl, ich muss es auch perfekt machen? Und das betrifft sicherlich beide Geschlechter.
0: Auf jeden Fall, weil das ist wieder diese Vielzahl an unterschiedlichen Anforderungen und Verantwortungsbereichen, die dann gleichzeitig zusammenkommen. Also wenn wir jetzt mal davon ausgehen, dass dann eben nicht nur, weil wir ja eben auch gesagt haben, dass es nicht nur die Mütter sind, die mehr Care-Arbeit leisten, sondern dass es eben auch beide Geschlechter sein können. Und dann ist immer die Frage, wer übernimmt diesen Part und wer übernimmt dann damit eben auch den Part der Organisation, weil das fällt meistens zusammen, dass das dann auch der größere Anteil ist. Und die ganze Planung, die dann da dranhängt und gleichzeitig eben auch, wie kann ich mich beruflich verwirklichen und da erfolgreich sein. Und da ist ganz interessant, dass es da auch Studien gibt, die zeigen, dass Frauen dann auch ein besonders hohes Verpflichtungsgefühl, wenn sie erfolgreich im Beruf sind, gegenüber Familie und Haushaltsarbeit verspüren.
1: Schlechtes Gewissen.
0: Genau, weil sie eben auch da wieder, ne, diese erlernten Muster, die eine Rolle spielen, gern eine gute Mutter abgeben wollen, als fürsorglich wahrgenommen werden wollen. Und das führt dann zu so einer hohen Doppelbelastung aus bezahlter und unbezahlter Arbeit. Und auch da ist es wieder die Studienlage, die dann ganz deutlich sagt, dass es dann doch geschlechtsspezifisch eher bei den Frauen liegt, auch wenn Männer natürlich genauso betroffen sein können.
1: Mental Load, das ist heute hier unser Thema in der Innenwelt. Und ich glaube, dass es auch ganz wichtig ist, wenn man über Mental Load spricht, dass man dann auch darüber nachdenkt, was macht mich eigentlich auch aggressiv oder sauer, wenn ich merke, ich kümmere mich um alles, aber mein Gegenüber sagt, ja, kann ich ja auch nichts dran machen oder ist auch alles in Ordnung so. Das kann einen auch wütend machen, wenn man merkt, mein Gegenüber interessiert sich eigentlich gar nicht für meine Überlastung, oder, Frau Professor Wick?
0: Ja, das eine ist das Interesse, was, glaube ich, schon grundsätzlich da ist. Und deswegen finde ich es auch wichtig, darüber aufzuklären, was es jetzt konkret ist, was sich dahinter verbirgt. Und wenn das eher hilft, es dann mit dem Wort Stress zu formulieren, finde ich das auch vollkommen in Ordnung. Also, dass man einfach erstmal guckt, wie kann denn da der Zugang dazu sein? Und das andere, wenn es wirklich um eine fehlende Bereitschaft geht, dann bin ich dem auch nicht hilflos ausgeliefert. Also, im ersten Mal haben wir ja gesagt, na, dann kann man drüber reden und das alles versuchen klarzumachen. Und bei der fehlenden Bereitschaft finde ich aber auch ganz wichtig, sich dann auch gut abzugrenzen und auch da wieder für sich zu sorgen, weil sonst übernimmt man das eben weiter und die Frustration steigt nur noch mehr. Das heißt also, da kann ich mich dann auch entscheiden und eben auch eine Nichtentscheidung, wenn ich so weitermache wie bisher, ist ja eine Entscheidung, die ich treffe, bewusst Dinge liegen zu lassen und Verantwortung auch nicht mehr automatisch zu kompensieren. Also das kann erstmal ganz schwer auszuhalten sein, weil wieder oft Schuldgefühle oder Konflikte dann damit einhergehen. Aber gleichzeitig ist ein ganz wichtiger Schritt, um die eigene Belastung zu reduzieren und Verantwortung auch dort zu lassen, wo sie hingehört. Also wenn ich jetzt an sowas denke, wie die Geschenke auch für die Schwiegerfamilie zu besorgen, ne, was eigentlich nicht in meinen Aufgabenbereich fällt, aber was ich vielleicht trotzdem mache, weil da die Bereitschaft auf der anderen Seite nicht da ist oder ähnliches.
1: Ja, oder ist es auch manchmal das Argument, du kannst das einfach besser als ich.
0: Ja. Das nennt man weaponized Inkompetenz.
1: Ah, also, das übersetzen Sie bitte sofort.
0: Ja, das übersetze ich sehr, sehr gerne, weil das heißt nämlich, dass man so eine strategische Inkompetenz an den Tag legt, ja, mit genau so einem Satz und sich damit versucht, so ein bisschen rauszumanövrieren aus der Verantwortung, das zu machen. Und auf der anderen Seite wird vorgeworfen, dass die Personen, die das machen, eben auch so eine Gatekeeper sind. Das heißt, die halten das Tor also auch zu und lassen auch nicht in den Verantwortungsbereich rein. Ne? Das sind so zwei unterschiedliche Stränge, die wir dabei
1: das,
0: angucken können.
1: Damit ich das mal kurz übersetze, das heißt, ich würde es ja machen, wenn du mich lassen würdest.
0: Ja.
1: Ah, ist auch ein Trick.
0: Das sind zwei wichtige Themenfelder, die da auch immer mit dazugehören aus meiner Sicht und die aber auch wieder logisch erklärbar sind. Also das eine ist, dass ich, wenn ich jetzt wieder die Mutter, die in Elternzeit geht und mehr Elternzeitmonate übernimmt als der Vater, was ja in der Regel immer noch der Fall ist, wenn wir uns die Zahlen dazu angucken, dann hat die natürlich einen Erfahrungsvorsprung und denkt dann vielleicht auch an der einen oder anderen Stelle, wo dann versucht wird, auch einen Verantwortungsbereich mit zu übernehmen. Das hätte ich selber besser gemacht oder das dann wäre die Windel nicht ausgelaufen oder wir hätten Wechselsachen dabei gehabt oder was auch immer. Und dann ist es da das Problem, wenn dann so Vorwürfe kommen, dass dann natürlich auch schnell der Eindruck entsteht, naja, ich kann ja das wirklich nicht so gut, ne, weil dann auch nicht da die Handhabe gelassen wird. Und das ist ganz, ganz wichtig, dass wir einfach fehlertoleranter werden müssen und dass es eben auch andere kreative Wege gibt, die dann einen Umgang ermöglichen und dass man aber die Chance lassen muss und dass dieser Erfahrungsvorsprung erstmal überhaupt ausgeglichen werden muss. Und das ist eben das, worüber sich auch im Vorfeld zum Beispiel von Elternschaft verständigt werden soll. Also nicht so sehr mit Fragen, welchen Kinderwagen kaufe ich, sondern was sind wirklich unsere Vorstellungen, wie wollen wir das aufteilen und da viel mehr übergeordnete Fragen zu stellen, die es dann auch leichter machen, wie kann das dann in der Umsetzung aussehen, damit eben genau solche verallgemeinernden oder verabsolutierenden Aussagen nicht getroffen werden.
1: Das heißt, ich muss letztendlich auch, wenn ich selber sage, ich bin überfordert oder ich habe zu viel Stress, muss ich auch tolerant meinem Gegenüber sein und Fehler zulassen. Also der Perfektionismus ist ja wahrscheinlich auch mit ein Thema, was immer eine Rolle spielt. Es muss perfekt sein. Und bei Elternschaft ist das wahrscheinlich noch eine andere Hürde oder noch ein anderes Level. Aber auch in vielen anderen Dingen kann es ja sein, dass ich sage, wenn ich es nicht selber mache, so Pünktchen, Pünktchen, Pünktchen. Und da müssen wir toleranter werden?
0: Ja, toleranter, beziehungsweise müssen wir uns auch überlegen, in welchen Bereichen reicht denn auch ein gut genug? Und da gibt es auch aus der Entwicklungspsychologie ein schönes Konzept, das nennt sich Good Enough Mother. Also wir brauchen nicht die perfekten Eltern, sondern gut genug reicht, weil Kinder dann eben auch die Chance haben, überhaupt Frustrationstoleranz zu lernen und dass eben nicht alles ihnen abgenommen wird, was ja auch, ne, wenn wir so an das Thema der Helikoptereltern denken, eins ist, was eben nicht nur das Kleinkindalter betrifft, sondern auch das Jugendalter oder bis hin ins Jugendalter.
1: Auch das kann
0: und
1: weiter
0: noch
1: weiter
0: hinausgehen, ja. Genau, genau. Und deswegen ist es wichtig, da zu gucken, wo kann ich denn wirklich auch Sachen abgeben? Und wenn das erstmal schwer fällt, dann sollten das Bereiche sein, die einem vielleicht nicht ganz so wichtig sind, dass man da also auch wieder erstmal in kleinen Schritten anfängt. Und ja, das als eine Strategie dann eben zusätzlich zu dem sichtbar machen, drüber reden und Grenzen setzen. Und was ich auch immer machen kann, ist eben das Vereinfachen. Also, dass ich wirklich auch Dinge vielleicht ganz weglasse oder eben weniger da rein investiere. Und da finde ich immer ganz wichtig, über Prioritäten nachzudenken. Also was ist wichtig, was ist unwichtig, was ist dringend, was ist nicht dringend. Dann finde ich wichtig, darüber nachzudenken, dass natürlich auch so ein perfektionistischer Anspruch, dass ich überall in allen Bereichen 100% erreichen muss, sehr viel zusätzliche Zeit kostet, weil da gibt's das sogenannte Pareto-Prinzip, was eben sagt, dass wir mit 20% des Aufwandes 80% des Ergebnisses schaffen. Und wenn ich 80% meinen Schulnoten übersetze, dann ist das ein Gut. Und da sind wir wieder bei gut genug. Also wo reicht mir auch ein Gut? Oder was passiert denn in dem Fall, wo es eben nicht perfekt ist, während ich weiter 80% des Aufwandes, der Energie, der Zeit benötige, um auf diese 100% zu kommen? Und das ist bei den begrenzten Ressourcen, die wir ja nun alle haben, finde ich ein ganz wichtiges Thema, da auch gut abzuwägen, wo reichen diese 80% und wo brauche ich aber auch die 100%. Also ich will gar nicht sagen, dass das in allen Bereichen super gut funktioniert, sondern es braucht immer auch Bereiche, wo natürlich die 100% erreicht sein sollten. Aber das ist mit Sicherheit der kleinere Teil.
1: Sie haben gesagt, wir müssten vereinfachen oder müssten auch eben Prioritäten setzen. Es geht ja auch darum, eine gewisse Struktur ins Leben zu kriegen. Ich möchte eigentlich vieles vereinfachen, weil wir haben auch ein zu viel an vielen Dingen, auch an Dingen, also so, ja, nicht nur an, ja, Aufgaben, ja, sondern auch an Dingen. Also je größer der Haushalt, desto mehr muss ich mich kümmern, desto mehr habe ich noch an Aufgaben, die zusätzlich kommen. Und gleichzeitig fällt es uns aber auch so schwer, die Dinge sein zu lassen. Ja. Wie gelingt mir das Konzentrieren auf das Wesentliche?
0: Ja, also ich würde das Wort der Struktur mal aufgreifen wollen, weil Struktur wirklich durch diese genannte Vereinfachung und klare Systeme entsteht, nicht durch noch mehr Listen oder noch mehr Dinge, die ich da anhäufe. Und was wir dabei wieder berücksichtigen sollten, ist, dass das Ziel dabei ist, das Gehirn zu entlasten, weil ich vorhin ja gesagt habe, ja, wie stark da auch die einzelnen Gedächtnisinstanzen involviert sind. Und das hilft uns dann auch, Entscheidungen zu reduzieren, dass ich dann also nicht darüber nachdenken muss, was mache ich denn jetzt mit diesem Gegenstand oder mit dieser zusätzlichen Aufgabe. Und dabei ist es ganz hilfreich, feste Routinen aufzubauen, klare Zuständigkeiten eben festzulegen und einfache Organisationsprinzipien zu nutzen. Also
1: zum Beispiel?
0: Das dass ich versuche, nicht alles im Kopf zu behalten, sondern Aufgaben externalisiere, also in einem System sammle, was ich regelmäßig prüfe, und das kann analog oder digital sein. Also ich sag mal jetzt die klassische To-Do-Liste, aber eben nicht nur mit den Aufgaben, sondern was gehört noch alles dazu, bis hin zu Familien-Apps, die da genutzt werden, wo man ganz klar ja diese Zuständigkeiten dann auch da dokumentieren kann, abhaken kann, wer hat was erledigt. Aber dabei ist immer wichtig, dass das wirklich für alle Beteiligten ein Programm ist, was gut funktioniert, weil es nützt nichts, also das beste Programm nützt nichts, wenn eine Person das pflegt und da reinschaut und alle anderen nicht. Deswegen muss man da gut ausprobieren, was am besten funktioniert. Da spricht auch überhaupt nichts gegen analoge Methoden, die wirklich gut ersichtlich da in der Küche.
1: Der Familienkalender.
0: Der Familienkalender, genau. Da hängt die Einkaufsliste, wo alle eben auch dann was draufschreiben können. Oder dieses Küchenmeeting oder einmal in der Woche eben sich zusammensetzen und überlegen, was steht denn an, um da möglichst viel einfach schon klar zu verteilen und nicht immer ad hoc, wenn es dann in dem Moment aufploppt, drauf reagieren zu müssen, weil das ist wieder das, was uns dann so schwer fällt und was das System überlasten kann, wenn wir alles versuchen, eben gleichzeitig zu bewältigen und da nicht Systeme haben, die uns dann entlasten können.
1: Also ich sehe schon, alleine eine Meditation oder eine tiefe Atmung reicht nicht. Auch das, dieses Aufräumen, ist offensichtlich Arbeit. Aber wenn ich jetzt aussortiere und wenn ich jetzt die Prioritäten setze, dann fehlt mir ja vielleicht auch was. Dann habe ich ja eventuell eine Lücke. Ja. Was mache ich denn dann, weil das Fehlen, also sagen wir so, irgendeinen Sinn und Zweck hat dieses Rattern im Gehirn ja auch, und ich bin auch immer beschäftigt, vielleicht bin ich auch unheimlich wichtig, das kann ja auch sein, aber wenn ich das alles lasse, habe ich dann unendlich viel Zeit oder fehlt mir da nicht was? Vielleicht ist das Loslassen auch so schwer.
0: Ja, also definitiv auch ein wichtiger Punkt, weil Veränderung nicht nur Entlastung bringt, sondern auch Verlustgefühle auslösen kann, bis hin zu Verlustängste. Und wenn man, wie wir eben gesagt haben, Dinge reduziert, entsteht genau diese Lücke, sei es im Alltag, wo die Lücke ist, weil ich nicht genau weiß, was ich mit dieser Zeit anfangen soll, oder auch in der Identität beziehungsweise dem Selbstbild. Und da möchte ich sagen, dass das wirklich auch völlig normal ist, weil Gewohnheiten, Rollen, Aufgaben immer auch eine Orientierung und Sicherheit geben. Also alles, was neu ist, geht erstmal mit Unsicherheit einher. Deswegen ist es auch so fatal, weil wir lange bei Dingen bleiben, die uns nicht gut tun, einfach weil sie uns Sicherheit geben und weil das neue Unbekannte mit dieser Unsicherheit assoziiert ist. Und wenn dann gewohnte Routinen wegfallen, selbst wenn die anstrengend sind, braucht es erstmal Zeit, bis sich was Neues etablieren kann. Und ja, jetzt wurde angesprochen, Meditation und ähnliche Dinge, genau, die genutzt werden können, die dann diese Lücke vielleicht auch füllen können. Also das wäre zum Beispiel schon eine Strategie, diese Lücke bewusst zu gestalten mit Dingen, die mir wirklich gut tun und Energie geben. Und vielleicht sogar auch noch einen Schritt weiter zu gehen, diese Lücke auch erstmal auszuhalten und zu gucken, wie fühlt sich das denn an? Also wenn wir
1: uns umschauen. Gibt es einen Tipp, wie ich das machen kann? Haben Sie eine Idee, wie halte ich diese Lücke aus?
0: Ja, das ist tatsächlich auch wieder eine Übungssache erstmal, weil wenn wir Leute beobachten in Straßenbahnen, im Wartezimmer, dann sehen wir ja, dass diese Lücken schon gar nicht mehr gut ausgehalten werden können, weil ständig auf das Handy geschaut wird, ne, ob ich da irgendwas verpasse. Das ist so dieses typische Bild. Und das wieder zu lernen, also dann auch zu sagen, dann lege ich das Handy weg, ne? Oder ich lasse es in der Tasche, wenn ich nach Hause komme, dass ich gar nicht erst diese Verlockung habe, diese Lücke auszufüllen und meinem Gehirn wirklich wieder eine Pause zu geben, weil das ist ja das, was diese mentale Last mit uns macht, dass wir nie richtig abschalten können, dass uns früh im Halbschlaf einfällt, dass wir irgendwas Wichtiges vergessen haben, weil es die ganze Zeit rattert. Und dafür ist auch ein ganz interessanter Effekt verantwortlich, das ist der Zeigarnik-Effekt, der nämlich dazu beiträgt, dass wir an Unerledigtes immer wieder erinnert werden, was einerseits gut ist, weil natürlich auch nichts Wichtiges vergessen wird, aber andererseits eben dazu führt, dass wir nicht abschalten können. Und das müssen wir tatsächlich üben. Und da gibt es Hilfsmittel, wie zum Beispiel auch Entspannungstrainings, die dahin führen, dass man wieder in diesen Zustand auch kommt, des an nichts Denkens.
1: Ich habe Ihnen jetzt sehr genau zugehört und habe gedacht, okay, alles klar, das kann ich schon nachvollziehen. Und mir fallen aber auch, ich würde mal sagen, mindestens 3 Menschen ein, bei denen ich sagen würde, eigentlich müsste ich das mal ansprechen. Ihr macht alles, alles, alles und eigentlich seid ihr wirklich an der Kante. Wie spreche ich das denn an, wenn ich das nicht nur bei mir, sondern vielleicht auch bei jemand anderes beobachte. Wie mache ich das?
0: Ja, also ich glaube, hier ist Sensibilität ganz entscheidend, weil viele Menschen erleben zwar Belastung, aber sprechen vielleicht nicht gerne drüber oder ihnen ist selber gar nicht richtig klar, dass das Mental Load oder eben eine hohe Stressbelastung ist. Und deswegen ist aus meiner Sicht hilfreich, Beobachtungen und Fragen zu formulieren. Also sowas wie, ich habe den Eindruck, dass du da sehr viel trägst, dass du wirklich viel schulterst, dass aber wenig Unterstützung da ist. Wie geht's dir denn damit? Na, dann lasse ich das so ein bisschen offen. Und das ist wichtig, weil wenn ich das direkt bewerte und einordne, dann führt das schnell zu Abwehr beim Gegenüber. Und offene Fragen tragen eher dazu bei, dass Reflexion ermöglicht wird. Und dabei kann man natürlich auch immer noch gut Unterstützung anbieten, gemeinsam Möglichkeiten des Umgangs auch erörtern, aber keine fertigen Lösungsvorschläge geben, weil das wird in den seltensten Fällen der betroffenen Person gerecht, weil es ist so, dass es wirklich eine ganz breite Palette an Dingen gibt, die man tun kann, um den eigenen Mental Load zu bewältigen. Aber nicht jede Strategie passt zu der Person oder zu ihrem Alltag. Und deswegen muss da ganz gezielt das Passende ausgewählt werden. Und das ist wieder individuell unterschiedlich. Und was beim Gesprächsangebot, finde ich, auch immer ganz schön ist und wichtig ist, ist, dass das Gefühl dabei ja auch entsteht, überhaupt gesehen zu werden. Also überhaupt das Ansprechen, finde ich, ist schon ein ganz toller Schritt.
1: Das war die Innenwelt mit dem Thema Mental Load. Und ich bedanke mich sehr herzlich bei Ihnen, Frau Professor Wick, für Ihre Zeit und für die Hinweise, die Sie uns gegeben haben, wie man auch mehr Qualität in unser Leben bringen kann. Mein Name ist Verena Kapell. Ich danke Ihnen fürs Zuhören und wünsche Ihnen eine möglichst stressfreie Zeit. Bis dann.

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1: Guten Tag, ich begrüße Sie zur Tagesschau. Banga Ranga. Mit diesem Partysong hat Sängerin Dara Bulgarien den Sieg beim Eurovision Song Contest in Wien beschert. Im kommenden Jahr wird der Wettbewerb deshalb erstmals in der bulgarischen Hauptstadt Sofia stattfinden. Israel kam nach Wochen der Diskussion über seine Teilnahme auf Platz 2. Den dritten Rang holte sich Rumänien. Sarah Engels landete für Deutschland mit ihrem Lied Fire nur auf dem 23. Platz. Deutschland tut nicht genug für das Wohlbefinden von Kindern. Das zeigt ein neuer Bericht des UN-Kinderhilfswerks UNICEF. Darin liegt Deutschland im internationalen Vergleich mit Rang 25 von insgesamt 37 nur im unteren Mittelfeld. Großen Nachholbedarf sieht UNICEF beim Kampf gegen Kinderarmut und bei der Bildung. Kinder aus finanziell besser gestellten Familien hätten höhere schulische Kompetenzen als Benachteiligte. Die Weltgesundheitsorganisation WHO hat nach dem Ebola-Ausbruch in Zentralafrika eine internationale Gesundheitsnotlage ausgerufen. Durch die neue Einstufung sollen die Nachbarländer in erhöhte Alarmbereitschaft versetzt werden. Es handelt sich allerdings nicht um einen Pandemiealarm und auch vom Schließen internationaler Grenzen rät die WHO ab. In Uganda und der Demokratischen Republik Kongo sind bisher 88 Erkrankte gestorben. Außerdem gibt es mehr als 300 Verdachtsfälle. Die gegenseitigen Angriffe zwischen Russland und der Ukraine dauern weiter an. In der Region Moskau sind nach Angaben der dortigen Behörden bei massiven ukrainischen Drohnenangriffen in der Nacht mindestens 3 Menschen getötet worden. 4 weitere wurden verletzt. Und auch Russland hat erneut Ziele in der Ukraine attackiert. In der Region Sumy wurden ein Wohngebäude und ein Einkaufszentrum getroffen. Nach Angaben der Behörden wurden dabei mindestens 3 Menschen verletzt. Für russisches Öl gelten wieder in vollem Umfang Sanktionen der USA. Die zuständige Behörde ließ eine wegen des Iran-Kriegs geltende Ausnahmeregelung auslaufen. In den USA gibt es seit Jahren Sanktionen gegen den russischen Ölsektor. Mitte März hatte die US-Regierung sie gelockert, um die globalen Energiemärkte zu beruhigen. Auch in den USA sind Treibstoffe als Folge des Iran-Kriegs deutlich teurer geworden. Und hier noch die Wetteraussichten. Heute im Osten und Südosten eine Mischung aus Sonne und Wolken mit einzelnen Schauern. Im Westen und Nordwesten oft stark bewölkt und ab und zu Regen. Höchstwerte von 12 bis 20 Grad. Die Tagesschau meldet sich wieder gegen 13.45 Uhr. Jetzt geht es weiter mit dem Presseclub und Susanne Link.
2: Da sind wir. Herzlich willkommen an diesem Sonntag und wir schauen auf einen bemerkenswerten Auftritt aus dieser Woche. Buhrufe und Pfiffe für den Kanzler beim DGB-Kongress. Es geht um die geplante Reform des Arbeitszeitgesetzes und die Botschaft der Gewerkschafter ist klar. Hände weg vom 8-Stunden-Tag. Immerhin ein Meilenstein aus dem Jahr 1918. Nächsten Monat will Arbeitsministerin Bärbel Baas ihren Gesetzentwurf vorlegen. Die Gewerkschaften haben schon Proteste angekündigt und das kann für die Regierung schwierig werden. Es bleiben ja gerade noch 8 Wochen, um alle großen Reformen wie geplant jetzt auch in einem Paket vorzulegen. Alle Anläufe bis dahin sind gescheitert. Warum ist das eigentlich so? Also macht die Regierung handwerkliche Fehler? Wer gehört eigentlich mit an den Tisch für diese Reformpläne? Und ist der 8-Stunden-Tag ein Relikt aus alten Zeiten oder doch noch zeitgemäß? Unser Thema heute hier im Presseclub, Streit um den 8-Stunden-Tag, neuer Stresstest für die Regierung. Und ich bin gespannt auf die Diskussion mit meiner Runde hier. Dorothea Siems ist da, Chefökonomin bei der Welt. Herzlich willkommen. Maurice Höfgen ist in unserer Runde freier Autor und Publizist. Willkommen auch Lennart Zielke, Redakteur Ostdeutsche Allgemeine. Und auch in unserer Runde Alexander Hagelüken. Willkommen, Wirtschaftsredakteur der Süddeutschen Zeitung. Und Sie wissen das, wir sind im Radio zu hören bei WDR 5 und NDR Info, im Stream vom YouTube-Kanal der Tagesschau. Und Sie können uns auch direkt hier ins Studio mailen, presseclub@wdr.de. Und dann haben wir Ihre Frage hier gleich mit auf dem Tisch. Frau Siems, verstehen Sie die Aufregung um den 8-Stunden-Tag?
3: Ich verstehe, dass die Gewerkschaft dagegen ist oder die Gewerkschaften, also weil das ist für sie ja einer der zentralen Punkte, auf den sie immer sehr achten, ist Arbeitszeitgestaltung und das andere ist der Lohn. Und sie fürchten halt um ihre Macht. Also es geht auch sehr stark um eine Interessen, um Eigeninteresse. Also es geht nicht nur um die Interessen der Arbeitnehmer, weil der Großteil der Arbeitnehmer wird ja gar nicht von Gewerkschaften vertreten. Was eben verkürzt dargestellt wird, ist, dass es so aussieht, als wenn die Leute mehr arbeiten sollen. Das ist überhaupt nicht der Ansatz, sondern es geht nur darum, dass man sagt, die andere Höchstgrenze, die soll ja eingehalten bleiben, maximal 48 Stunden in der Woche. Das legt die EU auch fest. Aber wir haben zusätzlich zu dieser EU-weiten Obergrenze in Deutschland seit sehr langer Zeit eben auch eine tägliche Höchstgrenze. Und die wird natürlich oft nicht eingehalten, weil man darf ja mehr arbeiten. Aber das ist dann sehr geregelt. Man muss dann wieder Freizeitausgleich, man muss dann wieder Überstundenzuschläge zahlen. Also es ist sozusagen, wir haben uns eine Bürokratie aufgelastet. Und das, darum geht es. Also ich halte das eigentlich, diesen da so einen Aufstand zu machen, völlig verfehlt.
2: Herr Wifken, wenn man das hört und ja vielleicht auch an etwas denkt wie Homeoffice, hybrides Arbeiten und so weiter, ist so ein 8-Stunden-Tag eine Fessel, die es da einfach noch gibt?
4: Nein, ist keine Fessel, auf gar keinen Fall. Da gibt es arbeitswissenschaftliche Erkenntnis darüber, dass alles, was über 8 oder über 10 Stunden, die auch heute schon erlaubt sind, hinausgeht, erstens nicht produktiver wird, man wird fehleranfälliger und das Unfallrisiko steigt und natürlich mentale Erkrankungen wie Burnout, Depression, Erschöpfungsgefühle damit eng korreliert sind, wenn man an einem Tag dann in Zukunft eine 13-Stunden-Schicht machen soll, nur am nächsten Tag dann ein bisschen weniger zu machen. Deswegen nein, das ist nicht aus der Zeit gefallen und sollte eingehalten werden. In den Branchen, in denen man das braucht, zum Beispiel 12-Stunden-Schicht im Krankenhaus, gibt es schon die Ausnahmen? Ist das schon vereinbart? Von daher halte ich die Debatte für überzogen. Und das hilft der deutschen Wirtschaft nicht aus der Krise.
2: Herr Hagelüken, da würde ich gerne noch mal einhaken. Wir haben jetzt schon mehrere unterschiedliche Fakten auch gehört. Was steht denn im Koalitionsvertrag drin? Wir haben die 48 Stunden als Höchstwochenarbeitszeit gehört. Wo liegt denn eigentlich die Gefahr?
5: Naja, es steht da drin, dass man eben vom 8-Stunden-Tag abweichen können soll, auf die wöchentliche Höchstgrenze gehen soll. Mehr steht da nicht drin. Und wenn wir jetzt so ein bisschen auch anhören, aber was wir schon gehört haben hier, dann ist es ja so, dass es jetzt schon Abweichungen gibt, wo es in der Realität auch kaum irgendwelche Verfahren oder irgendwas gibt. Ich war mal auf einer Pressekonferenz von Arbeitgebern, da waren 15 Verbände vertreten, die gesagt haben, es muss unbedingt, 8-Stunden-Tag muss unbedingt weg. Und dann habe ich gefragt, wie viele Verfahren da schon anhängig sind bei 0. bei 15 Arbeitgeberverbänden. Also in der Realität, wenn es mal nötig ist, dann wird davon abgewichen. Nur die Gefahr ist ja, dass da abgewichen wird jetzt in Zukunft. Wir haben ja gehört, 13 Stunden sind möglich, auch gerade in bestimmten Branchen. Gerade von bei Arbeitnehmern, die sich nicht unbedingt wehren können, die in der Gewerkschaft sind, die dem Tarifvertrag gebunden sind, die sind sowieso geschützt, weil da gibt es individuelle Regeln. Die Gefahr ist, Arbeitszeitgesetz schützt die außerhalb der Tarifverträge. Ich sehe eine Missbrauchsgefahr und ich sehe nicht, dass, ehrlich gesagt, sich was zum Positiven für die deutsche Wirtschaft ernsthaft ändern würde. Die Regierung sollte nicht die politische Energie verschwenden mit diesem Thema, sondern sollte sich um die großen Reformen kümmern, um die es wirklich geht.
2: Jetzt geht es aber trotzdem gerade auch um den 8-Stunden-Tag, Herr Zielke. Sie haben noch mal einen besonderen Blick auch auf den ostdeutschen Arbeitsmarkt. Wie groß sehen Sie da, wie groß ist Ihre Sorge, was das bedeuten würde, wenn wir das auserleben?
6: Genau, also ich merke jetzt schon, oder man sieht, dass im Osten jetzt schon mehr gearbeitet wird als zum Beispiel in den westdeutschen Bundesländern. 52 Stunden pro Jahr. Ja, sind das mehr. Das entspricht einer Woche, auch einer Ferienwoche, könnte man fast sagen. Viele haben ja Familie. Und ich glaube, wenn zum Beispiel die Leute in den Westen fahren, um dort auf einer Montage tätig zu sein, ja, oder projektbasierte Wissensarbeiter, die arbeiten nun mal an manchen Stunden in der Woche mehr. Da können dann schon mal 10 Stunden draus werden, perspektivisch auch 12. Und dann gibt es Auftragslagen, wo einfach ein bisschen weniger los ist. Und ich glaube, wenn wir Modelle haben wie Teilzeit oder Homeoffice, dann sollte es auch möglich sein, dass man unter der Woche die Arbeitsbelastung auch über die Wochentage verteilt.
3: Ganz kurz möchte ich da auch nochmal einhaken. Wir haben ja heute auch technisch ganz andere Bedingungen, als wir vor Jahrzehnten hatten, also als die Gewerkschaften ihre große Zeit hatten und eben die Industriearbeitsplätze, wo man mit Stechuhr arbeitet, auch in Regel waren. Das ist ja heute oft nicht der Fall. Viele arbeiten mit Computern. Man macht sich, also das muss man sich mal vorstellen, als Arbeitgeber auch schon, ist man im illegalen Bereich, wenn man zulässt, dass die Arbeitnehmer außerhalb der Dienstzeit ihre E-Mails E-Mails beantworten, dienstlicher. Weil man muss dann, nämlich, das ist auch Arbeitszeitgesetz, 11 Stunden zwischen jeder Arbeitstätigkeit und dem Beginn der nächsten Arbeitstätigkeit am nächsten Tag einhalten. Das ist so ab von der Realität. Und wenn, was ja durchaus richtig ist, Hagelügen sagt, es wird heute schon vielfach so, ja. Aber das ist ein Zustand, den Arbeitgeber zu Recht, finde ich, in unserem Land absolut nicht schätzen, wenn sie Dinge machen, wo sie jederzeit vorm Arbeitsgericht landen könnten, wenn jemand dann eben kommt und sagt, ja, aber ich musste ja hier und so. Und das heißt, sie wollen diese Sicherheit, dass sich, also es wird sich gar nicht so viel oft ändern. Und dann will ich den Punkt für Arbeitnehmer, sehe ich nämlich, dass man vielleicht auch mit Blick auf Familie oder auf pflegebedürftige Eltern flexibler wird, wenn man sagt, also ich würde ganz gerne vielleicht Montag, Dienstag mehr und kann dann am Freitag dann zu Hause bleiben oder am Mittwoch oder so. Das heißt, es schafft Flexibilität auch für die Arbeitnehmer.
2: Sie haben gerade schon die Stechuhr angesprochen sozusagen. Ja. Der Europäische Gerichtshof hat ja Deutschland auch verpflichtet, eine elektronische Zeiterfassung einzuführen. Das will Bundesministerin Baas ja auch machen. Herr Höfgen, Sie haben da schon Ihre Zweifel. Wäre die Gefahr für Sie nicht gebannt damit?
4: Nein, weil wir wissen auch aus dem betrieblichen Alltag, also wie so eine, dass so eine Arbeitszeiterfassung auch leicht umgangen werden kann. Nicht umsonst gab es zum Beispiel neulich, hat die Linksfraktion von der Bundesregierung abgefragt, wie viele Betriebe denn im letzten Jahr kontrolliert wurden, zum Beispiel zum Thema Mindestlohnbetrug, also wo dann die Arbeitszeit nicht eingehalten wird und deswegen de facto weniger gezahlt wird als Mindestlohn. 25.000 Betriebe wurden kontrolliert, bei 6.000 hat der Besuch des Zolls zu Verfahren geführt, also wo dann offensichtlich um den Mindestlohn geprellt wurde, weil die Arbeitszeit nicht eingehalten wurde. Und deswegen halte ich das von Bärbel Bass für eine faule Ausrede, so ein bisschen um im Kopf durch die Tür zu kommen bei den Gewerkschaften nach dem Motto, ja, 8-Stunden-Tag Abschaffung haben wir der Union versprochen, aber dafür werden wir jetzt ein bisschen strenger bei der Arbeitszeiterfassung, um keinen Machtmissbrauch zuzulassen. Ich glaube das nicht. Und wir haben ja das Thema Überstunden in Deutschland. 1,3 Milliarden jedes Jahr, mehr als die Hälfte davon nicht bezahlt. Also die würde ich gerne erstmal bezahlt wissen und den Mindestlohnbetrug beendet, bevor wir über den 8-Stunden-Tag debattieren.
2: Ich würde gerne Martin Henninghäuser mit dazu nehmen. Der hat uns geschrieben, weil es gibt ja auch in der Bevölkerung durchaus den Wunsch nach Flexibilität. Er hat gesagt, der 8-Stunden-Tag ist eine große Errungenschaft der Gewerkschaften, aber aus einer anderen Arbeitswelt. Warum nutzen die Gewerkschaften ihre Verhandlungsmacht nicht konstruktiv, um das veraltete Arbeitszeitgesetz in dieses Jahrhundert zu holen?
4: Der DGB hat eine Umfrage neulich gemacht, was denn die Beschäftigten sich wünschen. Und da waren 3/4, die gesagt haben, nee, bitte so bleiben. Insbesondere die mit Kindern sagen auch, wir möchten den 8-Stunden-Tag.
2: Jetzt müssen wir auch dazu sagen, DGB steht aktuell für ungefähr 5 Millionen, also etwas mehr als 5 Millionen.
4: Ist eine Umfrage unter 4.000 Beschäftigten gewesen, genau. Aber die haben wir.
5: Es gibt auch andere Umfragen, da gibt es also nicht vom DGB. Da sieht man auch, dass das Bild so ein bisschen gespalten ist bei den Leuten. Es gibt aber viele, die daran festhalten wollen. Ich glaube, dass die Leute, die so eine Flexibilität wollen, da reden wir jetzt ja nicht über die Stundenzahl am Tag, wenn man sagt, am Nachmittag guckt man mal auf die Kinder und abends macht man mal was oder sowas. Ja? Also das ist ja, das kann man im Regelfall vereinbaren. Die Gefahr ist doch in Wahrheit, sind die Branchen, wo es jetzt schon so ist, dass die Arbeitgeber relativ viel Macht haben, wo die
2: Welche
5: Beschäftigten sich auch
2: bei
5: Gastronomie, Pflege, solche Sachen. Und da ist die Gefahr, dass diese Jobs teilweise auch noch unattraktiver werden durch lange Schichten. Gerade bei der Pflege wäre das ziemlich schlimm, weil wir eher zu wenig Leute haben, die pflegen und haben jedes Jahr eine Stadt von der Größe von Bochum, die an Pflegebedürftigen in Deutschland dazukommt. Und da sehe ich eher die Gefahr, dass da die Arbeitsbedingungen schlechter werden. Wie gesagt, in der Realität diese Frage, ob die Arbeitgeber jetzt schon Probleme haben. Sie haben sie in der Realität nicht, weil es passiert nichts. Also wie gesagt, wir hatten ja die Frage, wie viele Verfahren es da gibt und so weiter. Ich glaube, das ist so ein bisschen, da wird so um, ja, wir wollen es flexibler haben. Es ist, wie gesagt, eine Debatte, wo ich glaube, dass wir in Deutschland viel wichtiger Debatten zu führen hätten.
2: Sie sind vielleicht auch Teil eines Gesamtdenkens. Herr Zielke, ich würde gerne die Frage von Mechthild Ehrlich an Sie weitergeben aus unserem Gästebuch. Müsste man angesichts der Wirtschaftskrise nicht mehr Menschen in Arbeit bringen, statt die arbeitenden Menschen noch mehr arbeiten zu lassen? Das ist natürlich die andere Seite zu dem Flexibilitätswunsch.
6: Man müsste mehr Menschen in Arbeit bringen, man müsste Arbeit attraktiver machen. Deutschland ist ein Land, wo der Abgabenkeil besonders hoch ist. Das heißt, von einem Euro, der ein Arbeitgeber bereitstellt für einen Arbeitsplatz, fahren dann fast 50% für Steuer- und Sozialabgaben ab. Das ist im internationalen Vergleich viel zu hoch. Und ich glaube, wir tun da auch der Unternehmerschaft Unrecht, wenn wir sagen, dass das konsequent oder systematisch missbraucht werden würde. Ich glaube, wir müssen in Deutschland wieder etwas mehr zu dieser Vertrauenskultur Kultur zurückfinden, die es einmal gab. Und ich glaube, das fehlt in der öffentlichen Debatte viel zu sehr.
2: Mhm. Frau Sims, Sie wollten?
3: Ja, ich wollte auch nur sagen, also zu glauben immer, dass eine Flexibilität bedeutet, dass alle mehr arbeiten. Also das eine ist, dass wir diejenigen, die heute zum Beispiel Teilzeit arbeiten, weil es für sie attraktiver ist, also das ist ja immer Stichwort Ehegattensplitting zum Beispiel, wird genannt, oder weil eben Kita-Plätze fehlen und so weiter, dass man da die Möglichkeiten schafft, das zu verbessern. Das ist ja das eine. Aber es geht bei der Arbeitszeit nicht, und also wirklich explizit nicht um mehr Arbeit. Es geht einfach darum, dass die Regeln, die heute gelten, flexibler gehandhabt werden. Und ich meine, wir sehen doch, wie schwierig es ist, Reformen zu machen, die Geld kosten. Also wo was bezahlt wird, weil wir eben haushaltseng, also eng sind, dass es eben heißt, wir können es uns nicht leisten, irgendwie den große Teile zu entlasten, weil wir einfach die Spielräume nicht haben. Aber das zu machen, was der Wirtschaft nützt und ihr vor, also das unterm Stichwort Bürokratieabbau. Das bedeutet eben auch an manchen Regelungen ein Rückführen. Das sollte man machen, das kostet nichts, das schafft Dynamik. Und wie eben schon ausgeführt, es ist alleine Flexibilität, heißt nicht, dass es schlechter ist für Arbeitnehmer. Das sagen die Gewerkschaften, weil sie in der Machtposition bleiben wollen, möglichst viel selber zu regulieren. Wenn es flexibler wird, dann ist es eben, dass der Arbeitnehmer direkt oft oder eben über seinen Betriebsrat eben mit dem Arbeitgeber in Kontakt tritt. Und das mögen die Gewerkschaften nicht.
4: Aber sie
3: mögen Einheitslösungen.
2: Genau, Frau Siems, einmal Herr Nöfke noch anfangen.
4: Aber Sie gestehen schon zu, dass es eine sehr große Evidenzlage gibt, dass zum Beispiel die 9., 10., 11., 12. Arbeitsstunde deutlich weniger produktiv ist und deutlich fehleranfälliger ist und auch das Unfallrisiko erhöht ist für die Beschäftigten als in den ersten 8 Stunden. Das heißt, je länger die Schicht wird, desto weniger produktiv und desto gefährlicher. Und ich glaube, wir schießen uns am Ende damit ein Eigentor, wenn wir glauben, also dass die Leute in 13-Stunden-Schichten dann die deutsche Wirtschaft ankurbeln. Und vor allem will der Bundeskanzler ja weniger Krankentage. Wenn man die Leute aber mit 13-Stunden-Schichten ins Burnout jagt, was übrigens mentale Gesundheit, mentale Erkrankung für 20% aller Krankentage steht, da schießen wir uns ein Eigentor, weil wir am Ende nicht mehr Wirtschaftsleistung haben, aber viel mehr mentale Erschöpfung.
5: Ich finde, das bezeichnet, dass jetzt da die Regierung einen 8-Stunden-Tag haben will, statt dass sie, wenn wir sagen, wir brauchen vielleicht mehr Arbeitsvolumen in Deutschland wegen demografischen Wandel und sowas, an die Fehler einer Weise herangeht, die Leute hindern, mehr Arbeit anzubieten. Also Ehegattensplitting, Minijobs, kostenlose Mittenversicherungen der Krankenkasse. Da könnte man jede Menge Potenziale, gerade bei weiblichen Erwerbstätigen, schaffen. Und das wird aber nicht gemacht, weil die Union offensichtlich an so einem Familien- und Frauenbild der 50er Jahre gern festhält. Aber man geht an den 8-Stunden-Tag ran.
2: Lassen Sie uns mal das Ganze aufgezäumt. Wir haben quasi ja die Seiten sind jetzt deutlich geworden, worum es geht. Klar ist, es wird Proteste geben von den Gewerkschaften. Die sind angekündigt. Wir haben es auch gerade schon angesprochen, die Gewerkschaften im Moment, zumindest DGB vertritt etwas über mehr als 5 Millionen Beschäftigte. Wie gefährlich wird das für die Regierung, wenn es da Proteste gibt?
4: Sehr gefährlich und die Proteste sind richtig, wie ich finde. Es gibt ja auch schon von den Gewerkschaften jetzt auch ein Bündnis mit Sozialverbänden.
2: Sozialstaatsbündnis, das steht übrigens dann für 20 Millionen Menschen.
4: Richtig, genau. Und die haben natürlich was gegen die aktuelle Kürzungsdebatte. Die erleben, für Unternehmen werden die Steuern gesenkt, aber an unseren Sozialstaat und jetzt auch an unsere Arbeitnehmerrechte soll rangegangen werden, so. Und das geht natürlich nicht.
6: Also, das glaube ich nicht so in der Form. Gewerkschaften repräsentieren immer weniger Menschen in der deutschen Bevölkerung. Ich glaube, im Osten sind es 13%, im Westen nicht wesentlich mehr. Und ich denke, dass die Gewerkschaften schon immer bei großen Sozialstaatsreformen protestiert haben. Das war auch unter Kanzler Gerhard Schröder zum Beispiel so. Das war unter anderen Kanzlern so. Und ich glaube, da muss sich die Politik auch ein Stück weit unabhängig machen von der Stimmung, die dann auf der Straße erzeugt wird.
3: Mhm. Denke ich nämlich auch. Und zu sagen, dass die Sozialverbände 20 Millionen Menschen vertreten, das sagen sie selber. Aber alle Rentner fühlen sich nicht durch den Sozialverband vertreten.
2: Repräsentieren natürlich durch ihren Verband diese
3: Gruppe. Sie nehmen die Rentner und die Pflegebedürftigen und so weiter. Und das ist aber, dass viele Rentner sind ja nicht nur Rentner, sondern sind auch Großeltern und sind Eltern und sagen, sie möchten eigentlich für ihre Kinder auch wirtschaftliche Chancen und sehen jetzt, dass das ein großes Problem ist, machen sich Sorgen. Also zu glauben, dass diese Verbands Leute immer für die breite Mehrheit stehen, was sie für sich in Anspruch nehmen. Oder Frau Yahimi vom DGB, die Vorsitzende, dass die für alle Arbeitnehmer spricht. Viele haben wahnsinnige Angst inzwischen um ihren Arbeitsplatz. Wenn sie in der Chemiebranche arbeiten oder in der Automobilbranche, dann auch zu Recht, muss man sagen. Da geht zurzeit reihenweise gehen Unternehmen pleite. Noch nicht die Großen, aber die Großen auch schon, wackeln auch schon.
2: Aber
3: und die sagen, also da sind ja viele auf betrieblicher Ebene durchaus bereit, auch Konzessionen zu machen. Und genau das ist eigentlich das, was damals Schröder auch gesagt hat. Entweder die Gewerkschaften sind dazu bereit, seine Reformen gingen ja auch weit, oder, und zwar auch gerade zur Flexibilisierung der Arbeit, und oder er macht das per Gesetz. Also sich von Gewerkschaften kann man sich keine Sozialreform basteln lassen, weil die machen sie nicht.
4: Aber von Arbeitgeber
3: und ganz kurz, machen sie ja auch nicht. Die Arbeitgeber haben ja viel weitreichende Reformen.
2: Ich würde es gerne noch an der Stelle mal kurz weitertreiben.
3: Wir sind von Wähler gewählt und nicht von den Gewerkschaften.
2: Trotzdem gibt es angekündigte Proteste.
3: Ja,
2: wir lesen davon, dass es ein Sommer der Proteste werden kann. Und auch wenn Sie natürlich jetzt womöglich zu Recht sagen, da sind nicht 20 Millionen dahinter. Auf jeden Fall gibt es einen Einfluss auf zumindest die SPD. Das würde ich gerne jetzt mal mit reinholen in die Runde. Das, was wir nämlich von der Bundesarbeitsministerin Bärbel Baas zu hören bekommen haben, eben auch beim DGB-Kongress. Egal, wie es jetzt aussieht, welche Proteste es geben wird. Es wird auf jeden Fall eigentlich nötig sein, dass die Koalition zusammensteht. Bei ihr klang das aber diese Woche so.
7: Die Unterschiede zwischen der Union und auch uns waren selten so deutlich spürbar wie heute. Und ihr seht das bei vielen Themen, die auch euch wichtig sind. Bei der Rente, der Krankenversicherung, bei den Arbeitnehmerrechten oder eben auch beim Thema Arbeitszeit. Wenn es nach der SPD und nach mir persönlich geht, fassen wir das Thema Arbeitszeit gar nicht erst an. Aber es steht im Koalitionsvertrag.
2: Herr Hagelücken, was ist das denn? Was ist da passiert? War sie nicht dabei, als der Koalitionsvertrag gemacht wurde?
5: Aber ehrlich gesagt finde ich das eher ehrlich, was sie sagt, weil dass die SPD das Arbeitszeitgesetz nicht anfassen will, ist ja klar. Das sagen sie auch immer öffentlich. Und eine Koalition besteht halt aus Kompromissen. Und es wird ja, also Unionsleute sagen auch die ganze Zeit, und das können wir mit der SPD nicht machen und so weiter und so fort. Das ist einfach ehrlich. Entscheidend ist am Ende des Tages, dass sich zwei Parteien, die gerne vielleicht alleine regieren würden, jeweils zusammenraufen, um was Vernünftiges hinzubekommen. Deswegen glaube ich, es wäre total wichtig, dass man in dieser Koalition miteinander arbeitet, möglichst wenig über den jeweils anderen redet und versucht, was hinzubekommen. Und ich würde es sogar versuchen, auch die großen Wirtschaftsverbände da einzubinden. Also auf der einen Seite die Gewerkschaften und auf der anderen Seite die Arbeitgeberverbände, die schon sich aus meiner Sicht vielleicht auch beide es gerade etwas bequem machen und sagen, das und das wollen wir nicht. Oder ne? Also die Arbeitgeber wollen auch ganz bestimmte Dinge und selber wollen sie aber auch nichts zugestehen. Wie zum Beispiel, dass Firmenerben mal Steuern zahlen sollten vielleicht in Deutschland, um eine vernünftige Einkommensteuerreform zu finanzieren. Und wenn man die an den Tisch holen würde, man sollte es mal probieren, dann könnte schon was gehen. Weil das Beispiel Schröder zeigt nämlich, dass Gerhard Schröder Dinge durchgesetzt hat, über die man diskutieren hat. Einiges davon fand ich auch gut. Er hat es mit dem Machtverlust bezahlt. Und deswegen war es die letzte Regierung, die in Deutschland größere wirtschaftspolitische Reformen gemacht hat. Und deswegen sollte es vielleicht diesmal, wenn die Alternative, die größte Oppositionspartei AfD ist, 2029 anders laufen.
3: Aber es geht doch nicht. Also ich meine, Schröder hat es auch versucht mit einer konzertierten Aktion. Das war in seiner ersten Legislaturperiode. Nichts ist passiert. Und dann, also die saßen zusammen, immer wieder, Bündnis für Arbeit, Bündnis für Arbeit. Nichts ist passiert. Weil wo einigen sich Gewerkschaften und Arbeitgeber, wenn es um Subventionen geht, Stahlbranche? Da kommen sie zusammen, sind im Kanzleramt und machen Geschäfte auf Kosten Dritter, der Steuerzahler. Oder eben der Künftigen, muss man ja sagen, weil heute ist alles schuldenfinanziert. Also es ist meines Erachtens, es gibt eine Aufgabenverteilung. Die Arbeitgeber und die ganzen Gewerkschaften haben ihre Klientel zu repräsentieren und tun das, machen Forderungen, die kennt man. Da muss man nicht sagen, also jetzt setzt euch auch noch mal dazu. Es ist schwierig genug mit der Koalition, wie sie da ist. Und wenn ich Frau Baas da höre, dann soll sie sich mal erinnern an die Rente im letzten Jahr im Herbst, als Merz, der eben gesagt hat, wir haben im Koalitionsvertrag dieses Rentenpaket vereinbart. seine jungen Abgeordneten ihm von der Fahne springen wollten. Und er hat gesagt, wir haben es zugesichert, wir machen es so.
2: Ja.
3: Das finde ich, das erwarte ich von Baas. Bei der Arbeitszeit ist es, es gibt wenig, was konkret drin steht, aber das steht drin.
2: Okay, da hat sie nicht selber Herrn Opposition gerne zu noch mit dazu holen, weil Sie hatten auch schon gerade bei Frau Baas gezuckt. Es ist eigentlich ja für die SPD auch noch mal deutlich, warum sagt sie das womöglich auch? Es ist die Arbeiterpartei eigentlich immer gewesen.
6: Es ist die Arbeiterpartei, der zunehmend aber das Klientel abwandert, kann man sagen. Wenn man sich die Wahlergebnisse in Baden-Württemberg, in Rheinland-Pfalz und auch in den ostdeutschen Bundesländern anschaut, sieht man, Arbeiter wählen zumindest mit relativer Mehrheit die AfD. Und das liegt auch daran, dass die SPD in der Öffentlichkeit zunehmend als die Partei der Transferleistungsempfänger und des öffentlichen Dienstes wahrgenommen wird. Das zeigen auch Umfragen. Und ich glaube, wir sind jetzt in 20 Jahren, sind jetzt nach 20 Jahren struktureller linker Politik an einem Punkt angekommen, wo Teile dieser Politik, ne, Mindestlohn, Atomausstieg und so weiter, zurückgenommen werden, eventuell. Und dagegen regt sich natürlich Widerstand.
2: Herr Höfgen?
4: Ja, ich kann nur lachen, weil wir hatten nicht 20 Jahre linke Politik. Wir hatten 20 Jahre Spitzensteuersatz bei der Einkommensteuer gesenkt, Unternehmenssteuer gesenkt. Wir hatten großen Sozialstaatsabbau mit der Agenda 2010. Das war nicht linke Politik, das war neoliberale Politik in Reinform. Wir haben jetzt gerade, Schwarz-Rot hat die größte Unternehmenssteuersenkung der letzten zwei Jahrzehnte beschlossen. Das macht bei 10 Milliarden im Jahr aus. Das zu machen, den Unternehmen das in den Hals zu schmeißen und gleichzeitig dann bei den Gewerkschaften sich hinzustellen, eine Verzichtsrede zu halten, passt nicht zusammen. Dafür waren die Buhrufe für Friedrich Merz zum Beispiel auch noch verhältnismäßig leise, finde ich. Und Bärbel Bass sollte sich hinstellen, sollte das weitermachen und der CDU den 8-Stunden-Tag nicht geben. Die CDU gibt der SPD auch ziemlich vieles nicht. Die CDU hat der SPD nicht den 15-Euro-Mindestlohn gegeben. Die CDU gibt der SPD nicht die Reform der Schuldenbremse. Die CDU gibt der SPD nicht die Anpassung, den Inflationsausgleich beim Elterngeld. Also warum sollte die SPD, die der Union schon ganz viel gegeben hat, Bürgergeldabschaffung, Asylwende und so weiter und so fort, Unternehmenssteuersenkungen, warum sollte sie jetzt noch mehr geben? Irgendwann ist mal Schluss.
2: Herr Höfgen, Sie haben den Ton von Merz schon angesprochen. Da ging es auch bei diesem DGB-Kongress um die Rentenreform. Mhm. Wir hören uns noch mal kurz an, was er gesagt hat und welche Reaktionen es gab.
8: Meine Damen und Herren, das alles ist keine Bösartigkeit von mir oder von der Bundesregierung. Ja, meine Damen und Herren, das ist Demografie und Mathematik. Und es übersteigt ganz einfach die Kräfte von zwei Beitragszahlern, wenn sie in Zukunft eine Person in der Rente finanzieren sollen.
2: Herr Hagelücken, hat da wieder jemand einfach nur die Wahrheit ausgesprochen und wurde dafür ausgepfiffen?
5: Ich glaube, man muss einfach betrachten, was Herr Merz jetzt gemacht hat in dem Jahr, in dem er Bundeskanzler ist. Er statt um Reformen zu werben und die Leute wirklich zu überzeugen versuchen, machte den Leuten eher Angst. Also es ging damit los, dass sie mehr Leute mehr arbeiten sollen. So der Subtext ist, ihr seid zu faul. Dann hat er bei der Reform des Bürgergelds nicht gesagt, worüber man ja diskutieren kann. Vielleicht waren die Sanktionen bisher zu wenige in letzter Zeit. Stattdessen hat er gesagt, wir sparen einen zweistelligen Milliardenbeitrag ein. So, es sind jetzt im Gesetzentwurf, wird geschätzt, dass es 86 Millionen sind. Mit diesem zweistelligen Milliardenbeitrag hat er insinuiert, dass die Leute alle keinen Bock zum Arbeiten haben. Zuletzt hat er gesagt, Rente ist allenfalls noch die Standardabsicherung. Sehr Millionen Menschen haben nur die gesetzliche Rente. Die haben Angst. Der Merz macht den Leuten Angst. Und wer Angst sät, glaube ich, darf sich über Pfiffe nicht wundern. Man kann jetzt darüber streiten, ob es klug ist, wenn sich jemand schon mal zum DGB bemüht, immerhin als CDU-Kanzler, ob man da unbedingt pfeifen muss oder nicht. Aber der Merz ist derjenige, der es versagt, die Leute mitzunehmen bei den Reformen, was ich sehr schade finde, weil ich glaube, wir brauchen Reformen. Wir müssen das Gesundheits- und Rentensystem demografiefester machen, als es es jetzt ist. Da wird es, glaube ich, auch Veränderungen geben müssen, an unterschiedlichen Punkten. Und dafür müsste man die Leute mitnehmen. Und er verschreckt aber die Leute und das ist das Problem. Deswegen glaube ich auch, würde ich gerne noch mal verteidigen, ich glaube, es wäre doch wichtiger zu versuchen, auch gesellschaftliche Gruppen an einen Tisch zu holen. Diese Koalition alleine ist mit sich selber schon beschäftigt. Da muss ja auch was rauskriegen.
2: Ja, für Juni, da gucken wir
5: ja jetzt gerade,
2: drauf.
5: Jetzt, genau. Ja, einen Termin, genau. Immerhin.
2: Ja, aber da gucken wir gleich noch mal drauf, warum eigentlich jetzt erst. Frau Siens, ich haben es gerade schon angesprochen, der Kanzler hat selber gesagt beim Katholikentag jetzt, er müsste noch mal an seiner Kommunikation arbeiten. War das wieder ein Kommunikationsfail sozusagen da beim DGB?
3: Es ist sicher so, das war auch schon vor der Kanzlerwahl gesagt worden, dass Friedrich Merz eben zwar so ein Sehnsuchtskanzler war für die Wirtschaft, weil er so reden kann. Er tut's dann halt nicht, deswegen ist ja auch die Enttäuschung für die Wirtschaft. Aber er ist tatsächlich noch nie jemand gewesen, der Empathie ausstrahlt und er hat auch nicht das Charisma von einem Gerhard Schröder. Gerhard Schröder war ja auch ein wahnsinniger Wahlkämpfer natürlich. Aber so deutlich, dass die Rente nur eine Grundversorgung sein kann, hat es Müntefering, Franz Müntefering, der übrigens gesagt hat, dafür reicht Volksschule Sauerland. Mhm. Also und das war, wenn man sich so überlegt, wenn heute mal gesagt wird, die Leute haben ja nicht mehr, da muss man wirklich sagen, das ist ein Versäumnis der Politik, es immer deutlicher, immer so deutlich gesagt zu haben, wer seit damals sich daran gehalten hat und verstanden hat, okay, ich muss für mein Alter was machen, hat halt was beiseite gelegt. Die werden auch besser in Rente gehen können. Mhm. Und naja, aber so zu tun, als wenn es diese Politik nie gegeben hat. Wir haben die Riester-Rente.
2: Die
5: wurde halt schlecht
3: also
5: gemacht.
3: Also insofern ist es schon, das ja, Merz ja. ist kein guter Kommunikator das und das macht die Sache schwierig.
2: Genau, da ich gerne
3: nur,
2: ich würde
3: das
2: gerne
3: wird er nicht
2: bleiben.
3: Mehr ändern können.
2: Das ist schlecht. Das ist schwierig. Es sind noch mindestens, also wenn es gut läuft, für ihn noch 3 Jahre.
3: Nein, er braucht keine Wahl. Die nächste Wahl für ihn, wenn es regulär ist, ist in 3 Jahren. Er sollte
2: denn,
3: sich nicht immer um Landtagswahlen schätzen.
6: Ja, Herr Merz stößt in Ostdeutschland auf sehr viel Widerstand. Ich glaube, bei der letzten Bundestagswahl war es ja schon so, dass die AfD die stärkste Kraft im Osten war. Aber es gab viele Leute, die gesagt haben, wir setzen noch mal diese eine Karte auf Merz. Und wir vertrauen auf ihn, dass er in der kommenden Regierung die entscheidenden Reformpakete durchsetzen wird. Das hat er ja auch auf Wahlkampfveranstaltungen davor kommuniziert. Er hat gesagt, es ist Schluss mit links, es ist Schluss mit grün. So, und das hat er am Ende nicht durchgezogen. Im Gegenteil, er hat den alten Bundestag dazu genutzt, quasi die Schuldenbremse aufzulösen. Lockern und dann mit dem neuen Bundestag diese riesigen Schuldenpakete auf den Weg zu bringen. Und ich glaube, damit wurde im Osten das letzte Vertrauen, was es vielleicht noch gab, verspielt.
2: Mhm. Auf der anderen Seite, Herr Höfgen, ganz kurz die Frage noch auf den Kongress auszuschauen. Mhm. Die Gewerkschaften sehen ja auch das, was alle sehen, logischerweise. Also wenig Wirtschaftswachstum, alleine in der Industrie im vergangenen Jahr 120.000 Arbeitsplätze, die verloren gegangen sind. Jetzt gibt es natürlich auch die Frage, die im Raum steht, warum gibt es da nicht mehr Reformbereitschaft, was den Sozialstaat angeht?
4: Ja, weil die Analyse der deutschen Wirtschaft wächst nicht, weil der Sozialstaat irgendwie ausgeufert sei oder der Staat so groß sei. Falsch ist, die deutsche Wirtschaft wäre viel weiter geschrumpft, wenn wir den Sozialstaat so nicht hätten. Das Problem ist, die Auftragsbücher der Unternehmen sind leer. Das Problem ist Wladimir Putin, Donald Trump und eine lahmende Konjunktur. Wir bräuchten ein Konjunkturprogramm und nicht an den Sozialstaat ranzugehen. Und man muss dazu sagen, Friedrich Merz ist für die Gewerkschafter ja im sehr klischeehaften Feindbild als jemand, der vom BlackRock kommt, der seit Geburt, Zitat Friedrich Merz, privat versichert ist, aber da vorträgt, was er an der gesetzlichen Krankenversicherung kürzen will, der Millionär ist, der kein Problem mit seiner Rente hat. Da fühlt man sich natürlich als DGB-Malocher provoziert.
2: Ja, gelügen.
5: Ja, ich glaube auch, dass Merz jetzt sozusagen vielleicht ein geeigneter Kanzler ist, um jetzt im Land was zu ändern, weil ihm das Charisma fehlt. Nur, er ist halt nun mal Kanzler. Was passiert, wenn diese Koalition zusammenbricht? Deswegen würde ich, glaube ich, an die Öffentlichkeit, vielleicht an uns alle appellieren, dieser Regierung auch eine Chance zu geben, jetzt Dinge umzusetzen. Wir bewegen uns hier nicht in einem politisch luftleeren Raum. Wir bewegen uns in einem Raum, wo eine Partei, im Moment die stärkste Partei in den Umfragen ist, die AfD, die dieses Land, den Wohlstand Deutschlands ruinieren würde. Es wird überhaupt nicht geredet bei den ganzen Reformen, über die jetzt reden, was eigentlich die AfD vorschlägt. Behauptet, sie könnte 70% Rentenniveau schaffen und sowas. Darüber müsste man mal reden. Es kann nicht sein, dass diese Partei von dem profitiert, was die Regierung vielleicht kommunikativ miteinander und so weiter nicht hinkriegt. Diese Regierung sollte was hinbekommen. Die Dinge sind aber getrennt. Die Sozialversicherung muss demografiefest gemacht werden, ist meine Überzeugung. Aber um die Wirtschaft wieder anzukurbeln, sind andere Dinge wichtig. Da haben wir diese Probleme von außen, die schon angesprochen worden sind. Und da würde ich Ihnen fundamental widersprechen, dass wir jetzt mal Geld in unsere Infrastruktur stecken, was jahrzehntelang vernachlässigt worden ist, ist der Grund, warum wir überhaupt, wenn dann noch dieses Jahr ein Wirtschaftswachstum haben werden. Mhm. Deutschland steht international. Wenn Sie sich die Schuldenquoten anschauen, vergleichen mit Amerika,

0: so viel Geld, dass der Haushalt allein es nicht hergegeben hätte. Und das ist eben das, den Leuten wird erzählt, damit lässt sich Wirtschaft ankurbeln. Das tut es nicht. Es ist Personalaufbau, wir haben immer mehr Beamte. Es ist ein hohes Maß natürlich an Verteidigung, das muss gemacht werden. Aber es ist eben auch für die Sozial-, also der Sozialetat ist deutlich gewachsen. Und das ist eben das Problem, so schieflastig. Es ist eben nicht Trump und Putin und China, weil das haben andere Länder alle auch. Und die wachsen. Und zweiweise ziemlich doll. Selbst die unsere europäischen Nachbarn wachsen. Und einfach zu sagen, dann geben wir einfach noch mehr Schulden. So werden wir nie wieder auf einen ordentlichen Wachstumspfad kommen. Wir müssen die Bedingungen, dass die Privatwirtschaft ist seit 2019 geschrumpft. Wir sind alle pro Kopf ärmer geworden. Und deswegen müssen wir gucken, dass die Bedingungen für die Wirtschaft, für die Privatwirtschaft, weil nur da wird Wohlstand erworben. Es wird kein Wohlstand geschaffen mit dem öffentlichen Sektor. Und deswegen, da haben wir eine völlige Schieflage. Und es ist immer leicht zu sagen, die Ursache kommt von außen. Das kommt obendrauf.
1: Okay, Frau,
0: haben andere Länder eben auch.
1: Aber Sie haben dann
0: ausgemacht, ist das Problem.
1: Großen Punkt angesprochen. Wir müssen ja jetzt auch ein bisschen größer denken. Wir gehen mal ein bisschen raus, auch aus diesem 8-Stunden-Tag. Und das große Ganze, die verhärteten Fronten, das erleben wir ja hier schon, dass es deutlich ist, wo da die Problematik gerade liegt und welche handwerklichen Fehler da vielleicht auch gemacht werden. Herr Höfgen, jetzt werden die Sozialpartner Anfang Juni eingeladen. Woher kommt die Kehrtwende? Weil erst sollten sie ja nicht dabei sein. Jetzt hat der Kanzler...
2: Ja, auch das ist jetzt sozusagen ein PR-Gag, um zu versuchen, Akzeptanz von beiden Seiten für diese Reformen zu erzeugen.
1: Mehr erwarten Sie da nicht als ein PR-Gag?
2: Ja, ich meine, ist ja klar, was die Bundesregierung irgendwie machen will, ist klar, was Arbeitgeber wollen. Die wollen noch mehr Sozialkürzung, was denen übrigens selbst ins eigene Fleisch schneiden würde. Weil wenn der Staat jetzt kürzt, dann fehlen der Privatwirtschaft Einnahmen. Ist ein einfacher ökonomischer Zusammenhang. Nee. Wenn der Staat weniger Geld ausgibt, gibt's weniger Einnahmen für die Privatwirtschaft. Und die Lage der Gewerkschaften oder die Positionen der Gewerkschaften sind auch klar. Die wollen zum Beispiel der Einkommenssteuerreform. Nicht, dass die Spitzenverdiener des Landes entlastet werden. Friedrich Merz sagt höheren Reichensteuersatz oder Spitzensteuersatz, sieht er aber nicht. Und deswegen,
1: also ja, es ist fast überflüssig, dass man da am Tisch zusammenkommt.
2: Ja, und es ist ja kaum Geld im Haushalt unter dieser Schuldenbremse, die noch immer viel zu eng ist. Und deswegen gibt es da wenig zu verteilen. Und ich habe da keine großen Erwartungen. Da wird nichts bei rauskommen, was die Wirtschaft wirklich aus der Krise holt.
1: Herr Zielke, Friede, Freude, Eierkuchen für Sie an dem Tisch. Ist dann alles gut, wenn man da zusammensitzen würde? Frau Fahimi zum Beispiel soll schon zugesagt haben.
3: Frau Fahimi soll teilnehmen, genau, das halte ich auch für richtig. Ich glaube, es ist wichtig, dass man im Gespräch bleibt. Ich halte aber auch Frau Fahimis Taktik für fehl am Platz. Ich glaube, sie schiebt die Gewerkschaften gerade eher nach links. Auch ihre eigene Partei nimmt sie in Geiselhaft. Das macht die Verhandlungslage für die SPD nicht einfacher. Und ich glaube, Kanzler Merz hat die zentrale Trumpfkarte in seinem Verhandlungsmasse noch nicht gezogen. Und das ist halt die Minderheitsregierung.
1: Das ist interessant, was Sie gerade sagen, ja, weil Klaus Fiedel fragt ja bei uns auch nach, welche Rolle spielt eigentlich Frau Fahimi in der Strategie. Sehen Sie da eine Schlüsselrolle für Sie?
3: Ich sehe da eine Schlüsselrolle. Ich meine, die Frau war lange in der SPD aktiv, in der parlamentarischen Linken, hat zentrale Forderungen, die die Gewerkschaften noch lange vertreten haben, in der SPD auch etabliert und durchgesetzt. Und ich glaube, dass sie da quasi versucht, die Führung der SPD so ein bisschen auf ihrer Seite zu halten. Mhm. Das auf jeden Fall.
0: Also dazu muss man auch sagen, dass der DGB ja auch sehr stark, also wahrscheinlich jetzt die stärkste Kraft Verdi geworden ist, eben wegen dieses Wachstums des öffentlichen Dienstes, während die Industriegewerkschaften ja schrumpfen. Und dass Verdi auch sehr stark linksparteilastig geworden ist. Also das heißt, das ist nicht nur SPD. Also es ist tatsächlich die Linksrichtung, die da gestärkt wird. Über Fahimi, ganz
4: klar. Ich würde gerne ein bisschen auf das, wie es dem Land geht, gucken und nicht auf die internen Einzelgewerkschaften. Deswegen würde ich dazu zwei Punkte sagen. Das erste noch mal ganz kurz, bevor das Infrastrukturpaket für alle Zeiten abgeschrieben wird, diese IFO-Studie und so, besitze ich erstmal auf das erste Jahr, wo es anfing. Es ist so, dass schon es höhere Ausgaben geben wird in den nächsten Jahren, die auch tatsächlich wachstumswirksam sind. Und die Konjunkturinstitute selber sind diejenigen, die sagen, die haben vor dem Iran-Krieg, ja, die nächste Ding von außen, was übrigens einfach noch von außen kommt, die haben vor dem Iran-Krieg gesagt, 1% Wachstum dieses Jahr, vor allem durch die staatlichen Ausgaben. Das muss man mal klar sagen. Da ist der Wachstumsimpuls da. Als ich gerade gehört habe, die Trumpfkarte Minderheitsregierung, da habe ich an die Anfang 30er Jahre gedacht, wo die konservativen Parteien gesagt haben, den Hitler machen wir jetzt klein, indem wir ihn da irgendwie zum Reichskanzler machen. Um Gottes Willen eine Minderheitsregierung. Wer der dann von der AfD toleriert oder was? Das wäre wirklich eine schwierige Sache. Natürlich darf man nicht in so Verhandlungen sitzen und sagen, wenn ihr jetzt nicht das

0: Macht, also als Friedrich Merz jetzt. Wenn ihr nicht das macht, SPD, was ich will, dann mache ich jetzt eine Minderheitsregierung, um Gottes Willen. Also ich meine, was, wie kann man dazu irgendein Paket bekommen? Ja, wir haben jetzt diese beiden Parteien, wir haben eine Schrumpfung der Volksparteien, die sollten zu was kommen. Ich, wie gesagt, verteidige immer noch die Idee, dass sie sich auch zusammensetzen mit den Organisationen und die sollten sich auf das eine oder andere verabreden. Jetzt nehmen wir mal zum Beispiel dieses Thema Gesundheitsreform. Da kann man viel kritisieren.
1: Lassen Sie mich ganz kurz dahin gehen, weil Sie sind schon auf dem Weg, wo ich sowieso hin wollte. Es geht ja jetzt darum, dass wir wirklich nur noch 8 Wochen haben, in dem jetzt
0: konzentriert... Weiß ich nicht. Wir haben ein bisschen länger Zeit. Wir sollten uns auch nicht im Stress machen.
1: Ich mache den Stress nicht, die macht die Regierung sich selber, denn man hat sich ausgerufen jetzt, man will dieses Paket bis zum Sommer auf den Weg bringen.
0: Man sollte es grob skizzieren, was man auf den Weg bringen will. Ich warne vor einer Rentenreform. Die Kommission jetzt wird irgendwie im Juni ihre Vorschläge vorlegen. Genau. Und dann wird innerhalb von 3 Wochen werden die Reformen dann komplett beschlossen bei der Rente. Das ist doch Wahnsinn. Also ich meine, man kann Eckpunkte beschließen und sagen, in welche Richtung es geht. Das ist auch sinnvoll, um eine gewisse Richtung vorzugeben. Gesundheit, Rente. Naja, also was heißt Paket? Wie gesagt, Eckpunkte kann man machen. Ich glaube nicht, dass wir jetzt komplett fertige Gesetzentwürfe bei allen Themen sehen. Das muss ja aber auch gar nicht sein. Man muss auch nicht sozusagen sich immer an jeder Landtagswahl orientieren. Ich wäre dafür, alle Landtagswahlen in Deutschland auf die Mitte der Regierungsperiode zu legen, um diese dämlichen Diskussionen zu beenden, dass man vor jeder Landtagswahl keine Politik mehr machen kann.
1: Können wir auch nochmal einen extra Presseclub
0: machen. Aber
1: lassen Sie uns nochmal auf das Paket schauen, was man sich jetzt vorgenommen hat. Also wir reden wirklich von Einkommensteuer, Arbeitszeit, Rente, Pflege, Gesundheit.
2: Also Sozialversicherung muss man machen, weil wir haben gut 42% Beitragssatz.
1: Wir haben nicht mehr so viel Zeit, nicht jedes
2: Einzelne. Ja, ich sage aber, müssen wir machen, weil man kann über Entlastung nicht reden und dann die Lohnnebenkosten steigen lassen. Das ist sowohl für die Wirtschaft Gift, als auch für die Arbeitnehmer, weil Brutto-Netto-Schere haben wir schon mit Belgien zusammen die höchste Abgabenquote der Welt. Also, und das ist für die Großteil der Arbeitnehmer wichtiger als die Einkommenssteuer. Ne? Das ist also da irgendwie
1: immer
2: weiter.
1: Aber glauben Sie, dass ein Paket auf den Weg gebracht werden kann vor Sommer?
2: Ich denke, Sie sind sehr unter Druck. Und ich hoffe, dass Frau Baas hinter verschlossenen Türen ein bisschen anders redet. Ich glaube tatsächlich, dass der kleinere Runde bessere Chancen hat, als wenn wir jetzt sagen, wir machen dann auch noch mal hier mit den Sozialpartnern. Das ist, glaube ich, was ähnlich wie diese Expertenkommission. Man hätte sie nicht gebraucht. Man weiß, was zu tun ist. Und da muss man gucken, der eine muss was geben und der andere muss was geben.
1: Herr Zielke, glauben Sie daran, dass die Regierung da die Kurve kriegt mit dem Paket noch vorm Sommer? Oder sollte man das lassen?
3: Ich bin höchst skeptisch. Uns wurde im Herbst der Reform versprochen. Dann haben viele auf einen Frühling der Reform gehofft. Jetzt bangen viele.
1: Das kommt vielleicht ein Frühsommer der Reform.
3: Ein Frühsommerreform, das wäre sicherlich zu begrüßen, wenigstens als auch Signal an die Bevölkerung, dass irgendwas vorwärts geht. Ich würde sagen, wir haben keine Zeit mehr. Wir haben wirklich keine Zeit mehr, unser Land auf Vordermann zu bringen. Ja, jedes Jahr wandern dreistelliger Milliardenbetrag an Betriebskapital aus Deutschland ab. Wir haben viele junge Leute, die sich überlegen, das Land zu verlassen, weil sie woanders bessere Chancen sehen. Und ich glaube, wir müssen jetzt wirklich an alle Bevölkerungsschichten das Signal senden, es geht vorwärts.
1: Herr Höfgen, das Paket für Sie schnürbar?
4: Was da geschnürt wird, ist viel linke Tasche, rechte Tasche. Also ja, dann werden die Arbeitnehmer entlastet, eben sozusagen die Krankenversicherungsbeiträge nicht steigen. Aber sie müssen dann, wenn sie Medikamente verschrieben bekommen, dazu mehr zuzahlen. Also zahlen dann mehr in der Apotheke, um ein bisschen was an der Krankenkasse zu sparen. Also da ist viel rechte Tasche, linke Tasche. Das wird sich dann bei den Diagnosen der Wirtschaftsinstitute nicht so auswirken, dass wir plötzlich sehen, 2-3% Wirtschaft.
0: Deswegen wäre ich dafür, dass man eine Entlastung der arbeitenden Mitte macht, steuerlich und teilweise bei Sozialabgaben mit extra Dingen, um den Leuten diese Reformen, die eher sozusagen eine linke Tasche, rechte Tasche sein werden, zu verkaufen, positiv, um das auch politisch voranzubringen.
2: Okay. Es ist übrigens linke Tasche, rechte Tasche, wenn ich es ganz kurz mal richtigstellen darf.
1: Die Zuzahlung geht treffen halt
2: die
1: zu
2: Älteren,
1: Ende.
2: Die Einschnitte bei der Pflegeversicherung, die diskutiert wurden, treffen die Älteren. Und es geht um Entlastung der Arbeitenden, das sind die Jüngeren. Darum geht es und das ist wichtig.
1: Den Punkt haben wir noch gesetzt. Ich darf Ihnen noch sagen, hier im Ersten geht's weiter mit dem Europa-Magazin, unter anderem mit dem Thema Regierungskrise in Großbritannien. Da ist auch nicht alles einfach. Ich danke erstmal für die lebendige Runde, die wir jetzt hier hatten. Und bei uns geht's weiter bei Phoenix mit dem Presseclub Nachgefragt und auch im Radio. Danke Ihnen für die Diskussion. Und da sind wir zurück mit dem Presseclub Nachgefragt. Unser Thema ist heute Streit um den 8-Stunden-Tag, neuer Stresstest für die Regierung. Sie haben es schon gemerkt, bei uns ist eine lebhafte Diskussion heute und das machen wir gerne mit Ihren Fragen genauso. Und haben Saskia Abdul-Nur am Telefon. Hallo, herzlich willkommen.
5: Ja, grüß Gott, hier ist Saskia Abdul-Nur. Ich habe einen jungen Mann, der neben Ihnen sitzt.
1: Da gibt es einige.
5: Der gerade sich das Wasser einschenkt.
1: Ah ja,
5: eine
1: wunderbar.
5: Frage, wieso man drauf kommt, dass man 12 Stunden danach nicht mehr voll in seiner Fähigkeit ist zum Arbeiten, weil jede OP-Schwester, jeder Chirurg, jeder, der in der Klinik über 24 Stunden arbeitet, wird jetzt leicht einen Anfall bekommen, weil es ist einfach nicht richtig, dass wir nach 12 Stunden nicht mehr in der Lage sind, zu denken oder zu handeln.
1: Achso, was machen Sie denn beruflich, Frau Abdul, wenn ich fragen darf?
5: Ich bin OP-Schwester und mein Mann ist Chirurg.
1: Sie kennen diese Arbeitszeiten?
5: Ich kenne die Arbeitszeiten und ich weiß auch, dass da eine 8-Stunden-Tag weder die Regeln noch die irgendwelche Formel.
1: Ja, danke für Ihre Erfahrung aus der Praxis, Herr Höfgen. Das ging eindeutig an Sie.
4: Ging an mich. Viel Wertschätzung für die Arbeit, die Sie leisten. Ja, aber es gibt nun mal wissenschaftliche Erkenntnisse, Studien, die zeigen, also wenn jemand mit einem Gabelstapler durchs Lager fährt, dann sind wir froh, wenn der nach 8 Stunden oder spätestens nach 10 Stunden Schluss hat und nicht noch die 12. Stunde auch noch dranhängt und müde wird und unaufachtsam und das Unfallrisiko zum Beispiel damit erhöht. Jeder wird wahrscheinlich wissen, dass wenn er eine Schicht beginnt, produktiver, frischer, fehlerfreier ist, als wenn man irgendwie die halbe Stunde vor Feierabend ist. Ich würde mir wünschen, dass im Gesundheitssektor nicht diese Arbeitszeiten herrschen würden, indem wir zum Beispiel viel mehr Personal hätten. Aber wir sollten sozusagen jetzt nicht in der Arbeitnehmerschaft uns gegenseitig ausspielen, in dem Sinne, als dass ich arbeite aber längere und härtere Schichten, deswegen sollen die anderen das auch machen. Das ist der absolut falsche Weg.
1: Also Frau Abdelnur hat natürlich ihre Realität quasi uns wiedergegeben. So ist das auch für viele Arbeitnehmer. Tobias Leffers aus Hamm kommt in unsere Runde. Herzlich willkommen, Ihre Frage.
6: Ja, guten Tag. Eine Frage an den Maurice Höfgen, der übrigens einen exzellenten Blog hat. Das würde ich auch gerne Frau Sims empfehlen, den mal zu lesen. Nach meiner Meinung bringt es gar nichts, dass wir länger arbeiten, da das wahre Problem ist, wir haben eine massivste Nachfrageschwäche seit 2019. Und wir dürfen eins nicht vergessen, eine Volkswirtschaft kann gesamtwirtschaftlich nicht sparen. Eine Volkswirtschaft muss sich, ein Sektor muss sich verschulden. Und da wir durch die Schuldenbremse da völlig schwachsinnig den Staat einengen, muss sich ein Sektor verschulden. Das hat jahrelang das Ausland gemacht. Und wenn wir jetzt nicht investieren in unseren Kapitalstock, dann wird es richtig gefährlich. Und diese ganzen Debatten, die jetzt laufen, sind nach meiner Meinung völlige Nebelkerzen und führen irgendwann in eine richtige Katastrophe. Weil der Kern einer Volkswirtschaft ist der Kapitalstock und nicht längere Arbeitszeiten oder eine Anpassung an eine Rente.
1: Gut, dann ging noch mal an Herrn Höfgen ein bisschen. Aber Sie sollten doch antworten, ne?
4: Ja, habe ich richtig verstanden? Ich antworte gerne, das ist vollkommen richtig. Der Exportüberschuss Deutschlands ist letztes Jahr um 50 Milliarden gesunken. Das bedeutet, das Ausland macht 50 Milliarden weniger Schulden für unsere Volkswirtschaft. Irgendwer anders muss das machen. Und die Privaten können es nicht, weil die privaten Haushalte, die haben keine Reallohnzuwächse und die wollen eher sparen. Die privaten Unternehmen haben leere Auftragsbücher, die wollen auch nicht. Und dann bleibt nur ein Akteur. Jeder VWL-Student weiß, dass wenn die Wirtschaft kriselt, muss der Staat antizyklisch voran gehen. Und das macht die Regierung viel zu wenig. Robert Habeck hat das als einen zentralen ökonomischen Fehler der Ampel bezeichnet, nicht früh genug ein echtes Konjunkturpaket aufgelegt zu haben. Und den Fehler sehe ich gerade Schwarz-Rot leider auch machen.
1: Ganz kurze Ergänzung.
7: Dass die Franzosen das ja so richtig machen und die Italiener. Also es gibt ja in der EU welche, die das richtig machen.
1: Okay. Vielen Dank für Ihre Frage, Herr Leffers. Und wir haben Manfred Heigl aus Altenstadt. Herzlich willkommen, Herr Heigl.
8: Ja, ich grüße Sie. Liebe Grüße an die Runde.
1: Dankeschön.
8: Ich beobachte ja jetzt als Rentner, ich bin 64 Jahre alt, beobachte ja die ganze Geschichte von zwei Seiten. Ich gucke mir das an, zum Beispiel die Arbeitgeber, die müssen natürlich geben. Das geht.
1: Oh, Herr Heigl, Sie haben ein bisschen Aussetzer in der Leitung. Wenn Sie uns knapp Ihre Frage stellen können, haben wir eine Chance, Sie zu hören. Also wir versuchen es mal so, Herr Heigl. Sie suchen sich ein schöneres Plätzchen. Wir gucken, dass wir gleich nochmal Sie in die Leitung hier kriegen, weil im Moment verstehen wir Sie leider nicht. Und gehen erstmal zu Thomas Schille nach Pirna. Herzlich willkommen, Herr Schille.
9: Ja, guten Tag in die Runde. Vielen Dank für die Diskussion. Ich muss bekennen, ich habe mich nicht so ganz abgeholt gefühlt, weil Sie haben über alles Mögliche, also über Arbeitszeit gesprochen. Und mein Thema ist eigentlich, dass heute ja die organisatorischen Voraussetzungen in vielen Betrieben so sind, dass teilweise flexibel und auch länger gearbeitet werden muss, einfach auch aufgrund internationaler Kontakte etc. Ja. Und wir beschäftigen uns immer sehr stark mit dem Industriearbeiter oder dem Handwerker, der sicherlich nach 8 Stunden sehr fertig sein kann. Und ich denke, da muss man auch schützend vortreten. Aber viele sind natürlich hier mit in Mithaftung genommen. Und meine Frage jetzt konkret, warum schafft man nicht über den Status der Arbeitnehmer Abhilfe? Das heißt, es gibt nach wie vor Arbeitnehmer, für die das Arbeitszeitgesetz gilt. Und es gibt eben nicht nur die leitenden Angestellten, für die das Arbeitszeitgesetz heute schon nicht mehr gilt, sondern es gibt auch etwas dazwischen, wo man flexibel arbeiten kann. Ich denke da vielleicht auch an Einkommensgrenzen. Mhm. Das insbesondere international tätige Leute, die sind teilweise ziemlich schockiert, wenn man ihnen sagt, du musst jetzt aber aufhören zu arbeiten, weil ansonsten kriegt unser Chef hier ein Problem. Mhm. Okay. Also ich muss ganz offen sagen, die Diskussion ist für einen modernen Industriestaat in Zeiten der KI für mich sowas von anachronistisch. Und die Frage geht insbesondere an den Kollegen, der sich sehr stark für die Arbeitnehmerrechte eingesetzt hat in ihrer Runde. Wie er das sieht, ob Deutschland tatsächlich mit solchen starren Arbeitszeiten irgendwo in der Lage ist.
1: Ich verstehe, Herr Schiller. Sie wollen auch schon wieder zu Herrn
9: zu schaffen.
1: Sie wollen auch schon wieder zu Herrn Höfgen, aber ich würde Herrn Hagelücken Ihnen jetzt trotzdem auch mal anbieten zu antworten und vielleicht auch Herrn Zielke.
0: Ich hoffe, das ist okay für Sie und keine große Belastung. Ich würde da nur kurz dazu sagen, ich frage mich, es gibt ja jetzt schon die Flexibilitätsmöglichkeiten zu sagen, man kann bis zu 10 Stunden arbeiten. Flexibel arbeiten und lange am Stück arbeiten sind ja 2 völlig unterschiedliche Dinge. Deswegen, also internationale Kontakte, wenn ein Kollege in USA eben später aufsteht oder sowas. Das sind Dinge, die man, glaube ich, leichter vereinbaren kann. Die Frage ist es sinnvoll, grundsätzlich einfach in längere Zeiten am Tag zu gehen? Und welche, die dann auch vielleicht nicht ausgeglichen werden, das halte ich nicht für sinnvoll und notwendig.
1: Okay. Dankeschön, Herr Schiller. Aber ist natürlich genau das, was wir tatsächlich vorhin aber auch schon mal angesprochen haben, nämlich, dass es auch darum geht, flexibler zu gestalten und das eben sehr unterschiedlich ist. Wir haben Herrn Heigl noch mal. Herr Heigl, da sind Sie wieder. Ich hoffe, ich kann Sie jetzt besser verstehen.
10: Sie mich jetzt besser?
1: Ja, knackig raus mit Ihrer Frage, bitte, Herr Heigl.
10: Ja, und zwar, ich beobachte jetzt das als 64-jähriger Rentner, beobachte ich die ganze Chose mal. Es werden ja immer mehr Betriebe insolvent. Und deshalb meine Frage, wieso schließen sich die Gewerkschaften oder der DGB nicht mal zusammen und verhandeln mit den zuständigen Politikern mal drüber keinen Mindestlohn, sondern einfach die Steuern runter, damit die Produkte auch billiger werden, dass wir wieder wettbewerbsfähig werden. Und wieso läuft das hier so schleppend bei uns? Ich finde das einen Skandal. Die Leute werden dann praktisch zum Feizen und Ding werden zu Gutgewohnheiten gebracht. Aber im Endeffekt verlieren sie dann später ihren Arbeitsplatz und kein Mensch von der Gewerkschaft kümmert sich drum.
1: Sehr gut, wir haben alles verstanden und Herr Zieger hat schon genickt und möchte Ihnen antworten.
3: Genau, das wäre sicherlich wünschenswert, wenn sich die Arbeitnehmer- und die Arbeitgeberseite zusammensetzen würde, wenn man sowas wie den Mindestlohn auch flexibilisieren würde. Denn gerade im Osten zum Beispiel stehen viele kleine Betriebe vor der Herausforderung, dass sie steigende Lohnkosten halt nicht an die Kunden weitergeben können. Dass Bäckereien schließen, Handwerksbetriebe schließen. Und ich glaube, hier müsste ein Schulterschluss stattfinden und hier müsste sich die Frage gestellt werden, wie kriegen wir Deutschland, wie kriegen wir den Wirtschaftsstandort zukunftsfest gemacht? Und Sie haben auch das Steuerregime angesprochen. Wir sind im Wettbewerb um internationale Topkräfte. Und in welchen Einkommensklassen sind denn diese Topkräfte angesiedelt? Naja, die sind in den höheren Einkommensklassen. So, und aktuell sagen sich diese Topkräfte, wir gehen dann eher in die USA, wir gehen in die Schweiz oder wir gehen ins europäische Ausland. Mhm.
1: Herr Heigl, vielen Dank und gut, dass die Leitung geklappt hat, dass wir Ihre Frage noch hören konnten. Michaela Primus aus Langensinbold ist bei uns. Frau Primus.
11: Ja, guten Tag und guten Tag. Herzlich jetzt.
1: Willkommen Hallo an uns alle. Genau.
11: Genau. Ich habe also primär eine Frage an Herrn Hagelücken, ob er mir denn zustimmen könnte, dass man der Führungsriege der Koalition von SPD und CDU nicht ein professionelles Coaching anbieten wollte. Ich sage persönlich, was ich jetzt in diesem einen Jahr getan hat in Richtung Kommunikation, ist verheerend.
1: Mhm. Frau Primus.
11: Die 8-Stunden-Woche ist eine Sache, wo sich ganz viele etwas weggenommen fühlen. Die Flexibilität kommt überhaupt nicht in den Raum. Mhm. Und ich denke, Kommunikation ist das ganz zentrale Problem und die 8-Stunden-Woche kommt zum absolut falschen Zeitpunkt.
1: Sie sind aber nicht Kommunikationscoach, Frau Primus, ne?
11: Nein.
1: Gut, alles gut. Nein, kleiner Spaß.
0: Genau, antworte ich gern darauf. Ich habe natürlich ein bisschen Sorge, dass die Kollegen und Kolleginnen auf der anderen Seite des Tisches jetzt sagen würden, die Schulden steigen in Deutschland wieder, wenn jetzt noch ein Coaching finanziert wird. Aber ich glaube, dass sowohl ein Coaching als auch vor allem bessere Kommunikation sehr wichtig wäre. Und zwar auch, also jetzt die Leute mitzunehmen, jetzt im Prozess oder auch dann, wenn die Reformen mal verabschiedet sind. Ich meine, man muss sich das mal angucken, zum Beispiel die Ampelkoalition hat einiges gemacht gegen die hohe Inflation, aber sie hat es einfach wahnsinnig schlecht verkauft. Und das darf, glaube ich, bei den jetzigen Reformen nicht wieder passieren.
1: Aber Frau Primus, natürlich ein Hinweis. Wir haben die Kommunikation hier angesprochen in der Runde. Ist einfach ein großes Problem, das angegangen werden muss. Wir haben Holger Piel bei uns aus Gütersloh. Hallo, Herr Piel.
12: Guten Tag. Wir sollen ja alle jetzt mehr und länger arbeiten. Ich will auf der anderen Seite mal auch anmerken, die Wartelisten in psychosomatischen Kliniken und bei Psychotherapeuten sind bis oben hin voll. Und dann will man den Psychotherapeuten auch noch die Gelder kürzen. Das eine beißt sich mit dem anderen. Vorsichtig damit. Dankeschön.
1: Was Herr Höfgen dazu meint, das haben wir schon erfahren in dieser Runde.
7: Zustimmung?
1: Frau Siens?
7: Zustimmung, ja, von Herrn Höfgen. Also die Deutschen arbeiten jetzt nun im internationalen Vergleich nicht besonders lang. Also das ist, muss man nicht kritisieren, das kann man kritisieren. Aber dass wir überlange Arbeitszeiten hätten, ist nicht der Fall. Und also es gibt Burnout sicher, wenn man zu viel arbeitet. Es gibt auch das Bore-out, wenn man sich nicht wertgeschätzt fühlt. Es gibt ganz viele Bereiche. Also ich würde es jetzt nicht irgendwie mit diesem Flexibilisierungsansinnen bei der Arbeitszeit verbinden wollen.
1: Herr Höfgen, kennen Sie schon, ne?
4: Das, ja, auf jeden Fall. Und großer Widerspruch. Die Wissenschaft sagt da was ganz anderes. Also so eine Haltung erschreckt mich.
1: Okay. Herr Piel, vielen Dank. Sie merken auch Kontroverse dazu in unserer Runde. Frieda Jahn aus Langenfeld ist bei uns. Hallo, Frau Jahn.
13: Hallo, guten Tag. Schön, dass ich in der Sendung sein darf.
1: Ja, wir freuen uns. Ihre Frage gern.
13: Ja, also ich habe eigentlich eher ein Statement. Ich finde es oft nicht fair, dass im Zuge der Arbeitszeiterweiterung immer von den erschöpften Industriearbeitern gesprochen wird. Mhm. Ich finde auch Büroangestellte mit hoher Arbeitsmoral sind im Büro Alltag erschöpft, machen Mehrarbeit für gekündigte Kollegen. Frauen mit Wechseljahresbeschwerden, wie ich leider, kriegen oft vor Erschöpfung ihr Privatleben nicht mehr geregelt. Meine Schwester kam gerade deswegen aus einer Reha wieder. Also ich finde das ein bisschen eng beleuchtet, sag ich mal. Also im Büro kann man genauso erschöpft sein.
1: Frau Jahn, absolut berechtigter Hinweis. Also es ist jetzt keine
0: Und so meinten wir es, glaube ich, auch in der Diskussion überhaupt nicht. Also es ist so, bei Arbeitszeit geht es natürlich um alle Gruppen und da sind Industriearbeiterinnen und Industriearbeiter jetzt nicht besonders im Fokus. Wir haben ja auch über die Pflege vorhin geredet und genau, das Thema Überlastung ist natürlich für alle Berufsgruppen ein wichtiges.
1: Aber Frau Jahn, guter Hinweis, Herr Ziegel.
3: Den 8-Stunden-Tag, sag ich mal, abzuschaffen oder aufzuweichen, heißt ja auch nicht, dass es in Zukunft nicht sowas wie 40-Stunden-Wochen geben wird. Das wird in allermeisten Fällen weiterhin die Regel sein für die allgemeine Bevölkerung. Nur wie man diese 40 Stunden dann über die Woche aufteilt, da wird es Unterschiede geben.
4: Aber man kann ja eine 12-Stunden-Schicht angeordnet bekommen, wo heute man sagen kann, nee, Arbeitsschutzgesetz geht nicht. Und das ist ja der entsprechende
1: Muss ich dann auf den Monat verteilen. Ne? Frau Jahn, vielen Dank für Ihre Frage und einen wichtigen Hinweis. Natürlich ist Erschöpfung in allen Branchen ein Thema. Eine Frage können wir noch mitnehmen. Michael Jakob aus Gelsenkirchen.
14: Ja, schönen guten Tag in die Runde. Und ich glaube, ich bin das beste Beispiel. Ich bin Jahrgang 65, bin seit ungefähr 46 Jahren am Arbeiten, darf noch ein bisschen und ich habe Wechselschicht. Und zwar früh, spät und ich hatte auch die Nachtschicht gehabt. Und ich kann Ihnen sagen, ich komme mit meinen 8 Stunden schon gar nicht mehr klar, weil ich nämlich fertig mit Schönschreiben bin. Und ich finde das traurig, dass man da nicht einfach mal ein bisschen anders drauf reagiert und einfach sich mal richtig zusammensetzt und einfach mal viele Experten hört und dann mal was Sinnvolles etabliert. Danke.
1: Also erstmal großen Respekt, Herr Jakob, für Ihre Arbeitsleistung. Ja, ist nochmal das Plädoyer, dass man sich zusammensetzt.
0: Das sind halt unterschiedliche Fälle, das muss man eben auch sehen. Also so ein Arbeitszeitgesetz muss eben den Leuten gerecht werden insgesamt, muss man sagen, und gerade auch den Belasteten. Und ich glaube ja, dass bei den Hochqualifizierten, von denen öfter schon mal die Rede war, sowieso pragmatisch umgegangen wird damit. Also ich meine, wenn ich jetzt mal in Zeitungsredaktionen oder Fernsehstationen schaue, da wird oft abgewichen und da kenne ich keine Verfahren, wo gesagt wurde, um Gottes Willen, Sie haben jetzt heute 13 Stunden gearbeitet als Moderatorin und jetzt auf keinen Fall, so geht's nicht weiter. Mhm. Insofern genau solche Fälle, die Sie ansprechen, dafür ist eben so ein Schutzgesetz da.
1: Herr Jakob, wie lange müssen Sie noch arbeiten?
14: Also ich darf quasi bis, dass ich 52 Jahre habe. Wahnsinn. Oder ich versuche mit Abzügen früher in die Rente zu gehen.
1: Alles Gute für Sie, Herr Jakob, und danke auch nochmal für Ihren Blick hier in unserer Runde. Ja, wir haben viel diskutiert über den 8-Stunden-Tag, wie der überhaupt noch zu definieren ist, haben wir jetzt auch dank Ihrer Fragen hier gehört. Da hat doch jeder seinen eigenen Alltag. Und
15: 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Um 13 Uhr mit Inken Henkel. In vielen anderen Staaten geht es Kindern besser als hier. Das ist das Ergebnis eines großen UNICEF-Vergleichs. In dem Ranking landet Deutschland auf Platz 25 von insgesamt 37 Ländern. Grund für das schlechte Abschneiden ist laut UNICEF das große soziale Gefälle. Aus der Nachrichtenredaktion Sven Weingärtner.
16: Bei der Studie geht es um die Situation von Kindern in den wohlhabenden Ländern der Welt. Die Niederlande, Dänemark und Frankreich belegen demnach die ersten drei Plätze. Aber auch Rumänien, Ungarn und die Slowakei als Länder mit deutlich weniger Wirtschaftskraft schneiden besser ab als Deutschland. Ein Grund für die deutsche Platzierung ist laut UNICEF die Kinderarmutsquote, die bei 15% stagniert. Alarmierend sei zudem das Abschneiden im Bereich Bildung. Außerdem ist der Abstand zwischen Jugendlichen aus wirtschaftlich benachteiligten Familien zu denen aus wohlhabenden Familien besonders groß. UNICEF empfiehlt der Bundesregierung, Kinderarmut wirksamer zu bekämpfen und gezielt in benachteiligte Kinder zu investieren.
15: Bundesjustizministerin Hubig plant Änderungen im Scheidungsrecht, um Opfer von häuslicher Gewalt besser zu schützen. Zum Beispiel soll Frauen, die von ihrem Ehemann verprügelt wurden, das sogenannte Trennungsjahr erspart werden können. Die SPD-Politikerin will auch neu regeln, dass Gewaltopfer den Ort für ein Gerichtsverfahren frei wählen können. Das soll Hubig zufolge verhindern, dass sie von Ex-Partnern aufgespürt und bedroht werden können. Aus Russland gibt es Berichte über einen groß angelegten ukrainischen Drohnenangriff. Dabei kamen nach Behördenangaben mindestens 4 Menschen ums Leben. Aus der NDR-Nachrichtenredaktion Peter Eichenberg.
17: Die Hauptstadt Moskau erlebte den Berichten zufolge in der vergangenen Nacht den schwersten Angriff seit mehr als einem Jahr. Die Luftabwehr habe seit Mitternacht 81 Drohnen zerstört, die auf Moskau zugesteuert seien, meldete die staatliche Nachrichtenagentur TASS. Bürgermeister Sobjanin sprach außerdem von 12 Verletzten, vor allem in der Nähe des Eingangs zur Moskauer Ölraffinerie. Das russische Verteidigungsministerium erklärte, über dem ganzen Land seien mehr als 550 Drohnen abgefangen worden. Moskau hatte seinerseits Mitte der Woche die Ukraine massiv attackiert. Unter anderem wurde in Kiew ein Wohnhochhaus getroffen. Die Behörden meldeten allein dort 24 Todesopfer.
15: Das Finale des Eurovision Song Contests hat wieder hohe Einschaltquoten gebracht. Fast 9 Millionen Menschen haben die Show im Ersten und auf One gesehen. In der jungen Zielgruppe lag der Marktanteil bei fast 65%. Gewonnen hat Bulgarien mit Sängerin Dara und dem Partylied Bangaranga. Deutschland landete mit Sarah Engels auf dem drittletzten Platz. Hannover 96 kann heute im eigenen Stadion den direkten Aufstieg in die Fußball-Bundesliga feiern. Die Niedersachsen sind vor dem letzten Spieltag punktgleich mit Elversberg und Paderborn. Eintracht Braunschweig kämpft gleichzeitig um den Klassenerhalt. Aus der NDR-Sportredaktion Christian Hake.
18: Elversberg, Hannover und Paderborn. Die drei stehen punktgleich auf den Plätzen 2 bis 4. Elversberg mit dem besten Torverhältnis zurzeit Zweiter. Hannover stand jetzt auf dem Relegationsplatz, müsste also beim Heimspiel gegen Nürnberg mindestens einen Punkt mehr holen als Elversberg für den direkten Aufstieg. Allerdings könnte natürlich auch Paderborn der lachende Dritte sein. Im Tabellenkeller kämpfen noch 6 Teams um den Klassenerhalt, unter anderem Eintracht Braunschweig, das mit einem Sieg auf Schalke die Klasse aus eigener Kraft halten könnte. Anpfiff aller Spiele ist nachher um 15.30 Uhr.
15: Das waren die Nachrichten. Das Wetter in Norddeutschland. Es gibt einen Wechsel aus Sonne und Wolken. Im Westen von Niedersachsen sind einzelne Schauer möglich. Höchstwerte 13 bis 18 Grad. Morgen neben Sonne oft dichte Wolken und von Westen her gelegentlich Schauer und Gewitter. Im Osten länger freundlich. Höchstwerte 13 bis 21 Grad. Am Dienstag wechselhaft mit Schauern bei 15 bis 20 Grad. Und auch am Mittwoch wechselnd bewölkt und weitere Schauer oder Gewitter 15 bis 21 Grad. Die Zeit, es ist 13.04 Uhr. 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
19: Der Katholikentag endet mit einem großen Gottesdienst. Wir berichten und kommentieren. Die Weltgesundheitsorganisation ruft wegen eines Ebola-Ausbruchs in Zentralafrika den Gesundheitsnotstand aus. Dazu Informationen und ein Gespräch mit einem Experten. Außerdem ein groß angelegter ukrainischer Drohnenangriff auf russisches Gebiet. Dann der Sport und der Eurovision Song Contest. Das alles jetzt in den Themen des Tages mit Klaas Christoffersen. Guten Tag. Nach 5 Tagen ist der 104. Deutsche Katholikentag in Würzburg zu Ende gegangen. Mit einem großen Gottesdienst. Eine Bilanz von Oliver Buchholz.
20: Zum Ende des Katholikentages sind noch einmal tausende Gläubige vor die Würzburger Residenz gekommen. Geleitet hat den Gottesdienst der neue Vorsitzende der Deutschen Bischofskonferenz, Heiner Wilmer, der vor einigen Wochen zum Bischof von Münster ernannt wurde. In seiner Predigt nahm er Bezug auf das Motto des Katholikentages.
21: Wir stehen hier in Würzburg sicher, erfüllt von wunderbaren Begegnungen der vergangenen Tage. Aber die Welt brennt. Aber sie ist nicht verloren, denn Gott schenkte uns die Kraft, Geduld und Ausdauer. Also, wartet nicht, zögert nicht, schaut hin, packt an, geht los, habt Mut, steh auf.
20: Hinter den Katholikentagsbesuchern liegen 4 intensive Tage mit Podiumsdiskussionen, Konzerten und Gottesdiensten. Mit insgesamt rund 900 Veranstaltungen haben die Organisatoren noch einmal mehr angeboten als noch vor 2 Jahren in Erfurt. Neu war etwa eine künstlerische Auseinandersetzung mit dem Thema Missbrauch. Eine Premiere gab es auch im Gottesdienst. Am Ende kam der Vorsitzende des Zentralrates der Juden in Deutschland, der Würzburger Josef Schuster, zu Wort.
22: Der Hass gegen Juden hat sich wieder in der Mitte unserer Gesellschaft ausgebreitet. Hass zielt in letzter Konsequenz immer auf das Fundament unseres Zusammenlebens, der Nächstenliebe. Seien Sie also mutig, stehen Sie auf, aber bleiben Sie auch standhaft. Denn gegen den Hass zu streiten, verlangt Ausdauer. Für viele von uns ist es der Glaube, der uns die nötige Standhaftigkeit gibt.
20: Glauben zu stärken war eines der Ziele des Katholikentags. Der Plan scheint aufgegangen zu sein. Volle Veranstaltungsräume und Kirchen, gut gelaunte Gäste auf den Straßen, Musik und Feierlaune auf den Plätzen der Stadt zeugen von einer harmonischen und gewinnbringenden Veranstaltung für Besucher und Mitwirkende.
23: Also ich habe jetzt Kirche hier viel positiver erlebt, weil Menschen einfach miteinander ins Gespräch kommen.
24: Für mich ist das jeder Katholikentag eine Fortbildung. Also ich bin im kirchlichen Dienst beschäftigt. Und habe hier da die ganze Bandbreite, was sich unter katholisch so alles tummelt.
25: Tatsächlich eine Menge schöner Gespräche, neue Bekanntschaften mit vielen Gleichgesinnten, auch im gleichen Alter, was für junge Menschen besonders cool ist.
26: Ich nehme ganz viele Begegnungen mit, aber auch ganz viel Inhalte von den Podien und ganz viel gute Laune bei den Menschen.
20: Am Ende des Gottesdienstes bedankte sich die Präsidentin des Zentralkomitees Deutscher Katholiken, Irme Stetter-Karp, bei den vielen Helfern und dem ausrichtenden Bistum Würzburg.
27: Seien Sie alle behütet und kehren Sie mit Freude im Herzen zurück, mit der tiefen Ermutigung, die darin liegt, einander zuzusprechen. Hab Mut, steh auf!
20: Ein Wiedersehen gibt es für viele im kommenden Jahr beim Evangelischen Kirchentag in Düsseldorf oder 2028 beim 105. Katholikentag in Paderborn.
19: Und wir bleiben beim Thema.
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19: Auf dem Katholikentag ging es um politische Themen, aber auch im engeren Sinne um Kirchenpolitik. Beides ist zurzeit krisenbelastet. Wie sollte die Kirche mit den Herausforderungen umgehen? Ein Kommentar von Florian Breitmeier.
28: Der Katholikentag war keine Veranstaltung für Schönwetterchristen. Das lag nicht nur am wechselhaften Würzburger Wetter. Wolkenverhangen geht es ja derzeit auch im größeren Maßstab zu. Konfliktreich und krisenhaft sind die Zeiten, politisch und kirchenpolitisch. Das Motto des Christentreffens, hab Mut, steh auf, traf deshalb einen Nerv. Denn angesichts gesellschaftlicher Umbrüche oder komplizierter Zeitenwenden können Ängste und Ohnmachtsgefühle aufkommen, die das Individuum lähmen oder aber von politischen Akteuren bei Wahlen genutzt werden, um daraus Profit zu schlagen. Der soziale Zusammenhalt und die Zukunft der Demokratie prägten deshalb viele Debatten in Würzburg. Dabei zeigte sich, Identität und Sicherheit sind zwei Megathemen in Krisenzeiten wie diesen. Der Katholikentag hat deutlich gemacht, dass die Kirche ganz sicher ihre Identität verlieren würde, wenn sie ihren Auftrag nicht auch politisch versteht. Nämlich besonders an der Seite der Schwachen, Armen, Ausgegrenzten und Geflüchteten zu stehen. Eitel Sonnenschein herrschte in Würzburg nicht. Spannungsreich war der Katholikentag auch deshalb, weil mit der Frage der Demokratie und des Zusammenhalts nicht nur die Politik, sondern auch die katholische Kirche selbst kritisch angefragt ist. Denn in einer Institution, die streng hierarchisch organisiert ist und die sakramentale Vollmacht nur Männern zugesteht, stellen sich in krisenhaften Zeiten auch bohrende Fragen. Denn nur Christinnen und Christen, die sich nicht für ihre Kirche und ihre Positionen schämen, werden sich auch dafür begeistern lassen, für eben diese Kirche und ihre Werte öffentlich einzustehen. In Würzburg sollte deshalb auch eine erste große Bilanz des katholischen Reformprozesses Synodaler Weg gezogen werden, der eine direkte Reaktion auf den Missbrauchsskandal war. Rechenschaft, Verantwortung und Transparenz sind in diesem Zusammenhang entscheidende Vokabeln. Mit Blick auf die Betroffenen sexualisierter Gewalt liegt da noch vieles im Argen. Wenn aber Betroffenenarbeit scheitert, kann der Synodale Weg kein gutes Ende nehmen. Überhaupt ist der Reformprozess steinig und auch die künftige Synodalkonferenz kein Selbstläufer. Künftig sollen dort Bischöfe und Laien gemeinsam beraten und auch Entscheidungen treffen. Eine Zustimmung aus Rom steht dafür aber noch aus und wird erst im nächsten Jahr erwartet. Der Vatikan prüft sehr genau und bremst damit vorerst die Dynamik des Prozesses. So stellt sich in der Politik wie auch in der katholischen Kirche die Frage, wie viel Pluralität ein Gemeinwesen verkraftet, um konstruktiv und sinnstiftend auf die Herausforderungen und Widersprüche der Zeit reagieren zu können, ohne dabei durch Polarisierungen zerrieben zu werden. Der Katholikentag in Würzburg hat darüber ernsthaft, selbstkritisch und auch mit der notwendigen Portion Zuversicht gerungen. Ungeduld schärft die Sinne. Konflikte können produktiv sein, weil sie Perspektiven öffnen. In der römisch-katholischen Kirche bleibt die Frauenfrage das drängendste Reformthema. Für die Kirche gilt wie in der Politik. Wer Identität schaffen oder erhalten will, indem er andere ausgrenzt, ihnen Teilhabe mit Verweis auf Traditionen verweigert und sich so kulturell einengt, der bietet im Vergleich zu Vielfalt und einer streitbaren Pluralität in jedem Fall die schlechtere Alternative.
19: Die Meinung von Florian Breitmeier. Und mehr zum Treffen der Katholiken können Sie hier um kurz nach 13:30 hören in einer Ausgabe des Podcasts Vertikal Horizontal. Die Weltgesundheitsorganisation WHO hat wegen des Ebola-Ausbruchs in der Demokratischen Republik Kongo und in Uganda eine internationale Gesundheitsnotlage ausgerufen. Bislang gibt es im Kongo 88 gemeldete Todesfälle. Darunter ist auch ein Mann, der im Nachbarland Uganda an der Infektion gestorben ist. Das hat die Gesundheitsorganisation Africa CDC erklärt und spricht von insgesamt 336 registrierten Verdachtsfällen. Dabei scheint sich das Virus schnell auszubreiten. Aus Nairobi, Karin Bensch.
2: Es ist die zweithöchste Alarmstufe, die die Weltgesundheitsorganisation WHO ausgerufen hat. Auslöser ist der Ausbruch einer seltenen Ebola-Variante im Nordosten der Demokratischen Republik Kongo und im Nachbarland Uganda. Sie wird Bundibugyo-Variante genannt. Die häufige Ebola-Variante, gegen die es einen Impfstoff gibt, heißt Zaire-Variante. Noch ist unklar, wie stark die seltene Variante verbreitet ist. Dazu laufen Tests in der Demokratischen Republik Kongo. Die Hilfsorganisation Ärzte ohne Grenzen bezeichnet die rasche Ausbreitung des Ausbruchs als äußerst besorgniserregend. Es gebe weder einen Impfstoff noch eine spezielle Behandlung gegen den Bundibugyo-Stamm, erklärte der kongolesische Gesundheitsminister. Dieser Stamm weist eine sehr hohe Sterblichkeit auf, die bis zu 50% betragen kann. Laut der Weltgesundheitsorganisation WHO sollen durch die internationale Gesundheitsnotlage Nachbarländer in erhöhte Alarmbereitschaft versetzt werden und die Unterstützung der internationalen Gemeinschaft mobilisiert werden. Die Kriterien für die höchste Alarmstufe, eine Pandemie, erfülle der Ausbruch bislang nicht. Der Ebola-Ausbruch war am Freitag in der Provinz Ituri gemeldet worden, im äußersten Nordosten der Demokratischen Republik Kongo. Eine Region, in der es bewaffnete Konflikte gibt. Im Nachbarland Uganda starb ebenfalls ein Mann an Ebola. Ebola verläuft oftmals tödlich. Bei den Epidemien der vergangenen Jahre waren zwischen 25% und 90% der Erkrankten an der Virusinfektion gestorben. Ebola-Kranke leiden meist an Fieber, Muskelschmerzen, Durchfall sowie an inneren und äußeren Blutungen und schließlich an Organversagen. Die Übertragung geschieht durch direkten Kontakt mit Körperflüssigkeiten eines Infizierten. Trotz Fortschritten bei Impfstoffen und Behandlungsmethoden hat das hochansteckende Fieber in Afrika in den vergangenen 50 Jahren schätzungsweise 15.000 Menschen das Leben gekostet. Der jetzige Ausbruch ist die 17. Ebola-Epidemie in der Demokratischen Republik Kongo. Zuletzt war die Krankheit in dem Land im vergangenen August ausgebrochen. 34 Menschen starben damals daran. Der bislang folgenschwerste Ebola-Ausbruch in der Demokratischen Republik Kongo ereignete sich zwischen 2018 und 2020. Damals wurden rund 2.300 Todesfälle verzeichnet.
19: Soweit der Bericht von unserer Korrespondentin Karin Bentsch. Gemeldet wurde die Epidemie am Freitag und schon jetzt hat die Weltgesundheitsorganisation WHO den Gesundheitsnotstand ausgerufen. Und auch die Hilfsorganisation Ärzte ohne Grenzen zeigt sich ja angesichts der schnellen Ausbreitung besorgt. Ich habe mit Song Jun Park vom Bernhard-Nocht-Institut für Tropenmedizin in Hamburg über den Ebola-Ausbruch gesprochen. Zunächst einmal, vielleicht muss man das nach den Erfahrungen mit dem Coronavirus nochmal betonen, es geht hier bei weitem noch nicht um eine Pandemie. Aber laut WHO gibt es eben jetzt einen Gesundheitsnotstand. Was bedeutet diese Alarmstufe?
5: Das bedeutet jetzt vor allem, dass verschiedene Länder, also die betroffen sind, Uganda, Kongo, vermutlich andere Nachbarländer, die auch angrenzen oder möglicherweise im Umkreis liegen könnten, erhöhte Alarmbereitschaft haben oder auch tatsächlich in den Gegenmaßnahmen auch involviert sind. Also die Planung läuft dann über die Länder hinweg. Und das bedeutet auch im Grunde, dass mehr Finanzmittel für die Maßnahmen, sofern sie denn da sind, zur Verfügung stehen würden.
19: Wenn ich richtig informiert bin, wurde das Virus vor 50 Jahren entdeckt und seitdem gab es immer wieder Ausbrüche, vor allem in Westafrika und eben wie jetzt auch in der Demokratischen Republik Kongo. Warum immer wieder in diesen Gegenden und was macht Ebola so gefährlich?
5: Vor allem in Zentralafrika gab es seit den 70er Jahren bewusst Ausbrüche. In Westafrika kam es zum größten Ausbruch, aber regional gesehen ist das eher eigentlich die Ausnahme gewesen. Also die meisten Ausbrüche finden im Kongo und Kongo-Becken statt. Das ist Kongo, Uganda, Gabun, diese Länder sind am meisten betroffen. Und auch Südsudan. Es gibt auch verschiedene Stränge, also Virusstämme. Der eine ist vor allem im Kongo ist der Zaire-Strang. Der jetzt zum Ausbruch geführt hat, ist der sogenannte Bundibujo-Strang. Diese Ausbrüche kamen in Uganda bisher einmal und einmal im Kongo vor. Und das wäre jetzt der dritte Bundibujo-Ebola-Ausbruch. Also Ebola ist eine zoonotische Krankheit, die von Wildtieren auf Menschen übertragen wird. Also man hat bisher den Wirt noch nicht gefunden. Aber die Annahme ist, dass es Wildtiere sind und die vor allem in den tropischen Regenwald beheimatet sind. Aber genau kann man das natürlich nicht sagen, solange man den Wirt nicht gefunden hat. Aber das würde so ein bisschen so auch die Konzentration im Zentralafrika erklären. Was diese Krankheit so gefährlich macht, na gut, das ist immer so eine schwierige Frage, aber im Grunde die Mortalitätsrate liegt so bei 30% bis teilweise 70%. Ja, und das ist natürlich extrem hoch.
19: Sie wollen selbst bald in die Region aufbrechen und Sie beschäftigen sich ja auch schon länger mit den Ebola-Ausbrüchen, insbesondere mit der Frage, wie die Infektionen immer wieder aufflammen können. Was wollen Sie jetzt dort tun?
5: Wir reisen immer regelmäßig zu Ausbrüchen, entweder ich oder Mitglieder meiner Arbeitsgruppe. Wir schauen uns vor allem die Bewegung, die Mobilität der Menschen von einem Epizentrum hin und weg an. Und in diesem Fall ist es besonders interessant, weil es die Goldminen sind oder beziehungsweise der erste Fall vermutlich aus einer Goldmine, in einer Goldmine gearbeitet hat, sich vermutlich dort angesteckt hat und dann zurück zu seiner Familie gegangen ist. Also es ist immer so eine Bewegung hin zu den Minen und dann wieder weg. Und das versuchen wir uns genauer anzuschauen, um auch besser zu verstehen, wie es zu diesen Ausbrüchen kommt, wie sie dann auch natürlich größer werden und wo man am besten reagieren sollte.
19: Das Virus überträgt sich ja durch Kontakt mit Körperflüssigkeiten Infizierter. Wir leben ja nun mal in einer vernetzten Welt mit viel Mobilität. Ja. Besteht da irgendwie das Risiko, dass sich Ebola auch irgendwann mal über West- und Zentralafrika hinaus ausdehnt?
5: Ich schätze das sehr gering ein, weil wissen Sie, die meisten Fälle, die sich anstecken, stecken sich bei der Fürsorge für erkrankte Patienten an. Also indem sie die Kranken, sich um die Kranken kümmern, transportieren ins Krankenhaus. Und das sind eigentlich die meisten Übertragungsketten. Dann bei der Beerdigung der Opfer. Das sind alle sehr soziale Praktiken natürlich auch. Und das führt dazu, dass es immer so Cluster um bestimmte Fälle gibt. Also die Verbreitung hängt unmittelbar von diesen Praktiken ab. Und daher halte ich eine weitere Ausbreitung über Kongo, Uganda hinaus für sehr unwahrscheinlich.
19: Der Medizinanthropologe Dr. Song Jun Park vom Bernhard-Nocht-Institut für Tropenmedizin in Hamburg. Die Ukraine hat Russland in der vergangenen Nacht mit Drohnen angegriffen. Es sei einer der schwersten Angriffe gewesen, hieß es. Sogar die Region Moskau war betroffen. Dort soll es Tote und Verletzte gegeben haben. Björn Blaschke berichtet.
3: Mehrere Tote und Verletzte melden Behörden in Moskau nach den Schlägen, die die Ukraine in der vergangenen Nacht gegen Russland führte. 556 Drohnen seien abgefangen worden, so das Verteidigungsministerium. Das teilt grundsätzlich nur mit, wie viele Geschosse seine Verteidigungssysteme angeblich abgewehrt haben, nicht wie viele auf Russland abgefeuert wurden. Die Hauptstadt Moskau und die gleichnamige Region wurden jedenfalls seit mehr als einem Jahr nicht härter getroffen. Die Luftabwehr habe mehr als 70 Drohnen zerstört, die allein auf Moskau zugesteuert seien, berichtete eine staatliche russische Nachrichtenagentur und beruft sich auf den Bürgermeister Sergei Sobjanin. Der auch sagte, 12 Menschen seien in Moskau verletzt worden, die meisten davon am Eingang zu einer Ölraffinerie im Südosten der Stadt. Die Anlage selbst sei nicht in Mitleidenschaft gezogen worden, aber einige Wohnhäuser in der Region. Alle 4 Flughäfen von Moskau mussten zeitweilig den Verkehr einstellen. Auf dem Gelände des Airports Scheremetjewo, dem größten des Landes, wurden Trümmer von Drohnen geborgen. Die Streitkräfte der Ukraine wehren sich seit 2022 gegen den Einmarsch Russlands. Seit einigen Monaten schaffen sie es, ihren Gegner unter Druck zu setzen. Das erreichen sie, indem sie insbesondere Öl- und andere Infrastrukturanlagen, aber auch Militäreinrichtungen Russlands ins Visier nehmen.
19: Ein Bericht von Björn Blaschke. Und jetzt geht es um den ESC, einen Musikwettbewerb, bei dem vielleicht nicht immer besonders ausgeklügelte oder feinsinnige Melodien zu hören sind. Im besten Fall gibt's aber eingängige Refrains und grelle, schräge Shows. Gestern haben 25 Länder das Finale des Eurovision Song Contest in Wien ausgetragen. Und Siegerin war Dara aus Bulgarien mit einer Art Balkan-Disco-Kracher namens Bangaranga. Oliver Schosch berichtet.
6: The winner of the Eurovision Song Contest 2026 is...
7: Die Moderatoren Viktoria Swarovski und Michael Ostrowski kündigen eine Sensation an.

0: Banga Ranga mit diesem Balkan-Disco-Kracher, einer Art Balkan-Version von Gangnam Style, hat Dara einen großen Internettrend ausgelöst. Die 27-jährige Sängerin heißt mit vollem Namen Darina Jotova, kommt aus der bulgarischen Schwarzmeerstadt Varna und ist in Bulgarien ein Popstar. Sie wurde durch die Castingshow The X Factor Bulgaria bekannt. Und jetzt ihr größter Triumph, der Gewinn des Eurovision Song Contest. Er wird im kommenden Jahr in Bulgarien stattfinden, zum ersten Mal überhaupt.
1: It's unbelievable. I still don't know if this is a dream or reality. Thank God for everything that is going on tonight. It's the first time Bulgaria ever win Eurovision! Ще имаме Евровизия до година в София и трябва да се подготвим.
0: Nächstes Jahr werden wir den Eurovision Song Contest in Sofia haben und wir müssen uns vorbereiten, damit wir all diese Menschen empfangen können in unserem Land. Es ist eine große Errungenschaft, nicht nur für mich, sondern für die gesamte Kunstszene in ganz Bulgarien. Enttäuschend war der Abend dagegen für Deutschland und Sarah Engels. Sie landete mit Fire auf Platz 23 von 25. Sie holte nur 12 Punkte, alles Jurypunkte. Von den Zuschauern aus den einzelnen Ländern gab es nichts. Dabei war der Auftritt von Sarah Engels souverän. Im Vorfeld wurde allerdings immer wieder kritisiert, dass das Lied eine zu gewöhnliche Popnummer sei. Sarah Engels versuchte, das Ganze sportlich zu nehmen.
2: Mein Leben geht weiter, Leute. Morgen, ich stehe auf, meine Familie liebt mich genauso wie gestern und wie morgen und wie heute. Egal, ob erster Platz oder letzter, das habe ich von Anfang an gesagt, das Ranking ist scheißegal. Ich hatte eine mega krasse Erfahrung. Ich habe vor 180 Millionen Menschen singen dürfen und habe das Beste zeigen dürfen von mir, von Sarah, mit meinen Mädels zusammen. Wir haben alles, wirklich alles, 1000% da reingegeben. Ich glaube, man hat es gesehen, meine ganze Leidenschaft, meine ganze Liebe, alles, was ich hätte reinstecken können, habe ich reingesteckt und alles andere liegt nicht in meiner Macht, Leute.
3: Zum Fußball. Punktgleich sind zwei Nordclubs aus der Fußball-Bundesliga gestern ins Saisonfinale gegangen, der FC St. Pauli und der VfL Wolfsburg, und standen sich dabei auch noch direkt gegenüber. Es konnte nur einen Glücklichen geben und das waren die Niedersachsen, Jasmin von Barken.
4: Wolfsburg hat den FC St. Pauli in die zweite Liga geschossen und das Millerntor nach dem 3:1-Erfolg zum Schweigen gebracht. Wobei, eigentlich haben die Fans danach nochmal richtig losgelegt. Jörg Naroska über die Stimmungslage auf dem Kiez.
5: Gemeinsame Frustbewältigung auf St. Pauli. Der Abstieg nach der 1:3-Niederlage gegen Wolfsburg endgültig besiegelt. Viele Fans am Boden.
6: Ich habe dreimal geweint. Wirklich jetzt. Ich habe dreimal geweint.
7: Ja, die Gefühlswelt ist traurig.
8: Ja, ich dachte, wir feiern heute, aber irgendwie, es gibt nichts zu feiern.
9: Es war also schade. Ja, einfach schade. Etwas traurig auf jeden Fall.
5: Die Hoffnung, mit einem Sieg gegen Wolfsburg doch noch die Relegation zu erreichen, spätestens mit dem dritten Tor des VfL 10 Minuten vor dem Ende des Spiels dahin. Die Niederlage ein Spiegelbild der gesamten Saison. Das Team um Verteidiger Hauke Wahl hatte zu kämpfen mit Ausfällen wichtiger Spieler, mit unerklärlichen Formschwankungen, mit einer viel zu anfälligen Defensive, die immer wieder Geschenke verteilte, und mit einem viel zu harmlosen Sturm.
10: Wir als Mannschaft hatten häufig die Chance, irgendwie Punkte zu holen, und das haben wir einfach nicht geschafft.
5: Nach 2 Jahren Bundesliga geht es für St. Pauli nun wieder zurück in Liga 2. Während Vereinsboss Oke Göttlich davon ausgeht, dass auch dort Trainer Alexander Blessin weiter auf der Bank sitzt, lässt der seine Zukunft vorerst offen.
11: Da wird man sich jetzt auch in den nächsten Tagen, wenn wir das jetzt alle ein bisschen sacken lassen, dann auch wieder zusammensetzen und dann auch wieder Lösungen finden.
5: Klar ist, mehrere Leistungsträger aus der Mannschaft dürften den Gang in die zweite Liga nicht mitgehen. Auch bei den TV-Einnahmen und im Sponsoring wird St. Pauli in der kommenden Saison Geld fehlen. Oke Göttlich rechnet mit etwa 20 Millionen Euro weniger Einnahmen. Allerdings auch mit deutlich weniger Ausgaben in Liga 2.
12: Natürlich wird es wie immer einige Veränderungen geben, aber nichts, was uns jetzt völlig in einem Gerippe dastehen lässt, was die nächste Saison angeht.
5: Auch wenn der Abstieg schmerzt, die vergangenen 2 Jahre Bundesliga sieht Göttlich positiv. St. Pauli habe die Zeit und die Einnahmen genutzt, um wirtschaftlich stabiler zu werden. Das sportliche Ziel für die kommende Saison ist klar formuliert.
12: Wir wollen wieder in diese Liga. Es hat wahnsinnig Spaß gemacht und insofern Angriff.
5: Ob der Angriff auf den direkten Wiederaufstieg für St. Pauli tatsächlich realistisch ist, wird davon abhängen, welche Veränderungen es im Sommer beim Kader gibt. Für viele Fans ist die Bundesliga erstmal kein Thema mehr.
13: Wir werden in der zweiten Liga auch wieder dabei sein.
14: Ja, es ist natürlich traurig, aber ist vielleicht auch gut so.
4: Das sieht Wolfsburg anders und will sich am Donnerstag und Montag in einer Woche über die Relegation retten. Gegen wen es dann geht, das entscheidet sich heute Nachmittag. Elversberg, Hannover und Paderborn kämpfen um die Plätze 2 bis 4 in der zweiten Liga. Alle drei haben 59 Punkte, unterscheiden sich nur durch die Tordifferenz. Hannover ist zurzeit Dritter und empfängt Nürnberg, für das es um nichts mehr geht. Trainer Christian Titz ist optimistisch.
15: Wir spielen hier zu Hause und wir wollen dieses Spiel unbedingt gewinnen und genauso gehen wir es an. Ich wünsche mir und ich bin auch davon überzeugt, dass meine Spieler wirklich es schaffen, ihre Tagesform auf den Platz zu bringen. Und die wird auch entscheidend sein. Die benötigen wir auch gegen das FC Nürnberg.
4: Mit einem Sieg wäre die Relegation für Hannover so gut wie sicher. Für den direkten Aufstieg nach 7 langen Zweitligajahren müsste Elversberg zu Hause gegen Münster patzen. Nicht weniger spannend ist der Abstiegskampf und Braunschweig mittendrin. Jedes Szenario ist für die Löwen noch möglich. Klassenerhalt, Relegation, Abstieg. Der Gang von Schlusslicht Preußen Münster in Liga 3, der ist ja schon besiegelt. Offen sind noch der Relegationsrang 16 und der direkte Abstiegsplatz 17. Die Niedersachsen haben 3 Punkte Vorsprung und sind 14. Müssen allerdings bei Meister Schalke antreten, der sich auf seine Schale und die Feier nach der Partie freut. Das Ziel von Braunschweig-Coach Lars Konnetka ist es natürlich, diese Party zu crashen.
16: Wir wollen die Mentalität, die wir zuletzt gezeigt haben, nämlich niemals aufzustecken und uns einfach auch jeden Widrigkeiten entgegenzustellen, so reinzubeißen in so ein Spiel und einfach wieder auf den Platz bringen.
4: Alle Partien der zweiten Liga werden zeitgleich um 15.30 Uhr angepfiffen und die können Sie live verfolgen im Audiostream auf sportschau.de oder in der Sportschau-App.
3: Und das waren die Themen des Tages mit Klaas Christoffersen. Ich wünsche Ihnen noch ein schönes Restwochenende.

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1: Um 13.30 Uhr mit Inken Henkel. In einer internationalen UNICEF-Studie zum Kindeswohl landet Deutschland im unteren Mittelfeld. Bei der Untersuchung belegt Deutschland Platz 25 von insgesamt 37 Ländern. Aus der NDR-Nachrichtenredaktion Tabea Pander.
2: Alarmierend sei laut UNICEF Deutschland das Abschneiden im Bereich Bildung. Nur 60% der 15-Jährigen erreichen demnach die Mindestkompetenz in Lesen und Mathematik. Außerdem ist der Studie zufolge der Abstand zwischen Jugendlichen aus wirtschaftlich benachteiligten und wohlhabenden Familien besonders groß. Das gelte auch für körperliche und mentale Gesundheit. Die Kinderarmutsquote stagniere in Deutschland seit Jahren bei hohen 15%, so UNICEF. Die Organisation empfiehlt der Bundesregierung, gezielt in benachteiligte Kinder zu investieren und Kinderarmut wirksamer zu bekämpfen.
1: Bundesjustizministerin Hubig plant Änderungen im Scheidungsrecht, um Opfer von häuslicher Gewalt besser zu schützen. Zum Beispiel soll Frauen, die von ihrem Ehemann verprügelt wurden, das sogenannte Trennungsjahr erspart werden können. Die SPD-Politikerin will auch neu regeln, dass Gewaltopfer den Ort für ein Gerichtsverfahren frei wählen können. Das soll Hubig zufolge verhindern, dass sie von Ex-Partnern aufgespürt und bedroht werden können. Russland ist in der Nacht von einem der schwersten ukrainischen Drohnenangriffe seit Kriegsbeginn getroffen worden. Behörden in Moskau melden mehrere Tote und Verletzte. Aus der Nachrichtenredaktion Björn Blaschke.
3: 556 Drohnen seien abgefangen worden, so das Verteidigungsministerium. Das teilt grundsätzlich nur mit, wie viele Geschosse seine Verteidigungssysteme angeblich abgewehrt haben, nicht wie viele auf Russland abgefeuert wurden. Die Hauptstadt Moskau und die gleichnamige Region wurden jedenfalls seit mehr als einem Jahr nicht härter getroffen. Die Luftabwehr habe mehr als 70 Drohnen zerstört, die allein auf Moskau zugesteuert seien, berichtete eine staatliche russische Nachrichtenagentur und beruft sich auf den Bürgermeister Sergei Sobjanin.
1: Mehr als 70.000 Menschen haben in diesem Jahr den Katholikentag in Würzburg besucht. Der ist am Mittag mit einem Abschlussgottesdienst zu Ende gegangen. In seiner Predigt hat der Vorsitzende der katholischen Bischofskonferenz Wilmer die Gläubigen zu Mut und Tatkraft auch unter schwierigen Bedingungen aufgerufen. Zum ersten Mal hat dort auch ein Vertreter des Zentralrats der Juden gesprochen. Das Gift des Antisemitismus müsse aus der Gesellschaft verbannt werden, so Zentralratspräsident Schuster wörtlich. Wissenschaftler mahnen nach dem bestätigten Tod des Buckelwals aus der Ostsee zu mehr Meeresschutz. Der Rostocker Walforscher von Nordheim sagte dem WDR, es sei notwendig, den Wal zu sezieren, um herauszufinden, warum er krank war und welche Rolle Fischernetze gespielt hätten. Der Greenpeace-Biologe Mark sagte, er erhoffe sich nun mehr allgemeine Aufmerksamkeit für den Schutz der Meere. So müsste unbedingt die zerstörerische Fischermethoden wie die Stellnetzfischerei im Meeresschutzgebieten verboten werden. Gestern hatten dänische Behörden bestätigt, dass ein seit längerem totes Tier vor der Insel Anholt der Wal aus der Kirchsee bei Pöhl ist. Das Wetter in Norddeutschland, ein Wechsel aus Sonne und Wolken. Im Westen von Niedersachsen sind einzelne Schauer möglich, Höchstwerte 13 bis 18 Grad. Morgen gibt's neben Sonne oft dichte Wolken und von Westen her gelegentlich Schauer und Gewitter. Im Osten ist es länger freundlich, Höchstwerte 13 bis 21 Grad. Am Dienstag wird's wechselhaft mit Schauern, 15 bis 20 Grad und am Mittwoch wechselnd bewölkt und weitere Schauer oder Gewitter, 15 bis 21 Grad. Das waren die Nachrichten.
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4: Hab Mut, steh auf. So lautet das Motto des 104. Deutschen Katholikentags in Würzburg. Mehrere 10.000 Gläubige nutzten das Christentreffen am Main in den vergangenen Tagen für die Teilnahme an Gottesdiensten, Diskussionsformaten, Mitmachaktionen und suchten in Kirchen und Workshops spirituelle Impulse. Im Folgenden dokumentieren wir den Zusammenschnitt einer Diskussion aus der Würzburger Neubaukirche. Wahrheit und Unwahrheit im Netz. Wie umgehen mit Fake News? Es diskutierten Franziska Heine, die geschäftsführende Vorständin von Wikimedia, die CDU-Bundestagsabgeordnete

0: zumindest gelegentlich aktiv. Da ist eine Pandemie dazwischen, das müssen wir, glaube ich, auch immer wieder dazu sagen. Aber es ist eine bewusste Entscheidung, Menschen wenden sich ab. Bischof Wilmer, wenn wir sehen, dass Menschen sich abwenden, das ist eine Erfahrung, muss man sagen, die Kirche natürlich auch gemacht hat. Wie kann man Vertrauen wieder zurückgewinnen oder kann man das überhaupt zurückgewinnen, wenn wir sehen, dass Menschen wirklich sagen, ich vereinzelne mich eher, als dass ich mich im gesellschaftlichen Diskurs so einbringe, um ihn zu verändern?
1: Ich glaube, dass vielleicht ein Problem darin besteht, dass zunehmend Sprache von Person getrennt wird. Und in der Öffentlichkeit noch schärfer gesagt, dass die Erzählung über Fakten freischwimmt und auf der anderen Seite gibt es Persönlichkeiten. Ich möchte mal einen Satz aufgreifen, klingt jetzt fromm, dann werden Sie vielleicht sagen, naja, katholischer Bischof, der muss irgendwie sowas erzählen. In der Bibel steht der Satz tatsächlich, Jesus sagt ja mal, ich bin der Weg, die Wahrheit und das Leben. Frommer Satz. Ich behaupte mal jetzt nüchtern, auch wenn ich kein Theologe wäre, auch wenn ich nicht an Gott glauben würde, auch wenn ich kein Mensch der Kirche wäre, würde ich sagen, in diesem Satz steckt große Weisheit, weil dieser Satz zum Ausdruck bringt die Verbindung eines Menschen, einer Person und der Wahrheit. Also das, was ist, was Narrative sind, unsere Erzählungen, können wir nicht wirklich loskoppeln von der Person. Ich möchte mal ein handfestes Beispiel bringen aus meinem Leben. Ich bin auf dem Bauernhof geboren. Emsland, Nordwestdeutschland, in der Nähe zum Münsterland. Und mein Vater hatte verschiedene Tiere, aber auch Pferde. Und wenn der Pferdehändler kam, ein kleiner Junge, das war mich spannender als ein Krimi, weil zwei Männer, in dem Falle der Händler und mein Vater, die haben sich nichts geschenkt. Mit hochrotem Kopf standen sie vor der Stute oder dem Fohlen und haben gehandelt, rauf, runter. Und zum Schluss gab es die Hände geschlagen, die Hände waren rot, die durcharbeiteten Hände. Und da galt, das ist mir bis heute tief ins Bewusstsein gegangen, ich als Mensch stehe hin für das, was ich sage. Ich brauche keinen Text, keine Fußnoten, keine Anmerkung. Ich stehe für das, was ich hier sage, hin mit meiner Person. Und wenn es daneben geht und du mich über den Tisch ziehst, ist mein Ruf weg. Dann bin ich verloren. Anders ausgedrückt, ich glaube, und deshalb gebe ich Ihnen recht, wenn Sie sagen, ich, Journalist im Öffentlich-Rechtlichen, stehe hin mit meiner Kenntnis, mit meiner Wissenschaft, mit meinem Ansinnen, korrekt zu bleiben, kam bei mir so über, Sie stehen hin als Mensch, als geschulte Persönlichkeit dafür, dass das, was ich hier den Menschen bringe, dass ich das mit bestem Wissen und Gewissen mache. Ich stehe hin mit meiner Person und das finde ich großartig. Und ich finde, um Abhilfe zu schaffen, brauchen wir in unserem Land wieder stärker das Bewusstsein, dass wir Menschen hinstehen als Persönlichkeiten für das, was wir sagen.
0: Danke Ihnen. Also ein Plädoyer dafür, dass wir auch die Menschen in Haftung nehmen, so verstehe ich sie, die Informationen in die Welt senden, um auch wirklich zu sagen, es kam etwas von dir und du bist dafür auch verantwortlich. Das könnte eine Möglichkeit sein, mit Falschinformationen und mit Desinformationen umzugehen. Wir haben uns hier auf dem Kirchentag aber mal umgehört und wollten von den Menschen wissen, was gibt es denn noch so für Möglichkeiten, sich da zu positionieren und haben die Frage gestellt, wie gehen Sie eigentlich mit Desinformationen im Netz um?
2: Ich glaube, es ist wichtig, dass man noch mehr auf die Quellen guckt, ob das seriöse Quellen sind oder nicht. Und immer ein bisschen mehr Fact-Checks, berichten noch andere Medien davon oder nicht.
3: Ich lese ganz viel und versuche dadurch eben auch verschiedene Meinungen einfach mir einzuholen und mir dadurch auch selber ein Bild zu machen. Aber auch, klar, gucke ich in den sozialen Medien. Also ich versuche mich vielfältig zu informieren.
4: Also ehrlich gesagt versuche ich irgendwie meine Informationen tatsächlich aus Quellen zu kriegen, die verlässlich sind oder wo ich sage, da habe ich Vertrauen zu. Also nicht irgendwelche Facebook-News oder so, sondern tatsächlich Radio hören, Fernsehen schauen, öffentlich-rechtliche.
0: Ja, die Öffentlich-Rechtlichen.
5: Gut geschnitten.
0: Schönes Ende. Schönes Ende. War jetzt gut geschnitten. Und ist natürlich Musik in deinen Ohren, Östin, nehme ich an, wenn du sowas hörst, oder? Also du hast ja vorhin auch gesagt, deine Erfahrung ist, dass vor allem in Krisensituationen das Vertrauen bei den Öffentlich-Rechtlichen liegt. Wir wollen, Frau Hoppermann, gleich auch noch über solche Krisensituationen sprechen. Aber das ist das, denke ich, was deine Arbeit weiter trägt. Ist das so?

0: es spricht sich ja meistens schon rum, mal ganz runtergebrochen, einfach wenn eine Extremwetterlage sich anbahnt, ist das ja so, dass es quasi, das ist ja schon allgemein bekannt, weil die Wettervorhersage ja schon ziemlich weit ist. Und dann denke ich schon, dass an einem Tag, wo sehr viel über das Wetter dann berichtet wird, dass dann auch, weil es dann instantan ist, eben die Berichte dann im Fernsehen dann auch geschaut werden. Ich denke, das ist dann in so einem Fall wichtig. Ich glaube, Nachrichten, vielleicht auch Sport, Live-Übertragung, das ist so, das wird im Fernsehen immer wichtig sein.
1: Ich würde gerne nochmal auf den Punkt des Rückzugs auch kommen. Menschen, die sozusagen ja sich vielleicht überfordert fühlen, die sich abwenden, die sagen auch, sie wissen gar nicht mehr, wie sie umgehen können, umgehen sollen mit so einer Situation, in der wahr und falsch nicht mehr wirklich trennbar ist. Das hat ja auch Auswirkungen auf unsere Demokratie, auch auf die Politik. Frau Hoppermann, wie empfinden Sie das in einer Gesellschaft, die ja darauf angewiesen ist, dass wir miteinander im Austausch sind, dass wir zusammen gestalten wollen, dass wir in Diskurs miteinander gehen? Wie entwickelt sich Politik dann, wenn Menschen sagen, eigentlich kann ich da gar kein Teil mehr von sein, ich will das gar nicht mehr?
2: Also hat da vielfältige Auswirkungen. Ne? Nun habe ich das Glück, sozusagen Vollzeit beruflich Politik machen zu dürfen, habe aber auch 20 Jahre Kommunalpolitik gemacht. Und gerade auf Kommunalpolitik hat das extrem große Auswirkungen, diese, ich sag mal, immer unversöhnlichere, auch sehr aggressive Form der Debatte, des Rückzugs. Ich will mich nicht mehr einlassen auf andere Argumente. Ich will auch nicht mehr zuhören. Ich will auch anderen gar nicht mehr zugestehen, dass sie versuchen, unabhängig von dem eigenen Interesse, das Bestmögliche für das Umfeld, für das, was ich verantwortlich bin, zu tun. So, und das erlebe ich in der Aufarbeitung der Corona-Krisenzeit. Aber kommunalpolitisch ist das auch so. Jetzt hatten wir Kommunalwahlen in Hessen zum Beispiel. Alleine für meine Partei haben da 10.000 Menschen auf den Listen kandidiert. Die sagen, ich möchte dafür sorgen, dass es bei mir im Umfeld besser wird. Nun mache ich auch seit vielen Jahren Frauenpolitik in der Union und es fällt uns zunehmend schwer, gerade für Kommunalpolitik, Frauen dazu zu bewegen, Verantwortung zu übernehmen, weil es immer größerer Aggressionen und Anfeindungen ausgesetzt ist. Es ist jetzt völlig unabhängig, für welche Partei man da antritt. Aber das brauchen wir. Also wir brauchen den gesellschaftlichen Konsens, den Dialog über verschiedene Positionen. Und ich muss dem anderen auch zugestehen, ich glaube dir, dass du auch möchtest, dass es allen um uns herum besser geht, je nachdem, über welches Politikfeld wir reden. Aber diese Unversöhnlichkeit, unabhängig davon, dass wir schon, wie gesagt, sagte ich ja vorhin schon, auf welcher Faktenbasis können wir uns eigentlich treffen, von der aus wir diskutieren, das macht es wirklich schwierig. Und das ist ein großer Druck, den wir auf unsere Gesellschaft haben, die auf Freiheit, Mitbestimmung und Demokratie aufbaut. Und deswegen ist sie mit diesen Desinformationskampagnen von außen, von anderen Ländern, die unsere Art zu leben angreifen wollen, auch so vulnerabel, weil wir und da sozusagen mit unseren eigenen Waffen geschlagen werden. Das ist ja unsere Freiheit, die Meinung äußern zu können, die wir auch unglaublich wichtig finden, weshalb wir uns auch, das haben Sie ja vorhin angesprochen, mit harten Regelungen und Verboten an der Stelle auch so schwer tun, weil die Meinungsfreiheit sozusagen grundgesetzlich zu Recht so hoch geschützt ist. Das heißt, ich muss dem anderen auch zugestehen, dass er eine andere Meinung hat, die ganz konträr zu meiner ist, und das muss und soll auch gesagt werden dürfen.
1: Ja, da sind wir genau an dem Punkt, was man tun kann. Wie können wir uns positionieren? Wie können wir ins Aktive kommen? Das Leitwort des Katholikentages ist ja auch Hab Mut, steh auf. Also wirklich auch was, wo man sagen könnte, wie gehen wir denn jetzt vor? Weil beim Thema Desinformation liegt ja auch immer so ein bisschen dieses Ausgeliefertsein in der Luft. Wir haben das Gefühl, wir können vielleicht nur reagieren. Wir müssen etwas verändern, was schon da ist, was sozusagen gegeben ist. Aber wie können wir es rumdrehen? Wie können wir sagen, nein, wir wollen eigentlich aktiv das selber mitgestalten. Sie haben gerade auch die Regulierung mit ins Spiel gebracht und auch den Gedanken, dass man sich damit vielleicht auch schwer tut. Einerseits natürlich wird Regulierung gefordert, andererseits sagt man, es ist in einer freien Welt auch in Ordnung, dass verschiedene Dinge eben passieren dürfen. Aber wenn wir sehen, in welcher Form Plattform, künstliche Intelligenz in unser Leben reinkommen, ist die Politik nicht dann zu langsam dabei, das zu regulieren? Was würden Sie sagen?
2: Ja, das sagt man Europa ja gerne nach. Ne? Also 27 Staaten, die sich einigen müssen auf eine Regel, wie sie es denn machen will im digitalen Raum. Es ist aber da, wie ich schon tatsächlich mal auch für die Politik sprechen, tatsächlich ziemlich viel passiert. Also wenn man sich die Kontinente anguckt, sind viele Plattformen in Amerika und in China so andere Plattformen. Und wir hängen dann sozusagen so dazwischen. Es ist dringend erforderlich, den DSA, glaube ich, da nochmal nachzuschärfen. Für uns national, glaube ich, wenn wir, Sie haben den Fall Colleen Fernandes angesprochen, also die Frage künstliche Intelligenz und gerade auch Bilder und Desinformationen über künstliche Intelligenz, die auch in das Persönliche reingreifen, dass wir da auch gesetzlich nochmal nachschärfen. Dazu gehört aber auch, dass ich eine Strafverfolgung möglich mache, wenn solche Kampagnen gestartet werden. Also, dass ich das verbiete und die Plattform in die Haftung nehme, ist das eine. Das zweite ist aber auch, wenn es in den strafrechtlich relevanten Bereich geht, dass ich über eine IP-Adressenspeicherung auch die Möglichkeiten für die Strafverfolgungsbehörden schaffen muss, dass das auch verfolgt werden kann. Und das dritte ist Medienbildung. So, also, und ich will da mal eine Lanze für die jüngere Generation brechen, weil die tatsächlich nicht immer hinterherhängen hinter den Erwachsenen und großen Leuten, sondern wir erleben tatsächlich auch viele Filterblasen in älteren Generationen, die sich abkoppeln, in Telegram-Gruppen abgleiten, nur noch YouTube-Kanäle besuchen, die aussehen, als wären sie spielen so Tagesschau- und Heute-Sendung Settings im Prinzip nach, machen aber ihre eigenen Nachrichten, kann ich gerade für den Bereich Corona-Aufarbeitung mal sagen. So, also Medienbildung, wie gehen wir um damit, wie erkenne ich das? Und darüber sprechen auch im Freundes- und Bekanntenkreis, ist tatsächlich auch neben aller harten Regulierung wirklich auch eine gesellschaftliche Aufgabe.
1: Eine gesellschaftliche Aufgabe, über Medien aufzuklären und wie sie auch funktionieren und wo die Gefahren liegen. Ich will aber einen Schritt zurückgehen. Sie haben gerade politische Rahmenbedingungen genannt. Ich glaube, einig sind wir uns alle bei dem, was da gut wäre. Aber ist es nicht zu langsam? Müsste das nicht alles viel, viel schneller gehen? Das ist ja das Gefühl, was die Menschen auch haben.
2: Wir sind gerade in der Regulierung der künstlichen Intelligenz. Das ist der AI Act, also ja, Regulierung künstlicher Intelligenz auf europäischer Ebene. Und das ist tatsächlich, finde ich, als Digitalpolitikerin schon auch eine schwierige Frage, weil künstliche Intelligenz neben den Gefahren, die sie birgt, hat auch unglaubliche Chancen. Auch unglaubliche Chancen für Wertschöpfung, für wirtschaftliches Handeln, aber auch für Dinge. Nehmen Sie die Gesundheitsforschung, also Diagnostik, gerade Krebsdiagnostik, unterstützt mit künstlicher Intelligenz, hat ganz andere Erfolge als die traditionelle Krebsuntersuchung. Also wir haben ganz viele verschiedene Räume, die wir uns dann angucken müssen. Und der Versuch bisher, alles in einem Gesetz zu regeln zu künstlicher Intelligenz, also eine horizontale Regelung über Hochrisikodefinition von künstlicher Intelligenz, ist unglaublich diffizil und das ist aus meiner Sicht zu langsam, um reagieren zu können.
1: Frau Heine, was würden Sie sagen? Medienkompetenz ist ja ganz oft auch so ein Begriff, wo man so ein bisschen wegschieben kann an die Bildungsinstitutionen, vielleicht auch in die Familien, an die Eltern. Ja, man muss den Kindern ja auch mehr schon früher zeigen, wie man etwas nutzt. Ist das nicht auch ein bisschen bequem zu sagen, das muss dort stattfinden? Oder ist es tatsächlich so? Würden Sie sagen, wir müssen alle viel mehr, viel besser verstehen, wie wir Quellen beispielsweise nutzen?
3: Wir müssen das alle viel besser verstehen, das ist total richtig, aber dafür braucht es Angebote, dafür braucht es Räume, in denen das stattfinden kann, in denen Lernen stattfinden kann, in denen die Vermittlung stattfinden kann. Und ja, es ist einfach, die Regulierung an die Politik abzuschieben und zu sagen, ihr müsst machen, aber es braucht beides, ne? Also es braucht diese Regulierung und ich bin ja total dankbar, dass wir das in der EU haben, nur tatsächlich das zu enforcen, dafür zu sorgen, dass es tatsächlich auch ein Hebel wird, ist extrem wichtig. Und gleichzeitig müssen wir verstehen, was das für Technologie ist, mit der wir da zu tun haben. Aber, das muss man auch nochmal sagen, diese Plattformen sind nicht transparent. Das sind Blackboxen und es ist einfach extrem schwer zu verstehen, wie funktioniert das denn eigentlich? Wie kann ich denn auch in gewisser Weise Einfluss auf das nehmen, was ich da sehe? Und da würde ich wiederum sagen, haben wir in Europa, aber auch in Deutschland eine Riesenchance, weil es gibt hier ganz viele Alternativen, sei es im Social-Media-Bereich, sei es im freien Software-Bereich, die sind da. Und auch da, finde ich, liegt die Verantwortung bei jeder und jedem von uns, das zu nutzen. Da liegt dann auch eine Chance, da liegt auch, ne, was Sie gerade gesagt haben, eine Chance, gesellschaftliche Dialoge zu ermöglichen, aber dafür müssen wir die Technologien in unserer eigenen Hand haben und müssen die selber bestimmen können.
0: Aber ich muss sagen, bei der künstlichen Intelligenz, das wird mega gehypt und das Problem ist der enorme Energieverbrauch. Das muss ich jetzt hier einfach mal sagen als Meteorologe, weil wir sehen einfach, wie viel Energie da eigentlich verbraten wird quasi, um diese Speichersysteme, diese Server am Laufen zu halten. Und das ist ein globales Problem. Also das wird leider dann mit Batteriespeichern, aber manchmal kommen dann auch Gaskraftwerke in Einsatz. Also man muss da mal schauen, was ist denn der Nutzen? Also wenn ich irgendwie den 10. Film auf YouTube gesehen habe, der künstlich generiert ist, da kommt irgendwann mal das Gähnen, weil es ist nicht echt. Ich glaube, die Echtheit ist auch das Ding. Künstliche Intelligenz, künstlich generierte Filme langweilen irgendwann, weil wir wissen, das kommt aus dem Computer, ich gucke es mir an, sieht schön aus, aber nach dem 10. Film habe ich keine Lust mehr, das zu gucken.
4: Ich möchte mal an die beiden Vorredner anknüpfen, die Echtheit und die Verantwortung übernehmen. Ich glaube, das wäre vielleicht tatsächlich ein Punkt und ein Weg nach vorn. Die Frage ist ja, was heißt das in der Gesellschaft? Was sollen wir tun? Wie können wir gut nach vorne gehen, sodass wir frei bleiben? Dass Persönlichkeiten hinstehen, dass Wahrhaftigkeit und Wahrheit bleibt. Ich komme ja aus der Schule, lange in Schulen gearbeitet. Und interessant, wir haben eine Entwicklung der Schulfächer. Es gab früher Rechnen, dann gab es Mathematik. Inzwischen gibt es seit ein paar Jahrzehnten zu Mathematik Informatik. Und vielleicht wäre es an der Tat eine Überlegung, auch in der Politik und in der Kultusministerkonferenz zu überlegen, vielleicht brauchen wir tatsächlich angesichts dieser revolutionären Geschichte von KI, von Digitalität und von einer neuen Medienwelt ein eigenes Schulfach, Medienverantwortung, Medienschulung, das sollen die Profis entscheiden, wo junge Menschen, die dafür, glaube ich, sehr, sehr aufgeschlossen sind, lernen, mit den Geschichten, den Fakten, den falschen Geschichten, den schwierigen Geschichten umzugehen, um dafür ein Gefühl zu bekommen, dass diese Welt gut bleibt und wir nicht Irrtümern aufsitzen. Am Ende die Frage, wem kann ich trauen? Was kann ich glauben? Was kann ich hoffen? Und wir brauchen hier ein geschultes Wissen und eine neue Freiheit der jungen Generation. Ich bin sicher, dass sie dafür absolut offen sind.
5: Frau Stötter-Karp, glauben Sie, wenn man das so hört, dass die Menschen tatsächlich diese Energie jetzt gerade auch haben und wissen eigentlich, in welche Richtung wir gehen wollen und müssen und wir müssen es einfach alle zusammen umsetzen?
6: Es ist natürlich eine Aufgabe all der, die sich den Anspruch geben, als Einzelne, als Individuen, aber auch als Organisationen zu sagen, wir haben hier einen Anspruch an Wahrheit, an Redlichkeit, an Nicht-Spalten, sondern wir wollen im guten Sinn beitragen zu einer möglichen Zukunft dieser Gesellschaft, dann müsste ich ja annehmen, dass wir in der Situation, wo wir ein Jahr jetzt eine neue Regierung haben, in einem Politikfeld, Migrationspolitik, tatsächlich eine andere Basis haben. Nicht, weil diese Regierung alles gedreht hätte, sondern wir haben eben eine Situation, in der in Syrien etwas geschehen ist und so weiter. Ich lasse das jetzt alles weg. Also es sind nicht alles selbst geschaffene Lösungen. Aber Fakt ist, wir haben ganz andere Zahlen, Asyl und so weiter. So, jetzt müsste man ja denken, das müsste doch diejenigen, die quasi die Diskriminierung und die Exklusion von Fremden wollen, das müsste die doch quasi schwächen. Wir sehen aber das Gegenteil. So, deshalb ist für mich die Frage, wie schaffen wir es, kaputtgeschossenes Vertrauen in Politik, in einen Weg, den wir bisher gegangen sind in Freiheit, wie schaffen wir das wiederherzustellen? Ich glaube, die Frage nach dem Tempo, das ist die wir gewohnt sind. Wir denken vielleicht oft quantitativ und rational. Aber wie wir quasi die Menschen in ihren Herzen erreichen, zu sagen, hey, das ist vielleicht nochmal eine andere Aufgabe. Du wirst nicht, wenn du alles konsumieren willst auf dieser Erde von allen möglichen Ländern mit Mauern, das Problem lösen. Du wirst es so nicht lösen. Also lass uns nach besseren Lösungen schauen. Und nicht wegen Eigenwerbung, ich sage gleich noch einen kritischen Punkt. Aber ich finde, der Katholikentag ist ein Ort, die Kirchentage sind ein Ort, wo wir quasi in einer anderen Weise miteinander mit unterschiedlichen Meinungen ins Gespräch gehen und schauen, ja, kommen wir zueinander oder müssen wir da noch weiterreden? Das ist mindestens in der Form ein guter Marktplatz. Und jetzt der kritische Teil. Wir haben gehört, niemand würde von uns sagen, wir lügen gern. Sie haben den Wahrheitsanspruch benannt. Das ist soweit d'accord. Aber es gibt natürlich immer unangenehme Wahrheiten. Und da sind wir alle nicht King of the Kings. Für meine Kirche sage ich, ich weiß, dass im Vatikan immer noch eher vom sogenannten Missbrauch geredet wird, aus verschiedensten Gründen. Und das sagen wir als Laien und in diesem Fall mit den deutschen Bischöfen, die mit uns auf dem Reformweg sind. Das ist nicht die Vokabel, mit der wir da arbeiten. das sind tiefste Verletzungen und darüber reden wir bitte offen. Was ich sagen will, wir müssen auch mit unangenehmen Wahrheiten redlich umgehen.
1: Das heißt, natürlich im Kampf gegen Desinformation vor allem den Fokus auf das legen, was wahr ist. Wenn wir jetzt so in der schnellen Schlussrunde nochmal so den Hebel benennen müssten, wo wir sagen, das muss sich jetzt ad hoc sofort ändern. Ich würde gerne einmal nochmal schnell die Runde durchgehen. Özdemir, was würdest du sagen, was ist das, was jetzt passieren muss, damit wir aus einem der vermeintlichen oder tatsächlich vorhandenen Strudel von Desinformation rauskommen und wieder den Fokus auf das Richtige setzen?
0: Ja, auf jeden Fall mehr miteinander reden. Also im Bereich Klimaschutz zum Beispiel, da redet ja keiner mehr drüber. Das ist ja quasi irgendwie, als ob das irgendjemand für uns lösen wird. Das ist aber nicht so. Also miteinander reden, super. Am besten nicht nur hier, sondern überall und vor allem nicht einfach unter den Tisch fallen lassen. Das ist die Problematik in der Politik, in Medien, aber auch in der Gesellschaft. Wir reden nicht mehr offen über Klimaschutz und das ist existenziell ist.
1: Also miteinander im Gespräch bleiben. Frau Hoppermann, in der Politik natürlich auch. Muss die Politik noch besser mit uns auch im Gespräch bleiben?
2: Ich glaube, dass wir da aktuell auch merken, dass die Kommunikation verbesserungsfähig ist, was auch damit zusammenhängt, was Frau Stetter-Karp gerade sagt, dass unangenehme Wahrheiten im Moment und Krisen sich stapeln. Und auf die Angst derer einzahlen, die sowieso schon verunsichert sind. Und das führt nicht zu einem besseren gesellschaftlichen Klima, sondern öffnet mehr Raum für radikale, vermeintlich einfache Antworten. Und das ist eine große Anforderung, dann tatsächlich authentisch stehen zu bleiben für das, wofür man eintritt. Auf jeden Fall und strafrechtlich in jedem Fall an der Stelle jetzt auch, weil wir ja nach, was muss ich jetzt sofort tun, nachschärfen, was tatsächlich auch was digitale Gewalt angeht und da auch den Strafverfolgungsbehörden an die Hand geben, was sie dafür brauchen.
1: Bischof Wilmer, welchen Hebel würden Sie umlegen wollen?
4: Also, ich würde den Hebel umlegen wollen und sagen, wir brauchen bundesweit in Deutschland eine neue Intensität an Diskussion, dass wir alle gemeinsam aufstehen, den Mut haben und Verantwortung übernehmen.
1: Hab Mut, steh auf. Franziska Heiner, was wäre Ihr Wunsch?
3: Wir brauchen eine klare Regelsetzung, die auch benutzt wird, um die Macht im Digitalen zu brechen, so wie sie im Moment ist. Und wir brauchen auf der anderen Seite den Mut von jedem Einzelnen, das Bequeme auch mal hinter sich zu lassen und das Unbequeme zu wagen.
1: Ja. Das Unbequeme bringt den Fortschritt, Frau Stetter-Karp.
6: Wir haben eine starke Verfassung, nicht wenige sagen, eine der stärksten Verfassungen auf dieser Erde, aus historischen Gründen. Und ich finde, wir haben allen Anlass zu sagen, lassen Sie uns ringen um die besten Lösungen in einem Verfassungsgebäude, das uns so viele Möglichkeiten gibt. Dazu müssen wir produktiv streiten miteinander. Und die Medienbildung will ich auch nochmal hochheben als ja, einfach wichtigen Hebel für die Zukunft für Kinder und Jugendliche.
1: Ich danke der Runde ganz recht herzlich. Vielen Dank, Irma Stetter-Karp, Franziska Heine, Franziska Hoppermann, Özdemir Terli und Bischof Heiner Wilmer. Vielen Dank für diese Diskussion. Tschüss.
7: Wahrheit und Unwahrheit im Netz. Wie umgehen mit Fake News? Wir dokumentierten in Auszügen eine Veranstaltung vom 104. Deutschen Katholikentag in Würzburg. Es diskutierten Franziska Heine, die geschäftsführende Vorständin von Wikimedia, die CDU-Bundestagsabgeordnete Franziska Hoppermann aus Hamburg, Irme Stetter-Karp, die Präsidentin des Zentralkomitees der Deutschen Katholiken, der ZDF-Meteorologe Özdemir Terli und der Hildesheimer Bischof und Vorsitzende der Deutschen Bischofskonferenz Heiner Wilmer.

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1: Um 14 Uhr mit Inken Henkel. In vielen anderen Ländern haben Kinder laut UNICEF bessere Zukunftschancen als in Deutschland. In einer internationalen Vergleichsstudie des Kinderhilfswerks hat Deutschland nur einen Platz im letzten Drittel erreicht. Aus der NDR Nachrichtenredaktion Nils Hansen.
2: Kinder, die in Haushalten mit geringem Einkommen aufwachsen, sind in Deutschland häufiger krank und schlechter in der Schule als Kinder aus besser gestellten Familien. Und genau das kritisiert UNICEF scharf. Denn dadurch schwinden auch ihre Zukunftsperspektiven, so das Kinderhilfswerk. Deshalb appelliert UNICEF an die Bundesregierung, mehr für die betroffenen Kinder zu tun und auch das Problem der seit Jahren hohen Kinderarmutsquote anzugehen. Deshalb landete Deutschland bei der Untersuchung auf Platz 25 von 37. Den Kindern in den Niederlanden, Dänemark und Frankreich geht es laut der Studie am besten. Die blickt auf die physische und mentale Gesundheit und die erworbenen Fähigkeiten der Kinder.
1: Bundesjustizministerin Hubig plant Änderungen im Scheidungsrecht, um Opfer von häuslicher Gewalt besser zu schützen. Zum Beispiel soll Frauen, die von ihrem Ehemann verprügelt wurden, das sogenannte Trennungsjahr erspart werden können. Aus Berlin, Tim Aßmann.
3: Schon jetzt gibt es eine Härtefallregelung, die Gerichte anwenden können, mit der Begründung der Unzumutbarkeit. Justizministerin Hubig will auch eine gesetzliche Neuregelung, wonach Frauen den Ort für ein Gerichtsverfahren frei wählen können. So solle verhindert werden, dass Opfer von ihren Ex-Partnern aufgespürt werden könnten, betonte die SPD-Politikerin. Hubig sprach sich erneut auch für eine zentrale Änderung im Sexualstrafrecht aus. Die Bundesjustizministerin kann sich die gesetzliche Einführung der sogenannten Ja-heißt-Ja-Regelung vorstellen. Danach sind sexuelle Handlungen nur dann einvernehmlich und nicht strafbar, wenn alle Beteiligten zustimmen. Bisher gilt im Sexualstrafrecht die Vorgabe Nein heißt Nein.
1: Russische Behörden berichten über einen neuen Großangriff mit ukrainischen Drohnen. Dabei wurden nach offiziellen Angaben 4 Menschen getötet. Die schwersten Angriffe gab es demnach in der Region Moskau. Nach einer 3-tägigen Waffenruhe rund um den Jahrestag des Sieges der Sowjetunion über Nazi-Deutschland vor einer Woche hatten Russland und die Ukraine die gegenseitigen Attacken wieder aufgenommen. Das Finale des Eurovision Song Contests hat wieder hohe Einschaltquoten gebracht. Fast 9 Millionen Menschen haben die Show im Ersten und auf One gesehen. Vor allem jüngere Zuschauer verfolgen den ESC. Hier lag der Marktanteil bei fast 65%. Der Quoten-Allzeitrekord von 2025 wurde aber nicht wieder erreicht. Gewonnen hat Bulgarien mit Sängerin Dara und dem Partylied Bangaranga. Deutschlands Starterin Sarah Engels landete auf dem drittletzten Platz. Hannover 96 kann heute im eigenen Stadion den direkten Aufstieg in die Fußball-Bundesliga klarmachen. Die Niedersachsen sind vor dem letzten Spieltag punktgleich mit Elversberg und Paderborn. Eintracht Braunschweig kämpft gleichzeitig um den Klassenerhalt. Aus der NDR Sportredaktion Christian Hake.
4: Elversberg, Hannover und Paderborn. Die drei stehen punktgleich auf den Plätzen 2 bis 4. Elversberg mit dem besten Torverhältnis zurzeit Zweiter. Hannover stand jetzt auf dem Relegationsplatz, müsste also beim Heimspiel gegen Nürnberg mindestens einen Punkt mehr holen als Elversberg für den direkten Aufstieg. Allerdings könnte natürlich auch Paderborn der lachende Dritte sein. Im Tabellenkeller kämpfen noch 6 Teams um den Klassenerhalt, unter anderem Eintracht Braunschweig, das mit einem Sieg auf Schalke die Klasse aus eigener Kraft halten könnte. Anpfiff aller Spiele ist nachher um 15.30 Uhr.
1: Und das waren die Nachrichten. Das Wetter in Norddeutschland. Es gibt einen Wechsel aus Sonne und Wolken. Im Westen von Niedersachsen sind Schauer möglich. Höchstwerte 13 bis 18 Grad. Morgen neben Sonne oft dichte Wolken und von Westen her gelegentlich Schauer und Gewitter. Im Osten länger freundlich. Höchstwerte 13 bis 21 Grad. Am Dienstag ist es wechselhaft mit Schauern 15 bis 20 Grad. Und auch am Mittwoch wechselnd bewölkt. Weitere Schauer oder Gewitter 15 bis 21 Grad. Es ist 14.04 Uhr.
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5: Ja, so klingt das. Fiesta in Belo Horizonte. Ich bin Philipp Abresch.
6: Und ich Charlotte Horn.
5: Zwischen Hamburg und Haiti gibt's heute mal ein bisschen anders, mit etwas Vintage-Feeling, denn diese Folge ist eine besondere Folge.
6: Wir haben nämlich Geburtstag und feiern das auch groß, denn wir werden 75 Jahre zwischen Hamburg und Haiti. Und damit sind wir die älteste Reisesendung im deutschen Radio, Philipp.
5: älteste Reisesendung im deutschen Radio. Es gab viele Kolleginnen und Kollegen, die hier vor dem Mikrofon schon saßen in den vergangenen Jahrzehnten und diese wahnsinnig tolle, überraschende Sendung moderiert haben. Ja, und auch Abenteuersuchende. Ich glaube, wir sind ja alle irgendwie Abenteurer. Bis jetzt gerade war es Udo Schmidt im März und ich bin jetzt der Neue, Philipp. Aber zu dieser Geburtstagsfolge eben nicht allein im Studio mit Charlotte zusammen. Charlotte, du warst Südasien-Korrespondentin für die ARD in Delhi. Du bist regelmäßige Autorin hier bei Zwischen Hamburg und Tahiti. Ich glaube, du liebst das Reisen genauso wie ich, oder?
6: Ja, ja, absolut. Die Welt entdecken, in ferne Länder fahren, aber auch ganz nah an kleinen Orten Dinge entdecken, Menschen kennenlernen, neue Kulturen. Das finde ich so spannend am Reisen. Und deswegen freue ich mich sehr, dass wir diese besondere Sendung heute zusammen machen.
5: Ich freue mich auch, Charlotte und ich hier im Studio. Und wir sind natürlich nicht ganz alleine. Warum soll man es immer erst am Ende der Sendung sagen? Ich mache es jetzt einfach mal ganz am Anfang. Hier gibt's ja so eine Trennscheibe, dahinter ist die Technik und da sitzen nochmal zwei Kollegen, Jürgen Kopp und Konrad Winkler sind's heute.
6: Ja, Jürgen, sag mal, freust du dich denn eigentlich immer, wenn du zwischen Hamburg und Haiti hast?
7: Also ich habe grundsätzlich immer Fernweh und freue mich auch, aber manchmal höre ich ein Thema und denke dann, puh, schwere Kost. Und dann, ja, hilft ja nichts, ne? Dann gehen wir da rein und machen was Gutes draus. Also grundsätzlich freue ich mich, aber bin auch für Überraschungen in beide Richtungen offen.
5: Und du bist ja auch gerne unterwegs, ne? Ich glaube, das letzte Mal, dass wir uns nicht im Studio getroffen haben, haben wir uns per Zufall am Flughafen Frankfurt gesehen.
7: Genau, da gab es eine kleine Reise nach Afrika. Aber von der berichten wir anders mal, oder?
5: Genau. Tja, also heute 75 Jahre Geburtstag. Wir haben ein bisschen was vor heute. Stimmt's, Charlotte?
6: Ja, heute geht's vor allem um Sie und um euch, denn wir haben eure Reisegeschichten gesammelt. Wir haben euch nämlich gefragt, was verbindet ihr mit dem Reisen und was verbindet ihr mit uns, mit zwischen Hamburg und Tahiti? Und wir haben wirklich ganz viele Nachrichten bekommen von euch und wir haben uns über jede einzelne gefreut und ein paar von euch haben uns auch Audiobotschaften geschickt, wie zum Beispiel diese Hörerin.
8: Es ist großartig, dass es eure Sendung gibt. Ich bin ein Fan von Kindesbeinen an. Meine Eltern haben bei ihrer Hochzeit 1954 schon den Pensionswirt auf der Hochzeitsreise gebeten, dass er die Sendung anschaltet, damit sie nichts verpassen.
5: Tja, also sogar auf der Hochzeitsreise solche Hörer wünschen wir uns. Katharina Engelhardt aus Hannover war das. In dieser Sendung geht's um eure Reisegeschichten, aber wir haben noch ein bisschen mehr in den Koffer gepackt. Wir haben nämlich richtige Reiseprofis dabei. Wir haben mal bei unseren Auslandskorrespondentinnen und Korrespondenten nachgefragt, was für die eigentlich Reisen bedeutet. Und die sind ja wirklich nur unterwegs. Also wie sieht für die ein erfüllender Trip aus? Wie kann man das Beste aus einer Reise machen? Von Singapur bis Nordamerika, jede Menge Tipps, kramen wir gleich raus aus unserer Reisetasche. Aber wir müssen eben auch ein bisschen Geburtstag feiern, ne? Kurzer Rückblick vielleicht.
6: Ja, total, weil wir feiern ja Geburtstag und ich finde, das kann man ja sehr gebührend angehen. Zum Beispiel fängt schon an, Philipp, mit dem
5: Musik.
6: Sendungstitel. Es gibt übrigens eine eigene Wikipedia-Seite auch für diese Sendung. Und vielleicht erkennt der ein oder die andere den Sänger von diesem Lied.
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5: Zwischen Hamburg und Haiti schwimmt die große Liebe. Genau, die Inspiration zu diesem Sendungstitel, die kam von Hans Albers schnarrige, schnorrige Stimme. Der hat das Lied 47 geschrieben und war selbst inspiriert davon durch einen Ufa-Film, ne? Nochmal älter, von 1940. Der hatte den gleichen Titel, ein Melodrama, das spielte eben in Hamburg, in Haiti und Mexiko.
6: Genau, und später dann, 1951, also vor 75 Jahren, da wurde dann aus diesem Titel von dem Lied und dem Film die inzwischen älteste Reiseradiosendung von Deutschland, nämlich zwischen Hamburg und Haiti.
5: 16. Mai 1951 lief die erste Sendung im NDR. Seit damals jeden Sonntag. Damals hieß der Bundeskanzler noch Konrad Adenauer. Der Krieg war gerade zu Ende. Die D-Mark gab es gerade erst seit 3 Jahren. Aber irgendwie sowas wie Aufbruchstimmung lag in der Luft. Das Wirtschaftswunder lag um die Ecke. Vielleicht hatten nicht alle Deutschen schon Geld für einen großen Urlaub, aber sie hatten ein Radio und da liefen fortan wir zwischen Hamburg und Haiti.
6: Genau, und man konnte mit dem Kopf in die fernsten Länder reisen. Und auch, was ich auch interessant finde, die Melodien wechselten immer. Wir sprechen ja da bei einer Sendung von einem Vorspann. Und Philipp, wie ist denn bei dir? Hast du ein Lieblingsintro aus den Jahrzehnten von zwischen Hamburg und Haiti?
5: Belo Horizonte fand ich schon ziemlich cool. Also die Vibes mag ich gerne. Da entsteht bei mir Fernweh.
6: Das hörte man ja auch schon ein bisschen, das war so der Vorspann aus den 70ern. Aber wir können ja mal ganz an den Anfang springen, nämlich zur ersten Sendung 1951, wie da die Musik klang.

0: klingt wie ein ganz großer Kinofilm, oder? Nicht wie eine Radioproduktion.
1: Total, wie eine Filmmusik. Ja. Ich habe auch gehört, eine Kollegin wusste die Legende, dass der Redakteur von damals, der mochte wohl Filme und wollte wohl eigentlich auch gerne beim Film arbeiten. Und vielleicht hat er sich deswegen für diese Musik entschieden.
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1: Wir können ja auch mal in den Beginn einer Sendung reinhören. Und zwar habe ich einen Clip von 1959 mit der damaligen Moderatorin Ursula Klamroth.
3: Guten Morgen, meine Damen und Herren. Lassen Sie uns zuerst die nubische Wüste durchqueren. Helmut Knorr kaufte die Fahrkarten für einen außerordentlich komfortablen Express.
4: Prustend und fauchend ratterte der Sudan-Expresszug von Khartoum nach Wadi Halfa. Draußen in der nubischen Wüste brannte jetzt die Sonne fast senkrecht auf den Sand.
5: Ein richtig krasses Abenteuer, so klingt das für mich. Weißt du, was ich so spannend finde, Charlotte? Ich habe den Eindruck, es war damals einfach schon eine Riesenleistung, überhaupt mal irgendwo zu sein als Reporter mit einem Mikrofon und dann seine Eindrücke schildern zu können. Also so wie wir heute arbeiten, O-Töne einholen, Leute interviewen. Vielleicht hatten das unsere Reporter noch gar nicht so im Sinn, sondern sie wollten erst einmal einfach da sein, weil das an sich schon so ein Riesending, eine Riesenerrungenschaft war, mit dem Mikrofon in fremde Welten und diese Welten dann in unsere Küche, in unsere Wohnzimmer zu bringen.
1: Ja, man muss sich ja vorstellen, das war 1959 und damals war es bestimmt sehr besonders, dass da jemand in den Sudan gereist ist. Und das klingt ja auch, diese ganze Anmutung hat ja eher was von so einem Reisebericht und klingt tatsächlich anders zu dem, was wir ja heute machen, dass wir Menschen interviewen und dann diese Zitate, die nennen wir O-Töne, also Originaltöne, dann in die Sendung mit einbringen oder auch atmosphärische Töne, also wie klingt es am Meer, wie klingt der Zug, das hatte er ja auch schon ein bisschen. Aber ja, die Anmutung hat sich tatsächlich über die Jahrzehnte verändert von der Sendung.
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5: Also man merkt schon, das klingt ein bisschen anders. 1976 zwischen Hamburg und Haiti und damals hat der Reporter aus der Südsee berichtet.
6: Ein besonderes Erlebnis war das Fischen während der Nacht am Riff. Das ganze Korallenriff wurde durch die Petroleumlampen erleuchtet. Abends saßen wir vor den Hütten, vor denen zum Schutz gegen die Moskitos Rauchfeuer brannten.
5: 76, die Südsee, das Reisen hat sich seitdem krass verändert. Auch unsere Sendung, inzwischen gibt's uns ja sogar als Podcast. Aber eins ist immer gleich geblieben in all den Jahren, die Faszination fürs Reisen. In den 90ern klang das übrigens so.
2: NDR 4 zwischen Hamburg und Haiti.
5: Ich finde, das klingt so ein bisschen wie so eine amerikanische Vorabendserie, oder?
1: Ja, total. Und man muss dazu sagen, damals hieß NDR Info noch NDR 4. Wie sich die Zeiten doch ändern.
5: Wie sich die Zeiten ändern. Wir gucken heute gar nicht so weit zurück. Wir gucken jetzt mal nach vorne, würde ich sagen. Und vor allem mit euch zusammen.
1: Wir haben euch gefragt, was verbindet ihr denn mit dem Reisen? Weil wir feiern heute auch euch, die Community, die uns hören. Egal, wo ihr seid, ob ihr mit dem Hund rausgeht oder ob ihr zu Hause hört. Und auch Katharina Engelhardt aus Hannover, die hat uns erzählt, wie sie damals schon als Kind die Reisen der Sendung zu Hause verfolgt hat.
7: Wir hatten eine riesengroße Landkarte in der Küche hängen und haben mit dem Finger drauf verfolgt, wo die Reise heute hingeht. Und das hat mich nachhaltig geprägt.
1: Ja, Katharina Engelhardt, sie reist bis heute gerne und sie hat uns gesagt, am liebsten alleine. Und es geht ja dabei vor allem um Begegnungen, zum Beispiel auch auf Wanderungen über die Alpen. Und das ist es ja das auch, was Reisen ausmacht, dass man immer wieder jemanden kennt, den man vorher nicht kannte.
5: Und sie hat noch was Schönes gesagt, die Fernreise mit dem Finger. Das hat mich total angesprochen, weil ich mich daran erinnert fühlte, wie ich in der Schule auf der Landkarte im Atlas blätternd mit meinem Finger über Ländergrenzen, über Gebirge, über Städtenamen gereist bin. Für mich war das immer ein wunderschönes Gefühl und ich konnte mich ganz oft einfach nicht losreißen davon.
1: Es hat ja einfach was, dieses faszinierende raus in die Welt und einfach von anderen Ländern hören oder wie Menschen eben anders leben. Und auch dieser Hörer aus Hamburg, der hört unsere Sendung seit seiner Kindheit.
5: Klaus Herrmann.
8: Ich bin seit über 60 Jahren überzeugter zwischen Hamburg und Tahiti Hörer. Gratuliere ganz herzlich zum 75. Jubiläum. Und werde immer treu bleiben und, wenn es passt, mich in meinem Bettchen mit dem Ohrhörer in die Welt hinausträumen. Vielen Dank für alles.
5: Mit dem Ohrhörer in die Welt hinausträumen. Ich kann es mir richtig gut vorstellen. Hamburg und Haiti, das war ja immer auch gedacht als ein Hörerlebnis. Eigentlich fast wie so ein Hörspiel, als Abenteuer zum Hören und Miterleben. Und ja, wahrscheinlich gibt's nichts Gemütlicheres, als zu Hause im Bett zu liegen und sich in die Ferne träumen. Charlotte, was würdest du sagen, woher kommt eigentlich bei vielen Menschen überhaupt Fernweh?
1: Ja, vielleicht ist es auch diese Abwechslung aus dem Alltag. Also wir alle haben unsere Routinen zu Hause und man hat dann diesen Alltag, Arbeit oder was man eben alles so macht, seine Hobbys. Aber dass man ab und zu mal rausspringen will, vielleicht ja auch in eine andere Realität. Also Stichwort Tapetenwechsel.
5: Escapism heißt das, glaube ich, heute.
1: Genau, Eskapismus. Tapetenwechsel, was Neues erleben und dann auch sehr erfüllt zurückkommen und vielleicht auch Dinge zu Hause wieder schätzen. Genauso ist es für diesen Hörer, der uns eine Nachricht geschickt hat, weil der fährt besonders gerne mit dem Oldtimer herum.
5: Ja, und das ist Michael Kralemann.
9: Neues entdecken, Vertrautes genießen, meistens in Deutschland und in den Nachbarländern und am liebsten mit dem eigenen historischen Auto. Da ist man immer so ein bisschen auf Zeitreise, da gibt es auf jeden Fall ganz viel Entschleunigung. Da fährt man natürlich keine Autobahn, sondern sieht ganz viel von der Landschaft.
5: Man sieht ganz viel von der Landschaft, da fühlen wir uns ja auch angesprochen. Mit 75 Jahren sind wir ja auch so eine Art Oldtimer. Gibt richtig schöne Geschichten, die ihr uns erzählt habt, wie man richtig gut reist und wie man das meiste aus so einer Reise machen kann.
1: Ja, total. Und so geht es ja auch vielen Hörerinnen und Hörern, wie Heike und Volker Reimers aus Wankendorf. Das ist eine kleine Gemeinde im Kreis Plön in Schleswig-Holstein. Und er hat uns gesagt, dass sie seit 35 Jahren gemeinsam diese Sendung hören, am Sonntagmorgen zum Frühstück. Und sie finden es sehr inspirierend und reisen auch gerne herum in Länder, über die wir berichtet haben. Stell dir mal vor, Philipp, dann reisen wir zum Beispiel ins Baskenland und diese Folge hat Familie Reimers so inspiriert, dass sie selber dorthin wollten.
10: Reisen. Zunächst heißt es ganz banal weg sein, ne? Und die Räder rollen. Ist doch schon mal was. Weg von zu Hause. An einem belebten Markt in einer ruhigen Ecke sitzen und süßen Minztee trinken. Und schauen. Nur schauen. Umgeben von fremden Sprachen, Gerüche und Geräusche, die Luft, die Wärme, nur aufnehmen und genießen. Das ist Reisen, wie wir es mögen. Herzliche Grüße, Ihre Familie Reimers.
5: Also Reisen, wie wir es mögen, einfach nur genießen und die Sonne aufnehmen. Es gibt ja so unterschiedliche Reisetypen und auch Buchertypen, ne? Charlotte, was bist du für jemand? Willst du alles vorher geklärt haben? Buchst du ein Jahr im Voraus oder bist du Spontanbucher?
1: Nee, ich bin definitiv Spontanbucher. Ich habe immer ganz viele Ideen, wo ich noch hin möchte, aber ich kann mich dann so schlecht festlegen, also zu welcher Zeit ich auch reisen möchte. Natürlich haben wir dann auch die berühmten Urlaubstage und manchmal, auch wenn ich mit Freunden reise, dann sagen die, hey, können wir bitte diesmal früher buchen, weil dann ist der Flug natürlich auch günstiger zum Beispiel oder die Zugreise. Aber ich liebe es auch, spontan mir zu überlegen, wo möchte ich hin und was möchte ich machen. Und mein Mantra ist so ein bisschen, mein Reisemotto, der Plan ist kein Plan zu haben, um auch dem Zufall so ein bisschen Raum zu geben. Ja. Aber wie ist denn bei dir?
5: Ja, ich bin eigentlich auch Team Spontanbucher. Das entspricht meinem Naturell. Aber ich habe jetzt kürzlich mal eine Reise gebucht, die einfach ein bisschen mehr Vorlauf hatte. Und ich habe gemerkt, etwas, was ich bisher eigentlich nie so auskosten konnte. Und das war die Vorfreude. Also Vorfreude ist eigentlich sowas wie eine unbezahlte Urlaubsverlängerung. Und das, glaube ich, möchte ich jetzt mal öfter machen. Also einfach früher buchen und sich länger freuen.
1: Total guter Gedanke.
5: Komm, wir bleiben noch ein bisschen in Singapur und fragen mal Jennifer Johnston, unsere Korrespondentin aus dem Studio Singapur. Jenny beackert ja ein riesiges Berichtsgebiet von Myanmar im Westen bis Neuseeland, ganz im Osten. Und ich habe sie gefragt, was für sie eigentlich das Schönste ist am Reisen.
11: Das, was ich am tollsten am Reisen finde, ist, dass ich jedes Mal, wenn ich aus dem Flugzeug aussteige, einfach in eine komplett neue Welt eintauche, neue Menschen kennenlerne. Früher habe ich immer gedacht, so das Besondere am Reisen ist, an diesen Orten zu sein, Monumente zu sehen, so die Sightseeing-Spots. Aber mit der Zeit habe ich immer mehr gemerkt, es hängt eigentlich vor allem an den Menschen, die ich da treffe. Das ist das Besondere und das Schöne für mich am Reisen. Weil die Menschen, die ich treffe, das bleibt mir immer viel, viel länger in Erinnerung als am Ende die Orte, die ich gesehen habe. Und die Kontakte bestehen dann teilweise wirklich noch bis heute.
5: Jenny Johnston in Singapur. Also unsere Corries im Ausland, die reisen oft kurz und extrem. Gibt andere, die machen es genau andersrum. Langsam und mit viel Zeit. Ne? Auch so kann man ja ein Land sehr gut kennenlernen, oder?
1: Ja, total. Es gibt ja auch das berühmte Sabbatical, also ein Jahr mal alles liegen lassen, vielleicht die Wohnung, das Haus untervermieten und dann losziehen, wenn man es sich denn leisten kann. Also slow and long, so hat es unsere Hörerin Maike Wiel beschrieben aus Göttingen, weil die hat das nämlich mal gemacht.
12: Warum ich reise? Weil ich mich freue, wenn ich nicht schon ahne, wie was ausgeht. Und ich befürchte, es klingt abgedroschen, aber wenn ich nicht die ganze Zeit funktioniere und meinen Alltag abspule, sondern vielleicht wirklich was entdecken kann.
1: Maike Wiel ist Lehrerin an einem Gymnasium und sie hat gesagt, dass sie ihren Job sehr liebt, aber trotzdem zieht es sie und ihren Mann oft in die Ferne. Und vor 2 Jahren haben sie dann ein Sabbatical gemacht.
12: Und dieses Ungeplante und Unperfekte, was irgendwie so häufig so wenig reibungslos ist und nicht berechenbar und immer auch anstrengend und frustrierend und manchmal auch furchtbar langweilig, gibt einem halt die Chance auf die so schöne Serendipität. Und irgendwie ist das Glück auf Reisen so kaum planbar, hat uns aber immer voll erwischt bislang. Und wenn ich das Wichtigste sagen müsste, warum ich reise, dann sind das eigentlich die Begegnungen mit den Menschen, so beeindruckend die Natur auch ist. Und wir sind unheimlich viel unterwegs, wandern, klettern mit Mountainbikes oder Skitouren gehend. Und Natur ist echt überwältigend. Aber was mich so richtig rührt und nachhaltig beeindruckt, sind die Gespräche mit den Fremden und die Türen, die sich öffnen. Und das wirklich im wahrsten Sinne des Wortes. Und was mich immer regelrecht umhaut, ist, je weniger die Menschen besitzen, desto größer ist oft ihre Bereitschaft zu teilen. Und nicht nur ihren Wohnraum, sondern Zeit und Essen und ihre Geschichten. Und irgendwie wird man Teil von einem größeren Zusammenhalt. Gefühlt, es klingt kitschig, aber es ist genau so, zumindest wie wir es erlebt haben.
5: Klingt überhaupt nicht kitschig für mich. Ich glaube, wir müssen noch mal über ein Wort reden, was unaussprechbar ist, aber ein wunderschöner Reisebegleiter ist: Serendipität. Also das Glück auf sich zukommen zu lassen. Das heißt ja irgendwie auch einfach mal den Reiseführer zur Seite legen und gucken, was passiert, oder?
1: Total. Ich glaube, das hat ganz viel auch mit so der Zuversicht zu tun, wenn man loszieht, dass man Menschen begegnet, die einem dann zum Beispiel helfen. Es gibt
5: man
1: ja
5: muss
1: auch
5: sich
1: so
5: auch trauen, auf Leute zuzugehen, ne? Und vielleicht zu fragen.
1: Genau, genau. Und ich glaube, das eine ist, natürlich muss man gut vorbereitet sein bei Reisen, aber ich glaube, ganz viel Schlechtes zu antizipieren, oh, was machen wir denn, wenn der Zug nicht kommt? Naja, dann findet man bestimmt schon jemanden, der oder die einem hilft. Und es ist wirklich ja diese berühmte Serendipity. Und ich glaube sehr daran, dass einem so, ich nenne das dann so die Reiseengel, die man manchmal so hat, wenn Dinge auch eher mal schief gehen. Aber ich habe das erlebt überall und du bestimmt ja auch auf der Welt. Es gibt immer Menschen, die einem weiterhelfen. Und zum Beispiel war ich vor ein paar Monaten in Südindien unterwegs, in Hampi. Das ist so ein altes Hindu-Reich, sowas wie Machu Picchu in Peru. Und ich hatte so einen gewissen Plan, aber auch da ist es mir passiert, dass mir dann Menschen gesagt haben, hier, du musst unbedingt mit dieser einen Frau sprechen, weil die hat ganz viele Kontakte. Und oder dann vor Ort habe ich erst wirklich erfahren, dass es noch ein Nachfahren von einem König gibt. Und das ist diese Serendipity, die ich auch als Reporterin immer wieder erlebe. Und über diese Zeit in Hampi habe ich auch eine Sendung gemacht und
5: kommt
1: die
5: bald.
1: Läuft. Genau, die läuft bald. Zwischen Hamburg und Haiti hört ihr mehr über die Reise nach Hampi.
5: Mit deinen Reiseengeln. Lass uns mal nach Nordamerika gucken. Torben Burgers ist unser Korrespondent im ARD-Studio in Washington. Und ich habe ihn gefragt, ob er eigentlich überhaupt noch Fernweh empfindet als Korrespondent, wo er ja eigentlich beruflich immer so viel reisen muss.
13: Ja, absolut. Hier gibt's sehr viel mehr als nur das Weiße Haus. Wenn man sich die Landkarte mal anschaut der Vereinigten Staaten, dann sieht man ja auf den ersten Blick, dass das ein sehr großes Land ist. Und das ist auch ein sehr faszinierendes Land. Es gibt spektakulärste Landschaften, wenn man nur an das Monument Valley denkt oder den Grand Canyon oder die Rocky Mountains. Es gibt absolut faszinierende Großstädte, New York, Los Angeles, San Francisco oder Boston, und ich will gar nicht erst von Alaska oder Hawaii anfangen zu sprechen. Und was man oft übersieht, es gibt auch wahnsinnig viele sehr, sehr nette Menschen hier aus allen Ländern dieser Welt. Wir waren gerade zum Beispiel auf der Route 66 unterwegs, die wird ja dieses Jahr 100 Jahre alt. Und da sind wir von Flagstaff, Arizona nach Santa Monica in Kalifornien gefahren, über Berge, durch Wüsten und Wälder zum Strand. Und da haben wir in Orten Halt gemacht, die sahen aus wie Filmkulissen, fast schon surreal. In denen hat aber echtes Leben stattgefunden und in denen kann man ganz viele spannende Begegnungen haben.
5: Ja, Torben Burgers aus Washington. Weißt du, Charlotte, was mir immer wieder auffällt, jetzt bei den Dingen, die unsere Hörerinnen und Hörer sagen, aber auch was unsere Korrespondenten sagen, das Wort Menschen, ne, ist gar nicht so sehr der Ort, sondern es sind vielleicht die Menschen, die uns faszinieren, die Begegnungen. Geht dir das auch so?
1: Ja, also die Menschen machen ja einfach auch einen Ort aus. Also auch, es sind ja auch so kurze Begegnungen wie in Indien zum Beispiel an einem Chai-Stand, dass jemand da steht und mit sehr viel Stolz und Würde diesen kleinen Teestand betreibt und dann so eine Art auch Community schafft, weil dann wieder andere Menschen dorthin kommen. Und ich finde immer das so besonders, natürlich auch als an unserem Job als Reporterin oder als Korrespondentin, Menschen auf Augenhöhe zu begegnen. Egal, ob sie gerade in der Tempelanlage von Hampi zum Beispiel das Gras schneiden oder ob sie der Touristenführer sind, der schon Botschafter darum geführt hat. Also es sind immer die Menschen, die den Ort ausmachen. Sonst fehlt so die Seele von den Orten. Und ich glaube, das ist genau das mit Reisen, warum wir das auch erleben wollen.
5: Ja, das alles erlebt man auf Reisen. 75 Jahre gibt's uns schon. Und ich habe mich in Vorbereitung auf diese Sendung gefragt, sag mal, wie sieht eigentlich die Zukunft aus? Also wie werden wir reisen in vielleicht nochmal 75 Jahren? Und wie sieht dann zwischen Hamburg und Tahiti aus im Jahr 2101?
1: Ja, das ist schon verrückt. Vielleicht gibt's dann auch längst Flugtaxis, dass man direkt nach Neapel fliegen kann.
5: Würdest du einsteigen?
1: Ja, ich glaube, ich würde ein paar vor mir einsteigen lassen und dann, wenn ich überzeugt bin, oder autonomes Fahren, was wissen wir denn, wie es funktioniert? Oder mit Virtual Reality, dann bleibe ich einfach in Hamburg sitzen und setze mir eine Brille auf und denke, ich trinke Kaffee in Paris. Es wird
5: mit
1: auf jeden
5: dem Vollautomaten aus der Küche.
1: Genau. Ich hoffe natürlich, dass wir weiter in die Welt reisen werden und in die entlegensten Ecken. Und wir haben euch auch gefragt, was denn eure Ideen sind für die Sendung. Habt ihr Vorschläge? Was sind eure Wünsche? Hier kommen ein paar.
7: Bitte, bitte macht weiter so. Bitte gebt mir Inspirationen und gebt mir Sachen für meine Fantasie. Ich liebe es sehr, eure Sendung zu hören, speziell als Podcast.
9: Zum 75. Jubiläum wünsche ich der Sendung weiterhin ein gutes Gespür und individuelle Berichte. Am besten über Ziele, die so jenseits der erstbesten Aufmerksamkeit liegen.
12: Und ich freue mich, dass ich über den Podcast immer wieder neue Ideen bekomme, wo man mal hinreisen könnte.
7: Wenn ich meinen Kopf auf Reisen schicken kann, bei Hausarbeiten oder bei Gartenarbeit.
12: Fazit: Reisen ist wahnsinnig anstrengend, verlangt mir Mut ab, ist wunderbar.
14: Vielleicht könnte man tatsächlich den lokalen Bezug, also Deutschland, noch ein bisschen mehr betonen. Nicht, dass ich jetzt hier ein riesiger Patriot bin, aber das könnte vielleicht Menschen auch dafür interessieren, ihr eigenes Land zu besuchen.
12: Vielen Dank.
9: Bon voyage.
5: Also ja, Deutschland entdecken, das haben wir uns fest vorgenommen für die nächste Zeit. Das war's jetzt schon, unsere Geburtstagsfeier, 75 Jahre zwischen Hamburg und Haiti. Wir sagen Tschüss vom ganzen Team von zwischen Hamburg und Haiti, Jürgen Korb, Konrad Winkler und von allen Kolleginnen und Kollegen, die sonst dabei sind und diese tolle Sendung produzieren.
1: Und die auch im Hintergrund ja immer dabei sind, das wollte ich auch noch erwähnen, weil hier steht ein ganzes Team dahinter. Insofern vielen Dank heute fürs Hören.
5: Nicht nur wir zwei am Mikrofon, genau.
1: Und Tschüss sagen
5: Philipp Abresch
1: und Charlotte Horn.

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1: Um 14.30 Uhr mit Inken Henkel. In vielen anderen Staaten geht es Kindern besser als hier. Das ist das Ergebnis eines großen UNICEF-Vergleichs. In dem Ranking landet Deutschland auf Platz 25 von 37 Ländern. Grund für das schlechte Abschneiden ist laut UNICEF das große soziale Gefälle. Aus der Nachrichtenredaktion Sven Weingärtner.
2: Bei der Studie geht es um die Situation von Kindern in den wohlhabenden Ländern der Welt. Die Niederlande, Dänemark und Frankreich belegen demnach die ersten drei Plätze. Aber auch Rumänien, Ungarn und die Slowakei als Länder mit deutlich weniger Wirtschaftskraft schneiden besser ab als Deutschland. Ein Grund für die deutsche Platzierung ist laut UNICEF die Kinderarmutsquote, die bei 15% stagniert. Alarmierend sei zudem das Abschneiden im Bereich Bildung. Außerdem ist der Abstand zwischen Jugendlichen aus wirtschaftlich benachteiligten Familien zu denen aus wohlhabenden Familien besonders groß. UNICEF empfiehlt der Bundesregierung, Kinderarmut wirksamer zu bekämpfen und gezielt in benachteiligte Kinder zu investieren.
1: Bundesjustizministerin Hubig plant Änderungen im Scheidungsrecht, um Opfer von häuslicher Gewalt besser zu schützen. Zum Beispiel soll Frauen, die von ihrem Ehemann verprügelt wurden, das sogenannte Trennungsjahr erspart werden können. Die SPD-Politikerin will auch neu regeln, dass Gewaltopfer den Ort für ein Gerichtsverfahren frei wählen können. Das soll Hubig zufolge verhindern, dass sie von Ex-Partnern aufgespürt und bedroht werden können. Russland ist in der Nacht von einem der schwersten ukrainischen Drohnenangriffe seit Kriegsbeginn getroffen worden. Behörden in Moskau melden Tote und Verletzte. Aus der Nachrichtenredaktion Björn Blaschke.
3: 556 Drohnen seien abgefangen worden, so das Verteidigungsministerium. Das teilt grundsätzlich nur mit, wie viele Geschosse seine Verteidigungssysteme angeblich abgewehrt haben, nicht wie viele auf Russland abgefeuert wurden. Die Hauptstadt Moskau und die gleichnamige Region wurden jedenfalls seit mehr als einem Jahr nicht härter getroffen. Die Luftabwehr habe mehr als 70 Drohnen zerstört, die allein auf Moskau zugesteuert seien, berichtete eine staatliche russische Nachrichtenagentur und beruft sich auf den Bürgermeister Sergei Sobjanin.
1: Mit einem Gottesdienst auf dem Residenzplatz ist in Würzburg der Deutsche Katholikentag zu Ende gegangen. Zehntausende Besucher und Gläubige trafen sich 5 Tage lang zu dem katholischen Christenfest, machten sich für die Demokratie stark und besuchten Podiumsdiskussionen, Workshops, Konzerte, Abendsegen und Gebete. Aus Würzburg Katharina Geiger.
4: Der Aufruf zum weltweiten Frieden und dazu, mutig zu sein, sich als Christen in die Gesellschaft einzubringen, zog sich durch die vergangenen 5 Tage beim großen Treffen in Würzburg. Das Motto des 104. Katholikentages, hab Mut, steh auf, war allseits präsent. Das Zentralkomitee der deutschen Katholiken und das gastgebende Bistum Würzburg ziehen eine positive Bilanz. 34.000 Tickets wurden verkauft, wovon die Mehrheit Dauergäste über die volle Zeit waren. Und weitere 40.000 Besucher ohne Ticket als Laufpublikum sind laut der gemeinsamen Veranstalter der Einladung gefolgt.
1: Das Finale des Eurovision Song Contests hat wieder hohe Einschaltquoten gebracht. Fast 9 Millionen Menschen haben die Show im Ersten und auf One gesehen. In der jungen Zielgruppe lag der Marktanteil bei fast 65%. Gewonnen hat Bulgarien mit Sängerin Dara und dem Partylied Bangaranga. Deutschland landete mit Sarah Engels auf dem 3. Platz. Das Wetter in Norddeutschland, ein Wechsel aus Sonne und Wolken. Im Westen von Niedersachsen sind einzelne Schauer möglich, Höchstwerte 13 bis 18 Grad. Morgen neben Sonne oft dichte Wolken und von Westen her gelegentlich Schauer und Gewitter, im Osten länger freundlich, Höchstwerte 13 bis 21 Grad. Am Dienstag wechselhaft mit Schauern bei 15 bis 20 Grad und am Mittwoch wieder wechselnd bewölkt und weitere Schauer oder Gewitter 15 bis 21 Grad. Das waren die Nachrichten.
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5: 2 Bürgermeister wollen superschnelles Glasfaser-Internet für ihre Orte. Wer ist fixer am Ziel? Darum geht's in dieser Staffel. Und Conny, dein Bürgermeister, der führt.
6: Aber er strauchelt. Er hat da nämlich ein Problem.
7: Das ist so, als ob ich mir an einem Dauerlauf im Vorfeld die Schuhe zusammenbinden würde, weil ich Angst habe, ich überhole die anderen.
5: Ich sehe ihn schon auf die Schnauze segeln.
6: Ich hoffe, es kommt nicht so weit.
5: Ich habe wohl noch keinen Bürgermeister so schön die Probleme zusammenfassen hören, die es beim Glasfaserausbau in seiner Stadt gibt.
6: Ich finde, deiner war aber auch nicht so schlecht. Der hat sich immerhin als sitzengelassenen Bräutigam bezeichnet.
8: Musik.
5: Los geht's zum Aufklären, was es mit den Schuhen und dem Bräutigam hier auf sich hat. Hallo zur Entscheidung, ich bin Christine Auerbach, eure Host.

0: ein Vorvertrag unterschrieben worden und alle sind happy. Aber dann fängt die Telekom nicht an zu bauen. Zu teuer, sagt sie. Es ist verschoben.
1: Ich war in Linkenheim-Hochstetten. Den Bürgermeister, den haben wir ja gerade schon gehört mit seinen zusammengebundenen Schuhen. Der will Glasfaser für sein Neubaugebiet. Die verschiedenen Anbieter, die er da anfragt, die ziehen aber nicht so richtig mit. Also beschließt die Gemeinde, wir verlegen das einfach selbst. Die Rohre, die Kabel. Und Telekom und alle anderen, die sollen oder können sich dann einmieten. Das nennt man dann Open Access.
0: Es hat schon ein bisschen was Revolutionärmäßiges, haben wir ja letzte Folge gesagt, was da deine Gemeinde macht, dass sie einfach selber anfängt zu bauen, selber verlegen will.
1: Die Telekom klagt dagegen. Sie will dann nämlich doch selbst ihre Rohre und Kabel verlegen, verliert dann aber erstmal vor Gericht. Also kann die Gemeinde loslegen. Sie gehen damit in Führung bei unserem Rennen.
0: Und das sollten wir kurz feiern. Schnelles Internet im Neubaugebiet. Naja, wäre auch zu schön gewesen.
1: Ja, in Linkenheim-Hochstetten, da streiten sich nämlich inzwischen verschiedene Anbieter, wer da jetzt was in die Erde legen darf. Nicht nur die Telekom, sondern auch ein anderes Unternehmen, quasi ein Vorgänger von Vodafone. Und im Großen und Ganzen geht's bei all dem immer darum, dass die Netzanbieter jetzt halt eben doch ihre eigenen Rohre verlegen wollen. Also es sind jetzt wirklich grundlegende Entscheidungen, um die es hier geht. Und deshalb ist das was für die Bundesnetzagentur. Und damit wird die Sache halt ziemlich groß.
0: Bundesnetzagentur, das ist eine Behörde bei uns, die Netzinfrastrukturen wie Strom, Gas, Telekommunikation oder die Eisenbahn reguliert. Sie soll dafür sorgen, dass diese Märkte fair funktionieren und zuverlässig sind für Verbraucher und Unternehmen. Und falls es Streit gibt, wie jetzt da in Linkenheim-Hochstetten, dann gibt es in der Bundesnetzagentur eine Schlichtungsstelle.
1: Und eben an die wendet sich Linkenheim-Hochstetten. Und in dem Antrag, den die Stadt stellt, geht es konkret darum, den Streit zu schlichten zwischen ihnen und einem Unternehmen, das inzwischen zu Vodafone gehört. Das hieß Unity Media damals. Es geht darum, wer darf in Linkenheim-Hochstetten jetzt alles seine Rohre verlegen. Verhandelt wird das am 9. Juni 2017 in Bonn. Und dieser Antrag damals von der Stadt, der bekommt das Aktenzeichen 001.
2: Wir hatten dann das zweifelhafte Vergnügen, da den ersten Rechtsstreit zu führen.
0: Das Urteil, was da rauskommt, wird also sowas wie ein Grundsatzurteil sein.
1: Der Bürgermeister Michael Möslang, der kann selbst damals nicht zur Verhandlung, der wird damals Papa, also fährt der Kreiskämmerer zur Bundesnetzagentur. Und der ruft Michael Möslang nach dem Termin an.
2: Das erste Telefonat war super verheißungsvoll.
1: Der Kreiskämmerer erzählt ihm, es waren nicht viele Leute da, die sich mit dem Thema auskennen. Und er sagt, dass er den Eindruck hat, also hier geht es jetzt wirklich um was Grundsätzliches.
2: Und er hat auch gesagt, er hat aus den Rückfragen heraus den Eindruck gehabt, dass die Bundesnetzagentur unsere Argumente durchaus wägt.
1: Die Stadt argumentiert unter anderem, dass es ineffizient ist, im Neubaugebiet mehrere Netze zu bauen. Und dass es ja sinnvoller wäre, ein Netz für alle zu haben.
0: Also wie beim Strom oder beim Gas. Genau. Ein Netz und alle nutzen das.
1: Nach der Verhandlung haben sie alles in allem erstmal ein gutes Gefühl in Linkenheim-Hochstetten.
2: Und umso enttäuschender war dann eben die Entscheidung ein paar Wochen später.
1: Das Urteil, das kommt per E-Mail zum Bürgermeister. Irgendwie ein bisschen schnöde, ich habe mir das immer ein bisschen offizieller vorgestellt. Für so eine große Sache.
0: Ein Brief, oder?
1: Ja,
0: mit einem Stempel
1: und einem Siegel. Er liest das zum ersten Mal allein an seinem Schreibtisch im Büro. Und in dieser Mail steht, Unity Media und alle anderen Netzbetreiber dürfen zu den bereits verlegten Leerrohren im Neubaugebiet ihre eigenen Leerrohre dazulegen. Und das bedeutet?
2: Dort habe ich eine Überversorgung und in allen anderen Bereichen eine Unterversorgung.
0: Also das muss man jetzt erstmal sacken lassen.
1: Absolut.
0: Da dürfen jetzt alle Anbieter, die wollen, Glasfaserkabel verlegen. Also alle nebeneinander, übereinander, wie es halt gerade passt. Das klingt nicht sehr effektiv, ehrlich gesagt. Und die große Frage ist, warum? Also was ist das für eine Schlichtungsstelle, die sowas erschlichtet und auf welcher Grundlage?
1: Auch ich habe mir die Frage gestellt und habe für den Podcast ja jemanden getroffen, die mehr als 20 Jahre bei der Bundesnetzagentur gearbeitet hat und die auch Schlichterin dort war. Nicht für diesen Fall, aber in dieser Zeit. Und das ist Kara Schwarz-Schilling.
0: Die Tochter des ehemaligen Postministers. Heute arbeitet sie in einem Think Tank, haben wir letzte Folge gehört, für Kommunikation.

0: Und sie hat aber eben auch andere Jobs gehabt.
1: Genau, 20 Jahre eben Bundesnetzagentur hinter sich und die entscheidet eben nach geltenden Gesetzen. Und das Ziel dabei ist immer der freie Wettbewerb oder so viel Wettbewerb wie möglich zu schaffen. Wir haben es vorhin ja schon kurz angerissen. Und dadurch kommt es dann eben zu Entscheidungen wie der in Linkenheim-Hochstetten.
2: Da hat man halt gedacht, das wäre doch eine prima Sache, wenn dann so ein Graben auf ist. Dann darf jemand anders auch noch sein Glas mit da reinschmeißen. Dann sind diese Fixkosten nicht so hoch und man hat zwei Netze, ist doch super.
0: Ich sehe schon da wirklich alle stehen und ihre Kabel da reinwerfen.
1: Das ist sehr bildlich, wie sie das beschreibt, ja. Es klingt ja auch erstmal logisch, aber in Linkenheim-Hochstetten hat das dann halt dazu geführt, dass Anbieter erst Interesse bekommen, nachdem die Stadt das Graben bezahlt hat.
0: So ein bisschen Nutznießer. Oder man könnte auch böse sein, so Trittbrettfahrer.
3: Sind Sie böse?
0: Wenn's passt.
1: Das ist der Pressesprecher der Telekom, Markus Jodl. Genau, wir kennen ihn schon aus den anderen Folgen. Genau wie Unity Media interessiert sich ja nämlich auch die Telekom auf einmal doch für den Ausbau im Neubaugebiet in meinem Ort Linkenheim-Hochstetten, nachdem die Stadt dort anfängt mit den Bauarbeiten. Wir haben Markus Jodl genau das auch gefragt. Also wenn wir böse wären, dann könnte man jetzt sagen, da hat die Telekom vielleicht ein bisschen drauf gehofft, dass ein Ort selber buddelt und dann kann man seine eigenen Rohre einfach mit reinlegen in die Gräben und sich die Tiefbaukosten sparen.
3: Nein, also wie gesagt, es entsteht dort ein Neubaugebiet, es gibt eine Ausschreibung, die gemacht wird, es werden dort bestimmte Entscheidungen getroffen und es gab eine Prüfung des ganzen Vorfalls und die Prüfung des Vorfalls war, dass wir ein Recht haben, hier einen Eigenausbau durchzuführen und dass uns der Zugang zu diesem Neubaugebiet zu gewähren ist.
1: Also zusammengefasst sagt der Telekom-Sprecher, das hat alles seine Richtigkeit. Sie haben ja den Segen der obersten Regulierungsbehörde bekommen.
0: Der Bundesnetzagentur. Und mag ja sein, dass sie den haben, aber die Frage bleibt ja, ist es auch sinnvoll?
1: Absolut. Und was Unternehmen wie der Telekom oft vorgeworfen wird, ist, dass sie sich die Rosinen rauspicken. Also, dass sie Orte dann ausbauen, wenn es sich für sie lohnt. Auch das haben wir Markus Jodl gefragt und der sagt, stimmt.
3: Wir sind ein Wirtschaftsunternehmen. Natürlich gucken wir, wo wir unsere Investitionen auch refinanzieren können. Wer anders handelt als Unternehmen, der hat auf dem Markt nicht lange Bestand.
0: Ja klar, was soll er auch anderes sagen? Es stimmt ja auch. Also aus einer Sicht des Unternehmens ist es total klar, dass sie wirtschaftlich sein sollen. Aber so ein Ort ist ja kein Wirtschaftsunternehmen. Und in Peiting, wo ich war, da hat die Telekom sich auch diese, nennen wir es Rosinen, ja, gesichert per Vorvertrag. Also sie hat den Glasfaserausbau in der Innenstadt sich gesichert. Die haben da so ein Handtuch ausgelegt zum Reservieren quasi, wie die Deutschen auf ihrer Mallorca-Liege. Und deshalb bekommt Peter Ostenrieder, der Bürgermeister von Peiting, von der Telekom immer wieder das zu hören.
4: Es ist kein Geld mehr da, man muss jetzt weiter schieben, die ganzen Geschichten. Und irgendwann kommt Peiting schon dran, halten Sie mal die Füße still, so ungefähr. Das war eigentlich die Aussage.
0: Auch das aus Sicht des Unternehmens, verständlich, macht aber eben, dass Peitings Ortskern immer noch auf Glasfaser wartet. Und dass Peiting auch nicht in Führung ist bei unserem Rennen hier.
1: Und das sogar, obwohl es bei Linkenheim-Hochstetten gerade ja echt nicht rund läuft. Also die Peitinger könnten schon überholen.
0: Stattdessen kommt da noch was anderes. Es kommt nämlich sogar noch ein neuer Konkurrent in Peiting. Der kommt quasi aus dem Nichts und setzt sofort zum Überholen an. Und das ist der Nachbarort von Peiting, Hohenpeißenberg. Da hat nämlich ein Konkurrenzunternehmen der Telekom den ganzen Ort mit Glasfaser versorgt.
4: Also da hat jedes Haus eben die Möglichkeit, einen Glasfaseranschluss zu haben und sind jetzt fertig.
0: Alle Straßen in Hohenpeißenberg sind wieder zu, alles schön. Und das Internet beim Nachbarn ist jetzt so wusch. Das Glasfaser-Internet in Downtown Peiting ist aktuell zu teuer da zu bauen, sagt die Telekom. Aber dann kommt das hier.
4: Eine Pressemitteilung der Telekom, dass sie jetzt freudig verkünden, sie bauen jetzt Hohenpeißenberg mit einem Glasfasernetz aus, komplett.
0: Was? Die Hohenpeißenberger sind doch gerade von einem Konkurrenzunternehmen der Telekom total mit Glasfaser versorgt worden. da verlegt die Telekom nochmal. Und in Peiting ist es zu teuer?
4: Dann kam halt irgendwann bei mir auch, habe ich dann auch ein bisschen recherchiert, und dann kam halt die zweite kleine Wut, wo ich dann halt festgestellt habe, dass es in anderen Orten halt eine Mehrfachüberbauung gibt und das ist ja dann wirklich unnötig.
0: Also nochmal zum Mitschreiben. In der Innenstadt von Peiting, da baut die Telekom nicht, weil sie sagt, es ist zu teuer für sie geworden. Da wartet die Telekom ab. In Hohenpeißenberg, dem Nachbarort, da hat ein Konkurrenzunternehmen der Telekom gerade Glasfaser verlegt. Ist fertig. Alle Straßen sind wieder zu. Und da gräbt die Telekom jetzt alles wieder neu auf, um ihr Netz zu verlegen. Da ist es anscheinend nicht zu teuer.
1: Auch das haben wir Markus Jodl von der Telekom gefragt. Also warum sie da ausbauen, wo es eh schon Glasfaser gibt. Überbauen nennt man das auch.
3: Wir überbauen niemanden, sondern wir entwickeln unser Netz weiter. Warum sollen wir denn jetzt in Hohenpeißenberg die Entwicklung stoppen, nur weil da ein Wettbewerber gebaut hat? Wieso sollen denn die Kunden der Deutschen Telekom, und wir haben in Hohenpeißenberg eine hohe Kundenbindung, warum sollen denn diese Kunden in Hohenpeißenberg jetzt nie wieder von der Telekom Glasfaser bekommen können, nur weil da ein Wettbewerber gebaut hat? Darf nie wieder ein Aldi sich ansiedeln, weil da schon ein Netto war?
0: Also Markus Jodl sagt nicht, dass sie nur deswegen in Hohenpeißenberg gebaut haben, weil da ein Konkurrenzunternehmen aufgetaucht ist. Alles in allem hat mir der Bürgermeister Peter Ostenrieder gesagt, du kannst als Bürgermeister nichts machen, wenn das eine Unternehmen gerade fertig verlegt hat und dann erst das nächste sagt, ich will jetzt auch noch.
4: Die Telekommunikationsunternehmen haben das Recht, Straßen und das alles zu öffnen, wenn sie es benötigen. Also das ist so im Telekommunikationsgesetz dann eben auch ermöglicht, dass sie das alles machen können. Es gibt leider keine Regelung, die es auf ein Netz beschränkt, wie es bei Gas, Wasser oder Kanal ist, sondern Telekommunikationsunternehmen können so viele Leitungen verlegen, wie sie wollen.
0: Bei dem Punkt waren wir jetzt ja schon öfters und das ist wirklich das, was ich am meisten mitnehme von dieser Recherche, dass es beim Glasfaserausbau eben so anders funktioniert als bei Stromnetz oder Gasnetz. Da gibt es ja jeweils nur ein Netz. Bei Glasfaser darf sich jeder Anbieter sein eigenes bauen. Eben in der Hoffnung, das ist ja schon eine kluge Hoffnung dahinter, dass es für mehr Wettbewerb sorgt. In der Realität ist es dann vielleicht ein bisschen anders.
1: Und wenn dann eben diese gegenteiligen Interessen, sag ich mal, aufeinandertreffen, dann wird das zum Problem, weil die Bürgermeister, die wollen schnelles Internet überall für ihren Ort oder im Ort. Und die Unternehmen verlegen aber nur dort, wo es sich für sie lohnt oder wo es halt eine Förderung gibt.
0: It's not a match. Wettbewerb und Daseinsvorsorge, da sind wir wieder.
1: Und über Jahrzehnte hat es eben der Gesetzgeber auch nicht geschafft, den Wettbewerb dann so zu gestalten, dass es am Ende ein flächendeckendes Glasfasernetz in Deutschland gibt. Ein Beispiel dafür ist das Diginetzgesetz. Zwei Merkel-Regierungen haben an diesem Gesetz rumgestrickt, bis es dann 2016 endlich in Kraft getreten ist. Das soll eigentlich dafür sorgen, dass es beim Glasfaserausbau schneller vorangeht, indem es genau diesen Wettbewerb eben zwischen den Netzbetreibern fördert. Nur ist die Realität in Deutschland dann eben so, dass bei diesem Wettbewerb nicht alle die gleichen Chancen haben. Kara Schwarz-Schilling, die hat das so beschrieben.
2: Dann hat man nicht so nachgedacht, dass dann der eine Netzbetreiber die Telekom ist, die schon auf 60%, 50%, 40% der Kunden sowieso sitzt.
1: Sprich, das Diginetzgesetz hat man so geschrieben, als hätten alle Anbieter die gleichen Voraussetzungen. Die Telekom aber, wir erinnern uns, ist aus dem Staatskonzern Post entstanden. Sie hat das Kupferkabelnetz also quasi geerbt und viele Kundinnen und Kunden mit dazu. Also sie startet mit einem riesigen Wettbewerbsvorteil.
0: Platzhirsch.
1: Ganz am Anfang, da haben wir den Bürgermeister von Linkenheim-Hochstetten, Michael Möslang, ja schon gehört, als er sagt, das alles fühlt sich so an, als würde er sich im Dauerlauf die Schuhe zusammenbinden.
5: Was soll denn das? Das ist nicht zum Wohl der Menschen vor Ort.
1: Tja, und wie soll er das dann seinen Leuten beibringen? Also, dass bei ihnen die Schnürsenkel zusammengebunden sind und beim Nachbarn halt nicht.
5: Und dann sitze ich beim Verein am Abend und muss mich erklären, aber versuchen Sie mal zwischen zwei Schnitzeln zu erklären, warum jemand zwei Ortschaften weiter das ersehnte Produkt angeboten bekommt und wir nicht.
0: Bleibt die Panade im Hals stecken.
1: Da braucht's viel Bier, um die wieder runterzuspülen.
0: Was ich mich die ganze Zeit frage, wir sind ja gestartet bei der Entscheidung von Kanzler Helmut Kohl, in Deutschland Kupferkabel zu verlegen und den Glasfaserplan von Helmut Schmidt, seinem Vorgänger, in der Schublade verschwinden zu lassen. Damals, naja, Ende der 70er, Anfang der 80er, damals hat man vieles noch nicht wissen können. Ja, dass irgendwann mal KI kommt, dass wir alle im Homeoffice sitzen. Aber das ist jetzt eben auch schon 40 Jahre her. Und da hätte in der Zwischenzeit ja schon wirklich viel nachjustiert werden können.
1: Um einmal fair zu sein an der Stelle, es wurde auch nachgerüstet. Die Kupfernetze haben lange ausgereicht, die wurden quasi immer nachgerüstet. Aber jetzt schaffen sie eben diese Datenmengen nicht mehr, die, wie du sagst, KI, Homeoffice und so weiter verlangen. Und das wird ja auch immer mehr werden. Also es ist am Ende so, ja, aus heutiger Sicht, Helmut Kohls Entscheidung, die war vielleicht nicht die beste, aber du kannst es am Ende nicht nur darauf runterkochen bei der Frage, wer ist denn jetzt schuld? Die Regierungen danach waren ja auch nicht besser. Die hätten ja schon was in die Richtung angehen können, weil diese Versorgung mit schnellem Netz, das braucht eine langfristige Planung. Aber Wahlkämpfe kannst du damit nicht so richtig gewinnen, weil wer interessiert sich denn schon für Kabel, die irgendwo in der Erde liegen?
0: Na, wir. 27% der deutschen Haushalte und Unternehmen sind wirklich an Glasfaser angeschlossen. Da gibt es auch wahnsinnig viele verschiedene Zahlen, weil alle irgendwie anders rechnen. Aber diese 27%, würde ich jetzt sagen, sind eine Zahl
1: auf Richtwert.
0: Ein Richtwert, genau. Ja. Also es geht schon voran, aber da ist natürlich schon Luft nach oben.
1: Und ein Aspekt, den muss man an der Stelle vielleicht auch erwähnen, ist, viele Deutsche schließen oft keinen Glasfaservertrag ab, auch da, wo es gehen würde. Wir sind da wohl ein bisschen knausrig und wir sind auch ein bisschen skeptisch. Neue Medien, was ist das denn? Also es ist eine Mischung aus Ursachen, die dazu führen, dass Deutschland heute eher die letzten Plätze belegt beim schnellen Internet-Ranking.
0: Kenne ich nicht, mag ich nicht.
1: Ja.
0: Was ich mich frage, in was für einer Welt würden wir leben, wenn Kohl das damals anders entschieden hätte? Ja, also wie waren auch die Diskussionen damals in der Kohlzeit darüber, was sie jetzt verlegen und warum?
1: Eine super spannende Frage. Ich habe sie weitergegeben an Kara Schwarz-Schilling und die meint, dass es das Geld war, warum ihr Vater als Postminister damals Kupfer genommen hat und nicht Glasfaser.
2: Ich glaube, seine Auffassung war, Glas wäre zu teuer gewesen für den Massenmarkt. Und da würde ich jetzt mal vermuten, dass das auch stimmt. Bemerkenswert ist immerhin, dass man schon in den 80ern wusste, Glasfaser ist es. Und das sagt man heute auch noch.
1: Trotzdem hat man damals Kupfer statt Glasfaser verlegt. Und auch eine andere kluge Sache, die hat man einfach nicht gemacht.
2: Es wäre einfach richtig gewesen, Leerrohre zu legen.
0: Tja. Leere Rohre.
1: Weil man eben die Straßen dann nicht jedes Mal neu aufreißen muss. Sondern man schiebt dann immer genau das durch die Rohre, was halt gerade am besten passt. Damals die schnellen Koaxial-Kupferkabel, so heißen die offiziell. Und heute wäre es halt die Glasfaser.
2: Das habe ich tatsächlich mit meinem Vater auch später nochmal diskutiert. Wieso hat man nicht an Leerrohre gedacht? Man hat halt nicht an Leerrohre gedacht. So hat kein Mensch drüber gesprochen, weil auch diese Debatte über Glas oder Koaxial, glaube ich, eine war, wo es vielleicht auch um gar nicht wirklich ums Medium ging, sondern um einen politischen Aspekt.
1: Und jetzt schließt sich der Kreis zu unserer ersten Folge oder zu unseren anderen beiden Folgen. Kohl wollte Privatfernsehen, dafür war Kupfer gut und genug, also hat man das verlegt.
0: So Conny, wir haben jetzt noch eine Siegerehrung vor uns. Linkenheim-Hochstetten oder Peiting. Genug Hürden hatten beide, wer hat denn jetzt gewonnen?
1: Tja, also erstmal vielleicht der aktuelle Stand in Linkenheim-Hochstetten. Den hat das Urteil von der Schlichtungsstelle natürlich nicht geschmeckt. Aber Michael Möslang, pragmatisch wie er ist, der hat einfach weitergemacht.
6: Wir hatten ja zu dem Zeitpunkt die Gräben bereits offen. Wir mussten uns überlegen, wie wir das Ganze jetzt möglichst schnell umgesetzt bekommen, weil wir nachträglich noch zwei weitere Leerrohrnetze einzubauen hatten.
1: Also, auf gut Deutsch, zum Glück sind da die Gräben eh noch offen. Also konnten die dann die Leerrohre von den Unternehmen, die auch noch ihre eigenen Netze verlegen wollten, einfach mit reinlegen, jetzt mal abgekürzt, ohne dass dafür nochmal extra die Straßen aufgebuddelt werden mussten, weil das ist für so einen Ort natürlich auch super nervig, wenn ständig Baustelle ist. Der aktuelle Stand ist heute, das Neubaugebiet ist dreifach mit Glasfaser versorgt.
0: Ist schon Wahnsinn. Die haben drei, die Hohen Peißenberger haben zwei Glasfasernetze und die Peitinger, die haben in ihrer Innenstadt gar kein Glasfaser.
1: Willkommen in Deutschland.
0: Immerhin gibt es in Peiting aber auch Lichtblicke für den Bürgermeister. Er hat jetzt wieder einen festen Ansprechpartner bei der Telekom, das hat er sich ja gewünscht. Und mit dem hat er jetzt ausgemacht, dass wenn jemand von den Häusern im Ortskern dringend Glasfaseranschluss braucht, dann finden sie eine individuelle Lösung.
4: Wir hangeln uns jetzt von Straße zu Straße sozusagen, wo es irgendwie geht. Und da ist die Telekom sehr zugänglich und auch ja kooperativ. Also ein kleines Versöhnungsbonbon, glaube ich.
0: Aber klar ist halt trotzdem auch,
4: das Warten auf den großen Rums, das besteht halt immer noch.
0: Also ich würde sagen, Conny, dein Ort hat gewonnen. Also sie haben flächendeckend Glasfaser im Neubaugebiet und nicht nur so ein mickriges Versöhnungsbonbon.
1: Die Frage ist halt, zu welchem Preis? Ich habe Michael Möslang mal gefragt, ob er das heute alles eigentlich nochmal so machen würde.
6: Mit dem Wissen von heute nicht, nein. Ich hätte das nicht gemacht, nee. Weil der Aufwand, den wir hatten für das, was wir zwischenzeitlich an Mehrwert hatten, für die Bevölkerung in keinem Verhältnis steht.
0: Weißt du, wer eigentlich gewonnen hat bei unserem Rennen? Hohenpeißenberg.
1: Die zählen nicht, die waren nicht angemeldet zum Rennen.
0: Das war die dritte und letzte Folge unserer Staffel zum schnellen Internet in Deutschland. Das Rennen. Danke dir, Conny.
1: Danke dir, hat Spaß gemacht.
0: Diese Staffel von Die Entscheidung ist eine Produktion der Redaktion Ausland und politischer Hintergrund zusammen mit der BR24 Podcast-Einheit vom Bayerischen Rundfunk im April 2026. Reporterin für diese Staffel war
1: Conny Neumeier.
0: Redaktion Ina Kraus und Barbara Kostolnik. Mitrecherchiert haben Niklas Beck und Charlotte Knoll. Distribution Stephanie Ramp und Anton Rauch. Produktion Matthias Sautier. Ich bin Christine Auerbach. Ciao, wir hören uns.

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1: Um 15 Uhr mit Inken Henkel. In vielen anderen Staaten geht es Kindern besser als hier. Das ist das Ergebnis eines großen UNICEF-Vergleichs. In dem Ranking landet Deutschland auf Platz 25 von 37 Ländern. Grund für das schlechte Abschneiden ist laut UNICEF das große soziale Gefälle. Aus der Nachrichtenredaktion Sven Weingärtner.
2: Bei der Studie geht es um die Situation von Kindern in den wohlhabenden Ländern der Welt. Die Niederlande, Dänemark und Frankreich belegen demnach die ersten drei Plätze. Aber auch Rumänien, Ungarn und die Slowakei als Länder mit deutlich weniger Wirtschaftskraft schneiden besser ab als Deutschland. Ein Grund für die deutsche Platzierung ist laut UNICEF die Kinderarmutsquote, die bei 15% stagniert. Alarmierend sei zudem das Abschneiden im Bereich Bildung. Außerdem ist der Abstand zwischen Jugendlichen aus wirtschaftlich benachteiligten Familien zu denen aus wohlhabenden Familien besonders groß. UNICEF empfiehlt der Bundesregierung, Kinderarmut wirksamer zu bekämpfen und gezielt in benachteiligte Kinder zu investieren.
1: Bundesjustizministerin Hubig plant Änderungen im Scheidungsrecht, um Opfer von häuslicher Gewalt besser zu schützen. Zum Beispiel soll Frauen, die von ihrem Ehemann verprügelt wurden, das sogenannte Trennungsjahr erspart werden können. Die SPD-Politikerin will auch neu regeln, dass Gewaltopfer den Ort für ein Gerichtsverfahren frei wählen können. Das soll Hubig zufolge verhindern, dass sie von Ex-Partnern aufgespürt und bedroht werden können. Aus Russland gibt es Berichte über einen groß angelegten ukrainischen Drohnenangriff. Dabei kamen nach Behördenangaben mindestens 4 Menschen ums Leben. Aus der NDR-Nachrichtenredaktion Peter Eichenberg.
3: Die Hauptstadt Moskau erlebte den Berichten zufolge in der vergangenen Nacht den schwersten Angriff seit mehr als einem Jahr. Die Luftabwehr habe seit Mitternacht 81 Drohnen zerstört, die auf Moskau zugesteuert seien, meldete die staatliche Nachrichtenagentur TASS. Bürgermeister Sobjanin sprach außerdem von 12 Verletzten, vor allem in der Nähe des Eingangs zur Moskauer Ölraffinerie. Das russische Verteidigungsministerium erklärte, über dem ganzen Land seien mehr als 550 Drohnen abgefangen worden. Moskau hatte seinerseits Mitte der Woche die Ukraine massiv attackiert. Unter anderem wurde in Kiew ein Wohnhochhaus getroffen. Die Behörden meldeten allein dort 24 Todesopfer.
1: In einem Gewerbegebiet bei Leipzig hat die Polizei einen Tiger erschossen. Vorher hatte die entlaufene Raubkatze einen Mann angegriffen und verletzt, heißt es von der Polizei. Schwer bewaffnete Beamte haben den Tiger dann in einer Gartenanlage aufgespürt und getötet. Das Tier stammt aus einem privaten Gehege, das einer Dompteurin gehört. Gegen sie hatte es nach MDR-Informationen in der Vergangenheit mehrfach Vorwürfe wegen der Tierhaltung gegeben. Das Finale des Eurovision Song Contests hat wieder hohe Einschaltquoten gebracht. Fast 9 Millionen Menschen haben die Show im Ersten und auf One gesehen. Vor allem jüngere Zuschauer verfolgen den ESC. Hier lag der Marktanteil bei fast 65%. Der Quoten-Allzeitrekord von 2025 wurde aber nicht wieder erreicht. Gewonnen hat Bulgarien mit Sängerin Dara und dem Partylied Bangaranga. Deutschlands Starterin Sarah Engels landete auf dem drittletzten Platz. Das waren die Nachrichten. Das Wetter in Norddeutschland. Ein Wechsel aus Sonne und Wolken. Im Westen von Niedersachsen sind einzelne Schauer möglich. Höchstwerte 13 bis 18 Grad. In der Nacht ist es wechselnd bewölkt. Gebietsweise fällt Regen. Tiefstwerte 11 bis 5 Grad. Morgen neben Sonnenschein oft dichte Wolken. Von Westen her gibt's gelegentlich Schauer und Gewitter. Im Osten ist es länger freundlich. Höchstwerte 13 bis 21 Grad. Am Dienstag ist es wechselhaft mit Schauern bei 15 bis 20 Grad. Und auch am Mittwoch ist es bewölkt und es gibt weitere Schauer oder Gewitter bei 15 bis 21 Grad. Die Zeit ist es 15.04 Uhr.
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4: 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China gilt ja eigentlich als Land der Teetrinker. Doch besonders in den Metropolen wächst eine neue Leidenschaft. Der Kaffee. Von Kaffeeplantagen in Yunnan bis zu hippen Cafés in Shanghai. In China entsteht eine eigene Kaffeekultur. Der Kaffee aus Yunnan habe eine große und vielversprechende Zukunft, sagt diese Kaffeebäuerin aus der chinesischen Provinz Yunnan. China baut immer mehr Kaffee an. Der chinesische Kaffeemarkt wächst rasant. Internationale Konzerne wie Starbucks treffen auf chinesische Start-ups wie Luckin, Coty oder Manna. Aber was treibt den Boom an? Wer trinkt in China wirklich Kaffee und warum? In China ist zwar seit Jahrhunderten die Teekultur dominant, sagt dieser Kaffeebesitzer aus Shanghai, aber als Starbucks nach China kam, sei die Zahl der Kaffeetrinker langsam gewachsen. Und in Folge hätten sich dann auch kleinere und speziellere Coffeeshops etabliert. Von Yunnan bis Shanghai. Wie und warum mischt China im Kaffee-Business mit? Darum geht es in dieser Weltmacht-China-Folge. Ihr könnt uns in der ARD-Sounds-App hören. Ich bin Axel Dorloff. Schön, dass ihr dabei seid. Wie viele Tassen Kaffee trinkt ihr eigentlich am Tag? Bei mir sind es etwa 4. Aufs Jahr gerechnet also rund 1500 Tassen. Statistisch liege ich damit in Deutschland leicht über dem Durchschnitt. Experten und Verbände gehen von über 1000 Tassen Kaffee pro Person pro Jahr in Deutschland aus. In China ist das noch völlig anders. Für 2024 wird ein Pro-Kopf-Konsum von knapp 17 Tassen jährlich angegeben. Die Zahlen sind aus dem China Urban Coffee Development Report, eine gemeinsame Studie der chinesischen Kaffeeindustrie und der Jiaotong-Universität in Shanghai. 17 Tassen Kaffee, das klingt für uns in Deutschland sehr wenig, ist aber schon doppelt so viel wie noch 2016. Da haben die Chinesen gerade einmal 9 Tassen getrunken. Auch wenn in China jahrhundertelang Tee das wichtigste Getränk war und es auch immer noch ist, Kaffee ist auf dem Vormarsch. Und es gibt einen Landesteil, der für den Kaffeeanbau in der Volksrepublik extrem wichtig ist. Das ist die südwestchinesische Provinz Yunnan. Dort war mein Weltmacht-China-Kollege Benjamin Eisel, ARD-Korrespondent in Beijing. Hallo Benjamin.
5: Hi Axel.
4: Benjamin, erzähl doch mal, wo du genau warst.
5: Also ich war bei der Kaffeeernte, das hört man hier auch im Hintergrund, und zwar in einem Ort in Yunnan, Menglian heißt der. Der ist ganz im Südwesten Chinas und auch ganz im Südwesten Yunnans, nur wenige Kilometer von der Grenze zu Myanmar entfernt. Und das ist einer der Hauptorte für Kaffeeanbau in China. War gar nicht so leicht, da hinzukommen. Ich musste 2 Inlandsflüge machen, sogar übernachten dazwischen. An einem Ort und am nächsten Morgen dann weiter mit dem nächsten Flugzeug. Und dann habe ich mir ein Mietauto gemietet und dann noch eine Stunde in den Hauptort Menglian. Und dann noch mal eine Stunde mit dem Auto eine ganz schmale Straße in den Berg hoch. Und dann war ich da. Traumhafte Landschaft übrigens. Überall rote Erde und Berge, soweit man blicken kann. Sehr tropisch dort. Und dann musste ich noch auf den Kaffeehang klettern und da habe ich dann einen Bauern getroffen. Jamu heißt der, 60 Jahre alt, und der hat da in diesem Kaffeehang mit seiner Frau gemeinsam Kaffee gepflückt mit der Hand. Beide hatten so einen Korb umhängen, in den sie dann die reifen roten Bohnen geworfen haben.
4: Kaffeeanbau ist ja in China noch relativ neu. Seit wann baut denn der Bauer Jamu Kaffee an?
5: Das haben wir ihn gefragt. Weil er so einen lokalen Dialekt gesprochen hat, den wir nicht verstanden haben, haben wir einen Local vor Ort noch mitgenommen, der uns übersetzt hat. Und das hat der Bauer gesagt. Er baut seit etwa 2008 Kaffee an, also noch nicht ganz 20 Jahre. Früher hat er hier an der Stelle Mais angebaut. Und Kaffee hat er inzwischen ungefähr eine Fläche von 2 Fußballfeldern. Und damit kann er im Jahr 40.000 bis 50.000 Yuan verdienen. Und das ist viel mehr, als er mit Mais verdienen kann. 40.000 bis 50.000 Yuan, das sind ungefähr 5.000 bis 6.000 Euro im Jahr. Und das ist wirklich gar nicht schlecht für einen einfachen Bauern dort auf dem Land. Und die Kooperative dort, die kümmert sich dann um die Weiterverarbeitung und den Weiterverkauf dieses Kaffees.
4: Und wie sieht diese Weiterverarbeitung dann konkret aus?
5: Als ich da war, da wurde ein Großteil des Kaffees gewaschen. Das hören wir hier. Das ist die sogenannte Nassverarbeitung. Der Kaffee wird dann nach dem Waschen geschält, anschließend fermentiert und dann getrocknet. Dort in der Kooperative wird der Kaffee aber auch trocken weiterverarbeitet. Und dabei wird er ungeschält ausgebreitet auf einer großen Fläche und fermentiert dann in der Schale. Und die wird dann erst anschließend entfernt. Das weiß ich alles, weil mir das Ye Hong erzählt hat. Bei einer Tasse Kaffee natürlich. Sie ist 30 Jahre alt und hat die Leitung der Kooperative vor wenigen Jahren von ihrem Vater übernommen und erstmal alles grundlegend modernisiert.
6: Wir haben hier früher主要是种茶、种甘蔗、然后种那个橡胶，就唯独没有咖啡。
5: Sie sagt, dass früher hauptsächlich Tee, Zuckerrohr, aber auch Kautschuk angebaut wurde in der Gegend Manlian, aber kein Kaffee. Und ihr Vater, der sei aus irgendwelchen Gründen, sie weiß auch nicht ganz genau warum, sehr optimistisch gewesen wegen Kaffee. Der war damals der Dorfparteisekretär der Kommunistischen Partei, die in China ja autokratisch regiert und wollte, dass die Menschen im Dorf mehr Geld verdienen. Und er ist dann irgendwie auf Kaffee gekommen und dachte sich, das könnte vielleicht eine Zukunft haben, sagt sie. Er sei ja am Anfang ein bisschen zögerlich gewesen, weil er damals umgerechnet einen Kredit von etwa 40.000 Euro auftun musste für den Umstieg auf den Kaffee.
4: Der Vater, also die Generation davor, ist ein ganz schönes Risiko eingegangen. Heute scheint das ja jetzt aber klar zu sein. Das geht auf, das funktioniert mit dem Kaffeeanbau in Yunnan. Wenn wir, Benjamin, vielleicht noch mal kurz einen Schritt zurückgehen. Warum ist der Landesteil Yunnan für den Kaffeeanbau in China so zentral und so wichtig?
5: Ja, heute wird tatsächlich über 90% des chinesischen Kaffees in Yunnan angebaut. Ein bisschen gibt's noch in den Landesteilen Guangdong, in Guangxi und in Hainan, alles im Süden Chinas. Der Kaffee kam nach China vor etwa 100 Jahren. Ende des 19. Jahrhunderts haben französische Missionare die Kaffeebohne aus dem benachbarten Vietnam mitgebracht. Da wird ja traditionell sehr viel Kaffee angebaut. Und dann wurde auch in China mit dem Kaffeeanbau begonnen. Inzwischen wird in China 40% des in China verwendeten Kaffees angebaut. 60% werden noch importiert. Yunnan, insbesondere Manglian, eignet sich besonders gut für den Kaffeeanbau, weil ja, das Klima da so gut ist, sagt Ye Hong. Der Grund ist, dass Manglian sehr hoch liegt, dass es sehr viel Sonnenschein gibt, sagt sie, und dass es trotz dieser Hochlage sehr wenig Frost gibt.
4: Benjamin, du warst ja jetzt ein paar Tage da in der Gegend im Südwesten von Yunnan unterwegs. Was hat der Kaffeeboom mit dem Ort Manglian und den Menschen dort gemacht? Wie hat das vielleicht auch Alltagsgewohnheiten verändert?
5: Ye Hong hat erzählt, dass selbst ihr Vater, der ja früher gar keinen Kaffee getrunken hat, und seine Freunde, dass die jetzt alle auch Kaffee trinken und die schauen dann immer zusammen in der Kooperative vorbei, um Kaffee zu trinken. Ja, all diese Kaffeebauern, die früher keinen Kaffee getrunken haben, Leute, die früher nur Tee getrunken haben. Und wenn man den Berg von der Kooperative wieder runterfährt in den Hauptort nach Manglian, da hat die Lokalregierung eine Kaffeestraße gebaut, so eine Art Fußgängerzone mitten in der Stadt mit lauter Cafés. Und ich habe da abends vorbeigeschaut und da war richtig was los und die Locals haben alle Kaffee getrunken. Und da habe ich auch den 25-jährigen Ye Shuang getroffen, der inzwischen auch gern Kaffee trinkt, wie er mir verraten hat. Ja, Kaffee hat Manglian schon verändert, sagt er. Zum Beispiel die Kaffeestraße, die gab es früher nicht. Ja, früher gab es keine Optionen, wenn man keinen Alkohol trinken wollte, sagt er. Wenn man einfach nur irgendwo sitzen und mit sich miteinander unterhalten wollte. Und jetzt gibt's diese Kaffeestraße, das ist einfach eine weitere Möglichkeit, wenn man nicht trinken möchte.
4: Sehr spannend, Benjamin, was du da aus Yunnan erzählst. Und der Landesteil kümmert sich ja sogar um den Nachwuchs. Seit Sommer 2024 können sich Studierende an der Landwirtschaftlichen Universität Yunnan für den Studiengang Kaffeewissenschaft und Kaffeeanbau einschreiben. In China tut sich also was in Sachen Kaffeeanbau und es wird nicht nur deutlich mehr Kaffee angebaut, sondern die Chinesen trinken auch jedes Jahr mehr Kaffee. Und darum geht es jetzt. Also ich habe jetzt diesen chinesischen Kaffeebecher hier vor mir stehen im Studio. Ein dunkelroter Pappbecher ist das, der chinesischen Kaffeekette Kotti. Die gibt es nämlich jetzt auch in Berlin. Da war ich heute Morgen und wir kommen später nochmal drauf zurück. Erstmal, Benjamin, Chinas Kaffeemarkt ist ja allein im Jahr 2023 um fast 60% gewachsen und hat damit die USA als weltgrößten Markt für Kaffeeketten überholt. Früher war es ja so, wenn es Kaffee gab, dann Starbucks. Hat sich das geändert?
5: Ja, genau. Früher war wirklich Starbucks der einzige Kaffee, den man teilweise hier bekommen konnte. Und man kann tatsächlich sagen, ohne zu übertreiben, dass Starbucks, diese US-Kaffeehauskette, den Kaffee nach China gebracht hat. Die haben nämlich 1999 ihre erste Filiale in Beijing eröffnet und sind dann rasant gewachsen und waren auch etwa 20 Jahre lang Monopolist, die größte Kaffeehauskette in China. Heute betreibt Starbucks in der Volksrepublik um die 8000 Filialen, das ist hauptsächlich in größeren Städten. Und diese Zahl ist ziemlich stabil, nachdem Starbucks jahrelang kräftig gewachsen ist. Diese Starbucks-Läden finden sich häufig in Shopping-Malls und Kaffee von Starbucks, das ist schon eher was für diejenigen, die gut verdienen, die so einem westlichen Lebensstil nacheifern, denn der ist nicht ganz billig, der Kaffee.
4: Starbucks ist also noch immer sehr präsent in China, hat aber heute viel chinesische Konkurrenz bekommen.
5: Genau, der Markt hat sich radikal verändert. Da ist nämlich jemand dazugekommen, Luckin Coffee, auf Chinesisch Ruixin Kaffee. Die wurden 2017 gestartet und haben heute mehr als 30.000 Filialen in China. Also ist inzwischen mit Abstand die größte Kette hier. Und Luckin macht auch den größten Umsatz. Also die nehmen mehr Geld ein als Starbucks. Aber Starbucks ist nach wie vor profitabler. Es bleibt also mehr übrig bei Starbucks. Und das liegt daran, dass es eben ein Premium-Produkt ist, dass der Kaffee dort viel teurer ist. Die Preise bei Starbucks, die sind ähnlich wie in Deutschland, würde ich sagen. So um die 5-6 Euro kann man da schon mal liegen lassen für einen Kaffee mit ein bisschen Schnickschnack. Luckin Coffee dagegen setzt auf Wachstum. Also die expandieren weiter, eröffnen weitere Filialen und sie bieten eben günstigen Kaffee an mit hohen Verkaufszahlen. Und dann gibt's noch mal einen weiteren Newcomer, wenn man will, Coty Coffee. Die Kette, die wurde noch nicht mal vor 4 Jahren gegründet und die hat inzwischen 16.000 Filialen in China.
4: Und Benjamin, ganz kurz, weil ich das wirklich erstaunlich finde. Es war ja vor einigen Jahren noch richtig schwierig, überhaupt Kaffee zu bekommen. Selbst in einer Stadt wie Beijing. Ich kann mich erinnern, als 2018 meine Mutter zu Besuch war. Die dachte immer, es gibt an jeder Ecke einen Kaffee. Die hat immer gesagt, lass uns da mal noch ein bisschen weiter spazieren. Da kriegen wir bestimmt gleich einen Kaffee und können uns schön hinsetzen. Da habe ich damals schon immer gesagt, nee, Mama, das ist relativ unwahrscheinlich. Hat sich diese Situation, also auch Cafés im Stadtbild, heute wirklich verändert?
5: Ja, das ist total anders. Und dabei hat vor allem Luckin Coffee eine große Rolle gespielt mit dieser wahnsinnigen Expansion und eben auch mit den niedrigeren Preisen. Luckin hat also den Kaffee rausgeholt aus dieser teuren Lifestyle-Ecke von Starbucks und für mehr Menschen verfügbar gemacht. Und Kaffee gibt's heute auch an kleineren Orten, also wenn ich zum Beispiel mit dem Auto unterwegs bin, abseits der großen Millionenmetropolen, da gibt's auch meistens einen Luckin Coffee, inzwischen auch immer mehr Coty Coffee. Und bei beiden Ketten ist das Konzept ähnlich und ganz einfach. No frills, also da gibt's nicht viel Sitzecke. Man bestellt mit der App, da spart man gleich den Kassierer. Und der Kaffee ist auch meistens zum Mitnehmen oder zum Nachhausebestellen. Und das machen auch viele in China übrigens und oft auch nur für eine einzige Tasse morgens ins Büro oder so, weil die Liefergebühren hier so niedrig sind. Das lohnt sich also.
4: Benjamin, Coty gibt es ja erst seit 2022 und ist jetzt heute schon weltweit die Nummer 3 der Kaffeeketten hinter Starbucks und Luckin Coffee, das hast du gesagt. In China sind sie sogar an Starbucks vorbeigezogen. Irre Entwicklung. Was macht Coty aus deiner Sicht aus?
5: Ja, ich meine, genau, die gibt's noch nicht mal seit 4 Jahren. Die wurden gegründet übrigens von ehemaligen Luckin Coffee-Mitarbeitern. Und die haben in dieser unglaublich kurzen Zeit 18.000 Filialen eröffnet. Das ist ein bisschen anderes Konzept als bei Starbucks und Luckin, denn Coty setzt komplett auf ein Franchise-Modell. Also die sourcen das Ganze aus, die betreiben die Filialen nicht selbst. 18.000 Filialen sind international, davon allein 16.000 in China. Und es soll weiter gewachsen werden. Wir haben das schon gesagt, es ist ähnlich wie bei Luckin Coffee, aber auch wie bei Starbucks, hauptsächlich in der App bestellen. Und es herrscht tatsächlich ein regelrechter Preiskampf. Also Coty versucht immer noch mal günstiger zu sein als Luckin und so noch mal Kunden anzulocken. Das wird übrigens auch kritisiert. Das heißt immer wieder, dieses Modell ist nicht nachhaltig, dieses Modell des Wachstums. Aber bislang wachsen sie weiter und Coty versucht auch anders als Luckin Coffee übrigens in Europa Fuß zu fassen. Wir haben es schon gehört, Filiale in Deutschland, in Berlin, aber auch in anderen Ländern, Großbritannien, Paris, Madrid. Und es gibt weitere Expansionspläne. Luckin Coffee dagegen bisher, soweit ich weiß, nur in New York City vorhanden, außerhalb Chinas.
4: Vielen Dank, Benjamin Eisel aus Beijing. Eine der erfolgreichen Ketten, von denen Benjamin jetzt schon erzählt hat, wurde 2015 in Shanghai gegründet, nämlich Manna Coffee, gleich in der Nähe des Büros meiner Weltmacht-China-Kollegin Eva Lambi-Schmidt. Hallo Eva.
6: Hi Axel, ja, der allererste Manna- oder Männerladen ist hier gleich um die Ecke, 3 Minuten zu Fuß entfernt im Herzen des Jing'an Districts. Das ist nur so ein kleines Ausgabefenster am Straßenrand. Die haben also auch mal klein angefangen. Und was ich bei denen ganz interessant finde, in den Filialen sieht man an der Wand häufig den Slogan Make Coffee Part of Your Life. Da musste ich vor ein paar Jahren auch schon mal schmunzeln, weil ich mir gedacht habe, wow, bei der Werbung geht's erstmal nicht darum, dass es hier besonders guten Kaffee gibt. Sie fängt erstmal damit an, die Leute überhaupt zu Kaffeetrinkern zu machen.
4: Ja, und da ist ja in China noch viel Potenzial nach oben und das scheint ja aber auch ein Stück weit zu gelingen. Manna ist ein Erfolgscafé aus Shanghai, aber es gibt nicht nur die großen Kaffeeketten, sondern in vielen größeren Städten hat sich ja auch eine eigene Kaffee- bzw. Coffeeshop-Kultur etabliert. Und als Vorreiter gilt da eindeutig Shanghai, die Stadt, in der du jetzt schon seit einigen Jahren lebst. Wie macht sich das bemerkbar, Eva? Warum gilt Shanghai in China als die Stadt der Cafés und der gehobenen Kaffeekultur?
6: Es gibt hier einfach super viele kleine inhabergeführte Cafés. Wenn ich hier aus dem Büro gehe, stolpere ich zum Beispiel gleich in eine Straße mit gleich 3 Cafés, fast nebeneinander. Auch wo ich wohne, gibt es eine große Auswahl. Da kann man einfach drauf losschlendern und einkehren, wo es ihr am besten gefällt. Und die Cafés, das kann man sich so vorstellen, die sind oft sehr originell eingerichtet und meist nur wenige Quadratmeter groß. Oft gibt es nur Platz für eine Kaffeetheke und wenige, ja 1, 2, 3, 4 Sitzplätze. Oft sind es nur kleine Schemel oder klappbare Campingstühle oder einfache Sitzwürfel mit kleinen Tischen.
4: Das klingt sehr gemütlich und weil es in Shanghai so viele dieser Cafés gibt, belegt die Stadt sogar international einen Spitzenplatz.
6: Ja, Shanghai soll tatsächlich die meisten Kaffeeläden weltweit haben. Laut chinesischen Staatsmedien hatte Shanghai den Titel schon im Jahr 2023, als die Stadt gut 8.500 Cafés hatte. Und heute reichen die Zahlen, die ich finden konnte, von 9.500 bis über 10.000. Das ist wahrscheinlich auch nicht so gut zu fassen, weil sich das laufend ändert. Cafés kommen und gehen, die Fluktuation ist sehr hoch. Aber klar ist, die Zahl ist riesig.
4: Wann ging es denn dann richtig los mit dem Kaffeeboom in Shanghai?
6: Ich würde sagen, erst in den vergangenen 10 Jahren gab es den richtigen Boom. Ich kann mich erinnern, als ich 2014 als Studentin in Shanghai war, da gab es außer Starbucks nicht so viele Optionen. Da sind Kommilitonen von mir sogar extra zu Ikea gefahren in der Nähe, um Kaffee zu trinken. Und das hat sich jetzt innerhalb weniger Jahre stark verändert.
4: Das ist wirklich krass, zu Ikea, um Kaffee zu trinken. Wie ist das heute? Wer trinkt in Shanghai Kaffee und bei welcher Gelegenheit?
6: Ich sehe viele morgens auf dem Weg zur Arbeit, generell eher junge Leute oder auch als Kontrast dazu Leute, die entspannt sich mit Freunden treffen oder auch alleine Zeit im Café verbringen und auch ein Foto vom Kaffee machen, ganz wichtig. In einem kleinen Laden habe ich zum Beispiel Xian Bei getroffen, die auch viel von ihrem Lifestyle bloggt und sie sagt, sie schlendert öfter am Nachmittag durch die Kaffeeläden Shanghais und hängt dort ab.
7: Ich denke, für mich, Kaffee ist wie, besonders ist Kaffee-Guan, so ein Ort.
6: Sie sagt, dass diese Läden ihr ein gemütliches und entspanntes Gefühl geben. Sie quatscht dann mit der Barista, trinkt einen Kaffee und für sie sei das dann so vertraut, als wäre es ihr Zuhause.
4: Aber bei so viel Auswahl müssen sich die Cafés doch auch irgendwie hervorheben, also irgendwie ein Alleinstellungsmerkmal haben, damit Kunden überhaupt reinkommen. Wie machen die das?
6: Das stimmt. Die Konkurrenz ist sehr groß und das ist, denke ich, auch der Grund, warum sich die Cafés so viel Mühe geben bei der Einrichtung. Das sind oft echt süß eingerichtete Cafés mit viel Kreativität und Liebe zum Detail. Es gibt sehr unterschiedliche Stile, von Industrial Style über Rustikal bis Mediterran. Da ist quasi für jeden was dabei. Socko zum Beispiel betreibt seit 4 Jahren einen Café und bei ihm hat es einen Touch von einem Wohnzimmer, würde ich sagen. Die Wandfarbe ist in hellem Beige gehalten mit dazu passenden Sitzkissen in Beige und Weinrot. Es hängen 2 große weiße Papiersterne von der Decke, so ein bisschen wie in der Adventszeit. In der Ecke steht eine E-Gitarre, es gibt ein paar Pflanzen. In vielen Kaffeeläden in Shanghai gibt es eine große Auswahl, neben einfachem Americano, Latte Macchiato, Cappuccino, Flat White und so weiter, gibt es oft ein langes Menü mit sowohl internationalen Trends wie Matcha Latte, Dirty Coffee und auch eigenen Kreationen. Kaffee mit Meersalz, mit Rosenblüten oder auch sprudelnder Orange Orangen-Americano. Und was jetzt gerade hip ist, das sind Kaffee-Cocktails. Mit und ohne Alkohol in eleganten Cocktailgläsern servierte kalte, erfrischende Kaffeegetränke mit verschiedenen Geschmacksnoten. Socco hat sich jetzt genau darauf spezialisiert. Er nennt das Omakase. Das kommt aus dem Japanischen und heißt eine Überraschung aus der Küche. Und ja, da habe ich mich natürlich auch mal überraschen lassen, was er da zusammenmixt. Für diesen Cocktail gibt es ein Sahnetopping mit schwarzem Tee. Das soll eher eine Art Dessert sein, deshalb sei Sahne ein Muss, sagt Socco. Der schwarze Tee wurde über Nacht in der Sahne ziehen gelassen, um ihr etwas Teegeschmack zu verleihen. Dann kommt noch Banane hinzu und der Kaffee und dann schmeckt das Ganze nach Bananen-Zitronenkuchen. Das sah dann so aus, dass sich unten der Kaffee im Glas schön abgesetzt hat von einer dicken weißen Schicht an Sahne. Darauf hat Socco dann noch etwas Zitronenschale gerieben, mit einem schwarzen Handschuh einen kleinen selbstgebackenen Zitronenkuchen aus der Vitrine genommen, unten etwas angeschnitten und auf den Glasrand gesetzt. Und damit nicht genug. Am Ende kam noch eine goldene Kerze obendrauf, die man ausblasen und sich was wünschen konnte.
4: Eignet sich wunderbar für Instagram und klingt auch sehr aufwendig.
6: Genau, und das ist auch Part des Designs, dass es auch auf Social Media funktioniert. Also in China gerade vor allem auf Xiaohongshu, das heißt Little Red Book. Er designt die Drinks selbst, feilt sogar manchmal einen ganzen Monat am Geschmack und auch am Look. Socco meint, ohne diese speziellen Kreationen funktioniert das Geschäft einfach nicht. Man könne nicht einfach nur mit normalem Kaffee und Latte Macchiato Geld verdienen. Das zieht nicht. Den meisten Profit macht er mit den Kaffeecocktails. Ich habe auch einen 38-jährigen Kaffeeladenbesitzer getroffen, der keine außergewöhnlichen Kaffeekreation mehr anbieten wollte, weil er einen einfachen, guten Kaffee als Kunst sieht. Abends röstet er Kaffeebohnen in seiner eigenen Rösterei zu Hause. Das ist seine zweite Schicht. Und den größten Umsatz macht er dann, wenn jemand nicht nur eine Tasse Kaffee, sondern gleich eine Packung geröstete Kaffeebohnen kauft. Und übrigens findet er, dass Kaffee, zumindest als Kaffeekunst in Shanghai, gar nicht so wertgeschätzt werde. Es ginge eher ums Koffein und um Kaffee als Statussymbol. Für die meisten sei Kaffee wie Prada, sagt er. Die Tasse Kaffee wird auf Social Media gepostet und dann denken andere, man hätte es in die Mittelklasse geschafft. Es ist nur so, dass man für eine gute Tasse Kaffee günstiger wegkommt als für eine Handtasche von Prada zum Beispiel. Aber es hätte den gleichen Effekt, sagt er.
4: Vielen Dank, Eva Lambi-Schmidt aus Shanghai. Letzte Frage an Benjamin. Ist die Expansion der chinesischen Kaffeeketten auch ein Zeichen eines globalen Machtanspruchs?
5: Das würde so gut passen, ne? Der Aufstieg der chinesischen Kaffeehausketten, die alle überholen, inklusive Starbucks, was man ja vielleicht als Symbol für die Hegemonie der USA sehen könnte. Ich würde nicht so weit gehen, aber es zeigt für mich nochmal, dass Chinas Wirtschaft eben sehr dynamisch ist, dass es eine Bereitschaft gibt, Risiken einzugehen, dass es Kapital gibt und es gibt natürlich diesen Vorteil dieser riesigen Gesellschaft, 1,4 Milliarden Menschen in China. Und wenn was hier in China funktioniert, dann gibt's eben häufig die Bereitschaft, abgesichert durch dieses massive Geschäft im Inland auch ins Ausland zu gehen. Das haben wir gesehen bei Smartphones, bei Autos, bei grüner Technologie, zum Teil auch mit staatlicher Förderung. Und jetzt sehen wir es ein Stück weit auch bei Kaffee. Für mich ist das ehrlich gesagt nicht überraschend und ich finde, es passt auch gut ins Bild. China will gern unabhängig sein von internationalen Lieferketten und auch von Importen. Kaffee ist da ein weiteres Beispiel.
4: Letzte Frage an Eva. Wie geht das weiter mit der Kaffeekultur in China? Wohin entwickelt sich der Kaffeetrend in China, Eva?
6: Von dem, was ich beobachte, ist es so, dass die junge Generation in China da reingewachsen ist und dass wahrscheinlich die neuen Generationen mitwachsen. Bei denen, mit denen ich gesprochen habe, trinken die Eltern zum Beispiel keinen Kaffee und sie selbst sind mit Tee groß geworden, haben dann aber spätestens an der Uni angefangen, Kaffee zu trinken. Also ich würde schon sagen, der Trend geht weiter. Da ist viel Potenzial in der Kaffeebranche, vor allem in den Städten. Auch wenn ich mir ehrlich gesagt es nicht vorstellen kann, dass es in einem einfachen chinesischen Restaurant dann in Zukunft auch einen Espresso nach dem Essen gibt. Da bleibt es wohl eher bei heißem Wasser oder Tee.
4: Das war Welt macht China. 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Tschüss und bis bald.

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1: Um 15.30 Uhr mit Inken Henkel. In vielen anderen Ländern haben Kinder laut UNICEF bessere Zukunftschancen als in Deutschland. In einer internationalen Vergleichsstudie des Kinderhilfswerks hat Deutschland nur einen Platz im letzten Drittel erreicht. Aus der NDR-Nachrichtenredaktion Nils Hansen.
2: Kinder, die in Haushalten mit geringem Einkommen aufwachsen, sind in Deutschland häufiger krank und schlechter in der Schule als Kinder aus besser gestellten Familien. Und genau das kritisiert UNICEF scharf. Denn dadurch schwinden auch ihre Zukunftsperspektiven, so das Kinderhilfswerk. Deshalb appelliert UNICEF an die Bundesregierung, mehr für die betroffenen Kinder zu tun und auch das Problem der seit Jahren hohen Kinderarmutsquote anzugehen. Deshalb landete Deutschland bei der Untersuchung auf Platz 25 von 37. Den Kindern in den Niederlanden, Dänemark und Frankreich geht es laut der Studie am besten. Die blickt auf die physische und mentale Gesundheit und die erworbenen Fähigkeiten der Kinder.
1: Bundesjustizministerin Hubig plant Änderungen im Scheidungsrecht, um Opfer von häuslicher Gewalt besser zu schützen. Zum Beispiel soll Frauen, die von ihrem Ehemann verprügelt wurden, das sogenannte Trennungsjahr erspart werden können. Aus Berlin Tim Aßmann.
3: Schon jetzt gibt es eine Härtefallregelung, die Gerichte anwenden können, mit der Begründung der Unzumutbarkeit. Justizministerin Hubig will auch eine gesetzliche Neuregelung, wonach Frauen den Ort für ein Gerichtsverfahren frei wählen können. So solle verhindert werden, dass Opfer von ihren Ex-Partnern aufgespürt werden könnten, betonte die SPD-Politikerin. Hubig sprach sich erneut auch für eine zentrale Änderung im Sexualstrafrecht aus. Die Bundesjustizministerin kann sich die gesetzliche Einführung der sogenannten Ja-heißt-Ja-Regelung vorstellen. Danach sind sexuelle Handlungen nur dann einvernehmlich und nicht strafbar, wenn alle Beteiligten zustimmen. Bisher gilt im Sexualstrafrecht die Vorgabe Nein heißt Nein.
1: Russische Behörden berichten über einen neuen Großangriff mit ukrainischen Drohnen. Dabei wurden nach offiziellen Angaben 4 Menschen getötet. Die schwersten Angriffe gab es demnach in der Region Moskau. Nach einer 3-tägigen Waffenruhe rund um den Jahrestag des Sieges der Sowjetunion über Nazi-Deutschland vor einer Woche hatten Russland und die Ukraine die gegenseitigen Attacken wieder aufgenommen. Mehr als 70.000 Menschen haben in diesem Jahr den Katholikentag in Würzburg besucht. Der ist am Mittag mit einem Abschlussgottesdienst zu Ende gegangen. In seiner Predigt hat der Vorsitzende der katholischen Bischofskonferenz Wilmer die Gläubigen zu Mut und Tatkraft auch unter schwierigen Bedingungen aufgerufen. Nach dem Tod des Buckelwals, der mehrmals an der Küste von Mecklenburg-Vorpommern gestrandet war, werden Forderungen nach Aufarbeitung lauter. Kritik an Landesumweltminister Backhaus von der SPD kommt vor allem aus der Landtagsfraktion der Grünen. Aus Greifswald Martina Radke.
4: Backhaus hatte, entgegen eines wissenschaftlichen Gutachtens, den Rettungsversuch geduldet. Der umweltpolitische Sprecher der Grünen Landtagsfraktion Terpe kritisierte Backhaus. Von einem Minister müsse man erwarten dürfen, dass verantwortungsvolle Entscheidungen auf Grundlage wissenschaftlicher Erkenntnisse getroffen werden und nicht im Spannungsfeld zwischen öffentlichem Druck und medienwirksamer Profilierung. Thilo Mack von Greenpeace sagte der deutschen Presseagentur, die Lehre, die gezogen werden könne, sei auf die Wissenschaft zu hören. Man sollte jetzt die Aufmerksamkeit auf ein größeres Problem lenken, den Beifang in Fischereinetzen.
1: Das Wetter in Norddeutschland. Es gibt einen Wechsel aus Sonne und Wolken. Im Westen von Niedersachsen sind einzelne Schauer möglich. Höchstwerte 13 bis 18 Grad. In der Nacht ist es wechselnd bewölkt. Gebietsweise fällt Regen. Tiefstwerte 11 bis 5 Grad. Morgen gibt's neben Sonne auch oft dichte Wolken. Und von Westen her sind gelegentlich Schauer und Gewitter möglich. Im Osten bleibt's länger freundlich. Höchstwerte 13 bis 21 Grad. Am Dienstag wieder wechselhaft mit Schauern 15 bis 20. Und am Mittwoch bewölkt und weitere Schauer und Gewitter bei 15 bis 21 Grad. Das waren die Nachrichten.
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5: Ich habe für mich auch immer so gesagt, okay, es ist einfach so ein bisschen James Bond-Villain wurde da gespielt. Also wo man so sagt, ja okay, das gibt's doch in echt nicht. So jemand, okay, der sitzt jetzt im Bunker und baut ein Rechenzentrum auf für Cybercrime in der ganzen Welt, hat dann seine 8 Bildschirme, hat dann Räume, die komplett in Schwarz sind, hat dann dort irgendwelche komischen Figuren rumstehen innerhalb dieses Bunkers, die gab's auch. Also echt, echt surreal.
6: In dieser Folge geht's um einen Polizisten, der mit seinen Kollegen einen Einsatz durchgezogen hat, der auf der ganzen Welt in den Nachrichten war und den Stoff für Netflix geliefert hat. Es geht um einen riesigen Bunker, der mal der Bundeswehr gehört hat. Der wird verkauft. Und der neue Besitzer baut sich da eine Darknet-Zentrale rein. Bis die Polizei kommt.
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6: Mit Jost Schmidt. Der Mann, mit dem wir heute reden, hat mitgeholfen, diesen Koloss, dieses Zentrum für Cyberkriminalität auszuheben. Das Ganze passiert in Traben-Trarbach an der Mosel. Da ist es sehr, sehr schön. Und oben, über dem Ort auf dem Mont Royal, ist da dieser Bunker. Der ist 5 Stockwerke tief, über 5500 Quadratmeter groß, wurde in den 70er Jahren gebaut als militärisches Rechenzentrum. Am 26. September

0: Philipp Haderdauer ist zu dem Zeitpunkt IT-Analyst beim Landeskriminalamt Rheinland-Pfalz. Er hat Computerspielwissenschaften studiert, bevor er zur Polizei gekommen ist, was ja mal überhaupt nicht so der klassische Weg ist. Philipp ist noch nicht mit dabei, als die ersten Polizisten diesen Bunker aufbrechen. Er kommt dazu, als alles gesichert ist und es darum geht, diese Dimension zu begreifen. Seine Aufgabe: Beweise sichern. Wir gehen mal eben aber noch einen Schritt zurück. Im September 2019, da war zwar dieser Zugriff, aber die Kollegen von Philipp, die haben davor schon jahrelang ermittelt. Seit 2015 observiert die Cybercrime-Einheit in Mainz diese Bunkeranlage.
1: Da war natürlich das Problem, dass es ein Novum war, einfach dieser Fall, weil eben gegen ein Rechenzentrum ermittelt worden ist. Das ist normalerweise nicht so. Also normalerweise im Cybercrime ermittelt man immer gegen einzelne Personen oder vielleicht einen Server, den man gefunden hat, aber nie gegen ein ganzes Rechenzentrum mit Dutzenden von Servern, Hunderten von Servern. Und da war natürlich die Problematik, dass der Vorwurf, der im Raum stand, dass diese Server wissentlich für kriminelle Machenschaften zur Verfügung gestellt werden. Das ist die Frage, wie kommt man an diese Daten ran? Da wurden dann natürlich erstmal so die klassischen Tools gefahren, wie sie die Polizei eben immer hat. Also eine Telekommunikationsüberwachung. Es wurde beispielsweise auch mal mit Helikopter über dieses Gelände geflogen. Aber natürlich ist es ein Bunker, ne? Da sieht man nicht viel. Und auch bei diesen Telefongesprächen wurde sich eben so sehr kodiert unterhalten. Also da war dann, ob das wirklich um was ging oder ob das wirklich so war, haha, wir gehen eh davon aus, dass die Polizei mithört und wir sprechen einfach mal ein bisschen doof über irgendwie 700 Orangenkisten. Das war nie so ganz klar. Genau, und da ist man auch ein bisschen an seine Grenzen gestoßen, weil man gesagt hat, okay, wir können da nicht weiter ermitteln mit diesen klassischen Ermittlungsmethoden.
0: Kannst du da noch mehr erzählen, was da so telefoniert wurde?
1: Ja, also da gab es dann quasi Codenamen, die dann gefallen. Es gab da einen Mr. Green, von dem auch geredet worden ist oder mit dem auch geredet worden ist, bei dem erstmal lange nicht klar war, wer das überhaupt zahlen soll. Und dann wirklich so, wie es jetzt eher so aus der Drogenszene erkennen würde. Also so, okay, Orangenkisten stehen für irgendwas, für irgendeine Art von Droge und dann gibt es eben eine Mengenangabe und dann die sind jetzt angekommen und die schauen alle gut aus quasi, nichts verfault und so weiter. Und dann muss man natürlich sich überlegen, okay, was könnte damit gemeint sein und in was sind die da genau involviert?
0: Mr. Green, das wird dann später klar, das ist ein irischer Mafia-Boss, auch bekannt als The Penguin. Der kannte Hermann X. Und Hermann X, das ist der Mann, der den Bunker gekauft hat und der auch die Behörden hellhörig gemacht hat.
1: Hermann X, der hatte ja schon in den Niederlanden Bunker. Und der war damals schon dort bekannt. Also das war, endete auch relativ schlecht, weil der brannte dort ab. Und da wurde auch ein Ecstasy-Labor gefunden. Da wurde aber auch jede Kenntnis von sich gewiesen. Und dann war es eben so, dass in den Niederlanden vielleicht auch einfach ein bisschen die Behörden zu aufmerksam geworden sind. Und dann wurde eben nach alternativen Standorten geschaut. Und dann kam da wohl Traben-Trarbach in den Blick. Und natürlich hat das dann auch der Stadtrat da mitbekommen. Also wenn es um den Verkauf von diesem Gelände ging, wofür sich erstmal nicht so viele Interessenten finden. Vor allem, weil für so ein Bunkergelände, wie ich dann auch erfahren habe, einfach sehr, sehr viel Kosten anfallen. Also da ging es um Stromkosten von so 10.000 Euro im Monat.
0: Also das muss belüftet werden, das muss beheizt werden, gepflegt werden.
1: Und du brauchst Leute, die sich damit auskennen. Also wie viele Leute können einen Bunker quasi betreiben heutzutage noch? Da gab es dann die ehemaligen Hausmeister, die dann geholfen haben. Genau, und da war es dann eben so, dass die dann auch eine Anfrage gestellt haben, wirklich bei der Polizei, ist denn über diesen Mann etwas bekannt? Also können wir das an den verkaufen? Und von der Polizei wurde dann also schon eine Warnung ausgesprochen, so okay, wir haben Hinweise darauf, dass er in kriminelle Geschäfte in den Niederlanden verwickelt war. Wäre vielleicht besser, jemand anders zu finden. Am Ende wurde das dann trotzdem leider. Und damit begann dann mehr oder weniger auch das Ermittlungsverfahren.
0: Offiziell bietet Mr. X in seinem Rechenzentrum Webhosting an und vermietet Serverspeicherplätze an Kunden. Seine Marketingbotschaft ist, er sei ein Bulletproof-Hoster. Also er bietet Server an, ganz speziell für organisierte Cyberkriminalität. Und solche Anbieter versprechen ihren Kunden Schutz vor Strafverfolgung. Die Ermittler, die kommen irgendwann mit dem, was sie machen können, nicht weiter.

0: weiter. Das ist ausgeschöpft. Also denken Sie sich was Neues aus, die Schleusen verdeckte Ermittler ein.
1: Genau, also das ist natürlich die andere Sache, die man getan hat. Weil eine Mal hatte man so quasi diese technische Ebene. Aber natürlich wollte man auch physisch mehr über diesen Bunker wissen. Also wie ist die Beschaffenheit, wie wäre es beim Zugriff da reinzukommen? Und da gab es tatsächlich so ein Volunteers-Programm. Also die Cyberbunker-Website ist eh vom Design her jetzt ganz interessant. Also so wie in den 80er, 90ern, wenn du dir eine Webseite vorstellst, so Anfänge vom Internet. Und da wurde dann ein Volunteers-Programm so, hey, gibt es vielleicht Leute, die auf freiwilliger Basis bei uns arbeiten wollen? Da hat man dann auch im Nachhinein erfahren, dass es da unterschiedliche Meinungen zu gab, weil die ja schon so ein bisschen eine verschworene Gemeinschaft waren.
0: Dass man da externe Leute, Freiwillige zulässt.
1: Genau, weil man dann natürlich auch sagt, ja okay, das könnte ja quasi jeder sein, wie können wir dem trauen? Und da wurde dann die Legende des verdeckten Ermittlers Harry erfunden. Und der Harry hat sich dort als Gärtner erstmal beworben. Und wurde auch relativ schnell genommen. Gibt es auch immer noch diese lustige Geschichte, dass er dann quasi da am Eingangstor war. Und da war dann auch jemand, der Wachmann gespielt hat, hat auch so eine Machete so neben sich liegen und hat dann noch gesagt, ja, also Polizisten kann ich riechen.
0: Tja, also das hat ja wohl schon mal nicht geklappt. Harry, der eigentlich ein Ermittler aus dem LKA ist, versucht den Leuten, die im Bunker arbeiten, Stück für Stück Infos zu entlocken. Aber als Gärtner hast du halt nicht wirklich viel im Bunker zu tun. Deswegen kommt eine zweite Person ins Spiel, eine Frau, auch eine verdeckte Ermittlerin.
1: Naja, der Harry hatte noch eine Freundin. Ich meine, Julia war der Name. Und die war Putzfrau. Und für so eine Putzfrau ist es dann natürlich viel, viel sinnvoller, dass die auch in den Bunker wirklich hinein darf. Und das war dann auch der Moment, wo es dann wirklich mal Fotos aus dem Inneren gab. Also natürlich als Putzfrau, da ist jetzt nicht immer jemand dabei. Das heißt, sie hatte die Momente, wenn sie alleine in den Räumen war, in den Gängen und konnte das wirklich mal dokumentieren. Das heißt, das erste Mal hatte man so wirklich einen Überblick darüber, wie das da drin ausschaut.
0: Und das ist ja auch jemand, bei dem wirkt das nicht komisch, wenn diese Person dann irgendwie lange in irgendwelchen Räumen zugange ist und auch alles ja kennen muss, um überhaupt sauber machen zu können. Und sag mal, also Harry und Julia, dieses Liebespaar im Bunker, hilft damit. Was können die denn alles rausfinden, peu à peu?
1: Also natürlich erstmal zum Beispiel, was natürlich für uns das Wichtigste war, wo stehen diese Server eigentlich? Und da gab es dann eben erste Bilder, auch die Anzahl der Server war dann ersichtlich. Dann natürlich auch, gibt es vielleicht irgendwelche Mechanismen, die dort eingebaut worden sind, falls jemand in diesen Bunker kommt. Auch ein bisschen natürlich dieses Tagesgeschäft. Also wer ist quasi in welcher Rolle tätig? Das war natürlich auch ganz interessant. Aber es ist dann eben auch herausgestellt, genau, unser Hermann X ist eben vor allem als Manager aufgetreten. Er hatte dann aber auch noch eine rechte Hand. Es gab einen Administrator, es gab den Wachmann, der gleichzeitig auch Koch war. Genau, also es war so eine wild zusammengewürfelte Truppe. Und das hatte man dann auch so leuchten können und eben auch schauen können, okay, ja, was war zum Beispiel noch interessant, es war ja auch so, dass teilweise in diesem Bunker auch gelebt wurde. Also teilweise wurde der Bunker von diesen Leuten ja einfach nicht verlassen. Und ich weiß nicht, wie es dir geht, wenn du mal so ein paar Tage jetzt kein Sonnenlicht hättest, aber das würde bei mir schon massiv auf die Laune schlagen.
0: Die Ermittler, die überlegen sich dann irgendwann im Sommer 2019, es ist jetzt an der Zeit, dieses Ding hochgehen zu lassen. Aber, denken die sich auch, es wäre doch eigentlich viel besser, wenn wir davor alle Verdächtigen aus diesem Bunker locken.
1: Ja, muss man sagen, die verdeckten Ermittler, das Pärchen, die waren einfach so MVPs auch in dieser Sache. Da wurde dann eine schöne Legende entwickelt, wie man es dann bei der Polizei nennt. Und zwar hatte Harry dann natürlich erzählt, weil er mit allen dann auch so eine Art Verbundenheit und Vertrauen aufgebaut hat, dass der Schwiegervater gestorben sei und er dadurch ein gutes Erbe bekommen hat und er der Truppe auch einfach mal gerne was zurückzahlen würde. Und dann gab es da in Traben-Trarbach ein Restaurant, in dem er gesagt hat, kommt, dann lade ich euch alle ein. Das geht alles auf mich, wir gehen da alle zusammen hin. Und ich möchte wirklich, dass alle dabei sind. Das hat er immer wieder betont. Also hat wirklich zu jedem Einzelnen auch nochmal wohl so gesagt, so ey, wenn du dabei wärst, wäre super schön. Und hat sie damit dann auch so überzeugen können, sodass wirklich dann niemand im Bunker war.
0: Wenn wir uns die Nacht vom Zugriff anschauen, dann wird nochmal klar, was für eine riesige Sache das alles ist. 650 Polizisten aus ganz Deutschland fahren da an die Mosel, um in dieses Bunker-Rechenzentrum reinzugehen. Die versammeln sich und warten auf das Go.
1: Das Go kann dann natürlich erstmal von quasi der Ermittlungsleitung. Es gibt ja quasi bei der Polizei dann auch immer, wenn dann so eine besondere Lage ist, gibt es dann noch den sogenannten PF, also Polizeiführer. Der dann das letzte Wort und natürlich hat man dann vor allem auf die Spezialkräfte gewartet.
0: Wie lange habt ihr da gewartet, bis klar war, okay, der Bunker ist leer, es geht jetzt los?
1: Also es war so zweistufig, weil natürlich 650 Polizeikräfte, wenn die irgendwo rumfahren, das fällt auf. Wenn dann auch noch ein Helikopter rumfliegt, dann weiß eh jeder Bescheid und denkt sich seinen Teil. Und deswegen war es ganz nützlich, dass die Hochschule der Polizei bei uns in der Nähe war. Also in der Nähe gesprochen heißt eine 45 Minuten Fahrt wahrscheinlich nach Traben-Drabach. Das heißt, das war so der erste Punkt, wo erstmal gewartet worden ist. Und dann, als es den Zugriff gab, dort hatten wir quasi in der Zeit dann schon in die Nähe verlagert. Und das Schöne ist, dass es auch so ein bisschen Industriegelände ist, um den Cyberbunker herum. Habe ich tatsächlich auch mal jemanden kennengelernt, der in einer Firma gearbeitet hat, die dort in der Nähe war. Und der hat auch so gesagt, also man hat da schon immer mal reingeguckt, aber man hat sich auch nicht so viel drüber gedacht und hätte nie gedacht, was sich dahinter alles verbirgt. Also es hat sich auf jeden Fall lang angefühlt und weil es dann auch nochmal so zweistufig war, dann war das eine, wir sind erstmal auf dieses Gelände gefahren und auf diesem Gelände selbst haben wir dann auch nochmal gewartet, weil natürlich erstmal noch von Spezialkräften auch alles abgesichert wurde. Also gibt es noch irgendjemand, der auf dieses Gelände gerade kommen könnte? Ist irgendwas in diesen Räumen versteckt, was potenziell gefährlich sein könnte? Da konnte man sich eben gar nicht sicher sein. Also es hat sich sehr lang angefühlt, so wahrscheinlich 2-3 Stunden, die man wirklich gewartet hat.
0: Um in diesen Bunker zu kommen, geht's für Philipp durch schwere Stahltüren und danach runter, runter, runter, 5 Stockwerke unter die Erde.
1: Ja, also das war schon, also vor allem, wenn man natürlich dann auch denkt, wie der wirklich ursprünglich genutzt worden ist und überlegt, okay, da waren jetzt die ganzen Soldatinnen und Soldaten damals drin und hatten dort ihren Lebensalltag und es war ja auch wirklich so gestaltet, dass die autark da drin hätten leben können. Und dann ist man ja wirklich so durch, nicht mehr quasi aktiv geschaltet, aber gab es ja wirklich eine Schleuse, durch die man dann durchgegangen ist. Dann gab es nochmal eine richtig fette Tür. Und dann gab es natürlich so die Stockwerke, die dann alle so in die Tiefe führen. Und dann war das so, ja, also dann ist man rein und alles sind so ausgeschwärmt. Und man hat von überall was gehört, überall ist irgendjemand vorbeigelaufen. Und man hat diese Dimension noch gar nicht so erfassen können. Vor allem, wenn man dann mal weitergegangen ist, irgendeine Person gesucht hat, war man so, okay, wo bin ich hier plötzlich gelandet?
0: Wie hat sich das angefühlt, da unten zu sein?
1: Also es war tatsächlich sehr komisch, weil sehr viel los war, aber dadurch, dass die Leute so verteilt waren, war es jetzt nicht so, dass überall Huhuhu war und es einfach so, also man war so in seiner eigenen Welt jeweils, wenn man da in den Raum gegangen ist. Es war vor allem eben auch ein ganzes Stück einfach surreal, würde ich sagen, weil es sich dann auch so anfühlt, okay, was stehe ich jetzt hier im Bunker rum, ja? So, das hätte ich dem Philipp vor einem halben Jahr erzählen sollen, hätte gesagt, hä, was zum Teufel, was willst du da?
0: Der Betreiber von dem Cyberbunker, Hermann X, also dieser auffällige Typ mit dem protzigen Auto, hat sein eigenes Büro im Cyberbunker. Und das ist einer der Räume, die sich Philipp auch anschaut.
1: Also ich habe für mich auch immer so gesagt, okay, es ist einfach so ein bisschen James Bond-Villain wurde da gespielt. Also wo man so sagt, ja okay, das gibt's doch in echt nicht. So jemand, okay, der sitzt jetzt im Bunker und baut ein Rechenzentrum auf für Cybercrime in der ganzen Welt, hat dann seine 8 Bildschirme, hat dann Räume, die komplett in schwarz sind, hat dann dort irgendwelche komischen Figuren rumstehen innerhalb dieses Bunkers, die gab's auch. Also echt, echt surreal.
0: Was waren das für Figuren?
1: Also da hat irgendjemand sich ein bisschen künstlerisch ausgelebt und da gab's mehrere davon, das waren so, ich kann gar nicht genau, nicht mal sagen, wie diese Figuren ausschauen sollten. Also was so das genaue Ziel war, aber sie waren auf jeden Fall sehr unheimlich und es gab natürlich auch so tiefere Stockwerke, die jetzt nicht so explizit genutzt worden sind, weil da waren zum Beispiel Reservetanks oder auch die alte Technik und da ist dann mittendrin, dass es dann das erste Mal Leuten passiert und dann hat sich jeder so ein Spaßhaus gemacht, auch die Leute mal hinzulocken, dass da komplett im Dunkeln dann einfach eine von diesen Figuren stand. So auf allen Vieren war das, glaube ich, also es war einfach schon echt creepy, also allgemein ist das so, wenn man da alleine unten rumgelaufen ist, das ist auch schon unheimlich geworden, auch wenn man wusste, ja, okay, da ist ja niemand drin, das wurde alles schon geklärt. Das ist schon, da fühlt man sich schon sehr allein und es ist einfach so groß, dass man sich da auch ein bisschen verloren fühlt schnell.
0: Die durchsuchen da wirklich alles in diesem Büro vom Cyberbunker-Chef und unter einer Bodenplatte finden Philipp und die Kollegen einen versteckten Computer.
1: Also diese Bodenplatten, da hatten wir wirklich so wie so einen riesigen Saugnapf Gerät für. Da bin ich mir nicht mal sicher, ob wir es dabei und ob es irgendwo rumlag. Wahrscheinlich war es sogar interne Ausrüstung. Und damit konnte man die einfach rausheben und zur Seite legen. Dort wurde dann relativ eben schnell dieser eine Rechner gefunden, was dann leider zur Folge hatte. Verdammt, das haben sie vielleicht öfters gemacht, das müssen wir jetzt überprüfen.
0: Heißt, alle Bodenplatten im Bunker einmal anheben.
1: Mhm. Und jetzt rate mal, wer diesen Job hatte.
0: Du?
1: Ja, zusammen mit einem Kollegen. Aber ich sag mal, ich war der Jüngere und Gelenkige, deswegen war die Ehre dann an mir, an Herz und begleitet. Und das war natürlich dann auch so jedes Mal so, okay, hoffentlich schaut es nicht so schlimm aus, wenn ich da runterkriege. Und man hat dann natürlich auch irgendwann so angefangen, so Strategien zu entwickeln. So, okay, wenn ich in diesem Raum diese Bodenplatte nehme und mich dann einmal rumdrehe, muss ich eigentlich alles sehen.
0: Die Aufgabe von Philipp ist es, diese ganzen Server auszuwerten. Darüber laufen die Drogen, Waffen, Kinderpornografie, Falschgeld, gestohlene Daten, halt alles, was es so an illegalen Sachen im Internet gibt.
1: Genau, also da kann man, das ist wirklich so, also so klar, ganz viel so klassisches Phishing und auch Betrugsseiten, aber das hat sich dann auch immer höher geschaukelt. Also es gab auch quasi Botnetze. Also Botnetz kann man sich so vorstellen. Das wird es zum Beispiel bei dir, du hast dir so eine nette, smarte Lampe gekauft beispielsweise. Die ist aber gar nicht so gut gesichert. Und die wird jetzt benutzt, um von dort aus beispielsweise irgendwelche Angriffe auf eine Webseite zu fahren.
0: Das muss man sich mal überlegen. Also ich habe zu Hause mit meinem Smart Home irgendeine Lampe, von der ich denke, die geht nur an und aus, mehr macht die nicht. Die kann aber eigentlich noch viel mehr Dinge, die ich gar nicht möchte.
1: Genau, weil die irgendein Standardpasswort hat, was nie geändert worden ist.
0: Passwort 1, 2, 3 Ausrufezeichen.
1: Ja, also wirklich bei jedem Smartgerät gibt es ja dieses Risiko. Und dann gibt es einfach automatisierte Server. Die gab es natürlich auch dann. Die dann einfach den ganzen Tag im Internet rumsuchen. Suchen dann, okay, finde ich diese ganzen Smartgeräte? Ich probiere es mal aus. Wer hat dieses Passwort nicht geändert? Vielleicht kann man das als normaler Nutzer auch gar nicht ändern. Und dann wird das Teil meines Netzes. Und dann kann man das eben nutzen, um dann beispielsweise jetzt so einen DDoS-Angriff, also einfach die Überhäufung mit Anfragen von der Webseite zu fahren.
0: Bis dann die Webseite zusammenbricht, weil es einfach so viele Angriffe gibt.
1: Genau, also wenn zum Beispiel jemand sagen will, okay, irgendwie hat mir das SWR jetzt Böses getan und dann würde er quasi sagen, okay, dieses Botnetz möchte ich nutzen. Teilweise gibt es das auch wirklich als Service, also er würde jemanden anschreiben, den dann die Kryptowährung seiner Wahl überweist, dann würden die sagen, okay, für einen Tag werden wir jetzt versuchen, das SWR Alarm zu legen.
0: Das heißt, meine Lampe zu Hause, die sorgt dann da mit dafür, jetzt mal so ausgedrückt, dass da irgendwo Webseiten lahmgelegt werden können.
1: Zusammen mit sehr vielen anderen und sowas wurde eben teilweise auch aus dem Cyberbunker gesteuert.
0: Also was lernen wir draus? Vielleicht mal die Passwörter unserer Lampen zu Hause ändern, wenn es denn geht. Für Philipp bedeutet dieser Einsatz, dass er wochenlang ziemlich wenig Tageslicht abbekommt. Jeden Tag steigen er und seine Kollegen in die Tiefe, arbeiten da zwischen den Servern. Die müssen da vieles im Bunker sichern, weil sie das nicht sichern könnten, wenn sie das erst einpacken und dann auf der Dienststelle wieder zusammenbauen würden.
1: Das ist halt ein riesiger Team-Effort gewesen. Also es war ja quasi jetzt nicht nur das Team vom LKA, sondern die ganzen Polizeipräsidien haben auch ihre ganzen IT-Leute zur Verfügung gestellt. Und dann war es eben so, dass wir wirklich dann immer von früh bis abends in diesem Bunker waren. Und dann abends ist man gemeinsam zurückgefahren, man hat auch zusammen Mittag gegessen und hat dann noch so ein bisschen Revue passieren lassen, sich gegenseitig dann wieder so ein bisschen Mut zugesprochen, gegenseitig aufgebaut. Also auf jeden Fall hat man da auch die ganzen Kolleginnen und Kollegen kennen und schätzen gelernt.
0: Wie war denn da so die Stimmung bei euch im Team? Weil ich kann mir schon vorstellen, so nach Tag 4 ohne Sonnenlicht da unten, also ab da hätte ich dann spätestens keinen Bock mehr, weil ich mir denke, das zerrt schon ganz schön an einem.
1: Ja, also das sagst du auf jeden Fall richtig. Also es ist so wirklich dann auch so ein bisschen gegenseitige Aufbauarbeit. Und ja, genau, man war dann einfach mürbe. Genau, also es ist natürlich Zum einen waren diese Bedingungen dort natürlich nicht ideal. Also dieser Serverraum war verdammt heiß, hat kein Sonnenlicht bekommen. Und dann war man dort noch den ganzen Tag. Das heißt, dann hat man da irgendwie Späße gefunden und sonst drüber geredet, was man wieder so gefunden hat oder eben auch über ganz alltägliche Dinge oder einfach, was man jetzt am Wochenende dann macht, um das wieder auszugleichen.
0: Was war das am technisch Schwierigste bei dieser ganzen Auswertung?
1: Also was natürlich ein Riesenaufwand war, also das war so eine Sache, ich hatte mich gefreut, okay, wir haben jetzt alles, dann war es so quasi, nachdem alle Server dann einmal bewertet worden sind und dann wirklich alles abgeschalten worden war, sind diese Server alle zu uns transportiert worden. Das heißt, bei uns quasi im LK hatten wir einen Keller, da wurden die alle wieder aufgebaut und dann wurde dort alles nochmal, was vor Ort nicht gesichert worden ist, dort neu gesichert. Und das haben Kollege und ich zusammen gemacht. Und naja, wir hatten uns gefreut, dass wir quasi nicht mehr den ganzen Tag unter der Erde verbringen. Haben wir dann doch wieder.
2: Im Keller im LKA.
1: Genau. Es war nur ein anderer Keller, aber es war wieder ein Keller.
0: Dieser Fall, der wird zur Sensation. Medien aus der ganzen Welt schreiben, sprechen, berichten über diesen Cyberbunker an der Mosel. Netflix dreht eine Dokumentation und der Prozess in Trier wird zu einem der größten Cybercrime-Verfahren Deutschlands.
1: Es ist einfach so absurd, dass man plötzlich in sowas Großem drinsteckt. Vor allem, wenn man eben erst so seit Kurzem zur Polizei gekommen ist, dann ist man natürlich auch schnell bei dem Gedanken, okay, ist ja quasi so starting at top, kann jetzt quasi nur noch von den Fällen, da kann ja schon nichts mehr rankommen. Und natürlich war das auch spannend, weil man dann natürlich von ganz vielen Leuten gefragt ist, hä, warst du jetzt auch dabei? Hä, gehörst du da auch dazu? Und ich so, ja, irgendwie schon.
0: Ein ehemaliger Bundeswehrbunker, hunderte Server, 650 Polizisten beim Zugriff, 250.000 Straftaten. Ein krimineller Kopf, der denkt, er sei James Bond und Beamte, die wochenlang unter der Erde arbeiten müssen, um das alles erstmal abzuarbeiten. Was eine Geschichte.
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1: Um 16 Uhr mit Inken Henkel. In vielen anderen Ländern haben Kinder laut UNICEF bessere Zukunftschancen als in Deutschland. In einer internationalen Vergleichsstudie des Kinderhilfswerks hat Deutschland nur einen Platz im letzten Drittel erreicht. Aus der NDR-Nachrichtenredaktion Nils Hansen.
2: Kinder, die in Haushalten mit geringem Einkommen aufwachsen, sind in Deutschland häufiger krank und schlechter in der Schule als Kinder aus besser gestellten Familien. Und genau das kritisiert UNICEF scharf. Denn dadurch schwinden auch ihre Zukunftsperspektiven, so das Kinderhilfswerk. Deshalb appelliert UNICEF an die Bundesregierung, mehr für die betroffenen Kinder zu tun und auch das Problem der seit Jahren hohen Kinderarmutsquote anzugehen. Deshalb landete Deutschland bei der Untersuchung auf Platz 25 von 37. Den Kindern in den Niederlanden, Dänemark und Frankreich geht es laut der Studie am besten. Die blickt auf die physische und mentale Gesundheit und die erworbenen Fähigkeiten der Kinder.
1: Bundesjustizministerin Hubig plant Änderungen im Scheidungsrecht, um Opfer von häuslicher Gewalt besser zu schützen. Zum Beispiel soll Frauen, die von ihrem Ehemann verprügelt wurden, das sogenannte Trennungsjahr erspart werden können. Die SPD-Politikerin will auch neu regeln, dass Gewaltopfer den Ort für ein Gerichtsverfahren frei wählen können. Das soll Hubig zufolge verhindern, dass sie von Ex-Partnern aufgespürt und bedroht werden können. Russische Behörden berichten über einen neuen Großangriff mit ukrainischen Drohnen. Dabei wurden nach offiziellen Angaben 4 Menschen getötet. Die schwersten Angriffe gab es demnach in der Region Moskau. Nach einer 3-tägigen Waffenruhe rund um den Jahrestag des Sieges der Sowjetunion über Nazi-Deutschland vor einer Woche hatten Russland und die Ukraine die gegenseitigen Attacken wieder aufgenommen. In einem Gewerbegebiet in der Nähe von Leipzig ist am Mittag ein Tiger ausgebrochen. Schwer bewaffnete Polizisten haben das Tier dann erschossen. Aus Leipzig Andreas Schrock.
3: Wie die Polizei dem MDR mitteilte, hatte die Raubkatze zuvor einen Pfleger im Gehege angegriffen und schwer verletzt. Während der Tiger durch den Ort streifte, rückte die Polizei mit schwer bewaffneten Kräften an. Bilder zeigen einen Polizisten mit Maschinenpistole auf dem Dach eines Einsatzfahrzeuges. In einer Gartenanlage wurde der Tiger schließlich aufgespürt und erschossen. Der schwer verletzte Pfleger, 73 Jahre alt, liegt inzwischen im Krankenhaus. Wie es zu dem Ausbruch kommen konnte, ist zur Stunde völlig unklar. Das private Gehege in einem Gewerbegebiet in Dölzig wird von einer Dompteurin betrieben, offenbar ohne Genehmigung.
1: Im Skandal um den inzwischen verstorbenen Sexualstraftäter Jeffrey Epstein haben sich etwa 12 weitere mutmaßliche Opfer bei der Staatsanwaltschaft in Paris gemeldet. Sie ermittelt in dem Fall, seitdem die US-Regierung tausende Akten zum Fall Epstein veröffentlicht hatte. Den französischen Behörden geht es darum, die Menschen zu identifizieren, die es dem Milliardär ermöglicht hatten, seine Verbrechen in Frankreich zu verüben. Jeffrey Epstein soll mehr als 1000 Minderjährige und junge Frauen missbraucht haben. 2019 wurde er tot in seiner Gefängniszelle gefunden. Offiziellen Angaben zufolge beging er Suizid. Das waren die Nachrichten. Das Wetter in Norddeutschland. Ein Wechsel aus Sonne und Wolken. Im Westen von Niedersachsen sind einzelne Schauer möglich. Höchstwerte 13 bis 18 Grad. In der Nacht ist es wechselnd bewölkt. Gebietsweise fällt Regen. Die Tiefstwerte sinken auf 11 bis 5 Grad. Morgen gibt's neben Sonne oft dichte Wolken und von Westen her fallen gelegentlich Schauer und es gibt auch Gewitter. Im Osten bleibt's länger freundlich. Höchstwerte 13 bis 21 Grad. Am Dienstag ist es wieder wechselhaft mit Schauern bei 15 bis 20 Grad und auch am Mittwoch bewölkt, weitere Schauer oder Gewitter 15 bis 21 Grad. Die Zeit, es ist 16.04 Uhr.
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4: Ich bin Franka Hennes und das ist 11KM Stories. Schattendeals, Putins Geiseln. Folge 1. Der Schüler im Straflager. Sommer 2019. Ein warmer Tag in Berlin. Es ist Freitagmittag und der kleine Tiergarten ist voller Menschen. Einige gehen spazieren, andere sind auf dem Weg zum Mittagessen oder sitzen schon an einem der Tische eines Restaurants mitten im Park. Der Mann auf dem Fahrrad fällt zuerst nicht besonders auf. Er hat eine Schirmmütze auf, ist dunkel gekleidet. Er fährt von hinten auf einen Fußgänger zu. Was war das? Die Parkbesucher schauen sich um. Was ist passiert? Sie sehen, wie der Fußgänger stürzt. Er liegt auf dem Weg, auf dem Bauch. Der Fahrradfahrer hinter ihm steigt ruhig vom Rad ab und läuft um ihn herum. Die Waffe hat er noch in der Hand. Eine Glock 26, Kaliber 9mm mit Schalldämpfer. Er streckt den Arm aus und zielt. Der dritte Schuss geht direkt in den Kopf. Der Mann auf dem Boden liegt in seinem Blut. Menschen im Park, die die Szene beobachten, bezeichnen das später als eine Hinrichtung. Jemand ruft den Notarzt. Aber das Opfer, Selimkhan Khangoshvili, ein Mann aus Georgien, ist sofort tot. Der Täter steigt wieder auf sein Fahrrad. Ein Zeuge versucht noch, ihm hinterherzulaufen, aber er holt ihn nicht mehr ein. Der Täter flüchtet auf dem Rad durch die Straßen von Berlin. Aber schon ein paar hundert Meter vom Tatort entfernt, da hält er wieder an, schiebt sein Fahrrad in ein Gebüsch am Ufer der Spree. Er wirft die Pistole und das Rad in den Fluss. Zieht sich schnell um, läuft zurück zur Straße, zu einem E-Roller. Aber gerade als er das Schloss öffnen will, tauchen vier Polizisten auf und nehmen ihn fest.
5: Es ist hellichter Tag im kleinen Berliner Tiergarten, als ein Mann ermordet wird, getötet von einem Profikiller.
6: Für diesen sogenannten Tiergartenmord vor mehr als 2 Jahren hat das Berliner Kammergericht heute einen 56-jährigen Russen zu lebenslanger Haft verurteilt.
4: Und das Gericht sagt, das war ein Auftragsmord aus Moskau.
5: Ein schweres Verbrechen mit Folgen für die Weltpolitik, denn der Vorwurf ist ungeheuerlich. Dieser Mord auf deutschem Boden soll vom russischen Staat in Auftrag gegeben worden sein. Das Berliner Kammergericht sprach wörtlich von Staatsterrorismus.
4: Der Attentäter bekommt dafür 2021 eine lebenslange Haftstrafe mit besonderer Schwere der Schuld. Mehr geht nicht im deutschen Strafrecht. Sein Name? Vadim Krassikow. Die Presse nennt ihn den Tiergartenmörder. Lebenslang im Gefängnis. Das ist eine sehr lange Zeit. Aber nur 2,5 Jahre später steigt der Tiergartenmörder in ein Flugzeug. Er fliegt nach Moskau, steigt aus dem Flugzeug aus, geht die Gangway hinunter, über einen roten Teppich und unten wartet auf ihn Wladimir Putin. Davon gibt es ein Video. Der russische Machthaber Putin ist persönlich gekommen, um Vadim Krassikow zu empfangen. Er schüttelt seine Hand, umarmt ihn. Der Tiergartenmörder ist wieder zu Hause, in Russland, in Freiheit. Putin nennt seine Tat, den Mord, patriotisch. Ein in Deutschland verurteilter Mörder wird in Russland empfangen wie ein Staatsheld. Wie ist das möglich?
7: ZDF heute live, herzlich willkommen. Ja, seit dem Nachmittag läuft scheinbar der größte Gefangenenaustausch seit dem Zweiten Weltkrieg tagelang.
4: Vadim Krassikow, der Tiergartenmörder, war Teil einer streng geheimen Operation zwischen dem Westen und Russland. An diesem Tag, am 1. August 2024, passiert das, was Geheimdienste monatelang geplant und verhandelt haben. Aus westlichen Gefängnissen werden 8 Russen freigelassen. Spione zum Beispiel und eben der Tiergartenmörder. Dafür kommen im Gegenzug 16 Menschen frei, die in Russland und Belarus im Gefängnis gesessen haben. Unter ihnen ist ein Journalist aus den USA, Oppositionelle aus Russland und Menschen mit einem deutschen Pass. Es ist ein Austausch, ein Gefangenenaustausch. Wir haben monatelang recherchiert, wie dieser Austausch zustande gekommen ist. Wir, das sind 5 Journalistinnen und Journalisten des Bayerischen Rundfunks. Dass Deutschland und die USA Gefangene austauschen in einem geheimen Deal mit Russland, Das klang für uns erstmal nach Kalter Krieg. Weil auch damals gab es solche Tauschaktionen zwischen Ost und West. Zum Beispiel auf der Glienicker Brücke zwischen Potsdam und West-Berlin. Aber heute macht der Westen Tauschgeschäfte mit Putin und lässt dabei den Tiergartenmörder frei. Wieso hat die deutsche Bundesregierung entschieden, da machen wir mit? Das wollten wir verstehen. Und wir haben uns gefragt, ob diese Entscheidung richtig war. Deswegen haben wir für diesen Podcast mit vielen Menschen gesprochen, mit Diplomaten und Geheimdienstexperten und mit Politikern, die das entschieden haben. Wie der damalige Bundeskanzler Olaf Scholz.
8: Wenn man die Schicksale der Inhaftierten in Russland kannte und kennt, weiß man, dass es, auch wenn es eine schwere Entscheidung war, eine richtige Entscheidung war.
4: Wir erzählen in diesem Podcast die Geschichte von drei Deutschrussen, die bei diesem Austausch freigekommen sind. Die erlebt haben, was passiert, wenn man hineingezogen wird in einen Konflikt zwischen Russland und dem Westen. Einer der Gründe, warum Deutschland den Deal mit Putin eingegangen ist, wohnt mittlerweile in Würzburg. Deswegen beginnt unsere Recherche für diesen Podcast ganz weit weg von Russland. Mit einem Schüler. Ein paar Monate nach dem Austausch setzen sich meine Kollegen Yannick Hönsch und Laura Höring in den ICE. Sie treffen Kevin Lick. Er ist 19. Und er sagt gleich, dass er später pünktlich los muss. Physikhausaufgaben machen. Hört sich erstmal ja ziemlich normal an. Aber Kevins Leben lief ganz anders als das von seinen Mitschülern.
9: Mein Name ist Kevin Lick. Ich wurde mit 17 Jahren in Russland verhaftet und war dort 1,5 Jahre politischer Gefangener.
4: Kevin war zum Zeitpunkt seiner Verurteilung die jüngste Person, die in Russland jemals wegen Hochverrats verurteilt wurde. Als er verhaftet wurde, war er noch minderjährig. Bis August 2024 war er Häftling in einem russischen Straflager. Wir fragen uns, wie geht es ihm, ein paar Monate nach dem Tag, der für ihn alles verändert hat.
10: Wie seid ihr hingekommen? Alles gut?
11: Ja, voll.
4: Bei unserem Treffen in Würzburg sieht Kevin gesünder aus als auf den Fotos, die wir von ihm im Internet gesehen haben. Als er ausgetauscht wurde, hat er 64 Kilo gewogen, bei fast 2 Metern Körpergröße. Seitdem hat er zugenommen. Aber welche Spuren hinterlassen fast 1,5 Jahre in russischer Haft? Vor allem, wenn man so jung ist.
10: Entschuldigung, wenn ich lange zum Nachdenken brauche.
12: Das ist alles gut.
4: Wenn Kevin spricht, schaut er uns eigentlich nie direkt an. Meistens an uns vorbei auf dem Boden. Er macht oft lange Pausen, bevor er antwortet.
10: Die Erinnerungen sind irgendwie verdrängt worden. Von Ereignissen, die im Maßstab viel größer waren.
4: Kevin sagt, dass er in der Schule gerade Schwierigkeiten hat, sich zu konzentrieren. Dass er zum Lernen länger braucht als früher. Aber auch wenn es für ihn anstrengend ist, er will uns seine Geschichte erzählen. Die Geschichte, wie er benutzt wurde, um einen Mörder freizutauschen. Kevin wächst in Montabaur auf, einer Kleinstadt in Rheinland-Pfalz. Sein Vater ist Russlanddeutscher, aber der verlässt die Familie schon kurz nach der Geburt. Kevins Mutter ist Russin.
10: Sie wollte dieser Tätigkeit als Krankenschwesterin in Deutschland nachgehen.
4: Aber Kevin sagt, das ging nicht. Ihre Ausbildung wird in Deutschland nicht anerkannt.
10: Und das hat sie natürlich sehr negativ beeinflusst damals.
4: Als Kevin 12 Jahre alt ist, beschließt seine Mutter Viktoria, sie will zurück in ihre Heimat. Nach Maikop im Süden von Russland. Kevin kennt Russland damals nur von Besuchen. Und Russisch spricht er kaum. Trotzdem sagt er zu seiner Mutter,
10: wenn du glücklich bist, dann bin ich auch glücklich.
4: Im Sommer 2017 fällt die Entscheidung. Sie packen ihre Koffer.
10: Also hier habe ich gewohnt. Hier ist die Wohnung.
4: Kevin zeigt uns auf Google Maps, wo sie hinziehen. Die neue Wohnung in Russland liegt in einer Plattenbausiedlung am Stadtrand von Maikop.
12: Mit dem Balkon da oben, ne?
10: Ja,
12: ganz
10: genau.
12: Oben.
10: Ja, genau.
4: Nach den Sommerferien geht Kevin dann nicht mehr in Deutschland zur Schule, sondern in Russland. Aber da, in My Cop, sind nicht alle Fans von ihrem neuen Mitschüler.
10: Eine Lehrerin sagte, dass Deutsche hier nichts zu suchen haben.
4: In Deutschland war Kevin der Junge mit russischen Eltern. In Russland ist er jetzt der Deutsche.
10: Hat ein Schüler mal an meinem Rücken ein Post-it geheftet mit dem Wort Faschist?
4: Kevin will verstehen, warum seine Mitschüler das machen. Warum sie ihn so nennen. Was das ist, ein Faschist.
10: Und ich wollte dann auch so eine Argumentationsbasis herstellen, um zu erklären, warum ich kein Faschist bin. Da habe ich angefangen, mich mit Geschichte auseinanderzusetzen.
4: In seiner Freizeit liest er viel und schaut Dokumentationen. Er interessiert sich dafür, was in Russland politisch passiert.
10: Dann bin ich auf YouTube, auf die Videos von Alexei Nawalny gestoßen und die Videos von seinen Mitstreitern über die Korruption in Russland.
4: Alexei Nawalny, das ist schon damals einer der bekanntesten politischen Gegner Putins. Auf YouTube veröffentlicht er investigative Videos, spricht über Korruption, Machtmissbrauch und die Vetternwirtschaft der Eliten in Russland.
11: Ich, Nawalny Alexei Anatoljewitsch, wohne in Moskau-Marina, in einer Plattenbauwohnung. Ich bin nach Bielsk gekommen, um über Korruption zu sprechen. Das System Putin beklaut euch jeden Tag.
4: Nawalny setzt auf YouTube, weil klassische Medien in Russland staatlich kontrolliert werden. Im Internet kann er die Menschen direkt erreichen, ohne Zensur. Seine Videos haben Millionen von Klicks. Es ist 2018, Präsidentschaftswahl in Russland. Nawalny darf damals nicht kandidieren und Putin wird wiedergewählt. Internationale Beobachter sprechen von Wahlmanipulation. Überall in Russland gehen Menschen auf die Straße. In Moskau nimmt die Polizei bei einer Demonstration über 1000 Menschen fest. Nawalny ist einer von ihnen. Kevin ist damals in der 8. Klasse. Er will ein Zeichen setzen. Und am besten geht das für ihn damals in der Schule.
10: Ja, in einigen Klassenräumen, da hing das Porträt von Putin.
4: In der Pause, als nur noch Schüler im Klassenzimmer sind, steigt er auf einen Stuhl.
10: Ich habe das Porträt abgenommen.
4: Und an eine Pinnwand hängt er jetzt das Bild von jemand anderem hin.
10: Da habe ich das Bild von Alexei Nawalny eingesteckt.
4: Einige von seinen Mitschülern finden das gar nicht gut, erzählt Kevin uns. Sie geben der Lehrerin Bescheid und die meldet den Fall. Kevin und seine Mutter müssen zur stellvertretenden Direktorin.
10: Ja, diese Frau, die hatte immer etwas eine lautere Stimme und es kam mir immer so vor, dass sie immer schreit.
4: Die Direktorin redet auf Kevin ein.
10: Man hat sich darauf geeinigt, dass ich sowas dann unterlasse und am nächsten Tag dann das Porträt dann wieder aufhänge von Putin.
4: Konsequenzen hat der Vorfall für Kevin damals nicht. Aber ein paar Jahre später, da kommt er in richtige Schwierigkeiten. Ich habe ja vorhin von diesem Plattenbau erzählt, in dem Kevin wohnt. Die Wohnung der Familie Lick ist ganz oben, im 5. Stock. Von seinem Kinderzimmerfenster aus sieht Kevin einen Spielplatz. Dahinter eine Straße. Und dahinter...
10: Hier ist die Militärbasis.
4: Eine Militärbasis. Die schauen wir uns bei unserem Treffen in Würzburg zusammen auf einem Satellitenfoto an. Von oben kann man sie direkt neben dem Wohngebäude ziemlich gut erkennen. Um das Gelände geht eine Mauer mit einem hohen Stacheldraht. Innen drin sind ziemlich viele Lagerhallen und ein riesiger Parkplatz.
10: Und da waren hauptsächlich LKWs, die dort eine sehr lange Zeit standen.
4: Was auf diesem Parkplatz mit den Lastwagen passiert, kann Kevin von seinem Kinderzimmer aus genau sehen. Freie Sicht direkt von seinem Fenster. Sogar in der Nacht. Da wird der Parkplatz von einer Flutlichtanlage beleuchtet. Lange gibt's da nichts Spannendes zu sehen. Aber irgendwann ist richtig Betrieb auf dem Gelände, erzählt Kevin.
10: Ende 2021, da wurden diese Fahrzeuge halt ein bisschen repariert, zustande gebracht und dann sind die irgendwie weggefahren.
4: Damals schickt Putin gerade noch Drohungen in Richtung Ukraine. Truppen marschieren an der Grenze zwischen Russland und der Ukraine auf. Eskaliert das Ganze bald? Es riecht nach Krieg.
10: Ich möchte im Endeffekt in der Zukunft nicht ein Mensch sein, der sagen würde, ich habe davon nichts gewusst, ich habe nichts gesehen, wie das viele Menschen nach dem Zweiten Weltkrieg machten.
4: Kevin will das, was er da sieht, festhalten und dokumentieren mit seiner Kamera.
12: Okay, und dann schnappst du deine neue Kamera, setzt dich ans Fenster und fotografierst raus.
10: Also ich hatte noch ein Fernglas. Also die Kamera habe ich vor der Fernglaslinse gehalten, damit es besser zu sehen ist, auch der Ferne.
4: Und dann passiert genau das, wovor Experten seit Monaten gewarnt haben.
13: Ich habe beschlossen, eine besondere Militäroperation durchzuführen.
14: Russland startet Angriff auf die gesamte Ukraine. Die Angriffe sorgen international für Entsetzen. EU-Staaten wollen Sanktionen gegen Moskau verschärfen und USA und Deutschland sichern der Ukraine ihre volle Solidarität zu.
4: Seine Mutter fühlt sich nicht mehr sicher, erzählt Kevin. Denn auch in Maikop spüren sie, es ist Krieg. Die Polizei verhaftet überall in Russland hunderte Demonstrierende und Aktivisten, die sich mit der Ukraine solidarisieren. Ein halbes Jahr später, im September 2022, befiehlt der Kreml dann eine Teilmobilmachung für die russischen Truppen mit sofortiger Wirkung. Hunderttausende Männer fliehen aus Russland aus Angst, dass sie kämpfen müssen. Könnte auch Kevin eingezogen werden? Er ist jetzt 17. Kevins Mutter will weg aus Maikop, weg aus Russland, zurück nach Deutschland.
10: Zuerst war ich, um ehrlich zu sein, dagegen. Ich wollte die Schule beenden. Ich wollte danach nach Moskau fahren, dort zu studieren. Aber danach habe ich ja eigentlich ziemlich schnell ihre Entscheidung dann auch unterstützt.
4: Kevin und Viktoria Lick buchen Flugtickets nach Deutschland. Für den 18. Februar 2023. Sie packen ihre Sachen und alles ist bereit. Außer eine Sache, die müssen sie noch klären, wegen Kevin.
10: In Russland ist es so, dass man ab 16 Jahren eine Vormusterung durchgehen muss.
4: Kevin erzählt, dass er als Jugendlicher gemeinsam mit seiner Lehrerin und 30 Mitschülern zum Militärkommissariat in der Nähe musste. Bei diesem Termin müssen Jugendliche in ganz Russland einen medizinischen und psychologischen Test machen. Da wird geprüft, ob sie tauglich sind für den Militärdienst. Danach sind sie registriert für den Wehrdienst ab 18. Kevin ist ja mittlerweile 17, also kurz davor, wehrpflichtig zu werden. Er und seine Mutter haben Angst, dass es deswegen Probleme geben könnte an der Grenze, wenn sie ausreisen wollen. Sie wollen ihre Ausreise deswegen anmelden und einen Antrag stellen, damit Kevin aus dem Militärdienst entlassen wird. Er würde dann einen Stempel in seinem Pass kriegen.
10: Wir hatten halt die Sorgen, dass wenn wir halt diesen Stempel im Pass nicht haben, dass wir halt womöglich im Flughafen angehalten werden, weil es ja nach dem Krieg viele Menschen gab, die aus Russland ausgereist sind.
4: Sie geben alle Unterlagen beim Militärkommissariat ab. Einen Tag später klingelt das Telefon. Am anderen Ende ist ein Mitarbeiter. Viktoria soll am nächsten Tag vorbeikommen. Im Militärkommissariat wollen die Beamten ihr den Stempel erst nicht ausstellen. Sie diskutieren. Irgendwann bekommt sie den Stempel, endlich. Aber als sie das Gebäude verlassen will, da wird sie verhaftet.
10: Also sie wurde beschuldigt der öffentlichen Ruhestörung, dass sie da rumgeschrien hat und etwas gegen Putin gesagt hat, also so etwas. Das war halt so ein Vorwand, sie festzunehmen.
4: Was genau am Ende im Militärkommissariat passiert ist, können wir nicht überprüfen. Aber solche Festnahmen passieren in Russland immer wieder. Experten sagen, das soll Druck auf Angehörige ausüben. Und zum Beispiel auch verhindern, dass jemand Russland verlässt. Ein Gericht verurteilt Viktoria Lick am 10. Februar zu 10 Tagen Haft. Denn sie soll obszöne Sprache verwendet haben.
10: Mit unserem Flugticket ist halt verfallen und wir diesen Flug nicht erwischen.
4: Am 18. Februar 2023 hebt das Flugzeug nach Deutschland ab. Aber ohne Viktoria und Kevin. Als Viktoria wieder freikommt, haben beide das Gefühl, jetzt müssen sie wirklich raus. Und zwar schnell.
10: Weil man ja natürlich die Sorgen hatte. Vielleicht würde ja sowas nochmal passieren.
4: Sie buchen direkt die nächsten Flugtickets nach Deutschland. Ein paar Tage später geht es los. Kein großer Abschied. Um 6 Uhr morgens steigen Kevin und Viktoria in den Zug. Ihr Ziel? Der Flughafen von Sochi. Gegen Mittag kommen sie an. Nur noch ein paar Stunden, dann geht der Flieger nach Deutschland. Sie wollen noch schnell etwas essen und laufen durch die Stadt. Im Sommer ist es hier voller Touristen. Aber jetzt leere Straßen, geschlossene Lokale, Nebensaison. Dann sieht Kevin etwas, das ihm komisch vorkommt. Ein dunkel gekleideter Mann.
10: Mit Kapuze und mit FFP2-Maske.
4: Der fällt Kevin sofort auf.
10: Und der hat aus seiner Tasche sein Handy rausgenommen und hat angefangen zu filmen.
4: Was dann passiert, können wir auf einem Video sehen, das wir im Internet finden. Es ist hochkant, wackelig und ohne Ton.
10: Nach ein paar Sekunden, da ist so ein grauer Mikrobus vorbeigefahren.
4: Der Bus bleibt stehen. Die Scheiben sind verdunkelt.
10: Aus denen sind 7, 8 FSB-Mitarbeiter in ziviler Kleidung, Masken, sind ausgestiegen.
4: FSB, russischer Inlandsgeheimdienst. Zuständig für Staatssicherheit, für militärische Spionageabwehr und soll das organisierte Verbrechen bekämpfen. Die wichtigste Nachfolgeorganisation des KGB, dem Geheimdienst der ehemaligen Sowjetunion.
10: Meine Mutter hat das gar nicht verstanden erst, hat gesagt, was wollt ihr von uns?
4: Auf dem Video sieht man, wie die dunkel gekleideten Männer Kevin umringen.
10: Einer hat mich an meiner Schulter gepackt.
4: Dann heißt es mitkommen. Sie drängen Kevin in den Minivan. Er soll sich hinsetzen, ganz hinten im Auto, neben 2 FSB-Mitarbeiter. Und da hört Kevin zum ersten Mal diesen Satz, der alles verändert.
10: Sie sind verhaftet, weil gegen sie ein Strafverfahren wegen Landesverrats eröffnet wurde.
4: Verhaftet wegen Landesverrats. Artikel 275. Es ist einer der schärfsten Artikel des russischen Strafgesetzbuches.
15: Nach den Nachrichten geht's weiter mit dem zweiten Teil von Schattendeals, Putins Geiseln.

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1: Der Fahrer legt den Gang ein, dann fährt der Bus los. Zurück nach Maikop. Kevin erinnert sich, dass ein FSB-Mitarbeiter zu ihm sagt,
2: dass man sich beruhigen soll und mit einem in Maikop nur jemand sprechen möchte.
1: Aber Kevin checkt,
2: dass man ja sehr wahrscheinlich ins Gefängnis kommt, wenn man schon verhaftet wurde. Und dass man freikommt, da ist die Wahrscheinlichkeit sehr gering.
1: Auch das zweite Flugzeug nach Deutschland hebt ohne Kevin und Victoria ab. Nach 9 Stunden kommt der Bus in Maikop an. Mittlerweile ist es spät abends. Es geht direkt zur alten Wohnung der Licks. Hausdurchsuchung. Auch davon gibt es ein Video. Der FSB nimmt solche Videos von Verhaftungen und Durchsuchungen systematisch auf, sagen Experten. Oft landen sie später in Telegram-Kanälen oder bei regierungsnahen Medien. Diese Videos sollen die Macht des Staates zeigen und Druck ausüben. Das Ziel? Andere davon abhalten, was Ähnliches zu tun. Die Kamera schwenkt durch Kevins Kinderzimmer. Die Schränke sind durchwühlt, der Vorhang ist halb heruntergerissen. Dann sieht man Kevin, wie er am Küchentisch sitzt. Er schaut runter auf den Boden, sagt nichts. Hinter ihm ist ein Beamter mit Maske. Neben ihm seine Mutter. Dann zeigt das Video, was die Beamten beschlagnahmt haben. Flugtickets, Reisepässe und ein Fernglas, eine Kamera und ein Teleskop. Kevin ist klar, was ihm vorgeworfen wird. Es waren die Fotos. Die russische Nachrichtenagentur TASS schreibt dazu später, Kevin soll Fotos und Videos von Waffen und Technik auf der Militärbasis gemacht haben und Soldaten gezählt haben, die in die Ukraine geschickt wurden.
2: Das war nichts Geheimnis, weil dort ja 5 Plattenbauten stehen und sehr, sehr viele Menschen jeden Tag das sehen. Was jeden Tag sehr viele Menschen sehen, das kann einfach nicht geheim sein.
1: Wir fragen Kevin auch, wie der FSB das überhaupt mitbekommen hat, dass es diese Fotos gibt.
2: Vielleicht wurde ich zu dem Zeitpunkt bewacht und abgehört. Ja, die waren auf meinem Handy gespeichert. Das könnte sein.

0: Kevin sagt uns dazu:
1: Ich hatte nie Kontakt mit ausländischen Geheimdiensten oder Nachrichtendiensten. Ich hatte nie Kontakt mit dem deutschen Bundesnachrichtendienst.
0: Menschenrechtsorganisationen kritisieren immer wieder die eingeschränkte Meinungsfreiheit in Russland und dass russische Gerichte nicht unabhängig sind. Richterinnen und Richter müssen loyal gegenüber dem russischen Staat sein. Urteile gegen Oppositionelle und Menschenrechtler gelten immer wieder als politisch motiviert und willkürlich. Die EU hat deswegen bereits Sanktionen gegen russische Staatsanwälte und Richter verhängt. Oft werden Regimegegner dann wegen Spionage angeklagt oder wie bei Kevin wegen Landes- bzw. Hochverrats. Seit einer Gesetzesreform 2022 können Richterinnen und Richter den dazugehörigen Artikel 275 des russischen Strafgesetzbuches sogar noch freier auslegen. Der Paragraph ist so etwas wie eine Allzweckwaffe, sehr nützlich, um Regimegegner ins Gefängnis zu bringen. Man kann auch sagen, ein Gummiparagraph. Und genau das bekommt Kevin jetzt zu spüren. Mittlerweile ist es ungefähr 1 Uhr nachts. Seitdem Kevin am Morgen mit seiner Mutter zum Flughafen aufgebrochen ist, sind knapp 20 Stunden vergangen. Nach der Hausdurchsuchung bringen die Beamten Kevin zu einem FSB-Gebäude ganz in der Nähe. Hier wird Kevin verhört. Ein Ermittler vom FSB sitzt vor ihm. Er legt ein vorbereitetes Geständnis vor ihm auf den Tisch, sagt Kevin.
1: Da wurde sofort gesagt, dass ich die Schuld bekennen soll und da mein Geständnis unterschreiben soll.
0: Die Beamten machen Kevin Druck.
1: Wenn ich das nicht tue, dann bekomme ich dann die maximale Strafe von 10 Jahren. Wenn ich das tue, dann gibt man mir wahrscheinlich 6 bis 7 Jahre.
0: Bis zu 10 Jahre für einen 17-Jährigen.
1: Und wenn ich halt nicht gestehe, dann geht es halt auf die schwierige Weise. Und es wird nur schlimmer.
0: Und dann unterschreibt Kevin. Er wird in eine Gefängniszelle gebracht, Untersuchungshaft, und steckt jetzt mittendrin im Gefängnissystem des russischen Staates. Kevin ist jetzt ganz allein. Er hat kaum noch Kontakt zur Außenwelt. Nur seine Mutter darf ihn besuchen, 2-mal pro Monat. Dann kommt der 10. Mai 2023, Kevins 18. Geburtstag.
1: Ich stand morgens auf, da kam ein Wärter, hat gesagt, du sollst deine Sachen packen.
0: Jetzt, wo Kevin volljährig ist, wird er verlegt. Bis dahin war er in einem Untersuchungsgefängnis, in dem auch Frauen und Minderjährige untergebracht sind, erzählt er uns. Jetzt kommt er in ein Untersuchungsgefängnis für Männer.
1: Es war eine Zelle für 6 Menschen, ich war der 7., da hat man sich immer ausgetauscht, wer am Boden schlafen wird.
0: Kevin erinnert sich, dass einer der Insassen zu ihm sagt:
1: Ich weiß alles über deinen Fall.
0: Der Mann hetzt die anderen in der Zelle gegen ihn auf.
1: Und erzählt Unwahrheiten, dass ich halt ein deutscher Spion bin.
0: Sie packen Kevin an den Armen.
1: Und die haben dann mit so einem selbstgemachten Seil halt die Hände gefesselt. Und versuchte Antworten zu bekommen, wie, wer wusste denn, dass du diese Fotos gemacht hast? Also ja, die haben mit Gewalt versucht, halt diese Antworten zu bekommen.
0: Als Kevin bei unserem Treffen in Würzburg erzählt, was an diesem Tag passiert ist, macht er lange Pausen. Genauer wird er nicht, möchte er nicht. Seine Mutter Victoria erzählt in einem Interview mit Spiegel TV, wie sie ihren Sohn damals gesehen hat.
2: Man hat ihn 2 Tage lang gefoltert, gewürgt und geschlagen. Seine Hände waren gefesselt, er wirkte gequält. Ich habe es beim Gerichtstermin wegen der Haftverlängerung gemerkt. Ich konnte seine Jacke aufmachen und sah auf dem Hals die Würgespuren und auf seinen Händen die Wunden, die von den brennenden Zigaretten stammten. Ich war so hilflos. Ich konnte nichts tun.
0: Am 28. Dezember 2023 spricht das Gericht sein Urteil.

0: 4 Jahre Haft in einem russischen Straflager. Kevin ist jetzt 18 Jahre alt. Bis zu dem Urteil war Kevin in einem Gefängnis in der Nähe seiner Mutter. Dadurch konnte sie ihn immerhin 2-mal pro Monat besuchen. Jetzt kommt er in ein Straflager, in die Strafkolonie IK-14, ganz im Norden von Russland. Über 2000 Kilometer weit weg. Aber Kevin wird nicht einfach in ein Flugzeug gesetzt, er muss mit dem Zug fahren.
1: Man wird von einem Gefängnis zu den anderen gebracht mit den Zügen.
0: In Russland werden Gefangene bis heute in Zügen transportiert. Das kommt noch aus der Sowjetzeit. Amnesty International stuft diese Transporte als menschenrechtsverletzend ein.
1: Das sind so spezielle Waggons.
0: Keine normalen Personenzüge, sondern Gefängniswaggons. Kevin holt sein Handy raus, googelt und zeigt uns ein Foto.
1: Und das sind dann Hochbetten, also aus Holz, in 3 Etagen groß. Und das ist nicht so richtig groß.
0: Häftlinge werden in den Zügen in kleine Zellen gesperrt. Kevin erzählt uns, dass sie manchmal 13 Personen waren. In einer Zelle, die eigentlich nur für 7 ausgelegt war. Die Toilette dürfen die Häftlinge nur 2-mal am Tag benutzen, sagt er.
1: Das Schlimmste war, dass dort keine Klimaanlage war. Und ich kann mich daran erinnern, als wir aus Volgograd glaube ich, 2 Uhr nachts weggefahren sind wir an einer Bahnhofstation vorbeigefahren. Da war so ein elektronischer Bildschirm, der die Zeit und die Temperatur, die Außentemperatur angezeigt hat. Und da war es, glaube ich, 33 Grad und 2 Uhr nachts. So tagsüber war das natürlich schlimmer.
0: Wir haben uns Kevins Route mal auf einer Karte eingezeichnet, um besser zu verstehen, wie weit diese Strecken sind. Der erste Pin ist in der Nähe von Maikop, also ganz im Süden von Russland. Dann geht es im Zickzack in den Norden. Das Straflager liegt auf der Höhe von Finnland.
1: Und während dieser Zeit der Etappe, da haben die Angehörigen überhaupt keine Informationen mehr darüber, wo man sich befindet.
0: Amnesty International sagt, die Häftlinge sind während des Transports faktisch ohne Rechte. Sie können niemanden kontaktieren, nicht ihren Anwalt und auch nicht ihre Familie. Es ist, als würden sie verschwinden, für ein paar Wochen oder sogar Monate.
2: Wie schnell ging es denn dann hier hoch? Also wie lange hatten
1: wir? 3 Wochen.
0: 3 Wochen sitzt Kevin im Zug. 3 Wochen ohne Kontakt zur Außenwelt. Dann heißt es Endstation. Strafkolonie IK-14.
1: Das ist in 2 Teile eingeteilt und hier befindet sich diese Industriezone, wo zum Beispiel die Lagerhalle der Nähfabrik war. Und hier ist dann so eine Wohnzone, wo sich die Baracken befinden.
0: In besonders harten Wintern sinken die Temperaturen im Straflager auf bis zu minus 30 Grad. Um das Lager herum sind viele Hügel und Nadelwald. Davon sieht Kevin aber nichts. Er sieht nur den Sicherheitszaun. Er und die anderen Insassen schlafen in Doppelstockbetten. 50 Männer in einem Raum.
1: Um 6 Uhr morgens wird man aufgeweckt mit der Nationalhymne von Russland.
0: Es wird durchgezählt. Dann müssen die Häftlinge in der Fabrik Arbeitskleidung nähen. Kevins Aussagen decken sich mit denen von anderen Gefangenen, die auch in russischen Straflagern waren.
1: Kehrt dann wieder kolonnenweise zurück in die Baracke. Dann erfolgt eine weitere Aufzählung und man muss dann um 10 Uhr schlafen gehen.
0: Kevin hat das Gefühl, dass die Lagerleitung ihn ganz besonders im Auge hat. Er sagt, dass sie ihm immer wieder Regelverstöße andichten. Zum Beispiel, dass er einen Wärter nicht gegrüßt hat. Zur Strafe kommt er in einen sogenannten Strafisolator. Hierhin darf er außer einer Zahnbürste und einer Zahnpasta nichts mitnehmen. Keine Bücher, keine Briefe, keinen Kontakt nach außen. Um ihn herum sind nur weiße Wände.
1: Die Betten werden dann um 5 Uhr morgens an die Wand geschnallt. Man muss sich den ganzen Tag am Tisch befinden und man wird dann mit voller Lautstärke beschallt.
3: Du sitzt von 5 Uhr morgens bis 9 Uhr abends nur an einem Tisch.
1: Ja, glaube ich, von 6 bis 7 Uhr hat man das Recht, einen Brief zu schreiben oder ein Buch zu lesen. Aber in der Realität sieht das anders aus. Man sitzt am Tisch, wenn man jetzt am Boden liegen würde, dann bekommt man noch eine Strafe und die Strafhaft wird dann verlängert. Mit lauter Musik kann man versuchen einzuschlafen.
0: Von Band läuft laute russische Musik, sagt Kevin. Oder die Regeln des Gefängnisses.
1: Ich glaube, man kann das so etwas vergleichen wie etwas leiser als ein Rasenmäher. Ja. Wurde wahrscheinlich eine Audioaufzeichnung gemacht, wie ein Wärter dann diese inneren Regeln liest. Ich bin einmal eingeschlafen, als man bei Punkt 17 war und bin dann aufgewacht bei Punkt, glaube ich, 428 oder so.
0: Kevin ist jetzt Häftling in einem russischen Straflager. Genau wie Alexei Nawalny, der bekannte Putin-Kritiker. Der Nawalny, dessen Bild Kevin in seinem Klassenzimmer aufgehängt hat. Ein Gericht hat Alexei Nawalny 2022 zu 9 Jahren Gefängnis verurteilt. Ein Jahr später kommen dann nochmal 19 Jahre drauf. Das Verfahren gegen ihn gilt als politisch motiviert, um ihn zum Schweigen zu bringen. Was Kevin zu diesem Zeitpunkt nicht weiß, sein Schicksal ist ab jetzt untrennbar mit dem von Alexei Nawalny verknüpft. Denn sein Fall ist Teil von etwas viel Größerem geworden. So bedeutend, dass selbst der Präsident der Vereinigten Staaten und der deutsche Bundeskanzler über ihn mit ihren wichtigsten Beratern sprechen. Und diese Gespräche sind streng geheim. Aber wir haben jemanden gefunden, der dabei war, der diese Gespräche selbst geführt hat. Es ist Wolfgang Schmidt. In der Regierung von Olaf Scholz war er Chef des Bundeskanzleramts, Bundesminister für besondere Aufgaben und Beauftragter für die Nachrichtendienste des Bundes. Und er ist bei dem, worum es in diesem Podcast geht, einer der wichtigsten Player. Meine Kollegin Laura Höring und ich treffen ihn im ARD-Hauptstadtstudio in Berlin. Wolfgang Schmidt stellt sein Fahrrad ab und wir laufen zusammen zum Studio. Mittlerweile ist er raus aus der Spitzenpolitik. Auf LinkedIn steht, er macht Decompressing, freiberuflich. Unterwegs ist er aber irgendwie immer noch viel.
4: Erst Saudi-Arabien, dann Taiwan, dann Katar.
5: Okay, ja,
4: also ich bin gestern Abend aus Doha zurückgekommen.
0: Bei Wolfgang Schmidt im Kanzleramt sind damals alle Fäden der Regierung zusammengelaufen. Und einmal pro Woche ist bei ihm eine ganz besondere Gruppe von Menschen zusammengekommen.
6: Ich habe einmal in der Woche die sogenannte ND-Lage, also die nachrichtendienstliche Lage, mit den Chefinnen oder der Chefin und den Chefs der Nachrichtendienste des Bundes, aber auch mit den anderen Sicherheitsbehörden.
0: Was Sie hier besprechen, ist streng geheim. Es wird nicht mal Protokoll geführt. Es geht um Spionage, um Terrorismus und Cyberangriffe und um Russland.
6: Und wenn ein deutscher Staatsangehöriger oder eine deutsche Staatsangehörige verhaftet wird, dann ist das etwas, was sofort natürlich auch berichtet wird.
0: Was geht so in Ihnen vor, wenn Sie dann hören, dass wieder deutsche Staatsbürger in Russland verhaftet worden sind?
6: Bei einigen berührt mich dann vor allem diese Vorstellung, wenn da jetzt so ein Minderjähriger oder knapp 18-Jähriger verhaftet und in ein russisches Gefängnis oder gar Arbeitslager gebracht wird. Die Frage, Gott, wie geht es dem da? Das ist ja jetzt nicht mit einem deutschen Gefängnis und das hat ja schon auch eine abschreckende Wirkung vergleichbar, sondern ist schon einfach sehr, sehr übel. Und wenn das ein Land wie Russland macht, dann weiß man, dass es da kein faires Verfahren gibt, dass das nicht nach rechtsstaatlichen Mitteln stattfindet.
0: Der Fall von Kevin Lick ist damals nicht der einzige auf dem Schreibtisch von Wolfgang Schmidt. Da liegt inzwischen ein ganzer Stapel. Und die Fälle sind sich alle verdammt ähnlich.
6: Und dann irgendwann wird schon deutlich, dass da ein Muster hintersteckt, das Tauschmaterial, wenn Sie so wollen, etwas entmenschlicht gesprochen, eingesammelt wird. Und das bleibt dann nicht unbemerkt.
0: Tauschmaterial. Menschen, die in Russland gezielt festgenommen werden, damit sie eingetauscht werden könnten für jemand anderen. Jemand, der in einem deutschen Gefängnis sitzt.
6: Irgendwann wurde ja klar, dass Wladimir Putin, der russische Präsident, seinen Agenten, der hier diesen Mord begangen hat, sehr dringend zurückhaben möchte.
0: Vadim Krassikov, der Tiergartenmörder, der vom Anfang der Folge. Der sitzt ja gerade in Deutschland seine Strafe ab. Aber ein russischer Präsident kann doch nicht einfach so zu Deutschland sagen, lass den wieder frei. Und Deutschland macht es dann auch wirklich. Sowas geht doch nicht im deutschen Rechtsstaat, oder? Was passiert, damit ein deutscher Bundeskanzler sagt, diesen Mörder, den lassen wir gehen? Das erfahrt ihr in der nächsten Folge von Schattendeals. 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
1: Um 17 Uhr mit Inken Henkel. In vielen anderen Ländern haben Kinder laut UNICEF bessere Zukunftschancen als in Deutschland. Bundesbildungsministerin Prien sieht die Verantwortung jetzt bei Bund und Ländern. Aus der NDR-Nachrichtenredaktion Nils Hansen.
2: In einer internationalen Vergleichsstudie von UNICEF erreicht Deutschland nur Platz 25. Eine Platzierung im hinteren Drittel, weil Kinder, die in Haushalten mit geringem Einkommen aufwachsen, in Deutschland häufiger krank und schlechter in der Schule sind als Kinder aus besser gestellten Familien. Deshalb seien Bund und Länder nun gemeinsam in der Verantwortung, Bildungsgerechtigkeit zu schaffen, so Bildungsministerin Prien. Als alarmierend bezeichnet es UNICEF außerdem, dass nur etwas mehr als die Hälfte der 15-Jährigen die Mindestkompetenz in Lesen und Mathematik erreicht. Das sei katastrophal. Es braucht mehr Lehrkräfte und kostenlose Nachhilfeangebote, heißt es vom Sozialverband Deutschland.
1: Bundesjustizministerin Hubig plant Änderungen im Scheidungsrecht, um Opfer von häuslicher Gewalt besser zu schützen. Zum Beispiel soll Frauen, die von ihrem Ehemann verprügelt wurden, das sogenannte Trennungsjahr erspart werden können. Aus Berlin Tim Aßmann.
3: Schon jetzt gibt es eine Härtefallregelung, die Gerichte anwenden können, mit der Begründung der Unzumutbarkeit. Justizministerin Hubig will auch eine gesetzliche Neuregelung, wonach Frauen den Ort für ein Gerichtsverfahren frei wählen können. So solle verhindert werden, dass Opfer von ihren Ex-Partnern aufgespürt werden könnten, betonte die SPD-Politikerin. Hubig sprach sich erneut auch für eine zentrale Änderung im Sexualstrafrecht aus. Die Bundesjustizministerin kann sich die gesetzliche Einführung der sogenannten Ja-heißt-Ja-Regelung vorstellen. Danach sind sexuelle Handlungen nur dann einvernehmlich und nicht strafbar, wenn alle Beteiligten zustimmen. Bisher gilt im Sexualstrafrecht die Vorgabe Nein heißt Nein.
1: Russische Behörden berichten über einen neuen Großangriff mit ukrainischen Drohnen. Dabei wurden nach offiziellen Angaben 4 Menschen getötet. Die schwersten Angriffe gab es demnach in der Region Moskau. Nach einer 3-tägigen Waffenruhe

0: Ruhe rund um den Jahrestag des Sieges der Sowjetunion über Nazi-Deutschland vor einer Woche hatten Russland und die Ukraine die gegenseitigen Attacken wieder aufgenommen. Im Skandal um den inzwischen verstorbenen Sexualstraftäter Jeffrey Epstein haben sich weitere mutmaßliche Opfer bei der Staatsanwaltschaft in Paris gemeldet. Sie ermittelt in dem Fall, seitdem die US-Regierung tausende Akten zum Fall Epstein veröffentlicht hatte. Den französischen Behörden geht es darum, die Menschen zu identifizieren, die es dem Milliardär ermöglicht hatten, seine Verbrechen in Frankreich zu verüben. Jeffrey Epstein soll mehr als 1000 Minderjährige und junge Frauen missbraucht haben. In einem Gewerbegebiet in der Nähe von Leipzig ist am Mittag ein Tiger ausgebrochen. Schwer bewaffnete Polizisten haben das Tier dann erschossen. Aus Leipzig Andreas Schrock.
1: Wie die Polizei dem MDR mitteilte, hatte die Raubkatze zuvor einen Pfleger im Gehege angegriffen und schwer verletzt. Während der Tiger durch den Ort streifte, rückte die Polizei mit schwer bewaffneten Kräften an. Bilder zeigen einen Polizisten mit Maschinenpistole auf dem Dach eines Einsatzfahrzeuges. In einer Gartenanlage wurde der Tiger schließlich aufgespürt und erschossen. Der schwer verletzte Pfleger, 73 Jahre alt, liegt inzwischen im Krankenhaus. Wie es zu dem Ausbruch kommen konnte, ist zur Stunde völlig unklar. Das private Gehege in einem Gewerbegebiet in Dölzig wird von einer Dompteurin betrieben, offenbar ohne Genehmigung.
0: Das waren die Nachrichten. Das Wetter in Norddeutschland. Viele Wolken, teils auf Auflockerungen mit Sonnenschein und dazwischen gebietsweise Schauer. Höchstwerte 13 bis 17 Grad. In der Nacht ist es wechselnd bewölkt, gebietsweise fällt Regen, Tiefstwerte 11 bis 4 Grad. Morgen neben Sonne oft dichte Wolken und gelegentlich Schauer oder Gewitter. Nach Osten hin ist es freundlicher, Höchstwerte 13 bis 21 Grad. Am Dienstag wechselhaft mit Schauern bei 15 bis 20 Grad. Und am Mittwoch bewölkt, weitere Schauer oder Gewitter 15 bis 21 Grad. 20 Grad, 17.04 Uhr.
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3: Unterdrückte Trauer, unterdrückte Verzweiflung, da weiß ich einfach inzwischen, das äußert sich irgendwann immer in einer Wut. Und Wut und Aggression sind Dinge, die wir in unserer Gesellschaft nicht mögen.
4: Und willkommen zur Lösung, dem Podcast über unsere Psyche, unsere Gefühle und die Mechanismen dahinter. Mit mir im Studio ist Nike Hilber, Psychotherapeutin, Buchautorin und Instala-Psychologista. Da könnt ihr mal übrigens reinschauen bei der Nike.
5: Vielen Dank, Phoebe. Ja, mir gegenüber sitzt du, liebe Phoebe. Also, du bist Journalistin, Radiomoderatorin und im Ganzen heißt du Verena Fiebiger.
4: Danke, das ist
5: wichtige Info.
4: Warte mal, erklär das, weil ich vergesse es manchmal.
5: Hallo auch von mir und schön, dass ihr zuhört.
4: Heute geht's bei uns um Gefühle und zwar um die, die wir lieber meiden, die unangenehmen nämlich. Angst, Wut und Trauer, Neid, Scham, Schuld und Ekel. Das wären so die 7 Klassiker der Bad Feelings und von ihrem Umgang damit berichtet uns Katharina in dieser Folge. Die habt ihr eingangs schon gehört. Sie ist Mitte 40 und sie sagt über ihre Kindheit, unangenehme Gefühle, die waren nicht erwünscht, immer schön positiv bleiben. Als Erwachsene ist sie dann auf einen Trend mit einem großen Glücksversprechen gestoßen. Vielleicht habt ihr davon schon mal gehört, vom sogenannten Manifestieren. Liebe Nike, kurze Definition.
5: Ja, das Manifestieren, das ist eine Praktik aus der populärpsychologischen und eher esoterischen Szene. Seit ein paar Jahren gibt's da einen Riesenhype drum, vor allem auch in den sozialen Medien. Also da wimmelt's von Manifestationscoaches, die einem dann erzählen, dass im Grunde, mal kurz zusammengefasst, mit Positivdenken jedes Problem gelöst werden kann.
4: Ich kenne auch Menschen, die mir das schon mal empfohlen haben. Was aber, wenn im Leben einfach Dinge nicht klappen? Also wenn das nicht klappt mit dem neuen tollen Job, wenn ich immer noch keinen super Partner, keine Partnerin gefunden habe, die ich mir gerne herbei manifestieren möchte, mit dem Kinderkriegen, mit der Gesundheit und wir dann da leider durch müssen, durch ein Scheitern, durch das Erleben von Verlust und von Mangel und eben all diese schlechten Feelings, die damit einhergehen. Wir fragen uns in dieser Folge, warum viele Menschen dazu neigen, schlechte Gefühle lieber wegzudrücken. Im Fall von Katharina werden wir sehen, wo das herkommen kann und welches unangenehme Gefühl ihr letztendlich aber geholfen hat, sich zu befreien.
5: positiv denken, sich selbst bestärken, das ist auch erstmal völlig okay. Optimismus motiviert uns und hilft uns, Situationen konstruktiv anzugehen. Aber eben nur, solange negative Gefühle dabei nicht ignoriert oder unterdrückt werden. Wenn das passiert, spreche ich auch ganz gerne von pathologischem Optimismus. Also dann wird der Optimismus schädlich. Und in dem Zusammenhang spricht man dann von Toxic Positivity. Das ist quasi die Überzeugung, dass man, egal wie schlimm oder schwierig eine Situation ist, eine positive Einstellung beibehalten und negativen Gefühlen keinen Raum geben sollte, also gar keinen. Im Umkehrschluss heißt das nämlich, bei allen, bei denen es gerade vielleicht nicht so gut läuft, die haben einfach nur eine falsche Einstellung, die sind sozusagen selbst schuld dran. Da wird dann zum Beispiel soziale Ungleichheit ignoriert und dann wird Positivität toxisch.
4: Ja, erzähl das mal den ganzen Life-Coaches, weil die behaupten ja zum Teil eben wirklich, hey, du kannst dir die Akne wegmanifestieren, du musst dich nur selbst lieben, dann lieben dich auch alle anderen. Mhm. Und das mit den Depressionen ist auch kein Problem, weil, ja, denk halt positiv. Mhm. Das ist genau das, wovon uns Katharina erzählt hat. Ihre Geschichte, die hat sich vor ungefähr 4 Jahren abgespielt. Das war Anfang 2022. Wir erinnern uns kurz zurück, die Pandemie, die war damals schon 2 Jahre lang Alltag, hat an sehr vielen Nerven gezerrt, die allgemeine Impfpflicht wird diskutiert, es gibt erste Lockerungen. Im Februar überfällt Wladimir Putin die Ukraine. Katharina ist zum damaligen Zeitpunkt um die 40 und auch privat in einer Umbruchssituation. Sie zieht gerade mit ihrem Freund aus der Großstadt raus aufs Land und sie macht eine Therapie.
3: Ich bin ja seit meiner Kindheit oder frühesten Jugend chronisch an Depressionen erkrankt. Insofern schon immer so ein bisschen angeschlagen oder auch ja eben dieses Bedürfnis nach einfach auch einer Hilfe therapeutischer Natur.
4: Depressionen, das ist also ein Dauerthema bei Katharina. Und sie weiß auch Anfang 2022 schon, dass es was mit Erlebnissen in ihrer Kindheit zu tun hat. Sie hatte Probleme in der Schule, sie hat es als großen Zwang erlebt, dahin zu gehen und entwickelt Angst vor Prüfungen und Referaten.
3: Das war natürlich damals auch ein Versagen. Also das wurde suggeriert und auch gesagt durch Familie, durch LehrerInnen, dass ich schnell aufgeben würde und mich nicht genügend anstrengen würde. Und deswegen zieht sich das im Grunde fast, ja, es zieht sich wie ein roter Faden durch mein Leben.
4: Das Schulkind Katharina sagt, ich habe panische Angst vorm Referat. Und ihr Umfeld so, nee, du darfst keine Angst haben, du musst dich einfach mal ein bisschen mehr anstrengen und dann läuft es schon. Ist wahrscheinlich nicht so ideal, Nike, oder?
5: Ja, da ist schon noch eindeutig Spielraum nach oben. Grundsätzlich ist es wichtig, gerade bei Kindern erstmal validierend zu reagieren.
4: Was heißt das?
5: Validieren heißt, die Gefühle des Kindes ernst zu nehmen und dann auch zu spiegeln. Und im weiteren Verlauf kann man das Kind dann dabei unterstützen, mit diesen Gefühlen umzugehen. Hier ist total wichtig, mitfühlen, aber nicht mitleiden, weil davon profitiert das Kind nicht, ne? Also wenn man sich als Elternteil oder als Bezugsperson anstecken lässt und dann mitweint zum Beispiel. Und anschließend kann man dann gemeinsam schauen, wovor hatte Katharina eigentlich genau Angst und was könnte ihr helfen, damit besser klarzukommen.
4: Jetzt sind es ja in Katharinas Leben eigentlich erstmal die Erwachsenen, denen unangenehme Gefühle schwerfallen. Mhm. Warum ist es so? Warum wollen wir häufig, fast schon reflexhaft, sowas wie Angst, Wut, Tränen bei Kindern am liebsten gleich im Keim ersticken? Also häufig fallen dann ja auch so Sätze wie, war doch gar nicht so schlimm, alles gut, entspann dich mal, jetzt hör auf zu weinen, sieh's doch mal positiv,
5: ja,
4: kennst du alles?
5: Das kenne ich alles. Also erstmal, unangenehme Gefühle, egal ob sie bei uns selbst hochkommen oder jemand anderes sie zeigt, die sind halt einfach unangenehm, Punkt. Da muss man auch gar nicht so drüber reden. Das ist einfach ein richtig unangenehmes Gefühl, die fühlen sich nicht gut an. Und sie haben allerdings auch eine Funktion. Sie sagen uns, hey, hier stimmt gerade irgendwas nicht. Also hier läuft was anders als sonst. Vielleicht gerät hier gerade was außer Kontrolle. Die Gefühle schalten sozusagen unser inneres Alarmsystem an und dieses Alarmsystem macht dann Stress, es erzeugt Druck. So ein Gefühl von, ich muss jetzt irgendwas tun, reagieren, handeln, weg damit, vielleicht auch Flucht. Und dann kommt der zweite wichtige Punkt. Wenn ich diese Gefühle wirklich ernst nehmen will, dann reicht es eben nicht, sie einfach wegzudrücken. Dann muss ich mich mit ihnen beschäftigen.
4: Oder so eine Flasche Bier zu trinken.
5: Ja.
4: Oder zwei.
5: Eine gute Idee. Das kommt alles wieder, wenn man wieder nüchtern ist. Und ja, das ist anstrengend. Ich muss mich dann fragen, was ist das eigentlich für ein Gefühl und was will es mir sagen? Und wenn man sich darauf einlässt, dann passiert so eine Art Gefühlsübersetzungsvorgang, wie so eine innere Dolmetscherin. Aber das braucht Zeit, Ehrlichkeit mit sich selbst und manchmal eben auch ein Gegenüber, das einem dabei hilft.
4: Als Kind unangenehme Gefühle zeigen und wen haben, der das mit einem aushält. Das gab es bei Katharina nicht. Und das Ergebnis war?
3: Also Verzweiflung an erster Stelle, würde ich sagen, ja. Und eine Trauer, eine sehr tiefe Traurigkeit schon als Kind und Jugendliche. Das sind Dinge gewesen, die sollte es nicht geben. Ich habe dann eben früh lernen müssen, schon als sehr kleines Kind im Grundschulalter, das mit mir selbst auszumachen und, wie sagt man so schön, gute Miene zum bösen Spiel und das irgendwie zu verbergen.
4: Oft ist das ja eigentlich auch gut gemeint, irgendwie, ne? Also nur leider nicht gut gemacht. Viele Eltern wollen ja die Kinder ermutigen, aufrichten, irgendwie anspornen. Ich unterstelle an der Stelle, die wenigsten wollen vorsätzlich Schaden anrichten. Sie halten es nur selbst nicht aus. Also beispielsweise die Enttäuschung über eine schlechte Note, wie jetzt in Katharinas Fall, oder die Unlust zu lernen, da wird lieber getadelt oder angetrieben. Und das hat bei Katharina, wie sie uns erzählt hat, Versagensängste ausgelöst. Mhm. Ich glaube ja, und falls ihr selbst, wenn ihr zuhört, Eltern seid selber, ja, oder wenn ihr euch an eure eigenen Eltern erinnert, es gibt ja immer so bestimmte Dinge, die manche besonders aufregen. Also jeder reagiert unterschiedlich empfindlich auf bestimmte unangenehme Gefühle. Was kann man tun, wenn man merkt, genau dieses Gefühl halte ich nicht aus?
5: Ja, also zunächst, es ist schon super, sich zu beobachten. Was für ein wiederkehrendes, ich sage jetzt mal unangenehmes Gefühl und Verhalten löst was bei mir aus?
4: Das heißt, ich muss eigentlich mein Verhalten ändern, gell? Ich muss es checken und dann ändern. Oh, schwierig.
5: Ja, super schwierig, aber auch richtig. Und wenn ich die Angst stattdessen banalisiere und eben nicht validiere, wie ich vorhin erklärt habe, und das kann übrigens auch mit einem so vermeintlich gut gemeinten, hey, komm, ist doch gar nicht so schlimm passieren, oder wenn ich dann als Elternteil sage, streng dich halt an, ja, das muss gar nicht immer so explizit abwertend sein, dann meide ich eine fruchtbare Auseinandersetzung mit den unangenehmen Gefühlen. Denn wir können so viel von denen lernen. In dem ganzen Zusammenhang mache ich auch das Kind selbst zum Problem und wecke bei ihm womöglich ein schlechtes Gewissen und Schuldgefühle, also noch mehr unangenehme Gefühle, die sich dann auch verfestigen können. Wenn man diese unangenehmen Gefühle unterdrückt und versucht, nur positive zuzulassen, dann ist es, auch wenn es gut gemeint ist, auf die Dauer nicht gesund. Das hat unter anderem der Schweizer Psychiater und Begründer der analytischen Psychologie, C.G. Jung,
4: der Carl Gustav,
5: genau, schon Anfang des 20. Jahrhunderts festgestellt. Er schreibt, Zitat, was man ablehnt, bleibt nicht nur bestehen, sondern wird immer größer.
4: Das ist das Fiese, gell? Wenn man eigentlich mal weinen dürfte oder mal wütend sein dürfte, dann kann man sich dahin zu entwickeln, dass man mit den Gefühlen besser klarkommt. Und wenn man das nie darf, dann kommt es zu Ausbrüchen.
5: Immer mehr. Genau. Also wer einen Teil seines Gefühlsspektrums abspaltet, verleugnet ja damit auch einen wichtigen Teil von sich selbst. Und dann entsteht so ein Grundgefühl von, ich bin nicht gut, wie ich bin. Man wertet am Ende sich selbst ab, wird also zum größten Kritiker des eigenen Verhaltens. Und dieses andauernde sich selbst abwerten in Kombination mit einem fehlenden Werkzeugkasten, mit eben diesen unangenehmen Gefühlen umzugehen, kann langfristig psychische Symptome hervorrufen. Zum Beispiel eben auch eine Depression.
4: Das ist ja das, was Katharina passiert ist. Und damit sind wir auch wieder bei ihrer Ausgangslage Anfang 2022. Sie ist wegen ihrer chronischen Depression in Therapie zu dem Zeitpunkt, um den Ursachen auf den Grund zu gehen. Und sie merkt, es tut ihr richtig gut. Aber die Stunden sind fast aufgebraucht, die Therapie geht zu Ende. Katharina würde aber eigentlich gerne weitermachen, weil da gerade ziemlich viel eben im Umbruch ist bei ihr.
3: Diese Pandemie hat mich sehr mitgenommen, der Umzug hat mich sehr mitgenommen. Ortswechsel, immer schwierig, mir ging es nicht gut. Und da war ich in dem Moment sehr instabil, sehr labil. Die Traumatherapie endete und ich hing so ein bisschen in der Luft tatsächlich.
4: Auch wegen der Pandemie bekommt Katharina damals keinen neuen Therapieplatz. Wir erinnern uns alle Anfang 2022, da werden zwar die ersten Corona-Regeln gelockert, aber man wird sich auch langsam bewusst, welche psychischen Auswirkungen diese Situation auf viele Menschen hatte und dass eigentlich ganz viele Leute Therapie brauchen.
5: Definitiv. Und aus mehreren Studien wissen wir inzwischen, die direkten und indirekten Folgen der Pandemie haben psychische Störungen sprunghaft ansteigen lassen, insbesondere bei Depressionen, Essstörungen und Zwangssymptomatiken, also sowas wie ewig oft überprüfen, ob der Herd aus ist und so weiter. Da gingen die Zahlen nach oben und vor allem Mädchen und Frauen und Kinder und Jugendliche waren betroffen.
4: Wer damals wie Katharina eine neue Therapie starten will und obendrein auf dem Land lebt, der hat es deshalb sehr schwer. Sie findet keinen Platz, um ihre Therapie fortzusetzen und spürt gleichzeitig, dass sie es eigentlich total bräuchte. Auch die Therapeutin, von der Katharina zuletzt behandelt worden ist, hat ihr dringend dazu geraten. Die hat nämlich so einen Verdacht. Aber dazu kommen wir später noch. Katharina sucht also weiter nach Hilfe. Und ein konkretes Angebot kommt von einer unerwarteten Seite, und zwar von einer Osteopathin. Bei der hatte sie ein paar Behandlungen wegen Schmerzen in der Schulter.
5: Osteopathie ist eine alternativmedizinische Behandlung, von der manche sagen, dass sie wissenschaftlichen Erkenntnissen widerspricht, aber viele Leute schwören drauf.
4: Ja, ich muss sagen, ich hatte auch schon magische Momente in Bezug auf Rückenschmerzen. Hatte ich auch das Gefühl, oh, ich werde sanft berührt und zack, mir geht's auf einen Schlag besser. Aber irgendwann muss man auch selbst beim Sport anfangen. Also das ist jetzt nur meine persönliche Geschichte dazu. Katharina ist zufrieden. Die Behandlung hilft gegen die Schmerzen und die Osteopathin ist nett. Das ist natürlich auch ein ganz wichtiger Faktor. Jemand wendet sich mir zu und gab fast Katharina Vertrauen. Die erzählt ein bisschen was von sich und von der schwierigen Suche nach einem Therapieplatz. Und dann sagt die Osteopathin, du, ich hätte was für dich. Sie und ihr Mann, der Musiktherapeut ist, die haben so eine Gruppe, einen Singkreis. Dabei geht es darum, ich zitiere mal jetzt von deren Homepage, einzutauchen in die Kraft des heilsamen Singens und der Kunst der Osteopathie. Dadurch könne man manifeste Blockaden lösen und die Osteopathin findet, das wäre genau das Richtige für Katharina.
5: Ja, well, manifeste Blockaden, da höre ich das Wort manifestieren ja schon heraus. Klar, singen tut den meisten Menschen gut, keine Frage, das ist auch wissenschaftlich untersucht.
4: Deshalb sind auch diese Chöre haben so wahnsinnigen Zulauf. Dieses Singen in der Gruppe auch noch mehrstimmig.
5: Das tut tatsächlich
4: herrlich.
5: Gut, es tut wirklich gut. Aber Katharina braucht ja wirklich professionelle, therapeutische Unterstützung. Die Osteopathin aber animiert Katharina hier dazu, eine echte Auseinandersetzung mit ihren psychischen Problemen bei einem Therapeuten zu umgehen. Und zwar mit eher, ich sag's jetzt mal vorsichtig, spirituellen, vielleicht eher pseudospirituellen Praktiken. Spiritual Bypassing heißt das im Psychologiesprech.
4: Katharina ist auch erstmal skeptisch sogar, ob das das Richtige für sie ist. Aber sie denkt sich, besser als nichts, kann ich persönlich total nachvollziehen.
5: Ja.
4: Also bevor ich jetzt einfach noch irgendwie ein halbes Jahr warte, jetzt mache ich mal irgendwas, ist vielleicht auch eine Art von Mental Health Care.
5: Absolut.
4: Und sie geht zur ersten Singkreis-Session.
3: Ja, man saß halt im Kreis, wir waren 7 Teilnehmende. Es ging so ein bisschen in die Richtung Gruppentherapie und war gleich so ein Deep Dive mit völlig fremden Menschen, die ich zuvor noch nie gesehen hatte und die ich aber gleich so in mein Leben lassen musste, weil die eben auch sehr viel, sehr Intimes erzählten. Und es wurde dazu dann eben Kräutertee getrunken und geräuchert. Und es hat alles seine Daseinsberechtigung. Aber für mich war das in dem Moment schon ein wenig befremdlich. Und dann wurde gesungen und dann ging es aber auch so. Und da merkte ich dann, nee, das ist mir jetzt wirklich irgendwann zu komisch. Man sollte sich dann im Raum frei bewegen. Dann sollte man den anderen immer so die Hände auf die Schultern legen und sagen, alles wird gut. Und dann von hinten sich an einen Rand stellen und die Hände auf die Schultern legen, dass man hinterm Rücken eines Teilnehmenden stand und dann sollte der sich so fallen lassen. Ja, es mag Menschen geben. Ich möchte niemandem da irgendwas absprechen, denen das hilft. Für mich war das einfach gar nichts.
4: Es ist spannend, weil da ist ja viel drin. Ich habe persönlich keine Gruppentherapie-Erfahrung. Ist es da nicht immer so, dass man die Leute nicht kennt und dann intime Sachen erzählt?
5: Ja, der Unterschied ist aber, dass sich Katharina ja nicht für eine Gruppentherapie entschieden hat, sondern für einen Singkreis.
4: Ah.
5: Mit 2 Personen oder eine zwar schon Musiktherapeutin, die andere aber Osteopathin. Und dementsprechend erwartet sie da jetzt ja plötzlich was, mit dem sie überhaupt nicht gerechnet hat und wo sie auch nicht weiß, wie es weitergeht, wie sie damit umgehen kann.
4: Es ist ein bisschen eine Vermischung von allem, ne? Also Kräutertee, räuchern, man macht gemeinsame Übungen, also dieses sich fallen lassen oder so mit anderen Teilnehmern. Das
5: ist
4: dieses gleich intime Erzählen und Singen.
5: Mhm.
4: Es ist so ein bisschen alles. Und für Katharina, wie ihr ja schon gehört habt, eine Spur zu intim. Die Situation stresst sie und sie fühlt sich unwohl. Es entsteht dann aber so eine Gruppendynamik, der sie sich schwer entziehen kann. Es gibt dann zum Beispiel noch eine Gesprächsrunde, wo jeder der TeilnehmerInnen von ihrer aktuellen Gemütslage erzählen soll und da öffnet sie sich dann auch. Und das ist vielleicht auch ein wichtiger Punkt. Eigentlich, glaube ich, sollte es in einem professionellen Setting nicht passieren, dass man dann eigentlich sich wieder schämt.
5: Das kann passieren, aber das muss dann sehr gut aufgefangen werden und auch wieder validierend aufgefangen werden. Was ist denn dann bei Katharina passiert?
4: Sie erzählt von ihrer chronischen Depression und das wird dann ernsthaft von den Kursleitern als falsche Einstellung abgetan.
3: Es sei dann eben aber auch eine Sache der inneren Einstellung, wie man dem Leben eben auch begegnen würde Und mir hat es irgendwie wehgetan in dem Moment, weil ich so dieses Gefühl hatte von, es wird mir abgesprochen und ich will einfach nicht genügend, dass es mir gut geht. Und ich bin jemand, der sich einfach vielleicht auch ein bisschen zurücklehnt und sagt, ich bin halt depressiv, ist okay. Also das war nicht gut. Also mein Bauch rührte sich schon, aber ich war so bedürftig, dass ich das durchgehalten habe.
4: Was meinst du dazu?
5: Ich bin so ein bisschen sprachlos. Also jemanden, der Depressionen hat, zu sagen, du musst dem Leben positiver begegnen, ändere mal deine Einstellung, statt eine Therapie zu machen. Wenn man sowas hört, stellen sich mir die Nackenhaare auf. Also da sollten die Alarmglocken läuten. Das ist hoch unprofessionell und eben genau diese toxische Positivität, von der wir eingangs schon gesprochen haben, die äußert sich nämlich auch in fehlender Empathie. Wenn jemand leidet, dann muss er oder sie wissen, dass die eigenen Gefühle berechtigt sind und dass er in seinem Freundeskreis oder seiner Familie Unterstützung finden kann. Viel mehr braucht es am Anfang erstmal nicht. Und toxische Positivität dagegen signalisiert den Menschen, dass ihre Gefühle anders sein müssten.
4: Also erlebt Katharina an dem Punkt eigentlich genau wieder das, was sie in ihrer Kindheit erlebt hat, nämlich, dass ihre unangenehmen Gefühle nicht validiert werden.
5: Ja. Interessant ist, dass Katharina eigentlich schon so einen leisen Zweifel hatte, als die Osteopathin sie zu dem Singkreis oder was auch immer das war, eingeladen hat. Und dann, sagt sie, rührt sich ihr Bauch auch während dieser ersten Sitzung erneut. Also da fühlt sich wieder was unangenehm an. Ihr Körper signalisiert ihr die ganze Zeit, hey, Vorsicht, da stimmt was nicht, das ist vielleicht nicht gut für dich. Aber sie misstraut diesem Gefühl. Sie hat ja auch nicht gelernt, darauf zu hören, weil ihr als Kind schon vermittelt wurde, deine Gefühle sind nicht richtig. Und im Prinzip wird ihr in diesem Kurs das Gleiche vermittelt. Also diese Erfahrung wird wiederholt. Ändere mal deine Einstellung, denk einfach positiver.
3: Ich bin dann sehr, sehr fragil. Die Selbstzweifel sind dann enorm. Und wenn dann noch suggeriert wird, du willst einfach bloß nicht genügend, sonst könntest du es ja schaffen, das haut genau an diese Stelle oder dockt da genau an und das zieht einen noch weiter runter.
4: Katharina geht noch zwei weitere Male zu den Treffen. Und dann wird ihr was erklärt, das sich das Gesetz der Anziehung nennt. Kennst du das?
5: Ja, vielleicht habt ihr davon schon gehört, das ist sozusagen das Kernkonzept dieses ganzen Manifestationsglaubens, möchte ich schon fast nennen.
4: Lass uns da gleich nochmal genauer drüber sprechen. Wir hören jetzt erstmal noch kurz, was Katharina da erlebt und welche Gefühle das in ihr ausgelöst hat.
3: Also uns wurde gesagt, dass wir eben unser Leben zu jedem Zeitpunkt selbst in der Hand hätten und gestalten können. Und dass es sowas wie Schicksal nicht geben würde und Dinge, die von außen ungeplant ins Leben knallen, krachen, wie auch immer wir es nennen möchten. Das wäre eben auch eine Manifestation, aber negativer Art, die wir aufgrund unserer negativen Aura anziehen würden. Und dass man dann eben sich fragen müsse, wie wir das ändern können. Dass wir eben zukünftig nur noch Gutes in unser Leben ziehen würden und gute Menschen. Und wenn aber dann doch mal was Negatives wieder passieren würde, dass wir dann eben sagen, ja, das ist ja gar nicht schlimm, weil das ist eine Prüfung und die kann ich jetzt auch wieder in was Positives umdeuten.
4: Was sagst du als Psychologin zu diesem ganzen Glaubenskonstrukt?
5: Als Psychotherapeutin liegt mir daran, dass Menschen für sich Wege finden, Dinge so einzuordnen, dass sie besser damit klarkommen. Also wenn Menschen einem Ereignis dann einen Zweck zuschreiben können, also für sich eine Erklärung finden und dann eben nicht danach Schuldgefühle haben, sondern es ihm besser geht, ist es, finde ich, in Ordnung.
4: Du kannst natürlich auch Schlimmes erleben im Leben, aber wenn du dem einen Sinn geben kannst,
5: genau,
4: dann kann es auch sein, dass es dir besser geht. Dass du sagst, es war sehr traurig, aber es hatte eine Funktion am Ende. Habe ich daraus was gelernt?
5: So ist es, genau.
4: Das muss aber aus den Leuten selber kommen, ne? Das kann dir nicht jemand sagen.
5: Sehr schwierig, auf jeden Fall. Ja, genau. Und jetzt nochmal zurück zum Gesetz der Anziehung oder auch Law of Attraction.
4: So heißt es.
5: Aha. Genau. Das beschreibt hier Katharina. Das ist der Glaube daran, dass Gleiches angeblich Gleiches anzieht und angeblich ein kausaler, also wirklich ein Wirkzusammenhang zwischen der Gefühlswelt einer Person und ihren äußeren Lebensumständen besteht. So frei nach dem Motto, du musst dich nur genug selbst lieben, dann lieben dich auch alle andere. Oder sowas wie, du musst nur an Reichtum glauben, denn, keine Ahnung, fliegt ja der Goldregen durchs Fenster hinein. Du wirst nach dieser Idee ganz sprichwörtlich deines Glückes Schmied. Also du musst halt nur an deinem Mindset arbeiten. Strukturelle Faktoren wie Armut oder Rassismus werden völlig ausgeblendet. Und das heißt im Umkehrschluss dann auch, es liegt an dir, wenn du es nicht schaffst und du hast dann versagt. Und dieses Du, das verhindert eben auch, dass sich die Person professionelle Hilfe holt, weil sie ja eingeschärft bekommt, hey, du musst es selbst lösen, du musst es nur genug wollen. Und die ganze Angelegenheit wird dann in den privaten Raum verschoben.
4: Das heißt für Katharina, dass sie nach dieser Auffassung eben selbst schuld ist an ihrer Depression. Bei ihr ruft es heftige Gefühle hervor, vor allem ein sehr unangenehmes Gefühl.
3: Wenn dann so eine ganz gravierende Grenze überschritten wurde, dann habe ich dieses Gefühl von Ekel. Also so richtig so eine ganz, ganz, ganz große Abwehr, die da in mir dann aufsteigt. Und ich entziehe mich der Situation dann aber meistens nicht. Ich habe das weiter ausgehalten und habe diese 3 Stunden auch noch beendet.
4: Ekel, lass uns mal auf dieses unangenehme Gefühl eingehen. Was ist denn das eigentlich?
5: Ja, das ist erstmal eine sehr starke Reaktion von Katharina und zwar in doppelter Hinsicht. Einmal, weil ihre Emotion so heftig ist. Also Ekel ist ja ein sehr starkes und unangenehmes Gefühl mit Signalfunktion. Das überkommt uns ja gewöhnlich so beim Anblick von Fäkalien oder Schimmel. Da wird uns dann suggeriert, ess das jetzt nicht, na, da wirst du krank von. Also alles Dinge, die uns krank machen können. Und Katharina empfindet Ekel bei dieser Gesprächsrunde, weil sie merkt, dass seine Grenze überschritten wird und dass sie das psychisch eventuell auch dementsprechend krank machen könnte. Also auch in dem Sinn ein starkes Gefühl, weil es sie ja bestärkt, sich dieser Toxic Positivity zu entziehen. Also es hat eine Schutzfunktion.
4: Was ich interessant finde an der Stelle ist, dass sie das zwar irgendwie wahrnimmt, aber dass sie nicht sofort aufstehen kann und gehen kann. Bei Katharina dauert's bis nach dieser 3. Session, wo dann dieses Ekelgefühl kommt, bis sie im Bus nach Hause beschließt, nee, es reicht, ich gehe da nicht mehr hin.
5: Super gut. Also ich finde es auch schon ein Riesenschritt und wir haben ja schon jetzt ein bisschen Katharina kennengelernt und sie hatte bis dahin ja noch nicht so richtig gelernt, auf sich zu hören. Ja, und trotzdem merkte das und zieht dann Schlussstrich. Und dieses unangenehme Gefühl von Ekel hat ihr dann also geholfen, sich selbst zu schützen.
3: Emotionen sind für mich inzwischen, also die sind meine Freunde, weil ich mir was mitteilen möchten. So, und die sind nicht immer nett zu mir, aber Freunde müssen auch nicht immer nett sein. Die sind halt Teil meines Lebens, meine Emotionen. Und das habe ich jetzt so gelernt, weil es als Kind und als heranwachsender und junger Mensch eben unerwünscht war. Und jetzt lasse ich sie aber in meinem Leben sein.
4: Schön. Vielen Dank, Katharina, dass du uns deine Geschichte erzählt hast. Und alles Gute dir.
5: Ja, von mir auch. Und euch ganz herzlichen Dank fürs Zuhören.
4: Wir haben noch so viel vor, Nike. Es gibt nicht die Lösung.
5: Aber jeder Schritt zählt.

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1: Um 17.30 Uhr mit Inken Henkel. In vielen anderen Staaten geht es Kindern besser als hier. Das ist das Ergebnis einer großen UNICEF-Studie. In der Rangliste landet Deutschland auf Platz 25 von 37 Ländern. Grund für das schlechte Abschneiden ist laut UNICEF das große soziale Gefälle. Aus der Nachrichtenredaktion Sven Weingärtner.
2: Bei der Studie geht es um die Situation von Kindern in den wohlhabenden Ländern der Welt. Die Niederlande, Dänemark und Frankreich belegen demnach die ersten drei Plätze. Aber auch Rumänien, Ungarn und die Slowakei als Länder mit deutlich weniger Wirtschaftskraft schneiden besser ab als Deutschland. Ein Grund für die deutsche Platzierung ist laut UNICEF die Kinderarmutsquote, die bei 15% stagniert. Alarmierend sei zudem das Abschneiden im Bereich Bildung. Außerdem ist der Abstand zwischen Jugendlichen aus wirtschaftlich benachteiligten Familien zu denen aus wohlhabenden Familien besonders groß. UNICEF empfiehlt der Bundesregierung, Kinderarmut wirksamer zu bekämpfen und gezielt in benachteiligte Kinder zu investieren.
1: In den Vereinigten Arabischen Emiraten hat ein Drohnenangriff einen Brand auf dem Gelände eines Atomkraftwerks ausgelöst. Ein Stromgenerator an einem Kraftwerk, das etwa 200 Kilometer westlich der Hauptstadt Abu Dhabi liegt, ist getroffen worden. Aus Kairo Anna Osius.
3: Die Behörden beruhigten, der Vorfall habe sich außerhalb des engsten Sicherheitsbereichs der Anlage ereignet. Es liegen keine Meldungen über Verletzte vor und es sei keine erhöhte Strahlung gemessen worden. Die internationale Atomenergiebehörde IAEA äußerte sich besorgt und verurteilte den Angriff. Militärische Aktivitäten, die die nukleare Sicherheit gefährdeten, seien inakzeptabel, hieß es von IAEA-Chef Grossi. Die Emirate werden seit Wochen massiv vom Iran angegriffen, weil sie als Verbündete der USA und Israels gelten. Dabei treffen Drohnen immer wieder die Energieinfrastruktur des Landes.
1: Russische Behörden berichten über einen neuen Großangriff mit ukrainischen Drohnen. Dabei wurden nach offiziellen Angaben 4 Menschen getötet. Die schwersten Angriffe gab es demnach in der Region Moskau. Nach einer 3-tägigen Waffenruhe rund um den Jahrestag des Sieges der Sowjetunion über Nazi-Deutschland vor einer Woche hatten Russland und die Ukraine die gegenseitigen Attacken wieder aufgenommen. Mehr als 70.000 Menschen haben in diesem Jahr den Katholikentag in Würzburg besucht. Der ist am Mittag mit einem Abschlussgottesdienst zu Ende gegangen. In seiner Predigt hatte der Vorsitzende der katholischen Bischofskonferenz Wilmer die Gläubigen zu Mut und Tatkraft auch unter schwierigen Bedingungen aufgerufen. Nach dem Tod des Buckelwals, der mehrfach an der Küste von Mecklenburg-Vorpommern gestrandet war, werden Forderungen nach Aufarbeitung lauter. Kritik an Landesumweltminister Backhaus von der SPD kommt vor allem aus der Landtagsfraktion der Grünen. Aus Greifswald Martina Radke.
4: Backhaus hatte, entgegen eines wissenschaftlichen Gutachtens, den Rettungsversuch geduldet. Der umweltpolitische Sprecher der Grünen Landtagsfraktion Terpe kritisierte Backhaus. Von einem Minister müsse man erwarten dürfen, dass verantwortungsvolle Entscheidungen auf Grundlage wissenschaftlicher Erkenntnisse getroffen werden und nicht im Spannungsfeld zwischen öffentlichem Druck und medienwirksamer Profilierung. Thilo Mack von Greenpeace sagte der deutschen Presseagentur, die Lehre, die gezogen werden könne, sei auf die Wissenschaft zu hören. Man sollte jetzt die Aufmerksamkeit auf ein größeres Problem lenken, den Beifang in Fischereinetzen.
1: Das Wetter in Norddeutschland. Viele Wolken, teils auch Auflockerungen mit Sonne, dazwischen gebietsweise Schauer. Höchstwerte 13 bis 17 Grad. In der Nacht ist es wechselnd bewölkt, gebietsweise fällt Regen, Tiefstwerte 11 bis 4 Grad. Morgen neben Sonne oft dichte Wolken und gelegentlich Schauer oder Gewitter, nach Osten hin oft freundlicher, Höchstwerte 13 bis 21 Grad. Das waren die Nachrichten.
5: Das ist Riefenstahl, Influencerin des Bösen. Folge 5, Sonderfilmtrupp für Hitler. Ich bin Katja Peisen-Petersen.
6: Unaufhaltsam geht der Vormarsch unserer Truppen in Polen weiter. Und mit einer unerhörten Wucht und Schnelligkeit wird er durchgeführt, dass die ständig im Rückzug befindliche polnische Armee buchstäblich erdrückt wird.
5: Es ist der 6. September 1939. Der Zweite Weltkrieg hat erst wenige Tage vorher begonnen und diese Reportage hören Millionen Deutsche zu Hause an ihren Radios. Auch in den Zeitungen ist zu lesen, der Feind ist so gut wie geschlagen. läuft alles super an der Front. Das denkt wahrscheinlich auch Leni Riefenstahl, als ihre Reise nach Polen beginnt. Zusammen mit ihrem Team steigt sie in einen fetten Mercedes und auf geht's ins Kriegsgebiet.
7: Wir bekamen Uniformen, so wie die Luftwaffe, blaue Uniform. Wir mussten eine Waffe, einen Revolver am Gürtel tragen und Gasmasken.
5: Schneidig. Team Riefenstahl auf dem Weg nach Polen. Der Sonderfilmtrupp Riefenstahl, so heißt er wirklich, soll den Spuren des Führers im Krieg folgen und Hitlers Polenfeldzug so richtig schön verfilmen. Genauso wie bei Triumph des Willens und bei Olympia. Keine reine Kriegsberichterstattung soll Riefenstahl machen, sondern Propaganda fürs Kino. Nur, das klappt nicht so, wie sie sich das vorstellt dieses Mal. Es klappt überhaupt nicht so, wie sie sich das vorstellt.
7: Kommen Sie, trinken Sie doch.
8: Ja, danke. Danke. Das ist schon meine zweite Tasse.
7: Nein, bitteschön.
5: Der Mann, der hier von Riefenstahl Tee serviert bekommt, ist Ernest A. Ostrow, ein amerikanischer Journalist. Das Interview stammt diesmal nicht aus Riefenstahls Nachlass, sondern liegt im Archiv der Universität Wyoming. Riefenstahl erinnert sich auf diesem Tonband an die Ereignisse in Polen im Krieg 1939.
7: Der General, bei dem wir uns melden sollten, hieß Reichenau. General Reichenau, von Reichenau, ja.
5: Reichenau und seine Soldaten nehmen Riefenstahl und ihr Team mit ins polnische Konski. Das ist eine Stadt, die liegt zwischen Krakau und Warschau. Riefenstahl geht zum Marktplatz.
7: Und kam zu einer Stelle mitten im Platz, wo ich sah, dass Soldaten um eine große Öffnung standen.
5: Was sich da gleich abspielt, das ist so krass, dass Riefenstahl sich dazu später immer wieder erklären muss. Mit 60, mit 80 und mit 100.

0: Man sieht da in einer Grube mehrere polnische Männer. Sie graben mit Spaten. Über der Grube stehen deutsche Soldaten in Uniform. Manche haben die Arme vor ihrem Körper verschränkt. Sie schauen auf die grabenden Polen runter.
1: Ich hatte keine Ahnung, was passiert war. Und da fragte ich, da die Soldaten sehr aufgeregt waren, und da sagten sie, haben Sie nicht die Leichen gesehen in der Kirche? Ich sag, was für Leichen?
0: Jemand erklärt es ihr. Am Tag vorher haben polnische Widerstandskämpfer 5 deutsche Soldaten getötet. Ihre Leichen liegen in der Kirche von Konski und müssen jetzt beerdigt werden.
1: Jetzt sollen die Polen hier ein Grab für die deutschen Soldaten graben.
0: Die Polen da in der Grube haben nichts mit der Ermordung der deutschen Soldaten zu tun. Aber vielleicht auch, weil sie Juden sind, werden sie als Sündenböcke dazu verdonnert, die Grube auszuheben. Und sie werden von den Deutschen, die da oben rumstehen, übelst beschimpft. So kriegt Riefenstahl das mit.
1: Ich war erschrocken. Und in dem Augenblick, wo ich was sagen wollte, kommt ein Polizeioffizier und sagt, Kameraden, ich verstehe eure Erregung, aber wir als deutsche Soldaten wollen nicht Gleiches mit Gleichem vergelten. Schickt die Leute nach Hause.
0: Die Polen dürfen jetzt also raus aus der Grube.
1: Ich habe gesehen, dass die Soldaten gerade neben mir, die haben jetzt die Leute am Kragen so grob rausgezogen, denn die waren erregt, die Soldaten. Und neben mir waren solche, die wie den Davonlaufenden versuchten, mit den Füßen zu treten. Das hat mich furchtbar aufgeregt. Ich habe gesagt, schämt ihr euch nicht, ihr wollt deutsche Soldaten sein? Habt ihr nicht gehört, was der Offizier gesagt hat? Die kannten mich nicht. Und hat einer von denen, der ganz außerordentlich mit dem Gewehr auf mich angelegt hat, der schießt das Weib nieder.
0: Riefenstahl sagt, sie sei entsetzt gewesen. Hatte Angst. Angst vor den Deutschen.
1: Und da hat mich ein Mitarbeiter und ein Kameramann mich beiseite gerissen. Und in diesem Augenblick muss ich wohl fotografiert worden sein, weil ich da ganz entsetzt war, ja?
0: Wieder ein Foto in Schwarz-Weiß. Ich sehe darauf Riefenstahl in ihrer Uniform und deutsche Soldaten um sie rum. Riefenstahls Gesicht ist entsetzt. Sie sieht aus, als würde sie weinen. Die Soldaten sehen aber nicht wütend aus, so wie Riefenstahl das erzählt hatte, sondern irgendwie, ja, total bedrückt. Aber wieso? Also was genau da vor sich geht, das zeigt das Foto nicht. Es zeigt nur, es muss was wirklich Schlimmes sein, was die da gerade sehen.
1: Und dann hören wir plötzlich einen Schuss in der Ferne. Und plötzlich mehrere Schüsse, ja?
0: Betonung in der Ferne, so erzählt Riefenstahl das. Weit weg von ihr, so weit weg, dass sie das nicht sieht, da wird geschossen.
1: Ich war so aufgeregt, dass ich sofort mit meinen Leuten sind wir hingelaufen nach 5 oder 10 Minuten, nicht sofort, denn wir waren alleine plötzlich, ja. Und wir hörten aus den Häusern Schüsse. Das war alles, was ich wusste. Mehr wusste ich nicht.
0: Das Team entfernt sich von der Szene. Später, als sich alles wieder beruhigt hat, sucht Riefenstahl den General auf, Walter von Reichenau.
1: Und habe gesagt, was ist denn passiert? Und er sagte, es ist eine ganz große Schweinerei passiert, etwas Furchtbares ist passiert.
0: Deutsche Soldaten haben ein Massaker angerichtet, mitten in Konski, erfährt Riefenstahl. Mindestens 19 Polen sind tot, mehrere weitere schwer verletzt.
1: Höre ich, habe gesehen, habe ich gar nichts.
0: Riefenstahl war mal wieder abwesend. Dieses Mal nicht in Davos, wie bei der Machtergreifung, und auch nicht in den USA, wie bei der Reichspogromnacht, sondern auf dem Marktplatz in Konski, an der Grube und nicht da, wo geschossen wurde. Nichts gesehen von den toten Polen, nichts mitbekommen, hat sie gesagt. Immer und immer wieder. Man darf ihr einfach nichts glauben. Auch im Fall Konski haben Archivare und Forscher und Journalisten ihr natürlich hinterher recherchiert. Und sie haben was gefunden. Fotoalben von deutschen Soldaten, die damals ihre Erlebnisse festgehalten haben, wie Reiseberichte. Eines dieser Fotoalben ist Ende der 90er Jahre in Polen aufgetaucht.

0: Darin lässt sich der Ablauf der Ereignisse in Konski ziemlich genau nachverfolgen. Die ersten Fotos zeigen Riefenstahl, wie sie mit Männern in Uniform spricht und über eine Straße läuft. Drunter steht, Zitat, Leni Riefenstahl mit dem Filmstab. Das nächste Foto zeigt die toten deutschen Soldaten in der Kirche. Dann kommt ein Foto von den polnischen Männern, die auf dem Marktplatz die Grube graben. Bildunterschrift, die Juden müssen die Gräber für die gefallenen Kameraden ausheben. Stimmt bisher alles mit Riefenstahls Erzählung überein. Aber dann, Achtung, dann kommt das entscheidende Bild. Riefenstahl mit entsetztem Blick, umringt von Soldaten. Bildunterschrift, Leni Riefenstahl fällt beim Anblick der toten Juden in Ohnmacht. Die Grube, an der Riefenstahl stand, dort ging das Massaker in Wirklichkeit los. Und zwar in dem Moment, als Riefenstahl da war. Sie muss mit ihren eigenen Augen gesehen haben, wie Menschen dort getötet wurden. Riefenstahl hat sich Zeit ihres Lebens gegen diesen Vorwurf gewehrt. Sie hat sich das sogar kurz nach dem Zweiten Weltkrieg von Augenzeugen bestätigen lassen.
1: Es waren mehrere Zeugen. Ich habe 12 oder 14 eidesstattliche Erklärungen von Zeugen, die mit mir waren. Ja? Wie das, die alle stimmen.
0: Augenzeugen, die damals dabei waren. Freunde und Mitarbeiter von Riefenstahl. Zu 100% belegt werden kann keine Version der Ereignisse. Aber ich will euch von der Quelle erzählen, die mir persönlich am glaubwürdigsten erscheint. Sie liegt ausgerechnet im Nachlass von Leni Riefenstahl. Es ist ein Brief von 1952, geschrieben von einem Soldaten, den Riefenstahl offenbar damals um eine Zeugenaussage gebeten hatte, zu ihrem Vorteil natürlich. Aber der Schuss ging nach hinten los, denn er beschreibt den Hergang der Ereignisse in Konski ganz anders, als Riefenstahl das sich hingedreht hatte. Riefenstahl, schreibt er, war damals am Marktplatz zusammen mit ihrem Filmtrupp. Sie wollte drehen, aber die polnischen Juden beim Grubeausheben hatten das schöne Motiv gestört. Zitat: Nach einem Bericht, der dem Armeeoberkommando 10 vorlag, soll Riefenstahl wahrscheinlich mit Bezug auf eine zu drehende Szene vom Marktplatz gesagt haben, aber die Juden müssen da weg. Ein Gefreiter hat diese Äußerung weitergegeben und nun klang es so: Die Juden weg! Durch diese Äußerung veranlasst, versuchten einige Juden zu flüchten und dann wurde geschossen. Die Juden müssen da weg. Die Juden müssen aus dem Bild. Damit hat Riefenstahl vermutlich eine folgenschwere Kettenreaktion ausgelöst.
1: Ich habe keinen Toten gesehen.
0: In mir steigt gerade so eine richtige Wut auf. Ich finde das so krass. Leni Riefenstahl, die fährt mitten in ein Kriegsgebiet. Und alles, was sie da interessiert, ist schöne Bilder. Und was im Weg steht, das muss weg.
2: Ich habe keinen Toten gesehen, niemand. Aber ich war so aufgeregt, dass ich sofort gesagt habe, also Herr General, ich kann das nicht ertragen, ich kann das nicht sehen. Ich bitte Sie, mich zu entlassen und ich bin am nächsten Tag weggeflogen, ja? So war das gewesen.
0: Riefenstahl reist tatsächlich ab nach Danzig, aber es ist keine Flucht aus dem Kriegsgebiet, sondern was anderes. Sie trifft sich damit Hitler zum Mittagessen. Und am 5. Oktober 1939 bei der Siegesparade der deutschen Truppen in Warschau, da ist sie auch wieder dabei, als Zuschauerin, relativ nahe bei Hitler. Die Kameramänner ihres Sonderfilmtrupps filmen währenddessen. Erst danach, also etwa einen Monat nach dem Massaker von Konski, wird Riefenstahls polnisches Filmprojekt abgebrochen. Wieso, das kann man bis heute nicht sicher sagen. Vielleicht hat das Massaker tatsächlich tiefe Spuren in ihr hinterlassen. Vielleicht hat sie aber auch erst im Schneideraum beim Sichten des Drehmaterials gemerkt, Krieg lässt sich gar nicht so gut ästhetisch filmen.
1: Die anderen Filme, die ich dann machen sollte, Propagandafilme, ja, Das habe ich dann, also mit Bitten ist es mir gelungen, das abzulehnen.
0: Stattdessen macht sie jetzt einen Spielfilm. Überhaupt sorgen die Nazis dafür, dass fleißig weiter Spielfilme gedreht werden, mitten im Krieg. Das Volk braucht jetzt Unterhaltung. Riefenstahls neues Filmprojekt heißt Tiefland. Das Drehbuch basiert auf einer Oper, einer Lieblingsoper von Hitler.
1: Ich dachte, vielleicht kann ich da wenigstens eine sehr schöne Fotografie machen und Aufnahmen in den Bergen. Ich kann mich hier zurückziehen aus der Stadt.
0: Die Dreharbeiten für Tiefland beginnen 1940. Riefenstahl hat Bergpanorama um sich rum, in Krün bei Garmisch-Partenkirchen. Während Soldaten auf den Schlachtfeldern sterben und Menschen in Konzentrationslagern ermordet werden, perfektioniert Riefenstahl also in den Alpen ihre Bilderwelten.
3: Ich habe bewusst in Tiefland einen Rhythmus gegeben, der auf das Auge eingestellt ist und nicht auf das Tempo, weil immer wieder doch die Sehnsucht aus den Menschen spricht, die Zeit zu vergessen und Harmonie und Schönheit zu erleben.
0: Allein die Dreharbeiten verschlingen Unsummen von Geld. 7 Millionen Reichsmark Produktionskosten kommen zusammen. Es ist einer der teuersten Filme im Dritten Reich und das mitten im Krieg. Es gibt da eine Sache, die bei diesem Dreh passiert ist. Eine Sache, die Riefenstahl unbedingt geheim halten wollte, bis zu ihrem Tod. Es ist nämlich so, Tiefland spielt eigentlich in Spanien, irgendwo im Hinterland der Pyrenäen. Weil ja Krieg ist, kann Riefenstahl da nicht drehen. Also lässt sie sich in den Alpen ein spanisches Dorf als Kulisse errichten. Aber dann braucht sie noch Statisten. Spanier.
4: Da mussten wir Typen suchen, die spanisch aussahen. Und da hat mein Dr. Reindl gesagt, da wäre am ähnlichsten sehen noch Zigeuner-Spanier aus.
0: Ja, damals hat man noch Zigeuner gesagt. Gemeint sind Sinti und Roma. Riefenstahl denkt, ja, die würden passen für den Film. Aber wo kriegt sie jetzt Sinti und Roma her im Jahr 1940?
4: Diese Zigeuner kamen aus eigens für sie geschaffenen Wohlfahrts- oder Fürsorgelager in Salzburg, Magian und Berlin.
0: Wohlfahrts- und Fürsorgelager? Um es mal klarzustellen. Das sogenannte Zigeunerlager Max Glahn war ein Zwangsarbeitslager. Es wurde von SS-Leuten geleitet. Sinti und Roma aus dem Bezirk Salzburg wurden dorthin gebracht. Männer, Frauen und Kinder. Sie waren erst in alten Möbelwagen, Wohnwagen oder Zelten untergebracht, später dann in Baracken unter furchtbaren hygienischen Zuständen.
4: Mein Regieassistent, der inzwischen sehr bekannt gewordene Regisseur Dr. Harald Reindl,
5: ja.
4: Der war mein Regieassistent und der hat die ausgesucht, ja?
0: Ja, was sie da sagt, das stimmt nur halb. Riefenstahl selbst ist nämlich auch dabei gewesen in Max Glahn beim Aussuchen. Daran erinnern sich Überlebende Sinti und Roma in den 80er Jahren. Im Dokumentarfilm Zeit des Schweigens und der Dunkelheit von Nina Gladitz.
6: Dann sind zwei, eine Frau, ne, die Lene Riefenstahl, und zwei Herren. Und dann haben die so Aktentaschen in der Hand gehabt.
0: Gegen diesen Dokumentarfilm hat Riefenstahl übrigens später geklagt. Sie habe nie Sinti und Roma aus Konzentrationslagern für ihren Film ausgewählt. Aber in dem Punkt ist sie vor Gericht gescheitert.
6: Und dann hat uns die Frau angesehen und dann hat sie einfach so aufgeschrien. Und dann hat es geheißen, wir kommen da in den Film.
0: Riefenstahl wählt Menschen mit möglichst dunkler Hautfarbe aus, südländisch anmutend. Männer, Frauen und Kinder.
4: Ich weiß, die waren frei, es konnte kommen, wer wollte, wer nicht wollte.
0: Nein, die Sinti und Roma, die sind eben nicht frei im Jahr 1940. Die sind interniert in Max Glahn. Das gesamte Lager ist mit Stacheldraht umzäunt, mit Wachtürmen und bewaffneten Aufpassern.
4: Die sind ja frei, das war ja alles frei, die sind ja bezahlt worden, entlohnt worden.
6: Wir haben nur Zigaretten bekommen.
0: Die Statisten wurden nicht entlohnt, sondern zwangsverpflichtet. Keiner von ihnen hat Geld bekommen.
4: Die sind dann genauso behandelt worden wie alle, ja? Nur das besonders herzlich war das Verhältnis.
0: Riefenstahl soll darauf bestanden haben, dass ihr jedes Kind zur Begrüßung einen Kuss auf die Wange drückt.
4: Es herrschte die größte Freundschaft zwischen den Zigeunern und uns. Die Kinder besonders waren unsere Lieblinge, ja?
5: sie hat sich dann schmerzlich von uns verabschiedet, wo der Film vorbei war. Sie hat geweint, Eleni Riefenstahl hat jeden umarmt und hat kleine Geschenke gemacht und hat ganz versprochen, sie besucht uns im Lager und sie lasst wieder was von sich her. Aber wenn wir dann nicht im Lager waren, hat sie sich halt nicht mehr sehen lassen.
4: Das war die schönste Zeit im Leben der Zigeuner.
0: Viele von Riefenstahls Sinti- und Roma-Statisten sind später in Auschwitz ermordet worden.
4: Übrigens haben meine Mitarbeiter und ich nach dem Krieg den größten Teil meiner Zigeuner wiedergesehen, wobei sie uns ihre Freude und Dankbarkeit dafür, dass sie beim Tiefland hier mitwirken konnten, zum Ausdruck brachten.
0: Eine einzige Sinti- und Roma-Familie hat Riefenstahl nach dem Krieg tatsächlich wiedergesehen und ihr auch finanziell geholfen. Nämlich die Familie ihrer Lieblingsstatistin. Die Lüge von Riefenstahl als Wohltäterin, die macht mich einfach so krass wütend. Und sie ist durchgekommen damit, jahrelang, jahrzehntelang. So lange, bis die wenigen Überlebenden von damals gesprochen haben. So lange, bis man Totenlisten aus Auschwitz abgeglichen hat mit den Namen der Statisten aus Tiefland. Und auch dann hat Riefenstahl noch weiter gelogen.
4: Ach, das hat doch kein Mensch gewusst. Wir wussten doch gar nichts von KZ.
0: Riefenstahl dreht im Krieg also Tiefland und sie spielt auch die Hauptrolle. Außerdem verliebt sie sich in einen Gebirgsjäger auf Heimaturlaub. Peter Jakob heißt er. Die Beziehung ist stürmisch und dramatisch, denn er muss immer wieder zurück an die Front. Am 21. März 1944 steht Riefenstahl mit Peter Jakob in Kitzbühel vor einem Standesbeamten zur Kriegstrauung. Einige Tage später kriegen die frisch Verheirateten einen Blumenkorb und Glückwünsche von Hitler, zusammen mit einer Einladung. Die beiden dürfen zu ihm auf den Berghof am Obersalzberg kommen. Als sie und ihr Mann am 30. April 1944 Hitler gegenüberstehen, erschrickt Riefenstahl. Vor ihr steht ein in sich zusammengesunkener Mann. Seine Augen flackern. Seit ihrer letzten Begegnung wirkt er um Jahre gealtert. Hitler küsst Riefenstahls Hand.
6: Mit meinem Mann hat er gerade die Hand gegeben, kaum beachtet eigentlich. Hat eigentlich nur zum Selbstgespräch. Ja, nur zu mir gesprochen.
7: Nur zu sich.
0: Eigentlich spricht Hitler zu sich selbst. Ruhelos schreitet er auf und ab vor den beiden und monologisiert. Er spricht über den Wiederaufbau des Deutschen Reichs nach Kriegsende. Nach einer Stunde Monolog ist Hitler fertig. Er verabschiedet Riefenstahl und ihren Mann und begleitet sie noch raus.
6: Und bevor ich aus dem Gang raus bin, drehte ich mich und da stand der ganze hinter mir, ist nicht ins Zimmer zurückgegangen, solange ich mit meinem Mann sichtbar war. Und das war das letzte Mal, wo ich ihn gesehen habe, ja.
0: Das stimmt jetzt ausnahmsweise mal wirklich. Das war die letzte Klappe zwischen den beiden. Das allerletzte Treffen zwischen Riefenstahl und Hitler. Am 30. April 1945 erschießt sich Hitler im Führerbunker. Der Zweite Weltkrieg ist fast vorbei. Riefenstahl schneidet einfach weiter ihren Film. Einen ganzen Monat geht es noch so. Dann hämmern amerikanische Soldaten an ihre Tür. Es ist vorbei.
6: Da wurde ich dann 4 Wochen lang pausenlos verhört, jeden Tag mehrere Stunden.
0: Im Abschlussbericht der 7. Armee, German Intelligence Section, findet sich später eine Zusammenfassung dieser Verhöre. Riefenstahl sagt aus, ihr erstes Treffen mit Hitler war 1933, also nach der Machtergreifung. Er habe sie zum Tee in die Reichskanzlei eingeladen. Zunächst habe sie alle Angebote, Filme für Hitler oder die Partei zu drehen, abgelehnt. 1935 konnte sie sich nicht mehr verweigern und sollte im Auftrag von Hitler persönlich Triumph des Willens drehen. Im Olympiafilm habe sie zu keinem Zeitpunkt ein Propagandawerk gesehen. Es ist der Startschuss für alle ihre Lügen. Die Lügen, die sie über die Jahrzehnte immer wieder erzählt hat.
4: Was hat denn Frau Riefenstahl nach dem Olympiafilm gemacht? Was hat sie denn für Hitler gemacht? Ja. Nichts hat sie gemacht. Als einzige Regisseurin. Alle anderen haben irgendwelche Tendenzfilme gemacht, ja?
2: Sehen Sie, ich müsste gelobt werden, aber nicht verfolgt werden.
0: Wie frech diese Lügen waren. Wie raffiniert und wie unverfroren. Gerade was das Massaker von Konski angeht und die Sinti und Roma vom Tieflanddreh. Wahrscheinlich hat Riefenstahl das Ganze irgendwann selber geglaubt, aus reinem Selbstschutz. Wie Millionen andere Deutsche ja auch, die nichts gewusst haben wollen und nicht mitgemacht haben wollen damals. Die sich ihre Rolle im Krieg so zurechtgebogen haben, dass es ihnen möglichst wenig schadet später. Aber kaum jemand ist in dieser Rolle so aufgegangen wie Leni Riefenstahl. Es war die Rolle ihres Lebens. Erst die von Hitler Verführte, dann nach dem Krieg die Verfolgte. Bis zu ihrem Tod 2003.
7: Doch, dass ich von alleine sagen, da muss man mich fragen, wie denken Sie heute über Hitler? Diese Frage ist aber nicht an mich gerichtet worden, weil man das nicht will, dass ich das sage, weil man mich fertig machen will. Jetzt hören Sie auf, ich muss das Gespräch beenden. Es schmerzt mich zu sehr, es tut mir sehr leid.
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1: Um 18 Uhr mit Martin Wilhelmi. In der zweiten Fußball-Bundesliga hat Hannover 96 den Aufstieg verpasst. Das Team spielte am letzten Spieltag gegen Nürnberg nur unentschieden. Aufgestiegen in die erste Liga ist Elversberg. Aus der NDR-Sportredaktion Lars Bente.
2: Da der Elversberger 3:0-Sieg gegen den letzten Münster schon früh feststand, ging es für Hannover noch um den Aufstiegsrelegationsrang. 96 ist zu Hause gegen Nürnberg aber nicht über ein 3:3 hinausgekommen. Zu wenig, da Paderborn 2:0 in Darmstadt gewonnen hat und damit als Dritter in den Relegationsspielen auf Wolfsburg trifft. Richtig eng war es auch im Tabellenkeller. Braunschweig verliert beim ersten Schalke zwar mit 0:1, bleibt aber dank der besseren Tordifferenz in der Liga. Fürth steht punktgleich auf dem Abstiegsrelegationsrang. Die Franken hatten 3:0 gegen Düsseldorf gewonnen und genau diesen Torevorsprung brauchen sie auch, um in der Tabelle an den Düsseldorfern vorbeizuziehen. Die Fortuna ist damit direkt abgestiegen.
1: In vielen anderen Ländern haben Kinder laut UNICEF bessere Zukunftschancen als in Deutschland. Bundesbildungsministerin Prien sieht die Verantwortung jetzt bei Bund und Ländern. Aus der Nachrichtenredaktion Nils Hansen zu den Gründen.
3: In einer internationalen Vergleichsstudie von UNICEF erreicht Deutschland nur Platz 25. Eine Platzierung im hinteren Drittel, weil Kinder, die in Haushalten mit geringem Einkommen aufwachsen, in Deutschland häufiger krank und schlechter in der Schule sind als Kinder aus besser gestellten Familien. Deshalb seien Bund und Länder nun gemeinsam in der Verantwortung, Bildungsgerechtigkeit zu schaffen, so Bildungsministerin Prien. Als alarmierend bezeichnet es UNICEF außerdem, dass nur etwas mehr als die Hälfte der 15-Jährigen die Mindestkompetenz in Lesen und Mathematik erreicht. Das sei katastrophal. Es braucht mehr Lehrkräfte und kostenlose Nachhilfeangebote, heißt es vom Sozialverband Deutschland.
1: Bundesjustizministerin Hubig will das Scheidungsrecht ändern, um Opfer von häuslicher Gewalt besser zu schützen. Zum Beispiel soll solchen Frauen, die von ihrem Ehemann verprügelt wurden, das sogenannte Trennungsjahr erspart werden können. Gerichte sollen dafür eine Härtefallregelung leichter anwenden können. Die SPD-Politikerin will auch neu regeln, dass Gewaltopfer den Ort für ein Gerichtsverfahren frei wählen können. Das soll verhindern, dass sie von Ex-Partnern aufgespürt und bedroht werden können. Kampfmittelexperten haben im baden-württembergischen Pforzheim einen Blindgänger aus dem Zweiten Weltkrieg entschärft. Weil die 1,8-Tonnen-Bombe ungewöhnlich viel Sprengkraft besaß, hatte die Polizei die übliche Sperrzone ausgeweitet. Fast 30.000 Anwohner hatten am Morgen ihre Häuser und Wohnungen verlassen müssen. Bauarbeiter hatten die britische Fliegerbombe am Mittwoch in der Oststadt entdeckt. In einem Gewerbegebiet in der Nähe von Leipzig ist am Mittag ein Tiger ausgebrochen. Schwer bewaffnete Polizisten haben das Tier dann erschossen. Aus Leipzig Andreas Schrock.
4: Wie die Polizei dem MDR mitteilte, hatte die Raubkatze zuvor einen Pfleger im Gehege angegriffen und schwer verletzt. Während der Tiger durch den Ort streifte, rückte die Polizei mit schwer bewaffneten Kräften an. Bilder zeigen einen Polizisten mit Maschinenpistole auf dem Dach eines Einsatzfahrzeuges. In einer Gartenanlage wurde der Tiger schließlich aufgespürt und erschossen. Der schwer verletzte Pfleger, 73 Jahre alt, liegt inzwischen im Krankenhaus. Wie es zu dem Ausbruch kommen konnte, ist zur Stunde völlig unklar. Das private Gehege in einem Gewerbegebiet in Dölzig wird von einer Dompteurin betrieben, offenbar ohne Genehmigung.
1: Das waren die Nachrichten. Das Wetter in Norddeutschland, viele Wolken, teils Auflockerungen mit Sonnenschein, zwischendurch auch Schauer bei Temperaturen von 13 bis 17 Grad. In der Nacht wechselnd bewölkt, gebietsweise Regen bei Tiefstwerten von 11 bis 4 Grad. Morgen neben Sonnenschein oft dichte Wolken und gelegentlich Schauer oder Gewitter, nach Osten hin freundlicher, die Höchsttemperaturen dann 13 bis 21 Grad. Und die Zeit, es ist 18.04 Uhr.
5: Klimaaktivisten haben ein neues Feindbild. Katharina Reiche oder Gaskati, wie manche sie nennen. Auch Bürgerinnen und Bürger gehen gegen die Energiepolitik der CDU-Ministerin auf die Straße. Rund 15.000 Menschen waren es Mitte April allein in Hamburg bei einer Demo unter dem Motto Erneuerbare Energien verteidigen.
6: Weil wir haben so viel versucht zu erreichen schon. Und jetzt wird alles rückgängig gemacht, werden neue Gaskraftwerke gebaut werden.
7: Ich bin wirklich sehr wütend und ich bin entsetzt, weil ich habe zwei Kinder und ich weiß nicht, wo das hingehen soll.
5: Auch einige Wissenschaftler zeigen sich besorgt angesichts gleich mehrerer Gesetzesentwürfe der Wirtschaftsministerin. Die Ökonomin und Energieexpertin Claudia Kempfert hat uns gesagt,
8: Ich befürchte, dass die Pläne von Energieministerin Reiche die Energiewende eher ausbremsen könnten. Wer beim EEG Unsicherheiten schafft, den Ausbau von Wind und Solar eher begrenzen will und gleichzeitig neue fossile Gaskraftwerke priorisiert, der sendet das völlig falsche Signal. Wir brauchen jetzt mehr Tempo bei den Erneuerbaren und nicht eine Rolle rückwärts in neue fossile Abhängigkeiten hinein.
5: Also, was ist dran an den Vorwürfen? Wie gefährlich sind die Pläne von Katharina Reiche tatsächlich für die Energiewende in Deutschland? Dieser Frage wollen wir hier heute auf den Grund gehen und weil die Analyse recht komplex ist, treten wir dazu heute sozusagen als Doppelspitze an. Ich bin Susanne Tappe und mit mir im Studio ist mein Kollege Arne Schulz. Den kennt ihr auch schon, auch als Host dieses Podcasts. Hallo Arne.
9: Hallo.
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5: Damit herzlich willkommen. 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Arne, was Katharina Reiche will, das hat sie von Anfang an gesagt, zum Beispiel hier in ihrer ersten Rede im Bundestag vor gut einem Jahr.
10: Wir werden unsere Energiepolitik einem Realitätscheck unterziehen und auf dieser Basis die Bedarfe für erneuerbare Energien, für gesicherte Leistung und den dann folgenden Netzausbau neu ermitteln. Versorgungssicherheit und Bezahlbarkeit müssen wieder ins Zentrum unseres politischen Handelns rücken.
9: Ja, genau. Das ist das, was sie immer wieder sagt. Klimaschutz ja, aber nicht zu jedem Preis. Die Kosten müssen runter, die Energieversorgung muss sichergestellt sein. Ich glaube, das sind auch Sachen, auf die können wir uns eigentlich alle einigen. Die Frage ist dann nur, was heißt das im Detail? Und da bringt eben Katharina Reiche Leute ziemlich auf die Palme. Die Debatte, also zumindest nach meiner Wahrnehmung, ist mittlerweile total polarisiert, hitzig. Da gibt es die einen, die sagen, endlich schaut mal jemand stärker auf die Kosten, auf die Folgen für die Wirtschaft. Und die anderen, ja, die sind so empört, dass sie eben auf Demonstrationen gehen gegen Reiches Politik.
5: Ja, genau. Und wegen dieser aufgeheizten Stimmung und dieser extremen Polarisierung, wo man ja manchmal das Gefühl hat, niemand hört dem anderen mehr zu, wollen wir uns jetzt die Details eben mal in Ruhe anschauen. Reiche hat verschiedene Gesetzesentwürfe in der Pipeline, die in den nächsten Wochen immer wieder Thema sein dürften. Sie will das Gebäudeenergiegesetz reformieren, Stichwort Heizungsfreiheit, das haben wir uns in der Folge Mitte März ausführlich angeschaut. Und sie will die Einspeisevergütung, also die staatliche Förderung für private Solaranlagen streichen. Auch das führt zu viel Unmut. Wir wollen uns aber vor allem zwei Streitthemen anschauen, die für die Energiewende besonders folgenschwer sein könnten.
9: Genau, einmal den von Reiche geplanten Bau neuer Gaskraftwerke und dann auch noch die Pläne für den weiteren Netzausbau.
5: Lass uns mit dem absoluten Reizthema für Klimaschützerinnen und Klimaschützer starten, den Gaskraftwerken. Ich übernehme mal deren Position und muss dann leider sagen, Arne, wie kann man denn im Jahr 2026 inmitten einer Klimakrise und einer Versorgungskrise bei Öl und Erdgas auf die Idee kommen, neue fossile Kraftwerke zu bauen?
9: Genau, also auf den ersten Blick klingt das wie so ein Widerspruch, ne? Das sollen ja Reserven sein für sogenannte Dunkelflauten. Und ich glaube, eine Sache sollte man direkt vorweg sagen, weil man das dann vielleicht schon direkt ein bisschen anders einordnet. Auch der vorige Wirtschaftsminister Robert Habeck von den Grünen, der hatte das ja vor. Letztlich hat das, würde ich sagen, mit dem Erfolg der Energiewende zu tun. Wir kriegen ja immer mehr Strom aus Erneuerbaren, die ins Netz kommen. Der Anteil am Stromverbrauch ist auf 55% gestiegen im vergangenen Jahr. Jetzt gibt's aber einige wenige Zeiten, da ist keine Sonne am Himmel und es ist fast windstill. Und dafür braucht man im Stromsystem in Zukunft eben Reserven, auch Backups genannt. Auch heute braucht man die teilweise schon. Das ist unter Experten eigentlich unumstritten. Sonne und Wind liefern einfach nicht so konstant Strom, wie das früher die vielen Kohle- oder vielleicht sogar auch Atomkraftwerke getan haben. Was aber umstritten ist, das ist eben, was genau die Lösung für solche Zeiten sein soll, was genau wir da als Backup eigentlich brauchen.
5: Du hast jetzt von wenigen Zeiten gesprochen, in denen es eben Probleme geben kann. Was heißt denn das konkret?
9: Das heißt, und das ist auch ein ganz wichtiger Punkt, die allermeisten Tage im Jahr, da ergänzen sich Wind und Sonne super. Also im Winter zum Beispiel, wenn wenig Solarstrom da ist, dafür ist es da meistens windiger und dadurch hat man dann mehr Windstrom. Es gibt so eine ziemlich aktuelle Analyse der staatlichen KfW-Bank, die sagen, im Schnitt sind nur 15 Tage im Jahr überhaupt ungünstige Bedingungen für Wind und Sonne gleichzeitig. Und echte Notfälle, also sogenannte Dunkelflauten, die sind noch viel seltener, sagt Professor Aaron Pratiknyo von der Technischen Hochschule in Aachen.
11: Wir haben das mal quantitativ ausgewertet und haben unterschiedliche Wetterausprägungen uns angeschaut aus 30 Jahren und sehen da, dass wir ungefähr in 10 Fällen über diese 30 Jahre diese Dunkelflauten sehen, also Zeiten, wo dann zusätzliche Kapazität einspringen muss, die über einen Zeitraum von 10 Stunden oder länger Leistung bereitstellen muss. Vielleicht alle 3 Jahre kommt das mal vor, sage ich jetzt mal. Ne?
9: Jetzt ist so ein bisschen blöd, dass dieser Begriff Dunkelflaute gar nicht so exakt definiert ist. Und deswegen gibt es auch manche Berechnungen, die zu etwas anderen Ergebnissen kommen, auch etwas häufiger solche kritischen Momente sehen. Aber was man mit Sicherheit sagen kann, das ist wirklich sehr selten. Aber der Anteil des Ökostroms im Netz, der soll ja weiter wachsen. Wir haben so eine Zielmarke für 2030. 80%, da wollen wir dann schon sein. Und danach wollen wir eben in den Jahren danach immer mehr Kohlekraftwerke auch noch abschalten. Und deswegen ist es wichtig, sich um diese Engpässe, die da drohen, zu kümmern. Wir brauchen ausreichend Reserve, ein Backup. Und reiches Backup, zumindest jetzt im ersten Schritt, sind eben neue Gaskraftwerke. Die sollen staatlich gefördert werden. Das ist jetzt geplant, so Ausschreibungen zu machen für Kapazitäten mit grob 10 Gigawatt Leistung. Wenn man das so umrechnet, das wären vielleicht so grob 10 bis 20 Gaskraftwerke. Und da sagen Klimaschützer eben, wenn sie diese Zahlen hören, geht's noch. Wir haben gerade den Iran-Krieg. Wir sehen doch gerade noch mal, wie gefährlich diese Abhängigkeiten von fossiler Energie sind. Gleichzeitig ist das total schädlich fürs Klima, weil wir verbrennen ja da Erdgas.
5: Und Klimaschützer sagen auch, Katharina Reiche sei von vornherein nicht offen gewesen für andere Lösungen. Das Handelsblatt und der Spiegel haben nämlich berichtet, ihr Ministerium habe die Energieerzeuger RWE und EnBW um Argumente gebeten, warum es eben für solche Dunkelflauten Gaskraftwerke brauche. Ein mindestens fragwürdiges Vorgehen, schließlich verdienen EnBW und RWE mit Gaskraftwerken selbst Geld.
9: Ja, genau, verdienen die. Der Fairness halber würde ich immer dazu sagen, die verdienen gleichzeitig auch Geld mit Windparks, mit Batteriespeichern, anderen grünen Lösungen. Ne? Also das sollte man schon dazu sagen. Erstmal ist es ja grundsätzlich total okay, sich Meinungen einzuholen von Leuten, die damit zu tun haben, mit dem, was man da machen will. Es ist sinnvoll, es ist wichtig, dann nur natürlich sich ein umfassendes Meinungsbild zu besorgen. Aber große Batteriespeicherbetreiber, die eben auch helfen wollen in sogenannten Dunkelflauten, die sind eben Medienberichten zufolge nicht um Argumente gebeten worden. Und das erweckt dann eben zumindest den Eindruck, dass hier eben gezielt und einseitig vorgegangen wird.
5: Genau. Und das ist auch der Grund, warum diese Affäre auf jeden Fall für einen Sturm der Entrüstung gesorgt hat. Also lass uns doch direkt das mal nachholen und auf diese mögliche Alternative zum Erdgas schauen. Was ist denn mit großen Batteriespeichern als Backup?
9: Ja, zu denen kann man sagen, dass die Kosten für Batterien extrem gesunken sind. Projekte schießen, man könnte schon fast sagen, wie Pilze aus dem Boden in letzter Zeit. Also das Ausbautempo hat sich fast vervierfacht innerhalb eines Jahres.
5: Wahnsinn.
9: Und das Tolle an denen ist eben, die können Energie einspeichern, wenn gerade viel davon vorhanden ist. Und dann können sie es ans Netz zurückgeben, wenn wir Engpässe haben, weil gerade wenig Sonne und Wind da sind oder weil vielleicht auch die Nachfrage nach Strom in bestimmten Momenten besonders hoch ist. Wir brauchen die unbedingt, die sind super nützlich. Eine andere Frage ist aber, helfen die uns auch im Extremfall? Also was Aaron Pratiknio vorhin beschrieben hat, in diesen sehr seltenen Dunkelflauten von mehr als 10 Stunden oder sogar mehreren Tagen. Und da ist die Bewertung dann ein bisschen schwieriger.
5: Ja, insofern schwierig, als dass die meisten der aktuellen Speicher nach 2, 4 oder sagen wir mal 8 Stunden komplett leer sind. Das ist zumindest der aktuelle Stand der Technik. Dazu habe ich auch schon mal eine Folge gemacht. Und damit kann man eben kurze Engpässe sehr gut abpuffern. Aber bei diesen seltenen, wirklich langen Engpässen, da kommen die Batteriespeicher zumindest aktuell noch an ihre Grenzen. Jetzt haben wir aber gesagt, das kommt so alle 3 Jahre mal vor. Ist trotzdem nötig, dass wir uns dann da Gaskraftwerke hinstellen?
9: Naja, Felix Mattes vom Öko-Institut sagt, wir werden in Zukunft noch viel mehr Backups brauchen als das, was Reiche jetzt plant. Das heißt also, diese aktuellen Pläne, die sind eigentlich nur ein erster Schritt und deshalb sagt er zumindest.
12: Letztendlich brauchen wir so ein paar Gaskraftwerke und mit diesen 10 Gigawatt oder wenn es jetzt 12, 14, 15 werden, machen wir keinen Fehler.
9: Es ist auch so, dass Mattes schon auch Unterstützung kriegt für diese Position, zum Beispiel auch vom Science Media Center. Das ist so eine Organisation, die wissenschaftliche Erkenntnisse für die Öffentlichkeit aufbereiten. Und die haben so eine eigene Modellrechnung erstellt und haben geguckt, könnte man denn nicht auch diese Versorgungslücke in einigen Jahren schließen, wenn man gar keine Gaskraftwerke jetzt zubauen würde. Und das Ergebnis war bei denen zumindest, selbst im optimistischsten Szenario, wenn wir also einen total starken Zubau an Batteriespeichern jetzt hätten und wenn wir gleichzeitig eben auch eine Situation hätten, wo wir gar nicht so viele Wärmepumpen und E-Autos zubauen und deswegen der Strombedarf gar nicht so stark steigt. Selbst wenn man das alles annimmt, dann bliebe da laut denen immer noch eine Lücke und deswegen erscheint denen zumindest auch der Bau von Gaskraftwerken in der jetzt geplanten Größenordnung ganz sinnvoll.
5: Okay, aber selbst dann bleibt bei vielen der Eindruck, dass Katharina Reiche einfach Gas gut findet. Sie wollte ursprünglich ja sogar doppelt so viele Gaskraftwerke bauen. Die EU hat dem allerdings dann einen Riegel vorgeschoben und hat auf Technologieoffenheit gepocht. Und gleichzeitig lese ich, dass Katharina Reiche Geld sparen will, indem deutsche Firmen langfristige Gasverträge mit Saudi-Arabien, Aserbaidschan und Algerien schließen sollen. Das klingt für mich schon so, als würde da gerade eine fossile Abhängigkeit, na sagen wir mal, zementiert.
9: Ja, ich finde, dass das total berechtigt ist, ne, wenn man diese Gefahr sieht für die Energiewende und den Klimaschutz. Und deswegen gibt es natürlich auch die anderen Stimmen, zum Beispiel die Energieökonomin Claudia Kempfert, die sagen, bitte nicht jetzt so stark auf Erdgas setzen. Wir müssen einfach gucken, wie wir das anders hinkriegen. Was sehr viele Expertinnen und Experten auch fordern, ist, dass man zumindest bei den weiteren Backup-Plänen, ich hatte ja gesagt, das soll jetzt nur der erste Schritt sein, dass man da viel technologieoffener rangeht, dass man also den Batteriespeichern auch wirklich mal eine echte Chance gibt. Das ist nämlich jetzt eben nicht so. Und dass man auch andere Lösungen noch mal mehr pusht. Also zum Beispiel, dass wir auch viel stärker darauf setzen, vielleicht den Stromverbrauch zu steuern in so einer Dunkelflaute. Dass man also sagt, man schafft irgendwie Anreize, damit die Leute in solchen Momenten weniger Strom nutzen. Da ist ganz viel möglich durch Digitalisierung. Deshalb finde ich auch dieser Vorwurf, ne, dass sie einseitig auf Gas setzt, der ist jetzt nicht im luftleeren Raum entstanden. Reiche kann ja jetzt bei den weiteren Backup-Plänen einfach das Gegenteil beweisen.
5: Wahrscheinlich ist es euch schon aufgefallen. Bei der Problemanalyse, da kann man unserer Energieministerin nicht so viel vorwerfen. Sie benennt kritische Punkte bei der Energiewende, die auch die meisten Experten und Leute aus der Branche sehen. Der Streit entsteht eher bei der Frage, wie Reiche diese Probleme lösen will. Und das gilt genauso für das Thema Netzausbau. Reiche will sich um Engpässe im Netz kümmern. Das ist ein reales Problem, wo man ran muss. Aber im Ergebnis, sagen ihre Kritiker, würge sie damit die Energiewende ab. Logische erste Frage an dich, Arne. Wo stehen wir denn gerade beim Netzausbau?
9: Ja, ich glaube, das hat ja vermutlich jeder schon gehört. Im Norden stehen sehr viele Windräder, da ist sehr viel Stromerzeugung. Die Industrie ist aber zu großen Teilen auch im Süden. Da gibt es große Stromabnehmer. Und diese Stromautobahnen, die haben eben Probleme, alles vom Norden in den Süden zu kriegen. Das ist seit Ewigkeiten klar. Man muss das Netz verstärken. Es müssen neue Trassen gebaut werden. Aber es geht eben zu langsam voran. Professor Andreas Löschel, der ist Ökonom an der Ruhr-Uni Bochum, ist auch Leitautor im Weltklimarat, der fasst die Problematik so zusammen.
13: Die Netze haben nicht Schritt gehalten mit der Dynamik bei den Erneuerbaren und wir haben eigentlich immer neue Projekte dazu bekommen und hinken strukturell immer hinterher.
9: Ein ganz großes Problem, das war auch lange die Bürokratie bei den Genehmigungen. Also da hat es teilweise irre lange gedauert. Da gab es jetzt aber wirklich immense Fortschritte in den vergangenen Jahren. Die Bundesnetzagentur genehmigt mittlerweile so viele Leitungen pro Jahr wie nie. Mehrere große Stromautobahnen, die ausgebaut werden sollen, da sind die Pläne komplett freigegeben. Aber es gibt eben nicht nur die ganz großen Stromtrassen, die sogenannten Übertragungsnetze. Es gibt auch die Verteilnetze, das sind sozusagen die Nebenstraßen. Und auch da muss viel mehr ausgebaut werden, weil wir bauen ja immer mehr Solaranlagen auf Dächern dazu, immer mehr Leute schaffen sich Wärmepumpen an, E-Autos und auch auf diesen Nebenstraßen ist deswegen mittlerweile viel mehr Strom unterwegs.
13: Man geht davon aus, dass Investitionsvolumen sich hier verdoppeln müssen in den nächsten Jahren, um die Verteilnetze nach vorne zu bringen. Also große Herausforderungen bei den Netzen in der Infrastruktur.
5: Die Folge ist, dass das bestehende Netz regelmäßig überlastet ist. Und dann müssen die Netzbetreiber eingreifen und zum Beispiel Windkraft- oder Solaranlagen runterregeln. Also dafür sorgen, dass die vorübergehend nicht mehr so viel Strom einspeisen. Wenn im Moment ein Solarpark abgeriegelt wird, weil das Netz überlastet ist, dann werden die Betreiber der Anlagen für diesen Produktionsausfall entschädigt. Und dieses Geld möchte die Ministerin bei neuen Anlagen jetzt einsparen. Und das könnte ziemlich heftige Folgen haben. Anne, schauen wir uns das näher an. Wie soll das konkret funktionieren?
9: Also dafür gibt's so ein technisches Wort, das nenne ich jetzt einfach mal, weil das fällt ja sehr oft in der Debatte. Das heißt Redispatch-Vorbehalt. Und salopp gesagt geht's eben genau darum, da wo es öfter zu Engpässen im Netz kommt, da soll es eben für neue Anlagen keine Entschädigung mehr geben. Und jetzt ist es natürlich so, es macht wenig Sinn, da eine Regel für ganz Deutschland einzuführen, weil natürlich gibt es nicht überall gleich viele Engpässe. Deshalb will Reiche sogenannte kapazitätslimitierte Netzgebiete festlegen lassen. Also einfach Gegenden, ne, wo es oft zu Engpässen kommt. Da ist dann eine Zahl wichtig, die muss man sich unbedingt merken. Das soll überall da sein, wo mehr als 3% des möglichen Stroms nicht ins Netz kann. Es ist jetzt nicht so, dass man in diesen Gegenden dann keine neuen Windräder oder Solarparks mehr bauen darf. Aber falls die dann abgeriegelt werden, dann gibt's eben bis zu 10 Jahre lang keine Entschädigung.
5: Auch das kann ja auf dem ersten Blick keine dumme Idee sein, ja? Weil die Idee ist wahrscheinlich eine Lenkungswirkung. Natürlich wäre es gut, wenn wir die erneuerbaren Energien vor allem in den Gegenden ausbauen, wo das Netz noch Kapazitäten hat und nicht dahin, wo es schon überlastet ist. Mit dieser neuen Regel könnte man wahrscheinlich Investitionen entsprechend lenken, oder? Das könnte doch funktionieren?
9: Genau, also im Prinzip ja. Aber so wie es aktuell geplant ist, da könnte es eben extreme Nebenwirkungen haben und im schlimmsten Fall große Teile des Ausbaus lahmlegen.
5: Warum?
9: Weil, ich habe ja gesagt, es gibt diese 3%-Schwelle. Wenn da mehr ist und es muss abgeriegelt werden, dann ist das eben so ein Engpassgebiet. Und diese 3%-Schwelle, die ist total streng. Weite Teile Deutschlands wären tatsächlich betroffen, wenn diese Regel so käme. Zum Beispiel in Schleswig-Holstein fast 80% der Gemeinden, die dann in so einem Engpassgebiet lägen. Aber auch, wo man es vielleicht nicht so vermutet, Teile von Bayern, da könnte es auch einen Großteil der Gemeinden treffen.
5: Wegen Solar.
9: Wegen Solar vor allem, genau. Und deswegen hätte das halt enorme Auswirkungen. Und dann gibt's noch einen weiteren Grund, warum diese Regel wirklich streng ist. Und die ist, dass Stromnetze eigentlich fast nie bis ans absolute Limit ausgebaut werden. Also wenn jetzt ein Netzbetreiber garantieren würde, dass er wirklich jede Kilowattstunde zu jedem Zeitpunkt durchs Netz kriegt, dann müsste man das Netz so stark ausbauen, dass die Kosten so explodieren würden, das macht einfach keiner. Das
5: steht nicht im Verhältnis.
9: Ist einfach nicht verhältnismäßig. Und deswegen sagen Netzplaner oft, wenn wir nur 3% abregeln müssen, dann ist das eigentlich ganz gut. Dann kann man es fast so lassen. Und für Reich ist jetzt aber genau diese 3%-Schwelle offenbar ein Riesenproblem. Und das ist einfach nicht stimmig. Das ist super streng. Und deswegen könnte es eben so große Auswirkungen haben.
5: Okay, also ich verstehe dich so, dass es einfach in wahnsinnig vielen Fällen zur Anwendung käme. Und zwar in übertrieben vielen Fällen. Ich fasse mal stark zusammen. Aber wie wichtig sind denn diese Entschädigungszahlungen überhaupt für einen Solar- oder Windparkbetreiber? Das klingt ja nicht so, als wäre das so viel, wo das dann tatsächlich eintritt. Könnte der auf dieses Geld nicht vielleicht verzichten?
9: Du meinst so, weil es eh nur ein paar Prozent Abregelung sind,
5: genau.
9: Dann kann man ja auch vielleicht drauf verzichten. Ja, das ist leider nicht so, dass man da so easy drauf verzichten kann, weil solche Projekte, die werden ja bei Firmen nicht aus der Kaffeekasse gezahlt, sondern ein Großteil der Investitionen wird finanziert über Banken. Und ich habe mit Leuten gesprochen, die solche Kredite vergeben. Und da hat mir zum Beispiel der Banker von so einem mittelgroßen Geldhaus gesagt, wenn das so kommt, das ist bei uns eigentlich Sensor. Also mindestens mal muss dann der Projektierer viel mehr eigenes Geld mitbringen als bislang. Und teilweise werden wir das gar nicht mehr finanzieren.
5: Das ist eine heftige Aussage. Wie kommt er dazu? Hat er dir erklärt?
9: Ja, also weil das nicht kalkulierbar ist. Das ist einfach der Grund. Es geht ja teils um 10 Jahre, wo man dann keine Entschädigung kriegen würde. Und jetzt kann aber niemand präzise vorhersagen, wie sich so ein Engpass entwickelt. Also wie schnell wird dann der Netzbetreiber tatsächlich das Netz ausbauen in dieser Zeit? Und wie viel Prozent genau der Energie wird denn dann abgeriegelt? Das können ja deutlich mehr als 3% auch sein. Und dazu kommt noch, der Netzbetreiber, der hat ja eigentlich einen Anreiz, wenn so ein Engpass auftritt, dass er dann zuerst die neuen Projekte abregelt, weil für die muss er halt kein Geld zahlen. Und die alten lässt er dann vielleicht so lange wie möglich am Netz, weil bei denen würde dann ja Entschädigung fällig. Also das ist nochmal so ein schlechter Anreiz. Und in der Summe großes Problem, das überhaupt zu kalkulieren. Deswegen für Banken eigentlich der Horror.
5: Das heißt ja, das ist ein echter Hammer, was die Energieministerin hier plant. Und auch wenn der Koalitionspartner, die SPD, ja mittlerweile größere Bedenken zu haben scheint und wohl nicht alles durchwinken wird, dass Reiche jetzt da nochmal richtig rangeht und nochmal die Pläne richtig ändert, das können wir aber nicht so wirklich hoffen, oder?
9: Also würde ich auch nicht so sehen. Ich glaube nicht, dass die das komplett über den Haufen wirft. Aber Energieökonom Löschel und auch andere Forscher fordern dann, dass es da jetzt nochmal zwingend Änderungen gibt.
13: Wenn man dann aber an diesem Instrument festhalten möchte, dann glaube ich, ist es ganz wichtig, dass man versucht, Risiken rauszunehmen für die erneuerbaren Investoren. Denn das wird das große Problem dieses Vorschlags sein. Und Risiken rausnehmen kann man aus meiner Sicht, indem man gut darüber nachdenkt, wie man auch die Netzbetreiber mit in die Pflicht nimmt, dass der Netzausbau tatsächlich weiter vorangeht und indem man ja eine Untergrenze schafft, wie sich diese Belastungen auch ausspielen können für neue Investoren, also etwas Planbarkeit schafft, auch in den Verlusten.
5: Okay, warte, das sind ja jetzt zwei Ideen in einer Antwort. Also lass uns das nochmal durchgehen. Idee 1, die Netzbetreiber stärker in die Pflicht nehmen und nicht die Kosten für verschleppten Netzausbau komplett auf die Erzeuger von grünem Strom abwälzen, richtig?
9: Genau, also man kann jetzt den Netzausbau nicht beliebig beschleunigen. Ne? Da gibt es auch Materialengpässe. Es liegt vielleicht auch einfach an den Leuten, die man zur Verfügung hat, um so ein Netz auszubauen. Aber es ist eben wichtig zu verstehen, dass wenn der Netzbetreiber keine Entschädigung mehr zahlen muss, dass er dann ja Geld spart und eben weniger Anreiz hat, das Netz auszubauen. Und das ist ja aber eigentlich das wichtigste Ziel überhaupt. Und deswegen macht das eben wenig Sinn, sagt Löschel und sagen auch andere Experten. Das müsste man also irgendwie ändern im Gesetz.
5: Okay, und wenn man jetzt diese Idee 1 umsetzen würde und das ändern würde, hätten wir noch Problem Nummer 2, nämlich Solar- und Windparkbetreiber hätten immer noch das Problem, dass es sich schlecht kalkulieren lässt, wie viel oder wie wenig Strom sie werden einspeisen können, sprich wie viel sie werden verdienen können. Und das ist der zweite Punkt von Löschel, da will er auch nochmal ran, ne?
9: Genau, und ich meine, das Erste, was man da möglicherweise tun sollte, ist diese 3%-Schwelle anheben. Also einfach dafür sorgen, dass das erstmal für weniger Gebiete gilt. Ne? Und so. Und wenn man dann unbedingt Geld von Solar- und Windinvestoren eintreiben will an dieser Stelle, dann ist es total wichtig, dass man die Regeln so macht, dass die wenigstens wissen, wie viel Verlust muss ich jetzt hier einkalkulieren in den nächsten Jahren. Wie man das dann macht, das ist eigentlich zweitrangig. Ich sag mal nur einen Lösungsvorschlag, der geht so, man lässt die Entschädigung, wie sie ist, zahlt die weiter, aber man bittet die eben an anderer Stelle zur Kasse und man sagt halt zu so einem Windparkinvestor, pass auf, du willst hier bauen, aber hier sind Engpässe in der Gegend. Wenn du das machst, dann müssen wir ja das Netz noch stärker ausbauen und an diesen Ausbaukosten, da musst du dich bitte beteiligen und zwar mit dieser festen Summe X. So. Und
5: das klingt ja total logisch. Das klingt ja so, wie wenn ich ein Haus in der Pampa bauen will und ich habe da eine Baugenehmigung, dann kann ich das machen. Aber wenn die Kommune dann für mich eine Straße bauen muss, da Leitungen verlegen, Strom, Wasser, dann muss ich dafür natürlich bezahlen.
9: Genau, und man könnte die Kosten so hoch machen, wie man halt einfach Einnahmen haben möchte durch diese Regel, wie sie jetzt geplant ist. Aber man müsste gar kein Geld irgendwie dadurch verlieren. Das Einzige wäre, dass der Investor eben vorher genau weiß, was auf ihn zukommt. Dann kann der auch wieder besser zu seinen Banken gehen. Und das wäre wirklich ein großer Fortschritt. Wenn das Gesetz aber so kommt wie jetzt geplant, dann würde ich sagen, ist das eine echt große Gefahr für die Energiewende.
5: Puh, Anne, wir haben uns ja wirklich bemüht, unvoreingenommen auf die Reformvorschläge von Reiche zu schauen. Und ich habe es vorhin auch schon gesagt, in der Problemanalyse kann man ihr ja selten widersprechen. Aber die Schlüsse, die sie daraus zieht, die Lösung, die sie dafür vorschlägt, die scheinen mir dann doch alles in allem ziemlich verheerend zu sein für die Energiewende, oder?
9: Ja, ich glaube, dass es wirklich vor allem die Summe ist der Projekte, die hier das Problem ist. Ne? Also Belastung hier, Belastung da und dann insgesamt eben so viel, dass es doch ein heftiger Schlag werden könnte. Und dann ist es eben dazu einfach dieser Gesamteindruck. Also Reiche sagt ja nicht, ja, wir bauen jetzt ein paar Gaskraftwerke, weil wir glauben, dass das leider einfach nötig ist. Und dafür werde ich aber jetzt in den nächsten Jahren Batterien einen Push geben und so weiter, digitalisierte Stromnetze vorantreiben. Das ist nicht, was sie sagt, sondern sie geht einfach immer vor allem auf dieses Kostenargument. Und sie betont zwar, dass sie zu diesen Ausbauzielen für die Energiewende steht, Aber dann fehlen mir ehrlich gesagt auch so konkrete Vorschläge, wie sie denn die Energiewende wirklich voranbringen und nicht ausbremsen will. Ist übrigens genau das, was auch der Ökonom Andreas Löschel sagt.
13: Das bringt mich zu eigentlich der grundsätzlichen Frage, man braucht eine gute Vision, wie es eigentlich weitergehen soll in der Energiewende. Und die darf aus meiner Sicht eben keine sein, die alles einstampft, was wir bisher erreicht haben, sondern das, was wir erreicht haben, sinnvoll weiterentwickelt.
9: Ja, und wenn man so eine Vision hat, sagt er, dann würden ja auch viele Menschen, Hausbesitzer, Investoren, die würden dann ja auch mitmachen.
5: So, wir hoffen, wir konnten ein bisschen für Aufklärung sorgen, was genau sich hinter den diversen Gesetzesentwürfen verbirgt. Für heute war es das von uns. Wir hoffen, es hat euch gefallen. Macht es gut und hoffentlich bis bald.
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1: Um 18.30 Uhr mit Martin Wilhelmi. In der zweiten Fußball-Bundesliga hat Hannover 96 den Aufstieg verpasst. Das Team spielte am letzten Spieltag gegen Nürnberg nur 3:3. Damit beendet Hannover die Saison auf Platz 4. In die erste Liga steigt neben Schalke auch die SV Elversberg auf. Das Team aus dem Saarland besiegte Münster mit 3:0. Paderborn gewann in Darmstadt mit 2:0 und spielt als Drittplatzierter nun in der Relegation gegen Erstligist Wolfsburg. Im Abstiegskampf hat sich Eintracht Braunschweig gerettet, trotz einer 0:1 Niederlage auf Schalke. Abgestiegen in die dritte Liga ist neben Münster auch Fortuna Düsseldorf. Greuther Fürth steht auf Relegationsplatz 16. In vielen anderen Staaten geht es Kindern besser als hier. Das ist das Ergebnis eines großen UNICEF-Vergleichs. In dem Ranking landet Deutschland auf Platz 25 von insgesamt 37 Ländern. Grund für das schlechte Abschneiden ist laut UNICEF das große soziale Gefälle. Aus der Nachrichtenredaktion Sven Weingärtner.
14: Bei der Studie geht es um die Situation von Kindern in den wohlhabenden Ländern der Welt. Die Niederlande, Dänemark und Frankreich belegen demnach die ersten drei Plätze. Aber auch Rumänien, Ungarn und die Slowakei als Länder mit deutlich weniger Wirtschaftskraft schneiden besser ab als Deutschland. Ein Grund für die deutsche Platzierung ist laut UNICEF die Kinderarmutsquote, die bei 15% stagniert. Alarmierend sei zudem das Abschneiden im Bereich Bildung. Außerdem ist der Abstand zwischen Jugendlichen aus wirtschaftlich benachteiligten Familien zu denen aus wohlhabenden Familien besonders groß. UNICEF empfiehlt der Bundesregierung, Kinderarmut wirksamer zu bekämpfen und gezielt in benachteiligte Kinder zu investieren.
1: Die Ukraine hat Russland nach Angaben aus Moskau mit einer Welle von Drohnen überzogen. Fast 600 von ihnen seien abgefangen worden. Durch die schwersten Angriffe seit dem Kriegsbeginn sollen laut russischen Behörden mehrere Menschen getötet und verletzt worden sein. Aus Köln Björn Blaschke.
15: Alle 4 Flughäfen von Moskau mussten zeitweilig den Verkehr einstellen. Auf dem Gelände des Airports Scheremetjewo, dem größten des Landes, wurden Trümmer von Drohnen geborgen. Im Oblast Moskau, sozusagen in der Großregion der Hauptstadt, starben infolge der Drohnenattacken mindestens 3 Menschen in ihren Privathäusern. In Belgorod, einer Region, die unmittelbar an die Ukraine grenzt, sei ein Mann bei einem Drohnenangriff auf einen Lastwagen getötet worden. Das teilten die örtlichen Behörden mit. Die Streitkräfte der Ukraine wehren sich seit Anfang 2022 gegen den Einmarsch Russlands.
1: In Flensburg haben sich 2000 Menschen zum Christopher Street Day versammelt. Sie trugen eine 40 Meter lange Regenbogenflagge durch die Stadt und demonstrierten friedlich für Vielfalt und gegen die Diskriminierung queerer Menschen. Der Flensburger CSD ist der erste im Norden in diesem Jahr. Die nächsten finden kommende Woche in Hannover, Norderstedt, Osnabrück und Lüneburg statt. Das Wetter in Norddeutschland, viele Wolken, teils Auflockerungen mit Sonnenschein, dazwischen auch gebietsweise Schauer, Höchstwerte 13 bis 17 Grad. In der Nacht wechselnd bewölkt, gebietsweise Regen bei Tiefstwerten von 11 bis 4 Grad. Morgen neben Sonnenschein oft dichte Wolken, gelegentlich auch Schauer oder Gewitter, nach Osten hin freundlicher, die Höchsttemperaturen 13 bis 21 Grad. Und das waren die Nachrichten.
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16: Katholikentag endet mit Aufrufen zu mehr Miteinander. UNICEF sieht Mängel bei Wohlbefinden von Kindern in Deutschland. WHO ruft wegen Ebola im Kongo internationalen Gesundheitsnotstand aus. Ermittlungen in Modena nach Autofahrt in Menschenmenge. Wir schauen auch nochmal auf den ESC und auf den letzten Spieltag in der Fußball-Bundesliga. Willkommen zu diesen Themen des Tages. Ich bin Ulrike Heckmann. Mit Appellen gegen Krieg, Antisemitismus und gesellschaftliche Spaltung ist heute in Würzburg der Deutsche Katholikentag zu Ende gegangen. Nach Angaben der Veranstalter nahmen rund 74.000 Menschen an Gottesdiensten, Diskussionen und Kulturveranstaltungen teil. Christoph Wölfel mit einer Bilanz.
17: In der Würzburger Posthalle läuft ein Gassenhauer kirchlichen Liedguts. Die rund 1200 Menschen sind textsicher und der Text, der passt zu dem großen Thema dieses Katholikentags in Würzburg. Hab Mut, steh auf. Über das aus dem Markus-Evangelium entnommene Bibelwort sprechen an diesem Samstagmorgen um 9:30 der Würzburger Bischof Franz Jung und die Grünen-Politikerin Ricarda Lang. Sie spricht von der Furcht vieler Menschen, die sie derzeit spüre.
18: Und gleichzeitig ist das Schlimmste, was passieren kann, wenn Furcht in Ohnmacht mündet. Mich von der Welt abzuwenden, mich zurückzuziehen und nichts mehr zu hören, weder die Not der anderen noch die Welt um mich herum.
17: Nicht in Ohnmacht verfallen, sondern aufstehen und die Stimme erheben. Gemeinsam für etwas eintreten, für den gesellschaftlichen Zusammenhalt etwa. Nicht resignieren, das wird oft bei diesem Katholikentag in Würzburg gepredigt, wenn es darum geht, für die Demokratie einzustehen. Angefangen bei Bundespräsident Frank-Walter Steinmeier und Bundeskanzler Friedrich Merz bis hin zum Vorsitzenden der Deutschen Bischofskonferenz Heiner Wilmer.
19: Wenn auch die Demokratie wichtig ist, geht in die Partei.
17: Es sind sehr politische 5 Tage in Würzburg. Das ist nicht nur bei den Podien zu spüren, sondern auch, wenn man den Gesprächen der mehreren 10.000 Teilnehmerinnen und Teilnehmer lauscht. Die Veranstalter, das Bistum Würzburg und die oberste Laienvertretung in Deutschland, das Zentralkomitee der deutschen Katholiken, sehen sich bestätigt. Deren Präsidentin Irme Stetter-Karp sagt:
20: Ich habe den Eindruck, wir haben einen Nerv getroffen.
17: In Würzburg zeigt sich eine katholische Kirche, die sich selbstbewusst einmischt in die gesellschaftlichen Debatten. Manch einer sieht da gerade angesichts des Mitgliederschwunds und Vertrauensverlustes eine Chance. Mit Blick auf die deutliche Abgrenzung der deutschen Bischöfe in Richtung AfD vor gut 2 Jahren findet der Münchner Kardinal Reinhard Marx:
21: Da spürt man, ja, die Leute möchten eine klare Position hören. We are back und wir müssen unseren Beitrag leisten. Und das hängt gar nicht so sehr damit zusammen, wie viele wir sind. Die Frage ist, sind wir da? Haben wir etwas zu sagen? Sind wir gut drauf?
17: Doch in Würzburg erfolgt auch der kritische Blick nach innen. Das Thema sexualisierte Gewalt bewegt immer noch viele und noch immer sind Betroffene nicht zufrieden mit der Aufarbeitung. Und die Reformdebatte Synodaler Weg erfährt in Würzburg einen Rückschlag. Noch immer hat der Vatikan eine Fortsetzung nicht ermöglicht. Bei katholischen Laien wächst die Sorge vor einem weiteren Stoppschild aus Rom. Bischofskonferenzvorsitzender Wilmer versucht zu beruhigen.
19: Das geht schon voran. Aber es braucht etwas Zeit. Aber das ist ein Klassiker bei diesen Vorgängen. Da würde ich jetzt sagen, das ist nicht irgendwie, ah, da kommen die Deutschen und boah, gehen mal auf die Bremse. Also das darf man aus meiner Sicht so nicht interpretieren.
17: Doch auf diesem Katholikentag ist vielen Besucherinnen und Besuchern noch etwas anderes wichtig. Das Gemeinschaftsgefühl, wie eine Umfrage bei den Menschen in der Würzburger Posthalle zeigt.
22: Wenn man hier durch die Straßen läuft, sieht man ja ganz viele Leute, die hier am Katholikentag dran teilnehmen.
23: Das sind für mich 5 Tage Auszeit, in denen ich ganz viele Impulse mitnehme.
24: Also hier hat man das Gefühl, dass man nicht alleine ist.
17: Diese Selbstvergewisserung in einer kleiner werdenden Kirche, aber auch deren nicht leiser werdende Stimme für die Demokratie, das hat den Würzburger Katholikentag ausgemacht.
16: In einer internationalen

0: Länder von Faktoren wie Einkommensarmut über Aspekte kindlicher Gesundheit bis hin zu den Kompetenzen, die sie erwerben im Laufe ihrer Kindheit, um dann eben zu sehen, was leisten einzelne Industrienationen eigentlich, um Kindheit insgesamt für Kinder in ihrem Land besser zu machen.
1: Deutschland gilt ja immer noch als ein vergleichsweise wohlhabendes Land, erreicht aber nur unteres Mittelfeld in dieser Studie. Wie genau erklärt sich das?
0: Ja, wir sehen, dass Deutschland eigentlich hinter seinen Möglichkeiten zurückbleibt. Im Ländervergleich der 37 Nationen, für die vergleichbare Daten vorliegen, sehen wir, dass eine kleine Gruppe von Ländern, denen es wirtschaftlich auch ganz gut geht, würde ich sagen, wie die Niederlande, Dänemark, aber auch Frankreich, Portugal und die Schweiz, wo die wirtschaftlichen Indikatoren sicher nicht hervorragend sind, sie insgesamt mit Blick auf das kindliche Wohlbefinden besser abschneiden, während Deutschland jetzt schon zum zweiten Mal nach der Studie im vergangenen Jahr im unteren Mittelfeld sich befindet. Und das besorgt uns bei UNICEF ganz besonders, einfach nicht vorangeht, sich die Dinge nicht zum Guten entwickeln. Wir stellen fest, dass die Kinderarmutsquote in Deutschland mit etwa 15% der Kinder immer noch hoch ist. Dahinter steckt ja eine Zahl von mindestens 1 Million Kinder, denen es an ganz wesentlichen Dingen für ein gutes Aufwachsen fehlt, am schulischen Arbeitsplatz zu Hause, am zweiten Paar Schuhe, an der Teilhabe zum Beispiel an Freizeit- und Sportaktivitäten mit Freundinnen und Freunden. Also ganz wesentliche Dinge, um sich als Kind in Deutschland wohlzufühlen. Und das schaffen andere Länder offenbar besser, auch eine ganze Reihe von Ländern wie Slowenien, Rumänien, Spanien, wo es wirtschaftlich nicht unbedingt rosiger aussieht als in Deutschland bei allen Problemen, die unsere Wirtschaft gerade hat.
1: Was genau machen denn diese Länder, die Sie gerade angesprochen haben, Rumänien zum Beispiel, das auf Platz 9 liegt, oder auch Ungarn und die Slowakei, die vor Deutschland liegen, was machen die besser?
0: Es gibt nicht das eine Rezept, um kindliches Wohlbefinden von jetzt auf gleich wirklich zu einer besseren Entwicklung zu führen. Wir sehen aber, dass in einigen der Länder bei einigen Aspekten es eben besser läuft. In Rumänien zum Beispiel zeigen die Indikatoren, dass die mentale Gesundheit von Kindern und Jugendlichen offenbar besser abschneidet. Wir sehen, dass in einem Land wie Irland über mehrere Aspekte von Kindheit, von der körperlichen Gesundheit bis hin zu den Kompetenzen, die sie in der Schule erwerben, die Dinge für Kinder besser laufen. Also es ist schwer, in der Bevölkerung und auch in der Größe sehr unterschiedliche Länder unmittelbar zu vergleichen. Wir sehen aber, dass es einigen eben zum Beispiel mit Blick auf die Kinderarmut, mit Blick auf die Bildungskompetenzen und die Förderung in der Schule insgesamt oder mit Blick auf die mentale Gesundheit doch besser gelingt. Ganz im Kern sehen wir bei UNICEF, und das ist ja auch im Mittelpunkt unserer Studie, dass da, wo große Ungleichheiten im Einkommen der Bevölkerung zu verzeichnen sind, und auch da hat sich Deutschland eher in die falsche Richtung entwickelt, einige Länder eben mit gezielten Programmen für besonders benachteiligte Kinder und Familien ganz große Fortschritte bewirken.
1: Fehlende Bildungsgerechtigkeit, die wird hierzulande immer wieder angeprangert, gefolgt von politischen Beteuerungen, dass sich das ändern müsse. Auch die UNICEF-Studie schlägt ja Alarm. Nur 60% der 15-Jährigen hierzulande erreichen die Mindestkompetenz in Lesen und Mathematik. Liefert die Studie auch dafür Erklärungen?
0: Na, was mich zunächst aus Sicht von UNICEF noch mehr besorgt, als dass nur 2/3 der 15-Jährigen hier die grundlegenden Kompetenzen erreichen, sind die ganz dramatischen Unterschiede zwischen den Kindern aus der besonders benachteiligten Gruppe der Kinder und Jugendlichen in Deutschland und denen, die eher zu privilegierteren, wohlhabenderen Haushalten gehören. Denn da liegen wir bei einer wirklich erschreckenden Zahl von nur 46% bei den eher benachteiligten Schülerinnen und Schülern. 46%, die nur die ganz grundlegenden Kompetenzen im Lesen und Rechnen erreichen, während es in den etwas besser gestellten Haushalten bis zu 90% sind. Das heißt, wir haben hier einen ganz klaren Indikator, dass zum Beispiel Programme wie das Startchancenprogramm in Deutschland, das gut begonnen hat, möglichst ausgeweitet werden sollten, um eben diese Kinder noch stärker zu erreichen und über Jahre eben gezielt zu fördern.
1: Christian Schneider, Geschäftsführer von UNICEF Deutschland. Wegen eines Ebola-Ausbruchs in der Demokratischen Republik Kongo hat die WHO eine internationale Gesundheitsnotlage ausgerufen. Damit will sie unter anderem Kongos Nachbarländer in erhöhte Alarmbereitschaft versetzen und die Unterstützung der internationalen Gemeinschaft mobilisieren. Es handele sich jedoch um keinen Pandemie-Alarm, stellte die WHO klar. Karin Bentsch über den aktuellen Stand.

0: weinende Frauen vor einem Krankenhaus in Bunia, der Provinzhauptstadt der betroffenen Region in der Demokratischen Republik Kongo. Ein kranker Mann wird eingeliefert, der Verdacht Ebola. Das Krankenhaus bereitet sich auf mehr Fälle vor. Im Labor analysieren Mitarbeiter Blutproben. Ein Raum wird als Notaufnahme für Ebola-Verdachtsfälle eingerichtet, sagt Arzt Ruben Dedia-Denyo.
1: Wir prüfen gerade verschiedene Optionen, wie wir infizierte Patienten unterbringen können. Wir bereiten uns auch auf ein Triage-Verfahren vor, damit wir die Behandlungen der Patienten koordinieren können.
0: Jetzt geht es darum, dass die betroffenen Länder alles tun, um den Ebola-Ausbruch einzudämmen, erklärt Roger Kamba Mulamba, Gesundheitsminister der Demokratischen Republik Kongo. Es handelt sich um Ebola, aber um eine seltenere Variante, den sogenannten Bundibugyo-Stamm. Diese Ebola-Variante ist schon in Uganda aufgetreten und vor einigen Jahren auch bei uns. Auch diese seltenere Ebola-Variante sei sehr gefährlich. Etwa die Hälfte aller Infizierten sterbe daran. Die betroffene Region Ituri liegt in der Demokratischen Republik Kongo, nahe der Grenze zum Nachbarland Uganda. Auch hier gibt es bereits einen ersten Ebola-Toten. Hinzu kommt, dass die Region zum Teil sehr abgeschieden ist. Dort gibt es dichten Regenwald, kaum ausgebaute Straßen, sagt Marie-Roseline Belisaire, Notfallregionaldirektorin der WHO für Afrika. Es ist schwierig, den Ausbruch einzudämmen, weil es kompliziert ist, an die Menschen in dieser Region heranzukommen. Es gibt dort Kämpfe zwischen Rebellengruppen und deshalb flüchten viele Menschen oder werden vertrieben. Die Weltgesundheitsorganisation WHO hat jetzt eine internationale Notlage ausgerufen. Es ist die zweithöchste Stufe. Die Kriterien für eine Pandemie, also die höchste Alarmstufe, erfülle der Ausbruch bislang aber nicht. Medizinische Mitarbeiter der Weltgesundheitsorganisation sind bereits in der Region angekommen. Sie sollen helfen, den Ebola-Ausbruch zu bekämpfen.
2: Bundesgesundheitsministerin Warken von der CDU sieht für Deutschland keinen Handlungsbedarf.
3: Also es ist jetzt die eine Warnstufe durch die WHO ausgerufen worden, der internationale Gesundheitsnotstand, vor allem um vor Ort jetzt schnell tätig werden zu können. Dort hätte ein großes Nationalfest angestanden mit bis zu 2 Millionen Menschen vor Ort. Und da wollte man zuvorkommen, gegenüber der Bevölkerung kommunizieren, auch gewisse Maßnahmen besser rechtfertigen können. Und deswegen wurde jetzt schnell auch dieser Notstand ausgerufen. Es ist tatsächlich ein Virusstamm, für den es noch keine antivirale Therapie oder keinen Impfstoff gibt. Insofern ist es auch gut, da schnell gehandelt zu haben. Aber es hat jetzt keinerlei Auswirkungen auf Deutschland. Und dass wir jetzt weitere Warnstufen bekommen bis hin zu einer Pandemie, das halte ich für nahezu ausgeschlossen.
2: Gesundheitsministerin Warken im ARD-Bericht aus Berlin. Schock in der norditalienischen Stadt Modena. Mit hoher Geschwindigkeit war gestern Nachmittag ein Mann mit seinem Auto mitten im historischen Zentrum in eine Gruppe von Fußgängern gefahren. 8 Menschen wurden verletzt, 4 davon schwer. Die Ermittlungen laufen. Vor allem geht es um das Motiv des Täters, berichtet Italien-Korrespondentin Bettina Weitz.
4: Die zerborstene Schaufensterscheibe. Sonst ist am Tatort in Modena nichts mehr von dem Blutbad zu sehen, das ein Autofahrer angerichtet hat. Das berichten italienische Medien. Die Schwester eines der 8 Verletzten sagte dem italienischen Fernsehen über ihren Bruder:
5: Molto lucido, molto vigile.
4: Er ist hellwach, er hat gesehen, wie die Menschen in die Luft und auf die Straße geschleudert wurden. Es war am helllichten Nachmittag, mitten in der belebten Altstadt von Modena. Ein Mann raste mit seinem hellgrauen Kleinwagen offenbar gezielt gegen Passanten. Erst in der Schaufensterscheibe eines Geschäftes endete seine Fahrt. Dabei drückte er 2 Frauen so stark gegen das Glas, dass ihnen später die Beine ganz bzw. teilweise amputiert werden mussten. Die beiden waren als Touristinnen gekommen, eine aus Deutschland, eine aus Polen. Sie schweben weiterhin in Lebensgefahr. Die Polizei nahm den Täter kurz darauf fest. Der Bürgermeister von Modena, Massimo Mezzetti, trat noch am Abend vor die Kameras und sagte über ihn:
6: Quello che si sa.
4: Bekannt ist, dass dies ein Italiener war, der 1995 in Bergamo geboren wurde. Er ist maghrebinischer Herkunft und lebte seit Jahren in unserer Provinz. Wir wissen, dass er 3 Jahre studiert und einen Abschluss in Betriebswirtschaft hat und derzeit arbeitslos ist und dass er im Alter zwischen 22 und 24 Jahren auch in unseren psychiatrischen Zentren behandelt wurde, weil er Probleme mit einer schizoiden Krankheit hatte. Ausländische Herkunft. Das erhitzte sofort die Gemüter in der ohnehin aufgeregten migrationspolitischen Debatte Italiens. Doch Modenas Bürgermeister wies auf die 4 Passanten hin, die sich dem Autoangreifer beim Versuch zu fliehen mutig entgegengestellt hatten. Und das, obwohl der Mann dabei mit dem Messer auf sie einstach.
6: Di questi 4 cittadini, 2 sono di origini straniere, sono egiziani.
4: Von diesen 4 Bürgern sind 2 aus dem Ausland. Sie sind Ägypter. Das zeigt, dass wir nicht wie bei mancher Hetze in den sozialen Netzwerken Unterschiede zwischen Ausländern und anderen machen müssen. Es gibt Ausländer und Ausländer. In diesem Fall gab es auch Ausländer, die zusammen mit anderen Italienern aus Modena den Mut hatten, klar einzugreifen und für Gerechtigkeit zu sorgen. Staatspräsident Mattarella und Ministerpräsidentin Meloni besuchten die Verletzten in Krankenhäusern von Modena und dem nahen Bologna, um ihnen ihre Anteilnahme auszusprechen. Dabei wandte sich auch Mattarella ausdrücklich an einen der Passanten, die den Autoangreifer aufgehalten hatten. Und er dankte dem medizinischen Personal. Dieser Vorfall hat in unserem ganzen Land für große Aufregung gesorgt. Und daher ist die Dankbarkeit euch gegenüber im Moment besonders groß. Aber ich weiß sehr wohl, dass das immer so ist. Nun arbeiten die Ermittler mit Hochdruck daran, das Motiv des Täters herauszufinden. Denn das ist weiter unklar. Der 31-Jährige befindet sich im Gefängnis in Modena und die Staatsanwaltschaft wirft ihm schwere Körperverletzungen mit Gebrauch von Waffen sowie Strage vor, also ein Verbrechen gegen die öffentliche Sicherheit, bei dem Menschenleben gefährdet werden. Das kann in Italien mit Haft zwischen 15 Jahren und lebenslänglich bestraft werden.
2: In Wien ist nach langen Debatten um die Teilnahme Israels und die Boykottreaktion mehrerer Länder der Eurovision Song Contest zu Ende gegangen. Der israelische Kandidat Noam Betan konnte mit seinem Song und seinem Auftritt Jury und Publikum überzeugen, kam sogar auf Platz 2. Auf Platz 1 erstmals beim ESC Bulgarien. Oliver Schosch.
7: Es war ein sensationeller Sieg für Dara aus Bulgarien mit riesigem Abstand. Sie holte 516 Punkte, 173 Punkte mehr als der zweitplatzierte Noam Betan aus Israel. Bulgarien bekam sowohl die meisten Jurystimmen als auch die meisten Publikumsstimmen. Im kommenden Jahr findet der Eurovision Song Contest also zum allerersten Mal in Bulgarien statt. Dara hat mit dem Balkan-Disco-Kracher Banga Ranga einen wahren Trend im Internet ausgelöst. Beim ESC wurde sie jedoch immer eher zum erweiterten Favoritenkreis gezählt. Platz 3 holte auch überraschend Rumänien mit Alexandra Capitanescu und der Metal-Operngesangnummer Choke Me. Der große Favorit Finnland landete nur auf Platz 6. Sehr enttäuschend verlief der Abend auch für Deutschland und Sarah Engels. Sie erreichte mit 12 Punkten nur Platz 23 und wurde Drittletzte. Die Punkte für Deutschland kamen alle von der Jury. Vom Publikum in den verschiedenen Ländern gab es nichts. Dabei war der Auftritt von Sarah Engels souverän. Nur ihr Lied Fire wurde immer wieder als eine zu gewöhnliche Popnummer bezeichnet.
2: Platz 1 für einen gänzlich unpolitischen Beitrag. Gut so, findet ESC-Reporter Daniel Kähler in seinem Kommentar.
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9: Es war eine große Party, aber die Debatte, ob Israel in diesem Eurovision Song Contest vertreten sein sollte oder nicht, sie hat den ESC überschattet. Und das liegt auch an den Organisatoren und der jüngsten ESC-Geschichte. Schlechte Kommunikation, lange Entscheidungsprozesse. Der ESC wurde zeitweise zur politisch-bürokratischen Hängepartie. Warum Israel teilnehmen darf und andere Länder nicht? Dafür mag es gute Gründe geben. Die Organisatoren von der Europäischen Rundfunkunion haben diese Entscheidung aber nicht so erklärt, dass sie für alle nachvollziehbar waren. Auch deshalb kochten die Emotionen in den vergangenen Jahren seit dem ESC 2024 hoch. So hoch, dass 5 Länder in diesem Jahr aus Protest gegen Israel ausgestiegen sind. Das spanische Fernsehen, ein wichtiger Geldgeber für die Show, schickte weder einen Song nach Wien noch übertrug es die Sendung. Ganz nach politischer Linie der spanischen Ministerpräsidenten übrigens. Für mögliche aufflammende Konflikte mit bestimmten Teilnehmerländern, wie im Fall Israels, müssen die ESC-Organisatoren schneller einen Umgang finden, anstelle erst langsam und nach ihre Entscheidungen zu kommunizieren. Denn, ja, der ESC braucht Reformen. Die neuen Regeln sind schon mal ein guter Schritt dafür. Die Fachjurys haben wieder mehr Gewicht, jüngere Menschen sind darin stärker repräsentiert und die Publikumsabstimmung wurde verändert. Man kann nur noch 10-mal pro Person abstimmen, nicht mehr 20-mal wie bisher. Das soll die Ergebnisse weniger verzerren, weniger anfällig machen für Kampagnen. Mehr mutige Schritte in diese Richtung wären gut. Und auch eine gute Nachricht: Die internationale Fan-Community ist dem Wettbewerb zurzeit noch treu. Das zeigen gute Einschaltquoten und Fans, die aus aller Welt nach Wien gereist sind. Und dass von Sängerin Dara aus Bulgarien ein Song gewinnt, der besonders die junge Generation anspricht, demonstriert, dass der Wettbewerb zukunftsfähig ist und mit der Zeit geht. Viele hier in Wien wünschen sich diese Woche aber, dass es keine so aufgeheizten Debatten mehr gibt, dass es klare und gut kommunizierte Regeln gibt, welches Land beim ESC vertreten sein darf und welches nicht. Die Fans wollen verstehen, warum beispielsweise Russland und Belarus nicht dabei sein dürfen und weshalb aus Sicht der Veranstalter nichts gegen eine Teilnahme Israels spricht. Und warum zum Beispiel Aserbaidschan am Wettbewerb teilnehmen kann. Dort ist die Pressefreiheit unter Druck, ein hohes Gut, eigentlich auch für die Europäische Rundfunkunion. Es gibt also noch viel zu tun für die Verantwortlichen beim ESC. Da steht der Südwestrundfunk, der in Deutschland in diesem Jahr zum ersten Mal einen Song für den ESC auswählen sollte, vor vergleichsweise kleinen Herausforderungen, damit das Ergebnis im kommenden Jahr besser wird als der Platz 23 von Sarah Engels und das Publikum weiterhin mitfiebert. Auch Wien hat es wieder gezeigt. Der ESC ist und bleibt eine Erfolgsgeschichte mit großem Wert für die europäische Popkultur und das europäische Gemeinschaftsgefühl.
2: Die Meinung von ESC-Reporter Daniel Kähler. Und damit zum Sport. Stephanie Lavoie ist bei mir im Studio und präsentiert nun die Auf- und Absteiger der zweiten Fußball-Bundesliga.
10: Fangen wir an mit dem Team, das nicht dazu zählt, Hannover 96. Den Niedersachsen ist zum Ende der Saison die Puste ausgegangen. Moritz Knorr war beim Unentschieden gegen Nürnberg dabei.
11: Raus mit Applaus. So könnte man diesen letzten Spieltag aus Sicht von Hannover 96 beschreiben. Die Hannoveraner verspielen den Relegationsplatz 3 durch ein 3:3 Unentschieden gegen den 1. FC Nürnberg. Trotzdem holt sich Hannover nach dem Abpfiff noch einmal großen Applaus von den eigenen Fans ab für eine Saison, die am Ende nicht zu 2 Bonusspielen reicht, weil Hannover wieder mal eine Führung verspielt, zum 10. Mal in dieser Saison. Vorne viele Möglichkeiten vergeben, hinten in der zweiten Halbzeit mit einigen Löchern. Und damit bleibt Hannover 96 auch in der kommenden Saison Zweitligist.
10: Willkommen im Fußball-Oberhaus heißt es stattdessen für Elversberg nach dem 3:0 gegen Münster. Schalke stand ja bereits als Aufsteiger fest und gewann mit 1:0 gegen Braunschweig. Die Eintracht ist als Tabellen-15. Gerettet. Auf Platz 3 Paderborn. Die SC bestreitet somit die Relegation gegen Wolfsburg. Abgestiegen sind Fortuna Düsseldorf und Preußen Münster. Die weiteren Ergebnisse und das Tableau finden Sie auf sportschau.de. Bei der Eishockey-WM in Zürich trifft das deutsche Team in seinem zweiten Gruppenspiel auf Lettland. Die Bilanz gegen die Letten ist zwar positiv, die letzte Begegnung im Februar bei Olympia konnte Lettland allerdings für sich entscheiden. Burkhard Hupe ist unser Eishockey-Experte. Burkhard, siehst du Lettland demzufolge im Vorteil?
12: Naja, es ist natürlich immer schwierig, Nationalmannschaften miteinander zu vergleichen, also das deutsche Olympiateam und den aktuellen WM-Kader, weil es anders als im Fußball dann doch eine ziemlich große Fluktuation im Eishockey gibt. Das liegt unter anderem daran, dass zum Beispiel in Nordamerika eben noch die Playoffs um den Stanley Cup laufen. Und diese Aussage gilt natürlich auch für die Letten. Nur 9 Olympiateilnehmer spielen auch in Zürich für Lettland. Bei den Deutschen sind es immerhin 12. Es waren immer sehr knappe und sehr umkämpfte Spiele, nichts für Ästheten, aber Arbeiterhockey pur haben die Letten auch gestern Abend gezeigt, als sie die favorisierten Gastgeber aus der Schweiz mal so richtig gefordert haben. Die Letten haben dann trotzdem mit 2:4 verloren, aber sie waren deutlich besser und aktiver als beispielsweise die Deutschen bei ihrer Niederlage gegen Finnland. Aber es steht eben auch fest, dass die Letten in diesem Spiel sehr viel Kraft gelassen haben. Kraft, die ihnen womöglich heute Abend dann fehlen wird.
10: Das erste Bulli gibt es um 20.20 Uhr. Sie sind das Nonplusultra im Männerhandball, die Dänen. In Köln bestritt das DHB-Team sein zweites Testspiel gegen den nordischen Nachbarn. Am Freitag hatte es in Kopenhagen deutlich verloren. Beim 29:31 sah das heute enger aus, allerdings gegen eine dänische B-Auswahl. Maxim Steinbeck.
13: Von Beginn an boten beide Mannschaften in der Köln Arena ein Offensivfeuerwerk. 7:7 stand es nach 8, 13:13 nach 23 Minuten. Alfred Gislasons Team hielt mit den Dänen mit, steckte Rückschläge weg und vor allem wieder einmal Andreas Wolf glänzte im deutschen Tor mit 11 Paraden in den ersten 30 Minuten. Mit einem 16:17 aus deutscher Sicht ging es so in die Halbzeitpause. Die Dänen, bei denen Coach Nikolai Jakobsen einige Stammspieler, unter anderem Welthandballer Matthias Gitzel, schonte, kamen dann besser aus der Kabine und legten angeführt vom starken Simon Pytlick zum 22:18 vor. 4 Tore in Folge von Kreisläufer Justus Fischer brachten Deutschland aber wieder heran und so warf Juri Knorr kurze Zeit später das deutsche Team sogar zur 26:25 Führung. Diese hielt aber nicht bis zum Abpfiff, auch weil der eingewechselte Emil Niesen im dänischen Tor zum Ende hin die entscheidenden Bälle hielt.
10: Maxim Steinberg war das. Im kommenden Jahr findet im Januar in Köln übrigens das WM-Finale statt.
2: Ja, danke an Stephanie Lavois. Das waren die Themen des Tages heute mit Ulrike Heckmann. 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
1: Um 19 Uhr mit Martin Wilhelmi. Die SV Elversberg steigt in die Fußball-Bundesliga auf. Das Team aus dem Saarland hat am letzten Zweitligaspieltag mit 3:0 gegen Münster gewonnen. Hannover 96 und Eintracht Braunschweig bleiben in der zweiten Liga. Aus der NDR Sportredaktion Lars Bente.
2: Ein 3:3 gegen Nürnberg reichte Hannover nicht für Platz 3. Damit geht's nun für Paderborn in die Relegationsspiele gegen Wolfsburg. Die Paderborner, die haben in Darmstadt nämlich 2:0 gewonnen. Dramatisch war es auch im Tabellenkeller. Der Tabellen-15., 16. und 17. beenden die Saison punktgleich. Den Klassenerhalt sicherte sich Braunschweig. Trotz 0:1 Niederlage auf Schalke hat die Eintracht die um einen Treffer bessere Tordifferenz gegenüber Fürth. Die Fürther spielen in der Relegation gegen Drittligist Essen um den Ligaverbleib. Abgestiegen ist Düsseldorf. Die Fortuna, die hatte in Fürth 0:3 verloren.
1: In vielen anderen Ländern haben Kinder laut UNICEF bessere Zukunftschancen als in Deutschland. Bundesbildungsministerin Prien sieht die Verantwortung jetzt bei Bund und Ländern. Aus der Nachrichtenredaktion Nils Hansen.
3: In einer internationalen Vergleichsstudie von UNICEF erreicht Deutschland nur Platz 25. Eine Platzierung im hinteren Drittel, weil Kinder, die in Haushalten mit geringem Einkommen aufwachsen, in Deutschland häufiger krank und schlechter in der Schule sind als Kinder aus besser gestellten Familien. Deshalb seien Bund und Länder nun gemeinsam in der Verantwortung, Bildungsgerechtigkeit zu schaffen, so Bildungsministerin Prien. Als alarmierend bezeichnet es UNICEF außerdem, dass nur etwas mehr als die Hälfte der 15-Jährigen die Mindestkompetenz in Lesen und Mathematik erreicht. Das sei katastrophal. Es braucht mehr Lehrkräfte und kostenlose Nachhilfeangebote, heißt es vom Sozialverband Deutschland.
1: Bundesjustizministerin Hubig plant Änderungen im Scheidungsrecht, um Opfer von häuslicher Gewalt besser zu schützen. Zum Beispiel soll Frauen, die von ihrem Ehemann verprügelt wurden, das sogenannte Trennungsjahr erspart werden können. Gerichte sollen dafür eine schon bestehende Härtefallregelung leichter anwenden können. Mecklenburg-Vorpommerns Umweltminister Backhaus hält eine wissenschaftliche Untersuchung des toten Buckelwals vor der dänischen Insel Anholt für kaum sinnvoll. Der Rostocker Walforscher von Nordheim hatte im NDR deutlich gemacht, der Kadaver müsse professionell seziert werden. So könnte man klären, welche Ursachen zum Tod des Tieres geführt hätten und welchen Einfluss das Netz im Maul gehabt habe. Backhaus sagte dem NDR, der Verwesungszustand sei so erheblich, dass man die Todesursache wohl nicht mehr herausfinden werde. Das waren die Nachrichten. Das Wetter in Norddeutschland, in der Nacht wechselnd bewölkt, etwas Regen bei 11 bis 4 Grad. Morgen neben Sonne oft dichte Wolken, gelegentlich Schauer oder auch Gewitter, bis 21 Grad. Am Dienstag wechselhaft mit Schauern, 15 bis 20. Am Mittwoch bewölkt, weitere Schauer oder Gewitter, dann 15 bis 21 Grad. Die Zeit, es ist 19.03 Uhr.
4: Ich bin Franka Hennes und das ist 11KM Stories. Schattendeals, Putins Geiseln. Folge 1. Der Schüler im Straflager. Sommer 2019. Ein warmer Tag in Berlin. Es ist Freitagmittag und der kleine Tiergarten ist voller Menschen. Einige gehen spazieren, andere sind auf dem Weg zum Mittagessen oder sitzen schon an einem der Tische eines Restaurants mitten im Park. Der Mann auf dem Fahrrad fällt zuerst nicht besonders auf. Er hat eine Schirmmütze auf, ist dunkel gekleidet. Er fährt von hinten auf einen Fußgänger zu. Was war das? Die Parkbesucher schauen sich um. Was ist passiert? Sie sehen, wie der Fußgänger stürzt. Er liegt auf dem Weg, auf dem Bauch. Der Fahrradfahrer hinter ihm steigt ruhig vom Rad ab und läuft um ihn herum. Die Waffe hat er noch in der Hand. Eine Glock 26, Kaliber 9mm mit Schalldämpfer. Er streckt den Arm aus und zielt. Der dritte Schuss geht direkt in den Kopf. Der Mann auf dem Boden liegt in seinem Blut. Menschen im Park, die die Szene beobachten, bezeichnen das später als eine Hinrichtung. Jemand ruft den Notarzt. Aber das Opfer, Selimkhan Khangoshvili, ein Mann aus Georgien, ist sofort tot. Der Täter steigt wieder auf sein Fahrrad. Ein Zeuge versucht noch, ihm hinterherzulaufen, aber er holt ihn nicht mehr ein. Der Täter flüchtet auf dem Rad durch die Straßen von Berlin. Aber schon ein paar hundert Meter vom Tatort entfernt, da hält er wieder an, schiebt sein Fahrrad in ein Gebüsch am Ufer der Spree. Er wirft die Pistole und das Rad in den Fluss, zieht sich schnell um, läuft zurück zur Straße, zu einem E-Roller. Aber gerade als er das Schloss öffnen will, tauchen vier Polizisten auf und nehmen ihn fest.
5: Es ist hellichter Tag im kleinen Berliner Tiergarten, als ein Mann ermordet wird, getötet von einem Profikiller.
6: Für diesen sogenannten Tiergartenmord vor mehr als zwei Jahren hat das Berliner Kammergericht heute einen 56-jährigen Russen zu lebenslanger Haft verurteilt.
4: Und das Gericht sagt, das war ein Auftragsmord aus Moskau.
5: Ein schweres Verbrechen mit Folgen für die Weltpolitik, denn der Vorwurf ist ungeheuerlich. Dieser Mord auf deutschem Boden soll vom russischen Staat in Auftrag gegeben worden sein. Das Berliner Kammergericht sprach wörtlich von Staatsterrorismus.
4: Der Attentäter bekommt dafür 2021 eine lebenslange Haftstrafe mit besonderer Schwere der Schuld. Mehr geht nicht im deutschen Strafrecht. Sein Name Vadim Krassikow. Die Presse nennt ihn den Tiergartenmörder. Lebenslang im Gefängnis. Das ist eine sehr lange Zeit. Aber nur 2,5 Jahre später steigt der Tiergartenmörder in ein Flugzeug. Er fliegt nach Moskau, steigt aus dem Flugzeug aus, geht die Gangway hinunter über einen roten Teppich und unten wartet auf ihn Wladimir Putin. Davon gibt es ein Video. Der russische Machthaber Putin ist persönlich gekommen, um Vadim Krassikow zu empfangen. Er schüttelt seine Hand, umarmt ihn. Der Tiergartenmörder ist wieder zu Hause, in Russland, in Freiheit. Putin nennt seine Tat, den Mord, patriotisch. Ein in Deutschland verurteilter Mörder wird in Russland empfangen wie ein Staatsheld. Wie ist das möglich?
7: ZDF heute live, herzlich willkommen. Ja, seit dem Nachmittag läuft scheinbar der größte Gefangenenaustausch seit dem Zweiten Weltkrieg tagelang.
4: Vadim Krassikow, der Tiergartenmörder, war Teil einer streng geheimen Operation zwischen dem Westen und Russland. An diesem Tag, am 1. August 2024, passiert das, was Geheimdienste monatelang geplant und verhandelt haben. Aus westlichen Gefängnissen werden 8 Russen freigelassen. Spione zum Beispiel und eben der Tiergartenmörder. Dafür kommen im Gegenzug 16 Menschen frei, die in Russland und Belarus im Gefängnis gesessen haben. Unter ihnen ist ein Journalist aus den USA, Oppositionelle aus Russland und Menschen mit einem deutschen Pass. Es ist ein Austausch, ein Gefangenenaustausch. Wir haben monatelang recherchiert, wie dieser Austausch zustande gekommen ist. Wir, das sind 5 Journalistinnen und Journalisten des Bayerischen Rundfunks. Dass Deutschland und die USA Gefangene austauschen in einem geheimen Deal mit Russland, das klang für uns erstmal nach Kalter Krieg. Weil auch damals gab es solche Tauschaktionen zwischen Ost und West. Zum Beispiel auf der Glienicker Brücke zwischen Potsdam und West-Berlin. Aber heute macht der Westen Tauschgeschäfte mit Putin und lässt dabei den Tiergartenmörder frei. Wieso hat die deutsche Bundesregierung entschieden, da machen wir mit? Das wollten wir verstehen. Und wir haben uns gefragt, ob diese Entscheidung richtig war. Deswegen haben wir für diesen Podcast mit vielen Menschen gesprochen. Mit Diplomaten und Geheimdienstexperten. Und mit Politikern, die das entschieden haben. Wie der damalige Bundeskanzler Olaf Scholz.
8: Wenn man die Schicksale der Inhaftierten in Russland kannte und kennt, weiß man, dass es, auch wenn es eine schwere Entscheidung war, eine richtige Entscheidung war.
4: Wir erzählen in diesem Podcast die Geschichte von drei Deutschrussen, die bei diesem Austausch freigekommen sind. Die erlebt haben, was passiert, wenn man hineingezogen wird in einen Konflikt zwischen Russland und dem Westen. Einer der Gründe, warum Deutschland den Deal mit Putin eingegangen ist, wohnt mittlerweile in Würzburg. Deswegen beginnt unsere Recherche für diesen Podcast ganz weit weg von Russland. Mit einem Schüler. Ein paar Monate nach dem Austausch setzen sich meine Kollegen Yannick Hönsch und Laura Höring in den ICE. Sie treffen Kevin Lick. Er ist 19. Und er sagt gleich, dass er später pünktlich los muss. Physikhausaufgaben machen. Hört sich erstmal ja ziemlich normal an. Aber Kevins Leben lief ganz anders als das von seinen Mitschülern.
9: Mein Name ist Kevin Lick. Ich wurde mit 17 Jahren in Russland verhaftet und war dort 1,5 Jahre politischer Gefangener.
4: Kevin war zum Zeitpunkt seiner Verurteilung die jüngste Person, die in Russland jemals wegen Hochverrats verurteilt wurde. Als er verhaftet wurde, war er noch minderjährig. Bis August 2024 war er Häftling in einem russischen Straflager. Wir fragen uns, wie geht es ihm, ein paar Monate nach dem Tag, der für ihn alles verändert hat.
10: Wie seid ihr hingekommen? Alles gut?
11: Ja, voll.
4: Bei unserem Treffen in Würzburg sieht Kevin gesünder aus als auf den Fotos, die wir von ihm im Internet gesehen haben. Als er ausgetauscht wurde, hat er 64 Kilo gewogen, bei fast 2 Metern Körpergröße. Seitdem hat er zugenommen. Aber welche Spuren hinterlassen fast 1,5 Jahre in russischer Haft? Vor allem, wenn man so jung ist.
10: Entschuldigung, wenn ich lange zum Nachdenken brauche.
12: Das ist alles gut.
4: Wenn Kevin spricht, schaut er uns eigentlich nie direkt an. Meistens an uns vorbei auf dem Boden. Er macht oft lange Pausen, bevor er antwortet.
10: Die Erinnerungen haben sich, sind irgendwie verdrängt worden. Von Ereignissen, die im Maßstab viel größer waren.
4: Kevin sagt, dass er in der Schule gerade Schwierigkeiten hat, sich zu konzentrieren. Dass er zum Lernen länger braucht als früher. Aber auch wenn es für ihn anstrengend ist, er will uns seine Geschichte erzählen. Die Geschichte, wie er benutzt wurde, um einen Mörder freizutauschen. Kevin wächst in Montabaur auf, einer Kleinstadt in Rheinland-Pfalz. Sein Vater ist Russlanddeutscher, aber der verlässt die Familie schon kurz nach der Geburt. Kevins Mutter ist Russin.
10: Sie wollte dieser Tätigkeit als Krankenschwesterin in Deutschland nachgehen.
4: Aber Kevin sagt, das ging nicht. Ihre Ausbildung wird in Deutschland nicht anerkannt.
10: Und das hat sie natürlich sehr negativ beeinflusst damals.
4: Als Kevin 12 Jahre alt ist, beschließt seine Mutter Viktoria, sie will zurück in ihre Heimat. Nach Maikop im Süden von Russland. Kevin kennt Russland damals nur von Besuchen. Und Russisch spricht er kaum. Trotzdem sagt er zu seiner Mutter,
10: wenn du glücklich bist, dann bin ich auch glücklich.
4: Im Sommer 2017 fällt die Entscheidung. Sie packen ihre Koffer.
10: Also hier habe ich gewohnt. Hier ist die Wohnung.
4: Kevin zeigt uns auf Google Maps, wo sie hinziehen. Die neue Wohnung in Russland liegt in einer Plattenbausiedlung am Stadtrand von Maikop.
12: Mit dem Balkon da oben.
10: Ja,
12: ganz oben.
10: Ja, genau.
4: Nach den Sommerferien geht Kevin dann nicht mehr in Deutschland zur Schule, sondern in Russland. Aber da, in Maikop, sind nicht alle Fans von ihrem neuen Mitschüler.
10: Eine Lehrerin sagte, dass Deutsche hier nichts zu suchen haben.
4: In Deutschland war Kevin der Junge mit russischen Eltern. In Russland ist er jetzt der Deutsche.
10: Hat ein Schüler mal an meinem Rücken ein Post-it geheftet mit dem Wort Faschist?
4: Kevin will verstehen, warum seine Mitschüler das machen. Warum sie ihn so nennen. Was das ist, ein Faschist.
10: Und ich wollte dann auch so eine Argumentationsbasis herstellen, um zu erklären, warum ich kein Faschist bin. Da habe ich angefangen, mich mit Geschichte auseinanderzusetzen.
4: In seiner Freizeit liest er viel und schaut Dokumentationen. Er interessiert sich dafür, was in Russland politisch passiert.
10: Und dann bin ich auf YouTube, auf die Videos von Alexei Nawalny gestoßen und die Videos von seinen Mitstreitern. über die Korruption in Russland.
4: Alexei Nawalny, das ist schon damals einer der bekanntesten politischen Gegner Putins. Auf YouTube veröffentlicht er investigative Videos, spricht über Korruption, Machtmissbrauch und die Vetternwirtschaft der Eliten in Russland.
11: Ich, Nawalny Alexei Anatolievich, wohne in Moskau-Marina, in einer Plattenbauwohnung. Ich bin nach Bielsk gekommen, um über Korruption zu sprechen. Das System Putin beklaut euch jeden Tag.
4: Nawalny setzt auf YouTube, weil klassische Medien in Russland staatlich kontrolliert werden. Im Internet kann er die Menschen direkt erreichen, ohne Zensur. Seine Videos haben Millionen von Klicks. Es ist 2018, Präsidentschaftswahl in Russland. Nawalny darf damals nicht kandidieren und Putin wird wiedergewählt. Internationale Beobachter sprechen von Wahlmanipulation. Überall in Russland gehen Menschen auf die Straße. In Moskau nimmt die Polizei bei einer Demonstration über 1000 Menschen fest. Nawalny ist einer von ihnen. Kevin ist damals in der 8. Klasse. Er will ein Zeichen setzen. Und am besten geht es für ihn damals in der Schule.
10: Ja, in einigen Klassenräumen, da hing das Porträt von Putin.
4: In der Pause, als nur noch Schüler im Klassenzimmer sind, steigt er auf einen Stuhl.
10: Ich habe das Porträt abgenommen.
4: Und an eine Pinnwand hängt er jetzt das Bild von jemand anderem hin.
10: Da habe ich das Bild von Alexei Nawalny eingesteckt.
4: Einige von seinen Mitschülern finden das gar nicht gut, erzählt Kevin uns. Sie geben der Lehrerin Bescheid und die meldet den Fall. Kevin und seine Mutter müssen zur stellvertretenden Direktorin.
10: Ja, diese Frau, die hatte immer etwas eine lautere Stimme und es kam mir immer so vor, dass sie immer schreit.
4: Die Direktorin redet auf Kevin ein.
10: Man hat sich darauf geeinigt, dass ich sowas dann unterlasse und am nächsten Tag dann das Porträt dann wieder aufhänge von Putin.
4: Konsequenzen hat der Vorfall für Kevin damals nicht. Aber ein paar Jahre später, da kommt er in richtige Schwierigkeiten. Ich habe ja vorhin von diesem Plattenbau erzählt, in dem Kevin wohnt. Die Wohnung der Familie Lick ist ganz oben, im 5. Stock. Von seinem Kinderzimmerfenster aus sieht Kevin einen Spielplatz. Dahinter eine Straße. Und dahinter...
10: Hier ist die Militärbasis.
4: Eine Militärbasis. Die schauen wir uns bei unserem Treffen in Würzburg zusammen auf einem Satellitenfoto an. Von oben kann man sie direkt neben dem Wohngebäude ziemlich gut erkennen. Um das Gelände geht eine Mauer mit einem hohen Stacheldraht. Innen drin sind ziemlich viele Lagerhallen und ein riesiger Parkplatz.
10: Und da waren hauptsächlich LKWs, die dort eine sehr lange Zeit standen.
4: Was auf diesem Parkplatz mit den Lastwagen passiert, kann Kevin von seinem Kinderzimmer aus genau sehen. Freie Sicht direkt von seinem Fenster. Sogar in der Nacht. Da wird der Parkplatz von einer Flutlichtanlage beleuchtet. Lange gibt's da nichts Spannendes zu sehen. Aber irgendwann ist richtig Betrieb auf dem Gelände, erzählt Kevin.
10: Ende 2021, da wurden diese Fahrzeuge halt ein bisschen repariert, zustande gebracht und dann sind die irgendwie weggefahren.
4: Damals schickt Putin gerade noch Drohungen in Richtung Ukraine. Truppen marschieren an der Grenze zwischen Russland und der Ukraine auf. Eskaliert das Ganze bald? Es riecht nach Krieg.
10: Ich möchte im Endeffekt in der Zukunft nicht ein Mensch sein, der sagen würde, ich habe davon nichts gewusst, ich habe nichts gesehen, wie das viele Menschen nach dem Zweiten Weltkrieg machten.
4: Kevin will das, was er da sieht, festhalten und dokumentieren mit seiner Kamera.
12: Okay, und dann schnappst du deine Kamera, setzt dich ans Fenster und fotografierst raus.
10: Also ich hatte noch ein Fernglas. Also die Kamera habe ich vor der Fernglaslinse gehalten, damit es besser zu sehen ist auf der Ferne.
4: Und dann passiert genau das, wovor Experten seit Monaten gewarnt haben.
13: Ich habe beschlossen, eine besondere Militäroperation durchzuführen.
7: Russland startet Angriff auf die gesamte Ukraine. Die Angriffe sorgen international für Entsetzen. EU-Staaten wollen Sanktionen gegen Moskau verschärfen und USA und Deutschland sichern der Ukraine ihre volle Solidarität zu.
4: Seine Mutter fühlt sich nicht mehr sicher, erzählt Kevin. Denn auch in Mike Kopp spüren sie, es ist Krieg. Die Polizei verhaftet überall in Russland hunderte Demonstrierende und Aktivisten, die sich mit der Ukraine solidarisieren. Ein halbes Jahr später, im September 2022, befiehlt der Kreml dann eine Teilmobilmachung für die russischen Truppen mit sofortiger Wirkung. Hunderttausende Männer fliehen aus Russland aus Angst, dass sie kämpfen müssen. Könnte auch Kevin eingezogen werden? Er ist jetzt 17. Kevins Mutter will weg aus Maikop, weg aus Russland, zurück nach Deutschland.
10: Zuerst war ich, um ehrlich zu sein, dagegen. Ich wollte die Schule beenden. Ich wollte danach nach Moskau fahren, dort zu studieren. Aber danach habe ich ja eigentlich ziemlich schnell ihre Entscheidung dann auch unterstützt.
4: Kevin und Victoria Lick buchen Flugtickets nach Deutschland. Für den 18. Februar 2023. Sie packen ihre Sachen und alles ist bereit. Außer eine Sache, die müssen sie noch klären, wegen Kevin.
10: In Russland ist es so, dass man ab 16 Jahren eine Vormusterung durchgehen muss.
4: Kevin erzählt, dass er als Jugendlicher gemeinsam mit seiner Lehrerin und 30 Mitschülern zum Militärkommissariat in der Nähe musste. Bei diesem Termin müssen Jugendliche in ganz Russland einen medizinischen und psychologischen Test machen. Da wird geprüft, ob sie tauglich sind für den Militärdienst. Danach sind sie registriert für den Wehrdienst ab 18. Kevin ist ja mittlerweile 17, also kurz davor, wehrpflichtig zu werden. Er und seine Mutter haben Angst, dass es deswegen Probleme geben könnte an der Grenze, wenn sie ausreisen wollen. Sie wollen ihre Ausreise deswegen anmelden und einen Antrag stellen, damit Kevin aus dem Militärdienst entlassen wird. Er würde dann einen Stempel in seinem Pass kriegen.
10: Wir hatten halt die Sorgen, dass wenn wir halt diesen Stempel im Pass nicht haben, dass wir halt womöglich im Flughafen angehalten werden, weil es ja nach dem Krieg viele Menschen gab, die aus Russland ausgereist sind.
4: Sie geben alle Unterlagen beim Militärkommissariat ab. Einen Tag später klingelt das Telefon. Am anderen Ende ist ein Mitarbeiter. Victoria soll am nächsten Tag vorbeikommen. Im Militärkommissariat wollen die Beamten ihr den Stempel erst nicht ausstellen. Sie diskutieren. Irgendwann bekommt sie den Stempel, endlich. Aber als sie das Gebäude verlassen will, da wird sie verhaftet.
10: Also sie wurde beschuldigt der öffentlichen Ruhestörung, dass sie da rumgeschrien hat und etwas gegen Putin gesagt hat, also so etwas. Das war halt so ein Vorwand, sie festzunehmen.
4: Was genau am Ende im Militärkommissariat passiert ist, können wir nicht überprüfen. Aber solche Festnahmen passieren in Russland immer wieder. Experten sagen, das soll Druck auf Angehörige ausüben. Und zum Beispiel auch verhindern, dass jemand Russland verlässt. Ein Gericht verurteilt Victoria Lick am 10. Februar zu 10 Tagen Haft. Denn sie soll obszöne Sprache verwendet haben.
10: Mit unserer Flugticket ist halt verfallen und wir diesen Flug nicht erwischen.
4: Am 18. Februar 2023 hebt das Flugzeug nach Deutschland ab. Aber ohne Victoria und Kevin. Als Victoria wieder freikommt, haben beide das Gefühl, jetzt müssen sie wirklich raus. Und zwar schnell.
10: Weil man ja natürlich die Sorgen hatte. Vielleicht würde ja sowas nochmal passieren.
4: Sie buchen direkt die nächsten Flugtickets nach Deutschland. Ein paar Tage später geht es los. Kein großer Abschied. Um 6 Uhr morgens steigen Kevin und Victoria in den Zug. Ihr Ziel? Der Flughafen von Sotschi. Gegen Mittag kommen sie an. Nur noch ein paar Stunden, dann geht ihr Flieger nach Deutschland. Sie wollen noch schnell etwas essen und laufen durch die Stadt. Im Sommer ist es hier voller Touristen. Aber jetzt leere Straßen, geschlossene Lokale, Nebensaison. Dann sieht Kevin etwas, das ihm komisch vorkommt. Ein dunkel gekleideter Mann.
10: Mit Kapuze und mit FFP2-Maske.
4: Der fällt Kevin sofort auf.
10: Und der hat aus seiner Tasche hat er sein Handy rausgenommen und hat angefangen zu filmen.
4: Was dann passiert, können wir auf einem Video sehen, das wir im Internet finden. Es ist hochkant, wackelig und ohne Ton.
10: Nach ein paar Sekunden, da ist so ein grauer Mikrobus vorbeigefahren.
4: Der Bus bleibt stehen. Die Scheiben sind verdunkelt.
10: Aus denen sind 7, 8 FSB-Mitarbeiter in ziviler Kleidung, Masken, sind ausgestiegen.
4: FSB, russischer Inlandsgeheimdienst. Zuständig für Staatssicherheit, für militärische Spionageabwehr und soll das organisierte Verbrechen bekämpfen. Die wichtigste Nachfolgeorganisation des KGB, dem Geheimdienst der ehemaligen Sowjetunion.
10: Meine Mutter hat das gar nicht verstanden erst, hat gesagt, was wollt ihr von uns?
4: Auf dem Video sieht man, wie die dunkel gekleideten Männer Kevin umringen.
10: Einer hat mich an meiner Schulter gepackt.
4: Dann heißt es mitkommen. Sie drängen Kevin in den Minivan. Er soll sich hinsetzen, ganz hinten im Auto, neben 2 FSB-Mitarbeiter. Und da hört Kevin zum ersten Mal diesen Satz, der alles verändert.
10: Sie sind verhaftet, weil gegen sie ein Strafverfahren wegen Landesverrats eröffnet wurde.
4: Verhaftet wegen Landesverrats. Artikel 275. Es ist einer der schärfsten Artikel des russischen Strafgesetzbuches.
14: Nach den Nachrichten geht's weiter mit dem zweiten Teil von Schattendeals, Putins Geiseln.

0: Hallo zusammen, wir sind's wieder von der Satireabteilung und wir überbringen eine dringende Nachricht.
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7: Um gleich 19.30 Uhr mit Martin Wilhelmi. In der zweiten Fußball-Bundesliga hat Hannover 96 den Aufstieg verpasst. Das Team spielte am letzten Spieltag gegen Nürnberg nur 3:3. Damit beendet Hannover die Saison auf Platz 4. In die erste Liga steigt neben Schalke auch die SV Elversberg auf. Das Team aus dem Saarland besiegte Münster mit 3:0. Paderborn gewann in Darmstadt mit 2:0 und spielt als Drittplatzierter nun in der Relegation gegen Erstligisten Wolfsburg. Im Abstiegskampf hat sich Eintracht Braunschweig gerettet, trotz einer 0:1 Niederlage auf Schalke. Abgestiegen in die dritte Liga ist neben Münster auch Fortuna Düsseldorf. Greuther Fürth steht auf Relegationsplatz 16. Die Ukraine hat Russland offenbar mit einer Welle von Drohnen überzogen. Fast 600 von ihnen seien abgefangen worden, hieß es aus Moskau. Durch die schwersten Angriffe seit Kriegsbeginn sollen mehrere Menschen getötet und verletzt worden sein. Aus Köln Björn Blaschke.
8: Alle 4 Flughäfen von Moskau mussten zeitweilig den Verkehr einstellen. Auf dem Gelände des Airports Scheremetjewo, dem größten des Landes, wurden Trümmer von Drohnen geborgen. Im Oblast Moskau, sozusagen in der Großregion der Hauptstadt, starben infolge der Drohnenattacken mindestens 3 Menschen in ihren Privathäusern. In Belgorod, einer Region, die unmittelbar an die Ukraine grenzt, sei ein Mann bei einem Drohnenangriff auf einen Lastwagen getötet worden. Das teilten die örtlichen Behörden mit. Die Streitkräfte der Ukraine wehren sich seit Anfang 2022 gegen den Einmarsch Russlands.
7: In Deutschland werden absehbar keine Vorkehrungen wegen des Ebola-Ausbruchs in der Demokratischen Republik Kongo getroffen. Gesundheitsministerin Wagen bezeichnete das Risiko in der Bundesrepublik als äußerst gering. Eine weltweite Ebola-Pandemie halte sie für nahezu ausgeschlossen. Im Kongo hat sich eine seltene Virusvariante ausgebreitet. Die Behörden melden fast 90 Todes- und mehr als 300 Verdachtsfälle. Gegen den Ebola-Erreger gibt es noch keinen Impfstoff. Kampfmittelexperten haben im baden-württembergischen Pforzheim einen Blindgänger aus dem Zweiten Weltkrieg entschärft. Weil die 1,8-Tonnen-Bombe ungewöhnlich viel Sprengkraft besaß, hatte die Polizei die übliche Sperrzone ausgeweitet. Fast 30.000 Anwohner mussten am Morgen ihre Häuser und Wohnungen verlassen. Bauarbeiter hatten die britische Fliegerbombe am Mittwoch in der Pforzheimer Oststadt entdeckt. In Flensburg haben sich 2000 Menschen zum Christopher Street Day versammelt. Sie trugen eine 40 Meter lange Regenbogenflagge durch die Stadt und demonstrierten friedlich für Vielfalt und gegen die Diskriminierung queerer Menschen. Der Flensburger CSD ist der erste im Norden in diesem Jahr. Die nächsten finden kommende Woche in Hannover, Norderstedt, Osnabrück und Lüneburg statt. In einem Gewerbegebiet in der Nähe von Leipzig ist am Mittag ein Tiger ausgebrochen. Schwer bewaffnete Polizisten haben das Tier erschossen. Aus Leipzig Andreas Schock.
9: Wie die Polizei dem MDR mitteilte, hatte die Raubkatze zuvor einen Pfleger im Gehege angegriffen und schwer verletzt. Während der Tiger durch den Ort streifte, rückte die Polizei mit schwer bewaffneten Kräften an. Bilder zeigen einen Polizisten mit Maschinenpistole auf dem Dach eines Einsatzfahrzeuges. In einer Gartenanlage wurde der Tiger schließlich aufgespürt und erschossen. Der schwer verletzte Pfleger, 73 Jahre alt, liegt inzwischen im Krankenhaus. Wie es zu dem Ausbruch kommen konnte, ist zur Stunde völlig unklar. Das private Gehege in einem Gewerbegebiet in Dölzig wird von einer Dompteurin betrieben, offenbar ohne Genehmigung.
7: Und das Wetter in Norddeutschland. In der Nacht wechselnd bewölkt, gebietsweise auch Regen, bei Tiefsttemperaturen von 11 bis 4 Grad. Morgen neben Sonnenschein oft dichte Wolken und gelegentlich Schauer oder auch Gewitter, nach Osten hin freundlicher, bei Höchsttemperaturen von 13 bis 21 Grad. Am Dienstag wechselhaft mit Schauern, bei dann 15 bis 20 Grad. Das waren die Nachrichten.
10: Jetzt geht's hier weiter mit dem zweiten Teil von Schattendeals, Putins Geiseln.
11: Der Fahrer legt den Gang ein, dann fährt der Bus los. Zurück nach Maikop. Kevin erinnert sich, dass ein FSB-Mitarbeiter zu ihm sagt,
12: dass man sich beruhigen soll und mit einem in Maikop nur jemand sprechen möchte.
11: Aber Kevin checkt,
12: dass man ja sehr wahrscheinlich ins Gefängnis kommt, wenn man schon verhaftet wurde. Und dass man freikommt, da ist die Wahrscheinlichkeit sehr gering.
11: Auch das zweite Flugzeug nach Deutschland hebt ohne Kevin und Victoria ab. Nach 9 Stunden kommt der Bus in Maikop an. Mittlerweile ist es spät abends. Es geht direkt zur alten Wohnung der Licks. Hausdurchsuchung. Auch davon gibt es ein Video. Der FSB nimmt solche Videos von Verhaftungen und Durchsuchungen systematisch auf, sagen Experten. Oft landen sie später in Telegram-Kanälen oder bei regierungsnahen Medien. Diese Videos sollen die Macht des Staates zeigen und Druck ausüben. Das Ziel? Andere davon abhalten, was Ähnliches zu tun. Die Kamera schwenkt durch Kevins Kinderzimmer. Die Schränke sind durchwühlt, der Vorhang ist halb heruntergerissen. Dann sieht man Kevin, wie er am Küchentisch sitzt. Er schaut runter auf den Boden, sagt nichts. Hinter ihm ist ein Beamter mit Maske. Neben ihm seine Mutter. Dann zeigt das Video, was die Beamten beschlagnahmt haben. Flugtickets, Reisepässe und ein Fernglas, eine Kamera und ein Teleskop. Kevin ist klar, was ihm vorgeworfen wird. Es waren die Fotos. Die russische Nachrichtenagentur TASS schreibt dazu später, Kevin soll Fotos und Videos von Waffen und Technik auf der Militärbasis gemacht haben und Soldaten gezählt haben, die in die Ukraine geschickt wurden.
12: Das war nichts Geheimnis, weil dort ja 5 Plattenbauten stehen und sehr, sehr viele Menschen jeden Tag das sehen. Was jeden Tag sehr viele Menschen sehen, das kann einfach nicht geheim sein.
11: Wir fragen Kevin auch, wie der FSB das überhaupt mitbekommen hat, dass es diese Fotos gibt.
12: Vielleicht wurde ich zu dem Zeitpunkt bewacht und abgehört. Ja, die waren auf meinem Handy gespeichert. Das könnte sein, dass jemand Zugriff zu meinem Handy hatte und so man herausfand, dass ich diese Fotos habe.
13: Und dann hast du das deinen Freunden davon erzählt oder hast du deiner Mama davon erzählt, dass du die Fotos gemacht hast?
12: Es gab Klassenkameraden, denen habe ich das als Beweisfotos so gezeigt.
13: Glaubst du, dass die das weitergegeben haben?
12: Ich kann dazu nichts sagen.
11: Es gibt einen Grund, warum Kevin hier nicht mehr sagt. Aber dazu kommen wir noch, später in diesem Podcast. Wir lesen jedenfalls noch etwas anderes in den russischen Medien. Da heißt es, Kevin habe auch Kontakt zum deutschen Geheimdienst BND aufgenommen, um ihm seine gesammelten Informationen zu schicken. Kevin sagt uns dazu,
12: ich hatte nie Kontakt mit ausländischen Geheimdiensten oder Nachrichtendiensten. Ich hatte nie Kontakt mit dem deutschen Bundesnachrichtendienst.
11: Menschenrechtsorganisationen kritisieren immer wieder die eingeschränkte Meinungsfreiheit in Russland und dass russische Gerichte nicht unabhängig sind. Richterinnen und Richter müssen loyal gegenüber dem russischen Staat sein. Urteile gegen Oppositionelle und Menschenrechtler gelten immer wieder als politisch motiviert und willkürlich. Die EU hat deswegen bereits Sanktionen gegen russische Staatsanwälte und Richter verhängt. Oft werden Regimegegner dann wegen Spionage angeklagt oder wie bei Kevin wegen Landes- bzw. Hochverrats. Seit einer Gesetzesreform 2022 können Richterinnen und Richter den dazugehörigen Artikel 275

0: gegangen. Nach der Hausdurchsuchung bringen die Beamten Kevin zu einem FSB-Gebäude ganz in der Nähe. Hier wird Kevin verhört. Ein Ermittler vom FSB sitzt vor ihm. Er legt ein vorbereitetes Geständnis vor ihm auf den Tisch, sagt Kevin.
1: Da wurde sofort gesagt, dass ich die Schuld bekennen soll und da mein Geständnis unterschreiben soll.
0: Die Beamten machen Kevin Druck.
1: Wenn ich das nicht tue, dann bekomme ich dann die maximale Strafe von 10 Jahren. Wenn ich das tue, dann gibt man mir wahrscheinlich 6 bis 7 Jahre.
0: Bis zu 10 Jahre für einen 17-Jährigen.
1: Und wenn ich halt nicht gestehe, dann geht es halt auf die schwierige Weise. Und es wird nur schlimmer.
0: Und dann unterschreibt Kevin. Er wird in eine Gefängniszelle gebracht, Untersuchungshaft, und steckt jetzt mittendrin im Gefängnissystem des russischen Staates. Kevin ist jetzt ganz allein. Er hat kaum noch Kontakt zur Außenwelt. Nur seine Mutter darf ihn besuchen, 2 Mal pro Monat. Dann kommt der 10. Mai 2023, Kevins 18. Geburtstag.
1: Ich stand morgens auf, da kam ein Wärter, hat gesagt, du sollst deine Sachen packen.
0: Jetzt, wo Kevin volljährig ist, wird er verlegt. Bis dahin war er in einem Untersuchungsgefängnis, in dem auch Frauen und Minderjährige untergebracht sind, erzählt er uns. Jetzt kommt er in ein Untersuchungsgefängnis für Männer.
1: Es war eine Zelle für 6 Menschen. Ich war der 7. Da hat man sich immer ausgetauscht, wer am Boden schlafen wird.
0: Kevin erinnert sich, dass einer der Insassen zu ihm sagt,
1: ich weiß alles über deinen Fall.
0: Der Mann hetzt die anderen in der Zelle gegen ihn auf.
1: Und erzählt Unwahrheiten, dass ich halt ein deutscher Spion bin.
0: Sie packen Kevin an den Armen.
1: Und die haben dann mit so einem selbstgemachten Seil halt die Hände gefesselt. Und versuchte Antworten zu bekommen, wie, wer wusste denn, dass du diese Fotos gemacht hast? Also, ja, die haben mit Gewalt versucht, halt diese Antworten zu bekommen.
0: Als Kevin bei unserem Treffen in Würzburg erzählt, was an diesem Tag passiert ist, macht er lange Pausen. Genauer wird er nicht, möchte er nicht. Seine Mutter Victoria erzählt in einem Interview mit Spiegel TV, wie sie ihren Sohn damals gesehen hat.
2: Man hat ihn 2 Tage lang gefoltert, gewürgt und geschlagen. Seine Hände waren gefesselt. Er wirkte gequält. Ich habe es beim Gerichtstermin wegen der Haftverlängerung gemerkt. Ich konnte seine Jacke aufmachen und sah auf dem Hals die Würgespuren und auf seinen Händen die Wunden, die von den brennenden Zigaretten stammten. Ich war so hilflos. Ich konnte nichts tun.
0: Am 28. Dezember 2023 spricht das Gericht sein Urteil. 4 Jahre Haft in einem russischen Straflager. Kevin ist jetzt 18 Jahre alt. Bis zu dem Urteil war Kevin in einem Gefängnis in der Nähe seiner Mutter. Dadurch konnte sie ihn immerhin 2 Mal pro Monat besuchen. Jetzt kommt er in ein Straflager, in die Strafkolonie IK-14, ganz im Norden von Russland. Über 2000 Kilometer weit weg. Aber Kevin wird nicht einfach in ein Flugzeug gesetzt, er muss mit dem Zug fahren.
1: Man wird von einem Gefängnis zu den anderen gebracht mit den Zügen.
0: In Russland werden Gefangene bis heute in Zügen transportiert. Das kommt noch aus der Sowjetzeit. Amnesty International stuft diese Transporte als menschenrechtsverletzend ein.
1: Das sind so spezielle Waggons.
0: Keine normalen Personenzüge, sondern Gefängniswaggons. Kevin holt sein Handy raus, googelt und zeigt uns ein Foto.
1: Da sind dann Hochbetten, also aus Holz, in 3 Etagen groß. Und das ist nicht so richtig groß.
0: Häftlinge werden in den Zügen in kleine Zellen gesperrt. Kevin erzählt uns, dass sie manchmal 13 Personen waren.

0: in einer Zelle, die eigentlich nur für 7 ausgelegt war. Die Toilette dürfen die Häftlinge nur 2-mal am Tag benutzen, sagt er.
1: Das Schlimmste war, dass dort keine Klimaanlage war. Und ich kann mich daran erinnern, als wir aus Volgograd um, glaube ich, 2 Uhr nachts weggefahren sind, sind wir an einer Bahnhofsstation vorbeigefahren. Da war so ein elektronischer Bildschirm, der die Zeit und die Temperatur, die Außentemperatur angezeigt hat. Und da war es, glaube ich, 33 Grad um 2 Uhr nachts. So, tagsüber war das natürlich schlimmer.
0: Wir haben uns Kevins Route mal auf einer Karte eingezeichnet, um besser zu verstehen, wie weit diese Strecken sind. Der erste Pin ist in der Nähe von Maikop, also ganz im Süden von Russland. Dann geht es im Zickzack in den Norden. Das Straflager liegt auf der Höhe von Finnland.
1: Und während dieser Zeit der Etappe, da haben die Angehörigen überhaupt keine Informationen darüber, wo man sich befindet.
0: Amnesty International sagt, die Häftlinge sind während des Transports faktisch ohne Rechte. Sie können niemanden kontaktieren, nicht ihren Anwalt und auch nicht ihre Familie. Es ist, als würden sie verschwinden, für ein paar Wochen oder sogar Monate.
2: Wie schnell ging es denn dann hier hoch? Also wie lange hatten wir?
1: 3 Wochen.
0: 3 Wochen sitzt Kevin im Zug. 3 Wochen ohne Kontakt zur Außenwelt. Dann heißt es Endstation. Strafkolonie IK-14.
1: Das ist in 2 Teile eingeteilt und hier befindet sich diese Industriezone, wo zum Beispiel die Lagerhalle der Nähfabrik war. Und hier ist dann so eine Wohnzone, wo sich die Baracken befinden.
0: In besonders harten Wintern sinken die Temperaturen im Straflager auf bis zu minus 30 Grad. Um das Lager herum sind viele Hügel und Nadelwald. Davon sieht Kevin aber nichts. Er sieht nur den Sicherheitszaun. Er und die anderen Insassen schlafen in Doppelstockbetten. 50 Männer in einem Raum.
1: Um 6 Uhr morgens wird man aufgeweckt mit der Nationalhymne von Russland.
0: Es wird durchgezählt. Dann müssen die Häftlinge in der Fabrik Arbeitskleidung nähen. Kevins Aussagen decken sich mit denen von anderen Gefangenen, die auch in russischen Straflagern waren.
1: Kehrt dann wieder kolonnenweise zurück in die Baracke. Dann erfolgt eine weitere Aufzählung und man muss dann um 10 Uhr schlafen gehen.
0: Kevin hat das Gefühl, dass die Lagerleitung ihn ganz besonders im Auge hat. Er sagt, dass sie ihm immer wieder Regelverstöße andichten. Zum Beispiel, dass er einen Wärter nicht gegrüßt hat. Zur Strafe kommt er in einen sogenannten Strafisolator. Hierhin darf er außer einer Zahnbürste und einer Zahnpasta nichts mitnehmen. Keine Bücher, keine Briefe, keinen Kontakt nach außen. Um ihn herum sind nur weiße Wände.
1: Die Betten werden dann um 5 Uhr morgens an die Wand geschnallt. Man muss sich den ganzen Tag am Tisch befinden und man wird dann mit voller Lautstärke beschallt.
3: Du sitzt von 5 Uhr morgens bis 9 Uhr abends nur an einem Tisch.
1: Ja, glaube ich, von 6 bis 7 Uhr hat man das Recht, einen Brief zu schreiben oder ein Buch zu lesen. Aber in der Realität sieht das anders aus. Man sitzt am Tisch, wenn man jetzt am Boden liegen würde, dann bekommt man noch eine Strafe und die Strafhaft wird dann verlängert. Mit lauter Musik kann man versuchen einzuschlafen.
0: Von Band läuft laute russische Musik, sagt Kevin. Oder die Regeln des Gefängnisses.
1: Ich glaube, man kann das so etwas vergleichen wie etwas leiser als ein Rasenmäher. Ja. Wurde wahrscheinlich eine Audioaufzeichnung gemacht, wie ein Wärter dann diese inneren Regeln liest. Ich bin einmal eingeschlafen, als man bei Punkt 17 war und bin dann aufgewacht bei Punkt, glaube ich, 428 oder so.
0: Kevin ist jetzt Häftling in einem russischen Straflager. Genau wie Alexei Nawalny, der bekannte Putin-Kritiker. Der Nawalny, dessen Bild Kevin in seinem Klassenzimmer aufgehängt hat. Ein Gericht hat Alexei Nawalny 2022 zu 9 Jahren Gefängnis verurteilt. Ein Jahr später kommen dann nochmal 19 Jahre drauf. Das Verfahren gegen ihn gilt als politisch motiviert, um ihn zum Schweigen zu bringen. Was Kevin zu diesem Zeitpunkt nicht weiß, sein Schicksal ist ab jetzt untrennbar mit dem von Alexei Nawalny verknüpft. Denn sein Fall ist Teil von etwas viel Größerem geworden. So bedeutend, dass selbst der Präsident der Vereinigten Staaten und der deutsche Bundeskanzler über ihn mit ihren wichtigsten Beratern sprechen. Und diese Gespräche sind streng geheim. Aber wir haben jemanden gefunden, der dabei war, der diese Gespräche selbst geführt hat. Es ist Wolfgang Schmidt. In der Regierung von Olaf Scholz war er Chef des Bundeskanzleramts, Bundesminister für besondere Aufgaben und Beauftragter für die Nachrichtendienste des Bundes. Und er ist bei dem, worum es in diesem Podcast geht, einer der wichtigsten Player. Meine Kollegin Laura Höring und ich treffen ihn im ARD-Hauptstadtstudio in Berlin. Wolfgang Schmidt stellt sein Fahrrad ab und wir laufen zusammen zum Studio. Mittlerweile ist er raus aus der Spitzenpolitik. Auf LinkedIn steht, er macht Decompressing, freiberuflich. Unterwegs ist er aber irgendwie immer noch viel.
4: Erst Saudi-Arabien, dann Taiwan, dann Katar.
0: Okay, ja,
4: also ich bin gestern Abend aus Doha zurückgekommen.
0: Bei Wolfgang Schmidt im Kanzleramt sind damals alle Fäden der Regierung zusammengelaufen. Und einmal pro Woche ist bei ihm eine ganz besondere Gruppe von Menschen zusammengekommen.
5: Ich habe einmal in der Woche die sogenannte ND-Lage, also die nachrichtendienstliche Lage, mit den Chefinnen oder der Chefin und den Chefs der Nachrichtendienste des Bundes, aber auch mit den anderen Sicherheitsbehörden.
0: Was Sie hier besprechen, ist streng geheim. Es wird nicht mal Protokoll geführt. Es geht um Spionage, um Terrorismus und Cyberangriffe und um Russland.
5: Und wenn ein deutscher Staatsangehöriger oder eine deutsche Staatsangehörige verhaftet wird, dann ist das etwas, was sofort natürlich auch berichtet wird.
0: Was geht so in Ihnen vor, wenn Sie dann hören, dass wieder deutsche Staatsbürger in Russland verhaftet worden sind?
5: Bei einigen berührt mich dann vor allem diese Vorstellung, wenn da jetzt so ein Minderjähriger oder knapp 18-Jähriger verhaftet und in ein russisches Gefängnis oder gar Arbeitslager gebracht wird. Die Frage, Gott, wie geht es dem da? Das ist ja jetzt nicht mit einem deutschen Gefängnis und das hat ja schon auch eine abschreckende Wirkung vergleichbar, sondern ist schon einfach sehr, sehr übel. Und wenn das ein Land wie Russland macht, dann weiß man, dass es da kein faires Verfahren gibt, dass das nicht nach rechtsstaatlichen Mitteln stattfindet.
0: Der Fall von Kevin Lick ist damals nicht der einzige auf dem Schreibtisch von Wolfgang Schmidt. Da liegt inzwischen ein ganzer Stapel. Und die Fälle sind sich alle verdammt ähnlich.
5: Und dann irgendwann wird schon deutlich, dass da ein Muster hintersteckt, dass Tauschmaterial, wenn Sie so wollen, etwas entmenschlicht gesprochen, eingesammelt wird. Und das bleibt dann nicht unbemerkt.
0: Tauschmaterial. Menschen, die in Russland gezielt festgenommen werden, damit sie eingetauscht werden könnten für jemand anderen. Jemand, der in einem deutschen Gefängnis sitzt.
5: Irgendwann wurde ja klar, dass Wladimir Putin, der russische Präsident, seinen Agenten, der hier diesen Mord begangen hat, sehr dringend zurückhaben möchte.
0: Vadim Krassikov, der Tiergartenmörder, der vom Anfang der Folge. Der sitzt ja gerade in Deutschland seine Strafe ab. Aber ein russischer Präsident kann doch nicht einfach so zu Deutschland sagen, lass den wieder frei. Und Deutschland macht es dann auch wirklich. Sowas geht doch nicht im deutschen Rechtsstaat, oder? Was passiert, damit ein deutscher Bundeskanzler sagt, diesen Mörder, den lassen wir gehen? Das erfahrt ihr in der nächsten Folge von Schattendeals. 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
7: Einen schönen guten Abend. Ich begrüße Sie zur Tagesschau. Die Bundesregierung will ihre Reformpläne bis zur Sommerpause vorantreiben und in diesen Prozess auch Arbeitgeber und Gewerkschaften einbeziehen. Zu den Projekten gehören die Bereiche Steuern, Arbeitsmarkt, Rente und Bürokratieabbau. Verdi-Chef Wernicke sagte im Bericht aus Berlin, ein erstes Gespräch im Kanzleramt solle es im Juni geben. Er warnte die Regierung davor, Arbeitnehmerrechte abzubauen. Auch ein höheres Renteneintrittsalter sei nichts, wozu man Ja sagen werde.
8: Es waren schwierige Auftritte für Bundeskanzler Merz in dieser Woche. Proteste beim Katholikentag in Würzburg. Buhrufe und Pfiffe beim DGB-Bundeskongress. Dort hatte der Kanzler für tiefgreifende Sozialreformen geworben.
9: Das alles ist keine Bösartigkeit von mir oder von der Bundesregierung. Ja, meine Damen und Herren, das ist Demografie und Mathematik.
8: Kritik an den Reformplänen kommt heute von Verdi-Chef Wernicke. Im Bericht aus Berlin wirft er der Bundesregierung vor, erst jetzt die Gespräche mit den Gewerkschaften zu suchen.
10: Bislang hat die Bundesregierung alle möglichen Kommissionen eingesetzt zur Rente, zur Gesundheit, zur Zukunft des Sozialstaates, ohne jegliche Beteiligung der Sozialpartner, ohne Arbeitgeberverbände, ohne Gewerkschaften.
8: Und weitere Konfliktthemen liegen bereits auf dem Tisch. Vor allem die geplante Einkommenssteuerreform gilt als Belastungsprobe für die Regierung. Im Koalitionsausschuss verständigte man sich in dieser Woche zunächst erneut nur auf einen Fahrplan für die weiteren Reformvorhaben. Konkrete inhaltliche Einigungen gibt es bislang aber nicht. SPD-Fraktionschef Miersch drängt nun auf schnelle Ergebnisse.
11: Es ist jetzt die Herkulesaufgabe der Politik, daraus etwas zu machen. Aber klar ist, und das haben wir ja im Koalitionsvertrag schon reingeschrieben, dass wir tatsächlich die mittleren und unteren Einkommen entlasten wollen.
8: Klar ist, ohne Einigung wird keines der großen Reformprojekte umzusetzen sein. Experten mahnen deshalb mehr Zusammenarbeit innerhalb der Koalition an. Weniger öffentliche Konfrontation, mehr gemeinsame Lösungen.
12: Die Bundesregierung hat letztendlich das letzte Wort. Ich glaube, es ist aber keiner Gruppe, weder der Unternehmerschaft noch der Arbeitnehmerschaft oder den Gewerkschaften damit gedient, wenn man nicht in einen Dialog eintritt und völlig zerrüttet auseinandergeht.
8: Die Reformagenda der Bundesregierung ist enorm groß. In den kommenden Wochen stehen mit Pflege- und Gesundheitsreform sowie der erneuten Rentendebatte die nächsten Vorhaben an. Alles Themen, die Koalition wohl vor weitere Belastungsproben stellen.
7: Deutschland schneidet beim Kindeswohl im internationalen Vergleich nicht gut ab. Laut einer neuen Studie des UN-Hilfswerks UNICEF ist die Kluft zwischen Arm und Reich im Land noch größer geworden. Kinder aus benachteiligten Familien haben es deutlich schwerer. Nicht nur bei der Bildung, auch die körperliche und seelische Gesundheit leiden. UNICEF Deutschland fordert, gezielt benachteiligte Familien zu unterstützen.
13: Luna liest gerne in der Kölner Kinderbibliothek. Hier gefällt es der Siebenjährigen. Doch so wohl fühlen sich Kinder nicht überall im Land. Laut UNICEF-Studie gelten in Deutschland 1 Million Kinder als arm. In einkommensschwachen Familien verfehlen mehr als die Hälfte die Mindeststandards beim Lesen und Rechnen.
14: Wir sehen, dass jedes Jahr über 60.000 Kinder die Schule ohne Abschluss verlassen. Das heißt, wir haben sehr, sehr viele Kinder in Deutschland, die einfach ganz drängende Zukunftschancen verpassen.
13: Der Zugang zu Bildung ist ein wichtiges Kriterium für das Kindeswohl. Hierzulande ist er stark abhängig vom Einkommen des Elternhauses. Auf der UNICEF-Rangliste des kindlichen Wohlbefindens liegt Deutschland im internationalen Vergleich auf Platz 25 von 37. Deutlich hinter wirtschaftlich schwächeren Ländern wie Litauen oder Rumänien. Das zeige, dass die Förderung benachteiligter Kinder auch mit vergleichsweise wenig Geld möglich sei, so UNICEF. Gezielte Maßnahmen würden besser helfen.
14: Tatsächlich die Schulen in besonders benachteiligten Quartieren besonders zu fördern, wie es über das Startchancenprogramm schon geschieht, aber das eben auch auszurollen, weiter auszudehnen für die vielen Kinder. Darauf kommt es an.
13: Dafür bieten UNICEF und ARD nun ein Netzwerk. Bei der Mitmachaktion Hashtag Unsere Kinder können Menschen aufmerksam machen, wo Kinder zu wenig gefördert werden und wo es gut läuft. Dabei geht es neben der Bildung um kinderfreundliche Alltagskonzepte oder Orte, wo sich Kinder wie Luna ganz einfach wohlfühlen können.
7: Die Ukraine hat Russland massiv mit Drohnen angegriffen. Ziel war nach russischen Angaben besonders die Region um die Hauptstadt Moskau. Allein hier habe es mindestens 3 Todesopfer gegeben. Der ukrainische Präsident Selenskyj sprach von Strafmaßnahmen, die nun auch Moskau erreicht hätten. Auch die Ukraine meldete Verletzte nach russischen Drohnenangriffen in mehreren Landesteilen. Für russisches Öl gelten wieder in vollem Umfang Sanktionen der USA. Eine befristete Ausnahmeregelung wegen des Iran-Krieges wurde nicht verlängert. Die US-Regierung hatte die Sanktionen Mitte März gelockert, um die Energiemärkte zu beruhigen. Auch in den USA sind Treibstoffe als Folge des Iran-Krieges deutlich teurer geworden. Nach dem schlechten Abschneiden der britischen Labour-Partei bei den Kommunalwahlen wächst der Druck auf Premier Starmer. Ex-Gesundheitsminister Streeting will als möglicher Nachfolger des Partei- und Regierungschefs kandidieren. Und auch Manchesters Bürgermeister Burnham hat sich in Position gebracht.
15: Viele handeln ihn schon als nächsten Premierminister. Andy Burnham, Bürgermeister von Manchester und derzeit wohl der beliebteste Labour-Politiker. Hier in Makerfield will er Mitte Juni einen Sitz im Unterhaus gewinnen und damit die Voraussetzung, Premier Keir Starmer den Parteivorsitz streitig zu machen. Ich mache niemandem Vorwürfe, der sich von uns abgewandt und für andere Parteien gestimmt hat. Ich möchte ihr Vertrauen zurückgewinnen. Ich möchte, dass Labour wieder die Partei der Arbeiterklasse wird. Und dafür braucht es viele Veränderungen. Allerdings ist längst nicht ausgemacht, dass Burnham die Nachwahl gewinnt. Denn im Wahlkreis Makerfield hat die rechtspopulistische Reformpartei bei den Kommunalwahlen vor 10 Tagen enorm hinzugewonnen und wird versuchen, Burnhams Einzug ins Unterhaus zu verhindern. Sollte Burnham, der zum linken Lager der Labour-Partei gehört, ein Mandat bekommen, werden ihm bessere Chancen ausgerechnet als Wes Streeting. Der ehemalige Gesundheitsminister kommt, wie Keir Starmer, aus dem rechten Flügel der Partei und steht damit weniger für eine politische Neuausrichtung. Keir Starmer selbst hat sich seit Tagen nicht zur Führungskrise geäußert. Noch heißt es, er wolle im Amt bleiben, aber seine Tage könnten gezählt sein. Ich glaube nicht, dass er politisch überleben kann. Er hat einfach nicht mehr die Unterstützung seiner Partei und die braucht man letztendlich, um in Number 10 zu bleiben. Noch hat niemand Starmer offiziell herausgefordert. Und so dürfte sich die Regierungskrise noch wochenlang hinziehen.
7: Nach dem Ebola-Ausbruch in der Demokratischen Republik Kongo hat die Weltgesundheitsorganisation eine internationale Gesundheitsnotlage ausgerufen. Alles deutet darauf hin, dass der Ausbruch weitaus größer sein könnte als bisher erkennbar. Fast 90 Todesfälle und mindestens 330 Verdachtsfälle meldet die afrikanische Gesundheitsbehörde. Bewaffnete Konflikte im Kongo und der starke Grenzverkehr in die Nachbarländer verstärken das Risiko einer Ausbreitung. Im norditalienischen Modena war gestern ein Mann mit dem Auto in eine Menschenmenge gerast. Dabei wurden 8 Menschen verletzt, 4 davon schwer. Heute gaben die Behörden weitere Details zur Tat bekannt. Unter den Schwerverletzten ist auch eine Deutsche. Der mutmaßliche Täter ist ein 31-jähriger Italiener mit marokkanischen Wurzeln. Er war in der Vergangenheit in psychiatrischer Behandlung. Einen Terrorakt schließen die Ermittler aus. Bangaranga, alles ist möglich. Den Titel ihres Liedes hat die bulgarische Sängerin Dara beim Eurovision Song Contest in die Realität umgesetzt. Der erste Sieg für Bulgarien und das auch noch mit dem größten Punktevorsprung in der Geschichte des Musikwettbewerbes. Enttäuschend lief es für Deutschland. Sarah Engels kam auf den drittletzten Platz. Gewinnerin Dara wurde in der bulgarischen Hauptstadt gebührend in Empfang genommen.
16: Flughafen Sofia am frühen Abend. ESC-Gewinnerin Dara wird in ihrer Heimat begrüßt. Bulgarien ist begeistert. Der Sieg bedeutet viel für mich. Ich kann den Kindern zeigen, dass alles möglich ist. Dass man aus einem kleinen Land kommt, bedeutet nichts. Mit harter Arbeit, Einsatz und Träumen können wir die Welt auf den Kopf stellen. Das hat sie gestern bewiesen. Im Finale zieht Bulgarien mit den Publikumsstimmen an Israel vorbei. Damit schreibt die 27-jährige Geschichte. Zum ersten Mal überhaupt gewinnt Bulgarien den Eurovision Song Contest. Und ganz Europa wird vom Siegersong Bangaranga mitgerissen. Bangaranga, Bangaranga, Bangaranga. Enttäuschung dagegen für Deutschland. Punkte nur von der Jury, keine vom Publikum. Sarah Engels landet auf dem drittletzten Platz.
17: Das Ranking ist scheißegal. Ich hatte eine mega krasse Erfahrung. Ich habe vor 180 Millionen Menschen singen dürfen und habe das Beste zeigen dürfen.
16: Beim Public Viewing in Wien sorgt der Siegersong für Begeisterung. Meine beste Freundin kommt aus Bulgarien. Es ist wirklich schön zu sehen, wie ihr Land feiert. Der Song ist großartig.
18: Er hat die Leute mitgenommen. Er war fresh, er war modern, aber nicht zu modern. Also ich finde es echt genial, dass auch die Jurys endlich auch einmal den Zeitgeist wieder erkannt haben.
19: Das animiert für Party in dieser schwierigen Zeit genau das Richtige. Locker, leicht, Party.
16: Genau dieses Gefühl hat nicht nur Wien gestern gefeiert, sondern ganz Europa.
7: Zum Sport. Die SV Elversberg hat zum ersten Mal in der Vereinsgeschichte den Aufstieg in die erste Fußball-Bundesliga geschafft. Elversberg gewann am letzten Spieltag gegen Preußen Münster souverän mit 3:0. Das Überraschungsteam aus dem Saarland landet damit zum Saisonende hinter Zweitligameister Schalke auf Tabellenplatz 2.
20: Am Ende liegen sich Trainer und Spieler in den Armen und auch für die Fans gibt es kein Halten mehr. Zuvor hat Elversberg keinen Zweifel daran gelassen, dass man das Abenteuer Bundesliga angehen will. In der 10. Minute kombiniert sich die Spielvereinigung sehenswert durch den Strafraum und Bambasé Konté erzielt das 1:0. Bereits nach einer Viertelstunde die Vorentscheidung, Elversberg überlegen. Pass von Lasse Günther und David Mokwa muss nur noch den Fuß hinhalten. Das 2:0. Elversberg lässt kaum Chancen zu und ist selbst am Drücker. Und Mokwa macht in der 66. Minute mit seinem zweiten Tor den Aufstieg endgültig klar. Spieler und Fans im Freudentaumel. In der kommenden Saison dürfen sie sich in Elversberg auf Bundesliga-Größen wie Bayern, Dortmund oder Hamburg freuen. Für die 13.000 Einwohnergemeinde wird ein Fußballmärchen wahr.
21: Erst nach dem Spielende konnte Paderborn das Erreichen der Relegation bejubeln. Das Unentschieden von Hannover brachte Gewissheit. Zuvor hatte Paderborn mit 2:0 in Darmstadt gewonnen. Die Führung gelang schon nach 6 Minuten. Stefano Marino, der Torschütze. Das 1:0 brachte aber keine Sicherheit. Stattdessen war Darmstadt das bessere Team. Immer wieder scheiterten sie aber an Torwart Simon. Erst nach einer Stunde wieder die Chance für Paderborn. Nach dem Foul von Lopez an Sticker gab es 11 Meter. Bilbia aber traf in der 62. Minute nur die Latte. Das Spiel blieb lange offen. Darmstadt weiter das bessere Team. Klefisch traf ebenfalls nur die Latte. In der Schlussphase die Entscheidung. 89. Minute. Fehler Vukotic, Bilbia und Sven Michel schließlich mit dem 2:0 für Paderborn. Die Ostwestfalen haben nun in der Relegation gegen Wolfsburg die Chance, zum dritten Mal in die Bundesliga aufzusteigen.
7: Zumindest Elversberg darf sich also schon mal auf Spiele gegen den FC Bayern freuen. Auf dem Marienplatz in München feierten tausende Fans heute die abgelaufene Saison des Rekordmeisters. Die Bayern fuhren nicht nur den 35. Titel ein, sie stellten mit 122 geschossenen Toren auch einen neuen Rekord auf. Am kommenden Samstag spielt das Team im DFB-Pokalfinale gegen Stuttgart dann ums Double. Und nun die Wettervorhersage für morgen, Montag, den 18. Mai.
0: Im Osten bestimmt auch morgen ein Hoch das Wetter, den Westen beeinflusst tiefer Luftdruck. In der Nacht regnet es im Westen gebietsweise, von der Ostsee bis in den Süden ist es häufig klar. Morgen in der Osthälfte neben ein paar Quellwolken viel Sonne, Richtung Westen ist es deutlich bewölkter, gebietsweise muss mit Schauern und Gewittern gerechnet werden. In der Nacht unter Wolken 11 bis 7 Grad, im Osten teilweise Luftfrost. Am Tag 12 Grad in der Eifel und 21 Grad in der Lausitz. Die Aussichten. Am Dienstag ist es erst sonnig, später von Vorpommern bis nach Niederbayern Quellwolken mit Schauern und Gewittern. Auch im Westen regnet es hier und da, dazwischen meist trocken. Am Mittwoch mehr Regen im Norden als im Süden. Auch am Donnerstag im Norden noch Schauer und Gewitter, sonst schon mehr Sonne und deutlich wärmer.
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2: Wärmepumpe statt Gasheizung, das ist auch das Programm für die britische Regierung, jedenfalls ab 2028. Ganz originell, ein Schlossherr will das in 147 Zimmern seiner Burg umsetzen. Der Schlossherr hofft, mit seinem klimaneutralen Schloss auch mehr Besucher anzuziehen. Unsere Korrespondentin Gabi Biesinger berichtet aus Nordwestengland.
22: Ewan Frost Pennington weist mit dem Arm in die Ferne, deutet auf die prachtvoll bunten Büsche, die sich unterhalb des Burghügels von Mancaster Castle ergießen.
23: Yeah, you've come at a good time of year. So we've got the camellias out and the magnolias.
24: Die perfekte Jahreszeit. Blühende Kamelien, Magnolien und einige Rhododendren, die aus den 1850er Jahren stammen oder noch älter sind. Sie haben sich hier wirklich gut etabliert.
22: Mancaster Castle liegt an der Westküste der nordenglischen Grafschaft Cumbria und thront über dem Fluss Esk. Bis zur Autobahn M6 fährt man eine Stunde durch unwegsames Gelände. Und um in die Touristen-Hotspots im Herzen des Lake Districts zu gelangen, muss man den Corney Fell oder den Hardknott Pass überqueren, eine der herausforderndsten Straßen des Landes. Aber der Blick ist atemberaubend auf die Berge von Esk Dale und der höchste Berg Englands verschwindet in den Wolken.
23: In the clouds there is Garfell Pike, the highest mountain in England there.
22: Der viktorianische Kunstkritiker John Ruskin beschrieb die Aussicht von Mancaster als das Tor zum Paradies. Dass auf den rollenden Hügeln rund um die Burg so viel blüht, hat einen Grund.
23: The climate here is pretty unique in many respects because it's very wet.
24: Das Klima hier ist in vielerlei Hinsicht einzigartig, weil es sehr feucht ist. Ein gemäßigtes Regenwaldklima, das genau einer bestimmten Höhenlage des Himalayas entspricht. Das bedeutet, dass Rhododendren hier prächtig gedeihen.
23: And it means that rhododendrons just absolutely thrive here, so you can see how big they've got.
22: Ewan Frost Pennington ist 36 Jahre alt, groß und schlaksig, 3 Tage Bart. Er trägt Jeans, Anorak und eine blaue Strickmütze. Ewan ist Schlossherr über das 147 Zimmer Anwesen Mancaster Castle, wo er auch aufgewachsen ist. Als Kind hatte er schnell begriffen, dass es in der Schule nicht gut ist, der aus dem Schloss zu sein.
23: As a 6-year-old, basically as a teenager as well, you just want to fit in, don't you? So the last thing, I would have died of shame bringing my friends back here. So embarrassed.
22: Als 6-Jähriger oder auch als Teenager wäre es ihm total peinlich gewesen, Freunde mit nach Hause zu bringen. Dafür eignete sich das 800 Hektar große Anwesen umso besser, um mit seinen Geschwistern Fraser und Isla Verstecken zu spielen. Schon als Jugendlicher half Ewan mit, den Touristenbetrieb am Laufen zu halten, managte als 13-14-Jähriger den Eisverkauf.
23: I think my first command was the ice cream shop when I was 13, 14.
22: Eine weitere prägende Erinnerung an seine Kindheit ist das Frieren.
24: Meine Eltern und auch meine Großeltern weigerten sich zu heizen. Und so wurde nur das Wohnzimmer geheizt, wo wir 90% unserer Zeit verbrachten. Der einzige Raum, in dem man tatsächlich leben konnte.
22: Mit 18 suchte Ewan Frost Pennington das Weite, studierte erstmal in der Schweiz und fand seine Leidenschaft.
23: As soon as I could at the age of 18, I left the castle to go and kind of shape my own personality and interests. And where that took me was I got really into the energy sector.
22: Die Arbeit im Energiesektor. Er lebte unter anderem 3 Jahre im sonnigen San Francisco, beriet Software-Giganten wie Google und Microsoft beim Umstieg auf umweltfreundliche Energiequellen.
23: All the big companies like Google and Microsoft.
24: Ich habe dort wirklich spannende Projekte umgesetzt. Es war faszinierend, für diese großen Unternehmen zu arbeiten, aber sie brauchten manchmal sehr lange, um Entscheidungen zu treffen, je nachdem, wie umfangreich und komplex die Prozesse sind.
22: 2022 entschied sich Ewan aus Kalifornien nach Cumbria zurückzukehren, ließ die moderne Metropole und ein üppiges Jahresgehalt hinter sich, dockte wieder in der abgeschiedenen Heimat an, wollte dort seine Erfahrungen einbringen.
23: So my first project at Muncaster was, why can't we heat it in an environmentally sustainable way?
22: Warum können wir unser Schloss nicht umweltverträglich beheizen? Und schwupp, ein halbes Jahr später war er der erste englische Schlossherr mit einer Wärmepumpe.
23: Yeah, within 6 months we were able to install a ground source heat pump.
24: Die Wärmepumpe beheizt jetzt den Großteil der öffentlich zugänglichen Räume und hat die Atmosphäre im Schloss komplett verändert. Und das alles auf umweltfreundliche Weise. Wir haben auch Solarpanels installiert, die wir unauffällig und denkmalgerecht eingepasst haben. Dadurch wird das Schloss praktisch CO2-neutral beheizt.
22: Ein bisschen scheint Ewan noch immer selbst zu staunen, dass er tatsächlich zurückgekommen ist. Aber der schnelle Erfolg begeistert ihn.
24: Deshalb bin ich hier. Ich habe gesehen, welches Potenzial Muncaster birgt, um es mit der Natur in Einklang zu bringen. Und obwohl ich mich erst abgewandt hatte, weil ich dachte, das hier ist nicht mein Leben, ich will ich selbst sein, habe ich ironischerweise festgestellt, dass ich durch meine Leidenschaft für die Umwelt, die ich hier ausleben kann, für Muncaster wirklich Gutes und Nachhaltiges bewirken kann.
22: Die Organisation English Heritage hat Muncaster Castle als historisches Gebäude ersten Grades eingestuft. Es steht unter strengem Denkmalschutz. Nach dem Einbau der Wärmepumpe stellte Ewan erstaunt fest, dass man gar keine neuen Heizkörper brauchte, sondern die Heizroste in den Böden, die vermutlich aus dem späten 19. oder frühen 20. Jahrhundert stammten, funktionierten bestens.
23: So we maintain what's called heritage grade temperatures in the castle.
24: Wir halten im Schloss eine Temperatur, die dem Denkmalschutz entspricht. Wir peilen keine 20 Grad an, die für Menschen angenehmer wären, sondern eher 15, 16 Grad. Das ist besser, weil bei höheren Temperaturen Materialien wie Holz und Papier schneller verrotten.
22: Ewan schließt die Tür zum Schlosskeller auf, kein öffentlicher Zutritt. Dort lagert Gerümpel, kaputte Fahrräder, ein alter Briefkasten der königlichen Post, Elektrogeräte aus den letzten 50 Jahren und ein paar Schätze, Wein aus den 1920er Jahren.
23: Jimmy, we've got some wine in here from the 1920s in the back there and stuff that I really need to get out. I'm always really angry with my parents. I'm like, we need to sort through this.
22: Ewan ist etwas sauer auf seine Eltern, weil er dort gerne mal aufräumen würde. Dann erreichen wir die magische Wärmepumpe, nur so groß wie ein Kühlschrank.
23: This is the heat pump. It's basically the size of a domestic fridge. But that's where all the magic happens.
22: Der Temperaturanzeiger ist ein deutsches Produkt. Ewan dankt für den Technologietransfer. Deutschland sei ja Vorreiter. Die Wärmepumpenindustrie im Vereinigten Königreich hinke hinterher.
23: That's definitely a German heat meter. So, yeah, we've used a lot of German technology here. We've relied on your guys' innovation. So, thanks. I don't think Britain has.
24: Ich glaube nicht, dass es in Großbritannien einen einzigen Wärmepumpenhersteller gibt. Die Branche wurde als Zukunftssektor einfach noch nicht entdeckt.
22: Darum fehle auch die Expertise für diese Technik. Ewan schildert, er müsse seinem sehr zuverlässigen Klempner immer die Daumenschrauben anlegen, weil der Bedenken habe, die Wärmepumpe zu warten, weil er sich damit nicht auskennt.
23: I have to really twist the arm of my local plumber. We definitely need a lot more heat pump like skills basically in the local area.
22: Das alles könnte sich vielleicht bald ändern, denn im kommenden Jahr soll ein Gesetz in Kraft treten, das ab 2028 alle Neubauten in England mit Solaranlagen und Wärmepumpen ausgestattet werden müssen. Erlaubt werden sollen auch die sogenannten Balkonkraftwerke, Solarmodule aus dem Baumarkt, die man selbst montieren kann, die wegen Sicherheitsbedenken bisher in England verboten waren. Doch im Moment werden in Großbritannien noch deutlich weniger Wärmepumpen als neue Gasheizkessel installiert. Immerhin wurden 2025 fast 125.000 Wärmepumpen verkauft, mehr als doppelt so viele wie noch 2023. Doch Ewan Frost Pennington geht das alles nicht schnell genug.
23: Ultimately, I think it's absolute madness.
24: Ich halte es für absoluten Wahnsinn, dass bei uns gerade jetzt noch Unmengen an Gasheizkesseln installiert werden, die uns für die nächsten 15 bis 20 Jahre von diesen Technologien abhängig machen. Obwohl wir keine Ahnung haben, wie hoch der Ölpreis noch klettert oder woher Öl und Gas dann kommen sollen.
22: Doch zurück zu Ewans Wärmepumpe. Für die wurden rund 2,5 Kilometer Rohrleitung verlegt, runter zum Fluss Esk und wieder zurück. Die größte Herausforderung dabei, die meterdicken Fundamente der Schlossmauern.
23: It took a guy called Diamond Dave with his diamond-headed huge drill.
24: Ein Mann namens Diamond Dave brauchte mit seinem riesigen Diamantbohrkopf mehrere Tage, um sie durchzustoßen. Aber jetzt, wo die Rohre verlegt sind, halten sie hoffentlich die nächsten 50 Jahre. Und wir müssen uns keine Sorgen mehr darum machen.
22: Dass Ewans Familie etwas exzentrisch ist, kann man schon daran sehen, dass auf dem Anwesen noch Bären gehalten wurden, als Ewan 1990 geboren wurde. Doch dann zogen die drei verbliebenen asiatischen Schwarzbären in den Zoo nach Dudley um. 35 Jahre später wird das ehemalige Bärengehege von einem Solarpark überdeckt. Mancaster Castle ist seit mindestens 800 Jahren in Familienbesitz. In der Ahnengalerie immerhin Jane Seymour, die dritte Frau von Heinrich dem VIII.
23: We've got a few links with royalty. My great times 16 auntie was Jane Seymour, who married Henry VIII.
22: Der Adelstitel der Mancasters blieb später auf der Strecke. Ewans Großmutter war eine von vier Schwestern. Der Titel musste an den nächsten lebenden männlichen Verwandten gehen, landete so in Australien. Sein Urgroßvater habe sich wohl gedacht, schildert Ewan, warum sollte er das Schloss einem Mann geben, den er nie getroffen hatte. Darum wurde der Titel vom Anwesen und dem Schloss getrennt. Ewan bedauert das nicht.
23: For me it's liberating. It's bad enough living in a castle, but having to go and introduce yourself as actually I'm Lord Mancaster or so on.
24: Es ist schon schlimm genug, in einem Schloss zu leben, aber sich dann ständig vorstellen zu müssen, als ich bin Lord Mancaster. Ich bin einfach nur Ewan.
23: I'm just Ewan. I'm not the castle guy.
22: Ewan Frost Penningtons Mutter, Iona, übernahm das Schloss, als sie 23 Jahre alt war. Ihre Eltern und Großeltern mussten im Sinne des Wortes das gesamte Tafelsilber verscherbeln, um das Schloss halten zu können. Ihren Mann, Peter Frost, Ewans Vater, lernte Iona auf einer Party kennen. Sie sprach ihn an, er sei doch wohl Tierarzt, ob er ihre Bären kastrieren könne? Ewan stellt seinen Vater vor.
23: So we're in the Hawk and Owl Center. Meet my dad.
1: Grüß Gott.
22: Bären gibt es ja nun nicht mehr in Mancaster, dafür ein Falken- und Eulencenter, in dem mehrmals täglich Vogelflugschauen veranstaltet werden. Und dort ist Peter Frost Pennington ganz in seinem Element.
1: This was the bear pit, the bears went. And we concentrate on the birds of prey.
22: Wenn man mit Peter Frost Pennington spricht, spürt man, wie stolz er auf das ist, was sein Sohn aus dem Schloss gemacht hat. Auch wenn er erst mal scherzt, wäre er doch bloß in Kalifornien geblieben, dann hätten wir ein ruhigeres Leben. Aber es wäre auch sehr langweilig. Ewan hat nicht nur die Energiefrage angepackt. Wegen der Heizung kann er das Schloss inzwischen als internationales Konferenzzentrum vermieten. Neben Schlossführungen und Vogelflugschauen können sich die Besucherinnen und Besucher bei diversen Aktivitäten wie Bogenschießen oder Holzschwertkampf messen. Regelmäßige Events wie die Dragshow Dragcaster, das Musikfestival Cranken House und der Hindernislauf Race the Tide entlang des Flusses Esk locken zusätzliche Gäste an. Mit 160 Beschäftigten ist Mancaster inzwischen ein mittelständisches Unternehmen. Jedes Jahr kommen 80.000 Besucher. Ewan hat das Schloss in die Zukunft geführt, meint sein Vater.
1: National Trust English Heritage, they do a fantastic job of looking after these places.
3: Organisationen wie National Trust oder English Heritage leisten fantastische Arbeit. Aber wenn der National Trust ein Anwesen wie unseres in Besitz nimmt, bleibt die Zeit stehen. Sie frieren es ein, sie pflegen es, aber es ist tot. Mancaster dagegen blickt in die Zukunft und ehrt gleichzeitig die Vergangenheit.
22: Und manchmal sind es die ganz kleinen Ideen, die dann große Wirkung entfalten, die Peter Frost Pennington gefallen.
1: We've just got a new member of staff, Bert, the robot grass cutter.
3: Wir haben einen neuen Mitarbeiter, Bert, den Mähroboter. Vorher hat ein Gärtner ständig den Rasen gemäht, der kann jetzt etwas anderes machen. Bert mäht rund um die Uhr, wird mit Solarstrom geladen. Wir sparen mehr Benzin. Großartige Sache.
22: Der Lake District Nationalpark, in dem Mancaster liegt, wurde 2017 als UNESCO-Welterbestätte anerkannt. Das bringt besondere Auflagen für die Bewirtschaftung mit sich. Und Ewan entwickelt gerade mit der University of Cumbria ein Konzept für Ökoanbau.
24: Wir wollen unsere Ländereien nachhaltig bewirtschaften, wirtschaftlich und ökologisch gesehen. Denn die Landschaft ist aus kultureller Sicht genauso wichtig wie das Schloss. Aber das wird manchmal übersehen.
22: Und so überzeugt Peter Frost Pennington von den Zukunftsplänen seines Sohnes auch sein mag, ein persönliches Anliegen hat er dann doch noch, denn bisher kommt die Heizkraft der Wärmepumpe im Schloss nur den öffentlich zugänglichen Räumen zugute, nicht der elterlichen Wohnung.
1: He hasn't done our quarters yet. The public areas are all lovely and warm, but he hasn't spread it into our bit. But we're used to it. We're not as important. We just have plenty of layers on.
22: Aber egal, lacht Peter. Wir sind ja auch nicht so wichtig. Wir ziehen halt weiterhin viele Pullover an. Das kannte Ewan aus seiner Kindheit ja schließlich auch nicht anders.
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4: Um 20.30 Uhr mit Martin Wilhelmi. Die Bundesregierung wird wegen des Ebola-Ausbruchs in der Demokratischen Republik Kongo absehbar keine Vorkehrungen treffen. Gesundheitsministerin Warken bezeichnete das Risiko in der Bundesrepublik als äußerst gering. Eine weltweite Pandemie halte sie für nahezu ausgeschlossen. Im Kongo hat sich eine seltene Variante des Ebola-Virus ausgebreitet. Die Behörden melden fast 90 Todes- und mehr als 300 Verdachtsfälle. Gegen diese Virusvariante gibt es noch keinen Impfstoff. Die Zukunftschancen für Kinder in Deutschland sind ungerechter verteilt als in vergleichbaren Industrieländern. Zu diesem Ergebnis kommt eine aktuelle UNICEF-Studie zum Kindeswohl. Aus Berlin, Tim Aßmann.
9: Bund und Länder seien gemeinsam in der Verantwortung, mehr Bildungsgerechtigkeit zu schaffen, erklärte Bundesbildungsministerin Karin Prien als Reaktion auf den UNICEF-Bericht. Jedes Kind solle die Chance auf bessere Bildung haben, um sein Potenzial entfalten zu können, betonte die CDU-Politikerin. In der aktuellen UNICEF-Erhebung zum Kindeswohl in den Industrieländern liegt Deutschland nur auf Rang 25. Platz 1 belegen die Niederlande, gefolgt von Dänemark und Frankreich. Vor Deutschland liegen auch Länder mit geringerer Wirtschaftskraft wie Rumänien und Ungarn.
4: In den Vereinigten Arabischen Emiraten hat es auf dem Gelände eines Atomkraftwerks nach einem Drohnenangriff gebrannt. Dort wurde ein Stromgenerator getroffen und fing Feuer. Das AKW liegt rund 200 Kilometer westlich der Hauptstadt Abu Dhabi in der Wüste. Aus Kairo, Anna Osius.
10: Die Behörden beruhigten, der Vorfall habe sich außerhalb des engsten Sicherheitsbereichs der Anlage ereignet. Es liegen keine Meldungen über Verletzte vor und es sei keine erhöhte Strahlung gemessen worden. Die internationale Atomenergiebehörde IAEA äußerte sich besorgt und verurteilte den Angriff. Militärische Aktivitäten, die nukleare Sicherheit gefährdeten, seien inakzeptabel, hieß es von IAEA-Chef Grossi. Die Emirate werden seit Wochen massiv vom Iran angegriffen, weil sie als Verbündete der USA und Israels gelten. Dabei treffen Drohnen immer wieder die Energieinfrastruktur des Landes.
4: Nach Schalke 04 steigt auch die SV Elversberg in die erste Fußball-Bundesliga auf. Das Team aus dem Saarland besiegte Münster mit 3:0 und sicherte sich damit Platz 2. Paderborn gewann in Darmstadt mit 2:0 und spielt als Drittplatzierter nun in der Relegation gegen Erstligist Wolfsburg. Den Gang in die dritte Liga antreten müssen Münster und Fortuna Düsseldorf. Greuther Fürth spielt die Relegation gegen Rot-Weiß Essen. Das Wetter in Deutschland, in der Nacht im Westen gelegentlich Schauer, sonst meist trocken und teils wolkig oder klar. Vereinzelt Nebel möglich bei Tiefstwerten von 11 bis 1 Grad. Morgen von Westen her teils kräftige Schauer oder Gewitter, im Osten meist trocken und freundlich bei Höchstwerten von 12 Grad in der Eifel und bis 22 Grad in Berlin. Und das waren die Nachrichten.
8: Ich habe für mich auch immer so gesagt, okay, es ist einfach so ein bisschen James Bond-Villain wurde da gespielt. Also wo man so sagt, ja okay, das gibt's doch in echt nicht. So jemand, okay, der sitzt jetzt im Bunker und baut ein Rechenzentrum auf für Cybercrime in der ganzen Welt. Hat dann seine 8 Bildschirme, hat dann Räume, die komplett in schwarz sind. Hat dann dort irgendwelche komischen Figuren rumstehen innerhalb dieses Bunkers, die gab's auch. Also echt, echt surreal.
11: In dieser Folge geht es um einen Polizisten, der mit seinen Kollegen einen Einsatz durchgezogen hat, der auf der ganzen Welt in den Nachrichten war und den Stoff für Netflix geliefert hat. Es geht um einen riesigen Bunker, der mal der Bundeswehr gehört hat, der wird verkauft. Und der neue Besitzer baut sich da eine Darknet-Zentrale rein, bis die Polizei kommt.
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11: Mit Jost Schmidt. Der Mann, mit dem wir heute reden, hat mitgeholfen, diesen Koloss, dieses Zentrum für Cyberkriminalität auszuheben. Das Ganze passiert in Traben-Trarbach an der Mosel. Da ist es sehr, sehr schön. Und oben, über dem Ort auf dem Mont Royal, ist da dieser Bunker. Der ist 5 Stockwerke tief. Über 5.500 Quadratmeter groß, wurde in den 70er Jahren gebaut als militärisches Rechenzentrum. Am 26. September 2019 stürmt die Polizei diesen Bunker. Das ist der größte Cybercrime-Zugriff in der Geschichte der Bundesrepublik. 650 Polizisten aus ganz Deutschland sind dabei. Was sie da finden, ist eine internationale Schaltstelle für Cyberkriminalität. Da gibt's Drogenhandel im Darknet, Falschgeld, gestohlene Kreditkartendaten. Und was das für eine riesige Nummer ist, das zeigt auch das hier. Das FBI ist an den Ermittlungen beteiligt. Netflix produziert eine Dokumentation und The New Yorker berichtet. Dieser Mann ist auch dabei. Philipp Haderdauer ist zu dem Zeitpunkt IT-Analyst beim Landeskriminalamt Rheinland-Pfalz. Er hat Computerspielwissenschaften studiert, bevor er zur Polizei gekommen ist, was ja mal überhaupt nicht so der klassische Weg ist. Philipp ist noch nicht mit dabei, als die ersten Polizisten diesen Bunker aufbrechen. Er kommt dazu, als alles gesichert ist und es darum geht, diese Dimension zu begreifen. Seine Aufgabe: Beweise sichern. Wir gehen mal eben aber noch einen Schritt zurück. Im September 2019, da war zwar dieser Zugriff, aber die Kollegen von Philipp, die haben davor schon jahrelang ermittelt. Seit 2015 observiert die Cybercrime-Einheit in Mainz diese Bunkeranlage.
8: Da war natürlich das Problem, dass es ein Novum war, einfach dieser Fall, weil eben gegen ein Rechenzentrum ermittelt worden ist. Das ist normalerweise nicht so. Also normalerweise im Cybercrime ermittelt man immer gegen einzelne Personen oder vielleicht einen Server, den man gefunden hat, aber nie gegen ein ganzes Rechenzentrum mit Dutzenden von Servern, Hunderten von Servern. Und da war natürlich die Problematik, dass der Vorwurf, der im Raum stand, dass diese Server wissentlich für kriminelle Machenschaften zur Verfügung gestellt werden. Das ist die Frage, wie kommt man diese Daten ran? Da wurden dann natürlich erstmal so die klassischen Tools gefahren, wie sie die Polizei eben immer hat. Also eine Telekommunikationsüberwachung. Es wurde beispielsweise auch mal mit Helikopter über dieses Gelände geflogen. Aber natürlich ist es ein Bunker, ne? Da sieht man nicht viel. Und auch bei diesen Telefongesprächen wurde sich eben so sehr kodiert unterhalten. Also da war dann, ob das wirklich um was ging oder ob das wirklich so war, haha, wir gehen eh davon aus, dass die Polizei mithört und wir sprechen einfach mal ein bisschen doof über irgendwie 700 Orangenkisten. Das war nie so ganz klar. Genau, und da ist man auch ein bisschen an seine Grenzen gestoßen, weil man gesagt hat, okay, wir können da nicht weiter ermitteln mit diesen klassischen Ermittlungsmethoden.
11: Kannst du da noch mehr erzählen, was da so telefoniert wurde?
8: Ja, also da gab es dann quasi Codenamen, die dann gefallen. Es gab da einen Mr. Green, von dem auch geredet worden ist oder mit dem auch geredet worden ist, bei dem erstmal lange nicht klar war, wer das überhaupt sein soll. Und dann wirklich so, wie man, wie es jetzt eher so aus der Drogenszene kennen würde. Also, okay, Orangenkisten stehen für irgendwas, für irgendeine Art von Droge, und dann gibt es eben eine Mengenangabe. Und dann die sind jetzt angekommen und die schauen alle gut aus quasi, nichts verfault und so weiter. Und dann muss man natürlich sich überlegen, okay, was könnte damit gemeint sein und in was sind die da genau involviert?
11: Mr. Green, das wird dann später klar, das ist ein irischer Mafia-Boss, auch bekannt als The Penguin. Der kannte Hermann X. Und Hermann X, das ist der Mann, der den Bunker gekauft hat und der auch die Behörden hellhörig gemacht hat.
8: Hermann X, der hatte ja schon in den Niederlanden einen Bunker. Und der war damals schon dort bekannt. Also das war, endete auch relativ schlecht, weil der brannte dort ab. Und da wurde auch ein

0: im Monat?
1: Also das muss belüftet werden, das muss beheizt werden, gepflegt werden.
0: Und du brauchst Leute, die sich damit auskennen. Also wie viele Leute können einen Bunker quasi betreiben heutzutage noch? Da gab es dann die ehemaligen Hausmeister, die dann geholfen haben. Genau, und da war es dann eben so, dass die dann auch eine Anfrage gestellt haben, wirklich bei der Polizei, ist denn über diesen Mann etwas bekannt? Also können wir das an den verkaufen? Und von der Polizei wurde dann also schon eine Warnung ausgesprochen, so okay, wir haben Hinweise darauf, dass der in kriminelle Geschäfte in den Niederlanden verwickelt war. Wäre vielleicht besser, jemand anders zu finden. Am Ende wurde das dann trotzdem leider. Und damit begann dann mehr oder weniger auch das Ermittlungsverfahren.
1: Offiziell bietet Mr. X in seinem Rechenzentrum Webhosting an und vermietet Serverspeicherplätze an Kunden. Seine Marketingbotschaft ist, er sei ein Bulletproof-Hoster. Also er bietet Server an, ganz speziell für organisierte Cyberkriminalität. Und solche Anbieter versprechen ihren Kunden Schutz vor Strafverfolgung. Die Ermittler, die kommen irgendwann mit dem, was sie machen können, nicht weiter. Das ist ausgeschöpft. Also denken sie sich was Neues aus, die schleusen verdeckte Ermittler ein.
0: Genau, also das ist natürlich die andere Sache, die man getan hat. Weil einmal hatte man so quasi diese technische Ebene. Aber natürlich wollte man auch physisch mehr über diesen Bunker wissen. Also wie ist die Beschaffenheit, wie wäre es beim Zugriff da reinzukommen. Und da gab es tatsächlich so ein Volunteers-Programm. Also da, die Cyberbunker-Webseite ist eh vom Design her jetzt ganz interessant. Also so wie in den 80er, 90ern, wenn du dir eine Webseite vorstellst, so Anfänge vom Internet. Und da wurde dann ein Volunteers-Programm so, hey, gibt's vielleicht Leute, die auf freiwilliger Basis bei uns arbeiten wollen? Da hat man dann auch im Nachhinein erfahren, dass es da unterschiedliche Meinungen zu gab, weil die ja schon so ein bisschen eine verschworene Gemeinschaft waren.
1: Dass man da externe Leute, Freiwillige zulässt.
0: Genau, weil man dann natürlich auch sagt, ja, okay, das könnte ja quasi jeder sein. Wie können wir dem trauen? Und da wurde dann die Legende des verdeckten Ermittlers Harry erfunden. Und der Harry hat sich dort als Gärtner erstmal beworben. Und wurde auch relativ schnell genommen. Gibt's auch immer noch diese lustige Geschichte, dass er dann quasi da am Eingangstor war. Und da war dann auch jemand, der Wachmann gespielt hat, hat auch so eine Machete so neben sich liegen und hat dann noch gesagt, ja, also Polizisten kann ich riechen.
1: Tja, also das hat ja wohl schon mal nicht geklappt. Harry, der eigentlich ein Ermittler aus dem LKA ist, versucht den Leuten, die im Bunker arbeiten, Stück für Stück Infos zu entlocken. Aber als Gärtner hast du halt nicht wirklich viel im Bunker zu tun. Deswegen kommt eine zweite Person ins Spiel, eine Frau, auch eine verdeckte Ermittlerin.
0: Naja, der Harry hatte noch eine Freundin. Ich meine, Julia war der Name. Und die war Putzfrau. Und für so eine Putzfrau ist es dann natürlich viel, viel sinnvoller, dass die auch in den Bunker wirklich hinein darf. Und das war dann auch der Moment, wo es dann wirklich mal Fotos aus dem Inneren gab. Also natürlich als Putzfrau, da ist jetzt nicht immer jemand dabei. Das heißt, sie hatte die Momente, wenn sie alleine in den Räumen war, in den Gängen und konnte das wirklich mal dokumentieren. Das heißt, das erste Mal hatte man so wirklich einen Überblick darüber, wie das da drin ausschaut.
1: Und das ist ja auch jemand, bei dem wirkt das nicht komisch, wenn diese Person dann irgendwie lange in irgendwelchen Räumen zugange ist und auch alles ja kennen muss, um überhaupt sauber machen zu können. Und sag mal, also Harry und Julia, dieses Liebespaar im Bunker, hilft damit. Was können die denn alles rausfinden, peu à peu?
0: Also natürlich erstmal zum Beispiel, was natürlich für uns das Wichtigste war, wo stehen diese Server eigentlich? Und da gab es dann eben erste Bilder, auch die Anzahl der Server war dann ersichtlich. Dann natürlich auch, gibt es vielleicht irgendwelche Mechanismen, die dort eingebaut worden sind, falls jemand in diesen Bunker kommt. Auch ein bisschen natürlich dieses Tagesgeschäft. Also wer ist quasi in welcher Rolle tätig? Das war natürlich auch ganz interessant. Weil es sich dann eben auch herausgestellt hat, genau, unser Hermann X ist eben vor allem als Manager aufgetreten. Er hatte dann aber auch noch eine rechte Hand. Es gab einen Administrator, es gab den Wachmann, der gleichzeitig auch Koch war. Genau, also es war so eine wild zusammengewürfelte Truppe. Und das hatte man dann auch leuchten können und eben auch schauen können, okay, ja, was war zum Beispiel noch interessant, es war ja auch so, dass teilweise in diesem Bunker auch gelebt wurde. Also teilweise wurde der Bunker von diesen Leuten ja einfach nicht verlassen. Und ich weiß nicht, wie es dir geht, wenn du mal so ein paar Tage jetzt kein Sonnenlicht hättest, aber das würde bei mir schon massiv auf die Laune schlagen.
1: Die Ermittler, die überlegen sich dann irgendwann im Sommer 2019, es ist jetzt an der Zeit, dieses Ding hochgehen zu lassen. Aber, denken die sich auch, es wäre doch eigentlich viel besser, wenn

0: wir davor alle Verdächtigen aus diesem Bunker locken.
1: Ja, da, also muss man sagen, die verdeckten Ermittler, das Pärchen, die waren einfach so MVPs auch in dieser Sache. Da wurde dann eine schöne Legende entwickelt, wie man es dann bei der Polizei nennt. Und zwar hatte Hardy dann natürlich erzählt, weil er mit allen dann auch so eine Art Verbundenheit und Vertrauen aufgebaut hat, dass der Schwiegervater gestorben sei und er dadurch ein gutes Erbe bekommen hat und er der Truppe auch einfach mal gerne was zurückzahlen würde. Und dann gab es da in Traben-Trarbach ein Restaurant, in dem er gesagt hat, kommt, dann lade ich euch alle ein. Das geht alles auf mich, wir gehen da alle zusammen hin und ich möchte wirklich, dass alle dabei sind. Das hat er immer wieder betont. Also hat wirklich zu jedem Einzelnen auch nochmal wohl so gesagt, so ey, wenn du dabei wärst, wäre super schön. Und hat sie damit dann auch so überzeugen können, sodass wirklich dann niemand im Bunker war.
0: Wenn wir uns die Nacht vom Zugriff anschauen, dann wird nochmal klar, was für eine riesige Sache das alles ist. 650 Polizisten aus ganz Deutschland fahren da an die Mosel, um in dieses Bunkerrechenzentrum reinzugehen. Die versammeln sich und warten auf das Go.
1: Das Go kann dann natürlich erstmal von quasi der Ermittlungsleitung. Es gibt ja quasi bei der Polizei dann auch immer, wenn dann so eine besondere Lage ist, gibt es dann noch den sogenannten PF, also Polizeiführer, der dann das letzte Wort und natürlich hat man dann vor allem auf die Spezialkräfte gewartet.
0: Wie lange habt ihr da gewartet, bis klar war, okay, der Bunker ist leer, es geht jetzt los?
1: Also es war so zweistufig, weil natürlich 650 Polizeikräfte, wenn die irgendwo rumfahren, das fällt auf. Wenn dann auch noch ein Helikopter rumfliegt, dann weiß eh jeder Bescheid und denkt sich seinen Teil. Und deswegen war es ganz nützlich, dass die Hochschule der Polizei bei uns in der Nähe war. Also in der Nähe gesprochen heißt eine 45 Minuten Fahrt wahrscheinlich nach Traben-Trarbach. Das heißt, das war so der erste Punkt, wo erstmal gewartet worden ist. Und dann, als es den Zugriff gab, dort hatten wir quasi in der Zeit dann schon in die Nähe verlagert. Und das Schöne ist, dass es auch so ein bisschen Industriegelände ist um den Cyberbunker herum. Habe ich tatsächlich auch mal jemanden kennengelernt, der in einer Firma gearbeitet hat, die dort in der Nähe war. Und der hat auch so gesagt, also man hat da schon immer mal reingeguckt, aber man hat sich auch nicht so viel drüber gedacht und hätte nie gedacht, was sich dahinter alles verbirgt. Also es hat sich auf jeden Fall lang angefühlt und weil es dann auch nochmal so zweistufig war, dann war das eine, wir sind erstmal auf dieses Gelände gefahren und auf diesem Gelände selbst haben wir dann auch nochmal gewartet, weil natürlich erstmal noch von Spezialkräften auch alles abgesichert wurde. Also gibt es noch irgendjemand, der auf dieses Gelände gerade kommen könnte? Ist irgendwas in diesen Räumen versteckt, was potenziell gefährlich sein könnte? Da konnte man sich eben gar nicht sicher sein. Also es hat sich sehr lang angefühlt, so wahrscheinlich 2-3 Stunden, die man wirklich gewartet hat.
0: Um in diesen Bunker zu kommen, geht's für Philipp durch schwere Stahltüren und danach runter, runter, runter, 5 Stockwerke unter die Erde.
1: Ja, also das war schon, also vor allem, wenn man natürlich dann auch denkt, wie der wirklich ursprünglich genutzt worden ist und überlegt, okay, da waren jetzt die ganzen Soldatinnen und Soldaten damals drin und hatten dort ihren Lebensalltag und es war ja auch wirklich so gestaltet, dass die autark da drin hätten leben können. Und dann ist man ja wirklich so durch, nicht mehr quasi aktiv geschaltet, aber gab es ja wirklich eine Schleuse, durch die man dann durchgegangen ist. Dann gab es nochmal eine richtig fette Tür und dann gab es natürlich so die Stockwerke, die dann alle so in die Tiefe führen und dann war das so, ja, also dann ist man da rein und alles sind so ausgeschwärmt und man hat von überall was gehört, überall ist irgendjemand vorbeigelaufen und man hat diese Dimension noch gar nicht so erfassen können. Vor allem, wenn man dann mal weitergegangen ist, irgendeine Person gesucht hat, war man so, okay, wo bin ich hier plötzlich gelandet?
0: Wie hat sich das angefühlt, da unten zu sein?
1: Also es war tatsächlich sehr komisch, weil sehr viel los war, aber dadurch, dass die Leute so verteilt waren, war es jetzt nicht so, dass überall Huhu war und es einfach so, also man war so in seiner eigenen Welt jeweils, wenn man da in den Raum gegangen ist. Es war vor allem eben auch ein ganzes Stück einfach surreal, würde ich sagen, weil es sich dann auch so anfühlt, okay, was stehe ich jetzt hier im Bunker rum, ja? So, das hätte ich dem Philipp vor einem halben Jahr erzählen sollen, hätte gesagt, hä, was zum Teufel, was willst du da?
0: Der Betreiber von dem Cyberbunker, Hermann X, also dieser auffällige Typ mit dem protzigen Auto, hat sein eigenes Büro im Cyberbunker. Und das ist einer der Räume, die sich Philipp auch anschaut.
1: Also ich habe für mich auch immer so gesagt, okay, es ist einfach so ein bisschen James Bond-Villain wurde da gespielt. Also wo man so sagt, ja okay, das gibt's doch in echt nicht. So jemand, okay, der sitzt jetzt im Bunker und baut ein Rechenzentrum auf für Cybercrime in der ganzen Welt, hat dann seine 8 Bildschirme, hat dann Räume, die komplett in schwarz sind, hat dann dort irgendwelche komischen Figuren rumstehen innerhalb dieses Bunkers, die gab's auch. Also echt surreal.
0: Was waren das für Figuren?
1: Also da hat irgendjemand sich ein bisschen künstlerisch ausgelebt und da gab es mehrere davon. Das waren so, ich kann gar nicht genau, nicht mal sagen, wie diese Figuren ausschauen sollten. Also was so das genaue Ziel war, aber sie waren auf jeden Fall sehr unheimlich. Und es gab natürlich auch so tiefere Stockwerke, die jetzt nicht so explizit genutzt worden sind. Weil da waren zum Beispiel Reservetanks oder auch die alte Technik. Und da ist dann mittendrin, dass es dann das erste Mal Leuten passiert und dann hat sich jeder so ein Spaßhaus gemacht, auch die Leute mal hinzulocken, dass da komplett im Dunkeln dann einfach eine von diesen Figuren stand. So auf allen Vieren war das, glaube ich. Also es war einfach schon echt creepy. Also allgemein ist das so, wenn man da alleine unten rumgelaufen ist, das ist auch schon unheimlich geworden, auch wenn man wusste, okay, da ist ja niemand drin, das wurde alles schon geklärt. Das ist schon, da fühlt man sich schon sehr allein und es ist einfach so groß, dass man sich da auch ein bisschen verloren fühlt schnell.
0: Die durchsuchen da wirklich alles in diesem Büro vom Cyberbunker-Chef und unter einer Bodenplatte finden Philipp und die Kollegen einen versteckten Computer.
1: Also diese Bodenplatten, da hatten wir wirklich so wie so einen riesigen Saugnapf-Gerät für. Da bin ich mir nicht mal sicher, ob wir es dabei und ob es irgendwo rumlag. Wahrscheinlich war es sogar interne Ausrüstung. Und damit konnte man die einfach rausheben und zur Seite legen. Dort wurde dann relativ eben schnell dieser eine Rechner gefunden, was dann leider zur Folge hatte. Verdammt! Das haben sie vielleicht öfters gemacht, das müssen wir jetzt überprüfen.
0: Heißt, alle Bodenplatten im Bunker einmal anheben.
1: Mhm. Und jetzt warte mal, wer diesen Job hatte.
0: Du?
1: Ja, zusammen mit einem Kollegen. Aber ich sag mal, ich war der Jüngere und Gelenkige, deswegen war die Ehre dann an mir, an der Herzog begleitet. Und das war natürlich dann auch so jedes Mal so, okay, hoffentlich schaut es nicht so schlimm aus, wenn ich da runterkriege. Und man hat dann natürlich auch irgendwann so angefangen, so Strategien zu entwickeln. So, okay, wenn ich in diesem Raum diese Bodenplatte nehme und mich dann einmal rumdrehe, muss ich eigentlich alles sehen.
0: Die Aufgabe von Philipp ist es, diese ganzen Server auszuwerten. Darüber laufen die Drogen, Waffen, Kinderpornografie, Falschgeld, gestohlene Daten, halt alles, was es so an illegalen Sachen im Internet gibt.
1: Genau, also da kann man, das ist wirklich so, also so klar, ganz viel so klassisches Phishing und auch Betrugsseiten. Aber das hat sich dann auch immer höher geschaukelt. Also es gab auch quasi Botnetze. Also Botnetz kann man sich so vorstellen. Das wird es zum Beispiel bei dir, du hast dir so eine nette, smarte Lampe gekauft beispielsweise. Die ist aber gar nicht so gut gesichert. Und die wird jetzt benutzt, um von dort aus beispielsweise irgendwelche Angriffe auf eine Webseite zu fahren.
0: Das muss man sich mal überlegen. Also ich habe zu Hause mit meinem Smart Home irgendeine Lampe, von der ich denke, die geht nur an und aus, mehr macht die nicht. Die kann aber eigentlich noch viel mehr Dinge, die ich gar nicht möchte.
1: Genau, weil die irgendein Standardpasswort hat, was nie geändert worden ist.
0: Passwort 123 Ausrufezeichen.
1: Ja, also wirklich bei jedem Smart Gerät gibt es ja dieses Risiko. Und dann gibt es einfach automatisierte Server. Die gab es natürlich auch dann. Die dann einfach den ganzen Tag im Internet suchen dann, okay, finde ich diese ganzen Smart-Geräte, ich probiere es mal aus, wer hat dieses Passwort nicht geändert? Vielleicht kann man das als normaler Nutzer auch gar nicht ändern. Und dann wird das Teil meines Netzes und dann kann man das eben nutzen, um dann beispielsweise jetzt so einen DDoS-Angriff, also einfach die Überhäufung mit Anfragen von der Webseite zu fahren.
0: Bis dann die Webseite zusammenbricht, weil es einfach so viele Angriffe gibt.
1: Genau, also wenn zum Beispiel jemand sagen will, okay, irgendwie hat mir das SWR jetzt Böses getan und dann würde er quasi sagen, okay, dieses Botnetz möchte ich nutzen. Teilweise gibt es das auch wirklich als Service, also er würde jemanden anschreiben, den dann die Kryptowährung seiner Wahl überweisen und wenn die sagen, okay, für einen Tag werden wir jetzt versuchen, das SWR-Alarm zu legen.
0: Das heißt, meine Lampe zu Hause, die sorgt dann da mit dafür, jetzt mal so ausgedrückt, dass da irgendwo Webseiten lahmgelegt werden können.
1: Zusammen mit sehr vielen anderen und sowas wurde eben teilweise auch aus dem Cyberbunker gesteuert.
0: Also was lernen wir draus? Vielleicht mal die Passwörter unserer Lampen zu Hause ändern, wenn es denn geht. Für Philipp bedeutet dieser Einsatz, dass er wochenlang ziemlich wenig Tageslicht abbekommt. Jeden Tag steigen er und seine Kollegen in die Tiefe, arbeiten da zwischen den Servern. Die müssen da vieles im Bunker sichern, weil sie das nicht sichern könnten, wenn sie das erst einpacken und dann auf der Dienststelle wieder zusammenbauen würden.
1: Das ist halt ein riesiger Team-Effort gewesen. Also es war ja quasi jetzt nicht nur das Team vom LKA, sondern die ganzen Polizeipräsidien haben auch ihre ganzen IT-Leute zur Verfügung gestellt. Und dann war es eben so, dass wir wirklich dann immer von früh bis abends in diesem Bunker waren. Und dann abends ist man gemeinsam zurückgefahren, man hat auch zusammen Mittag gegessen und hat dann noch so ein bisschen Revue passieren lassen, sich gegenseitig dann wieder so ein bisschen Mut zugesprochen, gegenseitig aufgebaut. Also auf jeden Fall hat man da auch die ganzen Kolleginnen und Kollegen kennen und schätzen gelernt.
0: Wie war denn da so die Stimmung bei euch im Team? Weil ich kann mir schon vorstellen, so nach Tag 4 ohne Sonnenlicht da unten, also ab da hätte ich dann spätestens keinen Bock mehr, weil ich mir denke, das zerrt schon ganz schön an einem.
1: Ja, also das sagst du auf jeden Fall richtig. Also es ist so wirklich dann auch so ein bisschen gegenseitige Aufbauarbeit. Und ja, genau, man war dann einfach mürbe. Genau, also es ist natürlich, zum einen waren diese Bedingungen dort natürlich nicht ideal. Also dieser Serverraum war verdammt heiß, hat kein Sonnenlicht bekommen und dann war man dort noch den ganzen Tag. Das heißt, dann hat man da irgendwie Späße gefunden und sonst drüber geredet, was man wieder so gefunden hat oder eben auch über ganz alltägliche Dinge oder einfach, was man jetzt am Wochenende dann macht, um das wieder auszugleichen.
0: Was war das am technisch Schwierigste bei dieser ganzen Auswertung?
1: Also was natürlich ein Riesenaufwand war, also das war so eine Sache, ich hatte mich gefreut, okay, wir haben jetzt alles, dann war es so quasi, nachdem alle Server dann einmal bewertet worden sind und dann wirklich alles abgeschalten worden war, sind diese Server alle zu uns transportiert worden. Das heißt, bei uns quasi im LKA hatten wir einen Keller, da wurden die alle wieder aufgebaut und dann wurde dort alles nochmal, was vor Ort nicht gesichert worden ist, dort neu gesichert. Und das haben Kollege und ich zusammen gemacht. Und naja, wir hatten uns gefreut, dass wir quasi nicht mehr den ganzen Tag unter der Erde verbringen. Haben wir dann doch wieder.
2: Im Keller im LKA.
1: Genau. Es war nur ein anderer Keller, aber es war wieder ein Keller.
0: Dieser Fall, der wird zur Sensation. Medien aus der ganzen Welt schreiben, sprechen, berichten über diesen Cyberbunker an der Mosel. Netflix dreht eine Dokumentation und der Prozess in Trier wird zu einem der größten Cybercrime-Verfahren Deutschlands.
1: Es ist einfach so absurd, dass man plötzlich in sowas Großem drinsteckt. Vor allem, wenn man eben erst so seit Kurzem zur Polizei gekommen ist, dann ist man natürlich auch schnell mit dem Gedanken, okay, er ist ja quasi so starting at top, kann jetzt quasi nur noch von den Fällen, da kann ja schon nichts mehr rankommen. Und natürlich war das auch spannend, weil man dann natürlich von ganz vielen Leuten gefragt ist, hä, warst du jetzt auch dabei? Hä, gehörst du da auch dazu? Und ich so, ja, irgendwie schon.
0: Ein ehemaliger Bundeswehrbunker, hunderte Server, 650 Polizisten beim Zugriff, 250.000 Straftaten. Ein krimineller Kopf, der denkt, er sei James Bond und Beamte, die wochenlang unter der Erde arbeiten müssen, um das alles erstmal abzuarbeiten. Was eine Geschichte.
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1: Um 21 Uhr mit Martin Wilhelmi. Bundesgesundheitsministerin Warken hat die Gefahr einer Ebola-Pandemie nahezu ausgeschlossen. Das sagte die CDU-Politikerin im ARD-Bericht aus Berlin. Wegen einer Ebola-Krankheitswelle in der Demokratischen Republik Kongo und in Uganda hatte die Weltgesundheitsorganisation eine internationale Notlage ausgerufen. Aus Berlin Maximilian Ulrich.
2: Gesundheitsministerin Warken, die gerade an der WHO-Tagung in Genf teilnimmt, sagte, der WHO-Gesundheitsnotstand diene vor allem dazu, die Behörden in den betroffenen afrikanischen Ländern zu unterstützen, etwa um größere Feste abzusagen. Ebola-Viren übertragen sich nicht über die Luft, sondern nur beim Kontakt mit Körperflüssigkeiten von Infizierten. Bereits 2014 und 2019 hatte die WHO den internationalen Gesundheitsnotstand aufgrund von Ebola-Ausbrüchen in Afrika ausgerufen.
1: US-Präsident Trump hat dem Iran noch einmal gedroht, das Land vollständig zu zerstören. Trump schrieb auf Social Media, für den Iran ticke die Uhr. Er solle sich schnell bewegen, ansonsten werde nichts mehr übrig bleiben. Seit Anfang April gilt in dem Krieg eine von Trump zuletzt einseitig verlängerte Waffenruhe. Diese wird aber immer wieder gebrochen. Diplomatische Gespräche kommen kaum voran. In Flensburg haben sich 2000 Menschen zum Christopher Street Day versammelt. Sie trugen eine 40 Meter lange Regenbogenflagge durch die Stadt und demonstrierten friedlich für Vielfalt und gegen die Diskriminierung queerer Menschen. Der Flensburger CSD ist der erste im Norden in diesem Jahr. Die nächsten finden kommende Woche in Hannover, Norderstedt, Osnabrück und Lüneburg statt. Die SV Elversberg steigt in die Fußball-Bundesliga auf. Das Team aus dem Saarland hat am letzten Zweitligaspieltag mit 3:0 gegen Münster gewonnen. Hannover 96 und Eintracht Braunschweig bleiben in der zweiten Liga. Aus der NDR-Sportredaktion Lars Bente.
3: Ein 3:3 gegen Nürnberg reichte Hannover nicht für Platz 3. Damit geht's nun für Paderborn in die Relegationsspiele gegen Wolfsburg. Die Paderborner, die haben in Darmstadt nämlich 2:0 gewonnen. Dramatisch war es auch im Tabellenkeller. Der Tabellen 15., 16. und 17. beenden die Saison punktgleich. Den Klassenerhalt sicherte sich Braunschweig. Trotz 0:1 Niederlage auf Schalke hat die Eintracht die um einen Treffer bessere Tordifferenz gegenüber Fürth. Die Fürther spielen in der Relegation gegen Drittligist Essen um den Ligaverbleib. Abgestiegen ist Düsseldorf. Die Fortuna, die hatte in Fürth 0:3 verloren.
1: Das waren die Nachrichten. Das Wetter in Norddeutschland. In der Nacht wechselnd bewölkt, gebietsweise Regen bei Tiefstwerten von 11 bis 4 Grad. Morgen neben Sonnenschein oft dichte Wolken und gelegentlich Schauer oder auch Gewitter. Nach Osten hin freundlicher bei Höchsttemperaturen von 13 bis 21 Grad. Am Dienstag wechselhaft mit Schauern 15 bis 20 und am Mittwoch bewölkt bei 15 bis 21 Grad. Und die Zeit, es ist 21.03 Uhr.
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4: Klimaaktivisten haben ein neues Feindbild. Katharina Reiche oder Gaskati, wie manche sie nennen. Auch Bürgerinnen und Bürger gehen gegen die Energiepolitik der CDU-Ministerin auf die Straße. Rund 15.000 Menschen waren es Mitte April allein in Hamburg bei einer Demo unter dem Motto Erneuerbare Energien verteidigen.
5: Weil wir haben so viel versucht zu erreichen schon. Und jetzt wird alles rückgängig gemacht, werden neue Gaskraftwerke gebaut werden.
6: Ich bin wirklich sehr wütend und ich bin entsetzt, weil ich habe 2 Kinder und ich weiß nicht, wo das hingehen soll.
4: Auch einige Wissenschaftler zeigen sich besorgt angesichts gleich mehrerer Gesetzesentwürfe der Wirtschaftsministerin. Die Ökonomin und Energieexpertin Claudia Kempfert hat uns gesagt:
7: Ich befürchte, dass die Pläne von Energieministerin Reiche die Energiewende eher ausbremsen könnten. Wer beim EEG Unsicherheiten schafft, den Ausbau von Wind und Solar eher begrenzen will und gleichzeitig neue fossile Gaskraftwerke priorisiert, der sendet das völlig falsche Signal. Wir brauchen jetzt mehr Tempo bei den Erneuerbaren und nicht eine Rolle rückwärts in neue fossile Abhängigkeiten hinein.
4: Also, was ist dran an den Vorwürfen? Wie gefährlich sind die Pläne von Katharina Reiche tatsächlich für die Energiewende in Deutschland? Dieser Frage wollen wir hier heute auf den Grund gehen und weil die Analyse recht komplex ist, treten wir dazu heute sozusagen als Doppelspitze an. Ich bin Susanne Tappe und mit mir im Studio ist mein Kollege Arne Schulz. Den kennt ihr auch schon, auch als Host dieses Podcasts. Hallo Arne.
8: Hallo.
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4: Damit herzlich willkommen. 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Anne, was Katharina Reiche will, das hat sie von Anfang an gesagt, zum Beispiel hier in ihrer ersten Rede im Bundestag vor gut einem Jahr.
8: Wir werden unsere Energiepolitik einem Realitätscheck unterziehen und auf dieser Basis die Bedarfe für erneuerbare Energien, für gesicherte Leistung und den dann folgenden Netzausbau neu ermitteln. Versorgungssicherheit und Bezahlbarkeit müssen wieder ins Zentrum unseres politischen Handelns rücken.
9: Ja, genau. Das ist das, was sie immer wieder sagt. Klimaschutz ja, aber nicht zu jedem Preis. Die Kosten müssen runter, die Energieversorgung muss sichergestellt sein. Ich glaube, das sind auch Sachen, auf die können wir uns eigentlich alle einigen. Die Frage ist dann nur, was heißt das im Detail? Und da bringt eben Katharina Reiche Leute ziemlich auf die Palme. Die Debatte, also zumindest nach meiner Wahrnehmung, ist mittlerweile total polarisiert, hitzig. Da gibt es die einen, die sagen, endlich schaut mal jemand stärker auf die Kosten, auf die Folgen für die Wirtschaft. Und die anderen, ja, die sind so empört, dass sie eben auf Demonstrationen gehen gegen Reiches Politik.
4: Ja, genau. Und wegen dieser aufgeheizten Stimmung und dieser extremen Polarisierung, wo man ja manchmal das Gefühl hat, niemand hört dem anderen mehr zu, wollen wir uns jetzt die Details eben mal in Ruhe anschauen. Reiche hat verschiedene Gesetzesentwürfe in der Pipeline, die in den nächsten Wochen immer wieder Thema sein dürften. Sie will das Gebäudeenergiegesetz reformieren, Stichwort Heizungsfreiheit, das haben wir uns in der Folge Mitte März ausführlich angeschaut. Und sie will die Einspeisevergütung, also die staatliche Förderung für private Solaranlagen, streichen. Auch das führt zu viel Unmut. Wir wollen uns aber vor allem zwei Streitthemen anschauen, die für die Energiewende besonders folgenschwer sein könnten.
9: Genau, einmal den von Reiche geplanten Bau neuer Gaskraftwerke und dann auch noch die Pläne für den weiteren Netzausbau.
4: Lass uns mit dem absoluten Reizthema für Klimaschützerinnen und Klimaschützer starten, den Gaskraftwerken. Ich übernehme mal deren Position und muss dann leider sagen, Arne, wie kann man denn im Jahr 2026 inmitten einer Klimakrise und einer Versorgungskrise bei Öl und Erdgas auf die Idee kommen, neue fossile Kraftwerke zu bauen?
9: Genau, also auf den ersten Blick klingt das wie so ein Widerspruch, ne? Das sollen ja Reserven sein für sogenannte Dunkelflauten. Und ich glaube, eine Sache sollte man direkt vorweg sagen, weil man das dann vielleicht schon direkt ein bisschen anders einordnet. Auch der vorige Wirtschaftsminister Robert Habeck von den Grünen, der hatte das ja vor. Letztlich hat das, würde ich sagen, mit dem Erfolg der Energiewende zu tun. Wir kriegen ja immer mehr Strom aus Erneuerbaren, die ins Netz kommen. Der Anteil am Stromverbrauch ist auf 55% gestiegen im vergangenen Jahr. Jetzt gibt's aber einige wenige Zeiten, da ist keine Sonne am Himmel und es ist fast windstill. Und dafür braucht man im Stromsystem in Zukunft eben Reserven, auch Backups genannt. Auch heute braucht man die teilweise schon. Das ist unter Experten eigentlich unumstritten. Sonne und Wind liefern einfach nicht so konstant Strom, wie das früher die vielen Kohle- oder vielleicht sogar auch Atomkraftwerke getan haben. Was aber umstritten ist, das ist eben, was genau die Lösung für solche Zeiten sein soll, was genau wir da als Backup eigentlich brauchen.
4: Du hast jetzt von wenigen Zeiten gesprochen, in denen es eben Probleme geben kann. Was heißt denn das konkret?
9: Das heißt, und das ist auch ein ganz wichtiger Punkt, die allermeisten Tage im Jahr, da ergänzen sich Wind und Sonne super. Also im Winter zum Beispiel, wenn wenig Solarstrom da ist, dafür ist es da meistens windiger und dadurch hat man dann mehr Windstrom. Es gibt so eine ziemlich aktuelle Analyse der staatlichen KfW-Bank, die sagen, im Schnitt sind nur 15 Tage im Jahr überhaupt ungünstige Bedingungen für Wind und Sonne gleichzeitig. Und echte Notfälle, also sogenannte Dunkelflauten, die sind noch viel seltener, sagt Professor Aaron Pratiknyo von der Technischen Hochschule in Aachen.
10: Wir haben das mal quantitativ ausgewertet und haben unterschiedliche Wetterausprägungen uns angeschaut aus 30 Jahren und sehen da, dass wir ungefähr in 10 Fällen über diese 30 Jahre diese Dunkelflauten sehen, also Zeiten, wo dann zusätzliche Kapazität einspringen muss, die über einen Zeitraum von 10 Stunden oder länger Leistung bereitstellen muss. Vielleicht alle 3 Jahre kommt das mal vor, sage ich jetzt mal. Ne?
9: Jetzt ist so ein bisschen blöd, dass dieser Begriff Dunkelflaute gar nicht so exakt definiert ist. Und deswegen gibt es auch manche Berechnungen, die zu etwas anderen Ergebnissen kommen, auch etwas häufiger solche kritischen Momente sehen. Aber was man mit Sicherheit sagen kann, das ist wirklich sehr selten. Aber der Anteil des Ökostroms im Netz, der soll ja weiter wachsen. Wir haben so eine Zielmarke für 2030. 80%, da wollen wir dann schon sein. Und danach wollen wir eben in den Jahren danach immer mehr Kohlekraftwerke auch noch abschalten. Und deswegen ist es wichtig, sich um diese Engpässe, die da drohen, zu kümmern. Wir brauchen ausreichend Reserve, ein Backup. Und reiches Backup, zumindest jetzt im ersten Schritt, sind eben neue Gaskraftwerke. Die sollen staatlich gefördert werden. Das ist jetzt geplant, so Ausschreibungen zu machen für Kapazitäten mit grob 10 Gigawatt Leistung. Wenn man das so umrechnet, das wären vielleicht so grob 10 bis 20 Gaskraftwerke. Und da sagen Klimaschützer eben, wenn sie diese Zahlen hören, geht's noch. Wir haben gerade den Iran-Krieg. Wir sehen doch gerade noch mal, wie gefährlich diese Abhängigkeiten von fossiler Energie sind. Gleichzeitig ist das total schädlich fürs Klima, weil wir verbrennen ja da Erdgas.
4: Und Klimaschützer sagen auch, Katharina Reiche sei von vornherein nicht offen gewesen für andere Lösungen. Das Handelsblatt und der Spiegel haben nämlich berichtet, ihr Ministerium habe die Energieerzeuger RWE und EnBW um Argumente gebeten, warum es eben für solche Dunkelflauten Gaskraftwerke brauche. Ein mindestens fragwürdiges Vorgehen, schließlich verdienen EnBW und RWE mit Gaskraftwerken selbst Geld.
9: Ja, genau, verdienen die. Der Fairness halber würde ich immer dazu sagen, die verdienen gleichzeitig auch Geld mit Windparks, mit Batteriespeichern, anderen grünen Lösungen. Ne? Also das sollte man schon dazu sagen. Erstmal ist es ja grundsätzlich total okay, sich Meinungen einzuholen von Leuten, die damit zu tun haben, mit dem, was man da machen will. Es ist sinnvoll, es ist wichtig, dann nur natürlich sich ein umfassendes Meinungsbild zu besorgen. Aber große Batteriespeicherbetreiber, die eben auch helfen wollen in sogenannten Dunkelflauten, die sind eben Medienberichten zufolge nicht um Argumente gebeten worden. Und das erweckt dann eben zumindest den Eindruck, dass hier eben gezielt und einseitig vorgegangen wird.
4: Genau. Und das ist auch der Grund, warum diese Affäre auf jeden Fall für einen Sturm der Entrüstung gesorgt hat. Also lass uns doch direkt das mal nachholen und auf diese mögliche Alternative zum Erdgas schauen. Was ist denn mit großen Batteriespeichern als Backup?
9: Ja, zu denen kann man sagen, dass die Kosten für Batterien extrem gesunken sind. Projekte schießen, man könnte schon fast sagen, wie Pilze aus dem Boden in letzter Zeit. Also das Ausbautempo hat sich fast vervierfacht innerhalb eines Jahres.
4: Wahnsinn.
9: Und das Tolle an denen ist eben, die können Energie einspeichern, wenn gerade viel davon vorhanden ist. Und dann können sie es ans Netz zurückgeben, wenn wir Engpässe haben, weil gerade wenig Sonne und Wind da sind oder weil vielleicht auch die Nachfrage nach Strom in bestimmten Momenten besonders hoch ist. Wir brauchen die unbedingt, die sind super nützlich. Eine andere Frage ist aber, helfen die uns auch im Extremfall? Also was Aaron Pratiknio vorhin beschrieben hat, in diesen sehr seltenen Dunkelflauten von mehr als 10 Stunden oder sogar mehreren Tagen. Und da ist die Bewertung dann ein bisschen schwieriger.
4: Ja, insofern schwierig, als dass die meisten der aktuellen Speicher nach 2, 4 oder sagen wir mal 8 Stunden komplett leer sind. Das ist zumindest der aktuelle Stand der Technik. Dazu habe ich auch schon mal eine Folge gemacht. Und damit kann man eben kurze Engpässe sehr gut abpuffern, aber bei diesen seltenen, wirklich langen Engpässen, da kommen die Batteriespeicher zumindest aktuell noch an ihre Grenzen. Jetzt haben wir aber gesagt, das kommt so alle 3 Jahre mal vor. Ist trotzdem nötig, dass wir uns dann da Gaskraftwerke hinstellen?
9: Naja, Felix Mattes vom Öko-Institut sagt, wir werden in Zukunft noch viel mehr Backups brauchen als das, was Reiche jetzt plant. Das heißt also, diese aktuellen Pläne, die sind eigentlich nur ein erster Schritt. Und deshalb sagt er zumindest.
11: Letztendlich brauchen wir so ein paar Gaskraftwerke. Und mit diesen 10 Gigawatt oder wenn es jetzt 12, 14, 15 werden, machen wir keinen Fehler.
9: Es ist auch so, dass Mattes schon auch Unterstützung kriegt für diese Position, zum Beispiel auch vom Science Media Center. Das ist so eine Organisation, die wissenschaftliche Erkenntnisse für die Öffentlichkeit aufbereiten. Und die haben so eine eigene Modellrechnung erstellt und haben geguckt, könnte man denn nicht auch diese Versorgungslücke in einigen Jahren schließen, wenn man gar keine Gaskraftwerke jetzt zubauen würde. Und das Ergebnis war bei denen zumindest, selbst im optimistischsten Szenario, wenn wir also einen total starken Zubau an Batteriespeichern jetzt hätten und wenn wir gleichzeitig eben auch eine Situation hätten, wo wir gar nicht so viele Wärmepumpen und E-Autos zubauen und deswegen der Strombedarf gar nicht so stark steigt. Selbst wenn man das alles annimmt, dann bliebe da laut denen immer noch eine Lücke und deswegen erscheint denen zumindest auch der Bau von Gaskraftwerken in der jetzt geplanten Größenordnung ganz sinnvoll.
4: Okay, aber selbst dann bleibt bei vielen der Eindruck, dass Katharina Reiche einfach Gas gut findet. Sie wollte ursprünglich ja sogar doppelt so viele Gaskraftwerke bauen. Die EU hat dem allerdings dann einen Riegel vorgeschoben und hat auf Technologieoffenheit gepocht. Und gleichzeitig lese ich, dass Katharina Reiche Geld sparen will, indem deutsche Firmen langfristige Gasverträge mit Saudi-Arabien, Aserbaidschan und Algerien schließen sollen. Das klingt für mich schon so, als würde da gerade eine fossile Abhängigkeit, na sagen wir mal, zementiert.
9: Ja, ich finde, dass das total berechtigt ist, ne, wenn man diese Gefahr sieht für die Energiewende und den Klimaschutz. Und deswegen gibt es natürlich auch die anderen Stimmen, zum Beispiel die Energieökonomin Claudia Kempfert, die sagen, bitte nicht jetzt so stark auf Erdgas setzen. Wir müssen einfach gucken, wie wir das anders hinkriegen. Was sehr viele Expertinnen und Experten auch fordern, ist, dass man zumindest bei den weiteren Backup-Plänen, ich hatte ja gesagt, das soll jetzt nur der erste Schritt sein, dass man da viel technologieoffener rangeht, dass man also den Batteriespeichern auch wirklich mal eine echte Chance gibt. Das ist nämlich jetzt eben nicht so. Und dass man auch andere Lösungen noch mal mehr pusht. Also zum Beispiel, dass wir auch viel stärker darauf setzen, vielleicht den Stromverbrauch zu steuern in so einer Dunkelflaute. Dass man also sagt, man schafft irgendwie Anreize, damit die Leute in solchen Momenten weniger Strom nutzen. Da ist ganz viel möglich durch Digitalisierung. Deshalb finde ich auch dieser Vorwurf, ne, dass sie einseitig auf Gas setzt, der ist jetzt nicht im luftleeren Raum entstanden. Reiche kann ja jetzt bei den weiteren Backup-Plänen einfach das Gegenteil beweisen.
4: Wahrscheinlich ist es euch schon aufgefallen. Bei der Problemanalyse, da kann man unserer Energieministerin nicht so viel vorwerfen. Sie benennt kritische Punkte bei der Energiewende, die auch die meisten Experten und Leute aus der Branche sehen. Der Streit entsteht eher bei der Frage, wie Reiche diese Probleme lösen will. Und das gilt genauso für das Thema Netzausbau. Reiche will sich um Engpässe im Netz kümmern. Das ist ein reales Problem, wo man ran muss. Aber im Ergebnis, sagen ihre Kritiker, würge sie damit die Energiewende ab. Logische erste Frage an dich, Arne. Wo stehen wir denn gerade beim Netzausbau?
9: Ja, ich glaube, das hat ja vermutlich jeder schon gehört. Im Norden stehen sehr viele Windräder, da ist sehr viel Stromerzeugung. Die Industrie ist aber zu großen Teilen auch im Süden. Da gibt es große Stromabnehmer. Und diese Stromautobahnen, die wir haben, die haben eben Probleme, alles vom Norden in den Süden zu kriegen. Das ist seit Ewigkeiten klar. Man muss das Netz verstärken. Es müssen neue Trassen gebaut werden. Aber es geht eben zu langsam voran. Professor Andreas Löschel, der ist Ökonom an der Ruhr-Uni Bochum, ist auch Leitautor im Weltklimarat, der fasst die Problematik so zusammen.
12: Die Netze haben nicht Schritt gehalten mit der Dynamik bei den Erneuerbaren und wir haben eigentlich immer neue Projekte dazu bekommen und hinken strukturell immer hinterher.
9: Ein ganz großes Problem, das war auch lange die Bürokratie bei den Genehmigungen. Also da hat es teilweise irre lange gedauert. Da gab es jetzt aber wirklich immense Fortschritte in den vergangenen Jahren. Die Bundesnetzagentur genehmigt mittlerweile so viele Leitungen pro Jahr wie nie. Mehrere große Stromautobahnen, die ausgebaut werden sollen, da sind die Pläne komplett freigegeben. Aber es gibt eben nicht nur die ganz großen Stromtrassen, die sogenannten Übertragungsnetze. Es gibt auch die Verteilnetze, das sind sozusagen die Nebenstraßen. Und auch da muss viel mehr ausgebaut werden, weil wir bauen ja immer mehr Solaranlagen auf Dächern dazu, immer mehr Leute schaffen sich Wärmepumpen an, E-Autos und auch auf diesen Nebenstraßen ist deswegen mittlerweile viel mehr Strom unterwegs.
12: Man geht davon aus, dass Investitionsvolumen sich hier verdoppeln müssen in den nächsten Jahren, um die Verteilnetze nach vorne zu bringen. Also große Herausforderungen bei den Netzen in der Infrastruktur.
4: Die Folge ist, dass das bestehende Netz regelmäßig überlastet ist. Und dann müssen die Netzbetreiber eingreifen und zum Beispiel Windkraft- oder Solaranlagen runterregeln. Also dafür sorgen, dass die vorübergehend nicht mehr so viel Strom einspeisen. Wenn im Moment ein Solarpark abgeriegelt wird, weil das Netz überlastet ist, dann werden die Betreiber der Anlagen für diesen Produktionsausfall entschädigt. Und dieses Geld möchte die Ministerin bei neuen Anlagen jetzt einsparen. Und das könnte ziemlich heftige Folgen haben. Anne, schauen wir uns das näher an. Wie soll das konkret funktionieren?
9: Also dafür gibt's so ein technisches Wort, das nenne ich jetzt einfach mal, weil das fällt ja sehr oft in der Debatte. Das heißt Redispatch, Vorbehalt. Und salopp gesagt geht's eben genau darum, da wo es öfter zu Engpässen im Netz kommt, da soll es eben für neue Anlagen keine Entschädigung mehr geben. Und jetzt ist es natürlich so, es macht wenig Sinn, da eine Regel für ganz Deutschland einzuführen, weil natürlich gibt es nicht überall gleich viele Engpässe. Deshalb will Reiche sogenannte kapazitätslimitierte Netzgebiete festlegen lassen. Also einfach Gegenden, ne, wo es oft zu Engpässen kommt. Da ist dann eine Zahl wichtig, die muss man sich unbedingt merken. Das soll überall da sein, wo mehr als 3% des möglichen Stroms nicht ins Netz kann. Es ist jetzt nicht so, dass man in diesen Gegenden dann keine neuen Windräder oder Solarparks mehr bauen darf. Aber falls die dann abgeregelt werden, dann gibt's eben bis zu 10 Jahre lang keine Entschädigung.
4: Auch das kann ja auf dem ersten Blick keine dumme Idee sein, ja, weil die Idee ist wahrscheinlich eine Lenkungswirkung. Natürlich wäre es gut, wenn wir die erneuerbaren Energien vor allem in den Gegenden ausbauen, wo das Netz noch Kapazitäten hat und nicht dahin, wo es schon überlastet ist. Mit dieser neuen Regel könnte man wahrscheinlich Investitionen entsprechend lenken, oder? Das könnte doch funktionieren?
9: Genau, also im Prinzip ja. Aber so wie es aktuell geplant ist, da könnte es eben extreme Nebenwirkungen haben und im schlimmsten Fall große Teile des Ausbaus lahmlegen.
4: Warum?
9: Weil, ich habe ja gesagt, es gibt diese 3%-Schwelle. Wenn da mehr ist und es muss abgeregelt werden, dann ist das eben so ein Engpassgebiet. Und diese 3%-Schwelle, die ist total streng. Weite Teile Deutschlands wären tatsächlich betroffen, wenn diese Regel so käme. Zum Beispiel in Schleswig-Holstein fast 80% der Gemeinden, die dann in so einem Engpassgebiet lägen. Aber auch, wo man es vielleicht nicht so vermutet, Teile von Bayern, da könnte es auch einen Großteil der Gemeinden treffen.
4: Wegen Solar.
9: Wegen Solar vor allem, genau. Und deswegen hätte das halt enorme Auswirkungen. Und dann gibt's noch einen weiteren Grund, warum diese Regel wirklich streng ist. Und die ist, dass Stromnetze eigentlich fast nie bis ans absolute Limit ausgebaut werden. Also wenn jetzt ein Netzbetreiber garantieren würde, dass er wirklich jede Kilowattstunde zu jedem Zeitpunkt durchs Netz kriegt, dann müsste man das Netz so stark ausbauen, dass die Kosten so explodieren würden. Das macht einfach keiner.
4: Steht nicht im Verhältnis.
9: Ist einfach nicht verhältnismäßig. Mhm. Und deswegen sagen Netzplaner oft, wenn wir nur 3% abregeln müssen, dann ist das eigentlich ganz gut. Dann kann man es fast so lassen. Und für Reiche ist jetzt aber genau diese 3%-Schwelle offenbar ein Riesenproblem. Und das ist einfach nicht stimmig. Das ist super streng. Und ja, deswegen könnte es eben so große Auswirkungen haben.
4: Okay, also ich verstehe dich so, dass es einfach in wahnsinnig vielen Fällen zur Anwendung käme. Und zwar in übertrieben vielen Fällen. Ich fasse mal stark zusammen. Aber wie wichtig sind denn diese Entschädigungszahlungen überhaupt für einen Solar- oder Windparkbetreiber? Das klingt ja nicht so, als wäre das so viel, wo das dann tatsächlich eintritt. Könnte der auf dieses Geld nicht vielleicht verzichten?
9: Du meinst so, weil es eh nur ein paar Prozent Abregelung sind,
4: genau.
9: Dann kann man ja auch vielleicht drauf verzichten. Ja, das ist leider nicht so, dass man da so easy drauf verzichten kann, weil solche Projekte, die werden ja bei Firmen nicht aus der Kaffeekasse gezahlt, sondern ein Großteil der Investitionen wird finanziert über Banken. Und ich habe mit Leuten gesprochen, die solche Kredite vergeben. Und da hat mir zum Beispiel der Banker von so einem mittelgroßen Geldhaus gesagt, wenn das so kommt, das ist bei uns eigentlich Sensa. Also mindestens mal muss dann der Projektierer viel mehr eigenes Geld mitbringen als bislang. Und teilweise werden wir das gar nicht mehr finanzieren.
4: Das ist eine heftige Aussage. Wie kommt er dazu? Hat er dir erklärt?
9: Ja, also weil das nicht kalkulierbar ist. Das ist einfach der Grund. Es geht ja teils um 10 Jahre, wo man dann keine Entschädigung kriegen würde. Und jetzt kann aber niemand präzise vorhersagen, wie sich so ein Engpass entwickelt. Also wie schnell wird dann der Netzbetreiber tatsächlich das Netz ausbauen in dieser Zeit? Und wie viel Prozent genau der Energie wird denn dann abgeregelt? Das können ja deutlich mehr als 3% auch sein. Und dazu kommt noch, der Netzbetreiber, der hat ja eigentlich einen Anreiz, wenn so ein Engpass auftritt, dass er dann zuerst die neuen Projekte abregelt, weil für die muss er halt kein Geld zahlen. Und die alten lässt er dann vielleicht so lange wie möglich am Netz, weil bei denen würde dann ja Entschädigung fällig. Also das ist nochmal so ein schlechter Anreiz und in der Summe großes Problem, das überhaupt zu kalkulieren. Deswegen für Banken eigentlich der Horror.
4: Das heißt ja, das ist ein echter Hammer, was die Energieministerin hier plant. Und auch wenn der Koalitionspartner, die SPD, ja mittlerweile größere Bedenken zu haben scheint und wohl nicht alles durchwinken wird, dass Reiche jetzt da nochmal richtig rangeht und nochmal die Pläne richtig ändert, das können wir aber nicht so wirklich hoffen, oder?
9: Also würde ich auch nicht so sehen. Ich glaube nicht, dass die das komplett über den Haufen wirft. Aber Energieökonom Löschel und auch andere Forscher fordern dann, dass es da jetzt nochmal zwingend Änderungen gibt.
12: Wenn man dann aber an diesem Instrument festhalten möchte, dann glaube ich, ist es ganz wichtig, dass man versucht, Risiken rauszunehmen für die erneuerbaren Investoren. Denn das wird das große Problem dieses Vorschlags sein. Und Risiken rausnehmen kann man aus meiner Sicht, indem man gut darüber nachdenkt, wie man auch die Netzbetreiber mit in die Pflicht nimmt, dass der Netzausbau tatsächlich weiter vorangeht und indem man ja eine Untergrenze schafft, wie sich diese Belastungen auch ausspielen können für neue Investoren, also etwas Planbarkeit schafft, auch in den Verlusten.
4: Okay, warte, das sind ja jetzt zwei Ideen in einer Antwort. Also lass uns das nochmal durchgehen. Idee 1, die Netzbetreiber stärker in die Pflicht nehmen und nicht die Kosten für verschleppten Netzausbau komplett auf die Erzeuger von grünem Strom abwälzen, richtig?
9: Genau, also man kann jetzt den Netzausbau nicht beliebig beschleunigen. Ne? Da gibt es auch Materialengpässe. Es liegt vielleicht auch einfach an den Leuten, die man zur Verfügung hat, um so ein Netz auszubauen. Aber es ist eben wichtig zu verstehen, dass wenn der Netzbetreiber keine Entschädigung mehr zahlen muss, dass er dann ja Geld spart und eben weniger Anreiz hat, das Netz auszubauen. Und das ist ja aber eigentlich das wichtigste Ziel überhaupt. Und deswegen macht das eben wenig Sinn, sagt Löschel und sagen auch andere Experten. Das müsste man also irgendwie ändern im Gesetz.
4: Okay, und wenn man jetzt diese Idee 1 umsetzen würde und das ändern würde, hätten wir noch Problem Nummer 2, nämlich Solar- und Windparkbetreiber hätten immer noch das Problem, dass es sich schlecht kalkulieren lässt, wie viel oder wie wenig Strom sie werden einspeisen können, sprich wie viel sie werden verdienen können. Und das ist der zweite Punkt von Löschel, da will er auch nochmal ran, ne?
9: Genau, und ich meine, das Erste, was man da möglicherweise tun sollte, ist diese 3%-Schwelle anheben. Also einfach dafür sorgen, dass das erstmal für weniger Gebiete gilt, ne? Und so. Und wenn man dann unbedingt Geld von Solar- und Windinvestoren eintreiben will an dieser Stelle, dann ist es total wichtig, dass man die Regeln so macht, dass die wenigstens wissen, wie viel Verlust muss ich jetzt hier einkalkulieren in den nächsten Jahren. Wie man das dann macht, das ist eigentlich zweitrangig. Ich sag mal nur einen Lösungsvorschlag, der geht so, man lässt die Entschädigung, wie sie ist, zahlt die weiter, aber man bittet die eben an anderer Stelle zur Kasse und man sagt halt zu so einem Windpark-Investor, pass auf, du willst hier bauen, aber hier sind Engpässe in der Gegend. Wenn du das machst, dann müssen wir ja das Netz noch stärker ausbauen und an diesen Ausbaukosten, da musst du dich bitte beteiligen und zwar mit dieser festen Summe X. So. Und
4: das klingt ja total logisch. Das klingt ja so, wie wenn ich ein Haus in der Pampa bauen will und ich habe da eine Baugenehmigung, dann kann ich das machen. Aber wenn die Kommune dann für mich eine Straße bauen muss, da Leitungen verlegen, Strom, Wasser, dann muss ich dafür natürlich bezahlen.
9: Genau, und man könnte die Kosten so hoch machen, wie man halt einfach Einnahmen haben möchte durch diese Regel, wie sie jetzt geplant ist. Aber man müsste gar kein Geld irgendwie dadurch verlieren. Das Einzige wäre, dass der Investor eben vorher genau weiß, was auf ihn zukommt. Dann kann der auch wieder besser zu seinen Banken gehen. Und das wäre wirklich ein großer Fortschritt. Wenn das Gesetz aber so kommt wie jetzt geplant, dann würde ich sagen, ist das eine echt große Gefahr für die Energiewende.
4: Puh, Anne, wir haben uns ja wirklich bemüht, unvoreingenommen auf die Reformvorschläge von Reiche zu schauen. Und ich habe es vorhin auch schon gesagt, in der Problemanalyse kann man ihr ja selten widersprechen. Aber die Schlüsse, die sie daraus zieht, die Lösung, die sie dafür vorschlägt, die scheinen mir dann doch alles in allem ziemlich verheerend zu sein für die Energiewende, oder?
9: Ja, ich glaube, dass es wirklich vor allem die Summe ist der Projekte, die hier das Problem ist. Ne? Also Belastung hier, Belastung da und dann insgesamt eben so viel, dass es doch ein heftiger Schlag werden könnte. Und dann ist es eben dazu einfach dieser Gesamteindruck. Also Reiche sagt ja nicht, ja, wir bauen jetzt ein paar Gaskraftwerke, weil wir glauben, dass das leider einfach nötig ist. Und dafür werde ich aber jetzt in den nächsten Jahren Batterien einen Push geben und so weiter, digitalisierte Stromnetze vorantreiben. Das ist nicht, was sie sagt, sondern sie geht einfach immer vor allem auf dieses Kostenargument. Und sie betont zwar, dass sie zu diesen Ausbauzielen für die Energiewende steht, aber dann fehlen mir ehrlich gesagt auch so konkrete Vorschläge, wie sie denn die Energiewende wirklich voranbringen und nicht ausbremsen will, ist übrigens genau das, was auch der Ökonom Andreas Löschel sagt.
12: Das bringt mich zu eigentlich der grundsätzlichen Frage, man braucht eine gute Vision, wie es eigentlich weitergehen soll in der Energiewende. Und die darf aus meiner Sicht eben keine sein, die alles einstampft, was wir bisher erreicht haben, sondern das, was wir erreicht haben, sinnvoll weiterentwickelt.
9: Ja, und wenn man so eine Vision hat, sagt er, dann würden ja auch viele Menschen, Hausbesitzer, Investoren, die würden dann ja auch mitmachen.
4: So, wir hoffen, wir konnten ein bisschen für Aufklärung sorgen, was genau sich hinter den diversen Gesetzesentwürfen verbirgt. Für heute war es das von uns. Wir hoffen, es hat euch gefallen. Macht es gut und hoffentlich bis bald.
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1: Um 21.30 Uhr mit Martin Wilhelmi. Die Bundesregierung wird wegen des Ebola-Ausbruchs in der Demokratischen Republik Kongo absehbar keine Vorkehrungen treffen. Gesundheitsministerin Wagen bezeichnete das Risiko für Deutschland als äußerst gering. Eine weltweite Pandemie halte sie für nahezu ausgeschlossen, sagte die CDU-Politikerin im ARD-Bericht aus Berlin. Im Kongo hat sich eine seltene Variante des Ebola-Virus ausgebreitet. Die Behörden melden bislang fast 90 Todes- und mehr als 300 Verdachtsfälle. Gegen diese Virusvariante gibt es noch keinen Impfstoff. Die Ukraine hat Russland offenbar mit einer Welle von Drohnen überzogen. Fast 600 von ihnen seien abgefangen worden, hieß es aus Moskau. Durch die schwersten Angriffe seit Kriegsbeginn sollen mehrere Menschen getötet und verletzt worden sein. Aus Köln Björn Blaschke.
2: Alle 4 Flughäfen von Moskau mussten zeitweilig den Verkehr einstellen. Auf dem Gelände des Airports Scheremetjewo, dem größten des Landes, wurden Trümmer von Drohnen geborgen. Im Oblast Moskau, sozusagen in der Großregion der Hauptstadt, starben infolge der Drohnenattacken mindestens 3 Menschen in ihren Privathäusern. In Belgorod, einer Region, die unmittelbar an die Ukraine grenzt, sei ein Mann bei einem Drohnenangriff auf einen Lastwagen getötet worden. Das teilten die örtlichen Behörden mit. Die Streitkräfte der Ukraine wehren sich seit Anfang 2022 gegen den Einmarsch Russlands.
1: Mecklenburg-Vorpommerns Umweltminister Backhaus hält eine wissenschaftliche Untersuchung des toten Buckelwals vor der dänischen Insel Anholt für kaum sinnvoll. Der Rostocker Walforscher von Nordheim hat im NDR deutlich gemacht, der Kadaver müsse professionell seziert werden. So könnte man klären, welche Ursachen zum Tod des Tieres geführt hätten und welchen Einfluss das Netz gehabt habe, das im Maul des Wals gefunden wurde. Backhaus sagte dem NDR nun, der Verwesungszustand des Wals sei so erheblich, dass man die Todesursache wohl gar nicht mehr herausfinden werde. Die SV Elversberg steigt in die Fußball-Bundesliga auf. Das Team aus dem Saarland hat am letzten Zweitligaspieltag mit 3:0 gegen Münster gewonnen und ist damit Zweiter hinter Schalke. Auf Platz 3 steht Paderborn nach einem 2:0-Sieg in Darmstadt. Die Paderborner spielen in der Relegation gegen Erstligist Wolfsburg. Hannover 96 rutschte auf Platz 4 ab und nach einem 3:3 gegen Nürnberg. Abgestiegen in die dritte Liga sind Düsseldorf und Münster. Greuther Fürth steht auf Relegationsplatz 16. Das Wetter in Norddeutschland. In der Nacht wechselnd bewölkt, gebietsweise Regen bei Tiefstemperaturen von 11 bis 4 Grad. Morgen neben Sonnenschein oft dichte Wolken und gelegentlich Schauer oder auch Gewitter. Nach Osten hin freundlicher bei Höchstwerten von 13 bis 21 Grad. Am Dienstag wechselhaft mit Schauern 15 bis 20 und am Mittwoch bewölkt und weitere Schauer oder Gewitter bei 15 bis 21 Grad. Und das waren die Nachrichten.
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3: Unterdrückte Trauer, unterdrückte Verzweiflung, da weiß ich einfach inzwischen, das äußert sich irgendwann immer in einer Wut. 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
4: Hey und willkommen zur Lösung, dem Podcast über unsere Psyche, unsere Gefühle und die Mechanismen dahinter. Mit mir im Studio ist Nike Hilber, Psychotherapeutin, Buchautorin und Installer-Psychologista. Da könnt ihr mal übrigens reinschauen bei der Nike.
5: Vielen Dank, Phoebe. Ja, mir gegenüber sitzt du, liebe Phoebe. Also, du bist Journalistin, Radiomoderatorin und im Ganzen heißt du Verena Fiebiger.
4: Danke, das ist wichtige Intro. Nochmal erklärt hast, weil ich vergesse es manchmal.
5: Hallo auch von mir und schön, dass ihr zuhört.
4: Heute geht's bei uns um Gefühle und zwar um die, die wir lieber meiden, die unangenehmen nämlich. Angst, Wut und Trauer, Neid, Scham, Schuld und Ekel. Das wären so die 7 Klassiker der Bad Feelings und von ihrem Umgang damit berichtet uns Katharina in dieser Folge. Die habt ihr eingangs schon gehört. Sie ist Mitte 40 und sie sagt über ihre Kindheit, unangenehme Gefühle, die waren nicht erwünscht, immer schön positiv bleiben. Als Erwachsene ist sie dann auf einen Trend mit einem großen Glücksversprechen gestoßen. Vielleicht habt ihr davon schon mal gehört, vom sogenannten Manifestieren. Liebe Nike, kurze Definition.
5: Ja, Das Manifestieren, das ist eine Praktik aus der populärpsychologischen und eher esoterischen Szene. Seit ein paar Jahren gibt's da einen Riesenhype drum, vor allem auch in den sozialen Medien. Also da wimmelt's von Manifestationscoaches, die einem dann erzählen, dass im Grunde, mal kurz zusammengefasst, mit Positivdenken jedes Problem gelöst werden kann.
4: Ich kenne auch Menschen, die mir das schon mal empfohlen haben.
5: Mhm.
4: Was aber, wenn im Leben einfach Dinge nicht klappen? Also wenn das nicht klappt mit dem neuen tollen Job, wenn ich immer noch keinen super Partner, keine Partnerin gefunden habe, die ich mir gerne herbei manifestieren möchte, mit dem Kinderkriegen, mit der Gesundheit und wir dann da leider durch müssen, durch ein Scheitern, durch das Erleben von Verlust und von Mangel und eben all diese schlechten Feelings, die damit einhergehen. Wir fragen uns in dieser Folge, warum viele Menschen dazu neigen, schlechte Gefühle lieber wegzudrücken. Im Fall von Katharina werden wir sehen, wo das herkommen kann und welches unangenehme Gefühl ihr letztendlich aber geholfen hat, sich zu befreien.
5: Positiv denken, sich selbst bestärken, das ist auch erstmal völlig okay. Optimismus motiviert uns und hilft uns, Situationen konstruktiv anzugehen. Aber eben nur, solange negative Gefühle dabei nicht ignoriert oder unterdrückt werden. Wenn das passiert, spreche ich auch ganz gerne von pathologischem Optimismus. Also dann wird der Optimismus schädlich. Und in dem Zusammenhang spricht man dann von Toxic Positivity. Das ist quasi die Überzeugung, dass man, egal wie schlimm oder schwierig eine Situation ist, eine positive Einstellung beibehalten und negativen Gefühlen keinen Raum geben sollte, also gar keinen. Im Umkehrschluss heißt das nämlich, bei allen, bei denen es gerade vielleicht nicht so gut läuft, die haben einfach nur eine falsche Einstellung, die sind sozusagen selbst schuld dran. Da wird dann zum Beispiel soziale Ungleichheit ignoriert und dann wird Positivität toxisch.
4: Ja, erzähl das mal den ganzen Life-Coaches, weil die behaupten ja zum Teil eben wirklich, hey, du kannst dir die Akne wegmanifestieren, du musst dich nur selbst lieben, dann lieben dich auch alle anderen.
5: Mhm.
4: Und das mit den Depressionen ist auch kein Problem, weil, ja, denk halt positiv.
5: Mhm.
4: Das ist genau das, wovon uns Katharina erzählt hat. Ihre Geschichte, die hat sich vor ungefähr 4 Jahren abgespielt. Das war Anfang 2022. Wir erinnern uns kurz zurück, die Pandemie, die war damals schon 2 Jahre lang Alltag, hat an sehr vielen Nerven gezerrt, die allgemeine Impfpflicht wird diskutiert, es gibt erste Lockerungen. Im Februar überfällt Wladimir Putin die Ukraine. Katharina ist zum damaligen Zeitpunkt um die 40 und auch privat in einer Umbruchssituation. Sie zieht gerade mit ihrem Freund aus der Großstadt raus aufs Land und sie macht eine Therapie.
3: Ich bin ja seit meiner Kindheit oder frühesten Jugend chronisch an Depressionen erkrankt. Insofern schon immer so ein bisschen angeschlagen oder auch ja eben dieses Bedürfnis nach einfach auch einer Hilfe therapeutischer Natur.
4: Depressionen, das ist also ein Dauerthema bei Katharina. Und sie weiß auch Anfang 2022 schon, dass es was mit Erlebnissen in ihrer Kindheit zu tun hat. Sie hatte Probleme in der Schule, sie hat es als großen Zwang erlebt, dahin zu gehen und entwickelt Angst vor Prüfungen und Referaten.
3: Das war natürlich damals auch ein Versagen. Also das wurde suggeriert und auch gesagt durch Familie, durch LehrerInnen, dass ich schnell aufgeben würde und mich nicht genügend anstrengen würde. Und deswegen zieht sich das im Grunde fast, ja, es zieht sich wie ein roter Faden durch mein Leben.
4: Das Schulkind Katharina sagt, ich habe panische Angst vorm Referat. Und ihr Umfeld so, nee, du darfst keine Angst haben, du musst dich einfach mal ein bisschen mehr anstrengen und dann läuft es schon. Ist wahrscheinlich nicht so ideal, Nike, oder?
5: Ja, da ist schon noch eindeutig Spielraum nach oben. Grundsätzlich ist es wichtig, gerade bei Kindern erstmal validierend zu reagieren.
4: Was heißt das?
5: Validieren heißt, die Gefühle des Kindes ernst zu nehmen und dann auch zu spiegeln. Und im weiteren Verlauf kann man das Kind dann dabei unterstützen, mit diesen Gefühlen umzugehen. Hier ist total wichtig, mitfühlen, aber nicht mitleiden, weil davon profitiert das Kind nicht, ne? Also wenn man sich als Elternteil oder als Bezugsperson anstecken lässt und dann mitweint zum Beispiel. Und anschließend kann man dann gemeinsam schauen, wovor hatte Katharina eigentlich genau Angst und was könnte ihr helfen, damit besser klarzukommen.
4: Jetzt sind das ja in Katharinas Leben eigentlich erst

mal die Erwachsenen, denen unangenehme Gefühle schwerfallen. Mhm. Warum ist es so? Warum wollen wir häufig, fast schon reflexhaft, sowas wie Angst ist so? Warum wollen wir häufig, fast schon reflexhaft, sowas wie Angst, Wut, Tränen bei Kindern am liebsten gleich im Keim ersticken?

0: Und sie haben allerdings auch eine Funktion. Sie sagen uns, hey, hier stimmt gerade irgendwas nicht. Also hier läuft was anders als sonst, vielleicht gerät hier gerade was außer Kontrolle. Die Gefühle schalten sozusagen unser inneres Alarmsystem an und dieses Alarmsystem macht dann Stress, es erzeugt Druck. So ein Gefühl von, ich muss jetzt irgendwas tun, reagieren, handeln, weg damit, vielleicht auch Flucht. Und dann kommt der zweite wichtige Punkt. Wenn ich diese Gefühle wirklich ernst nehmen will, dann reicht es eben nicht, sie einfach wegzudrücken. Dann muss ich mich mit ihnen beschäftigen.
1: Oder so eine Flasche Bier zu trinken.
0: Ja.
1: Oder zwei.
0: Eine gute Idee. Das kommt alles wieder, wenn man wieder nüchtern ist. Und ja, das ist anstrengend. Ich muss mich dann fragen, was ist das eigentlich für ein Gefühl und was will es mir sagen? Und wenn man sich darauf einlässt, dann passiert so eine Art Gefühlsübersetzungsvorgang wie so eine innere Dolmetscherin. Aber das braucht Zeit, Ehrlichkeit mit sich selbst und manchmal eben auch ein Gegenüber, das einem dabei hilft.
1: Als Kind unangenehme Gefühle zeigen und wen haben, der das mit einem aushält. Das gab es bei Katharina nicht. Und das Ergebnis war?
2: Also Verzweiflung an erster Stelle, würde ich sagen, ja. Und eine Trauer, eine sehr tiefe Traurigkeit schon als Kind und Jugendliche. Das sind Dinge gewesen, die sollte es nicht geben. Ich habe dann eben früh lernen müssen, schon als sehr kleines Kind im Grundschulalter, das mit mir selbst auszumachen. Und wie sagt man so schön, gute Miene zum bösen Spiel und das irgendwie zu verbergen.
1: Oft ist das ja eigentlich auch gut gemeint, irgendwie, ne? Also nur leider nicht gut gemacht. Viele Eltern wollen ja die Kinder ermutigen, aufrichten, irgendwie anspornen. Ich unterstelle an der Stelle, die wenigsten wollen vorsätzlich Schaden anrichten. Sie halten es nur selbst nicht aus. Also beispielsweise die Enttäuschung über eine schlechte Note, wie jetzt in Katharinas Fall, oder die Unlust zu lernen, da wird lieber getadelt oder angetrieben. Und das hat bei Katharina, wie sie uns erzählt hat, Versagensängste ausgelöst. Mhm. Ich glaube ja, und falls ihr selbst, wenn ihr zuhört, Eltern seid selber, ja, oder wenn ihr euch an eure eigenen Eltern erinnert, es gibt ja immer so bestimmte Dinge, die manche besonders aufregen. Also jeder reagiert unterschiedlich empfindlich auf bestimmte unangenehme Gefühle. Was kann man tun, wenn man merkt, genau dieses Gefühl halte ich nicht aus?
0: Ja, also zunächst, es ist schon super, sich zu beobachten. Was für ein wiederkehrendes, ich sage jetzt mal unangenehmes Gefühl und Verhalten löst was bei mir aus?
1: Das heißt, ich muss eigentlich mein Verhalten ändern, gell? Ich muss es checken und dann ändern. Oh, schwierig.
0: Ja, super schwierig, aber auch richtig. Und wenn ich die Angst stattdessen banalisiere und eben nicht validiere, wie ich vorhin erklärt habe, und das kann übrigens auch mit einem so vermeintlich gut gemeinten, hey, komm, ist doch gar nicht so schlimm passieren. Oder wenn ich dann als Elternteil sage, streng dich halt an. Ja, das muss gar nicht immer so explizit abwertend sein. Dann meide ich eine fruchtbare Auseinandersetzung mit den unangenehmen Gefühlen. Denn wir können so viel von denen lernen. In dem ganzen Zusammenhang mache ich auch das Kind selbst zum Problem und wecke bei ihm womöglich ein schlechtes Gewissen und Schuldgefühle, also noch mehr unangenehme Gefühle, die sich dann auch verfestigen können. Wenn man diese unangenehmen Gefühle unterdrückt und versucht, nur positive zuzulassen, dann ist es, auch wenn es gut gemeint ist, auf die Dauer nicht gesund. Das hat unter anderem der Schweizer Psychiater und Begründer der analytischen Psychologie C.G. Jung,
1: der Carl Gustav,
0: genau, schon Anfang des 20. Jahrhunderts festgestellt. Er schreibt, Zitat, was man ablehnt, bleibt nicht nur bestehen, sondern wird immer größer.
1: Das ist das Fiese, gell? Wenn man eigentlich mal weinen dürfte oder mal wütend sein dürfte, dann kann man sich dahin zu entwickeln, dass man mit den Gefühlen besser klarkommt. Und wenn man das nie darf, dann kommt es zu Ausbrüchen.
0: Immer mehr. Genau. Also wer einen Teil seines Gefühlsspektrums abspaltet, verleugnet ja damit auch einen wichtigen Teil von sich selbst. Und dann entsteht so ein Grundgefühl von, ich bin nicht gut, wie ich bin. Man wertet am Ende sich selbst ab, wird also zum größten Kritiker des eigenen Verhaltens. Und dieses andauernde sich selbst abwerten in Kombination mit einem fehlenden Werkzeugkasten, mit eben diesen unangenehmen Gefühlen umzugehen, kann langfristig psychische Symptome hervorrufen. Zum Beispiel eben auch eine Depression.
1: Das ist ja das, was Katharina passiert ist. Und damit sind wir auch wieder bei ihrer Ausgangslage Anfang 2022. Sie ist wegen ihrer chronischen Depression in Therapie zu dem Zeitpunkt, um den Ursachen auf den Grund zu gehen. Und sie merkt, es tut ihr richtig gut. Aber die Stunden sind fast aufgebraucht, die Therapie geht zu Ende. Katharina würde aber eigentlich gerne weitermachen, weil da gerade ziemlich viel eben im Umbruch ist bei ihr.
2: Diese Pandemie hat mich sehr mitgenommen, der Umzug hat mich sehr mitgenommen. Ortswechsel, immer schwierig, mir ging es nicht gut. Und da war ich in dem Moment sehr instabil, sehr labil. Die Traumatherapie endete und ich hing so ein bisschen in der Luft tatsächlich.
1: Auch wegen der Pandemie bekommt Katharina damals keinen neuen Therapieplatz. Wir erinnern uns alle Anfang 2022, da werden zwar die ersten Corona-Regeln gelockert, aber man wird sich auch langsam bewusst,

0: welche psychischen Auswirkungen diese Situation auf viele Menschen hatte und dass eigentlich ganz viele Leute Therapie brauchen.
1: Definitiv. Und aus mehreren Studien wissen wir inzwischen, die direkten und indirekten Folgen der Pandemie haben psychische Störungen sprunghaft ansteigen lassen, insbesondere bei Depressionen, Essstörungen und Zwangssymptomatiken. Also sowas wie ewig oft überprüfen, ob der Herd aus ist und so weiter. Da gingen die Zahlen nach oben und vor allem Mädchen und Frauen und Kinder und Jugendliche waren betroffen.
0: Wer damals wie Katharina eine neue Therapie starten will und obendrein auf dem Land lebt, der hat es deshalb sehr schwer. Sie findet keinen Platz, um ihre Therapie fortzusetzen und spürt gleichzeitig, dass sie es eigentlich total bräuchte. Auch die Therapeutin, von der Katharina zuletzt behandelt worden ist, hat ihr dringend dazu geraten. Die hat nämlich so einen Verdacht. Aber dazu kommen wir später noch. Katharina sucht also weiter nach Hilfe. Und ein konkretes Angebot kommt von einer unerwarteten Seite, und zwar von einer Osteopathin. Bei der hatte sie ein paar Behandlungen wegen Schmerzen in der Schulter.
1: Osteopathie ist eine alternativmedizinische Behandlung, von der manche sagen, dass sie wissenschaftlichen Erkenntnissen widerspricht, aber viele Leute schwören drauf.
0: Ja, ich muss sagen, ich hatte auch schon magische Momente in Bezug auf Rückenschmerzen. Hatte ich auch das Gefühl, oh, ich werde sanft berührt und zack, mir geht's auf einen Schlag besser. Aber irgendwann muss man auch selbst beim Sport anfangen. Also das ist jetzt nur meine persönliche Geschichte dazu. Katharina ist zufrieden. Die Behandlung hilft gegen die Schmerzen und die Osteopathin ist nett. Das ist natürlich auch ein ganz wichtiger Faktor. Jemand wendet sich mir zu und gab fast Katharina Vertrauen. Die erzählt ein bisschen was von sich und von der schwierigen Suche nach einem Therapieplatz. Und dann sagt die Osteopathin, du, ich hätte was für dich. Sie und ihr Mann, der Musiktherapeut ist, die haben so eine Gruppe, einen Singkreis. Dabei geht es darum, ich zitiere mal jetzt von deren Homepage, einzutauchen in die Kraft des heilsamen Singens und der Kunst der Osteopathie. Dadurch könne man manifeste Blockaden lösen und die Osteopathin findet, das wäre genau das Richtige für Katharina.
1: Ja, well, manifeste Blockaden, da höre ich das Wort manifestieren ja schon heraus. Klar, singen tut den meisten Menschen gut, keine Frage, das ist auch wissenschaftlich untersucht.
0: Deshalb sind auch diese Chöre haben so wahnsinnigen Zulauf. Dieses Singen in der Gruppe auch noch mehrstimmig.
1: Das tut tatsächlich
0: herrlich.
1: Gut, es tut wirklich gut. Aber Katharina braucht ja wirklich professionelle, therapeutische Unterstützung. Die Osteopathin aber animiert Katharina hier dazu, eine echte Auseinandersetzung mit ihren psychischen Problemen bei einem Therapeuten zu umgehen. Und zwar mit eher, ich sag's jetzt mal vorsichtig, spirituellen, vielleicht eher pseudospirituellen Praktiken. Spiritual Bypassing heißt das im Psychologiesprech.
0: Katharina ist auch erstmal skeptisch sogar, ob das das Richtige für sie ist. Aber sie denkt sich, besser als nichts, kann ich persönlich total nachvollziehen.
1: Ja.
0: Also bevor ich jetzt einfach noch irgendwie ein halbes Jahr warte, jetzt mache ich mal irgendwas, ist vielleicht auch eine Art von Mental Health Care.
1: Absolut.
0: Und sie geht zur ersten Singkreis-Session.
2: Ja, man saß halt im Kreis, wir waren 7 Teilnehmende. Es ging so ein bisschen in die Richtung Gruppentherapie und war gleich so ein Deep Dive mit völlig fremden Menschen, die ich zuvor noch nie gesehen hatte und die ich aber gleich so in mein Leben lassen musste, weil die eben auch sehr viel, sehr Intimes erzählten. Und es wurde dazu dann eben Kräutertee getrunken und geräuchert und es hat alles seine Daseinsberechtigung. Aber für mich war das in dem Moment schon ein wenig befremdlich. Und dann wurde gesungen und dann ging es aber auch so und da merkte ich dann, nee, das ist mir jetzt wirklich irgendwann zu komisch. Man sollte sich dann im Raum frei bewegen, dann sollte man den anderen immer so die Hände auf die Schultern legen und sagen, alles wird gut und dann von hinten sich an einen Rand stellen und die Hände auf die Schultern legen, dass man hinterm Rücken eines Teilnehmenden stand und dann sollte der sich so fallen lassen. Ja, es mag Menschen geben, ich möchte niemandem da irgendwas absprechen, denen das hilft. Für mich war das einfach gar nichts.
0: Es ist spannend, weil da ist ja viel drin. Ich habe persönlich keine Gruppentherapie-Erfahrung. Ist es da nicht immer so, dass man die Leute nicht kennt und dann intime Sachen erzählt?
1: Ja, der Unterschied ist aber, dass sich Katharina ja nicht für eine Gruppentherapie entschieden hat, sondern für einen Singkreis.
0: Ah.
1: Mit zwei Personen oder eine zwar schon Musiktherapeut ist, die andere aber Osteopathin. Und dementsprechend erwartet sie da jetzt ja plötzlich was, mit dem sie überhaupt nicht gerechnet hat und wo sie auch nicht weiß, wie es weitergeht, wie sie damit umgehen kann.
0: Es ist ein bisschen eine Vermischung von allem, ne? Also Kräutertee, Räuchern, man macht gemeinsame Übungen, also dieses sich fallen lassen oder so mit anderen Teilnehmern. Das
1: genau.
0: Ist dieses gleich intime Erzählen und Singen. Mhm. Es ist so ein bisschen alles. Und für Katharina, wie ihr ja schon gehört habt, eine Spur zu intim. Die Situation stresst sie und sie fühlt sich unwohl. Es entsteht dann aber so eine Gruppendynamik, der sie sich schwer entziehen kann. Es gibt dann zum Beispiel noch eine Gesprächsrunde, wo jeder der TeilnehmerInnen von ihrer aktuellen Gemütslage erzählen soll und da öffnet sie sich dann auch. Und das ist vielleicht auch ein wichtiger Punkt. Eigentlich, glaube ich, sollte es in einem professionellen Setting nicht passieren, dass man dann eigentlich sich wieder schämt.
1: Das kann passieren, aber das muss dann sehr gut aufgefangen werden und auch wieder validierend aufgefangen werden. Was ist denn dann bei Katharina passiert?
0: Sie erzählt von ihrer chronischen Depression und das wird dann ernsthaft von den Kursleitern als falsche Einstellung abgetan.
2: Es sei dann eben aber auch eine Sache der inneren Einstellung, wie man dem Leben eben auch begegnen würde. Und mir hat es irgendwie wehgetan in dem Moment, weil ich so dieses Gefühl hatte von, es wird mir abgesprochen und ich will einfach nicht genügend, dass es mir gut geht. Und ich bin jemand, der sich einfach vielleicht auch ein bisschen zurücklehnt und sagt, ich bin halt depressiv. Ist okay. Also das war nicht gut. Also mein Bauch rührte sich schon, aber ich war so bedürftig, dass ich das durchgehalten habe.
0: Was meinst du dazu?
1: Ich bin so ein bisschen sprachlos. Also jemanden, der Depressionen hat, zu sagen, du musst dem Leben positiver begegnen, ändere mal deine Einstellung, statt eine Therapie zu machen. Wenn man sowas hört, stellen sich mir die Nackenhaare auf. Also da sollten die Alarmglocken läuten. Das ist hoch unprofessionell und eben genau diese toxische Positivität, von der wir eingangs schon gesprochen haben, die äußert sich nämlich auch in fehlender Empathie. Wenn jemand leidet, dann muss er oder sie wissen, dass die eigenen Gefühle berechtigt sind und dass er in seinem Freundeskreis oder seiner Familie Unterstützung finden kann. Viel mehr braucht's am Anfang erstmal nicht. Und toxische Positivität dagegen signalisiert den Menschen, dass ihre Gefühle anders sein müssten.
0: Also erlebt Katharina an dem Punkt eigentlich genau wieder das, was sie in ihrer Kindheit erlebt hat, nämlich, dass ihre unangenehmen Gefühle nicht validiert werden.
1: Ja. Interessant ist, dass Katharina eigentlich schon so einen leisen Zweifel hatte, als die Osteopathin sie zu dem Singkreis oder was auch immer das war, eingeladen hat. Und dann, sagt sie, rührt sich ihr Bauch auch während dieser ersten Sitzung erneut. Also da fühlt sich wieder was unangenehm an. Ihr Körper signalisiert ihr die ganze Zeit, hey, Vorsicht, da stimmt was nicht, das ist vielleicht nicht gut für dich. Aber sie misstraut diesem Gefühl. Sie hat ja auch nicht gelernt, darauf zu hören. Weil ihr als Kind schon vermittelt wurde, deine Gefühle sind nicht richtig. Und im Prinzip wird ihr in diesem Kurs das Gleiche vermittelt. Also diese Erfahrung wird wiederholt. Ändere mal deine Einstellung, denk einfach positiver.
2: Ich bin dann sehr, sehr fragil. Die Selbstzweifel sind dann enorm. Und wenn dann noch suggeriert wird, du willst einfach bloß nicht genügend, sonst könntest du es ja schaffen, das haut genau an diese Stelle oder dockt da genau an und das zieht einen noch weiter runter.
0: Katharina geht noch zwei weitere Male zu den Treffen. Und dann wird ihr was erklärt, das sich das Gesetz der Anziehung nennt. Kennst du das?
1: Ja, vielleicht habt ihr davon schon gehört, das ist sozusagen das Kernkonzept dieses ganzen Manifestationsglaubens, möchte ich schon fast nennen.
0: Lass uns da gleich nochmal genauer drüber sprechen. Wir hören jetzt erstmal noch kurz, was Katharina da erlebt und welche Gefühle das in ihr ausgelöst hat.
2: Also uns wurde gesagt, dass wir eben unser Leben zu jedem Zeitpunkt selbst in der Hand hätten und gestalten können. Und dass es sowas wie Schicksal nicht geben würde und Dinge, die von außen ungeplant ins Leben knallen, krachen, wie auch immer wir es nennen möchten. Das wäre eben auch eine Manifestation, aber negativer Art, die wir aufgrund unserer negativen Aura anziehen würden. Und dass man dann eben sich fragen müsse, wie wir das ändern können. Dass wir eben zukünftig nur noch Gutes in unser Leben ziehen würden und gute Menschen. Und wenn aber dann doch mal was Negatives wieder passieren würde, dass wir dann eben sagen, ja, das ist ja gar nicht schlimm, weil das ist eine Prüfung und die kann ich jetzt auch wieder in was Positives umdeuten.
0: Was sagst du als Psychologin zu diesem ganzen Glaubenskonstrukt?
1: Als Psychotherapeutin liegt mir daran, dass Menschen für sich Wege finden, Dinge so einzuordnen, dass sie besser damit klarkommen. Also wenn Menschen einem Ereignis dann einen Zweck zuschreiben können, also für sich eine Erklärung finden und dann eben nicht danach Schuldgefühle haben, sondern es ihm besser geht, ist es, finde ich, in Ordnung.
0: Du kannst natürlich auch Schlimmes erleben im Leben, aber wenn du dem einen Sinn geben kannst, genau, dann kann es auch sein, dass es dir besser geht. Dass du sagst, es war sehr traurig, aber es hatte eine Funktion. Am Ende habe ich daraus was gelernt.
1: So ist es, genau.
0: Das muss aber aus den Leuten selber kommen, ne? Das kann dir nicht jemand sagen.
1: Sehr schwierig, auf jeden Fall. Ja, genau. Und jetzt nochmal zurück zum Gesetz der Anziehung oder auch Law of Attraction.
0: So heißt es. Aha.
1: Genau. Das beschreibt hier Katharina. Das ist der Glaube daran, dass Gleiches angeblich Gleiches anzieht und angeblich ein kausaler, also wirklich ein Wirkzusammenhang zwischen der Gefühlswelt einer Person und ihren äußeren Lebensumständen besteht. So frei nach dem Motto, du musst dich nur genug selbst lieben, dann lieben dich auch alle andere, oder sowas wie, du musst nur an Reichtum glauben, denn keine Ahnung, fliegt ja der Goldregen durchs Fenster hinein. Du wirst nach dieser Idee ganz sprichwörtlich deines Glückes Schmied. Also du musst halt nur an deinem Mindset arbeiten, strukturelle Faktoren wie Armut oder Rassismus werden völlig ausgeblendet. Und das heißt im Umkehrschluss dann auch, es liegt an dir, wenn du es nicht schaffst und du hast dann versagt. Und dieses Du, das verhindert eben auch, dass sich die Person professionelle Hilfe holt, weil sie ja eingeschärft bekommt, hey, du musst es selbst lösen, du musst es nur genug wollen. Und die ganze Angelegenheit wird dann in den privaten Raum verschoben.
0: Das heißt für Katharina, dass sie nach dieser Auffassung eben selbst schuld ist an ihrer Depression. Bei ihr ruft es heftige Gefühle hervor, vor allem ein sehr unangenehmes Gefühl.
2: Wenn dann so eine ganz gravierende Grenze überschritten wurde, dann habe ich dieses Gefühl von Ekel. Also so richtig so eine ganz, ganz, ganz große Abwehr, die da in mir dann aufsteigt. Und ich entziehe mich der Situation dann aber meistens nicht. Ich habe das weiter ausgehalten und habe diese 3 Stunden auch noch beendet.
0: Ekel, lass uns mal auf dieses unangenehme Gefühl eingehen. Was ist denn das eigentlich?
1: Ja, das ist erstmal eine sehr starke Reaktion von Katharina, und zwar in doppelter Hinsicht. Einmal, weil ihre Emotion so heftig ist. Also Ekel ist ja ein sehr starkes und unangenehmes Gefühl mit Signalfunktion. Das überkommt uns ja gewöhnlich so beim Anblick von Fäkalien oder Schimmel. Da wird uns dann suggeriert, ess das jetzt nicht, na, da wirst du krank von. Also alles Dinge, die uns krank machen können. Und Katharina empfindet Ekel bei dieser Gesprächsrunde, weil sie merkt, dass seine Grenze überschritten wird und dass sie das psychisch eventuell auch dementsprechend krank machen könnte. Also auch in dem Sinn ein starkes Gefühl, weil es sie ja bestärkt, sich dieser Toxic Positivity zu entziehen. Also es hat eine Schutzfunktion.
0: Was ich interessant finde an der Stelle ist, dass sie das zwar irgendwie wahrnimmt, aber dass sie nicht sofort aufstehen kann und gehen kann. Bei Katharina dauert es bis nach dieser 3. Session, wo dann dieses Ekelgefühl kommt, bis sie im Bus nach Hause beschließt, nee, es reicht, ich gehe da nicht mehr hin.
1: Super gut. Also ich finde es auch schon ein Riesenschritt, und wir haben ja schon jetzt ein bisschen Katharina kennengelernt, und sie hatte bis dahin ja noch nicht so richtig gelernt, auf sich zu hören. Ja, und trotzdem merkte das und zieht dann Schlussstrich. Und dieses unangenehme Gefühl von Ekel hat ihr dann also geholfen, sich selbst zu schützen.
2: Emotionen sind für mich inzwischen, also die sind meine Freunde, weil ich mir was mitteilen möchten. So, und die sind nicht immer nett zu mir, aber Freunde müssen auch nicht immer nett sein. Die sind halt Teil meines Lebens, meine Emotionen. Und das habe ich jetzt so gelernt, weil es als Kind und als heranwachsender und junger Mensch eben unerwünscht war. Und jetzt lasse ich sie aber in meinem Leben sein.
0: Schön. Vielen Dank, Katharina, dass du uns deine Geschichte erzählt hast, und alles Gute dir.
1: Ja, von mir auch, und euch ganz herzlichen Dank fürs Zuhören.
0: Wir haben noch so viel vor, Nike. Es gibt nicht die Lösung.
1: Aber jeder Schritt zählt.

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1: Um 22 Uhr mit Martin Wilhelmi. Bundesgesundheitsministerin Warken hat die Gefahr einer Ebola-Pandemie nahezu ausgeschlossen. Wegen der Krankheitswelle in der Demokratischen Republik Kongo und in Uganda hatte die Weltgesundheitsorganisation eine internationale Notlage ausgerufen. Das helfe vor allem vor Ort schnell tätig zu werden, sagte Warken im ARD-Bericht aus Berlin.
2: Dort hätte ein großes Nationalfest angestanden mit bis zu 2 Millionen Menschen vor Ort. Und da wollte man zuvorkommen, gegenüber der Bevölkerung kommunizieren, auch gewisse Maßnahmen besser rechtfertigen können. Und deswegen wurde jetzt schnell auch dieser Notstand ausgerufen. Es ist tatsächlich ein Virusstamm, für den es noch keine antivirale Therapie oder keinen Impfstoff gibt. Insofern ist es auch gut, da schnell gehandelt zu haben. Aber es hat jetzt keinerlei Auswirkungen auf Deutschland. Und dass wir jetzt weitere Warnstufen bekommen bis hin zu einer Pandemie, das halte ich für nahezu ausgeschlossen.
1: Die Containerreedereien Hapag-Lloyd und CMA stoppen bis auf Weiteres alle Transporte von und nach Kuba. Dies teilten das deutsche und das französische Unternehmen unabhängig voneinander mit. Als Grund verweisen beide darauf, dass die US-Regierung Anfang Mai ihre Handelssanktionen gegen Kuba auf ausländische Unternehmen ausgeweitet hat. Hapag-Lloyd und CMA gehören zu den weltweit größten Reedereien. Ihr Auftragsstopp könnte bis zu 60% des Schiffsaufkommens von und nach Kuba betreffen. In Österreich ist es zu einer tödlichen Kuhattacke auf eine Wanderin gekommen. Laut Polizei wurde eine 67-Jährige von mehreren Kühen auf einer Weide angegriffen und tödlich verletzt. Der Vorfall ereignete sich in der Region Lienz in Osttirol. Der Mann der Getöteten wurde schwer verletzt. In Wandergebieten in den Alpen ereignen sich immer wieder Kuhangriffe. Die SV Elversberg steigt in die Fußball-Bundesliga auf. Das Team gewann am letzten Zweitligaspieltag gegen Münster mit 3:0. Aus der Sportredaktion Lars Bente.
3: Damit hat das Saarland nach 33 Jahren mal wieder einen Erstligaklub. Und das dank der besseren Tordifferenz gegenüber dem Tabellendritten Paderborn. Die Paderborner treffen nun in den Relegationsspielen auf Wolfsburg. Die Schalker Zweitligameisterschaft und der Abstieg von Münster standen ja schon vor dem letzten Spieltag fest. Ebenfalls runter in die dritte Liga muss Düsseldorf. Die Fortuna ist zwar punktgleich mit dem 15. Braunschweig und dem 16. Fürth. Am Ende fehlte den Düsseldorfern wegen der 0:3-Pleite in Fürth ein Tor zur Relegation.
1: Und in der Bundesliga hat sich Eintracht Frankfurt von Trainer Albert Riera getrennt. Wer neuer Coach wird, ist noch nicht klar. Das waren die Nachrichten. Das Wetter in Deutschland: in der Nacht im Westen gelegentlich Schauer, sonst trocken bei 11 bis 1 Grad. Morgen von Westen her Schauer oder Gewitter, im Osten meist freundlich bis 22 Grad. Am Dienstag wechselhaft mit Schauern 14 bis 21, am Mittwoch weiterhin wechselhafte Schauer bis 22 Grad. 22:03 Uhr.
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4: Die A2 Basel Richtung Luzern zwischen dem Grenzübergang Basel-Weil und Wiese. 2 Kilometer Stau wegen Wartungsarbeiten. A7 Würzburg Richtung Fulda zwischen Bad Brückenau-Volkers und Dreieck Fulda. Nach einem Unfall gibt es eine Sperrung, dadurch staut es sich. Die Umleitung führt über die U65. Die A40 Essen Richtung Duisburg ist zwischen Kreuz Kaiserberg und Kreuz Duisburg wegen Brückenarbeiten bis Dienstag früh gesperrt. Dann die nächste Sperrung auf der A61 Mönchengladbach Richtung Venlo ist zwischen Kreuz Mönchengladbach und Mackenstein in beiden Richtungen bis Montag 5 Uhr gesperrt. Und die A67 Darmstadt Richtung Mannheim ist zwischen Lorsch und dem Firnheimer Dreieck wegen Bauarbeiten bis 5 Uhr gesperrt. Auch hier haben wir eine Umleitungsempfehlung, und zwar ab dem Darmstädter Kreuz über die parallel verlaufende A5.
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4: Aus dem Studio von NDR Info in Hamburg. Ich bin Milad Kupay. Herzlich willkommen zur ARD-Infonacht. Mit Appellen gegen Krieg, gegen Antisemitismus und gesellschaftliche Spaltung ist heute in Würzburg der 104. Deutsche Katholikentag zu Ende gegangen. Nach Angaben der Veranstalter nahmen rund 74.000 Menschen an Gottesdiensten, an Diskussionen und Kulturveranstaltungen teil. Steinmeier, Merz, Söder. Es ging diesmal viel um Politik und Demokratie. Die Kirche präsentierte sich als Verbündete der Demokratie, legte aber auch Defizite offen. Christian Wölfel mit einer Bilanz.
5: Wo Menschen sich verbinden, den Hass überwinden. In der Würzburger Posthalle läuft ein Gassenhauer kirchlichen Liedguts. Die rund 1200 Menschen sind textsicher und der Text, der passt zu dem großen Thema dieses Katholikentags in Würzburg. Hab Mut, steh auf. Über das aus dem Markus-Evangelium entnommene Bibelwort sprechen an diesem Samstagmorgen um 9:30 der Würzburger Bischof Franz Jung und die Grünen-Politikerin Ricarda Lang. Sie spricht von der Furcht vieler Menschen, die sie derzeit spüre.
6: Und gleichzeitig ist das Schlimmste, was passieren kann, wenn Furcht in Ohnmacht mündet. Mich von der Welt abzuwenden, mich zurückzuziehen und nichts mehr zu hören, weder die Not der anderen noch die Welt um mich herum.
5: Nicht in Ohnmacht verfallen, sondern aufstehen und die Stimme erheben. Gemeinsam für etwas eintreten, für den gesellschaftlichen Zusammenhalt etwa, nicht resignieren, das wird oft bei diesem Katholikentag in Würzburg gepredigt, wenn es darum geht, für die Demokratie einzustehen. Angefangen bei Bundespräsident Frank-Walter Steinmeier und Bundeskanzler Friedrich Merz bis hin zum Vorsitzenden der Deutschen Bischofskonferenz Heiner Wilmer.
7: Wenn auch die Demokratie wichtig ist, geht in die Partei.
5: Es sind sehr politische 5 Tage in Würzburg. Das ist nicht nur bei den Podien zu spüren, sondern auch, wenn man den Gesprächen der mehreren 10.000 Teilnehmerinnen und Teilnehmer lauscht. Die Veranstalter, das Bistum Würzburg und die oberste Laienvertretung in Deutschland, das Zentralkomitee der deutschen Katholiken, sehen sich bestätigt. Deren Präsidentin Irmel Stetter-Karp sagt:
8: Ich habe den Eindruck, wir haben einen Nerv getroffen.
5: In Würzburg zeigt sich eine katholische Kirche, die sich selbstbewusst einmischt in die gesellschaftlichen Debatten. Manch einer sieht da gerade angesichts des Mitgliederschwunds und Vertrauensverlustes eine Chance. Mit Blick auf die deutliche Abgrenzung der deutschen Bischöfe in Richtung AfD vor gut 2 Jahren findet der Münchner Kardinal Reinhard Marx:
9: Da spürt man, ja, die Leute möchten eine klare Position hören. We are back und wir müssen unseren Beitrag leisten. Und das hängt gar nicht so sehr damit zusammen, wie viele wir sind. Die Frage ist, sind wir da? Haben wir etwas zu sagen? Sind wir gut drauf?
5: Doch in Würzburg erfolgt auch der kritische Blick nach innen. Das Thema sexualisierte Gewalt bewegt immer noch viele und noch immer sind Betroffene nicht zufrieden mit der Aufarbeitung. Und die Reformdebatte Synodaler Weg erfährt in Würzburg einen Rückschlag. Noch immer hat der Vatikan eine Fortsetzung nicht ermöglicht. Bei katholischen Laien wächst die Sorge vor einem weiteren Stoppschild aus Rom. Bischofskonferenzvorsitzender Wilmer versucht zu beruhigen.
7: Das geht schon voran. Aber es braucht etwas Zeit. Aber das ist ein Klassiker bei diesen Vorgängen. Da würde ich jetzt sagen, das ist nicht irgendwie, ah, da kommen die Deutschen und gehen mal auf die Bremse. Also das darf man aus meiner Sicht so nicht interpretieren.
5: Doch auf diesem Katholikentag ist vielen Besucherinnen und Besuchern noch etwas anderes wichtig. Das Gemeinschaftsgefühl, wie eine Umfrage bei den Menschen in der Würzburger Posthalle zeigt.
10: Wenn man hier durch die Straßen läuft, sieht man ja ganz viele Leute, die hier am Katholikentag dran teilnehmen.
11: Das sind für mich 5 Tage Auszeit, in denen ich ganz viele Impulse mitnehme.
12: Also hier hat man das Gefühl, dass man nicht alleine ist.
5: Diese Selbstvergewisserung in einer kleiner werdenden Kirche, aber auch deren nicht leiser werdende Stimme für die Demokratie, das hat den Würzburger Katholikentag ausgemacht.
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4: Ja, nichtsdestotrotz, die Augen verschließen vor Missständen oder gar den Krisen der Welt, das fand auch beim Katholikentag nicht statt. Dass die Kirche ihren Auftrag auch politisch versteht, sich für Demokratie einbringt, aber auch eigene Reformprozesse weiter anstößt, das ist kein Selbstläufer, meint Florian Breitmeier in seinem Kommentar.
13: Der Katholikentag war keine Veranstaltung für Schönwetterchristen. Das lag nicht nur am wechselhaften Würzburger Wetter. Wolkenverhangen geht es ja derzeit auch im größeren Maßstab zu. Konfliktreich und krisenhaft sind die Zeiten, politisch und kirchenpolitisch. Das Motto des Christentreffens, hab Mut, steh auf, traf deshalb einen Nerv. Denn angesichts gesellschaftlicher Umbrüche oder komplizierter Zeitenwenden können Ängste und Ohnmachtsgefühle aufkommen, die das Individuum lähmen oder aber von politischen Akteuren bei Wahlen genutzt werden, um daraus Profit zu schlagen. Der soziale Zusammenhalt und die Zukunft der Demokratie prägten deshalb viele Debatten in Würzburg. Dabei zeigte sich, Identität und Sicherheit sind 2 Megathemen in Krisenzeiten wie diesen. Der Katholikentag hat deutlich gemacht, dass die Kirche ganz sicher ihre Identität verlieren würde, wenn sie ihren Auftrag nicht auch politisch versteht. Nämlich besonders an der Seite der Schwachen, Armen, Ausgegrenzten und Geflüchteten zu stehen. Eitel Sonnenschein herrschte in Würzburg nicht. Spannungsreich war der Katholikentag auch deshalb, weil mit der Frage der Demokratie und des Zusammenhalts nicht nur die Politik, sondern auch die katholische Kirche selbst kritisch angefragt ist. Denn in einer Institution, die streng hierarchisch organisiert ist und die sakramentale Vollmacht nur Männern zugesteht, stellen sich in krisenhaften Zeiten auch bohrende Fragen. Denn nur Christinnen und Christen, die sich nicht für ihre Kirche und ihre Positionen schämen, werden sich auch dafür begeistern lassen, für eben diese Kirche und ihre Werte öffentlich einzustehen. In Würzburg sollte deshalb auch eine erste große Bilanz des katholischen Reformprozesses Synodaler Weg gezogen werden, der eine direkte Reaktion auf den Missbrauchsskandal war. Rechenschaft, Verantwortung und Transparenz sind in diesem Zusammenhang entscheidende Vokabeln. Mit Blick auf die Betroffenen sexualisierter Gewalt liegt da noch vieles im Argen. Wenn aber Betroffenenarbeit scheitert, kann der Synodale Weg kein gutes Ende nehmen. Überhaupt ist der Reformprozess steinig und auch die künftige Synodalkonferenz kein Selbstläufer. Künftig sollen dort Bischöfe und Laien gemeinsam beraten und auch Entscheidungen treffen. Eine Zustimmung aus Rom steht dafür aber noch aus und wird erst im nächsten Jahr erwartet. Der Vatikan prüft sehr genau und bremst damit vorerst die Dynamik des Prozesses. So stellt sich in der Politik wie auch in der katholischen Kirche die Frage, wie viel Pluralität ein Gemeinwesen verkraftet, um konstruktiv und sinnstiftend auf die Herausforderungen und Widersprüche der Zeit reagieren zu können, ohne dabei durch Polarisierungen zerrieben zu werden. Der Katholikentag in Würzburg hat darüber ernsthaft, selbstkritisch und auch mit der notwendigen Portion Zuversicht gerungen. Ungeduld schärft die Sinne. Konflikte können produktiv sein, weil sie Perspektiven öffnen. In der römisch-katholischen Kirche bleibt die Frauenfrage das drängendste Reformthema. Für die Kirche gilt wie in der Politik: Wer Identität schaffen oder erhalten will, indem er andere ausgrenzt, ihnen Teilhabe mit Verweis auf Traditionen verweigert und sich so kulturell einengt, der bietet im Vergleich zu Vielfalt und einer streitbaren Pluralität in jedem Fall die schlechtere Alternative.
4: Das war die Meinung von Florian Breitmeier. In Russland gab es einen der schwersten ukrainischen Drohnenangriffe seit Kriegsbeginn. Dabei wurden viele Menschen verletzt, 4 Personen sollen getötet worden sein. Die Attacken konzentrierten sich auf die Hauptstadtregion. Björn Blaschke.
14: Mehrere Tote und Verletzte melden Behörden in Moskau nach den Schlägen, die die Ukraine in der vergangenen Nacht gegen Russland führte. 556 Drohnen seien abgefangen worden, so das Verteidigungsministerium. Das teilt grundsätzlich nur mit, wie viele Geschosse seine Verteidigungssysteme angeblich abgewehrt haben, nicht wie viele auf Russland abgefeuert wurden. Die Hauptstadt Moskau und die gleichnamige Region wurden jedenfalls seit mehr als einem Jahr nicht härter getroffen. Die Luftabwehr habe mehr als 70 Drohnen zerstört, die allein auf Moskau zugesteuert seien, berichtete eine staatliche russische Nachrichtenagentur und beruft sich auf den Bürgermeister Sergei Sobjanin. Der auch sagte, 12 Menschen seien in Moskau verletzt worden, die meisten davon am Eingang zu einer Ölraffinerie im Südosten der Stadt. Die Anlage selbst sei nicht in Mitleidenschaft gezogen worden, aber einige Wohnhäuser in der Region. Alle 4 Flughäfen von Moskau mussten zeitweilig den Verkehr einstellen. Auf dem Gelände des Airports Scheremetjewo, dem größten des Landes, wurden Trümmer von Drohnen geborgen. Die Streitkräfte der Ukraine wehren sich seit 2022 gegen den Einmarsch Russlands. Seit einigen Monaten schaffen sie es, ihren Gegner unter Druck zu setzen. Das erreichen sie, indem sie insbesondere Öl- und andere Infrastrukturanlagen, aber auch Militäreinrichtungen Russlands ins Visier nehmen.
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4: In der italienischen Stadt Modena ist gestern ein Mann mit dem Auto in eine Menschenmenge gerast. Wir hatten darüber berichtet. 8 Menschen wurden verletzt, 4 von ihnen dabei schwer. Der Mann konnte von Passanten überwältigt werden. Die Stadt steht weiter unter Schock. Die Ermittlungen laufen, denn nach wie vor herrscht Unklarheit über das Motiv des Täters. Bettina Weitz berichtet.
15: Die zerborstene Schaufensterscheibe. Sonst ist am Tatort in Modena nichts mehr von dem Blutbad zu sehen, das ein Autofahrer angerichtet hat. Das berichten italienische Medien. Die Schwester eines der 8 Verletzten sagte dem italienischen Fernsehen über ihren Bruder:
16: Molto lucido, molto vigile.
15: Er ist hellwach, er hat gesehen, wie die Menschen in die Luft und auf die Straße geschleudert wurden. Es war am helllichten Nachmittag, mitten in der belebten Altstadt von Modena. Ein Mann raste mit seinem hellgrauen Kleinwagen offenbar gezielt gegen Passanten. Erst in der Schaufensterscheibe eines Geschäftes endete seine Fahrt. Dabei drückte er 2 Frauen so stark gegen das Glas, dass ihnen später die Beine ganz bzw. teilweise amputiert werden mussten. Die beiden waren als Touristinnen gekommen, eine aus Deutschland, eine aus Polen. Sie schweben weiterhin in Lebensgefahr. Die Polizei nahm den Täter kurz darauf fest. Der Bürgermeister von Modena, Massimo Mezzetti, trat noch am Abend vor die Kameras und sagte über ihn:
17: Quello che si sa.
15: Bekannt ist, dass dies ein Italiener war, der 1995 in Bergamo geboren wurde. Er ist maghrebinischer Herkunft und lebte seit Jahren in unserer Provinz. Wir wissen, dass er 3 Jahre studiert und einen Abschluss in Betriebswirtschaft hat und derzeit arbeitslos ist und dass er im Alter zwischen 22 und 24 Jahren auch in unseren psychiatrischen Zentren behandelt wurde, weil er Probleme mit einer schizoiden Krankheit hatte. Ausländische Herkunft, das erhitzte sofort die Gemüter in der ohnehin aufgeregten migrationspolitischen Debatte Italiens. Doch Modenas Bürgermeister wies auf die 4 Passanten hin, die sich dem Autoangreifer beim Versuch zu fliehen mutig entgegengestellt hatten. Und das, obwohl der Mann dabei mit dem Messer auf sie einstach.
17: Di questi 4 cittadini, 2 sono di origini straniere, sono egiziani.
15: Von diesen 4 Bürgern sind 2 aus dem Ausland. Sie sind Ägypter. Das zeigt, dass wir nicht wie bei mancher Hetze in den sozialen Netzwerken Unterschiede zwischen Ausländern und anderen machen müssen. Es gibt Ausländer und Ausländer. In diesem Fall gab es auch Ausländer, die zusammen mit anderen Italienern aus Modena den Mut hatten, klar einzugreifen und für Gerechtigkeit zu sorgen. Staatspräsident Mattarella und Ministerpräsidentin Meloni besuchten die Verletzten in Krankenhäusern von Modena und dem nahen Bologna, um ihnen ihre Anteilnahme auszusprechen. Dabei wandte sich auch Mattarella ausdrücklich an einen der Passanten, die den Autoangreifer aufgehalten hatten. Und er dankte dem medizinischen Personal. Dieser Vorfall hat in unserem ganzen Land für große Aufregung gesorgt. Und daher ist die Dankbarkeit euch gegenüber im Moment besonders groß. Aber ich weiß sehr wohl, dass das immer so ist. Danke für das, was ihr tut. Nun arbeiten die Ermittler mit Hochdruck daran, das Motiv des Täters herauszufinden. Denn das ist weiter unklar. Der 31-Jährige befindet sich im Gefängnis in Modena und die Staatsanwaltschaft wirft ihm schwere Körperverletzungen mit Gebrauch von Waffen sowie Strage vor, also ein Verbrechen gegen die öffentliche Sicherheit, bei dem Menschenleben gefährdet werden. Das kann in Italien mit Haft zwischen 15 Jahren und lebenslänglich bestraft werden.
4: Das war ein Bericht von Bettina Walz. So, drittletzter mal wieder in den hinteren Rängen, Deutschland beim ESC. Was soll man da sagen? Die beiden, also Deutschland und der Eurovision Song Contest, werden wohl einfach keine Freunde. Umso erfrischender der Umgang von Sarah Engel mit Platz 23, das hat sie gesagt.
18: Mein Leben geht weiter, Leute. Morgen, ich stehe auf, meine Familie liebt mich genauso wie gestern und wie morgen und wie heute. Egal, ob erster Platz oder letzter, das habe ich von Anfang an gesagt, das Ranking ist scheißegal. Ich hatte eine mega krasse Erfahrung. Ich habe vor 180 Millionen Menschen singen dürfen und habe das Beste zeigen dürfen von mir, von Sarah, mit meinen Mädels zusammen. Wir haben alles, wirklich alles, 1000% da reingegeben. Ich glaube, man hat es gesehen, meine ganze Leidenschaft, meine ganze Liebe, alles, was ich hätte reinstecken können, habe ich reingesteckt und alles andere liegt nicht in meiner Macht, Leute.
4: Sehr schön gesagt. Ich bleibe derselbe Mensch, sagt Sarah Engels nach ihrem Auftritt beim Eurovision Song Contest. Überraschend Platz 1 für den Disco-Hit von Dara aus Bulgarien. Und der israelische Kandidat Noam Bettan überzeugte trotz der Debatten um die Teilnahme seines Landes beim ESC mit seinem Song Michelle, Jury und Publikum für Platz 2. Das gefällt ESC-Reporter Daniel Kähler, der den Wettbewerb in Wien begleitet hat. Er wünscht sich in seinem Kommentar sogar noch weniger Politik im ESC und klarere Regeln. Dafür müssen die Organisatoren aber den Wettbewerb zukunftsfähig machen.
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19: Es war eine große Party, aber die Debatte, ob Israel in diesem Eurovision Song Contest vertreten sein sollte oder nicht, sie hat den ESC überschattet. Und das liegt auch an den Organisatoren und der jüngsten ESC-Geschichte. Schlechte Kommunikation, lange Entscheidungsprozesse. Der ESC wurde zeitweise zur politisch-bürokratischen Hängepartie. Warum Israel teilnehmen darf und andere Länder nicht? Dafür mag es gute Gründe geben. Die Organisatoren von der Europäischen Rundfunkunion haben diese Entscheidung aber nicht so erklärt, dass sie für alle nachvollziehbar waren. Auch deshalb kochten die Emotionen in den vergangenen Jahren seit dem ESC 2024 hoch. So hoch, dass 5 Länder in diesem Jahr aus Protest gegen Israel ausgestiegen sind. Das spanische Fernsehen, ein wichtiger Geldgeber für die Show, schickte weder einen Song nach Wien noch übertrug es die Sendung. Ganz nach politischer Linie der spanischen Ministerpräsidenten übrigens. Für mögliche aufflammende Konflikte mit bestimmten Teilnehmerländern, wie im Fall Israels, müssen die ESC-Organisatoren schneller einen Umgang finden, anstelle erst langsam und nach ihre Entscheidungen zu kommunizieren. Denn, ja, der ESC braucht Reformen. Die neuen Regeln sind schon mal ein guter Schritt dafür. Die Fachjurys haben wieder mehr Gewicht, jüngere Menschen sind darin stärker repräsentiert und die Publikumsabstimmung wurde verändert. Man kann nur noch 10-mal pro Person abstimmen, nicht mehr 20-mal wie bisher. Das soll die Ergebnisse weniger verzerren, weniger anfällig machen für Kampagnen. Mehr mutige Schritte in diese Richtung wären gut. Und auch eine gute Nachricht: Die internationale Fan-Community ist dem Wettbewerb zurzeit noch treu. Das zeigen gute Einschaltquoten und Fans, die aus aller Welt nach Wien gereist sind. Und dass von Sängerin Dara aus Bulgarien ein Song gewinnt, der besonders die junge Generation anspricht, demonstriert, dass der Wettbewerb zukunftsfähig ist und mit der Zeit geht. Viele hier in Wien wünschen sich diese Woche aber, dass es keine so aufgeheizten Debatten mehr gibt, dass es klare und gut kommunizierte Regeln gibt, welches Land beim ESC vertreten sein darf und welches nicht. Die Fans wollen verstehen, warum beispielsweise Russland und Belarus nicht dabei sein dürfen und weshalb aus Sicht der Veranstalter nichts gegen eine Teilnahme Israels spricht. Und warum zum Beispiel Aserbaidschan am Wettbewerb teilnehmen kann. Dort ist die Pressefreiheit unter Druck, ein hohes Gut, eigentlich auch für die Europäische Rundfunkunion. Es gibt also noch viel zu tun für die Verantwortlichen beim ESC. Da steht der Südwestrundfunk, der in Deutschland in diesem Jahr zum ersten Mal einen Song für den ESC auswählen sollte, vor vergleichsweise kleinen Herausforderungen, damit das Ergebnis im kommenden Jahr besser wird als der Platz 23 von Sarah Engels und das Publikum weiterhin mitfiebert. Auch Wien hat es wieder gezeigt. Der ESC ist und bleibt eine Erfolgsgeschichte mit großem Wert für die europäische Popkultur und das europäische Gemeinschaftsgefühl.
4: Wie bleibt der ESC zukunftsfähig? Das war ein Kommentar von Daniel Kähler.

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0: 33 Jahre nach dem Abstieg Saarbrückens hat das Saarland wieder einen Fußball-Erstligisten, die SV Elversberg. Stefanie Lavoie ist bei mir im Studio.
2: Elversberg ist ein Ortsteil der Gemeinde Spiesen-Elversberg, die über 13.000 Einwohner verfügt. Das Stadion heißt Kaiserlinde und dort werden in der kommenden Saison Teams wie Bayern München und Borussia Dortmund zu Gast sein. Denn Elversberg hat sich heute durch den 3:0-Erfolg gegen Münster den Aufstieg gesichert. Ein kleines Fußballmärchen. Coach Vincent Wagner wirkte dennoch extrem gelassen.
3: Auch relativ ruhig, ehrlich gesagt. Die letzten beiden Tage war ich ein bisschen emotionaler für meine Verhältnisse. Aber wir waren einfach sehr fokussiert und haben das Spiel auch relativ souverän gestaltet. Deswegen war das jetzt keine Explosion. Ich finde, wenn man die Saison sieht, haben sich die Jungs das schon erarbeitet. Ich glaube, die Jungs haben sich das auch verdient. Bis zum 2:0 habe ich mich noch nicht so gefreut. Beim 3:0 war dann zum ersten Mal so das Gefühl, könnte auf jeden Fall reichen. Zumal die Jungs ja wirklich auch gut gespielt haben. Und ja, ich freue mich sehr.
2: Freuen kann sich auch Paderborn nach dem Sieg in Darmstadt. Der SCP belegt in der abschließenden Tabelle Rang 3. Mathis Hohm.
4: Es waren bange Minuten und Blicke aufs Smartphone für die Fans im Gästeblock und das Team des SCP davor nach dem Schlusspfiff. Das eigene Spiel hatte Paderborn mit 2:0 in Darmstadt gewonnen und nun wartete man auf das Ergebnis aus Hannover. Als das Endergebnis von 3:3 in Darmstadt ankam, kannte der Jubel bei den mitgereisten Fans keine Grenzen mehr. Paderborn steht in der Relegation und bekommt es in 2 Spielen mit dem VfL Wolfsburg zu tun. Das Spiel ist derweil schnell zusammengefasst. Paderborn ging nach 6 Minuten durch Marino in Führung, überstand sämtliche teils große Chancen der Darmstädter, selbst noch einen Elfmeter und machte durch Michel kurz vor Schluss das 2:0 perfekt, das den SC Paderborn in die Relegation bringt.
2: Enttäuscht auf Platz 4 Hannover 96, die Niedersachsen kamen wie gehört gegen Nürnberg nicht über ein Unentschieden hinaus. Schalke stand ja bereits als Aufsteiger fest und gewann mit 1:0 gegen Braunschweig. Die Eintracht ist als Tabellen-15. gerettet, dank eines einzigen Treffers mehr auf der Habenseite. Abgestiegen sind Fortuna Düsseldorf und Preußen Münster. Wir gehen ganz aktuell zum Eishockey, zur WM. Das zweite Spiel der deutschen Mannschaft Burkhard Hupe ist für uns im Stadion. Es geht gegen Lettland.
5: Was geht noch für die deutsche Mannschaft hier in diesem zweiten Vorrundenspiel gegen Lettland? 6 Minuten noch zu spielen. 0:2 der Spielstand aus deutscher Sicht. Tore in der 19. Minute durch Cikals. Ein Flachschuss, bei dem er viel zu viel Zeit hatte, Maß zu nehmen. Und Balzers Powerplay-Tor in der 25. Minute. Der hatte auch ganz schön viel Zeit. Und die Deutschen im Powerplay schwach, im Überzahlspiel schwach. Die Offensivbemühungen sind nach wie vor zu durchsichtig. Und dieses Spiel geht sukzessive immer weiter verloren. Es ist wie ein schleichendes Ende, das die Deutschen hier erleben. 5 Minuten 40 sind noch zu spielen. Das ist eine ganze Menge. Aber so richtig dran glauben tut offenkundig aktuell niemand mehr.
2: Burkhard Hupe war das aus Zürich. Titelverteidiger Bayern München hat das erste Viertelfinalspiel der Best-of-Five-Serie in der Basketball-Bundesliga gewonnen. Und zwar mit 101:80 gegen Trier. Alba Berlin unterlag überraschend Vechta 89:103. Die deutsche Handballnationalmannschaft hat auch das zweite Testspiel gegen Dänemark verloren. 29:31, also vom Ergebnis her deutlich enger als die Partie am Freitag in Kopenhagen. Allerdings waren die Dänen in Köln nur mit einer B-Auswahl angetreten.
0: Dankeschön, Stefanie Lavoie vom Sport hier in der ARD-Infonacht.
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1: Um 22.30 Uhr mit Martin Wilhelmi. Bundesgesundheitsministerin Warken hat die Gefahr einer Ebola-Pandemie nahezu ausgeschlossen. Das sagte die CDU-Politikerin im ARD-Bericht aus Berlin. Wegen einer Ebola-Krankheitswelle in der Demokratischen Republik Kongo und in Uganda hatte die Weltgesundheitsorganisation eine internationale Notlage ausgerufen. Aus Berlin Maximilian Ulrich.
2: Gesundheitsministerin Warken, die gerade an der WHO-Tagung in Genf teilnimmt, sagte, der WHO-Gesundheitsnotstand diene vor allem dazu, die Behörden in den betroffenen afrikanischen Ländern zu unterstützen, etwa um größere Feste abzusagen. Ebola-Viren übertragen sich nicht über die Luft, sondern nur beim Kontakt mit Körperflüssigkeiten von Infizierten. Bereits 2014 und 2019 hatte die WHO den internationalen Gesundheitsnotstand aufgrund von Ebola-Ausbrüchen in Afrika ausgerufen.
1: Die Gewerkschaft Verdi wirft Bundeskanzler Merz vor, Reformpläne nicht mit den Gewerkschaften abzusprechen. Verdi-Chef Wernicke bestätigte zwar, dass es im Juni ein Gespräch im Kanzleramt geben werde, das sei aber spät, so Wernicke im ARD-Bericht aus Berlin.
3: Bislang hat die Bundesregierung alle möglichen Kommissionen eingesetzt zur Rente, zur Gesundheit, zur Zukunft des Sozialstaates, ohne jegliche Beteiligung der Sozialpartner, ohne Arbeitgeberverbände, ohne Gewerkschaften. In Zeiten von Angela Merkel und Olaf Scholz hat es regelmäßig Austauschrunden im Kanzleramt gegeben, der Sozialpartner. Jetzt nach einem Jahr, Friedrich Merz, gibt es das erste Gespräch.
1: Verdi-Chef Wernicke. In Bulgarien hat ein Braunbär einen Mann getötet. Der Vorfall ereignete sich im Vitorschar-Gebirge südlich der Hauptstadt Sofia. Der Mann ist laut Polizei gestern tot aufgefunden worden. Nach Medienberichten soll er versucht haben, sich mit einem Stock gegen das Tier zu verteidigen. In Bulgarien leben nach Schätzungen bis zu 500 Braunbären. Zwischenfälle mit ihnen sind selten. Die SV Elversberg steigt in die Fußball-Bundesliga auf. Das Team aus dem Saarland hat am letzten Zweitligaspieltag mit 3:0 gegen Münster gewonnen und ist damit Zweiter hinter Schalke. Auf Platz 3 steht Paderborn nach einem 2:0-Sieg in Darmstadt. Die Paderborner spielen in der Relegation gegen Erstligist Wolfsburg. Hannover 96 rutschte auf Platz 4 ab nach einem 3:3 gegen Nürnberg. Abgestiegen in die dritte Liga sind Düsseldorf und Münster. Kräuter Fürth steht auf Relegationsplatz 16. Und in der Bundesliga hat sich Eintracht Frankfurt von Trainer Albert Riera getrennt. Wer neuer Coach wird, ist noch nicht klar. Das Wetter in Deutschland. In der Nacht im Westen gelegentlich Schauer, sonst meist trocken und teils wolkig oder auch klar. Vereinzelt ist Nebel möglich bei Tiefstwerten von 11 bis 1 Grad. Morgen von Westen her teils kräftige Schauer oder Gewitter. Im Osten meist trocken und freundlich bei Höchsttemperaturen von 12 Grad in der Eifel und bis 22 Grad in Berlin. Und am Dienstag wechselhaft mit Schauern, die Temperaturen dann 14 bis 21 Grad. Das waren die Nachrichten.
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4: Da hätten wir einmal die A2 Basel Richtung Luzern zwischen dem Grenzübergang Basel-Wall und Wiese. 2 Kilometer Stau wegen Wartungsarbeiten. A6 Heilbronn Richtung Nürnberg zwischen Neuendettelsau und Schwabach-West. 3 Kilometer Stau nach einem Unfall. Ja, ansonsten haben wir keine größeren Verkehrsmeldungen mehr. Ihnen eine gute und sichere Fahrt. Kommen Sie gut an.
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4: Mit Milad Kupay, ich grüße Sie. Wo steht Deutschland in Zeiten globaler Umbrüche? Zwischen Zäsur und Neuausrichtung? Jahrzehntelang konnte die Bundesrepublik auf eine internationale Ordnung vertrauen, die ihr dank regelbasierter Kooperationen und strategischem Schutz durch die USA den Aufstieg zur Wirtschaftsmacht ermöglichte. Und das, ohne sich für die Bewahrung dieser Ordnung sonderlich engagieren zu müssen, muss man sagen. Der russische Angriff auf die Ukraine markierte das Ende dieser bequemen Lage. Als der damalige Bundeskanzler Olaf Scholz die Zeitenwende ausrief, sah es so aus, als wolle Berlin tatsächlich eine Führungsrolle in Europa einnehmen, auch militärisch. Mittlerweile herrscht Ernüchterung. Dabei ist nach wie vor dringlich, dass Deutschland sich außenpolitisch so aufstellt, dass es auch in einer aus den Fugen geratenen internationalen Ordnung bestehen kann. Darüber hat unsere Hauptstadtkorrespondentin Sabina Mattei mit dem CDU-Politiker Roderich Kiesewetter gesprochen. Er ist Oberst AD, hat sich gerade in einem Buch mit Deutschlands Rolle in der globalen Machtverschiebung befasst.
5: Herr Kiesewetter, Bundeskanzler Merz hatte hohe Erwartungen an eine neue Außen- und Sicherheitspolitik geweckt. Wie sehen Sie die Bilanz seiner Regierung nach dem ersten Jahr in dieser Hinsicht?
6: Der Bundeskanzler hat ja bereits in seiner ersten Woche im Amt als Bundeskanzler sehr deutlich gemacht, dass er auf Kontinuität in der Außen- und Sicherheitspolitik setzt. In der Kontinuität des Kanzleramts, nicht des Auswärtigen Amts damals unter Baerbock. Und damit hat sich an der Außen- und Sicherheitspolitik der Bundesrepublik Deutschland so gut wie nichts geändert. Was sich geändert hat, war die einseitige Orientierung in Richtung Biden unter Scholz, die jetzt in dieser Form mit Trump nicht mehr möglich ist. Dem ist gefolgt eine engere Vernetzung mit europäischen Staaten, aber auch da eher nur fallweise. Also grundsätzlich sehen wir in der Außen- und Sicherheitspolitik ein großes Maß an Kontinuität, auch was die vergleichsweise zurückhaltende Unterstützung der Ukraine mit schweren und weitreichenden Waffen angeht.
5: Kann Deutschland sich das leisten?
6: Die Frage ist, ob unsere Bevölkerung auf Dauer ruhig zu halten ist, denn der Krieg, den Russland führt, ist ja ein dreifaltiger, wenn man das so sagen darf. Es ist der militärische Krieg gegen die Ukraine, insbesondere im Norden und Osten. Es ist der zivile Krieg, zivil-hybride Krieg gegen die Ukraine, Krankenhäuser, Schulen, aber auch Kindergärten und Kirchen und Elektrizitäts- und Wasserwerke. Und es ist auch ein zivil-hybrider Krieg gegen uns, wenn ich an Zerstörung von Bahnknotenpunkten, Sabotageakte oder die Brände in DHL-Containern oder Malls in Warschau und Vilnius denke. Und die dritte Ebene ist der kognitive Krieg mit Informationsverfälschung. Gegen diesen Russland könne man eh nichts machen. Deutschland und Russland seien ideale Partner. Die Ukraine müsse sich anpassen. Also auch die Idee, dass die Ukraine Leistungen erbringen muss und man von Russland nichts fordert. Dies wird die Bevölkerung auf Dauer so nicht mittragen, weil unsere Bevölkerung deutlich weiter ist als die Berliner Blase und Handlungsfähigkeit erwartet. Vor allen Dingen den Schutz von Frieden in Freiheit und Selbstbestimmung, der natürlich unter Druck steht.
5: Insbesondere zur Bedeutung der Ukraine möchte ich später kommen. Zunächst aber, in welcher strategischen Lage befindet die Bundesrepublik sich derzeit?
6: Es ist eine Europäische Union, die einen ungeheuren Reformdruck hat und zugleich sehr attraktiv ist für Länder wie Island oder die westlichen Staaten des Balkans, aber auch der Ukraine, letztlich auch der Türkei. Aber die EU sich nur schwer reformiert und damit nicht aufnahmefähig ist. Wir haben eine NATO, die von den USA wie ein Outsider behandelt wird in einem der 28 Punkte des Planes, die die USA mit Russland besprechen wollten, haben die USA angeboten, zwischen NATO und Russland zu vermitteln. Die Amerikaner haben in ihrer neuen nationalen Sicherheitsstrategie Europa auf Platz 4 verwiesen. Zunächst das amerikanische Festland, dann der Indopazifik, an dritter Stelle Regionen besonderen Interesses, ich sage jetzt mal Venezuela, Grönland, Iran. Und erst an vierter Stelle kommen die Europäer. Und wir sehen das auch, dass die Amerikaner sagen, konventionelle Verteidigung ist Sache der Europäer. Und der bevorstehende Abzug der Stryker Brigade, dieser sehr mobilen Eingreifbrigade der Amerikaner aus Deutschland, ist ein weiteres Zeichen, dass die Amerikaner ihre konventionelle Verteidigungswilligkeit für Europa reduzieren. Und in dieser Gemengelage haben wir innenpolitisch Riesenherausforderungen, eine gespaltene Gesellschaft, die hohe Mieten, hohe Sozialabgaben, sehr viel Bürokratie zu schultern hat und auf der anderen Seite eben keine spürbare Energiewende und dazu Fragen der Rentensicherheit, der Pflegekosten und damit ein Aushöhlen auch bisher gewohnter Standards, die AfD, die keine sagen wir, konstruktiven Vorschläge zu machen braucht, einfach nur abzuwarten braucht. Und da braucht es eben auch einer verbindenden Wirkung, dass eben Sicherheitspolitik auch sozialer Zusammenhalt und soziale Sicherheit ist, innere und äußere Sicherheit und wirtschaftliche Wettbewerbsfähigkeit. Und in diesem magischen Viereck der Sicherheitspolitik diskutieren wir viel zu sehr über Migration statt über Bildung und Integration, über Sicherheit in jeder Hinsicht, wie eben angesprochen, und über wirtschaftliche Wettbewerbsfähigkeit.
5: Sie ziehen also ein Mehrebenenmodell auf. Aber ich möchte noch mal auf diese Ebene der internationalen Sicherheit kommen. In Ihrem Buch schreiben Sie ja, China, Russland, Iran und Nordkorea hätten das gemeinsame Ziel, die regelbasierte Ordnung durch eine multipolare zu ersetzen. Warum haben Sie da eigentlich nicht die USA hinzugefügt? Unter Trump ist die ja nicht mehr das Arsenal der Demokratie.
6: Das Buch habe ich im August und in der zweiten Jahreshälfte letzten Jahres geschrieben und sehr klar in dem Buch formuliert, dass die USA sich aus Europa verabschieden werden und auch deutlich gemacht, dass Trump eine multipolare Ordnung bevorzugt. Die USA sehen in China den Hauptgegner und versuchen, die Russen zu überzeugen, quasi im Rahmen dieser multipolaren Ordnung eher

0: Version hunderttausende Drohnen geliefert, durfte in Russland Raketen testen, hat sein ballistisches Programm dank russischer Hilfe verstärkt. Und Russland profitiert natürlich von dieser Unterstützung. Dazu kommt, dass wir auch als Deutsche nur sehr mühsam bereit waren, Dual-Use-Güter zu sanktionieren, dass wir nicht bereit sind, die Schattenflotte aufzuhalten, dass wir also auch den Erwartungen, die teilweise aus unserer Bevölkerung, aber auch von nördlichen und östlichen Nachbarstaaten an uns herangetragen werden, nicht gerecht werden. Wir schlummern so ein bisschen entgegen, sodass Russland, das deutlich besser unterstützt wird von China, Iran und Nordkorea, als die Ukraine von uns, immer noch in der Vorhand ist. Und die nächsten 2 Jahre, das sind die entscheidenden Jahre, zur Eskalation neigen wird, im hybrid-zivilen Bereich und auch im militärischen Bereich.
1: Das fällt jetzt schon unter die Leitfrage, eine der großen Leitfragen Ihres Buchs, nämlich was können wir, die Fähigkeiten, die wir haben. Die neue Militärstrategie der Bundesregierung sieht den Aufwuchs der Bundeswehr auf 460.000 Soldatinnen und Soldaten vor. Reicht das denn nicht?
0: Aus heutiger Sicht reicht es nicht. Wenn man auf die Zusammensetzung der 460.000 schaut. Die Bundeswehr hat gegenwärtig rund 185.000 Soldatinnen und Soldaten und knapp 60.000 Zivilbeschäftigte. Die Bundeswehr braucht weitere 200.000 Reservisten und muss den Militäranteil um weitere 80.000 verstärken. Das heißt, es geht um weitere 280.000. Nur mit Freiwilligkeit allein wird es sich ohne weiteres nicht lösen lassen. Denn wenn wir in einen Krieg schlittern, den Russland nicht vermeiden will und den wir verhindern wollen, dann müssen wir wehrhaft sein. Dann müssen wir sagen, wenn wir keinen Krieg wollen, dann müssen wir in jedem Falle wehrhafter werden. Dann brauchen wir eine Wehrpflicht, um ausreichend Reservistinnen und Reservisten zu haben, die nach intensiverer Ausbildung dann für die Streitkräfte zur Verfügung stehen, wenn wir viele Gefallene und Verwundete haben. Das scheut man sich anzusprechen. Und die Gefahr, dass wir Gefallene und Verwundete bekommen, ist viel größer, wenn die Bundeswehr nicht aufwächst, als wenn wir es wirklich jetzt angehen. Wenn wir allen Aufgaben gerecht werden wollen, dann werden wir mit 200.000 Reservistinnen und Reservisten nicht hinkommen. Wir werden diese Zahl verdoppeln müssen. Aber auch die Streitkräfte selbst werden deutlich aufwachsen müssen, sodass wir also deutlich über eine 500.000 Reservistinnen und Reservisten und aktive Bundeswehrsoldatinnen und Soldaten benötigen. Und das bis 2030. Aber die Strategie sieht alles erst bis 2039 vor. Und das ist schon ein sehr verlangsamender Prozess.
1: Da geht's dann aber auch um die innere Haltung der Deutschen zur Abschreckung, erstmal ganz generell, und zur Wahrnehmung der Bedrohung, die auf uns zukommt. Aber jetzt verweigern ja schon viele den Wehrdienst, sozusagen prophylaktisch. Also wie erreicht man denn eine andere Einstellung zur Verteidigung?
0: Die Zahlen der Verweigerung sind deutlich unter 10.000. Ein Geburtsjahrgang hat über 600.000, und wenn wir nur über Männer sprechen, weil wir nicht willens waren, das Grundgesetz zu ändern, dann sprechen wir von rund 300.000 Männern eines Geburtsjahrgangs, und wenn davon 10.000 prophylaktisch verweigern, okay. Aber ich gehe fest davon aus, dass die, die prophylaktisch den Kriegsdienst verweigern, dann auch bereit sind, Zivildienst zu leisten. Und da muss man aus meiner Sicht ansetzen, dass wir attraktive Programme für den Bevölkerungsschutz, für die Katastrophenhilfe, für die Integrationsarbeit, für Blaulichtorganisationen haben. Ich denke, dass hier unsere Blaulichtorganisationen schon relativ weit sind. Dafür brauchen wir aber auch eine Professionalisierung eines solchen Pflichtdienstes. Und diese Organisationen benötigen dazu Zeit und natürlich auch Geld. Und das ist es, glaube ich, wert. Viel wichtiger ist mir, dass wir unserer Bevölkerung klar machen, nicht jeder muss Wehrdienst leisten, auch nicht von den wehrfähigen Männern. Das war auch in der Vergangenheit nicht so. Wichtig ist mir die zivile Komponente, dass wir bereit sind, unsere kritischen Infrastrukturen zu schützen, dass wir in der Lage sind, Reservekrankenhäuser aufrechtzuerhalten, die Ernährungssicherheit einer Bevölkerung. Deutschland wird dann Drehscheibe derjenigen Länder, die ihre Truppen an die Ostflanke der NATO senden, und wird Aufnahmeland für sehr, sehr viele Flüchtlinge werden, wenn es uns nicht gelingt, den Krieg aufzuhalten, aber auch für viele Verwundete. Und darauf müssen wir uns dann fokussieren, neben der notwendigen Wehrhaftigkeit.
1: Das berührt dann aber auch die andere große Leitfrage Ihres Buches, nämlich was wollen wir? Gibt es aus Ihrer Sicht ein gemeinsames Verständnis in unserer Gesellschaft dafür, was genau hier zu verteidigen wäre?
0: Das ist ein sehr guter Punkt, Frau Mattei, weil das wirklich etwas ist, das wir der Bevölkerung nicht vorschreiben dürfen. Sind wir

0: mit unserer Bevölkerung uns bewusst, dass wenn eine Demokratie angegriffen wird, sie sich verteidigen darf? Ich glaube ja. Sind wir uns aber auch bewusst, dass wenn eine Demokratie angegriffen wird, sie gewinnen können muss? Dass sie also für einen Angreifer ein Ziel ist, das sich wehrt, das aber auch bereit ist, keine Niederlage zu erleiden, also Abgabe von Gebieten, hohe Verluste, Zerstörung von Infrastruktur. Also wenn Demokratien angegriffen werden, dann müssen sie bereit sein, sich zu wehren. Im kognitiven Umfeld mag es schwieriger sein, aber es ist nicht blutig. Im zivil-hybriden Umfeld mag es sehr viel Zerstörung beinhalten, mit sehr schwieriger Zuordnung, wer war es denn eigentlich? Und im militärischen Bereich bedeutet das Opfer. Und ist eine Gesellschaft dazu bereit? Und da, glaube ich, könnte der Grundkonsens sein, dass wir in Frieden, in Freiheit und Selbstbestimmung leben. Dass aber Frieden nicht Waffenstillstand bedeutet, sondern Freiheit und Selbstbestimmung. Und wenn wir darüber einig sind, dass eben Freiheit mehr ist als ein Waffenstillstand, dann brauchen wir schon das Bewusstsein, mal zu schauen, was denn zum Beispiel unsere Soldatinnen und Soldaten schwören. Die Soldaten schwören, der Bundesrepublik Deutschland treu zu dienen und das Recht und die Freiheit des deutschen Volkes tapfer zu verteidigen, nicht den Frieden. Das heißt, die Freiheit ist die Voraussetzung für den Frieden. Ein Frieden ohne Freiheit mag ein Waffenstillstand sein, eine Friedhofsruhe, sie wird immer getestet werden. Und da, glaube ich, fehlt es in Deutschland an der Bereitschaft in der politischen Bildung, sich auseinanderzusetzen mit den Kräften, die eine Alternative fordern. Und diese Alternative gab es in der deutschen Geschichte mit der Unterbrechung des Ersten Weltkriegs von 1870 bis 1940. Deutsche Ingenieurskunst, deutsche Technologie und russische Ressourcen, um uns unabhängig zu machen vom Einfluss Großbritanniens und Frankreichs, die Amerikaner damals im Sinne von Carl Schmitt als raumfremde Macht sehr weit weg. Und die heutige These, insbesondere der AfD, zu sagen, wir brauchen diese EU nicht, wir brauchen diese NATO nicht und den Euro schon gar nicht, als Alternative anzusprechen, deutsche Technik und russische Ressourcen, verkennt historisch völlig, dass die Länder, die sich mühsam vom deutschen und sowjetischen Joch 45 befreit haben, dass diese Länder nicht in neue Abhängigkeiten gehen wollen. Wenn ein General Kujat in der Öffentlichkeit sagt, der wichtigste Nachbar Deutschlands ist Russland und die Länder dazwischen mussten sich immer orientieren, wäre das eine Fehleinschätzung, die wir ja ganz praktisch betrieben haben. Nord Stream war ein deutsch-russisches Sonderabkommen zu Lasten der Länder dazwischen. Wir müssen also, wenn wir über europäische Unabhängigkeit sprechen, sehr klar die Selbstbestimmtheit und die Eigenbestimmtheit der Länder, die wir im Zweiten Weltkrieg mit Terror und Vernichtung überzogen haben, Frankreich und dann die Länder zwischen uns und Russland, einschließlich der Ukraine, mit berücksichtigen. Und da rührt eine, glaube ich, ganz wesentliche Lehre heraus, die wir langsam erst umsetzen. Wir sagen immer, nie wieder Krieg, nie wieder Nationalsozialismus. Die Länder, die wir verheert haben, sagen, nie wieder wehrlos. Wenn wir also wirklich Frieden in Freiheit wollen, dann dürfen wir nie wieder wehrlos sein. Und ich glaube, das würde auch unsere Akzeptanz, gerade auch bei unseren östlichen Nachbarn, wesentlich erhöhen.
1: Nie wieder wehrlos, das ist etwas, was die Ukrainer zum Beispiel sagen. Sie bezeichnen die Ukraine in Ihrem Buch als militärische Schlüsselzone. Was kann denn die Bundeswehr sich von den Ukrainern für ihre Strukturreformen abgucken?
0: Eine militärische Schlüsselzone ist eine Region, die relevant für die sicherheitspolitische Ausrichtung der Zukunft ist. Aufgrund technologischer Entwicklungen, aber auch wegen der Frage der Haltung, der Einstellung und des Zusammentreffens wie in einer Retorte von unterschiedlichen, ich sag mal, Energien und Kräften. Die Ukraine ist inzwischen für unsere eigene Sicherheit mindestens so relevant wie wir für die Ukraine. Deswegen haben die Bundesrepublik und die Ukraine vor wenigen Wochen bei dem Regierungsabkommen etwas gemacht, was vielleicht vor einem Jahr noch undenkbar war, dass wir von der Ukraine lernen. In der Drohnentechnologie, in der Flugabwehr, aber auch in der Art und Weise, wie man schnell Erkenntnisse von der Front in praktische Rüstungsarbeit umsetzt. Das ist uns natürlich fremd als ein sehr pazifistisch ausgerichtetes Land. Aber wir sehen, dass eine Ukraine, die nicht weniger Frieden will als wir, natürlich von diesen Fragen profitiert. Und deshalb kommt es darauf an zu sehen, wie aktuell dort Krieg geführt wird. Unter Einsatz künstlicher Intelligenz, unter Verdrängung klassischer Kriegsformen wie Panzerkampf, Artilleriekampf wird weitestgehend von Drohnen ersetzt. Zugleich sollten wir wissen, dass wir in der Ukraine in dieser militärischen Schlüsselzone eine große Täuschoperation der Russen erleben, die scheinbare Schwäche simulieren, an dem dort jeden Tag rund 1000 Soldaten ausfallen. Die Russen entledigen sich dort ethnischer Minderheiten, Strafgefangener. Und dann, und das müssen wir eben auch bedenken, werden wir in der Ukraine in der Phase nach dem Krieg, sei es in Form eines Waffenstillstandes oder auch eines Sieges der Ukraine erleben, dass Hunderttausende von der Front zurückkehren nach Russland und in die Ukraine. Und wenn traumatisierte Menschen aus dem Krieg zurückkommen, dann sollten wir uns an die 20er Jahre erinnern und auch an den Umgang mit Deutschland damals durch den einseitigen Diktatfrieden von Versailles, wie es damals nannte, im Felde unbesiegt, was natürlich nicht stimmt, weil die Deutschen keine Ressourcen mehr hatten. Aber dass eben Hunderttausende von der Front zurückkamen, sich keine Klamotten leisten konnten und noch bis in die 20er Jahre mit ihren alten Uniformen in Freikorps den Staat destabilisiert haben und Hitler den Weg bereiteten. Und wir müssen ganz stark aufpassen, deswegen auch militärische Schlüsselzone, dass in der Ukraine ein Aufbauplan beherrscht, vorbereitet wird, dass die ukrainischen Soldaten reintegriert werden, dass die zurückkehrenden Auslandsheimkehrer begreifen, was ihre Landsleute dort ausgehalten haben. Und umgekehrt mit dem Blick nach Russland, dass Putin natürlich nicht, wenn dort 800.000 Marodeure zurückkommen oder auch schwerst traumatisierte Soldaten, dass er natürlich nicht ohne weiteres von der Kriegswirtschaft auf Friedenswirtschaft umstellen kann, sondern er wird diesen Soldaten Reisevisa geben. Er wird sie in paramilitärischen Gruppen organisieren. Und diese werden nicht auf russischem Boden arbeiten. Deswegen müssen wir auf den Tag 1 nach einem wie auch immer gearteten Friedensschluss achten, was geschieht mit diesen Fähigkeiten. Und darum sollten wir sehr genau beobachten, was dort passiert, aber auch unsere Erfahrungen aus den 20er Jahren und den 40er Jahren dort einbringen.
1: Interessant, was Sie über Russland sagen. Aus der Ukraine weiß ich, dass die Zivilgesellschaft sich schon sehr stark mit dieser Frage beschäftigt. Insofern ist die Vorbereitung, die mentale Vorbereitung der ukrainischen Gesellschaft wahrscheinlich relativ weit in dieser Hinsicht.
0: Das sehe ich auch so. Ich war jetzt seit der Vollinvasion vor 3 Wochen das letzte Mal da, zum 11. Mal seither. Ich werde in dem Jahr noch einmal reisen, vielleicht noch 2-mal. Es ist ganz wichtig, dort Vertrauen aufzubauen und auch mal zu spüren, was die Erwartungen der Menschen dort sind. Das ist nicht mehr Geld. Es ist mehr Verständnis für deren Situation. Darum geht es eben auch, dass wir verstehen, was das mit einer Gesellschaft macht. Und trotzdem bringt die Ukraine die Kraft auf, Korruption zu bekämpfen, weil sie nicht in fremde Einflussbereiche wollen, sondern eine Hoffnung haben, innerhalb der Europäischen Union das zu erleben, was bisher Polen und den Tschechien und anderen ehemaligen Ostblockstaaten nunmehr seit 20, 30 Jahren ermöglicht wird. Das ist ihr Streben nach Frieden in Freiheit und Selbstbestimmung.
1: Herr Kiesewetter, zum Schluss dann aber doch nochmal der Blick auf die deutsche Gesellschaft. Was muss geschehen, damit Deutschland diesen sicherheitspolitischen Wendepunkt, von dem Sie in Ihrem Buch ja schreiben, den auch rechtzeitig meistert?
0: Wir haben die Wahl. Als ich im parlamentarischen Kontrollgremium war, sagten mir außerhalb der Sitzung, sonst dürfte ich es nicht berichten, sagten mir befreundete Dienste, euch fehlt ein 11. September in dem Sinne, dass ihr den Sense of Urgency, den Druck zum Handeln spürt. Wir bewahren euch davor, aber wir können euch nicht davor bewahren, dass ihr in Fehlerkontinuität seid. Das heißt, wir brauchen eine andere Fehlerkultur. Wir können nicht alles wegregeln und schönreden. Wir müssen uns damit auseinandersetzen, dass Russland seit einigen Jahren uns mit Drohnen überflügt und ausspürt. Im letzten Jahr waren es knapp 2000 Drohnen, die aus Nordsee- und Ostseeschiffen Russlands zugeordnet über deutsches Hoheitsgebiet flogen, also quasi Luftraumverletzungen begangen haben, die über unsere kritische Infrastruktur fliegen. Wir lassen es gewähren, wir thematisieren es nicht, wir halten die Schlattenflotte nicht auf, wir schränken den Bewegungsraum der russischen Diplomaten nicht ein, wir schließen das russische Haus nicht, wir bilden nicht an Taurus aus, geschweige denn, dass wir es liefern, wir beteiligen uns nicht an Überlegungen, die ukrainische Luftverteidigung zu entlasten, indem wir von außerukrainischem Boden aus unbemannte russische Luftfahrzeuge abschießen. Das heißt, wir signalisieren Moskau, wir tun weniger, als wir könnten. Das muss vorbei sein. Wir müssen die Lage viel ernster nehmen, dieses Austesten, diese schleichende Einschränkung unserer Souveränität. Zweitens, die angesprochene Wehrpflicht, um einen guten Zivildienst zu haben. Das dritte ist sicherlich eine Skalierung der Rüstungsindustrie, auch aus Deutschland heraus, nicht nur mit Aufträgen aus dem Nachbarland. Aber das Wichtigste ist mir, dass wir eine Änderung im Mindset haben, dass wir eine strategische Kultur entwickeln, die eben deutlich macht, unsere Nachbarländer haben längst begriffen, dass Frieden und Freiheit in Selbstbestimmung nicht selbstverständlich sind, sondern dass sie der Wehrhaftigkeit bedürfen. Und wir brauchen eine gesellschaftliche Debatte, die sicherlich in der Spaltung unserer Gesellschaft nicht von Grund auf kommt, sondern hier erwarte ich vom Bundespräsidenten, vom Bundeskanzler, den Kirchenspitzen, den Gewerkschaften und auch den einen oder anderen Nichtregierungsorganisationen ein gemeinsames Verständnis darüber, dass unsere Bevölkerung weiter ist als das politische Berlin, wir aber dieser Bevölkerung auch mehr Spielraum einräumen müssen, sich zu engagieren für die Sicherheit des Landes. Und dazu gehört eben auch, dass wir die Dienste, also nicht nur die Nachrichtendienste, sondern unsere Blaulichtorganisation, den Freiwilligen und den Gesellschaftsdienst ausweiten und attraktiver machen und auch unsere Bevölkerung sensibilisieren. In Schweden hat jeder Haushalt eine Broschüre bekommen, was muss ich tun, wenn der Krieg kommt. Wir werden das in Deutschland völlig anders formulieren, aber es reicht nicht, der Bevölkerung zu sagen, macht zwei Klicks auf der Homepage vom Bundesamt für Bevölkerungsschutz, dann findet ihr schon, was ihr braucht. Sondern wir müssen auf die Schulen, die Berufsschulen zugehen. Wir müssen das an den Universitäten diskutieren, um dann diesen Sense of Urgency zu entwickeln. Denn das ist die dritte Leitfrage meines Buches. Wie verhindern wir den Krieg? Durch Aufmerksamkeit, durch Engagement und eine neue Anstrengungskultur.
2: Der CDU-Politiker Roderich Kiesewetter im Interview mit Sabina Mattei.
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Sie hören die ARD-Infonacht um kurz vor 11 gleich mit den nächsten Nachrichten. Wegen des Ebola-Ausbruchs in der Demokratischen Republik Kongo und in Uganda hat die WHO, die Weltgesundheitsorganisation, eine internationale Gesundheitsnotlage ausgerufen. So sollen beispielsweise Nachbarländer in Alarmbereitschaft versetzt und internationale Hilfe mobilisiert werden. Aber Achtung, es gebe keinen Pandemiealarm. Davon sei man noch ganz weit weg. Wir besprechen das Thema gleich ganz ausführlich nach den nächsten Nachrichten. Bis gleich.

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1: Um 23 Uhr mit Martin Wilhelmi. Bundesgesundheitsministerin Warken hat die Gefahr einer Ebola-Pandemie nahezu ausgeschlossen. Wegen der Krankheitswelle in der Demokratischen Republik Kongo und in Uganda hatte die Weltgesundheitsorganisation eine internationale Notlage ausgerufen. Das helfe vor allem, vor Ort schnell tätig werden zu können, sagte Warken im ARD-Bericht aus Berlin.
2: Dort hätte ein großes Nationalfest angestanden.

0: mit bis zu 2 Millionen Menschen vor Ort. Und da wollte man zuvorkommen, gegenüber der Bevölkerung kommunizieren, auch gewisse Maßnahmen besser rechtfertigen können. Und deswegen wurde jetzt schnell auch dieser Notstand ausgerufen. Es ist tatsächlich ja ein Virusstamm, für den es noch keine antivirale Therapie oder keinen Impfstoff gibt. Insofern ist es auch gut, da schnell gehandelt zu haben. Aber es hat jetzt keinerlei Auswirkungen auf Deutschland. Und dass wir jetzt weitere Warnstufen bekommen bis hin zu einer Pandemie, das halte ich für nahezu ausgeschlossen.
1: Die Containerreedereien Hapag-Lloyd und CMA stoppen bis auf Weiteres alle Transporte von und nach Kuba. Dies teilten das deutsche und das französische Unternehmen unabhängig voneinander mit. Als Grund verweisen beide darauf, dass die US-Regierung Anfang Mai ihre Handelssanktionen gegen Kuba auf ausländische Unternehmen ausgeweitet hat. Hapag-Lloyd und CMA gehören zu den weltweit größten Reedereien. Ihr Auftragsstopp könnte bis zu 60% des Schiffsaufkommens von und nach Kuba betreffen. In Österreich ist es zu einer tödlichen Kuhattacke auf eine Wanderin gekommen. Laut Polizei wurde eine 67-Jährige von mehreren Kühen auf einer Weide angegriffen und tödlich verletzt. Der Vorfall ereignete sich in der Region Lienz in Osttirol. Der Mann der Getöteten wurde schwer verletzt. In Wandergebieten in den Alpen ereignen sich immer wieder Kuhangriffe. Die SV Elversberg steigt in die Fußball-Bundesliga auf. Das Team gewann am letzten Zweitligaspieltag gegen Münster mit 3:0. Aus der Sportredaktion Lars Bente.
2: Damit hat das Saarland nach 33 Jahren mal wieder einen Erstligaklub. Und das dank der besseren Tordifferenz gegenüber dem Tabellendritten Paderborn. Die Paderborner treffen nun in den Relegationsspielen auf Wolfsburg. Die Schalker Zweitligameisterschaft und der Abstieg von Münster standen ja schon vor dem letzten Spieltag fest. Ebenfalls runter in die dritte Liga muss Düsseldorf. Die Fortuna ist zwar punktgleich mit dem 15. Braunschweig und dem 16. Fürth. Am Ende fehlte den Düsseldorfern wegen der 0:3-Pleite in Fürth ein Tor zur Relegation.
1: Und bei der Eishockey-WM in der Schweiz hat das deutsche Team auch sein zweites Gruppenspiel verloren. Es unterlag Lettland mit 0:2. Das waren die Nachrichten. Das Wetter in Deutschland. In der Nacht im Westen gelegentlich Schauer, sonst meist trocken und teils wolkig oder auch klar. Vereinzelt ist Nebel möglich bei Tiefstemperaturen von 11 bis 1 Grad. Morgen von Westen her teils kräftige Schauer oder Gewitter. Im Osten meist trocken und freundlich. Die Höchstwerte 12 Grad in der Eifel und bis 22 Grad in Berlin. Und noch ein Blick zur Uhr. Es ist 23.03 Uhr.
3: Es ist 23.03 Uhr. 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Hier zunächst der Seewetterbericht von 19 Uhr gesetzliche Zeit. Die Wetterlage. Eine Hochdruckbrücke 1017 Hektopascal Nordwestrussland, 1014 Alpen und 1027 Azoren verlagert sich in den Ostteil Richtung Lappland und verstärkt sich dort. Ein Tief 1003 Shetlands zieht unter Abschwächung nordwestwärts. Ein Ausläufer schwenkt von der Nordsee langsam nach Dänemark. Ein Tief 1003 Ostukraine zieht nach Lettland. Am Montagabend erreichen Ausläufer eines umfangreichen Sturmtiefs 983 Hektopascal südlich von Island den Englischen Kanal und die Nordsee. Die Vorhersage für Montag. Deutsche Bucht, Ostteil anfangs südliche Winde 4, sonst schwach windig, Westteil später Süd 4. Strichweise Schauer oder Gewitter mit schlechter Sicht, zeitweise Nebel, Seegang anfangs 1 Meter. Südwestliche Nordsee. Südwestliche Winde 3 bis 4, Themse strichweise 5, strichweise Schauer und Gewitter mit schlechter Sicht, Seegang 1 Meter. Fischer, Südwind um 3, Südost bis Ost drehend, zeitweise Regen oder Gewitter mit schlechter Sicht, später Nebelfelder, Seegang 1 Meter. Skagerrak, Südost bis Ostwind 3 bis 4, zeitweise Schauer oder Regen mit schlechter Sicht, Seegang 1 Meter. Kattegat, Südostwind um 4, später gebietsweise schwach windig, strichweise Regen mit mittlerer Sicht, Seegang 1,5 Meter. Belte und Sund, Südostwind um 4, zeitweise schwach windig, strichweise Schauer oder Regen mit mittlerer Sicht, Seegang 1,5 Meter. Westliche Ostsee, Südost bis Ostwind 3 bis 4, strichweise 5, strichweise Schauer oder Regen mit schlechter Sicht, vereinzelt Gewitter, Seegang 1,5 Meter. Südliche Ostsee, Südost bis Ostwind 3 bis 4, norddrehend, strichweise Schauer mit mittlerer Sicht, Seegang 1,5 Meter. Und südöstliche Ostsee, anfangs umlaufender Wind 2 bis 3, sonst nördliche Winde 4 bis 5, strichweise Schauer oder Regen mit schlechter Sicht, strichweise Gewitter, Seegang 1,5 Meter. Hier die Vorhersage für Dienstag. Deutsche Bucht, südliche Winde um 3, zunehmend um 5, anfangs Küstennebel, später Regen mit schlechter Sicht, Seegang zunehmend 2 Meter. Südwestliche Nordsee, Südwest bis Südwind 4, zunehmend 5 bis 6, zeitweise Regen mit schlechter Sicht, Seegang vorübergehend 2 Meter. Fischer, südöstliche Winde 3 bis 4, zunehmend um 5, zeitweise Regen mit schlechter Sicht, Seegang 1,5 Meter. Skagerrak, südöstliche Winde 3 bis 4, vorübergehend schwachwindig, strichweise Regen mit schlechter Sicht, Seegang 1,5 Meter. Kattegat, schwachwindig, zeitweise Nebelfelder, strichweise Regen mit schlechter Sicht, Seegang 1,5 Meter. Belte und Sund, Südostwind 3 bis 4, strichweise Schauer oder Gewitter, Seegang 1,5 Meter. Westliche Ostsee, südöstliche Winde 3 bis 4, zeitweise Nebelfelder, strichweise Schauer, Seegang 1,5 Meter. Südliche Ostsee, schwachwindig, zeitweise Nebelfelder, strichweise Schauer oder Gewitter, Seegang 1,5 Meter. Südöstliche Ostsee, nördliche Winde 4 bis 5, Südwest bis Süd drehend und abflauend, anfangs strichweise Schauer oder Gewitter, später Nebel, Seegang 1 Meter. Hier der Trend für die gesamte Nordsee für Mittwoch. Südliche Winde 4 bis 5, strichweise 6. Für Donnerstag südwestliche Winde um 3. Für Freitag südliche Winde um 4. Hier der Trend für die Ostsee, einschließlich Skagerrak und Kattegat, für Mittwoch. Südliche Winde um 3. Für Donnerstag südliche Winde um 3, Süd bis West, westdrehend und strichweise zunehmend 5. Für Freitag Ostteil nördliche Winde, sonst westliche Winde 3 bis 4, strichweise 5. Hier die Wettermeldungen von 20 Uhr gesetzliche Zeit. Svinøy, Südwest 5, 9 Grad, 1009 Hektopascal. Stavanger, Südost 4, Regenschauer 11 Grad, 1009. Aberdeen, West-Südwest 2, Regen 11 Grad, 1004. Tynemouth, West-Südwest 4, 13 Grad, 1006. Den Helder, West-Südwest 2, 12 Grad, 1011. Norderney, West-Südwest 3, Regen 11 Grad, 1012. Cuxhaven, Südost 2, 14 Grad, 1013. Helgoland, Südost 3, 12 Grad, 1012. List-Sylt, Süd 4, 12 Grad, 1013. Tyboren, keine Meldung. Skagen, Süd-Südost 3, 11 Grad, 1014. Røsnes, Süd-Südost 4, 13 Grad, 1014. Kirkenes, Süd 3, 13 Grad, 1014. Kiel, Holtenau, Süd 2, Regen 14 Grad, 1014. Leuchtturm Kiel, Wind Süd-Südwest 4. Fehmarn, Ost-Südost 3, 13 Grad, 1014. Arkona, Ost-Südost 3, 11 Grad, 1016. Bornholm, Ost-Südost 2, 11 Grad, 1017. Visby, Südwest 3, 12 Grad, 1017. Hell, Nord-Nordost 1, 10 Grad, 1018. Belmarlet, West 3, 10 Grad, 1005. Und Stornoway, Südost 2, Regen 9 Grad, 1003 Hektopascal. Hier nun die Seewarn-Nachrichten, zunächst für die Nordsee. Deutsche Bucht, nördlich Weiße Bank, gelbe Spirentonne Odas mit gelbem Kreuz als Topzeichen ausgelegt auf 54 Grad 8,8 Minuten Nord, 6 Grad 11,6 Minuten Ost, ausreichender Abstand erforderlich. Vermessungsarbeiten durch Fugro Discovery im Bereich um 55 Grad 7 Minuten Nord, 6 Grad 9 Minuten Ost. Das Schiff ist eingeschränkt manövrierfähig und ein Abstand von einer Seemeile ist erforderlich. Westlich Sylt. Messgeräte wurden auf folgenden Positionen ausgebracht. 54 Grad 56,04 Minuten Nord, 7 Grad 33,36 Minuten Ost und 55 Grad 2,23 Minuten Nord, 7 Grad 37,21 Minuten Ost. Ausreichender Abstand erforderlich. Nordwestlich OWP Barth Offshore 1. Kampfmittelsondierungsarbeiten durch Ocean Researcher im Bereich um 54 Grad 23,3 Minuten Nord, 5 Grad 54,2 Minuten Ost. Das Schiff ist eingeschränkt manövrierfähig und ein Sicherheitsabstand von einer Seemeile ist erforderlich. Verkehrstrennungsgebiet German Bight Western Approach. Feuerschiff Golf Whisky Ems zeitweilig eingezogen. Feuerschiff German Bight ebenfalls zeitweilig eingezogen. Verkehrstrennungsgebiet Herschelling German Bight. Unterwasserarbeiten und dabei das Fahrwasser querend durch Fost Georges im Bereich zwischen den Positionen 53 Grad 48,3 Minuten Nord, 7 Grad 2,1 Minuten Ost und 53 Grad 57 Minuten Nord, 6 Grad 57,1 Minute Ost. 500 Meter Abstand erforderlich. Unterwasserarbeiten durch Scotia im Bereich um 54 Grad 1 Minute Nord, 6 Grad 45,5 Minuten Ost. Abstand von einer halben Seemeile erforderlich. Ostfriesische Inseln Spiekeroog, Leuchtturmne Otsumerbalie verlöscht. Ostfriesische Inseln Langeoog, Leuchtturne Akumer EE wurde nach 53 Grad 46,7 Minuten Nord, 7 Grad 24,8 Minuten Ost verlegt. Ostfriesische Inseln Norderney, Leuchtturm Norderney, Kennung geändert, in Blitzfeuer mit Gruppen von 3 Blitzen, mit Wiederkehr 15 Sekunden. Ostfriesische Inseln Jüst, Leuchttorne Jüstriff Nord, eingezogen. Hier nun die Seewarn-Nachrichten für die Ostsee. Westliche Ostsee, Flensburger Förde, Leuchtfeuer Kalkgrund verlöscht. Nördlich Darßer Ort, Vermessungsarbeiten durch Fugro Pioneer im Gebiet um 54 Grad 36,9 Minuten Nord, 12 Grad 35,9 Minuten Ost. Ein Sicherheitsabstand von 1000 Metern ist erforderlich. Soweit der Seewetterbericht und die Seewarnnachrichten hier auf NDR Infospezial, die wir täglich um 23.03 Uhr senden und wochentags auch am Morgen um 8.30 Uhr. 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Wir blenden uns jetzt wieder ein in das laufende Programm von NDR Info mit der ARD Infonacht. Abschließend die Zeit, es wird 23.15 Uhr.
4: Die Diskussion kommen können.
5: Anderer Punkt, den Sie auch schon wissen, der auf der Agenda steht, ist, mehr als 8 Stunden am Tag arbeiten, wenn man in der Woche nicht mehr arbeitet. Also, dass man es flexibler verteilen kann.
4: Geht auch jetzt. Es gibt hunderte von Tarifverträgen mit hochflexiblen Arbeitszeitmodellen. Es gibt aber überhaupt gar keinen Handlungsbedarf. Was diskutiert wird und was ja auch Teil des Koalitionsvertrages ist, ist, dass die Möglichkeit geschaffen werden soll, durch Direktionsrecht der Arbeitgeber 13 Stunden am Stück zu arbeiten. Und das ist gegen jeden Gesundheitsschutz. Und deshalb ist das aus meiner Sicht auch kein Reformschritt.
5: Das heißt, bei den Punkten, die anstehen werden, habe ich jetzt wenig gehört, das könnten wir uns vorstellen, wenn die Punkte doch so kommen, wie sich das zum Beispiel der Kanzler vorstellt, ist dann das, was wir da im Saal gesehen haben, auch der Vorgeschmack für das, was Sie auf der Straße organisieren werden, ein Widerstand?
4: Naja, erstmal sind wir ja miteinander im Gespräch. Und da hören wir uns an, was die Bundesregierung, die sich auch erstmal in sich einigen muss, das ist ja vielleicht auch mal der erste Schritt, dann vorhat. Es gibt aber für uns Linien, wo wir sagen, da werden wir im Zweifelsfall auch Protest organisieren. Das ist die Abschaffung des 8-Stunden-Tages, das ist die Erhöhung des Renteneintrittsalters oder auch die Absenkung des Rentenniveaus. Die Durchschnittsrente in Deutschland sind 1.100 Euro und da geht einfach nicht noch mehr. Dieses Lied vom Alle müssen den Gürtel enger schnallen, das ist das, was viele nicht mehr hören können und was dann übrigens auch an der Stelle zu den Buhrufen geführt hat.
6: Sagt Verdi-Chef Frank Wernicke. 325 Euro pro Woche 3 Jahre lang, ohne etwas dafür tun zu müssen. Das hat Irland nach einer Testphase dauerhaft eingeführt. Und zwar für 2000 Kreativschaffende, die per Losverfahren ausgewählt werden. Aus Sicht der Regierung kein Verlustgeschäft, sondern eine Investition in die Gesellschaft. Denn für jeden Euro, den der Staat investiert, erhalte die Gesellschaft 1,39 Euro zurück. Die Rede ist von 100 Millionen Euro Wertschöpfung. Und in einer groß angelegten Umfrage sprachen sich 44% der Iren sogar für ein noch höheres Grundeinkommen aus. Denn die Iren sind stolz auf ihre Kultur. Franziska Hoppen hat sich das etwas genauer angesehen.
7: Lakshimi, nördlich von Dublin. Die Küste hier ist berühmt für spektakuläre Gesteinsformationen. Doch Künstlerin Maria McSweeney will etwas anderes, Verborgenes sichtbar machen. Mit einer Unterwasserkamera taucht sie in eines der Felsenbecken ein. Ich glaube, manchmal sehen die Leute nur das Meer und wissen nicht, was darin lebt. Und warum sollte man schützen, was man nicht sehen kann? Dabei sei die Vielfalt des Seegrases in den Becken hier ganz besonders. Das sollen Marias Filme zeigen. Dass sie an diesem Ort arbeiten kann, hat Maria dem Grundeinkommen für Künstler zu verdanken. Kurz nach ihrem Uni-Abschluss bewarb die Irin sich für die Testphase der Regierung und wurde per Los ausgewählt. Ich hatte diesen Weg gar nicht vorgesehen. Es ist schwer, als aufstrebender Künstler Fuß zu fassen. Als ich ausgelost wurde, dachte ich, das ist die Chance. Ich wurde selbstständige Künstlerin. 325 Euro pro Woche bekam sie, 3 Jahre lang ohne Gegenleistung. Insgesamt erhielten 2000 Teilnehmer das Grundeinkommen. Die Auswertungen zeigen, sie waren deutlich produktiver und zufriedener. Ich habe mich mit Kursen weiterentwickelt, dann in Galerien und Soloshows ausgestellt und ich habe der Gemeinde auch etwas zurückgegeben mit Workshops für Kinder. Die irische Regierung sieht das Grundeinkommen als Investition, spricht von 100 Millionen Euro Wertschöpfung in der Testphase. Dank eines milliardenschweren Haushaltsüberschusses führt Irland das Grundeinkommen nun dauerhaft ein. Ortswechsel nach Dublin. Hier lebt Musikerin Sarah Corcoran. Sie hat sich beworben und hofft nun. Es ist wirklich schwer, hier eine Wohnung zu finden. Die Mieten steigen. Wir können uns Dublin immer weniger leisten, die Rechnungen und Lebensmittel. Viele denken deshalb darüber nach, wegzuziehen, um weiter Kunst machen zu können. Aber das Geld kann auch für Spannungen sorgen. Sarahs Bandmitglieder wurden damals zufällig ausgelost, sie nicht. Das war hart, aber es ist auch toll, dass Künstler sich so wertgeschätzt fühlen können. Ihre Band, die Pillow Queens, singen etwa über das Queersein im katholischen Irland und helfen damit jungen Iren. Es kommen Eltern von queeren Kindern zu uns und sagen, eure Musik hat uns geholfen, ein Gespräch anzustoßen, zu dem wir sonst nicht die Chance gehabt hätten. Auch wegen dieses immateriellen Beitrags sei das Grundeinkommen so wichtig. In einer groß angelegten Umfrage sprachen sich 97% der Iren für das dauerhafte Grundeinkommen für Künstler aus. Auf ihre Kultur sind sie stolz, auch hier in Lakshini. Ich freue mich, Künstler mit meinem Geld unterstützen zu können. Kunst ist so wichtig.
8: Oh, absolutely, why not?
7: Absolut, warum nicht? Selbstständige brauchen immer Unterstützung. Das sieht auch Maria McSweeney so. Sie kann mittlerweile auf eigenen Beinen stehen und hofft, dass das Grundeinkommen in Zukunft auf noch mehr als 2000 Künstler ausgeweitet wird.
6: In der Pforzheimer Oststadt ist am Sonntagnachmittag ein 1,8 Tonnen schwerer Blindgänger entschärft worden. Die Evakuierung des Gebiets betraf 27.000 bis 30.000 Menschen und gehörte zu den größten Maßnahmen der vergangenen Jahre deutschlandweit. Annika Joost fasst die Geschehnisse vom Wochenende zusammen.
8: In der Oststadt wurde eine Bombe aus dem Zweiten Weltkrieg gefunden. Verlassen Sie bis 8 Uhr Ihre Häuser und Wohnungen.
9: Mit dieser Durchsage sind Feuerwehrautos durch den Evakuierungsbereich gefahren. Rund 30.000 Pforzheimerinnen und Pforzheimer mussten ihre Wohnung verlassen. So auch Steffi Stuber. Sie hatte die wichtigsten Sachen gepackt und Tee gekocht. Den Vormittag wollte sie in ihrem Garten verbringen.
10: Und dann bleibe ich so lange, wie es geht. Und dann fahre ich zu meinem Bruder nach Königsbachhaus. Den ganzen Tag will ich dem halt nicht um die Uhrzeit schuft Nerven gehen.
9: Rund 900 Menschen waren in den Notunterkünften untergekommen. Die zentral gelegene Jahnhalle war schnell voll. Ein Shuttle hat die, die nicht mehr reingekommen sind, an eine andere Halle gefahren. Andere hatten es sich bei dem sonnigen Wetter an der Enz gemütlich gemacht.
11: Ja, jetzt sitze ich hier seit ungefähr 8.20 Uhr hier rum am Fluss. Und als ich hierher gekommen bin, haben sogar die Enten noch geschlafen.
9: Nicht so entspannt lief es in den 4 Pflegeheimen, die im Evakuierungsgebiet liegen. Vor allem der Transport der liegenden Bewohnerinnen und Bewohner war zeitaufwendig. Auch das Altersheim Pflegestift musste geräumt werden. Carsten Dretzel von der Heimverwaltung war aber gut vorbereitet.
12: Keine alltägliche Situation. Es kostet da viel Engagement von unseren Mitarbeitern. Die sind natürlich alle freiwillig gekommen.
9: Das Gebiet in einem Radius von 1,5 Kilometern um die Weltkriegsbombe musste evakuiert werden. Denn bei der 1,8 Tonnen schweren Bombe handelte es sich um ein Modell mit 3 Zündern. Sie mussten alle entschärft werden. Nichts Alltägliches, auch für die Männer vom Kampfmittelbeseitigungsdienst in Baden-Württemberg. Ihre Aufgabe war es, die Bombe zu entschärfen.
13: Nur in der Kombination mit diesem Kampfmittel in der Größe war es für uns, Novum, was aber im Prinzip für uns jetzt nicht die Dramatik dazu kommt, weil nicht die Sprengstoffmenge ist das Ausschlaggebende, sondern tatsächlich das Zündsystem. Und das war eigentlich für uns relativ einfach zu entschärfen.
9: Über 6 Stunden lang musste das Gebiet evakuiert werden. Doch dann ging es ganz schnell. Die Bombe wurde entschärft. Erleichterung bei den Anwohnerinnen und Anwohnern, aber auch bei Oberbürgermeister Peter Boch von der CDU.
14: Ich bin sehr zufrieden mit dem Einsatzverlauf des heutigen Tages. Die Einsatzkräfte sind seit 4.30 Uhr heute Morgen im Dienst. An die 1.500 Personen, sprich genau um zu sein, 1.504 Einsatzkräfte aus dem ganzen Land, sind heute hier in Pforzheim für unsere Stadt tätig. Ein großes Dankeschön an die Stelle und natürlich aber auch ein großes Dankeschön an die Bevölkerung, die das hier wirklich alles auch unterstützt und die Maßnahme auch mitträgt und versteht.
9: Die Absperrungen wurden im Anschluss schnell abgebaut und die Pforzheimerinnen und Pforzheimer konnten zurück in ihre Wohnungen.
15: Sport.
16: Mit Stefanie Lavour. Ein Dorf mit 7.500 Einwohnern spielt in der kommenden Saison in der Fußball-Bundesliga. Elversberg. Zum Abschluss der Zweitligasaison besiegte die SV das Team von Trainer Vincent Wagner Münster mit 3:0 und steht damit als zweiter Aufsteiger neben Schalke fest.
17: Ein Freund von mir hat die Woche gesagt, wenn wir es schaffen aufzusteigen, ist das wie die Landung auf dem Mond. Ich glaube, man kann auch schon, ohne jetzt zu hoch zu greifen, das Wort Wunder irgendwie benutzen. Ich weiß nicht, was das Superlativ ist, aber ja, wir haben uns durch die Rückrunde durchgekämpft und trotzdem haben wir es geschafft, immer im Rennen zu bleiben und haben es dann heute geschafft, das Ding nach Hause zu holen.
16: Auch Paderborn durfte jubeln. Die Mannschaft von Ralf Klettermann gewann in Darmstadt 2:0 und sicherte sich damit Tabellenplatz 3.
18: Es gibt ja einige Sportler, die immer sagen, es ist schwer, in Worte zu fassen. Aber es war tatsächlich crazy, weil man hat seine Hausaufgaben gemacht, dann läuft dieses andere Spiel noch. Man hört 2 Minuten noch, 1,5 Minuten noch, Minute noch. Die Fans hatten anscheinend besseres Internet, weil die haben dann kragölt. Und dann hofft man, weil da gab es ja auch schon spannende Geschichten in der Vergangenheit, dass die Info stimmt, wurde dann bestätigt. Und dann war es natürlich ein Freudenmeer quasi. Man hat einige Tränen, habe ich gesehen, bei den Fans. So, die haben richtig Bock auf das, was jetzt passiert. Die sind richtig stolz auf das, was passiert ist. Von dem her ist es natürlich ein toller Tag, toller Moment. Für uns als SC Paderborn.
16: Am Donnerstag und am Pfingstenmontag geht es für den SCP in der Relegation gegen Erstligist Wolfsburg um den Aufstieg ins Fußball-Oberhaus. Große Enttäuschung indes bei Hannover 96. Die Niedersachsen kamen zu Hause gegen Nürnberg nicht über ein 3:3 hinaus und müssen sich mit dem undankbaren vierten Platz begnügen. Als 15. erreichte Braunschweig gerade so das rettende Ufer trotz der 0:1 Niederlage gegen Schalke. Die Eintracht hat in der Endabrechnung einen einzigen Treffer mehr auf der Habenseite als Fürth und Düsseldorf. Die Spielvereinigung muss in die Relegation mit Drittligist Essen. Fortuna Düsseldorf steigt ab, genauso wie Preußen Münster. Alle Ergebnisse des 34. Spieltages sowie das Tableau finden Sie auf sportschau.de. Die deutsche Eishockey-Nationalmannschaft hat bei der WM in Zürich auch ihr zweites Gruppenspiel verloren. Das Team von Bundestrainer Harold Kreis unterlag Lettland mit 0:2. Das Viertelfinale rückt damit in weite Ferne. Bereits morgen geht's im dritten Gruppenspiel gegen Gastgeber Schweiz. Sie sind das Nonplusultra im Männerhandball, die Dänen. In Köln bestritt das DHB-Team sein zweites Testspiel gegen den nordischen Nachbarn. Am Freitag hatte es in Kopenhagen deutlich verloren. Beim 29:31 sah das heute enger aus, allerdings gegen eine dänische B-Auswahl. Uli Schäfer war dabei.
15: Dänemark ist für die deutschen Handballer einfach nicht zu schlagen. Seit 10 Jahren wartet Deutschland jetzt schon auf einen Sieg. Die Dänen waren ohne Welthandballer Matthias Gitzel angetreten und die Deutschen, die spielten diesmal deutlich besser als am Freitag in Kopenhagen. Beim 28:36 waren sie chancenlos. Jetzt in Köln war es ein Spiel auf Augenhöhe, das bis zum Schluss spannend blieb. Bester deutscher Werfer war mit 8 Toren Juri Knorr. Es reichte aber nicht, um den Olympiasieger Welt- und Europameister Dänemark zu besiegen. Vielleicht klappt's ja im Januar 2027 bei der WM in Deutschland.
16: Titelverteidiger Bayern München hat das erste Viertelfinalspiel der Best-of-Five-Serie in der Basketball-Bundesliga gewonnen, und zwar mit 101:80 gegen Trier. Alba Berlin unterlag überraschend Vechta 89:103.
6: Der Sport war das mit Stefanie Lavoie.

gleich gibt es für Sie in unserer nächsten halben Stunde Neues aus der Wirtschaft. Außerdem unterhält sich MDR-Kollege Sven Kochale mit Carmen Bachmann zum Thema Ehegattensplitting. Ist das noch zeitgemäß und welche neuen Modelle gibt es da? Das und mehr gleich hier bei uns in der ARD-Infonacht nach den nächsten Nachrichten.

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1: Um 23.29 Uhr mit Ronald Lessig. Bundesgesundheitsministerin Wagen hat die Gefahr einer Ebola-Pandemie nahezu ausgeschlossen. Das sagte die CDU-Politikerin im ARD-Bericht aus Berlin. Wegen einer Ebola-Krankheitswelle in der Demokratischen Republik Kongo und in Uganda hatte die Weltgesundheitsorganisation eine internationale Notlage ausgerufen. Aus Berlin Maximilian Ulrich.
2: Gesundheitsministerin Wagen, die gerade an der WHO-Tagung in Genf teilnimmt, sagte, der WHO-Gesundheitsnotstand diene vor allem dazu, die Behörden in den betroffenen afrikanischen Ländern zu unterstützen, etwa um größere Feste abzusagen. Ebola-Viren übertragen sich nicht über die Luft, sondern nur beim Kontakt mit Körperflüssigkeiten von Infizierten. Bereits 2014 und 2019 hatte die WHO den internationalen Gesundheitsnotstand aufgrund von Ebola-Ausbrüchen in Afrika ausgerufen.
1: Die Gewerkschaft Verdi wirft Bundeskanzler Merz vor, Reformpläne nicht mit den Gewerkschaften abzusprechen. Verdi-Chef Wernicke bestätigte zwar, dass es im Juni ein Gespräch im Kanzleramt geben werde, das sei aber spät, so Wernicke im ARD-Bericht aus Berlin.
3: Bislang hat die Bundesregierung alle möglichen Kommissionen eingesetzt zur Rente, zur Gesundheit, zur Zukunft des Sozialstaates, ohne jegliche Beteiligung der Sozialpartner, ohne Arbeitgeberverbände, ohne Gewerkschaften. In Zeiten von Angela Merkel und Olaf Scholz hat es regelmäßig Austauschrunden im Kanzleramt gegeben, der Sozialpartner. Jetzt nach einem Jahr, Friedrich Merz, gibt es das erste Gespräch.
1: Verdi-Chef Wernicke. In Bulgarien hat ein Braunbär einen Mann getötet. Der Vorfall ereignete sich im Vitosha-Gebirge südlich der Hauptstadt Sofia. Der Mann ist laut Polizei gestern tot aufgefunden worden. Nach Medienberichten soll er versucht haben, sich mit einem Stock gegen das Tier zu verteidigen. In Bulgarien leben nach Schätzungen bis zu 500 Braunbären. Zwischenfälle bei ihnen sind selten. Die SV Elversberg steigt in die Fußball-Bundesliga auf. Das Team aus dem Saarland hat am letzten Zweitligaspieltag mit 3:0 gegen Münster gewonnen und ist damit Zweiter hinter Schalke. Auf Platz 3 steht Paderborn nach einem 2:0-Sieg in Darmstadt. Die Paderborner spielen in der Relegation gegen Erstligist Wolfsburg. Hannover 96 rutschte auf Platz 4 ab nach einem 3:3 gegen Nürnberg. Abgestiegen in die dritte Liga sind Düsseldorf und Münster. Greuther Fürth steht auf Relegationsplatz 16. Und in der Bundesliga hat sich Eintracht Frankfurt von Trainer Albert Rierer getrennt. Wer neuer Coach wird, ist unklar. Das Wetter in Deutschland. In der Nacht im Westen gelegentlich Schauer, sonst meist trocken und gelegentlich klar. Vereinzelt Nebel bei 11 bis 1 Grad. Morgen von Westen her kräftige Schauer oder Gewitter, im Osten trocken bei 12 Grad in der Eifel und bis 22 Grad in Berlin. Am Dienstag wechselhaft mit Schauern bei bis zu 21 Grad und am Mittwoch wechselhaft bis 22 Grad. Das waren die Nachrichten.
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4: Die A8 Stuttgart Richtung Karlsruhe zwischen Leonberg Ost und West 4 Kilometer Stau. Ansonsten haben wir keine weiteren größeren Staus. Ich wünsche Ihnen eine gute Fahrt.
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4: Mit Milat Kupay. Hallo. Wirtschaftssenatorin Franziska Giffey hat heute das Pilotprojekt Berlin Pay vorstellen dürfen. Wer sich diesen Sommer in der Hauptstadt zum Beispiel am Wasser an der Spree bewusst verhält, wer Müll sammelt oder den Kiez verschönert, soll von teilnehmenden Partnern eine kleine Anerkennung bekommen. Nicht nur als Bewohner, vor allem als Besucher. Vorbild ist die dänische Hauptstadt Kopenhagen. Dort gibt es schon länger das Modell Copen Pay, das Touristen und Touristinnen für nachhaltiges Verhalten belohnt. Jana Sinram erklärt, wie es funktioniert.
5: Das Glockenspiel im Turm des Kopenhagener Rathauses. Für Einwohner und Touristen gleichermaßen ein ikonischer Klang. Jedes Jahr reisen Millionen Menschen in die dänische Hauptstadt, um sich die kleine Meerjungfrau, den Hafen mit seinen bunten Häusern und die berühmte Fahrradkultur anzuschauen. Mehr als 13 Millionen kommerzielle Übernachtungen gab es letztes Jahr. Und es dürften in den kommenden Jahren noch mehr werden, erwartet Rike Holm-Pedersen, Marketingdirektorin bei der Tourismusorganisation Wonderful Copenhagen.
6: Wir beobachten, dass der weltweite Reiseverkehr stark zunimmt. Die UNO schätzt, dass die Zahl der Reisenden von 1,4 Milliarden im Jahr 2019 auf 1,8 Milliarden bis zum Jahr 2030 steigen wird. Das ist eine gute Sache. Wir alle lieben es, zu reisen. Gleichzeitig stehen aber viele Reiseziele unter Druck.
5: Stichwort Übertourismus, der einheimische Infrastruktur und Umwelt an beliebten Reisezielen belastet. Das muss besser gehen, dachten sie sich bei Wonderful Copenhagen schon vor einigen Jahren und starteten im Sommer 2024 das Pilotprojekt CopenPay, ein Belohnungssystem, bei dem Besucherinnen und Besucher im Gegenzug für nachhaltiges Verhalten ein kostenloses Leihfahrrad, ein Getränk oder Rabatte in Museen und Restaurants bekommen.
6: Es gibt zum Beispiel eine Aktion, bei der darf man eine Stunde kostenlos mit dem Ausflugsboot auf unseren Kanälen fahren, wenn man dafür Müll einsammelt. Oder man sammelt Abfall in einem riesigen, wirklich wunderschönen Park. Das ist irgendwie lustig. Man geht spazieren, hebt den Müll auf und wird anschließend mit einem leckeren Kaffee und Gebäck belohnt.
5: Auch wer mit öffentlichen Verkehrsmitteln oder mit dem Fahrrad anreist statt mit dem Auto, kommt in den Sommerwochen in manchen Sehenswürdigkeiten in Kopenhagen günstiger rein. Für Touristen und die lokale Wirtschaft eine Win-Win-Situation, findet Rike Holm-Pedersen.
6: Im ersten Jahr hatten wir bei CopenPay 26 Partner. Letztes Jahr waren es 100. Was haben sie davon? Eine ganze Menge, würde ich sagen. Sie erzielen zum Beispiel mehr Umsatz und gewinnen neue Besucher.
5: Der Erfolg des Projekts so groß, dass Städte auf der ganzen Welt sich inzwischen Tipps in Kopenhagen holen. Auch die Touristenfreuds zeigen diese Stimmen aus dem vergangenen Jahr.
7: Eine großartige Idee. Man sollte das weltweit umsetzen. Es ist Spaß und Abenteuer. Schau mal, ich habe noch mehr Müll gefunden.
6: Als Touristin geht es ja darum, Spaß zu haben und die Zeit im fremden Land zu genießen. Und es ist schön, wenn man der Gemeinschaft etwas zurückgeben kann, wenn man selbst davon profitiert hat.
5: Genau so geht es vielen Touristen, ist Rike Holm-Pedersen überzeugt. Natürlich werde ein Projekt wie CopenPay nicht die Welt retten.
6: Man könnte uns natürlich Greenwashing vorwerfen und fragen, welchen Effekt das Projekt wirklich erzielt. Aber ich glaube, unser Projekt hat große Auswirkungen. Letztlich geht es darum, die Denkweise zu ändern, die Art und Weise, wie man reist und sich an einem Ort verhält. Und wenn man nichts tut, kann sich auch nichts verändern, oder?
5: Im Sommer geht CopenPay ins dritte Jahr in Folge. Mitte Juni soll es losgehen. Rike Holm-Pedersen hat auch einen Tipp für andere Städte, die es Kopenhagen nachmachen wollen. Einfach anfangen. Alles, was es brauche, seien ein paar lokale Partner und die richtige Kommunikation.
4: Aus unserer Reihe Perspektiven das Modell CopenPay, das Touristen in Kopenhagen für nachhaltiges Verhalten belohnt. Auf diesen Hebel setzt man von nun an auch in Berlin. Dort stellte Wirtschaftssenatorin Franziska Giffey das Pilotprojekt BerlinPay vor.
0: Wirtschaft.
4: Ob im Van oder Zelt, die Deutschen lieben das Campen und das jedes Jahr ein bisschen mehr. Im vergangenen Jahr, da haben die Betreiber von deutschen Campingplätzen fast 45 Millionen Übernachtungen gemeldet, so das Statistische Bundesamt. Die Zahlen steigen seit Jahren, besonders stark seit der Corona-Pandemie. Was bei den Campern in diesem Jahr beliebt ist und was Camping-Einsteiger beachten sollten, das weiß Katharina Bruns.
8: Motor aus, Stuhl raus, Grill an und einfach mal durchatmen. Der Urlaub kann beginnen und die eigenen vier Wände kommen gleich mit. Ob als Zelt, Campervan oder Wohnwagen.
9: Wir merken auf jeden Fall, dass Camping immer beliebter wird als Urlaubsform,
8: sagt Sarah Becker. Sie ist Geschäftsführerin eines großen Fachhandelbetriebs für mobiles Reisen bei Kassel. Ihre Kunden schätzten besonders die Freiheit und Flexibilität am Camping.
9: Teilweise kann man am Tag des Urlaubsbeginns noch umentscheiden, weil das Wetter vielleicht im Süden doch schlechter ist als im Norden. Und dann fahre ich in die andere Richtung auf die Autobahn.
8: So Becker. In ihrem Betrieb werden nicht nur Wohnmobile und Anhänger verkauft, sondern auch vermietet. Und das rät sie gerade Anfängern.
9: Auf jeden Fall erstmal ein Fahrzeug zu mieten, um auszuprobieren, was die richtige Größe ist.
8: Wer selbst ausbauen will, sollte die Kosten im Blick halten, denn ohne das nötige Know-how können die gerne mal höher ausfallen, sagt der Camping-Experte beim ADAC Dominik Markert. Und
10: wer einen selbst ausgebauten Kastenwagen kaufen möchte, sollte auf jeden Fall genauer hinschauen, wie das Ganze verbaut ist.
8: In diesem Jahr sieht Markert besonders drei Trends im Campingbereich.
10: Zum einen, wenn man sich die Fahrzeuge anschaut, gibt es deutlich mehr bezahlbare Einsteiger-Vans. Zum zweiten hin ist aber die Nachfrage nach Luxus- oder Allradfahrzeugen nach wie vor auf einem sehr hohen Niveau. Und das dritte bezieht sich auf die Ausstattung. Da ist ganz klar erkennbar, dass der Leichtbau präferiert wird. Sieht man, dass es mittlerweile auch sogar aufblasbare Küchenmöbel gibt.
8: Der Trend zum Camping Light sei in allen Bereichen zu beobachten. Ob Küche, Bett oder Zelt. Equipment zum Aufblasen ist einfach aufzubauen und spart Platz und Sprit. Denn je leichter die Ladung, desto weniger Verbrauch. Das gilt auch für E-Autos, deren Reichweite dadurch größer wird. Generell geht der Trend auch zu leichteren Anhängern. Die haben sogar noch einen weiteren Vorteil, besonders für die jüngere Zielgruppe, so Markert.
10: Dass man das Ganze mit einem Klasse-B-Führerschein fahren kann.
8: Friso Richter, der mit seinem 40 Jahre alten Wohnmobil Pamela für die ARD-Serie Camping Check durch Deutschland tourt, sieht bei seinen Stops auf Campingplätzen besonders zwei Trends.
11: Und gerade da geht es natürlich um Solar. Solar-Powerbanks, ich zum Beispiel habe auch beim Wohnmobil Pamela ein flexibles Solarpanel oben drauf geklebt. Das hat 100 Watt, das ist noch nicht mal so viel. Und hat dann innen drin eine Powerbank und braucht eigentlich keinen Strom. Das ist wirklich sehr, sehr praktisch.
8: Und Campingfan Richter sieht noch einen weiteren Trend, über den aber niemand so gern spricht. Das Klo.
11: Weg vom Chemieklo, das sowieso. Trockentrenntoilette ist ganz oft ein Thema. Es gibt aber auch Toiletten, wo einfach das Geschäft sozusagen verbrannt wird. Da bleibt nur noch Asche übrig. Oder es wird sauber in einzelne Päckchen gegangen. Es wird sauber in einzelne Päckchen gepackt, so wie Hundekotbeutel im Prinzip.
8: Der eigene

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1: Union und SPD haben sich in dieser Woche im Koalitionsausschuss auf einen Reformfahrplan verständigt. Bis zur Sommerpause soll nun ein großes Paket geschnürt werden. Die Rente soll drin sein, der Arbeitsmarkt und die Steuer. Verschiedene Ideen liegen da auf dem Tisch. Und immer wieder wird auch das Ehegattensplitting genannt. Es stammt aus dem Jahr 1958 und will nicht mehr so recht in die Zeit passen. Denn seitdem hat sich ja nicht nur der Blick auf Partnerschaft und Familie verändert, auch Fragen der Steuergerechtigkeit und Beschäftigungsanreize. Insbesondere für Frauen werden heute ja ganz anders diskutiert. Doch ließe sich das Ehegattensplitting einfach so abschaffen? Und was müsste dabei alles beachtet werden? Das erklärt uns gleich eine Steuerrechtswissenschaftlerin. Zuvor erklärt Mario Kubina, was das Ehegattensplitting überhaupt ist und wie es funktioniert.
2: Das Ehegattensplitting ist fast so alt wie die Bundesrepublik. Es wurde eingeführt, als der Kanzler Konrad Adenauer hieß. Unter anderem mit der Begründung, die Ehe sei als steuerliche Leistungsgemeinschaft anzusehen. Das Splitting funktioniert so. Die Finanzämter zählen die Einkommen der Partner zusammen. So ergibt sich das gemeinsame Jahreseinkommen, das dann durch zwei geteilt wird. Die Steuer wird jeweils für die Hälfte des Einkommens berechnet und dann verdoppelt. Klingt kompliziert, hat aber bei der Einkommensteuer einen einfachen Effekt. Das Splitting führt zu Steuervorteilen für Paare, bei denen eine Person deutlich mehr verdient als die andere. Fachleute gehen davon aus, dass bei einer Abschaffung des Ehegattensplittings deutlich mehr Frauen Vollzeit arbeiten würden. Es gibt aber auch die Idee, den Steuervorteil für Eheleute in ein Familiensplitting umzuwandeln. Das wäre weiter gefasst und würde verschiedene Formen des Zusammenlebens berücksichtigen. Nach dem Motto, Familie ist da, wo Kinder sind. Unabhängig davon, ob die Eltern verheiratet oder verpartnert sind oder einfach so zusammenleben.
1: Und darüber hat mein MDR-Kollege Sven Kochale mit Carmen Bachmann, Professorin für betriebswirtschaftliche Steuerlehre an der Universität Leipzig, gesprochen. Seine erste Frage war, wie eine Steuerrechtsexpertin die Diskussion um das Ehegattensplitting überhaupt erlebe.
3: Also ich erlebe die Diskussion als sehr zugespitzt und zugleich aber auch als vertraut. Verfassungsrechtlich ist die Ausgangslage eigentlich klar. Der Staat darf die Ehe steuerlich berücksichtigen. Er ist dabei aber nicht festgelegt. Die konkrete Ausgestaltung, die passt vor allem zu klassischen EinverdienerInnen und die sind heute eigentlich deutlich seltener. Gleichzeitig aber gilt der Grundgedanke weiter, in einer Ehe wird Einkommen gemeinsam genutzt und füreinander eingestanden. Die Debatte greift deswegen manchmal zu kurz, wenn sie nur fragt, abschaffen oder behalten. Die eigentliche Frage ist nämlich, wie gestaltet man ein System, das diese gemeinsame wirtschaftliche Verantwortung abbildet und gleichzeitig auch zu heutigen Erwerbsrealitäten passt.
4: Also können wir schon mal festhalten, es könnte abgeschafft werden sofort, das Ehegattensplitting, wenn es den politischen Willen gäbe.
3: Es könnte abgeschafft werden, ja. Aber es kann nicht nur einfach abgeschafft werden. Die Frage ist, was kommt als Alternative? Und inzwischen haben sich da natürlich die Verhältnisse ein bisschen geändert. Wir haben andere ökonomische Realitäten, wir haben Veränderungen am Arbeitsmarkt und auch diese klassische Rollenverteilung entspricht natürlich heute nicht mehr ganz der Lebensrealität.
4: Aber schon damals gab es ja lange und auch zähe Gespräche über diese Besteuerung von Ehepartnern. Was ist heute jetzt genau anders?
3: Wir haben heute deutlich mehr Doppelverdiener, wir haben vielfältigere Lebensformen, Fachkräftemangel und auch natürlich eine stärkere Debatte über die Gleichstellung. Deswegen wird das Splitting heute nicht mehr nur als steuerliche Regel gesehen, sondern auch mehr danach beurteilt, welche Anreize es für Erwerbstätigkeit setzt, gerade für den zweiten Partner. Trotzdem ist der rechtliche Rahmen unverändert. Der Gesetzgeber darf die Ehe berücksichtigen, muss aber die Gleichbehandlung und wirtschaftliche Leistungsfähigkeit mit beachten.
4: Das ist ja ein Kritikpunkt, der immer häufiger jetzt formuliert wird, dass genau diese Regelung ja dazu führt, dass Frauen praktisch keine Arbeit aufnehmen oder wenn dann überhaupt eine Teilzeit. Das gilt auch als Teilzeitfalle. Das kann sich die Gesellschaft möglicherweise so gar nicht mehr leisten. Wie weit darf das eine Rolle spielen in der Entscheidung, ob ja oder nein, Ehegattensplitting?
3: Also diese Erwerbsentscheidungen, die hängen natürlich von vielen Faktoren ab. Also es geht doch um Kinderbetreuung, Arbeitsmarkt und Rollenbilder. Da ist Steuerrecht eigentlich nur ein kleiner Baustein. Und zunächst muss man einfach festhalten, dass das Ehegattensplitting eine Begünstigung ist für das gemeinsame Einkommen. Wenn diese Begünstigung wegfällt, dann steigt in vielen Fällen, in den meisten Familien, wo die Einkommen verteilt sind, dann steigt die Steuerbelastung insgesamt zunächst an. Was sich aber verändern würde durch die Abschaffung, ist die Besteuerung der einzelnen Einkommen, also das des zweiten Partners, der ja in der Praxis häufig die Frau ist. Das kann dann dazu führen, dass nach der Abschaffung diese zusätzliche Erwerbstätigkeit mehr lohnt. Aber man muss diese beiden Effekte eigentlich stark auseinanderhalten.

0: Zum einen sind es die Frage der Anreize und zum anderen die tatsächliche Einkommenssituation des Haushalts. Denn auch wenn man sieht, dass das individuelle Einkommen des einen Partners, also in der Praxis häufig der Frau, für sich genommen anders oder teilweise nach Wegfall günstiger besteuert wird, gleicht das den Wegfall der bisherigen Entlastung beim gemeinsamen Einkommen nicht automatisch aus. Deswegen lässt sich das nicht so pauschal sagen, dass Frauen durch eine Reform finanziell besser gestellt werden. Also man kann natürlich auch auf ein Familiensplitting gehen. Das klingt natürlich auch sehr naheliegend, weil es stärker dann an Kinder anknüpft und daran, wo wirtschaftliche Verantwortung für Kinder zum Beispiel übernommen wird. Gerade mit diesem Blick auf diese modernen Lebensformen. Aber auch da kommt es natürlich auf die konkrete Ausgestaltung an. Je nach Modell profitieren oft gerade Haushalte mit einem höheren Einkommen stärker, weil steuerliche Entlastungen beim progressiven Tarif dort stärker wirken. Wenn es das Ziel ist, Kinder unabhängig von der Lebensform der Eltern zu fördern, ist, muss man aber genau schauen, ob solche Modelle wirklich treffsicher sind oder ob Instrumente wie Kindergeld oder Kinderfreibeträge das besser leisten können.
1: Was wäre denn zwingend verfassungsrechtlich bei einer Reform zu beachten? Zum Beispiel mit Blick auf die dann neuen zu schließenden Ehen und mit Blick auf die alten Ehen, also die schon da sind, wo es möglicherweise einen Bestandsschutz geben muss.
0: Also verfassungsrechtlich ist zunächst wichtig, das Ehegattensplitting ist nicht zwingend vorgeschrieben. Der Gesetzgeber kann es verändern, aber er muss dabei zwei Dinge beachten. Eben, dass die Ehepartner wirtschaftlich füreinander einstehen und ihr Einkommen teilen und zum anderen den Gleichheitssatz. Vergleichbare Ehepaare müssen auch vergleichbar besteuert werden. Deshalb wird es schwierig, zwischen den alten und neuen Ehen zu unterscheiden. Weil wenn zwei Paare wirtschaftlich gleich dastehen, aber nur wegen des Zeitpunkts ihrer Eheschließung unterschiedlich besteuert werden, dann kann das rechtlich problematisch werden. Übergangsregelungen werden hier zwar möglich, aber je länger die bestehen und je stärker die Unterschiede festgeschrieben sind, desto eher wird es angreifbar.
1: Einfach eine Stichtagsregelung zu machen, also von mir aus 1. Januar 2030?
0: Also Stichtagsregelungen sind im Steuerrecht grundsätzlich nichts Ungewöhnliches. Der Gesetzgeber, der darf festlegen, ab wann neues Recht gilt. Problematisch wird es aber, wenn dadurch dauerhaft unterschiedliche Regeln für vergleichbare Ehepaare entstehen. Also ein Bestandsschutz ist verfassungsrechtlich nicht zwingend. Es gibt grundsätzlich keinen Anspruch darauf, dass steuerliche Vorteile unverändert bestehen bleiben. So eine Übergangsregelung, politisch kann so eine Lösung attraktiv sein, weil sie Widerstände reduziert und bestehende Ehen schont. Rechtlich kann sie aber neue Ungleichheiten schaffen, wenn eben vergleichbare Paare unterschiedlich besteuert werden.
1: Sie haben angedeutet, da muss man genau drüber nachdenken, wie man das jetzt gestalten möchte wegen der steuerlichen Gleichbehandlung. Versuchen herauszuarbeiten, wie das aussehen könnte aus Ihrer Sicht.
0: Also zurzeit in der Diskussion ist ja immer wieder dieses sogenannte fiktive Realsplitting. Das wäre im Grunde quasi so ein Mittelweg zwischen dem heutigen Splitting und einer reinen Individualbesteuerung.
1: Ich glaube, das da müssen wir erstmal kurz erklären. Idee, was heißt fiktives Realsplitting?
0: Genau. Die Idee dahinter ist, dass jeder grundsätzlich einzeln besteuert wird, aber ein begrenzter Teil des Einkommens jeweils zwischen den Ehepartnern berücksichtigt wird, um die Unterhaltspflicht abzubilden. Also Sie können sich das so vorstellen, wenn wir bisher Splitting hatten, dann ist das wie ein gemeinsamer Topf. Also heute unter Splitting wird das Einkommen beider Partner komplett zusammengelegt und gleichmäßig verteilt. Beim fiktiven Realsplitting würde man diesen Topf nur noch teilweise gemeinsam führen. Das heißt, der steuerliche Vorteil würde kleiner werden, aber nicht ganz abgeschafft. Das Potenzial darin liegt, dass diese starken Effekte des bisherigen Splittings reduziert werden, ohne dass die Ehe steuerlich völlig wie zwei Einzelpersonen behandelt wird. Und genau darin liegt ja jetzt die Kunst des Gesetzgebers oder der Regierung, dass man eine möglichst passende Übergangsregelung findet, die nicht allzu lang dauert. Man muss auch diesen wirtschaftlichen Hintergrund sehen. Das kann je nach eben der Einkommensverteilung zwischen den Ehegatten können das leicht, wenn man einfach nur abschaffen würde, mehrere tausend Euro könnten das sein im Jahr, was an Nettoeinkommen fehlt.
1: Kann man sagen, dass andere Lebensformen, Partnerschaften in Deutschland ungerecht behandelt werden vom Steuerrecht?
0: Es ist natürlich so, Familie und Ehe sind heute nicht mehr so deckungsgleich wie früher. Es gibt eben diese anderen Lebensformen, in denen eben Verantwortung für die Kinder übernommen wird, etwa für alleinerziehende oder nicht eheliche Lebensgemeinschaften. Und deswegen wird es häufig gern als etwas ungerechter gesehen, weil man natürlich nur noch anknüpft an diese Ehe und die Familienbesteuerung. Also wie werden Kinder berücksichtigt? Das kann man mit reinnehmen im Rahmen eines Familiensplitting oder aber eben separat über Kinderfreibeträge oder direkte Zuwendungen wie Kindergeld. Das ist auch klar, dass das seit Jahren so schwierig ist, weil wenn man das jetzt ändern möchte, jede Reform, die schafft ganz konkrete Gewinner und Verlierer. In erster Linie, man muss das auch sehen, dieses Ehegattensplitting begünstigt in erster Linie Haushalte, in dem Ehepartner unterschiedliche Einkommen haben und einer zu Hause bleibt und der andere mehr verdient. Am Ende, wie es ausgestaltet wird, ist ja wie es verteilungstechnisch gewünscht wird, und es ist eine politische Angelegenheit.
1: Eine politische und keine verfassungsrechtliche. Also das Ehegattensplitting kann auch die nächsten 50 Jahre und darüber hinaus so bestehen bleiben.
0: Es könnte bestehen bleiben, ja. Aber Der Gesetzgeber darf es auch wegnehmen.
1: Dankeschön, Carmen Bachmann, Professorin für betriebswirtschaftliche Steuerlehre an der Universität Leipzig. Danke für diese Einblicke.
0: Vielen Dank.
2: Kultur. Zeitreisen sind oft Eskapismus. Man reist in andere Welten, andere Zeiten. Bei der Autorin Octavia Butler passiert das Gegenteil. In ihrem Roman Verbunden wird die Hauptfigur Dana nicht in eine fantastische Zukunft geschleudert, sondern mitten hinein in die brutale Realität der amerikanischen Sklaverei. Dieser Roman gilt heute als Meilenstein der afroamerikanischen Science-Fiction-Literatur. Jetzt ist das Buch neu als ungekürzte Hörbuchfassung erschienen, gelesen von Dela Dabolamansi, und Christian Batzlen hat sie gehört.
3: Vor mir befand sich ein breiter, friedlicher Fluss, und in der Nähe der Flussmitte war ein Kind, planschend, schreiend, ertrinkend.
4: Ohne Erklärung, ohne Übergang reißt Octavia E. Butler ihre Hauptfigur aus der Gegenwart. Eben noch steht Dana im Jahr 1976 in ihrer Wohnung in Kalifornien. Sekunden später landet sie im Amerika des frühen 19. Jahrhunderts in einer Welt der Sklaverei. Verbunden, im Original Kindred, gilt heute als Klassiker der afroamerikanischen Science-Fiction-Literatur. Jetzt ist der Roman als ungekürzte Hörbuchfassung erschienen, gelesen von Dela Dabolamansi.
3: Ich rannte hinunter zum Fluss, wartete vollständig bekleidet ins Wasser hinein und schwamm zügig zu dem Kind. Es hatte das Bewusstsein bereits verloren, als ich es erreichte. Ein kleiner, rothaariger Junge, der mit dem Gesicht nach unten auf dem Wasser trieb.
4: Der Junge heißt Rufus, weiß und Sohn eines Plantagenbesitzers. Und wie Dana erkennt, einer ihrer Vorfahren. Wenn er stirbt, wird sie niemals geboren werden. Von da an wird Dana immer wieder zu ihm zurückgezogen. Und jedes Mal landet sie erneut mitten in einem System aus Gewalt, Angst und Entmenschlichung. Dana beobachtet die Sklaverei nicht von außen, sie steckt mittendrin. Und genau dadurch entfaltet der Roman seine Wucht. Butler schreibt klar, direkt und körperlich. Die Angst entsteht nicht nur durch große Worte, sondern durch Präzision. Und Dela Dabolamansi trifft genau diesen Ton. Ruhig, kontrolliert, ohne Überdramatisierung. Dass diese Fassung ungekürzt ist, ist entscheidend. Denn Butler erzählt nicht nur von Gewalt, sondern auch davon, wie Menschen sich an Gewalt anpassen. Und das benötigt Zeit.
3: Schließlich fing er an zu schreien. Ich konnte regelrecht seinen Schweiß riechen, jeden zerklüfteten Atemzug hören, jeden Aufschrei, das von der Peitsche verursachte aufreißende Haut.
4: Verbunden ist auch ein Roman über Trauma. Die Vergangenheit bleibt nicht die Vergangenheit. Sie dringt in die Gegenwart hinein. Besonders interessant ist dabei die neue deutsche Übersetzung von Miriam Nüning und Sharon Dudu O'Too. Dana und ihr Mann Kevin sprechen etwa von versklavten Menschen statt von Sklaven. Und auch der Umgang mit rassistischen Begriffen fällt auf.
3: Verstehst du? Ich bin ein armer, dummer, verängstigter bis ich meine Chance bekomme.
4: Das sogenannte N-Wort bleibt hörbar ausgepiept. Ein irritierender und bewusster Effekt. Die Gewalt der Sprache soll hörbar bleiben, ohne sie einfach zu reproduzieren. Gerade im Hörbuch funktioniert das stark. Octavia E. Butlers Verbunden ist ein Zeitreiseroman ohne Nostalgie, ein historischer Roman ohne sichere Distanz und als Hörbuch eine intensive Erfahrung, gerade weil diese über 12-stündige Lesung dem Text Zeit lässt. Zeit für Angst, Ambivalenz und die Erkenntnis, dass Geschichte nie wirklich vorbei ist.
2: Verbunden von Octavia Butler, gelesen von Dela Dabolamansi, ist als Hörbuchfassung bei Random House Audio erschienen.
5: Standpunkte.
2: In Sachsen-Anhalt wird im September ein neuer Landtag gewählt. Die AfD liegt aktuell in Umfragen bei 41% und könnte sogar die absolute Mehrheit erreichen. Bundesweit kommt die Partei laut einer INSA-Umfrage auf 29%. Die Innenminister der Länder wollen nun Vorkehrungen treffen, unter anderem, weil sie ein Risiko darin sehen, wenn die AfD als Regierungspartei etwa Geheiminformationen erhält, die die Sicherheit des Landes betreffen. Politiker warnen auch davor, dass die AfD in großem Stil Beamte austauschen könnte. Unsere Gastautorin ist heute Kaya Klapser von der Zeit. Sie findet es richtig, dass sich die Länder politisch wappnen für die Möglichkeit einer AfD-Regierung.
5: Der nun geäußerte Wunsch mehrerer Innenminister, sensible, sicherheitsrelevante Informationen, etwa die der Nachrichtendienste, vor dem Zugriff der kremlnahen AfD zu schützen, ist überfällig und muss so schnell wie möglich umgesetzt werden. Doch nicht alle Bundesländer wollen Vorbereitungen treffen auf eine mögliche Regierungsbeteiligung der AfD. In Mecklenburg-Vorpommern etwa, wo ebenfalls im September gewählt wird und die Partei Umfragen zufolge bei 35% liegt, wird ein entsprechender Gesetzentwurf von der CDU blockiert. Es ist ein Zeichen dafür, dass der Ernst der Lage nicht erkannt wurde. Oder, noch schlimmer, dass parteipolitische Erwägungen höher gewichtet werden als die demokratische Zukunft des eigenen Landes.
2: Ein Kommentar von Kaya Klapser. Der Kölner Stadtanzeiger warnt, ein AfD-regiertes Bundesland bringe die gesamte Republik in Gefahr.
6: Es erinnert an Biedermann und die Brandstifter. In dem Stück von Max Frisch nimmt ein Bürger namens Biedermann zwei Brandstifter in sein Haus auf, obwohl sie es anzünden wollen. Und die Bedrohung geht über Sachsen-Anhalt weit hinaus. So könnten im Falle eines AfD-Wahlsieges Informationen aus dem Verbund der Verfassungsschutzämter nach Russland abfließen. Überhaupt dürfte das Land für die Partei nur ein Experimentierfeld sein, um die Republik Zug um Zug aus den Angeln zu heben. Die größte Verantwortung kommt deshalb der Wählerschaft zu. Wenn sie der AfD zu einer absoluten Mehrheit verhilft, dann verhält sie sich so wie der Herr Biedermann.
2: Die Frankfurter Allgemeine Zeitung schaut auf den schon erwähnten möglichen Beamtenaustausch durch eine AfD-Regierung und zeigt auch Verständnis für politische Vorkehrungen. Sie warnt aber davor, den Bogen zu überspannen.
6: Man kann natürlich politische Beamte austauschen, ein normales Verfahren beim Regierungswechsel, aber nicht ohne weiteres die Beamten des Mittelbaus. Gegen sie müsste es schwerwiegende Vorwürfe geben. Daher ist es folgerichtig, dass sich Sachsen-Anhalts AfD-Spitzenkandidat Siegmund direkt aufs Drohen gegen etwaige widerständige Beamte verlegt. Sich auf die Risiken einer Regierungsübernahme durch eine solche Partei vorzubereiten, ist also notwendig. Man sollte nur nicht der Versuchung erliegen, noch in letzter Minute Anti-AfD-Gesetze zu erlassen.
2: Für den Münchner Merkur muss sich jetzt das ganze Land zusammenreißen, wenn eine AfD-Regierung noch verhindert werden soll.
6: Daran, dass die AfD nun bundesweit an 30% kratzt und in Sachsen-Anhalt sogar auf die absolute Mehrheit hoffen darf, trägt die aktuelle Bundesregierung die Hauptschuld. Die Streitereien, die gebrochenen Versprechen, die schwache Performance, wenig macht Mut. Die Lähmung lässt sich aber nicht allein mit dem Kommando gen Berlin »Macht's halt besser« überwinden, sondern nur gemeinsam. Es braucht einen neuen Pakt zwischen Regierung und Bürgern, damit der Reformsommer nicht ähnlich gegen die Wand fährt wie seine Vorgänger. Die Verantwortlichen müssen gnadenlos ehrlich sein, Zumutungen benennen, ihren Sinn erklären. Die Wähler müssen ihr Restvertrauen zusammenkratzen und anerkennen, dass die Lage Einschnitte erfordert, fair und bei allen. Die 29%-Umfrage für die AfD ist keine Frühwarnung, sie ist ein schriller Alarm.
2: Und das waren die Standpunkte. Zusammengestellt hat sie heute Constanze Semidey.

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1: Um 0 Uhr mit Ronald Lessig. Gesundheitsministerin Warken sieht keine Gefahr einer Ebola-Pandemie. Die Weltgesundheitsorganisation hat wegen der Krankheitswelle in der Demokratischen Republik Kongo und in Uganda eine internationale Notlage ausgerufen. Warken sagte dazu im ARD-Bericht aus Berlin, dass helfe, um vor Ort schnell tätig werden zu können.
2: Dort hätte ein großes Nationalfest angestanden mit bis zu 2 Millionen Menschen vor Ort. Und da wollte man zuvorkommen, gegenüber der Bevölkerung kommunizieren, auch gewisse Maßnahmen besser rechtfertigen können. Und deswegen wurde jetzt schnell auch dieser Notstand ausgerufen. Es ist tatsächlich ein Virusstamm, für den es noch keine antivirale Therapie oder keinen Impfstoff gibt. Insofern ist es auch gut, da schnell gehandelt zu haben. Aber es hat jetzt keinerlei Auswirkungen auf Deutschland, und dass wir jetzt weitere Warnstufen bekommen bis hin zu einer Pandemie, das halte ich für nahezu ausgeschlossen.
1: Gesundheitsministerin Warken. Bundesbildungsministerin Prien sieht Bund und Länder in der Verantwortung, die Bildungsgerechtigkeit zu verbessern. In einer internationalen Vergleichsstudie von UNICEF erreicht Deutschland Platz 25. Davor liegen auch Länder mit geringerer Wirtschaftskraft, wie zum Beispiel Rumänien. Kinder, die in Haushalten mit geringem Einkommen aufwachsen, sind in Deutschland häufiger krank und schlechter in der Schule, so das Kinderhilfswerk. Am besten geht es laut der Studie den Kindern in den Niederlanden und in Dänemark. US-Präsident Trump hat dem Iran noch einmal gedroht, das Land vollständig zu zerstören. Seit Anfang April gilt in dem Krieg eine von Trump zuletzt einseitig verlängerte Waffenruhe. Diese wird aber immer wieder gebrochen. Diplomatische Gespräche kommen kaum voran. Die SV Elversberg steigt in die Fußball-Bundesliga auf. Das Team aus dem Saarland gewann mit 3:0 gegen Münster und sicherte sich damit zum Saisonende Tabellenplatz 2. Auf Platz 3 und damit in die Relegation hat es Paderborn geschafft, durch ein 2:0 in Darmstadt. Abgestiegen in die dritte Liga sind Düsseldorf und Münster. Die deutsche Eishockeynationalmannschaft hat bei der WM erneut verloren. Im zweiten Vorrundenspiel unterlag das DEB-Team Lettland mit 0:2. Das dritte Spiel ist heute Abend gegen Gastgeber Schweiz. Das waren die Nachrichten. Das Wetter in Deutschland. Im Westen gelegentlich Schauer, sonst trocken und teilweise klar, vereinzelt Nebel, 11 bis 1 Grad. Tagsüber von Westen her kräftige Schauer oder Gewitter, im Osten trocken, bei bis zu 12 Grad in der Eifel und 22 Grad in Berlin. Am Dienstag wechselhaft mit Schauern, 14 bis 21 Grad, und am Mittwoch weiterhin wechselhaftes Schauerwetter bei 16 bis 22 Grad. Die Zeit, es ist 0:03.
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3: Die A7 Würzburg Richtung Fulda ist zwischen Bad Birkenau, Volkers und Dreieck Fulda nach einem Unfall gesperrt. Dadurch staut es sich, die Umleitung führt über die U65. A8 Stuttgart Richtung Karlsruhe zwischen Leonberg Ost und West 4 Kilometer Stau. A40 Essen Richtung Duisburg zwischen Kreuz Kaiserberg und Kreuz Duisburg. Wegen Brückenarbeiten bis Dienstag früh eine Sperrung. Die A61 Mönchengladbach Richtung Venlo ist zwischen Kreuz Mönchengladbach und Mackenstein in beiden Richtungen bis Montag 5 Uhr gesperrt. Und die A67 Darmstadt Richtung Mannheim ist zwischen Lorsch und Firnheimer Dreieck wegen Bauarbeiten bis 5 Uhr gesperrt. Umleitungsempfehlung führt ab dem Darmstädter Kreuz über die parallel verlaufende A5.
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3: Mit Milat Kupay aus dem Studio von NDR Info. Hallo. Mit Appellen gegen Krieg, Antisemitismus und gesellschaftliche Spaltung ist gestern in Würzburg der 104. Deutsche Katholikentag zu Ende gegangen. Nach Angaben der Veranstalter nahmen rund 74.000 Menschen an Gottesdiensten, Diskussionen und Kulturveranstaltungen teil. Steinmeier, Merz, Söder waren dabei. Es ging diesmal also viel um Politik, um Demokratie. Die Kirche präsentierte sich als Verbündete der Demokratie, legte aber auch Defizite offen. Christian Wölfel mit einer Bilanz.
4: Wo Menschen sich verbinden, den Hass überwinden. In der Würzburger Posthalle läuft ein Gassenhauer kirchlichen Liedguts. Die rund 1200 Menschen sind textsicher und der Text, der passt zu dem großen Thema dieses Katholikentags in Würzburg. Hab Mut, steh auf. Über das aus dem Markus-Evangelium entnommene Bibelwort sprechen an diesem Samstagmorgen um 9:30 der Würzburger Bischof Franz Jung und die Grünen-Politikerin Ricarda Lang. Sie spricht von der Furcht vieler Menschen, die sie derzeit spüre.
5: Und gleichzeitig ist das Schlimmste, was passieren kann, wenn Furcht in Ohnmacht mündet. Mich von der Welt abzuwenden, mich zurückzuziehen und nichts mehr zu hören, weder die Not der anderen noch die Welt um mich herum.
4: Nicht in Ohnmacht verfallen, sondern aufstehen und die Stimme erheben. Gemeinsam für etwas eintreten, für den gesellschaftlichen Zusammenhalt etwa. Nicht resignieren, das wird oft bei diesem Katholikentag in Würzburg gepredigt, wenn es darum geht, für die Demokratie einzustehen. Angefangen bei Bundespräsident Frank-Walter Steinmeier und Bundeskanzler Friedrich Merz bis hin zum Vorsitzenden der Deutschen Bischofskonferenz Heiner Wilmer.
6: Wenn auch die Demokratie wichtig ist, geht in die Partei.
4: Es sind sehr politische 5 Tage in Würzburg. Das ist nicht nur bei den Podien zu spüren, sondern auch, wenn man den Gesprächen der mehreren 10.000 Teilnehmerinnen und Teilnehmer lauscht. Die Veranstalter, das Bistum Würzburg und die oberste Laienvertretung in Deutschland, das Zentralkomitee der deutschen Katholiken, sehen sich bestätigt. Deren Präsidentin Irmel Stetter-Karp sagt:
7: Ich habe den Eindruck, wir haben einen Nerv getroffen.
4: In Würzburg zeigt sich eine katholische Kirche, die sich selbstbewusst einmischt in die gesellschaftlichen Debatten. Manch einer sieht da gerade angesichts des Mitgliederschwunds und Vertrauensverlustes eine Chance. Doch in Würzburg erfolgt auch der kritische Blick nach innen. Das Thema sexualisierte Gewalt bewegt immer noch viele und noch immer sind Betroffenen nicht zufrieden mit der Aufarbeitung. Und die Reformdebatte Synodaler Weg erfährt in Würzburg einen Rückschlag. Noch immer hat der Vatikan eine Fortsetzung nicht ermöglicht. Bei katholischen Laien wächst die Sorge vor einem weiteren Stoppschild aus Rom. Bischofskonferenzvorsitzender Wilmer versucht zu beruhigen.
6: Das geht schon voran, aber es braucht etwas Zeit. Aber das ist ein Klassiker bei diesen Vorgängen. Da würde ich jetzt sagen, das ist nicht irgendwie, ah, da kommen die Deutschen und boah, gehen mal auf die Bremse. Also das darf man aus meiner Sicht so nicht interpretieren.
4: Doch auf diesem Katholikentag ist vielen Besucherinnen und Besuchern noch etwas anderes wichtig. Das Gemeinschaftsgefühl, wie eine Umfrage bei den Menschen in der Würzburger Posthalle zeigt.
8: Wenn man hier durch die Straßen läuft, sieht man ja ganz viele Leute, die hier am Katholikentag dran teilnehmen.
9: Das sind für mich 5 Tage Auszeit, in denen ich ganz viele Impulse mitnehme.
10: Also hier hat man das Gefühl, dass man nicht alleine ist.
4: Diese Selbstvergewisserung in einer kleiner werdenden Kirche, aber auch deren nicht leiser werdende Stimme für die Demokratie, das hat den Würzburger Katholikentag ausgemacht.
3: Und nichtsdestotrotz, die Augen verschließen vor Missständen oder gar Krisen auf der Welt, das fand auch beim Katholikentag nicht statt. Dass die Kirche ihren Auftrag auch politisch versteht, sich für Demokratie einbringt, aber auch eigene Reformprozesse anstößt, ist kein Selbstläufer, meint Florian Breitmeier in seinem Kommentar.
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11: Der Katholikentag war keine Veranstaltung für Schönwetterchristen. Das lag nicht nur am wechselhaften Würzburger Wetter. Wolkenverhangen geht es ja derzeit auch im größeren Maßstab zu. Konfliktreich und krisenhaft sind die Zeiten, politisch und kirchenpolitisch. Das Motto des Christentreffens, hab Mut, steh auf, traf deshalb einen Nerv. Denn angesichts gesellschaftlicher Umbrüche oder komplizierter Zeitenwenden können Ängste und Ohnmachtsgefühle aufkommen, die das Individuum lähmen oder aber von politischen Akteuren bei Wahlen genutzt werden, um daraus Profit zu schlagen. Der soziale Zusammenhalt und die Zukunft der Demokratie prägten deshalb viele Debatten in Würzburg. Dabei zeigte sich, Identität und Sicherheit sind 2 Megathemen in Krisenzeiten wie diesen. Der Katholikentag hat deutlich gemacht, dass die Kirche ganz sicher ihre Identität verlieren würde, wenn sie ihren Auftrag nicht auch politisch versteht. Nämlich besonders an der Seite der Schwachen, Armen, Ausgegrenzten und Geflüchteten zu stehen. Eitel Sonnenschein herrschte in Würzburg nicht. Spannungsreich war der Katholikentag auch deshalb, weil mit der Frage der Demokratie und des Zusammenhalts nicht nur die Politik, sondern auch die katholische Kirche selbst kritisch angefragt ist. Denn in einer Institution, die streng hierarchisch organisiert ist und die sakramentale Vollmacht nur Männern zugesteht, stellen sich in krisenhaften Zeiten auch bohrende Fragen. Denn nur Christinnen und Christen, die sich nicht für ihre Kirche und ihre Positionen schämen, werden sich auch dafür begeistern lassen, für eben diese Kirche und ihre Werte öffentlich einzustehen. In Würzburg sollte deshalb auch eine erste große Bilanz des katholischen Reformprozesses Synodaler Weg gezogen werden, der eine direkte Reaktion auf den Missbrauchsskandal war. Rechenschaft, Verantwortung und Transparenz sind in diesem Zusammenhang entscheidende Vokabeln. Mit Blick auf die Betroffenen sexualisierter Gewalt liegt da noch vieles im Argen. Wenn aber Betroffenenarbeit scheitert, kann der Synodale Weg kein gutes Ende nehmen. Überhaupt ist der Reformprozess steinig und auch die künftige Synodalkonferenz kein Selbstläufer. Künftig sollen dort Bischöfe und Laien gemeinsam beraten und auch Entscheidungen treffen. Eine Zustimmung aus Rom steht dafür aber noch aus und wird erst im nächsten Jahr erwartet. Der Vatikan prüft sehr genau und bremst damit vorerst die Dynamik des Prozesses. So stellt sich in der Politik wie auch in der katholischen Kirche die Frage, wie viel Pluralität ein Gemeinwesen verkraftet, um konstruktiv und sinnstiftend auf die Herausforderungen und Widersprüche der Zeit reagieren zu können, ohne dabei durch Polarisierungen zerrieben zu werden. Der Katholikentag in Würzburg hat darüber ernsthaft, selbstkritisch und auch mit der notwendigen Portion Zuversicht gerungen. Ungeduld schärft die Sinne. Konflikte können produktiv sein, weil sie Perspektiven öffnen. In der römisch-katholischen Kirche bleibt die Frauenfrage das drängendste Reformthema. Für die Kirche gilt wie in der Politik: Wer Identität schaffen oder erhalten will, indem er andere ausgrenzt, ihnen Teilhabe mit Verweis auf Traditionen verweigert und sich so kulturell einengt, der bietet im Vergleich zu Vielfalt und einer streitbaren Pluralität in jedem Fall die schlechtere Alternative.
3: Die Meinung von Florian Breitmeier. Zu einem anderen Thema. In Russland gab es einen der schwersten ukrainischen Drohnenangriffe seit Kriegsbeginn. Dabei wurden viele Menschen verletzt. 4 Personen sollen getötet worden sein. Die Attacken konzentrierten sich auf die Hauptstadtregion. Björn Blaschke.
12: Mehrere Tote und Verletzte melden Behörden in Moskau nach den Schlägen, die die Ukraine in der vergangenen Nacht gegen Russland führte. 556 Drohnen seien abgefangen worden, so das Verteidigungsministerium. Das teilt grundsätzlich nur mit, wie viele Geschosse seine Verteidigungssysteme angeblich abgewehrt haben, nicht wie viele auf Russland abgefeuert wurden. Die Hauptstadt Moskau und die gleichnamige Region wurden jedenfalls seit mehr als einem Jahr nicht härter getroffen. Die Luftabwehr habe mehr als 70 Drohnen zerstört, die allein auf Moskau zugesteuert seien, berichtete eine staatliche russische Nachrichtenagentur und beruft sich auf den Bürgermeister Sergei Sobjanin. Der auch sagte, 12 Menschen seien in Moskau verletzt worden, die meisten davon am Eingang zu einer Ölraffinerie im Südosten der Stadt. Die Anlage selbst sei nicht in Mitleidenschaft gezogen worden, aber einige Wohnhäuser in der Region. Alle 4 Flughäfen von Moskau mussten zeitweilig den Verkehr einstellen. Auf dem Gelände des Airports Scheremetjewo, dem größten des Landes, wurden Trümmer von Drohnen geborgen. Die Streitkräfte der Ukraine wehren sich seit 2022 gegen den Einmarsch Russlands. Seit einigen Monaten schaffen sie es, ihren Gegner unter Druck zu setzen. Das erreichen sie, indem sie insbesondere Öl- und andere Infrastrukturanlagen, aber auch Militäreinrichtungen Russlands ins Visier nehmen.
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3: In der italienischen Stadt Modena ist vor 2 Tagen ein Mann mit dem Auto in eine Menschenmenge gerast. Wir hatten darüber berichtet. 8 Menschen wurden verletzt, 4 von ihnen schwer. Der Mann konnte von Passanten überwältigt werden. Die Stadt, die steht weiter unter Schock. Nach wie vor herrscht Unklarheit über das Motiv des Täters. Bettina Walz berichtet.
13: Die zerborstene Schaufensterscheibe. Sonst ist am Tatort in Modena nichts mehr von dem Blutbad zu sehen, das ein Autofahrer angerichtet hat. Das berichten italienische Medien. Die Schwester eines der 8 Verletzten sagte dem italienischen Fernsehen über ihren Bruder:
14: Molto lucido, molto vigile.
13: Er ist hellwach. Er hat gesehen, wie die Menschen in die Luft und auf die Straße geschleudert wurden. Es war am helllichten Nachmittag, mitten in der belebten Altstadt von Modena. Ein Mann raste mit seinem hellgrauen Kleinwagen offenbar gezielt gegen Passanten. Erst in der Schaufensterscheibe eines Geschäftes endete seine Fahrt. Dabei drückte er 2 Frauen so stark gegen das Glas, dass ihnen später die Beine ganz bzw. teilweise amputiert werden mussten. Die beiden waren als Touristinnen gekommen, eine aus Deutschland, eine aus Polen. Sie schweben weiterhin in Lebensgefahr. Die Polizei nahm den Täter kurz darauf fest. Der Bürgermeister von Modena, Massimo Mezzetti, trat noch am Abend vor die Kameras und sagte über ihn:
15: Quello che si sa, cioè questo era un...
13: Bekannt ist, dass dies ein Italiener war, der 1995 in Bergamo geboren wurde. Er ist maghrebinischer Herkunft und lebte seit Jahren in unserer Provinz. Wir wissen, dass er 3 Jahre studiert und einen Abschluss in Betriebswirtschaft hat und derzeit arbeitslos ist und dass er im Alter zwischen 22 und 24 Jahren auch in unseren psychiatrischen Zentren behandelt wurde, weil er Probleme mit einer schizoiden Krankheit hatte. Ausländische Herkunft, das erhitzte sofort die Gemüter in der ohnehin aufgeregten migrationspolitischen Debatte Italiens. Doch Modenas Bürgermeister wies auf die 4 Passanten hin, die sich dem Autoangreifer beim Versuch zu fliehen mutig entgegengestellt hatten. Und das, obwohl der Mann dabei mit dem Messer auf sie einstach.
15: Di questi 4 cittadini, 2 sono di origini straniere, sono egiziani.
13: Von diesen 4 Bürgern sind 2 aus dem Ausland. Sie sind Ägypter. Das zeigt, dass wir nicht wie bei mancher Hetze in den sozialen Netzwerken Unterschiede zwischen Ausländern und anderen machen müssen. Es gibt Ausländer und Ausländer. In diesem Fall gab es auch Ausländer, die zusammen mit anderen Italienern aus Modena den Mut hatten, klar einzugreifen und für Gerechtigkeit zu sorgen. Staatspräsident Mattarella und Ministerpräsidentin Meloni besuchten die Verletzten in Krankenhäusern von Modena und dem nahen Bologna, um ihnen ihre Anteilnahme auszusprechen. Dabei wandte sich auch Mattarella ausdrücklich an einen der Passanten, die den Autoangreifer aufgehalten hatten. Und er dankte dem medizinischen Personal. Dieser Vorfall hat in unserem ganzen Land für große Aufregung gesorgt. Und daher ist die Dankbarkeit euch gegenüber im Moment besonders groß. Aber ich weiß sehr wohl, dass das immer so ist. Danke für das, was ihr tut. Nun arbeiten die Ermittler mit Hochdruck daran, das Motiv des Täters herauszufinden. Denn das ist weiter unklar. Der 31-Jährige befindet sich im Gefängnis in Modena und die Staatsanwaltschaft wirft ihm schwere Körperverletzungen mit Gebrauch von Waffen sowie Strage vor, also ein Verbrechen gegen die öffentliche Sicherheit, bei dem Menschenleben gefährdet werden. Das kann in Italien mit Haft zwischen 15 Jahren und lebenslänglich bestraft werden.
3: Sie hören die ARD-Infonacht, 0.17 Uhr ist es, drittletzter, mal wieder in den hinteren Rängen. Deutschland beim Eurovision Song Contest. Ja, die beiden werden wohl keine Freunde mehr, also Deutschland und der ESC. Umso erfrischender der Umgang von Sarah Engel mit Platz 23.
16: Mein Leben geht weiter, Leute. Morgen, ich stehe auf, meine Familie liebt mich genauso wie gestern und wie morgen und wie heute. Egal, ob erster Platz oder letzter, das habe ich von Anfang an gesagt, das Ranking ist scheißegal. Ich hatte eine mega krasse Erfahrung. Ich habe vor 180 Millionen Menschen singen dürfen und habe das Beste zeigen dürfen von mir, von Sarah, mit meinen Mädels zusammen. Wir haben alles, wirklich alles, 1000% da reingegeben. Ich glaube, man hat es gesehen, meine ganze Leidenschaft, meine ganze Liebe, alles, was ich hätte reinstecken können, habe ich reingesteckt und alles andere liegt nicht in meiner Macht, Leute.
3: Sagt Sarah Engels, die in diesem Jahr für Deutschland beim Eurovision Song Contest teilgenommen hat. Überraschend Platz 1 für den Disco-Hit von Dara aus Bulgarien. Und der israelische Kandidat Noam Bettan überzeugte trotz der Debatten um die Teilnahme seines Landes beim ESC mit einem Song Michelle, Jury und Publikum für Platz 2. Das gefällt ESC-Reporter Daniel Kähler, der den Wettbewerb in Wien begleitet hat. Und er wünscht sich in seinem Kommentar sogar noch weniger Politik im ESC und klarere Regeln.
17: Die Meinung. Es war eine große Party, aber die Debatte, ob Israel in diesem Eurovision Song Contest vertreten sein sollte oder nicht, sie hat den ESC überschattet. Und das liegt auch an den Organisatoren und der jüngsten ESC-Geschichte. Schlechte Kommunikation, lange Entscheidungsprozesse. Der ESC wurde zeitweise zur politisch-bürokratischen Hängepartie. Warum Israel teilnehmen darf und andere Länder nicht? Dafür mag es gute Gründe geben. Die Organisatoren von der Europäischen Rundfunkunion haben diese Entscheidung aber nicht so erklärt, dass sie für alle nachvollziehbar waren. Auch deshalb kochten die Emotionen in den vergangenen Jahren seit dem ESC 2024 hoch. So hoch, dass 5 Länder in diesem Jahr aus Protest gegen Israel ausgestiegen sind. Das spanische Fernsehen, ein wichtiger Geldgeber für die Show, schickte weder einen Song nach Wien noch übertrug es die Sendung. Ganz nach politischer Linie der spanischen Ministerpräsidenten übrigens. Für mögliche aufflammende Konflikte mit bestimmten Teilnehmerländern, wie im Fall Israels, müssen die ESC-Organisatoren schneller einen Umgang finden, anstelle erst langsam und nach ihre Entscheidungen zu kommunizieren. Denn, ja, der ESC braucht Reformen. Die neuen Regeln sind schon mal ein guter Schritt dafür. Die Fachjurys haben wieder mehr Gewicht, jüngere Menschen sind darin stärker repräsentiert und die Publikumsabstimmung wurde verändert. Man kann nur noch 10-mal pro Person abstimmen, nicht mehr 20-mal wie bisher. Das soll die Ergebnisse weniger verzerren, weniger anfällig machen für Kampagnen. Mehr mutige Schritte in diese Richtung wären gut. Und auch eine gute Nachricht: Die internationale Fan-Community ist dem Wettbewerb zurzeit noch treu. Das zeigen gute Einschaltquoten und Fans, die aus aller Welt nach Wien gereist sind. Und dass von Sängerin Dara aus Bulgarien ein Song gewinnt, der besonders die junge Generation anspricht, demonstriert, dass der Wettbewerb zukunftsfähig ist und mit der Zeit geht. Viele hier in Wien wünschen sich diese Woche aber, dass es keine so aufgeheizten Debatten mehr gibt, dass es klare und gut kommunizierte Regeln gibt, welches Land beim ESC vertreten sein darf und welches nicht. Die Fans wollen verstehen, warum beispielsweise Russland und Belarus nicht dabei sein dürfen und weshalb aus Sicht der Veranstalter nichts gegen eine Teilnahme Israels spricht. Und warum zum Beispiel Aserbaidschan am Wettbewerb teilnehmen kann. Dort ist die Pressefreiheit unter Druck, ein hohes Gut, eigentlich auch für die Europäische Rundfunkunion. Es gibt also noch viel zu tun für die Verantwortlichen beim ESC. Da steht der Südwestrundfunk, der in Deutschland in diesem Jahr zum ersten Mal einen Song für den ESC auswählen sollte, vor vergleichsweise kleinen Herausforderungen, damit das Ergebnis im kommenden Jahr besser wird als der Platz 23 von Sarah Engels und das Publikum weiterhin mitfiebert. Auch Wien hat es wieder gezeigt. Der ESC ist und bleibt eine Erfolgsgeschichte mit großem Wert für die europäische Popkultur und das europäische Gemeinschaftsgefühl.
3: Ein Kommentar war das von Daniel Kähler. In Deutschland sind letztes Jahr mehr als 47.000 Menschen an den Folgen von Alkoholkonsum gestorben. Das ist eine Zahl, mit der man ganz gut begründen könnte, weshalb gerade Hochprozentiges nicht mehr so leicht wie bisher verkauft werden sollte. Der Marburger Bund regt genau das an. Die Ärzteorganisation meint, es wäre gut, wenn es Schnaps und Ähnliches nur noch in Shops mit spezieller Erlaubnis gäbe. Paula Gerhardus hat sich umgehört, wie dieser Vorschlag denn ankommt.
18: Für die Geburtstagsfeier oder einen anderen besonderen Anlass noch schnell zum Regal im Supermarkt oder spät am Abend an die Tankstelle. Für Hochprozentiges sollte das, nach Ansicht des Marburger Bundes, nicht mehr möglich sein. Der Ärzteverband fordert eine Beschränkung auf bestimmte lizenzierte Shops. Für Kioskbetreiber würde das enorme Einbußen bedeuten.
19: Ich finde das gar nichts gut. Gar nichts. Weil das ist große Verlust von Umsätze, von Gewinn. Von der Gewinn vielleicht 30% weg. Vielleicht mache ich denn so. Wenn ich nicht Geld verdiene, dann brauche ich nicht hier stundenlang stehen, bis nach 3 Uhr, Freitag, Samstag.
18: Das sagt ein Kioskbetreiber aus Köln. Der Ärzteverband begründet die Forderung unter anderem damit, dass besonders junge Menschen besser geschützt werden müssen. Aber ob ein Verbot im Kiosk dabei helfen würde, der Betreiber glaubt nicht daran.
19: Verbot bringt ja nichts. Früher war ja auch Marihuana-Verbot, aber die Leute finden das. Und Schnaps finden die auch. Wenn die wollen, dann finden die. Egal wie.
18: Der Verkauf soll sich laut dem Marburger Bund auf lizenzierte Stellen beschränken. Ähnlich funktioniert das bereits in anderen Ländern wie Schweden. Dass eine solche Regelung auch in Deutschland eingeführt werden könnte, sehen einige Konsumenten kritisch.
20: Also was ich am Ende des Tages trinke, sollte ja mir überlassen sein. Und wo ich das dann am Ende kaufe, sollte dann auch mir überlassen sein. Dass ich dafür dann nochmal in separaten Laden gehen muss. Wir haben ja ein Jugendschutzgesetz und das ist ja nun mal ab 18 der harte Alkohol. Vielleicht könnte man da eher hingehen und das Ganze auf 21 hochsetzen, so wie in anderen Ländern auch das Ganze ist.
21: Ich finde die Regel nicht so gut, weil wenn man, sag ich mal, eine Flasche Schnaps haben muss oder ein Aperolo oder was weiß ich auch immer, dafür noch in einen anderen Laden gehen muss, weil man sowieso schon bei Rewe einkaufen geht zum Beispiel, finde ich es gut, wenn man alles in einem Laden kaufen kann.
22: Ich befürworte das. Dann wird der Missbrauch von Hochprozentigem dadurch besser kontrolliert, denke ich mal. Hab mit Hochprozentigem nichts zu tun und finde ich okay.
18: Aus gesundheitlicher Sicht wäre eine solche Regelung begrüßenswert, sagt Stefanie Eckhardt, die das Referat für Suchtprävention am Bundesinstitut für öffentliche Gesundheit leitet.
23: Im Umkehrschluss wäre dann der Alkohol auch nicht mehr zu jeder Tages- und Nachtzeit erhältlich und dann würde man auch weniger spontane Käufe vornehmen können.
24: Momentan ist es so, dass Alkohol sehr leicht verfügbar ist.
23: dass er günstig ist und an vielen Orten erhältlich ist. Und dadurch steigt bei Menschen mit Abhängigkeitserkrankungen das Risiko, wieder zu konsumieren und rückfällig zu werden.
18: Aber auch nicht suchtkranke Menschen könnten durch die ständige Verfügbarkeit zum Beispiel zu Impulskäufen verleitet werden, weil zum Beispiel im Supermarkt hochprozentiger Alkohol oft im Kassenbereich platziert wird. Wenn es nach dem Ärzteverband geht, soll das nicht mehr möglich sein, denn der Alkoholkonsum gehöre zu den größten vermeidbaren Gesundheitsrisiken.
1: Sport. Mit Stefanie Lavoie. Ein Dorf mit 7.500 Einwohnern spielt in der kommenden Saison in der Fußball-Bundesliga. Elversberg. Zum Abschluss der Zweitligasaison besiegte die SV das Team von Trainer Vincent Wagner Münster mit 3:0 und steht damit als zweiter Aufsteiger neben Schalke fest.
2: Ein Freund von mir hat die Woche gesagt, wenn wir es schaffen aufzusteigen, ist das wie die Landung auf dem Mond. Ich glaube, man kann auch schon, ohne jetzt zu hoch zu greifen, das Wort Wunder irgendwie benutzen. Ja, wir haben uns durch die Rückrunde durchgekämpft und trotzdem haben wir es geschafft, immer im Rennen zu bleiben und haben es dann heute geschafft, das Ding nach Hause zu holen.
1: Auch Paderborn durfte jubeln. Die Mannschaft von Ralf Klettermann gewann in Darmstadt 2:0 und sicherte sich damit Tabellenplatz 3.
5: Es gibt ja einige Sportler, die immer sagen, es ist schwer, in Worte zu fassen, aber es war tatsächlich crazy, weil man hat seine Hausaufgaben gemacht, dann läuft dieses andere Spiel noch. Man hört 2 Minuten noch, 1,5 Minuten noch, Minute noch. Die Fans hatten anscheinend besseres Internet, weil die haben dann kragölt. Einige Tränen habe ich gesehen bei den Fans. So. Die haben richtig Bock auf das, was jetzt passiert. Die sind richtig stolz auf das, was passiert ist. Von dem her ist es natürlich ein toller Tag, toller Moment. Für uns als SC-Porter.
1: Am Donnerstag und am Pfingstenmontag geht es für den SCP in der Relegation gegen Erstligist Wolfsburg um den Aufstieg ins Fußball-Oberhaus. Große Enttäuschung indes bei Hannover 96. Die Niedersachsen kamen zu Hause gegen Nürnberg nicht über ein 3:3 hinaus und müssen sich mit dem undankbaren 4. Platz begnügen. Als 15. erreichte Braunschweig gerade so das rettende Ufer trotz der 0:1 Niederlage gegen Schalke. Die Eintracht hat in der Endabrechnung einen einzigen Treffer mehr auf der Habenseite als Fürth und Düsseldorf. Die Spielvereinigung muss in die Relegation mit Drittligist Essen. Fortuna Düsseldorf steigt ab, genauso wie Preußen Münster. Alle Ergebnisse des 34. Spieltages sowie das Tableau finden Sie auf sportschau.de. Die deutsche Eishockey-Nationalmannschaft hat bei der WM in Zürich auch ihr 2. Gruppenspiel verloren. Das Team von Bundestrainer Harold Kreis unterlag Lettland mit 0:2. Das Viertelfinale rückt damit in weite Ferne. Bereits morgen geht's im 3. Gruppenspiel gegen Gastgeber Schweiz. Sie sind das Nonplusultra im Männerhandball, die Dänen. In Köln bestritt das DHB-Team sein 2. Testspiel gegen den nordischen Nachbarn. Am Freitag hatte es in Kopenhagen deutlich verloren. Beim 29:31 sah das enger aus, allerdings gegen eine dänische B-Auswahl. Uli Schäfer war dabei.
7: Dänemark ist für die deutschen Handballer einfach nicht zu schlagen. Seit 10 Jahren wartet Deutschland jetzt schon auf einen Sieg. Auch beim Länderspiel in Köln verlor das DHB-Team mit 29:31. Die Dänen waren ohne Welthandballer Matthias Gitzel angetreten und die Deutschen, die spielten diesmal deutlich besser als am Freitag in Kopenhagen. Beim 28:36 waren sie chancenlos. Jetzt in Köln war es ein Spiel auf Augenhöhe, das bis zum Schluss spannend blieb. Bester deutscher Werfer war mit 8 Toren Juri Knorr. Es reichte aber nicht, um den Olympiasieger Welt- und Europameister Dänemark zu besiegen. Vielleicht klappt's ja im Januar 2027 bei der WM in Deutschland.
1: Titelverteidiger Bayern München hat das 1. Viertelfinalspiel der Best-of-5-Serie in der Basketball-Bundesliga gewonnen, und zwar mit 101:80 gegen Trier. Alba Berlin unterlag überraschend Vechta 89:103. Nikolaus Hillmann.
24: Die Berliner führten kein einziges Mal in diesem Spiel. Vechta gab den Ton an, gab den Rhythmus vor, spielte schnell und traf hochprozentig sowohl am Brett als auch jenseits der 3-Punkte-Linie. Schon zur Pause eine deutliche Führung für Vechta, 50:37. Diese Führung bauten sie im 3. Viertel sogar noch aus auf 21 Punkte. Aber Berlin kam erst im letzten Spielabschnitt noch einmal etwas heran, konnte das Spiel aber nicht mehr drehen.
1: Morgen bekommt Alba die nächste Chance.
3: Das war der Sport mit Stefanie Lavoie.

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1: Um 0.30 Uhr mit Ronald Lessig. Die Gewerkschaft Verdi wirft Bundeskanzler Merz vor, Reformpläne nicht mit den Gewerkschaften abzusprechen. Verdi-Chef Wernicke bestätigte zwar, dass es im Juni ein Gespräch im Kanzleramt geben werde, das sei aber spät, so Wernicke im ARD-Bericht aus Berlin.
2: Bislang hat die Bundesregierung alle möglichen Kommissionen eingesetzt zur Rente, zur Gesundheit, zur Zukunft des Sozialstaates, ohne jegliche Beteiligung der Sozialpartner, ohne Arbeitgeberverbände, ohne Gewerkschaften. In Zeiten von Angela Merkel und Olaf Scholz hat es regelmäßig Austauschrunden im Kanzleramt gegeben, der Sozialpartner. Jetzt nach einem Jahr, Friedrich Merz, gibt es das erste Gespräch.
1: Verdi-Chef Wernicke. Der Expertenrat für Klimafragen stellt heute seinen Prüfbericht für Deutschlands Treibhausgasemissionen vor. Die Fachleute haben daran analysiert, wie viel CO2 im Jahr 2025 ausgestoßen wurde und wie es mit den Klimazielen in der Zukunft aussehen könnte. Aus Berlin, Felix Tenbaum.
3: Es geht im Kern um die Frage, hat die Bundesregierung alles getan, um ihre selbstgesteckten Klimaziele einzuhalten? Besonders schlecht abgeschnitten haben in den letzten Jahren vor allem der Gebäude- und Verkehrssektor. Das Ergebnis des letzten Berichts: Deutschland hatte 2024 seine Klimaziele eingehalten und teilweise sogar übererfüllt. Grund dafür war unter anderem die schwächelnde Wirtschaft infolge des Ukraine-Krieges. Der Expertenrat will heute auch verkünden, ob die mittel- und langfristigen Klimaziele der Bundesregierung realistisch sind.
1: Die Bundesregierung wird wegen des Ebola-Ausbruchs in der Demokratischen Republik Kongo absehbar keine Vorkehrungen treffen. Gesundheitsministerin Wagen bezeichnete das Risiko als äußerst gering. Eine weltweite Pandemie halte sie für nahezu ausgeschlossen, sagte die CDU-Politikerin im ARD-Bericht aus Berlin. Im Kongo hat sich eine seltene Variante des Ebola-Virus ausgebreitet. Gegen diese Virusvariante gibt es aber noch keinen Impfstoff.
4: Eine kurze Unterbrechung für eine Verkehrsmeldung. Achtung, es ist ein Falschfahrer auf der A8, Neunkirchen-Saarlouis. Zwischen Merchweiler und Nalbach kommt Ihnen ein Falschfahrer entgegen. Vorsicht bitte in beiden Richtungen. Und weiter geht's mit den Nachrichten mit Ronald Lessig.
1: Die Containerreedereien Hapag-Lloyd und CMA stoppen bis auf Weiteres alle Transporte von und nach Kuba. Als Grund verweisen beide darauf, dass die US-Regierung Anfang Mai die Handelssanktionen gegen Kuba auf ausländische Unternehmen ausgeweitet hat. Hapag-Lloyd und CMA sind zwei der weltweit größten Reedereien. Ihr Auftragsstopp könnte bis zu 60% des kubanischen Schiffsaufkommens betreffen. Wegen einer US-Ölblockade befindet sich der Karibikstaat schon jetzt in einer akuten Wirtschaftskrise. Das Wetter in Deutschland. Im Westen gelegentlich Schauer, sonst meist trocken, teilweise wolkig oder klar, vereinzelt Nebel bei 11 bis 1 Grad. Tagsüber von Westen her kräftige Schauer oder Gewitter, im Osten trocken, bei bis zu 12 Grad in der Eifel und 22 Grad in Berlin. Am Dienstag wechselhaft bis 21 Grad, am Mittwoch weiterhin wechselhaftes Schauerwetter bis 22 Grad. Das waren die Nachrichten.
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4: Und den Falschfahrer haben wir immer noch auf der A8 Neunkirchen-Saarlouis. Zwischen Merchweiler und Nalbach ist ein Falschfahrer unterwegs. Vorsicht in beiden Richtungen. Dann haben wir 3 Kilometer Stau auf der A7 Würzburg Richtung Fulda, zwischen Bad Brückenau-Volkers und dem Dreieck Fulda, sowie auf der A8 Stuttgart Richtung Karlsruhe. Hier sind es 4 Kilometer Stau zwischen Leonberg Ost und West. Das war's soweit. Ihnen eine gute und sichere Fahrt. Kommen Sie gut an.
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4: mit Milad Kupay. Die USA, das Land der unbegrenzten Möglichkeiten, seit jeher ein Sehnsuchtsziel auch für viele Urlauber aus Deutschland. Einmal nach Florida, nach Kalifornien, durch die Häuserschluchten von Manhattan laufen oder den Grand Canyon besuchen. Nur die Berichte über verschärfte Einreiseregeln oder der Faktor Donald Trump lassen viele zweimal überlegen, ob die nächste große Reise wirklich in die Staaten gehen sollte. Wie macht sich das bemerkbar? Was bedeutet das für die Touristikbranche? Darüber hat Philipp Abrech mit im Weltspiegel-Podcast mit zwei unserer Korrespondentinnen in den USA gesprochen. Kerstin Klein in Washington und Giselle Okar in New York.
5: Kerstin in Washington, wenn du auf die Straße gehst, Weißes Haus, Vietnam Memorial oder bei dir in New York, Giselle, Times Square zum Beispiel, sind viele Touris unterwegs und schießen ihre Erinnerungsfotos wie eh und je?
6: Also in Washington ist es gerade, zumindest was das Weiße Haus angeht, ein bisschen schwierig, weil Donald Trump auf der einen Seite vom Weißen Haus quasi vorne den Park verschönern lässt, also das jetzt weiträumig abgesperrt ist, dass man gar nicht rankommt
5: also
6: für das Foto.
5: Also man fotografiert eine Baustelle.
6: Absolut. Weißes Haus erahnt man im Hintergrund. Und auf der anderen Seite, da wird gerade aufgebaut für einen Mixed Martial Arts Kampf, der hier am 14. Juni stattfindet. Das ist der Flag Day offiziell, aber es ist auch zufälligerweise Trumps 80. Geburtstag. Und da wird ein großer Kampf veranstaltet. Und auch da ist die andere Seite gerade abgesperrt für. Also da kommt man auch nicht ran. Und ansonsten ist Washington, glaube ich, eine Stadt, wo eher Inlandstouristen hinkommen. Ich glaube, ausländische Touristen, die fahren dann eher woanders hin, zum Beispiel nach New York, nehme ich an.
7: Ja, und da muss ich sagen, ist das seit Ostern so, dass es wieder mehr Tourismus gibt. Ich höre auch immer noch mal mehr nach Ostern deutsche Leute um mich herum. Also man guckt dann ja doch immer, wenn man jemanden Deutsch sprechen hört. Also die Fotoapparate sind immer noch ausreichend da und man muss dann immer um die Touristen herumlaufen, wenn man auf dem Weg zur Arbeit in Manhattan ist. So vom Eindruck ist das immer noch genauso lebhaft wie vor ein paar Monaten.
5: Als ich Korrespondent war in Singapur, in Tokio, ich wurde eigentlich immer gerne besucht. Die Freunde und Verwandten haben das gern genutzt. Ich kann mir vorstellen, bei euch ist das vielleicht so ähnlich. Wenn ihr mit Freunden redet in Deutschland, was erzählen die euch? Kommen die wie immer gerne oder gibt's vielleicht doch ein bisschen Zweifel, die rauszuhören sind?
7: Also bei mir ist das auf jeden Fall so, wenn ich mit meinen Freundinnen spreche, die auch häufiger schon in New York waren und sagen, ach, das wäre ja so toll, jetzt könnte man ja bei dir auch einfach übernachten und hätte dann schon mal den größten Kostenfaktor beseitigt. Aber irgendwie haben viele gerade nicht so Bock auf die USA, zumindest viele aus Deutschland. Und eine hat mir auch erzählt, sie will jetzt in der Zeit während der WM hier rüberfliegen, aber dann eben nicht in die USA, sondern ganz bewusst nach Kanada. Und auch meine Kollegen hier im Studio, die erzählen Ähnliches und die sagen auch, das ARD-Studio New York, das hatte früher viel, viel häufiger auch Besuchergruppen, also Schüler, die hier mal vorbeigekommen sind, Schülergruppen, Studentengruppen. Das ist tatsächlich weniger geworden.
6: Also ich würde nicht sagen, dass ich weniger Besuch habe, aber die Besucher, die uns besuchen kommen, haben Sorge vor der Einreise tatsächlich, weil sie eben so viel gehört haben. Ne? Also es gab ja diese Berichte darüber, dass die US-Regierung jetzt 5 Jahre der Social Media History durchguckt. Das ist überhaupt noch gar nicht in Kraft, wenn es überhaupt kommt. Aber allein die Berichte darüber haben verunsichert. Dann gab es im letzten Jahr ja diese Sorge, kommt man überhaupt rein? Da gab es ja so Berichte von einzelnen Leuten, die an der Grenze zurückgewiesen wurden. Das Auswärtige Amt hat nochmal darauf hingewiesen, dass dieses ESTA, mit dem ja deutsche Visa frei einreisen können für 90 Tage, dass dieses ESTA keine Garantie für eine Einreise sei. Das war schon nie eine Garantie, aber wenn das nochmal so betont wird, ne, dann macht das Leuten Sorgen und die haben Angst, komme ich überhaupt rein? Und die dann kommen, machen die Erfahrung, nee, ich komme da rein. Aber ich glaube schon, dass das auch viele Menschen abschreckt, allein diese Möglichkeit, dann nach einem teuren Flug hier zu stehen und abgewiesen zu werden.
5: Und dann wieder auch zurück zu müssen.
6: Ja, ist nicht so, ne? Also es waren einzelne Fälle und es gab immer eine ganz gute Erklärung dafür, aber wenn du das Gefühl hast, nicht willkommen zu sein, gehst du vielleicht woanders hin.
5: Sprechen wir gleich sicherlich noch drüber, ob diese Sorgen begründet sind oder nicht. Giselle, New York, Tourismus ist für die Stadt ein riesengroßer Wirtschaftsfaktor. Merkt man das? Und wenn ja, woran merkt man es, dass es vielleicht ein bisschen kriselt?
7: Also wenn man so normal in der Stadt unterwegs ist, merkt man es nicht, weil es sind immer noch sehr, sehr viele Menschen in der Stadt unterwegs. Wenn man dann aber genauer auf die Zahlen guckt und auch mit Leuten, die in der Tourismusbranche arbeiten, spricht, dann ist das zu sehen, dass es weniger internationale Touristen gibt. Also in New York sollen das über 3% sein. Wir haben vorhin über Deutsche gesprochen aus Europa, also vor allem aus den Ländern Deutschland und Frankreich, kommen auch spürbar weniger hierher nach New York. 10% weniger Deutsche in New York. Und vor allem kommen weniger Kanadier und das merken die Leute, die zum Beispiel sowas verkaufen wie Bustouren, Stadtführungen, Broadway-Tickets, die Souvenirs verkaufen. Das sind alles Sachen, die hier in New York sehr, sehr viel Geld kosten. Und dieses Geld geben internationale Touristen, die eine lange Anreise hatten, die so eine Once-in-a-Lifetime-Experience hier in New York suchen, eher aus als die inländischen Touristen, die dann hierher nach New York kommen. Und insofern ist das dann schon für die Branche ein Problem.
5: Kerstin, du hast dich für den Weltspiegel auf die Suche gemacht und wolltest einmal ganz konkret und vor Ort herausfinden, ob es mit Donald Trump sowas wie eine Tourismusdelle gibt. Du warst in Florida unterwegs, stimmt's? Also Miami Beach kennt jeder, Everglades vielleicht auch, von den Krokodilen, die da im Wasser schwimmen. Aber du warst ganz woanders, was aber auch traumhaft schön ist, Golfküste.
6: Ja, auch das ist traumhaft schön. Also wir waren an der Golfküste, was die Westküste ist, also die linke Seite dieses Stiefels. Und wir waren unter anderem in Naples, das ist ziemlich weit südlich, da ist man fast schon in den Everglades, ein bisschen weiter nördlich in Cape Coral und nochmal ein gutes Stück weiter nördlich in Johns Pass. Das ist dann schon in der Nähe von Tampa und damit auch nicht mehr weit von Walt Disney World entfernt. Und ja, wir sind da hingefahren, weil es gab im letzten Jahr die Berichte hier unter anderem in der New York Times, die von der Trump Slump, also vom Trump-Einbruch im Tourismus gesprochen haben. Wir wollten mal vor Ort gucken, stimmt das überhaupt und was erleben die Menschen vor Ort?
5: Warum kommen Touris da eigentlich hin? Was kann man da machen? Also Mickey Mouse fotografieren, stelle ich mir vor.
6: Ja, also Walt Disney World, das ist ja in Orlando, ne? Das ist sicher einer der großen Magnete. Und an der Westküste ist genau wie an der Ostküste einfach traumhaft schöne Strände. Da gibt's viel Natur, da kann man Bootstouren mieten. Wir haben auch so eine Delfintour mitgemacht für unseren Film. Sowas alles kann man da machen.
5: Was haben dir die Leute erzählt, mit denen du gesprochen hast? Also die, die vom Tourismus leben. Ist das für die gerade kein leichtes Leben? Was erzählen sie dir?
6: Also wir haben ein gemischtes Bild bekommen. Wir haben unter anderem gedreht mit einem Deutschen, der vor 11 Jahren ausgewandert

0: natürlich schwer zu belegen. Also wenn man sich die offiziellen Zahlen anguckt, ist es so, dass in den USA tatsächlich der internationale Tourismus zurückgegangen ist, 6% ungefähr auf die ganzen USA. In Florida sind die Zahlen insgesamt stabil geblieben, aber vor allen Dingen, weil Inlandstouristen kamen, da sind vor allen Dingen auch gerade, du hast es gesagt, die Kanadier, ich glaube, das kann man als Fakt sagen, die haben wegen dieser Drohungen von Donald Trump gegen Kanada in großer Zahl das Land boykottiert. Das sind so 19-21%, je nach Schätzung, die da in den USA weniger gekommen sind im letzten Jahr. Also das spürt man da schon ganz doll. Und dieser eine, der deutsche Immobilienmanager, der sagt, bei ihm war das ganz klar, dass es mit Trump zu tun hat. Er hat seine Kunden noch gefragt, und warum kommt ihr nicht? Und die sagen ganz klar, wegen Trump, wegen der politischen Situation. Da kann man nicht mehr hinfahren. Also ihm sagen das seine Kunden. Umgekehrt haben wir mit einem Kapitän gesprochen, der in Johns Pass so Bootstouren macht, also Delfintouren, Angeltouren und so weiter.
1: We did not notice a tourism dip by any means in 2025.
0: Der sagt, nee, sein Geschäft sei gut gelaufen. Ja, das sei Anfang letzten Jahres ein bisschen schleppend gewesen, aber er gibt die Schuld daran den Hurricanes, die es im Jahr davor, also 2024, gab, und sagt, da mussten wir den Leuten überhaupt erst mal vermitteln, hey, wir haben alles wieder repariert, ihr könnt wieder kommen. Also nicht alle, mit denen wir geredet haben, schieben das auf Trump, und nicht alle beschreiben das so kritisch wie zum Beispiel dieser deutsche Immobilienmanager.
2: Kerstin, dieser Bootskapitän, der hat dir auch erzählt, dass so eine typische Route so aussieht, dass man erst Mickey Mouse fotografiert und dann zu ihm kommt. Ist das nach wie vor so?
0: Genau, er sagt, das ist so, wenn die Leute aus dem Ausland kommen und viel Geld ausgeben für den Flug und dann Walt Disney World machen, dann kommen die natürlich auch zu uns an den Strand. Der ist nicht so weit weg davon. Und das funktioniert aus seiner Sicht auch noch weiter. Nur wenn man sich die Zahlen anguckt, also Walt Disney ist relativ, ja, die legen ihre Zahlen nicht so gerne offen, aber die hatten gerade so einen Ausblick auf das nächste Quartal, und da haben sie durchaus gesagt, dass die davon ausgehen, dass die internationalen Besucher in den US-Themenparks, wie zum Beispiel Walt Disney World, dass die da eher einen Einbruch oder einen Rückgang erwarten. Und wir haben das auch bestätigt bekommen von einem Menschen, Chris French heißt der, der ist Disney Booker, das heißt, der ist quasi ein Reiseagent, der ausschließlich Disney-Reisen vermittelt, und der hat uns das ganz klar gesagt. Er sagt, bei ihm ist es so, dass die Kanadier vor allen Dingen, aber auch andere Kunden sagen, ach, Walt Disney World machen wir jetzt im Moment gerade lieber nicht, lass uns doch lieber eine Reise nach Disneyland Paris buchen. Also sie fühlen sich da wohler. Das war das eine, was er uns gesagt hat. Und das andere, was er sagt, er sieht da gerade bei Disney Sonderangebote noch und nöcher.
3: It's very clear that Florida is experiencing a downturn in tourism. And the biggest way that we
0: Ich habe noch nie großzügigere und mehr Angebote gesehen als jetzt für Walt Disney World. Also er sagt, Disney gibt keine Discounts, wenn sie nicht müssen. Also er sagt, dieser Motor
2: knirscht.
0: Ja, der Motor stottert.
2: Über die Gründe haben wir jetzt schon ein bisschen gesprochen. Lasst uns da noch mal tiefer einsteigen. Giselle, Kerstin, Donald Trump ist ja vor allem die Kanadier ganz schön hart angegangen, hat damit geliebäugelt, Kanada zu einem US-Bundesstaat zu machen. Ich kann mir vorstellen, dass die Kanadierinnen und Kanadier gerade überhaupt gar keinen Bock mehr drauf haben, ausgerechnet in den USA ihre Ferien zu verbringen.
4: Ja, Kerstin hat das angedeutet, und ich habe das auch bei meinen Reisen nach Kanada so sehr, sehr stark gespürt. Das sieht man auch überall. Die Leute sagen, wir halten hier zusammen, wir lassen uns das nicht gefallen. Also es sind nicht nur die Annexionsdrohungen, auch es erwartet sowieso keiner, dass da jetzt irgendwie US-Militär reinmarschiert nach Kanada. Es geht vor allem um diesen wirtschaftlichen Schaden. Die Kanadier sind so extrem vom Export ihrer Waren in die USA abhängig und deshalb eben so, so stark von Trumps Zöllen betroffen. Und das, ja, deswegen sind die eben auch so angefasst, so wütend, weil man ja USA immer so als großen Bruder, als Partner betrachtet hat. Und da ist jetzt ganz schön viel Vertrauen im Verhältnis kaputt gegangen. Und ja, eine Auswirkung davon ist eben so ein Boykott, so eine Boykotthaltung, dass man sagt, man möchte jetzt die USA nicht unbedingt unterstützen, indem man da sein Geld lässt und Urlaub macht, sondern wir bleiben lieber dann bei uns oder fliegen woanders hin. Kerstin hatte vorhin eine Zahl genannt, also ungefähr im Schnitt kommen hier zumindest nach New York so 20% weniger Kanadier. Es gab auch mal Monate, wo man von über 33% weniger Verkehr zwischen USA und Kanada gesprochen hat. Das wird immer noch mal ein bisschen stärker, wenn die Drohungen gerade wieder aktuell und akut sind. Und man muss aber sagen, es gibt auch noch einen anderen Grund, und das sagen Kanadier dann auch ganz ehrlich. Also die Reisen in die USA sind für Kanadier auch einfach teurer geworden. Ihre eigene Währung ist im Vergleich zum US-Dollar in den vergangenen Jahren schwächer geworden. Und in Kanada guckt man natürlich auch aufs Geld und aufs Portemonnaie. Und auch das hindert einen dann am Verreisen in die USA.
2: Die Preise steigen. Dann ein Thema, was viele Leute verunsichert.

0: hat gerade schon angeklungen, das Thema Einreise. Ich habe das Gefühl, die waren mir gegenüber eigentlich immer sehr freundlich, sehr zuvorkommend und es ging immer reibungslos. Aber in den sozialen Medien kursieren ja auch ganz andere Geschichten. Wie muss ich mir das im Moment vorstellen? Ich lande in JFK am Airport mit meiner 747, steige aus und dann erstmal Stress, lange Schlangen und dann vielleicht auch eine schwierige Grenzabfertigung.
1: Ja, ich fand die ja immer auch ein bisschen schwierig und nicht ganz freundlich, immer alle Beamten, die da in der Immigration sitzen. Ich weiß nicht, Kerstin, was du für Erfahrungen gemacht hast, aber dass es jetzt irgendwie anders oder strenger geworden wäre, das kann ich auch nicht bestätigen. Also ich glaube, da spüren wir Deutsche, für uns hat sich ja im Prinzip nicht wirklich was verändert und ich musste auch noch nie mein Handy vorzeigen oder dass jemand gesagt hat, zeig mir jetzt dein Instagram. Also das kann ich nicht bestätigen.
2: Das ist vor allen Dingen eine Wahrnehmungssache. Es hat sich de facto gar nicht so viel verändert. Es gab zu Beginn von Donald Trumps Amtszeit so einzelne Fälle, wo Touristen bei der Einreise abgewiesen wurden. Da gab es aber im Nachhinein immer eine Erklärung dafür. Also weiß ich nicht, jemand, der sein Friseurbesteck dabei hatte, wo dann gesagt wurde, Moment mal, du willst doch hier arbeiten. Also so Sachen, ne? Dass da jetzt Leute willkürlich abgewiesen wurden, die Berichte gab es auch, aber im Einzelnen und ob die sich bestätigt haben, das war dann auch eher unklar. Aber das sorgt für so ein Klima, ne? Und auch dieses Thema Social Media Accounts überprüfen, das macht ja noch kein Mensch. Aber allein, dass darüber diskutiert wird, bleibt bei dir vielleicht hängen, ach, da gucken die bei mir rein. Und was mir der, ich habe, glaube ich, den Namen vorhin gar nicht gesagt, der Deutsche, der hier Ferienhäuser betreut und vermietet, Marco Wischmeier heißt der, was der mir sagte, und ich glaube, das ist ein ziemlich treffender Punkt, seine Stammgäste, auch die aus Deutschland, die kommen weiterhin, weil die wissen, das ist viel Getöse, aber es ist ein schönes Land und da mache ich gern Urlaub. Wen es aber abschreckt, sind die Leute, die jetzt vielleicht noch nie hier waren oder lange nicht da waren, so Gelegenheitsurlauber, die fühlen sich davon abgeschreckt. Und sein Geschäft, das reicht halt nicht, wenn nur seine Stammgäste kommen. Er braucht halt auch die Leute, die mal in die USA reisen. Und so ist es jetzt, glaube ich, nicht so ein katastrophaler Einbruch, abgesehen mal von den Kanadiern, die wirklich, glaube ich, auch aus politischen Gründen das boykottieren. Aber jedes bisschen weniger tut weh, weil gerade Florida zum Beispiel, die leben vom Tourismus. In Florida zahlt man auf Bundesstaatsebene 0,0 Einkommensteuer, weil alles finanziert wird aus den Einnahmen von der Umsatzsteuer, die viel vom Tourismus halt auch gefüllt werden. Und wenn das dann wegbricht, einbricht, weniger wird, dann ist das ein reales wirtschaftliches Problem.
1: Mhm. Übrigens gab es, wenn ich das noch kurz ergänzen darf, auch in Florida sehr, sehr viele kanadische Snowbirds, also kanadische Rentnerinnen und Rentner, die dann irgendwie Ferienhäuser, ja genau, die dem Winter entfliehen und die dann Immobilien haben. Und da haben mir auch sehr, sehr viele erzählt, also auch aus politischen Boykottgründen, also wir verkaufen jetzt sogar unser Ferienhaus in Florida, was ja auch dann für die dortige Immobilienbranche ein Problem ist, wenn auf einmal alle Kanadier da nicht mehr sein wollen. Aber das hatte auch Kostengründe. Die haben gesagt, uns sind irgendwie die Versicherungspreise zu teuer geworden und, und.
2: Ich glaube, es sind nicht nur die Kosten, weil der Euro zum Beispiel, der ist ja gerade etwas stärker gegenüber dem Dollar als noch vor ein, zwei Jahren. Also für Europäer ist es eigentlich gerade billiger, obwohl alles natürlich hier teuer ist, aber der Umtauschkurs ist gerade ein bisschen besser. Und auch Marco Wischmeier sagt, zwei seiner Menschen, denen die Häuser da gehören, wo er die Häuser betreut, haben ihn gebeten, es zu verkaufen. Also das ist tatsächlich, glaube ich, dieser politische Aspekt ein Grund. Und was man auch nochmal sagen muss vielleicht, also man könnte ja sagen, und das hat mein Bootskapitän auch gesagt, ein Tourist ist ein Tourist. Ist mir doch egal, ob der aus dem Inland oder ob der aus dem Ausland kommt. Aber es gibt offizielle Zahlen und ausländische Touristen, die geben im Schnitt etwa 8-mal so viel aus wie inländische Touristen. Weißt du, die kommen von weit weg und dann sagen sie, jetzt bin ich hier, die bleiben länger. Die buchen auch im Voraus mehr, sodass die Orte planen können und so. Das hat mir auch eine Frau in Naples bestätigt. Also das ist nicht ganz eins zu eins ersetzbar durch Inlandstourismus.
0: Ich kann mir vorstellen, auch der Iran-Krieg geht am Tourismus gerade nicht spurlos vorbei, oder?
2: Da habe ich mich auch drüber unterhalten. Also ich habe den Bootskapitän auch gefragt. Der hat 12 Boote in seiner Flotte. Der wird eine Menge Sprit brauchen. Und ich habe ihn auch gefragt, was ist denn jetzt mit den gestiegenen Benzin- und Dieselpreisen? Und er sagte dann, ja, die werden sicher bald wieder runtergehen. Und die waren schon mal hoch. Da hörte man dann so raus, wo er politisch steht, glaube ich. Und umgekehrt, Marco Wischmeier, der Deutsche, sagt, bei ihm knallt das voll rein. Also wenn dann zum Beispiel, die haben so einen Gärtnerservice, die 40 Grundstücke da betreuen von den Häusern. Und wenn deren Benzin 25% teurer wird für die Trucks, für die Rasenmäher und alles, dann wird das natürlich umgelegt auf die Häuserpreise. Und was er auch nochmal gesagt hat, ist, glaube ich, auch wieder so ein im Moment vielleicht eher nur psychologischer Aspekt, wenn darüber diskutiert wird in Europa, dass der Jet-Treibstoff knapp werden könnte an irgendeinem Zeitpunkt, dann wächst vielleicht auch die Sorge, dass man dann in den USA festsitzt und nicht mehr zurückkommt. Und auch das schreckt ja vielleicht schon ab, weil man nicht weiß, ja, wie ist denn das, wenn ich dann fliege, komme ich wieder zurück oder nicht? Also auch das ist eine Sorge, die er zumindest hat.
3: Ja, und wenn die Leute nicht kommen, weil sie nicht wissen, ob sie genug Benzin haben, um zurückzufliegen, ist schwierig. Es ist wirklich eine ganz, ganz schwierige Situation.
0: Giselle, wir haben gerade im Hintergrund, ich glaube, es war bei dir so Polizeisirenen gehört, ne? Der Sound von New York.
1: Ja,
0: du hörst das gar nicht mehr, aber für mich entsteht da so ein Bild von New York, wie man es aus Fernsehserien bekommt. Diese Stadt als Sehnsuchtsziel, das war es ja irgendwie immer schon für uns Deutsche, für Europäer. Ich frage mich, ist mit Donald Trump als US-Präsident, der ist ja auch New Yorker, ne? Der hat da seinen Trump Tower. Ist da auch ein bisschen was vielleicht kaputt gegangen in der Art und Weise, wie wir die USA sehen, also dieses Sehnsuchtsziel?
1: Tja, also New York ist ja eigentlich gar nicht so richtig gleichzusetzen mit den USA. Das ist ja schon eine sehr spezielle Stadt und ich glaube, die versteht sich auch so. Und ist da was kaputt gegangen mit New York als Sehnsuchtsort? Das ist immer schwer, dann aus New York heraus zu beantworten, weil ich bin ja hier und für mich ist New York nach wie vor... Ja, das ist ein Spielplatz, so sage ich das manchmal. Das hat so viele unterschiedliche Spielgeräte und Möglichkeiten, die man fast in einem einzigen Leben gar nicht alle ausprobieren kann. Wir haben hier nicht nur diese ganzen Sehenswürdigkeiten, wo Touristen hinfahren. Wir haben diese wahnsinnig reiche Kunst- und Kulturszene. Wir haben Kulinarik aus der ganzen Welt und eben auch Menschen, die hier aus der ganzen Welt zusammenkommen, super offen sind, nett sind, interessant sind, die Lebensgeschichten und Lebensentwürfe erzählt, die man hier erlebt und auch so vielfältig und außergewöhnlich sind, wie man sich das eigentlich gar nicht vorstellen kann, wenn man hier nicht war. Und ich glaube, deswegen kann man diese Stadt auch nur wirklich verstehen, wenn man mal hier war. Und ich glaube, es lohnt sich nach wie vor mal einen Trip nach New York zu machen. Mhm.
0: Urlaub in den USA zum Ende. Was würdet ihr denn sagen? Ist es eine gute Idee, jetzt drüber zu fliegen über den Teich? Lohnt es sich vielleicht gerade jetzt?
2: Ach, natürlich. Die USA sind ein unfassbar schönes Land. Ich habe es ja tatsächlich geschafft, in den 5 Jahren, in denen ich jetzt hier bin, alle 50 Bundesstaaten zu bereisen und sehr, sehr, sehr, sehr viele der Nationalparks zu besuchen. Dieses Land hat unfassbar schöne Natur und auch viel mehr wilde Natur als wir in Europa, einfach weil es so ein riesiger Kontinent ist und das ist nicht alles besiedelt. Du hast einfach wirklich viel Wildnis und hast du auch tolle Städte und so New York, na klar, Vujicelles ist eine, also ja klar und die Menschen sind nach wie vor hinreißend und nett und es ist toll und es ist ja mitnichten so, dass man massenweise an der Einreise gehindert wird, im Gegenteil, also man kommt in das Land rein. Ist klar, es ist teuer, der Wechselkurs ist gerade okay, aber die Preise sind hoch, mit jetzt dem Krieg im Iran werden sicher auch die Flugpreise weiter steigen und so vielleicht auch die Sorge, dass man wieder wegkommt. Aber na klar lohnt es sich, in diesem Land Urlaub zu machen.
0: Giselle lacht und ja, sagt wahrscheinlich auch ja.
1: Natürlich, wir sind USA-Korrespondenten, wir leben hier und es gibt so viele tolle Möglichkeiten und so viel Unterschiedliches. Ich kann da eigentlich kaum was ergänzen von dem, was Kerstin gesagt hat.
0: Und wem es jetzt in den Fingern kribbelt und vielleicht schon seinen Kulturbeutel in den Koffer gepackt hat. Habt ihr noch ein paar Tipps dafür, wie der USA-Trip nochmal so richtig gut werden kann?
1: Auto mieten und ab.
2: Ja, und vielleicht, weil das ja auch eine Diskussion war, die in Deutschland vielleicht Leute abgeschreckt hat, in den Nationalparks, der Eintritt ist ja teurer geworden jetzt für Menschen, die nicht Bürger der USA sind. Die lohnen sich immer noch, aber es gibt ja auch ganz viele Stateparks, die oft genauso schön oder ähnlich schön sind wie die Nationalparks, die total unterm Radar auch viele Amerikaner sind. Auch da sollte man vielleicht mal ein Auge drauf werfen, wenn man irgendwo mit dem Auto in der Gegend unterwegs ist.
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4: In Sachsen-Anhalt wird im September ein neuer Landtag gewählt. Die AfD liegt in aktuellen Umfragen bei 41% und könnte sogar die absolute Mehrheit erreichen. Bundesweit kommt die Partei laut einer INSA-Umfrage auf 29%. Die Innenminister der Länder wollen nun Vorkehrungen treffen, unter anderem, weil sie ein Risiko darin sehen, wenn die AfD als Regierungspartei etwa Geheiminformationen erhält, die Sicherheit des Landes betreffen. Politiker warnen auch davor, dass die AfD im großen Stil Beamte austauschen könnte. Unsere Gastautorin ist heute Kaya Klapser von der Zeit. Sie findet es richtig, dass die Länder politisch wappnen für die Möglichkeit einer AfD-Regierung.
6: Der nun geäußerte Wunsch mehrerer Innenminister, sensible, sicherheitsrelevante Informationen, etwa die der Nachrichtendienste, vor dem Zugriff der kremlnahen AfD zu schützen, ist überfällig und muss so schnell wie möglich umgesetzt werden. Doch nicht alle Bundesländer wollen Vorbereitungen treffen auf eine mögliche Regierungsbeteiligung der AfD. in Mecklenburg-Vorpommern etwa, wo ebenfalls im September gewählt wird und die Partei Umfragen zufolge bei 35% liegt, wird ein entsprechender Gesetzentwurf von der CDU blockiert. Es ist ein Zeichen dafür, dass der Ernst der Lage nicht erkannt wurde. Oder, noch schlimmer, dass parteipolitische Erwägungen höher gewichtet werden als die demokratische Zukunft des eigenen Landes.
4: Ein Kommentar von Kaya Klapser. Der Kölner Stadtanzeiger warnt, ein AfD-regiertes Bundesland bringe die gesamte Republik in Gefahr.
5: Es erinnert an Biedermann und die Brandstifter. In dem Stück von Max Frisch nimmt ein Bürger namens Biedermann zwei Brandstifter in sein Haus auf, obwohl sie es anzünden wollen. Und die Bedrohung geht über Sachsen-Anhalt weit hinaus. So könnten im Falle eines AfD-Wahlsieges Informationen aus dem Verbund der Verfassungsschutzämter nach Russland abfließen. Überhaupt dürfte das Land für die Partei nur ein Experimentierfeld sein, um die Republik Zug um Zug aus den Angeln zu heben. Die größte Verantwortung kommt deshalb der Wählerschaft zu. Wenn sie der AfD zu einer absoluten Mehrheit verhilft, dann verhält sie sich so wie der Herr Biedermann.
4: Die Frankfurter Allgemeine Zeitung schaut auf den schon erwähnten möglichen Beamtenaustausch durch eine AfD-Regierung und zeigt auch Verständnis für politische Vorkehrungen. Sie warnt aber davor, den Bogen zu überspannen.
5: Man kann natürlich politische Beamte austauschen, ein normales Verfahren beim Regierungswechsel, aber nicht ohne weiteres die Beamten des Mittelbaus. Gegen sie müsste es schwerwiegende Vorwürfe geben. Daher ist es folgerichtig, dass sich Sachsen-Anhalts AfD-Spitzenkandidat Siegmund direkt aufs Drohen gegen etwaige widerständige Beamte verlegt. Sich auf die Risiken einer Regierungsübernahme durch eine solche Partei vorzubereiten, ist also notwendig. Man sollte nur nicht der Versuchung erliegen, noch in letzter Minute Anti-AfD-Gesetze zu erlassen.
4: Für den Münchner Merkur muss sich jetzt das ganze Land zusammenreißen, wenn eine AfD-Regierung noch verhindert werden soll.
5: Daran, dass die AfD nun bundesweit an 30% kratzt und in Sachsen-Anhalt sogar auf die absolute Mehrheit hoffen darf, trägt die aktuelle Bundesregierung die Hauptschuld. Die Streitereien, die gebrochenen Versprechen, die schwache Performance, wenig macht Mut. Die Lähmung lässt sich aber nicht allein mit dem Kommando gen Berlin Machtzeit besser überwinden, sondern nur gemeinsam. Es braucht einen neuen Pakt zwischen Regierung und Bürgern, damit der Reformsommer nicht ähnlich gegen die Wand fährt wie seine Vorgänger. Die Verantwortlichen müssen gnadenlos ehrlich sein, Zumutungen benennen, ihren Sinn erklären. Die Wähler müssen ihr Restvertrauen zusammenkratzen und anerkennen, dass die Lage Einschnitte erfordert, fair und bei allen. Die 29%-Umfrage für die AfD ist keine Frühwarnung, sie ist ein schriller Alarm.
4: Und das waren die Standpunkte, zusammengestellt hat sie Constanze Semidey.

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1: Um 1 Uhr mit Ronald Lessig. Verdi-Chef Wernicke hat Bundeskanzler Merz vorgeworfen, bisher keine Einigkeit mit den Gewerkschaften gesucht zu haben. In der ARD-Sendung Bericht aus Berlin hat sich Wernicke zu den Reformplänen der Regierung geäußert. Dabei sagte der Verdi-Chef, dass es unter den Vorgängern von Merz, Merkel und Scholz, regelmäßig Austauschrunden im Kanzleramt gegeben habe. Wernicke hat zugleich Kompromissbereitschaft signalisiert. Er lehnt es aber zum Beispiel ab, den Kündigungsschutz zu lockern oder das Renteneintrittsalter zu erhöhen. Vor dem Treffen der Finanzminister der G7-Gruppe hat Bundesfinanzminister Klingbeil auf ein schnelles Ende des Iran-Krieges gedrängt. Dieser und die Blockade der Straße von Hormus schaden ihm zufolge der wirtschaftlichen Entwicklung massiv. Klingbeil sagte, die G7 seien der richtige Rahmen, um mit den USA und den weiteren G7-Staaten über diese Fragen zu sprechen. Weiteres Thema des Treffens soll die Lage in der Ukraine sein. Gesundheitsministerin Warken sieht keine Gefahr einer Ebola-Pandemie. Die Weltgesundheitsorganisation hat wegen der Krankheitswelle in der Demokratischen Republik Kongo und in Uganda eine internationale Notlage ausgerufen. Warken sagte dazu im ARD-Bericht aus Berlin, das helfe, um vor Ort schnell tätig werden zu können.
2: Dort hätte ein großes Nationalfest angestanden mit bis zu 2 Millionen Menschen vor Ort. Und da wollte man zuvorkommen, gegenüber der Bevölkerung kommunizieren, auch gewisse Maßnahmen besser rechtfertigen können. Und deswegen wurde jetzt schnell auch dieser Notstand ausgerufen. Es ist tatsächlich ein Virusstamm, für den es noch keine antivirale Therapie oder keinen Impfstoff gibt. Insofern ist es auch gut, da schnell gehandelt zu haben, aber es hat jetzt keinerlei Auswirkungen auf Deutschland, und dass wir jetzt weitere Warnstufen bekommen bis hin zu einer Pandemie, das halte ich für nahezu ausgeschlossen.
1: Gesundheitsministerin Warken. Die SV Elversberg steigt in die Fußball-Bundesliga auf. Das Team aus dem Saarland gewann mit 3:0 gegen Münster und sicherte sich damit zum Saisonende Tabellenplatz 2. Auf Platz 3 und damit in die Relegation hat es Paderborn geschafft, durch ein 2:0 in Darmstadt. Abgestiegen ist in die dritte Liga Düsseldorf und auch Münster. Die Eishockey-Nationalmannschaft hat bei der WM erneut verloren. Im zweiten Vorrundenspiel unterlag das DEB-Team Lettland mit 0:2. Das waren die Nachrichten. Das Wetter in Deutschland. Im Westen Schauer, sonst trocken oder klar, gelegentlich Nebel, bei 11 bis 1 Grad. Tagsüber von Westen her Schauer oder Gewitter, im Osten trocken, bei bis zu 12 Grad in der Eifel und 22 Grad in Berlin. Am Dienstag wechselhaft bis 21 Grad. Es ist 1:03 Uhr.
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3: Da haben wir eine Entwarnung für die A8 Neunkirchen-Saarlouis. Es ist kein Falschfahrer mehr zwischen dem Dreieck Friedrichsthal und Nalbach unterwegs. A7 Würzburg Richtung Fulda zwischen Bad Brückenau, Volkers und Dreieck Fulda 3 Kilometer Stau. Dann die A40 Essen Richtung Duisburg zwischen dem Kreuz Kaiserberg und Kreuz Duisburg. Wegen Brückenarbeiten bis Dienstag früh eine Sperrung. Noch eine Sperrung auf der A61 Mönchengladbach Richtung Venlo zwischen dem Kreuz Mönchengladbach und Mackenstein. Eine Sperrung in beiden Richtungen bis Montag 5 Uhr. Dann die A67 Darmstadt Richtung Mannheim zwischen Lorsch und dem Firnheimer Dreieck. Wegen Bauarbeiten haben wir eine Sperrung bis 5 Uhr. Die Umleitungsempfehlung ab dem Darmstädter Kreuz über die parallel verlaufende A5. Und dann zuletzt die A352 Hannover West Richtung A7 zwischen Langenhagen-Kaltenweide und dem Dreieck Hannover Nord. 2 Kilometer Stau nach einem Unfall.
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3: Aus dem Studio von NDR Info in Hamburg. Ich bin Milat Kupay. Hallo. Die Weltgesundheitsorganisation WHO hat eine internationale Notlage ausgerufen. Es ist die zweithöchste Stufe. Die Kriterien für eine Pandemie, die höchste Alarmstufe, erfülle der Ausbruch bislang aber nicht. Wir sind davon weit entfernt. Man ist ja so ein bisschen empfindlich durch die Corona-Pandemie. Unterdessen bereiten sich Krankenhäuser im Nordosten der Demokratischen Republik Kongo auf mehr Ebola-Infizierte vor, mit einem Triage-System und Notfallunterbringungen. Karin Bentsch berichtet.
4: Es ist die zweithöchste Alarmstufe, die die Weltgesundheitsorganisation WHO ausgerufen hat. Auslöser ist der Ausbruch einer seltenen Ebola-Variante im Nordosten der Demokratischen Republik Kongo und im Nachbarland Uganda. Sie wird Bundibugyo-Variante genannt. Die häufige Ebola-Variante, gegen die es einen Impfstoff gibt, heißt Zaire-Variante. Noch ist unklar, wie stark die seltene Variante verbreitet ist. Dazu laufen Tests in der Demokratischen Republik Kongo. Die Hilfsorganisation Ärzte ohne Grenzen bezeichnet die rasche Ausbreitung des Ausbruchs als äußerst besorgniserregend. Es gebe weder einen Impfstoff noch eine spezielle Behandlung gegen den Bundibugyo-Stamm, erklärte der kongolesische Gesundheitsminister. Dieser Stamm weist eine sehr hohe Sterblichkeit auf, die bis zu 50% betragen kann. Laut der Weltgesundheitsorganisation WHO sollen durch die internationale Gesundheitsnotlage Nachbarländer in erhöhte Alarmbereitschaft versetzt werden und die Unterstützung der internationalen Gemeinschaft mobilisiert werden. Die Kriterien für die höchste Alarmstufe, eine Pandemie, erfülle der Ausbruch bislang nicht. Der Ebola-Ausbruch war am Freitag in der Provinz Ituri gemeldet worden, im äußersten Nordosten der Demokratischen Republik Kongo. Eine Region, in der es bewaffnete Konflikte gibt. Im Nachbarland Uganda starb ebenfalls ein Mann an Ebola. Ebola verläuft oftmals tödlich. Bei den Epidemien der vergangenen Jahre waren zwischen 25% und 90% der Erkrankten an der Virusinfektion gestorben. Ebola-Kranke leiden meist an Fieber, Muskelschmerzen, Durchfall sowie an inneren und äußeren Blutungen und schließlich an Organversagen. Die Übertragung geschieht durch direkten Kontakt mit Körperflüssigkeiten eines Infizierten. Trotz Fortschritten bei Impfstoffen und Behandlungsmethoden hat das hochansteckende Fieber in Afrika in den vergangenen 50 Jahren schätzungsweise 15.000 Menschen das Leben gekostet. Der jetzige Ausbruch ist die 17. Ebola-Epidemie in der Demokratischen Republik Kongo. Zuletzt war die Krankheit in dem Land im vergangenen August ausgebrochen. 34 Menschen starben damals daran. Der bislang folgenschwerste Ebola-Ausbruch in der Demokratischen Republik Kongo ereignete sich zwischen 2018 und 2020. Damals wurden rund 2.300 Todesfälle verzeichnet.
3: Gemeldet wurde die Epidemie am Freitag und jetzt, ja, wie gerade gehört, hat die Weltgesundheitsorganisation WHO den Gesundheitsnotstand ausgerufen, was auch die Hilfsorganisation Ärzte ohne Grenzen mit Sorge sieht. Über den Ebola-Ausbruch hat mein NDR-Kollege Klaas Christoffersen mit Song Jun Park vom Bernhard-Nocht-Institut für Tropenmedizin in Hamburg gesprochen und ihn gefragt. Vielleicht muss man das nach den Erfahrungen mit dem Coronavirus nochmal betonen. Es geht hier bei weitem noch nicht um eine Pandemie, aber laut WHO gibt es einen Gesundheitsnotstand. Was bedeutet diese Alarmstufe?
5: Das bedeutet jetzt vor allem, dass verschiedene Länder, also die betroffen sind, Uganda, Kongo, vermutlich andere Nachbarländer, die auch angrenzen oder möglicherweise im Umkreis liegen könnten, erhöhte Alarmbereitschaft haben oder auch tatsächlich in den Gegenmaßnahmen auch involviert sind. Also die Planung läuft dann über die Länder hinweg. Und das bedeutet auch im Grunde, dass mehr Finanzmittel für die Maßnahmen, sofern sie denn da sind, zur Verfügung stehen würden.
6: Wenn ich richtig informiert bin, wurde das Virus vor 50 Jahren entdeckt und seitdem gab es immer wieder Ausbrüche, vor allem in Westafrika und eben wie jetzt auch in der Demokratischen Republik Kongo. Warum immer wieder in diesen Gegenden und was macht Ebola so gefährlich?
5: Vor allem in Zentralafrika gab es seit den 70er bewusst Ausbrüche. In Westafrika kam es zum größten Ausbruch, aber regional gesehen ist das eher eigentlich die Ausnahme gewesen. Also die meisten Ausbrüche finden im Kongo, im Kongo-Becken statt. Das ist Kongo, Uganda, Gabun, diese Länder sind am meisten betroffen. Und auch Südsudan. Es gibt auch verschiedene Stränge, also Virusstämme. Der eine ist vor allem im Kongo, ist der Zaire-Strang. Der jetzt zum Ausbruch geführt hat, ist der sogenannte Bundibugyo-Strang. Diese Ausbrüche kamen in Uganda bisher einmal und einmal im Kongo vor. Und das wäre jetzt der dritte Bundibugyo-Ebola-Ausbruch. Also Ebola ist eine zoonotische Krankheit, die von Wildtieren auf Menschen übertragen wird. Also man hat bisher den Wirt noch nicht gefunden. Aber die Annahme ist, dass es Wildtiere sind und die vor allem in den tropischen Regenwald beheimatet sind. Aber genau kann man das natürlich nicht sagen, solange man den Wirt nicht gefunden hat. Aber das würde so ein bisschen so auch die Konzentration im Zentralafrika erklären. Was diese Krankheit so gefährlich macht, na gut, das ist immer so eine schwierige Frage. Aber im Grunde die Mortalitätsrate liegt so bei 30% bis teilweise 70%. Ja, und das ist natürlich extrem hoch.
6: Sie wollen selbst bald in die Region aufbrechen und Sie beschäftigen sich ja auch schon länger mit den Ebola-Ausbrüchen, insbesondere mit der Frage, wie die Infektionen immer wieder aufflammen können. Was wollen Sie jetzt dort tun?
5: Wir reisen immer regelmäßig zu Ausbrüchen, entweder ich oder Mitglieder meiner Arbeitsgruppe. Wir schauen uns vor allem die Bewegung, die Mobilität der Menschen von einem Epizentrum hin und weg an. Und in diesem Fall ist es besonders interessant, weil es die Goldminen sind oder beziehungsweise der erste Fall vermutlich aus einer Goldmine, in einer Goldmine gearbeitet hat, sich vermutlich dort angesteckt hat und dann zurück zu seiner Familie gegangen ist. Also es ist immer so eine Bewegung hin zu den Minen und dann wieder weg. Und das versuchen wir uns genauer anzuschauen, um auch besser zu verstehen, wie es zu diesen Ausbrüchen kommt, wie sie dann auch natürlich größer werden und wo man am besten reagieren sollte.
6: Das Virus überträgt sich ja durch Kontakt mit Körperflüssigkeiten Infizierter. Wir leben ja nun mal in einer vernetzten Welt mit viel Mobilität. Ja. Besteht da irgendwie das Risiko, dass sich Ebola auch irgendwann mal über West- und Zentralafrika hinaus ausdehnt?
5: Ich schätze das sehr gering ein, weil wissen Sie, die meisten Fälle, die sich anstecken, stecken sich bei der Fürsorge für erkrankte Patienten an. Also indem sie die Kranken, sich um die Kranken kümmern, transportieren ins Krankenhaus. Und das sind eigentlich die meisten Übertragungsketten. Dann bei der Beerdigung der Opfer. Das sind alle sehr soziale Praktiken natürlich auch. Und das führt dazu, dass es immer so Cluster um bestimmte Fälle gibt. Also die Verbreitung hängt unmittelbar von diesen Praktiken ab. Und daher halte ich eine weitere Ausbreitung über Kongo, Uganda hinaus für sehr unwahrscheinlich.
3: Der Medizinanthropologe Dr. Song Jun Park vom Bernhard-Nocht-Institut für Tropenmedizin in Hamburg. So, jetzt war ich ein bisschen zu schnell mit den Fingern. In den Cape Flats, den Townships von Kapstadt, liefern sich kriminelle Gangs blutige Revierkämpfe. Es geht um Drogenhandel, Schutzgeld, Erpressungen und Macht. Hunderte Tote im Monat sind keine Seltenheit. Gerade erst hat der Staat die Armee in die Vororte geschickt, weil die Mordrate noch einmal gestiegen ist und die Polizei überfordert zu sein scheint. Pastor Craven Engel ist in den Cape Flats aufgewachsen, hilft Jugendlichen dabei, aus den rivalisierenden Banden auszusteigen. Das gelingt ihm, weil er als Boss der Gang of the Lights einen guten Gang von allen im Viertel anerkannt wird. Seine Streetworker sind geläuterte Bandenmitglieder. Drogendealer und auch Auftragskiller sind mit dabei. Stefan Überbach berichtet.
7: Hanover Park, ein heruntergekommenes Viertel in den Cape Flats, den Townships von Kapstadt. Auf offener Straße liefern sich rivalisierende Banden eine wilde Schießerei. Das ist hier trauriger Alltag. Die Straßen gehören verschiedenen Gangs, die sich immer wieder bis aufs Blut bekämpfen. Die States zum Beispiel, die Mongrels oder die Ghetto Kids. Oft reicht schon eine Kleinigkeit und die Gewalt eskaliert.
8: Gangfights is not really about.
7: Bei den Kämpfen geht es nicht immer um einen Krieg. Es fängt meistens damit an, dass jemand ausgeraubt wird oder eine Ohrfeige bekommt. Wir versuchen dann zu schlichten, indem wir das gestohlene Handy zurückholen. Wir rufen an und reden. So entschärfen wir Konflikte und reduzieren Gewalt in der Gemeinschaft. Glenn Hans arbeitet beim First Community Resource Center. Die Initiative von Pastor Craven Engel gilt als gute Gang. Sie vermittelt zwischen verfeindeten Gruppen und versucht, Racheaktionen zu verhindern. Viele der Mitarbeiter kennen die Szene genau, weil sie früher selbst dabei waren, so wie Albert Matthews. Der Grund, warum wir noch am Leben sind, ist unsere Fähigkeit, die Straße zu lesen. Wenn du irgendwo bist und gefährliche Leute siehst, musst du deine Umgebung wahrnehmen und aufmerksam bleiben. Die Cape Flats am Rande der Millionenmetropole Kapstadt gehören zu den gefährlichsten Gegenden Südafrikas. Riesige Siedlungen, in die während der Apartheid nicht weiße Familien zwangsumgesiedelt wurden. Hunderttausende Menschen leben hier auf engstem Raum. Die Region ist bis heute geprägt von Armut, Arbeitslosigkeit und fehlenden Perspektiven. Viele Jugendliche sehen in den Gangs den einzigen Ausweg. Aber der Traum von Wohlstand und Anerkennung erfüllt sich für die allermeisten nicht. Pastor Craven Engel. Dieser Mythos, dass du als Gangster teure Turnschuhe bekommst oder Ketten oder schnelle Autos und ein tolles Leben, ist einfach Quatsch. In einer Gang von 200 Leuten kriegen nur 5% Geld. Der Rest muss mit einem Euro am Tag über die Runden kommen. Das Gemeindezentrum organisiert deshalb Aussteigerprogramme. Im Camp Joy versucht Tanwer Diedrichs gerade einen Neuanfang. Er war drogenabhängig, gewalttätig und hat seine Mutter bestohlen. Wir teilen hier alles, was wir haben. Wir teilen Dinge miteinander, die wir mit anderen nicht besprechen können, die nicht denselben Hintergrund haben, nicht dieselben traumatischen Erlebnisse durchgemacht haben wie wir. Seine Mutter, Nufika, ist froh, dass ihr Sohn diese Chance nutzen und sich von den kriminellen Banden fernhalten will. Gleichzeitig hat sie Angst um ihn. Es gab einen Mann, der in eine Reha gegangen ist. Eine Woche, nachdem er zurück war, wurde er erschossen. Es macht mir große Angst, weil ich weiß, dass sich herumgesprochen hat, dass Tanwir weg ist. Sie warten im Grunde darauf, dass er zurückkommt. Wenn es darum geht, neue Mitglieder zu rekrutieren, sind die Gangs nicht zimperlich. Wer Nein sagt oder aussteigen will, lebt gefährlich. Südafrikas Politik versucht schon lange, die Gewalt in den Cape Flats einzudämmen, allerdings ohne durchschlagenden Erfolg. Jetzt ist auch die Armee im Einsatz, um die Polizei zu unterstützen. Pastor Craven Engel hält das für rausgeworfenes Geld. Die Armee wird eingeflogen und ist überall präsent, aber die Gewalt hat zugenommen. Die Soldaten sind nicht dafür ausgebildet, Gemeinschaften sozial zu stärken. Stattdessen setzt die Initiative auf Gespräche und Vermittlung. Menschen, die selbst Teil der Bandenwelt waren und jetzt für die gute Gang arbeiten, sollen die Gewaltspirale durchbrechen und Konflikte entschärfen, bevor sie eskalieren. Dabei zählt jeder kleine Erfolg. Craven Engel sagt es so: Wenn wir das Verhalten eines einzigen Jungen, wenn wir eine einzige Familie verändern können, dann haben wir gewonnen.
9: If we have changed one guy's behavior, we have gained. If we have changed their family, we have gained.
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3: Wenn in Brüssel über EU-Fördermittel diskutiert wird, klingt das erstmal weit weg. Dabei landete das Geld aus Europa auch direkt in ostdeutschen Laboren, Betrieben und Regionen. Und zwar deutlich mehr als anderswo in Deutschland, zum Beispiel in Sachsen. In Freiberg forscht eine Wissenschaftlerin daran, wie seltene Metalle sauberer aus dem Boden geholt werden können, gefördert mit Geld aus verschiedenen EU-Töpfen. Christian Erl und Anna Wohlfahrt berichten.
10: Sabrina Hedrich forscht in Freiberg am Bergbau der Zukunft. Noch findet der im Labor in der TU Freiberg statt. Genauer, in einem hüfthohen blauen Fass aus Kunststoff, das vor ihr steht. Durch den Deckel des Fasses führen mehrere Schläuche und Sensoren ins Innere.
11: Jetzt ist die Pumpe gerade angegangen, die jetzt die Belüftung des Reaktors sicherstellt. Also wir führen jetzt kontinuierlich Sauerstoff und CO2 zu. Das ist ganz wichtig für die Aktivität der Mikroorganismen.
10: Denn diese Bakterien sollen auf Gesteinsbrocken losgelassen werden, die neben dem blauen Fass in einer Art gläsernem Mini-Silo lagern.
11: Wir nutzen die Mikroorganismen als kleine Bergleute, die aus dem Erz selektiv Metall herauslösen, was wir dann später zurückgewinnen können und in industriellen Prozessen einsetzen können.
10: Künftig soll so Bergbau möglich werden, ohne dafür das Gestein überhaupt aus der Erde holen zu müssen. Finanziert wird die Arbeit an diesen umweltfreundlichen Mini-Bergarbeitern aus EU-Mitteln. 800.000 Euro kommen aus dem Forschungsförderungstopf namens Horizont Europa. Auch die Labore, in denen Hedrich ihre Bergbaubakterien hält, gäbe es ohne EU-Gelder wohl nicht. 55 Millionen Euro hat der Europäische Fonds für regionale Entwicklung, kurz EFRE, für 3 neue Laborgebäude am Clemens-Winkler-Bau gegeben. Mit weiteren Mitteln soll auch der historische Teil des Gebäudes bald saniert werden. Davon profitieren nicht nur Forscherinnen wie Hedrich, sondern alle Freiberger, sagt der Bürgermeister für Stadtentwicklung Martin Seltmann.
12: Als ersten Punkt sind es natürlich die Mitarbeiter der Universität, die ihre Forschung ausbauen können und in brandneuen Laboren forschen und arbeiten können. Die Studenten, weil die Lehre sich natürlich am aktuellen Zahn der Zeit orientieren kann. Und natürlich die Auszugründenden, weil sie perfekte Bedingungen in der Abstimmung mit der Wirtschaft und dann eben auch der Universität haben. Und wir als Stadt und jeder Bürger bei uns von den Unternehmen, die sich ansiedeln.
10: Zudem hat Freiberg selbst ebenfalls in den vergangenen Jahren EU-Millionen erhalten. Beispielsweise, um die Industriebrache des ehemaligen Porzellanwerkes wiederzubeleben. Auch Wirtschaftsunternehmen und Schulen haben kleinere Beträge aus EFRE-Mitteln bekommen. Insgesamt fließt der überwiegende Teil der für Deutschland bestimmten EU-Fördermittel in den Osten der Republik, sagt Wirtschaftsforscher Joachim Ragnitz vom IFO-Institut Dresden. Zwei Drittel landeten nach seinen Forschungen dort, aus gutem Grund.
13: Die ostdeutschen Länder sind auch 35 Jahre nach der Vereinigung immer noch strukturschwach, weil das Bruttoinlandsprodukt der Einwohner liegt hier so ungefähr bei 75% des Westniveaus. Und so gesehen ist es schon richtig so, dass man halt vor allem die ostdeutschen Regionen weiterhin unterstützt.
10: Die Frage ist allerdings, wie lange geht diese Unterstützung noch? Denn aktuell diskutieren die EU-Politiker in Brüssel, wie die Förderung ab 2028 weitergehen soll. Und im EU-weiten Vergleich gilt Ostdeutschland schon lange nicht mehr als strukturschwach, sondern als sogenannte Übergangsregion. Gut angelegt sei das Geld hier trotzdem, sagt Ragnitz. Denn bisher erhöhte jeder investierte EU-Euro im Osten das Bruttoinlandsprodukt hier um 2 Euro.
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3: Mai 1976, heute vor 50 Jahren, begann in Ostberlin der 9. Parteitag der SED, der unter anderem ein neues Parteiprogramm verabschiedete. Miriam Benecke.
14: Politikspektakel in Ost-Berlin. Vor dem Palast der Republik stehen tausende junge Menschen in Reih und Glied. Sie tragen blaue FDJ-Hemden, die Uniform der DDR-Staatsjugend mit Klappkragen und Schulterklappen und schwenken rote Fahnen. Während der sozialistische Nachwuchs draußen Stimmung macht, geht es im Palast der Republik etwas trockener zu.
15: Wir melden uns aus dem Palast der Republik am Berliner Marx-Engels-Platz.
16: Der 9. Parteitag der Sozialistischen Einheitspartei Deutschlands. Er lebe!
14: Im Mai 1976 sind hunderte Delegierte aus der gesamten DDR angereist. Sie sitzen auf senfgelben Stühlen und applaudieren minutenlang den Herren der Parteispitze rund um Erich Honecker.
17: Von der Tribüne unseres 9. Parteitages geht der Dank an die Arbeiterklasse, die Genossenschaftsbauern, die Intelligenz, an alle Bürger für ihre fleißige Arbeit, für ihre unzählbaren Heldentaten zur Stärkung unserer sozialistischen deutschen demokratischen Republik.
14: Die Sozialistische Einheitspartei Deutschlands hat 1976 die absolute politische Macht in der DDR. Der Parteitag wiederum ist das höchste Gremium der SED und trifft sich etwa alle 5 Jahre. Mit viel Pomp, sozialistischem Pathos und bis ins kleinste Detail durchinszeniert. Redebeiträge müssen vorab dem Politbüro vorgelegt werden, damit es keine Überraschungen gibt. Entscheidungen werden einstimmig per Handzeichen gefällt. Die beiden wichtigsten Beschlüsse dieses 9. Parteitags: Erich Honecker wird als Parteichef wiedergewählt und bekommt den Titel Generalsekretär. Außerdem verabschieden die Delegierten ein neues Parteiprogramm. Von einer möglichen Einheit Deutschlands steht darin nichts mehr. Die Partei konzentriert sich in den 1970er Jahren mittlerweile ganz darauf, die Gesellschaft in den Kommunismus überzuleiten.
17: Die Sozialistische Einheitspartei Deutschlands stellt sich das Ziel, in der Deutschen Demokratischen Republik weiterhin die entwickelte sozialistische Gesellschaft zu gestalten und so grundlegende Voraussetzungen für den allmählichen Übergang zum Kommunismus zu schaffen.
14: Manche DDR-Bürgerinnen und Bürger interessieren sich aber doch eher dafür, welche Folgen der Übergang zum Kommunismus im Portemonnaie hat.
18: Na, dass so endlich mal die kleinen Rentner mehr Rente geben und nicht die schon Tausende haben, noch 50 Mark zu geben. Das erwarte ich vom Parteitag.
19: Ja, ich hoffe, dass es besser wird und vorwärts geht mit uns hier.
14: Große Kontroversen gibt es auf dem 9. Parteitag nicht. Stattdessen präsentiert die Parteiführung dem Westen und den sozialistischen Bruderländern eine geeinte und starke SED.
16: Sie leben!
20: Hochrufe auf Genossen Honecker und die Parteiführung. Mit diesem schönen Bild vom Marx-Engels-Platz, diesem jugendfrischen, zukunftatmenden Bild, zurück zum Funkhaus in Berlin.
14: Begonnen hat der 9. Parteitag im Palast der Republik am 18. Mai 1976. Heute vor 50 Jahren.
3: Der Stichtag von Miriam Benecke.
21: Sport.
22: Mit Stefanie Lavoie. 33 Jahre nach dem Abstieg Saarbrückens hat das Saarland wieder einen Fußball-Erstligisten, die SV Elversberg. Elversberg ist ein Ortsteil der Gemeinde Spiesen-Elversberg. Das Stadion heißt Kaiserlinde und dort werden in der kommenden Saison Teams wie Bayern München und Borussia Dortmund zu Gast sein. Denn Elversberg hat sich durch den 3:0-Erfolg gegen Münster den Aufstieg gesichert. Ein kleines Fußballmärchen. Coach Vincent Wagner wirkte im Anschluss an die Partie dennoch extrem gelassen.
23: Auch relativ ruhig, ehrlich gesagt. Die letzten beiden Tage war ich ein bisschen emotionaler für meine Verhältnisse. Aber wir waren einfach sehr fokussiert und haben das Spiel auch relativ souverän gestaltet. Deswegen war das jetzt keine Explosion. Ich finde, wenn man die Saison sieht, haben sich die Jungs das schon erarbeitet. Ich glaube, die Jungs haben sich das auch verdient. Bis zum 2:0 habe ich mich noch nicht so gefreut. Beim 3:0 war dann zum ersten Mal so das Gefühl, könnte auf jeden Fall reichen. Zumal die Jungs ja wirklich auch gut gespielt haben. Und ja, ich freue mich sehr.
22: Freuen kann sich auch Paderborn nach dem Sieg in Darmstadt. Der SCP belegt in der abschließenden Tabelle Rang 3. Mathis Hohm.
24: Es waren bange Minuten und Blicke aufs Smartphone für die Fans im Gästeblock und das Team des SCP davor nach dem Schlusspfiff. Das eigene Spiel hatte Paderborn mit 2:0 in Darmstadt gewonnen und nun wartete man auf das Ergebnis aus Hannover. Als das Endergebnis von 3:3 in Darmstadt ankam, kannte der Jubel bei den mitgereisten Fans keine Grenzen mehr. Paderborn steht in der Relegation und bekommt es in 2 Spielen mit dem VfL Wolfsburg zu tun. Das Spiel ist derweil schnell zusammengefasst. Paderborn ging nach 6 Minuten durch Marino in Führung, überstand sämtliche teils große Chancen. Der Darmstädter verschoss selbst noch einen Elfmeter und machte durch Michel kurz vor Schluss das 2:0 perfekt, das den SC Paderborn in die Relegation bringt.
22: Enttäuscht auf Platz 4 Hannover 96, die Niedersachsen kamen wie gehört gegen Nürnberg nicht über ein Unentschieden hinaus. Schalke stand ja bereits als Aufsteiger fest und gewann mit 1:0 gegen Braunschweig. Die Eintracht ist als Tabellen-15. Gerettet, dank eines einzigen Treffers mehr auf der Habenseite. Fürth punktgleich mit Braunschweig, muss in die Relegation mit Drittligist Essen. Abgestiegen sind Fortuna Düsseldorf und Preußen Münster. Alle Ergebnisse und das Tableau finden Sie auf sportschau.de. Bei der Eishockey-WM in Zürich rückt das Viertelfinale für die deutsche Mannschaft in weite Ferne. Auch gegen die Letten gab es eine Niederlage, Burkhard Hupe berichtet.
25: Lange Gesichter im deutschen Eishockey-Team. Auch das zweite Vorrundenspiel geht verloren mit 0:2 gegen Lettland. Die ersten 30 Minuten ziemlich schwach. Da führte Lettland dann auch mit 2:0 durch einen Schlagschuss von Dzirkals und einem Powerplay-Tor von Balzers die Deutschen in Unter- und Überzahl. Wieder nicht wirklich konkurrenzfähig über die gesamte Spielzeit hinweg. Ab der 30. Minute wurde das deutsche Spiel besser. Szymanski vergab die große Chance allein vorm lettischen Tor zum Anschlusstreffer. Danach noch mehrere gute Möglichkeiten. Aber im Kasten der lettischen Mannschaft stand Kristaps Gudlevskis, der Torhüter aus Bremerhaven. Der hatte wieder einen überragenden Abend erwischt. Und so mühten sich die Deutschen zwar nach Kräften, aber es fehlt einfach der Knipser, es fehlt das kreative Potenzial. Und so unterliegt Deutschland auch in seinem zweiten WM-Vorrundenspiel mit 2 Toren Unterschied, dieses Mal mit 0:2 gegen Lettland.
22: Titelverteidiger Bayern München hat das erste Viertelfinalspiel der Best-of-Five-Serie in der Basketball-Bundesliga gewonnen. Und zwar mit 101:80 gegen Trier. Alba Berlin unterlag überraschend Vechta 89:103. Die deutsche Handballnationalmannschaft hat auch das zweite Testspiel gegen Dänemark verloren, 29-31. Also vom Ergebnis her deutlich enger als die Partie am Freitag in Kopenhagen. Allerdings waren die Dänen in Köln nur mit einer B-Auswahl angetreten.
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1: Um 1.29 Uhr mit Ronald Lessig. Die Gewerkschaft Verdi wirft Bundeskanzler Merz vor, Reformpläne nicht mit den Gewerkschaften abzusprechen. Verdi-Chef Wernicke bestätigte zwar, dass es im Juni ein Gespräch im Kanzleramt geben werde, das sei aber spät, so Wernicke im ARD-Bericht aus Berlin.
2: Bislang hat die Bundesregierung alle möglichen Kommissionen eingesetzt zur Rente, zur Gesundheit, zur Zukunft des Sozialstaates, ohne jegliche Beteiligung der Sozialpartner, ohne Arbeitgeberverbände, ohne Gewerkschaften. In Zeiten von Angela Merkel und Olaf Scholz hat es regelmäßig Austauschrunden im Kanzleramt gegeben, der Sozialpartner. Jetzt nach einem Jahr, Friedrich Merz, gibt es das erste Gespräch.
1: Verdi-Chef Wernicke. Vor dem Treffen der Finanzminister der G7-Gruppe hat Bundesfinanzminister Klingbeil auf ein schnelles Ende des Iran-Krieges gedrängt. Dieser und die Blockade der Straße von Hormus schaden ihm zufolge der wirtschaftlichen Entwicklung massiv. Klingbeil sagte, die G7 seien der richtige Rahmen, um mit den USA und den weiteren G7-Staaten über diese Fragen zu sprechen. Weiteres Thema des Treffens soll die Lage in der Ukraine sein. Der Expertenrat für Klimafragen stellt heute seinen Prüfbericht für Deutschlands Treibhausgasemissionen vor. Die Fachleute haben darin analysiert, wie viel CO2 im Jahr 2025 ausgestoßen wurde und wie es mit den Klimazielen in der Zukunft aussieht. Aus Berlin Felix Tenbaum.
4: Es geht im Kern um die Frage, hat die Bundesregierung alles getan, um ihre selbst gesteckten Klimaziele einzuhalten? Besonders schlecht abgeschnitten haben in den letzten Jahren vor allem der Gebäude- und Verkehrssektor. Das Ergebnis des letzten Berichts: Deutschland hatte 2024 seine Klimaziele eingehalten und teilweise sogar übererfüllt. Grund dafür war unter anderem die schwächelnde Wirtschaft infolge des Ukraine-Krieges. Der Expertenrat will heute auch verkünden, ob die mittel- und langfristigen Klimaziele der Bundesregierung realistisch sind.
1: Deutschland bekommt beim Schutz von Kindern und Jugendlichen vor sexueller Gewalt in einem internationalen Vergleich gute Noten. In einer Untersuchung der englischen Denkfabrik Economist Impact landete die Bundesrepublik hinter Australien und Großbritannien auf dem 3. Platz. Bewertet wurden Gesetze und Programme, die Kinder schützen oder dabei helfen sollen, erlebte Gewalt zu verarbeiten. In der Kategorie Heilung schnitt Deutschland sehr gut ab. In der Kategorie Vorbeugung dagegen gab es nur einen Platz im Mittelfeld. Das Wetter in Deutschland. Im Westen gelegentlich Schauer, sonst trocken oder klar. Gelegentlich Nebel bei 11 bis 1 Grad. Tagsüber von Westen her Schauer oder Gewitter, im Osten trocken bei 12 Grad in der Eifel und bis 22 Grad in Berlin. Am Dienstag wechselhaft mit Schauern bis 21 Grad. Das waren die Nachrichten.
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3: Und der geht kurz, die A7 Würzburg Richtung Fulda, zwischen Bad Brückenau, Volkers und Dreieck Fulda, da haben wir 3 Kilometer Stau. Gute Fahrt.
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3: Mit Milat Kupay. Wo steht Deutschland in Zeiten globaler Umbrüche zwischen Zäsur und Neuausrichtung? Jahrzehntelang konnte die Bundesrepublik auf eine internationale Ordnung vertrauen, die ihr dank regelbasierter Kooperation und strategischem Schutz durch die USA den Aufstieg zur Wirtschaftsmacht ermöglichte. Und das, ohne sich für die Bewahrung dieser Ordnung sonderlich engagieren zu müssen. Der russische Angriff auf die Ukraine 2022 markierte das Ende dieser bequemen Lage. Als der damalige Bundeskanzler die Zeitenwende ausrief, sah es so aus, als wolle Berlin tatsächlich eine Führungsrolle in Europa einnehmen, auch militärisch. Mittlerweile herrscht Ernüchterung. Dabei ist nach wie vor dringlich, dass Deutschland sich außenpolitisch so aufstellt, dass es auch in einer aus der ja, aus den Fugen geratenen internationalen Ordnung bestehen kann. Darüber hat unsere Hauptstadtkorrespondentin Sabina Mattei mit dem CDU-Politiker Roderich Kiesewetter gesprochen. Er ist Oberst AD, hat sich gerade in einem Buch mit Deutschlands Rolle in der globalen Machtverschiebung befasst.
5: Herr Kiesewetter, Bundeskanzler Merz hatte hohe Erwartungen an eine neue Außen- und Sicherheitspolitik geweckt. Wie sehen Sie die Bilanz seiner Regierung nach dem ersten Jahr in dieser Hinsicht?
6: Der Bundeskanzler hat ja bereits in seiner ersten Woche im Amt als Bundeskanzler sehr deutlich gemacht, dass er auf Kontinuität in der Außen- und Sicherheitspolitik setzt. In der Kontinuität des Kanzleramts, nicht des Auswärtigen Amts damals unter Baerbock. Und damit hat sich an der Außen- und Sicherheitspolitik der Bundesrepublik Deutschland so gut wie nichts geändert. Was sich geändert hat, war die einseitige Orientierung in Richtung Biden unter Scholz, die jetzt in dieser Form mit Trump nicht mehr möglich ist. Dem ist gefolgt eine engere Vernetzung mit europäischen Staaten, aber auch da eher nur fallweise. Also grundsätzlich sehen wir in der Außen- und Sicherheitspolitik ein großes Maß an Kontinuität, auch was die vergleichsweise zurückhaltende Unterstützung der Ukraine mit schweren und weitreichenden Waffen angeht.
5: Kann Deutschland sich das leisten?
6: Die Frage ist, ob unsere Bevölkerung auf Dauer ruhig zu halten ist, denn der Krieg, den Russland führt, ist ja ein dreifaltiger, wenn man das so sagen darf. Es ist der militärische Krieg gegen die Ukraine, insbesondere im Norden und Osten. Es ist der zivile Krieg, zivil-hybride Krieg gegen die Ukraine, Krankenhäuser, Schulen, aber auch Kindergärten und Kirchen und Elektrizitäts- und Wasserwerke. Und es ist auch ein zivil-hybrider Krieg gegen uns, wenn ich an Zerstörung von Bahnknotenpunkten, Sabotageakte oder die Brände in DHL-Containern oder Malls in Warschau und Vilnius denke. Und die dritte Ebene ist der kognitive Krieg mit Informationsverfälschung. Gegen diesen Russland könne man eh nichts machen. Deutschland und Russland seien ideale Partner. Die Ukraine müsse sich anpassen. Also auch die Idee, dass die Ukraine Leistungen erbringen muss und man von Russland nichts fordert. Dies wird die Bevölkerung auf Dauer so nicht mittragen, weil unsere Bevölkerung deutlich weiter ist als die Berliner Blase und Handlungsfähigkeit erwartet. Vor allen Dingen den Schutz von Frieden in Freiheit und Selbstbestimmung, der natürlich unter Druck steht.
5: Insbesondere zur Bedeutung der Ukraine möchte ich später kommen. Zunächst aber, in welcher strategischen Lage befindet die Bundesrepublik sich derzeit?
6: Es ist eine Europäische Union, die einen ungeheuren Reformdruck hat und zugleich sehr attraktiv ist für Länder wie Island oder die westlichen Staaten des Balkans, aber auch der Ukraine, letztlich auch der Türkei. Aber die EU sich nur schwer reformiert und damit nicht aufnahmefähig ist. Wir haben eine NATO, die von den USA wie ein Outsider behandelt wird in einem der 28 Punkte des Planes, die die USA mit Russland besprechen wollten, haben die USA angeboten, zwischen NATO und Russland zu vermitteln. Die Amerikaner haben in ihrer neuen nationalen Sicherheitsstrategie Europa auf Platz 4 verwiesen. Zunächst das amerikanische Festland, dann der Indo-Pazifik, an dritter Stelle Regionen besonderen Interesses, ich sage jetzt mal Venezuela, Grönland, Iran. Und erst an vierter Stelle kommen die Europäer. Und wir sehen das auch, dass die Amerikaner sagen, konventionelle Verteidigung ist Sache der Europäer. Und der bevorstehende Abzug der Striker Brigade, dieser sehr mobilen Eingreifbrigade der Amerikaner aus Deutschland, ist ein weiteres Zeichen, dass die Amerikaner ihre konventionelle Verteidigungswilligkeit für Europa reduzieren. Und in dieser Gemengelage haben wir innenpolitisch Riesenherausforderungen, eine gespaltene Gesellschaft, die hohe Mieten, hohe Sozialabgaben, sehr viel Bürokratie zu schultern hat und auf der anderen Seite eben keine spürbare Energiewende und dazu Fragen der Rentensicherheit, der Pflegekosten und damit ein Aushöhlen auch bisher gewohnter Standards, die AfD, die keine, sagen wir, konstruktiven Vorschläge zu machen braucht, einfach nur abzuwarten braucht. Und da braucht es eben auch einer verbindenden Wirkung, dass eben Sicherheitspolitik auch sozialer Zusammenhalt und soziale Sicherheit ist, innere und äußere Sicherheit und wirtschaftliche Wettbewerbsfähigkeit. Und in diesem magischen Viereck der Sicherheitspolitik diskutieren wir viel zu sehr über Migration statt über Bildung und Integration, über Sicherheit in jeder Hinsicht, wie eben angesprochen, und über wirtschaftliche Wettbewerbsfähigkeit.
5: Sie ziehen also ein Mehrebenenmodell auf. Aber ich möchte noch mal auf diese Ebene der internationalen Sicherheit kommen. In Ihrem Buch schreiben Sie ja, China, Russland, Iran und Nordkorea hätten das gemeinsame Ziel, die regelbasierte Ordnung durch eine multipolare zu ersetzen. Warum haben Sie da eigentlich nicht die USA hinzugefügt? Unter Trump ist die ja nicht mehr das Arsenal der Demokratie.
6: Das Buch habe ich im August und in der zweiten Jahreshälfte letzten Jahres geschrieben und sehr klar in dem Buch formuliert, dass die USA sich aus Europa verabschieden werden und auch deutlich gemacht, dass Trump eine multipolare Ordnung bevorzugt. Die USA sehen in China den Hauptgegner und versuchen, die Russen zu überzeugen, quasi im Rahmen dieser multipolaren Ordnung eher Team Amerika zu werden. Allerdings vergisst Trump dabei, dass die regelbasierte Ordnung auf Koordinierung, auf Verlässlichkeit und Berechenbarkeit setzt. Und Trump ist genau das Gegenteil. Und das führt letztlich dazu, dass China, Iran und Nordkorea als Hauptunterstützer des russischen Angriffskriegs gegen die Ukraine sehr koordiniert vorgehen. China beschafft Russland alle notwendigen Halbleiter, Platinen, Dual-Use-Güter, die sie für ihre Raketentechnologie braucht. Nordkorea liefert tausende Soldaten, die dort auch fallen. Und Munition alter Bauart, erhält dafür Raketentechnologie. Der Iran hat in der Anfangsphase der Vollinvasion hunderttausende Drohnen geliefert, durfte in Russland Raketen testen, hat sein ballistisches Programm dank russischer Hilfe verstärkt. Und Russland profitiert natürlich von dieser Unterstützung. Dazu kommt, dass wir auch als Deutsche nur sehr mühsam bereit waren, Dual-Use-Güter zu sanktionieren, dass wir nicht bereit sind, die Schattenflotte aufzuhalten, dass wir also auch den Erwartungen, die teilweise aus unserer Bevölkerung, aber auch von nördlichen und östlichen Nachbarstaaten an uns herangetragen werden, nicht gerecht werden. Wir schlummern so ein bisschen entgegen, sodass Russland, das deutlich besser unterstützt wird von China, Iran und Nordkorea, als die Ukraine von uns, immer noch in der Vorhand ist. Und die nächsten 2 Jahre, das sind die entscheidenden Jahre, zur Eskalation neigen wird im hybrid-zivilen Bereich und auch im militärischen Bereich.
5: Das fällt jetzt schon unter die Leitfrage, eine der großen Leitfragen Ihres Buchs, nämlich was können wir, die Fähigkeiten, die wir haben. Die neue Militärstrategie der Bundesregierung sieht den Aufwuchs der Bundeswehr auf 460.000 Soldatinnen und Soldaten vor. Reicht das denn nicht?
6: Aus heutiger Sicht reicht es nicht, wenn man auf die Zusammensetzung der 460.000 schaut. Die Bundeswehr hat gegenwärtig rund 185.000 Soldatinnen und Soldaten und knapp 60.000 Zivilbeschäftigte. Die Bundeswehr braucht weitere 200.000 Reservisten und muss den Militäranteil um weitere 80.000 verstärken. Das heißt, es geht um weitere 280.000. Nur mit Freiwilligkeit allein wird es sich ohne weiteres nicht lösen lassen. Denn wenn wir in einen Krieg schlittern, den Russland nicht vermeiden will und den wir verhindern wollen, dann müssen wir wehrhaft sein. Dann müssen wir sagen, wenn wir keinen Krieg wollen, dann müssen wir in jedem Falle wehrhafter werden. Dann brauchen wir eine Wehrpflicht, um ausreichend Reservistinnen und Reservisten zu haben, die nach intensiverer Ausbildung dann für die Streitkräfte zur Verfügung stehen, wenn wir viele Gefallene und Verwundete haben. Das scheut man sich anzusprechen. Und die Gefahr, dass wir Gefallene und Verwundete bekommen, ist viel größer, wenn die Bundeswehr nicht aufwächst, als wenn wir es wirklich jetzt angehen. Wenn wir allen Aufgaben gerecht

0: und zur Wahrnehmung der Bedrohung, die auf uns zukommt. Aber jetzt verweigern ja schon viele den Wehrdienst sozusagen prophylaktisch. Also wie erreicht man denn eine andere Einstellung zur Verteidigung?
1: Die Zahlen der Verweigerung sind deutlich unter 10.000. Ein Geburtsjahrgang hat über 600.000, und wenn wir nur über Männer sprechen, weil wir nicht willens waren, das Grundgesetz zu ändern, dann sprechen wir von rund 300.000 Männern eines Geburtsjahrgangs, und wenn davon 10.000 prophylaktisch verweigern, okay. Aber ich gehe fest davon aus, dass die, die prophylaktisch den Kriegsdienst verweigern, dann auch bereit sind, Zivildienst zu leisten. Und da muss man aus meiner Sicht ansetzen, dass wir attraktive Programme für den Bevölkerungsschutz, für die Katastrophenhilfe, für die Integrationsarbeit, für Blaulichtorganisationen haben. Ich denke, dass hier unsere Blaulichtorganisationen schon relativ weit sind. Dafür brauchen wir aber auch eine Professionalisierung eines solchen Pflichtdienstes. Und diese Organisationen benötigen dazu Zeit und natürlich auch Geld. Und das ist es, glaube ich, wert. Viel wichtiger ist mir, dass wir unserer Bevölkerung klar machen, nicht jeder muss Wehrdienst leisten, auch nicht von den wehrfähigen Männern. Das war auch in der Vergangenheit nicht so. Wichtig ist mir die zivile Komponente, dass wir bereit sind, unsere kritischen Infrastrukturen zu schützen, dass wir in der Lage sind, Reservekrankenhäuser aufrechtzuerhalten, die Ernährungssicherheit einer Bevölkerung. Deutschland wird dann Drehscheibe derjenigen Länder, die ihre Truppen an die Ostflanke der NATO senden, und wird Aufnahmeland für sehr, sehr viele Flüchtlinge werden, wenn es uns nicht gelingt, den Krieg aufzuhalten, aber auch für viele Verwundete. Und darauf müssen wir uns dann fokussieren, neben der notwendigen Wehrhaftigkeit.
0: Das berührt dann aber auch die andere große Leitfrage Ihres Buches, nämlich: Was wollen wir? Gibt es aus Ihrer Sicht ein gemeinsames Verständnis in unserer Gesellschaft dafür, was genau hier zu verteidigen wäre?
1: Das ist ein sehr guter Punkt, Frau Mattei, weil das wirklich etwas ist, das wir der Bevölkerung nicht vorschreiben dürfen. Sind wir mit unserer Bevölkerung uns bewusst, dass, wenn eine Demokratie angegriffen wird, sie sich verteidigen darf? Ich glaube ja. Sind wir uns aber auch bewusst, dass, wenn eine Demokratie angegriffen wird, sie gewinnen können muss? Dass sie also für einen Angreifer ein Ziel ist, das sich wehrt, das aber auch bereit ist, keine Niederlage zu erleiden, also Abgabe von Gebieten, hohe Verluste, Zerstörung von Infrastruktur. Also wenn Demokratien angegriffen werden, dann müssen sie bereit sein, sich zu wehren. Im kognitiven Umfeld mag es schwieriger sein, aber es ist nicht blutig. Im zivil-hybriden Umfeld mag es sehr viel Zerstörung beinhalten, mit sehr schwieriger Zuordnung, wer war es denn eigentlich? Und im militärischen Bereich bedeutet das Opfer. Und ist eine Gesellschaft dazu bereit? Und da, glaube ich, könnte der Grundkonsens sein, dass wir in Frieden, in Freiheit und Selbstbestimmung leben. Dass aber Frieden nicht Waffenstillstand bedeutet, sondern Freiheit und Selbstbestimmung. Und wenn wir darüber einig sind, dass eben Freiheit mehr ist als ein Waffenstillstand, dann brauchen wir schon das Bewusstsein, mal zu schauen, was denn zum Beispiel unsere Soldatinnen und Soldaten schwören. Die Soldaten schwören, der Bundesrepublik Deutschland treu zu dienen und das Recht und die Freiheit des deutschen Volkes tapfer zu verteidigen, nicht den Frieden. Das heißt, die Freiheit ist die Voraussetzung für den Frieden. Ein Frieden ohne Freiheit mag ein Waffenstillstand sein, eine Friedhofsruhe, sie wird immer getestet werden. Und da, glaube ich, fehlt es in Deutschland an der Bereitschaft in der politischen Bildung, sich auseinanderzusetzen mit den Kräften, die eine Alternative fordern. Und diese Alternative gab es in der deutschen Geschichte mit der Unterbrechung des Ersten Weltkriegs von 1870 bis 1940. Deutsche Ingenieurskunst, deutsche Technologie und russische Ressourcen, um uns unabhängig zu machen vom Einfluss Großbritanniens und Frankreichs, die Amerikaner damals im Sinne von Carl Schmitt als raumfremde Macht sehr weit weg. Und die heutige These, insbesondere der AfD, zu sagen, wir brauchen diese EU nicht, wir brauchen diese NATO nicht und den Euro schon gar nicht, als Alternative anzusprechen, deutsche Technik und russische Ressourcen, verkennt historisch völlig, dass die Länder, die sich mühsam vom deutschen und sowjetischen Joch 45 befreit haben, dass diese Länder nicht in neue Abhängigkeiten gehen wollen. Wenn ein General Kujat in der Öffentlichkeit sagt, der wichtigste Nachbar Deutschlands ist Russland und die Länder dazwischen mussten sich immer orientieren, wäre das eine Fehleinschätzung, die wir ja ganz praktisch betrieben haben. Nord Stream war ein deutsch-russisches Sonderabkommen zu Lasten der Länder dazwischen. Wir müssen also, wenn wir über europäische Unabhängigkeit sprechen, sehr klar die Selbstbestimmtheit und die Eigenbestimmtheit der Länder, die wir im Zweiten Weltkrieg mit Terror und Vernichtung überzogen haben,

0: Frankreich und dann die Länder zwischen uns und Russland, einschließlich der Ukraine, mit berücksichtigen. Und da rührt eine, glaube ich, ganz wesentliche Lehre heraus, die wir langsam erst umsetzen. Wir sagen immer, nie wieder Krieg, nie wieder Nationalsozialismus. Die Länder, die wir verheert haben, sagen, nie wieder wehrlos. Wenn wir also wirklich Frieden in Freiheit wollen, dann dürfen wir nie wieder wehrlos sein. Und ich glaube, das würde auch unsere Akzeptanz, gerade auch bei unseren östlichen Nachbarn, wesentlich erhöhen.
1: Nie wieder wehrlos, das ist etwas, was die Ukrainer zum Beispiel sagen. Sie bezeichnen die Ukraine in Ihrem Buch als militärische Schlüsselzone. Was kann denn die Bundeswehr sich von den Ukrainern für ihre Strukturreformen abgucken?
0: Eine militärische Schlüsselzone ist eine Region, die relevant für die sicherheitspolitische Ausrichtung der Zukunft ist. Aufgrund technologischer Entwicklungen, aber auch wegen der Frage der Haltung, der Einstellung und des Zusammentreffens wie in einer Retorte von unterschiedlichen, ich sag mal, Energien und Kräften. Die Ukraine ist inzwischen für unsere eigene Sicherheit mindestens so relevant wie wir für die Ukraine. Deswegen haben die Bundesrepublik und die Ukraine vor wenigen Wochen bei dem Regierungsabkommen etwas gemacht, was vielleicht vor einem Jahr noch undenkbar war, dass wir von der Ukraine lernen. In der Drohnentechnologie, in der Flugabwehr, aber auch in der Art und Weise, wie man schnell Erkenntnisse von der Front in praktische Rüstungsarbeit umsetzt. Das ist uns natürlich fremd als ein sehr pazifistisch ausgerichtetes Land. Aber wir sehen, dass eine Ukraine, die nicht weniger Frieden will als wir, natürlich von diesen Fragen profitiert. Und deshalb kommt es darauf an zu sehen, wie aktuell dort Krieg geführt wird. Unter Einsatz künstlicher Intelligenz, unter Verdrängung klassischer Kriegsformen wie Panzerkampf, Artilleriekampf wird weitestgehend von Drohnen ersetzt. Zugleich sollten wir wissen, dass wir in der Ukraine, in dieser militärischen Schlüsselzone, eine große Täuschoperation der Russen erleben, die scheinbare Schwäche simulieren, indem dort jeden Tag rund 1000 Soldaten ausfallen. Die Russen entledigen sich dort ethnischer Minderheiten, Strafgefangener. Und dann, und das müssen wir eben auch bedenken, werden wir in der Ukraine in der Phase nach dem Krieg, sei es in Form eines Waffenstillstandes oder auch eines Sieges der Ukraine, erleben, dass Hunderttausende von der Front zurückkehren nach Russland und in die Ukraine. Und wenn traumatisierte Menschen aus dem Krieg zurückkommen, dann sollten wir uns an die 20er Jahre erinnern und auch an den Umgang mit Deutschland damals durch den einseitigen Diktatfrieden von Versailles, wie es damals nannte, im Felde unbesiegt, was natürlich nicht stimmt, weil die Deutschen keine Ressourcen mehr hatten. Aber dass eben Hunderttausende von der Front zurückkamen, sich keine Klamotten leisten konnten und noch bis in die 20er Jahre mit ihren alten Uniformen in Freikorps den Staat destabilisiert haben und Hitler den Weg bereiteten. Und wir müssen ganz stark aufpassen, deswegen auch militärische Schlüsselzone, dass in der Ukraine ein Aufbauplan beherrscht, vorbereitet wird, dass die ukrainischen Soldaten reintegriert werden, dass die zurückkehrenden Auslandsheimkehrer begreifen, was ihre Landsleute dort ausgehalten haben. Und umgekehrt mit dem Blick nach Russland, dass Putin natürlich nicht, wenn dort 800.000 Marodeure zurückkommen oder auch schwerst traumatisierte Soldaten, dass er natürlich nicht ohne weiteres von der Kriegswirtschaft auf Friedenswirtschaft umstellen kann, sondern er wird diesen Soldaten Reisevisa geben. Er wird sie in paramilitärischen Gruppen organisieren. Und diese werden nicht auf russischem Boden arbeiten. Deswegen müssen wir auf den Tag 1 nach einem wie auch immer gearteten Friedensschluss achten, was geschieht mit diesen Fähigkeiten. Und darum sollten wir sehr genau beobachten, was dort passiert, aber auch unsere Erfahrungen aus den 20er Jahren und den 40er Jahren dort einbringen.
1: Interessant, was Sie über Russland sagen. Aus der Ukraine weiß ich, dass die Zivilgesellschaft sich schon sehr stark mit dieser Frage beschäftigt. Insofern ist die Vorbereitung, die mentale Vorbereitung der ukrainischen Gesellschaft wahrscheinlich relativ weit in dieser Hinsicht.
0: Das sehe ich auch so. Ich war jetzt seit der Vollinvasion vor 3 Wochen das letzte Mal da, zum 11. Mal seither. Ich werde in dem Jahr noch einmal reisen, vielleicht noch 2-mal. Es ist ganz wichtig, dort Vertrauen aufzubauen und auch mal zu spüren, was die Erwartungen der Menschen dort sind. Das ist nicht mehr Geld, es ist mehr Verständnis für deren Situation. Darum geht es eben auch, dass wir verstehen, was das mit einer Gesellschaft macht. Und trotzdem bringt die Ukraine die Kraft auf, Korruption zu bekämpfen, weil sie nicht in fremde Einflussbereiche wollen, sondern eine Hoffnung haben, innerhalb der Europäischen Union das zu erleben, was bisher Polen und den Tschechien und anderen ehemaligen Ostblockstaaten nunmehr seit 20, 30 Jahren ermöglicht wird. Das ist ihr Streben nach Frieden in Freiheit und Selbstbestimmung.
1: Herr Kiesewetter, zum Schluss dann aber doch nochmal der Blick auf die deutsche Gesellschaft. Was muss geschehen, damit Deutschland diesen sicherheitspolitischen Wendepunkt, von dem Sie in Ihrem Buch ja schreiben, den auch rechtzeitig meistert?
0: Wir haben die Wahl. Als ich im parlamentarischen Kontrollgremium war, sagten mir außerhalb der Sitzung, sonst dürfte ich es nicht berichten, sagten mir befreundete Dienste, euch fehlt ein 11. September in dem Sinne, dass ihr den Sense of Urgency, den Druck zum Handeln spürt. Wir bewahren euch davor, aber wir können euch nicht davor bewahren, dass ihr in Fehlerkontinuität seid. Das heißt, wir brauchen eine andere Fehlerkultur. Wir können nicht alles wegregeln und schönreden. Wir müssen uns damit auseinandersetzen, dass Russland seit einigen Jahren uns mit Drohnen überflügt und ausspürt. Im letzten Jahr waren es knapp 2000 Drohnen, die aus Nordsee- und Ostseeschiffen Russlands zugeordnet über deutsches Hoheitsgebiet flogen, also quasi Luftraumverletzungen begangen haben, die über unsere kritische Infrastruktur fliegen. Wir lassen es gewähren, wir thematisieren es nicht, wir halten die Schlattenflotte nicht auf, wir schränken den Bewegungsraum der russischen Diplomaten nicht ein, wir schließen das russische Haus nicht, wir bilden nicht an Taurus aus, geschweige denn, dass wir es liefern, wir beteiligen uns nicht an Überlegungen, die ukrainische Luftverteidigung zu entlasten, indem wir von außerukrainischem Boden aus unbemannte russische Luftfahrzeuge abschießen. Das heißt, wir signalisieren Moskau, wir tun weniger, als wir könnten. Das muss vorbei sein. Wir müssen die Lage viel ernster nehmen, dieses Austesten, diese schleichende Einschränkung unserer Souveränität. Zweitens, die angesprochene Wehrpflicht, um einen guten Zivildienst zu haben. Das dritte ist sicherlich eine Skalierung der Rüstungsindustrie, auch aus Deutschland heraus, nicht nur mit Aufträgen aus dem Nachbarland. Aber das Wichtigste ist mir, dass wir eine Änderung im Mindset haben, dass wir eine strategische Kultur entwickeln, die eben deutlich macht, unsere Nachbarländer haben längst begriffen, dass Frieden und Freiheit in Selbstbestimmung nicht selbstverständlich sind, sondern dass sie der Wehrhaftigkeit bedürfen. Und wir brauchen eine gesellschaftliche Debatte, die sicherlich in der Spaltung unserer Gesellschaft nicht von Grund auf kommt, sondern hier erwarte ich vom Bundespräsidenten, vom Bundeskanzler, den Kirchenspitzen, den Gewerkschaften und auch den einen oder anderen Nichtregierungsorganisationen ein gemeinsames Verständnis darüber, dass unsere Bevölkerung weiter ist als das politische Berlin, wir aber dieser Bevölkerung auch mehr Spielraum einräumen müssen, sich zu engagieren für die Sicherheit des Landes. Und dazu gehört eben auch, dass wir die Dienste, also nicht nur die Nachrichtendienste, sondern unsere Blaulichtorganisation, den Freiwilligen- und den Gesellschaftsdienst ausweiten und attraktiver machen und auch unsere Bevölkerung sensibilisieren. In Schweden hat jeder Haushalt eine Broschüre bekommen, was muss ich tun, wenn der Krieg kommt. Wir werden das in Deutschland völlig anders formulieren, aber es reicht nicht, der Bevölkerung zu sagen, macht zwei Klicks auf der Homepage vom Bundesamt für Bevölkerungsschutz, dann findet ihr schon, was ihr braucht, sondern wir müssen auf die Schulen, die Berufsschulen zugehen, wir müssen das an den Universitäten diskutieren, um dann diesen Sense of Urgency zu entwickeln. Denn das ist die dritte Leitfrage meines Buches, wie verhindern wir den Krieg? Durch Aufmerksamkeit, durch Engagement und eine neue Anstrengungskultur.
2: Sagt der CDU-Politiker Roderich Kiesewetter.
3: Standpunkte.
2: In Sachsen-Anhalt wird im September ein neuer Landtag gewählt. Die AfD liegt in aktuellen Umfragen bei 41% und könnte sogar die absolute Mehrheit erreichen. Bundesweit kommt die Partei laut einer INSA-Umfrage auf 29%. Die Innenminister der Länder wollen nun Vorkehrungen treffen, unter anderem, weil sie ein Risiko darin sehen, wenn die AfD als Regierungspartei etwa Geheiminformationen erhält, die die Sicherheit des Landes betreffen. Politiker warnen auch davor, dass die AfD in großem Stil Beamte austauschen könnte. Unsere Gastautorin ist heute Kaya Klapser von der Zeit. Sie findet es richtig, dass sich die Länder politisch wappnen für die Möglichkeit einer AfD-Regierung.
4: Der nun geäußerte Wunsch mehrerer Innenminister, sensible, sicherheitsrelevante Informationen, etwa die der Nachrichtendienste, vor dem Zugriff der kremlnahen AfD zu schützen, ist überfällig und muss so schnell wie möglich umgesetzt werden. Doch nicht alle Bundesländer wollen Vorbereitungen treffen auf eine mögliche Regierungsbeteiligung der AfD. in Mecklenburg-Vorpommern etwa, wo ebenfalls im September gewählt wird und die Partei Umfragen zufolge bei 35% liegt, wird ein entsprechender Gesetzentwurf von der CDU blockiert. Es ist ein Zeichen dafür, dass der Ernst der Lage nicht erkannt wurde. Oder, noch schlimmer, dass parteipolitische Erwägungen höher gewichtet werden als die demokratische Zukunft des eigenen Landes.
2: Ein Kommentar von Kaya Klapsa. Der Kölner Stadtanzeiger warnt, ein AfD-regiertes Bundesland bringe die gesamte Republik in Gefahr.
3: Es erinnert an Biedermann und die Brandstifter. In dem Stück von Max Frisch nimmt ein Bürger namens Biedermann zwei Brandstifter in sein Haus auf, obwohl sie es anzünden wollen. Und die Bedrohung geht über Sachsen-Anhalt weit hinaus. So könnten im Falle eines AfD-Wahlsieges Informationen aus dem Verbund der Verfassungsschutzämter nach Russland abfließen. Überhaupt dürfte das Land für die Partei nur ein Experimentierfeld sein, um die Republik Zug um Zug aus den Angeln zu heben. Die größte Verantwortung kommt deshalb der Wählerschaft zu. Wenn sie der AfD zu einer absoluten Mehrheit verhilft, dann verhält sie sich so wie der Herr Biedermann.
2: Für den Münchner Merkur muss sich jetzt das ganze Land zusammenreißen, wenn eine AfD-Regierung noch verhindert werden soll.
3: Daran, dass die AfD nun bundesweit an 30% kratzt und in Sachsen-Anhalt sogar auf die absolute Mehrheit hoffen darf, trägt die aktuelle Bundesregierung die Hauptschuld. Die Streitereien, die gebrochenen Versprechen, die schwache Performance, wenig macht Mut. Die Lähmung lässt sich aber nicht allein mit dem Kommando gen Berlin »Macht's halt besser« überwinden, sondern nur gemeinsam. Es braucht einen neuen Pakt zwischen Regierung und Bürgern, damit der Reformsommer nicht ähnlich gegen die Wand fährt wie seine Vorgänger. Die Verantwortlichen müssen gnadenlos ehrlich sein, Zumutungen benennen, ihren Sinn erklären. Die Wähler müssen ihr Restvertrauen zusammenkratzen und anerkennen, dass die Lage Einschnitte erfordert, fair und bei allen. Die 29%-Umfrage für die AfD ist keine Frühwarnung, sie ist ein schriller Alarm.
2: Das waren die NDR-Info-Standpunkte. Zusammengestellt hat sie heute Constanze Semidey. Und das war die erste Hälfte der ARD-Infonacht. Hier geht's gleich weiter mit meinem Kollegen Sven Hasenclever. Ich bin Milad Kupay, wünsche Ihnen einen guten Start in die neue Woche.

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1: Um 2 Uhr mit Ronald Lessig. Verdi-Chef Wernicke hat Bundeskanzler Merz vorgeworfen, bisher keine Einigkeit mit den Gewerkschaften gesucht zu haben. In der ARD-Sendung Bericht aus Berlin hat sich Wernicke zu den Reformplänen der Bundesregierung geäußert. Dabei sagte der Verdi-Chef, dass es unter den Vorgängern von Merz, Merkel und Scholz regelmäßig Austauschrunden im Kanzleramt gegeben habe. Wernicke hat zugleich Kompromissbereitschaft signalisiert. Er lehnt es aber zum Beispiel ab, den Kündigungsschutz zu lockern oder das Renteneintrittsalter zu erhöhen. Vor dem Treffen der Finanzminister der G7-Gruppe hat Bundesfinanzminister Klingbeil auf ein schnelles Ende des Iran-Krieges gedrängt. Dieser und die Blockade der Straße von Hormus schaden ihm zufolge der wirtschaftlichen Entwicklung massiv. Klingbeil sagte, die G7 seien der richtige Rahmen, um mit den USA und den weiteren G7-Staaten über diese Fragen zu sprechen. Weiteres Thema des Treffens soll die Lage in der Ukraine sein. Die Weltgesundheitsversammlung beginnt im Zeichen eines internationalen Gesundheitsnotstands. Den hat die Weltgesundheitsorganisation wegen des Ebola-Ausbruchs in Uganda und der Demokratischen Republik Kongo ausgerufen. Aus Genf, Katrin Hondl.
2: In diesen Zeiten sei es wichtig, dass die WHO gestärkt werde, sagte in Genf Bundesgesundheitsministerin Warken, CDU. Bei einem Treffen mit WHO-Generaldirektor Tedros versprach sie eine zusätzliche finanzielle Unterstützung von 25 Millionen Euro aus Deutschland. Thema beim Jahrestreffen der Mitgliedstaaten wird unter anderem der künftige Kurs der WHO sein, etwa die Umsetzung einer globalen Gesundheitsstrategie bis 2028.
1: Die SV Elversberg steigt in die Fußball-Bundesliga auf. Das Team aus dem Saarland gewann mit 3:0 gegen Münster und sicherte sich zum Saisonende Tabellenplatz 2. Auf Platz 3 und damit in die Relegation hat es Paderborn geschafft durch ein 2:0 in Darmstadt. Abgestiegen in die dritte Liga sind Düsseldorf und Münster. Die Eishockey-Nationalmannschaft hat bei der Weltmeisterschaft in